ins Bett geht, haben wir noch die Komplett, das Nachtgebet, je nachdem, wie spät es geworden ist. Das Kloster hat einen ganz großen Bezug natürlich zu Gutenbeet. Unsere Gemeinschaft, die erst 1848 gegründet wurde, hat bei einer Wallfahrt einer Oberin diesen Ort entdeckt und hat dort auch gespürt, was für eine Kraft von der Gutenbeet ausgeht. Und dann, da wir sowieso auf der Suche waren nach einem neuen Mutterhaus, sind wir hierher gekommen. Von daher prägt uns dieser Ort und prägt uns das Leben der Gutenbeet. Die Gutenbeet war eine ganz besondere Frau. Es war eine Frau, die 1386 geboren, mit 17 Jahren sich entschieden hat, ins Kloster zu gehen. Das kam daher, dass sie einen guten geistlichen Begleiter hatte. Der hat gespürt, was für eine Sehnsucht die Gutenbeet nach Gott hat. Und diese Sehnsucht hat er gefördert, hat sie unterstützt. Und so entstand dann bei ihr und noch bei vier anderen Frauen der Wunsch, in ein Kloster einzutreten. Und diesem Wunsch wollte dieser Propst, ein Augustiner Chorherr von Bad Waldsee, auch entsprechen. Und da es hier kein Kloster gab, hat er eine Predigtreihe gestartet, wo er gesammelt hat. Und wo man hier das erste kleine Kloster dann aufgebaut hat, wo die ersten fünf Schwestern eingezogen sind, um ja, ihr Leben auszurichten an Jesus Christus und es franziskanisch zu gestalten. Ja, die Aufgabe eines Schwesternchors ist es, Lob Gottes zu singen, ist auch zur Freude der Menschen zu singen, das Herz zu erheben. Die gestalten unsere Gottesdienste. Manchmal gibt es auch Konzerte. Wir haben aber auch zum Beispiel eine kirchenmusikalische Werkwoche von der Diözese Rottenburg-Stuttgart, die hier jedes Jahr stattfindet. Auch da sind sehr viele Musiker und Musikerinnen bei uns und wir werden da immer ganz neu inspiriert und beschwingt, um auch wieder so zum Beispiel so Konzerte starten zu können, wie wir es ja jetzt heute auch hören.

Liebe Schwestern und Brüder im Glauben, liebe Zuschauerinnen und Zuschauer, die durch KTV jetzt mit uns verbunden sind. Von Herzen darf ich Sie heute zu diesem geistlichen Konzert zum Mitsingen und Mitbeten unter dem Titel »Sing mit uns ein Ave Maria« begrüßen. Wir freuen uns, dass so viele Sängerinnen und Musiker miteinander zum Lob Gottes einladen. Die Gottesmutter und die gute Beth, das waren Frauen, die, so unterschiedlich sie waren, Ja gesagt haben zum Anruf Gottes und so für viele zu Hoffnungsankern wurden. Lassen wir uns in dieser Stunde mit hineinnehmen in die Glaubens- und Hoffnungsbotschaft, die beide Frauen in die Welt getragen haben und die nachhallt in der Musik, in Liedern und in Texten, die unsere Herzen erreichen wollen. So wünsche ich uns allen in dieser Stunde durch Musik und Stille ein Berührtwerden vom Gott des Lebens, der mit jedem einzelnen Menschen seine Geschichte zum Klingen bringen will. Bitte klatschen Sie zwischen den Stücken nicht, sondern erst, wenn es Ihnen gefallen hat, ganz am Schluss. Lassen wir uns so ein, miteinander Gott zu loben.

Maria, eine schlichte, einfache Frau, gläubig, offen, gehorsam, eine Frau mit hörendem Herzen. Gute Bet von Reute, du schlichte, einfache Frau, gläubig, offen, gehorsam, du Frau mit hörendem Herzen und der liebenden Antwort, nicht spektakulär und doch unbegreiflich, unfassbar, unberechenbar. Du Schülerin des Franz von Assisi und wie er, gezeichnet mit den Wunden unserer Erlösung, mit der sich verströmenden Liebe. Du hast zu deiner Zeit unserem Gott die Chance gegeben, durch dich ein Zeichen zu setzen, über alle Zeiten hinweg.

Gute Beth, du warst treu verbunden und von tiefer Lieb entzünden zu dem allerhöchsten Gut. Darum wollte dich ernähren, Jesus selbst im Sakrament, deinen Hunger er gestillet, dich Freude, Trost und Dank erfüllet, ohne Maß und ohne End. Gute Beta in Gefahren, lass auch uns deine Hilfe erfahren, mit Maria steh uns bei.

Worte der guten Beth von Reute. Wenn ihr anfangt, einen Brunnen zu graben und euren Fleiß dazu tut, so will Gott euch helfen, dass es zu einem guten Ende kommt. Inspiriert von diesen Worten der guten Beth, dichtete Schwester Maria Theopista auf die Melodie von Maria zu lieben Folgendes. Gute Beta, dich grüßen ist unser Begehr, dich lieben und preisen wir all Gott zur Ehr. Du bist Schutzpatronin für Kirche und Land, für Leib und Seele dein Hilf ist bekannt. Gut Beta, die Quelle, sie ist dein Geschenk, dass jeder im Land deiner Fürbitt gedenk. Die Wasser des Heiles, sie strömen hinaus, gut Beta, dein Segen, füll Herzen und Haus.

Maria, Mutter Gottes, du unser Vorbild im Vertrauen auf Gottes Verheißung. Selige Beta, du Gute, du Hoffnungsträgerin bis in unsere Zeit. Mit einem lieben

wütenden Blick schaut ihr auf die Menschen in dieser Welt. Ihr habt in eurem Leben erfahren, worauf es ankommt. Ihr habt euch ganz der Gnade und dem Wirken Gottes anvertraut. Helft uns, in dieser Zeit Halt zu finden im Kreuz und Kraft im Glauben an den dreifaltigen Gott. Seinem Segen vertrauen wir uns an. Es segne uns Gott, der Vater, der Sohn und der Heilige Geist. Amen. Vielen Dank für Ihr Kommen. Es ist wunderschön, in diese Kirche zu blicken und die vielen, auch berührten Gesichter zu sehen. Vielen Dank für Ihr Zuhören, für Ihr Mitbeten und Mitsingen. Wir haben gesungen und musiziert zur Ehre Gottes mit Marienliedern und den Texten von und zur Verehrung der guten Beet. Am Ausgang dieser Kirche stehen nachher Mitschwestern bereit. Wenn Sie eine Spende geben möchten, freuen wir uns. Sie kommt zu gleichen Teilen der Renovation der Pfarr- und Wallfahrtskirche Reute sowie unserem Kinderdorf Hiliveto in Indonesien zugute. Ich sage schon jetzt, vergelt's Gott dafür. Unser Dank gilt besonders auch Herrn Arthur Seifer und dem Sender KTV für die Idee, die Aufzeichnung und Ausstrahlung. Ich habe gehört, Anfang November wird es ausgestrahlt. Danke auch allen Mitwirkenden für ihren Einsatz, ihre Begeisterung, ihr Glaubenszeugnis. Es war besonders schön, auch mit Solistin und also zwei Solistinnen, Flöte und Sopran, zu spielen und zu hören. Ich denke, es geht einem schon zu Herzen, wenn zwei solche Stimmen zu Herzen singen und spielen. Ich habe gedacht, wie die gute Beet und Maria, die Mutter Gottes, zwei ganz unterschiedliche Tonlagen und trotzdem eine Botschaft. Ganz herzlichen Dank dafür. Franziskus würde sagen, Pace e bene, Frieden und alles Gute Ihnen alle, allen. Ich wünsche Ihnen eine gesegnete Woche, wo etwas weiter klingt von dem, was wir miteinander an Glauben gehört und gesungen haben. Und ich wünsche Ihnen auch einen guten Heimweg, auch wenn es draußen stürmt, dass Sie wissen, woran Sie sich festhalten können und orientieren. Ganz herzliches Vergelt's Gott.

Salve, Mensch des 21. Jahrhunderts. Hast du dir eigentlich schon mal Gedanken gemacht, warum du eigentlich geboren bist und ob das hier auf Erden schon alles ist oder ob es noch ein Leben nach dem Tod gibt? Ich bin Saulus von Tarsus, Gesetzesgelehrter und einer der bestbezeugten Menschen der Antike. Ich lebte in der Zeit von Jesus bis zu Kaiser Nero. Ich war eifrigster Schüler Gamaliels des Großen. Mein öffentlicher Prozess fand statt unter König Agrippa und Statthalter Festus. Hier siehst du die Frauen und Männer, mit denen ich zusammengearbeitet habe. Von niemandem sonst gibt es 7 echte Briefe an die damaligen Gemeinden. Doch zuerst das. Kennst du die Flüsterpost? Einer sagt einem anderen etwas weiter, der sagt's wieder einem anderen weiter, und der Letzte hat eine ganz andere Botschaft bekommen als der Erste. Du denkst, meine Briefe sind falsch abgeschrieben worden, vielleicht im Mittelalter verändert worden, in den Klöstern von den Mönchen. Du denkst sicherlich, die Sache mit Jesus ist schon so lange her, wir wissen nicht mehr genau, wie es gewesen ist. Was uns helfen würde, wäre eine Videoaufnahme, wie die Apostel ihre Hände in die Wunden des Auferstandenen legen. Ich habe eine gute Nachricht, wir haben sogar etwas noch Besseres. Denn eine Videoaufnahme kannst du fälschen, nicht aber einen Papyrus. Ein Papyrus ist das damalige Papier, und du erkennst sofort, wenn du die Tinte davon runterkratzt und etwas anderes draufschreibst. Die größte Entdeckung vor dem Zweiten Weltkrieg war das Auffinden meiner Briefe in Ägypten. Sie lagern auch nicht im Geheimarchiv im Vatikan, sondern in der Michigan University für jedermann zu besichtigen. Du kannst die Erstabschrift auch sofort anschauen auf deinem Handy unter Papyrus 46. Mit einem Wort. Die Nachricht über die Auferstehung Jesu ist in meinen Briefen zentral. Am klarsten schreibe ich es im Brief an die Korinther. Ohne die Auferstehung Jesu wäre die Kirche nutzlos, unser Glaube sinnlos. Die Apostel und ich wären dann nur Lügner und Betrüger. Entscheidend ist die Frage, weshalb ich als Gesetzesgelehrter mit Hilfe der Apostel die Auferstehung Jesu beeiden kann. Unmittelbar nach der Kreuzigung habe ich nicht an die Auferstehung Jesu geglaubt. Ich dachte, die Apostel wollten uns betrügen und haben den Leichnam selbst aus dem Grab geklaut. Aus dem Grab des reichen und deshalb wohlbekannten Stadtrats Josef von Arimathäa. Ich habe sogar die Apostel ins Gefängnis werfen lassen, zusammen mit den Frauen, und eingewilligt, den Stephanus steinigen zu lassen. Doch 2 Momente im ersten und dritten Jahr nach der Kreuzigung veränderten mein Leben total. Der erste Moment erschütterte mein Herz grundlegend. Mir erschien Jesus, ich fiel zu Boden und wurde blind. Als ich wieder sehen konnte, glaubte ich unerschütterlich an Jesus, aber ich wusste auch, als Gesetzesgelehrter fehlten mir natürlich Beweise. Denn nur ich sah Jesus, meine Begleiter nicht. Danach ging ich 2 Jahre nach Arabien und dachte nach. Der einzige Beweis waren die Augenzeugen, die Jesus nach der Auferstehung berührten. Ich musste nach Jerusalem gehen und dort die Apostel sprechen. In Jerusalem befand sich ja auch das neue Grab des reichen Stadtrats Josef von Arimathäa. Aus diesem Grab hatten angeblich die Apostel den Leichnam Jesu geklaut. Es war das Jahr 34, nur 3 Jahre nach der Kreuzigung. Als sich Petrus und Jakobus den Gerechten aus dem Kreis der 12 Apostel in Jerusalem traf und 15 Tage lang befragen konnte. Das war der zweite wichtige Moment in meinem Leben, diesmal für meinen Verstand. Ich wusste aus der Zeit, als ich noch die Apostel verfolgte, dass es nicht ihr Ziel war, für den Glauben zu sterben. Die Apostel wollten eigentlich die gute Botschaft verkünden, für die Menschen beten, ihnen die Hände auflegen und in Ruhe predigen. Sie nahmen es aber furchtlos in Kauf, nach der Auferstehung Jesu auch ins Gefängnis geworfen zu werden, gefoltert zu werden und getötet zu werden. Ein antikes Gefängnis war die Hölle. Warum sollten die Apostel und sogar die Frauen das auf sich nehmen? Wenn alles nur ein Betrug war und es gar keine Auferstehung von den Toten gibt, wenn sie selbst den Leichnam gestohlen hätten und woanders vergraben hätten.
Eins war mir auf jeden Fall nach 15 Tagen Befragung von Petrus und Jakobus ganz klar. Wenn die Aposteln betrogen hätten, hätten sie selbst am besten ihre Lüge und ihren Betrug gekannt. Sie hätten gewusst, Jesus ist nicht von den Toten auferstanden. Es gibt keine Auferstehung von den Toten. Drum iss und trink, genieß den Rest deines Lebens, denn danach kommt nichts mehr. Die Apostel haben aber genau das Gegenteil gemacht. Sie haben sich ins Gefängnis sperren lassen, auch die Frauen. Sie haben sich foltern lassen, quälen lassen. Alle 12 Apostel sind gefoltert worden und dabei gestorben. Nur Johannes hat es überlebt. Das hätten sie nie gemacht für ihre eigene Lüge und ihren eigenen Betrug. Das haben sie eben nur gemacht, weil sie den Auferstandenen gesehen haben, die Hände in seine Wunden gelegt haben. Und jetzt gewusst haben, es gibt eine Auferstehung von den Toten, weil Jesus auferstanden ist. Wir werden mit Jesus in das Reich Gottes kommen, in einem verwandelten Leib. Jesus selbst ist nur deshalb im sterblichen Leib auferstanden, um den Aposteln ein sichtbares Zeichen zu sein. Diesen Mut hatten die Apostel eben erst, als sie den Auferstandenen sahen und die Hände in seine Wunden legten. Auch ich, Paulus, habe nach diesem Gespräch zusammen mit den Aposteln überall diese gute Botschaft verkündet. Ich selbst bin in der folgenden Zeit 8-mal ausgepeitscht worden mit 39 Schlägen, immer wieder ins Gefängnis geworfen worden. Ich wurde gesteinigt, habe es überlebt, man hat mir den Tod angedroht und am Ende wurde ich auch getötet. Aber ich war mir sicher, der Lorbeerkranz im Reich Gottes ist mir gewiss. Ich habe den guten Kampf gekämpft. Ich werde die volle Freude im Reich Gottes erleben und hundertfach für alles Leid belohnt werden. So wünsche ich auch euch, sendet diese gute Botschaft allen Wahrheitssuchern. Und wer noch kein Wahrheitssucher ist, kann es ja noch werden.

Im Namen des Vaters und des Sohnes und des Heiligen Geistes. Allmächtiger, ewiger Gott, du bist die Liebe und deine Liebe bewegt uns. Sie treibt uns vorwärts auf dem Weg zu dir. Zu dir wollen wir gelangen. Wir sind gerufen, am heiligen Gott Anteil zu haben. Du rufst uns zur Heiligkeit. Zeigne uns auf, wie der Weg ist, der hinaufführt zu dir. Zeig uns auf all die Hindernisse, die im Weg stehen. Schenk uns ein großes Vertrauen in deine unendliche Liebe, die uns stetig vorwärts treibt, die immer mit uns ist, uns heilt und befreit. Amen. Ja, da sehen wir einen Bergsteiger, ne? Die geben sich viel Mühe, da die Felsen zu erklimmen, ne? Um hinaufzukommen. Ist nicht leicht, einen Felsen zu besteigen, einen Berg zu besteigen und hinauf zum Berg Karmel, wie es Johannes vom Kreuz geschrieben hat, ist auch nicht leicht zu kommen. Den Weg der Berg der Heiligkeit ist aber für jeden von uns da. Und Gott gibt uns nicht irgendetwas, was wir nicht leisten könnten. Er erwartet von uns nicht Unmögliches, sondern er gibt uns die Gnade dazu, wirklich zur Heiligkeit zu kommen. Ja, viele machen sich auf dem Weg, auch Neubekehrte, haben einen besonderen Elan und gehen fleißig vorwärts. Aber auch manche werden mit der Zeit müde, schlafen ein oder fallen wieder runter auf ihrem Lebensweg hinauf zum Himmel. Ja, wir müssen uns anstrengen. Der Herr sagt, müht euch mit allen Kräften um euer Heil. Müht euch mit allen Kräften um euer Heil. Aber wir sollen keine Selbsterlösung suchen. Bei allen unseren Mühen müssen wir immer wissen, es hängt von ihm ab, nicht von mir. Ich muss mich mühen, ja. Aber der Erfolg,

ist nicht meins, das ist seins. Er bringt mich hinauf zur Heiligkeit. Ich kann mich aus meinen eigenen Haaren nicht hinhochziehen in den Himmel. Das kann nur er, kann mir den Himmel schenken. Aber ich kann mich zubereiten, dass mich der Herr jeden Tag wieder neu abholt. Dass seine Liebe mich stetig neu bewegt, vorwärts zu gehen, auch wenn ich manche Rückschritte habe oder denke, ja, bin ich wieder irgendwo runtergefallen. Aber der Herr hilft mir auf. Auch die Heiligen hatten ihre Mühen. Ist kein Heiliger vom Himmel gefallen. Die heilige Teresa vom Kinde Jesu beschreibt da in ihrer Kindheitserinnerung. Eine Kindheitserinnerung ist der Ausgangspunkt des sogenannten kleinen Weges, jener Auffassung vom Heiligwerden, die der kleinen Teresa eigentümlich ist. Teresas Mutter besorgt am Morgen die Zimmer im ersten Stockwerk. Unten an der Treppe sitzt die Kleine. Sie will zur Mutter hinauf, aber es gelingt ihr nicht. Da ruft sie nach der Mutter und lockt sie so lange, bis die Mutter kommt und sie auf die Arme hinaufträgt. Diese Kindheitserinnerung ist der Ausgangspunkt des kleinen Weges. Der Gedankengang des kleinen Weges aber ist dieser. Therese hat von frühester Jugend an das heiße Verlangen, heilig zu werden. Wenn sie aber an die großen Heiligen denkt, an ihren Abtötungen und Kasteiungen, an ihre Nachtwachen und ihre Fasten, so kommt ihr diese Heiligkeit wie ein gewaltiger Berg vor, dessen Gipfel sie mit ihren schwachen Kräften nie erreichen wird. Trotzdem ist sie fest davon überzeugt, dass sie heilig wird, weil Gott ihr keine unerfüllbaren Wünsche eingibt. Daher begibt sie sich auf die Suche nach einem, wie sie sagt, ganz geraden, kurzen, neuen Himmelsweg. Bald hat sie ihn gefunden. Sie denkt an ihre gute Mutter zurück, von der sie in den Kindheitstagen aus lauter Mitleid mit ihrem Unvermögen die Treppe hinaufgetragen wurde, weil sie aus eigener Kraft nicht hinaufkam. Und sie folgerte weiter, dass Gott, der doch unendlich gütiger ist als die Mutter, es mit ihr ebenso machen und sie auf die Höhe der Heiligkeit hinauftragen wird, wenn sie ihn nur immer wieder kindlich darum bittet. Dann braucht sie keine Großtaten im Reich Gottes zu verrichten, sondern treu im Kleinen wird sie sich ganz der Güte Gottes überlassen. Gott aber wird sich ihrer erbarmen, rein aus väterlichem Mitleid mit ihrem Unvermögen. Er wird sie auf seine Arme nehmen und zur Heiligkeit und zum Himmel emporheben. Das ist ihr kleiner Weg. Die Treue im Kleinen und ein maßloses kindliches Vertrauen auf Gottes liebendes Vaterherz, das ist alles, sagt sie. Ja, Teresa, Kinder Jesu, hat diesen kleinen Weg beschritten. Deswegen nennt man sie auch die kleine Teresa. Und sie hat auch ich war ja Novizenmeisterin, und sie hat auch den Novizen gesagt, eben, du kannst keinen Schritt alleine tun. Aber unten an der Treppe, wenn du bist und nur den Fuß hebst wie ein Kind, dann sieht das der himmlische Vater von oben, der kommt runter und er wird dich raufholen. Aber du musst diesen Fuß bewegen. Du musst diesen Fuß heben, um die erste Treppe zu erklimmen. Der Vater will sehen, dass es dir ernst ist. Und dann bringt seine Liebe dich hinauf. Und der Vater ist dein Lift. Das hat auch damals kamen die Lifte ins technische Zeitalter. Und da war sie sehr beeindruckt von einem Lift, der sie plötzlich hinaufbringt in einem zweiten, dritten Stock. Und da sagte sie, der Vater ist mein Lift. Der bringt mich hinauf. Also sie hat nicht auf sich selbst vertraut, sondern rein auf Gottes, den liebenden Vater, ihr grenzenloses Vertrauen gesetzt. Gottes Liebe hat sie bewegt. Und sie hat sich von dieser Liebe Gottes bewegen lassen. Sie ist diese Treppe hinaufgegangen und sie ist Lehrmeisterin, auch Kirchenlehrerin. Von ihr können wir so viel lernen, wenn man nur die Geschichte einer Seele liest, ihre Autobiografie. Also es ist wunderbar, ne? Der kleine Weg. Ne? Ich habe das Buch dreimal gelesen. Es gibt wenig Bücher, die ich dreimal lese. Aber das hat mir wirklich eingeleuchtet, hat mir wirklich viel, viel gebracht, diesen kleinen

kleinen Weg der heiligen Teresa, ihn zu beschreiten, mit der Gnade Gottes stehen, auf die Gnade Gottes voll und ganz vertrauen, dann geht's auch locker. Sonst kann es ein Stress werden. Jesus am Kreuz, da hören wir aus dem Lukas-Evangelium, 23. Kapitel, 39. Einer der Verbrecher, die neben Jesus hingen am Kreuz, verhöhnte ihn. Bist du denn nicht der Christus? Dann rette dich selbst und auch uns. Der andere aber wies ihn zurecht und sagte, nicht einmal du fürchtest Gott, dich hat doch das gleiche Urteil getroffen, uns geschieht Recht, wir erhalten den Lohn für unsere Untaten, dieser aber hat nichts Unrechtes getan. Und dann sagte er, Jesus, denk an mich, wenn du in deinem Reich kommst. Und Jesus antwortete ihm, Amen, ich sage dir, heute noch wirst du mit mir im Paradiese sein. Dieser Schächer am Kreuz hat in diesem Mann, der am Kreuz hing, der von allen verspottet wurde unter dem Kreuz Jesu, da standen sie und schriefen, nun, steig doch herab vom Kreuz, zeig mal, was du kannst. Ja, nichts kannst du. Am Kreuz haben sie ihn hingemartert und verspottet und verhöhnt bis zu seinem Tod. Und dieser scheinbar ohnmächtigen Mann, der am Kreuz hängt, in ihm hat dieser Schächer Gott erkannt und hat sich aufgerafft zu ihm, Jesus, denk an mich, wenn du in dein Reich kommst oder wenn du in deine Königsherrschaft kommst. Er hat sein volles Vertrauen zu diesem scheinbar ohnmächtigen Mann genommen und er wurde nicht enttäuscht. Und Jesus verspricht ihm sofort das Paradies. Aber man muss bedenken, er hat seine Buße angenommen, diesen Kreuzestod, den er gelitten hat. Hat es angenommen, uns geschieht Recht, wir erhalten den Lohn für unsere Taten, hat er seinem Kollegen gesagt. Es geschieht uns Recht so. Er hat das angenommen, diesen grausamen Tod. Und dann hat er Jesus als den Gerechten proklamiert. Dieser aber hat nichts Unrechtes getan. Er hat diesen Jesus als heilig proklamiert. Und dann sich aufgeschwungen im großen Vertrauen, Herr, denk an mich. Und Jesus verspricht ihm augenblicklich, heute noch wirst du mit mir im Paradiese sein. Ja, dieses grenzenlose Vertrauen in Gott, das sollen wir haben. Sonst wird es ein Kampf und ein Krampf, wenn wir es selbst machen wollten. Das ist nutzlos. Selbsterlösung geht nicht. Das machen die Esoteriker. Die versuchen, sich aus eigener Kraft zu erlösen. Ja, Gott hat das ganze Leben gegeben und auf ihn darf ich mein ganzes Leben auch aufbauen. Denn er sagt, wer meine Worte hört und sie tut, der gleicht einem klugen Mann, der sein Haus auf Felsen gebaut hat. Wer das Wort Gottes hört, es liest, danach handelt, der ist dieser kluge Mann, der sein Felsen nicht auf sich selbst gebaut hat, seine Hoffnung, sondern auf ihn. Auf Gott allein vertraue ich. Auf diesen Felsen hat er gebaut. Und dieser kluge Mann, der wird von Gott eben dann in Sicherheit gehalten auf diesem Felsen, weil Gott stetig ist. Er ist immer stetig. Er ist immer da, er ist immer treu. Und wir dürfen voll Glauben und Vertrauen zu ihm kommen und eben auch umdenken, wo wir irgendwelches Misstrauen und Ängste haben. Alles mit Jesus tun, und ihm Jesus tun, sich von ihm leiten lassen und ihm das ganze Leben übergeben. Jesus, ich vertraue auf dich. Nicht auf mich selbst vertraue ich, nicht auf meine eigene Gerechtigkeit, nicht auf eigene Leistung. Ich vertraue auf dich. Und du gibst mir deine Weisheit
Und wie es im Buch der Weisheit, 9. Kapitel steht, deine Weisheit sei bei mir und teile mit mir alle Mühe, damit ich erkenne, was dir gefällt und es tun kann. Wir brauchen immer die Weisheit Gottes. Am Anfang meines Ordenslebens habe ich intensivst gebetet um die Weisheit Gottes. Herr, deine Weisheit sei bei mir. Sie teile mit mir alle Mühe. Ich will nicht irgendwo mich verrennen, wo es gar nicht dein Wille ist. Du musst mir deine Weisheit geben, damit ich in deiner Weisheit erkenne, was dein Wille ist für mich. Denn auch wenn man sich aufmacht, dem Herrn nachzufolgen, stehen viele Wege offen in der Nachfolge Christi. Ja, was mache ich? Bleibe ich in Deutschland? Gehe ich nach Australien? War für mich eine Frage, wie soll ich leben? Und habe intensiv um die Weisheit Gottes gebeten, intensiv, täglich, immer. Und ich wollte mich vom Herrn leiten lassen, weil ich wusste, wenn ich mich selbst leite, meinen eigenen Ideen folgen, da kann es nur in die Irre gehen. Nur wenn ich die Weisheit Gottes habe, wenn er seine Weisheit in mir lebt, dann kommt es gut raus, sonst eben nicht. Ich darf mich ganz von ihm leiten lassen, dann kommt alles aus ihm. Ihm Raum lassen, wie auch der Bruder Klaus, der große Heilige der Schweiz, immer gebetet hat. Mein Herr und mein Gott, nimm alles von mir, was mich hindert zu dir. Mein Herr und mein Gott, gib alles mir, was mich führe zu dir. Mein Herr und mein Gott, nimm mich mir, gib mich ganz zu eigen dir. Hat ein Leben lang gebetet, weil er wusste, es ist ein lebenslanger Prozess, von sich selbst wegzukommen. Immer wieder versucht, auch der andere Besitz zu ergreifen. Immer wieder versucht, dein eigenes Ego über dir zu kommen. Es ist ständig ein Kampf. Müht euch mit allen Kräften um euer Heil. Aber es ist der Herr, der diesen Kampf in uns wirkt. Dass wir uns eben ganz ihm zu eigen geben können. Und da sind eben auch Blockaden da. Da ist das, man braucht ein großes Vertrauen, um Gott sich ganz Gott zu übergeben, dass man nicht nur mit dem kleinen Finger ein bisschen winkt, sondern dass man das Herz gibt, das Leben gibt. Das gebe ich nur jemandem, dem ich voll und ganz vertrauen kann. Sonst behalte ich es bei mir, bis ich es nicht gefunden habe. Ist klar. Man gibt das Leben nicht einfach irgendwo hin. Man gibt es nur dem, dem man voll und ganz vertraut. Der Apostel Paulus, wir wissen ja seine Lebensgeschichte, der ja ein Schlimmer war, Kirche Gottes verfolgt hat und dann sich durch die Gnade Gottes, die ihn getroffen hat, bekehrt hat und dann wurde aus ihm ein neuer Mensch. Vormals vertraute er auf seine Werkgerechtigkeit als Pharisäer. Ja, die haben viele gute Sachen getan und gesagt, das bringt uns dann in den Himmel, wenn wir eben all das Gute tun, was uns da das Gesetz aufträgt, genau erfüllen. Und wer dann daneben diesem Gesetz ist, die Christen zum Beispiel, die muss man wegtun. Bis er eines Tages eines Besseren belehrt worden ist. Und dann konnte er sagen, wie es im Galater 2,20 steht, nicht mehr ich lebe, Christus lebt in mir. Vorher hat er selbst gelebt, und aus seiner eigenen Kraft gehandelt. Aber dieses eigene, das wurde ihm dann eben zum Verlust, wie er sagte. Das war ihm gar nichts mehr wert, weil er voll und ganz auf den Herrn vertraute. Er wusste, nicht ich bringe mich hinauf, sondern Christus ist für mich gestorben. Und weil er gestorben ist, bin auch ich in Christus gestorben. Nicht mehr ich lebe, sondern Christus lebt in mir. Und Christus tut sein Werk in mir. Und Schwestern und Brüder, das ist das Wichtige. Dass wir Jesus einladen, du tust dein Werk in mir. Es ist schon viel, wenn der Mensch einladet, den Herrn einladet, komm du Jesus mit mir auf meinem Lebensweg und segne ab, was ich tue. Das ist schon etwas, Das ist schon auch gut. Der Herr soll es absegnen, soll mit mir kommen. Aber noch besser ist es, du Jesus wirkst dein Werk in mir und ich gehe mit dir, ich folge dir nach.
Das ist richtige Nachfolge Christi. Er tut sein Werk in mir und ich lasse es zu, dass er in mir

Ja, die Himmelsleiter sollen wir erklimmen und dazu auch die Hilfe Gottes in Anspruch nehmen. Gott schenkt uns dabei viel Hilfe. Er schenkt uns Mutter Maria. Wunderbar, eine solche Mutter zu haben. Ne? Ihre Botschaften, die sie gibt, ne? Bei ihren Erscheinungen, die sind so wunderbar, einfach, aber tief. Ne? Und sie weist uns den Weg des Heiles. Maria ist doch meine Mutter. Ich darf an ihrer Hand gehen. Und auch wenn ich den Rosenkranz in die Hand nehme, Maria ist am anderen Ende und betet damit. Wie es sie auch der Bernadette in Lourdes gezeigt hat. Aber interessant ist, bei dieser Erscheinung da von der Bernadette, da sagte ich dann reicht, wollte ich meinen Rosenkranz rausholen, habe ihn rausgeholt und dann wollte ich beten und das Vaterunser machen, das Kreuzzeichen machen. Aber ich konnte meine Hand nicht bis zur Stirn bewegen. Sie fiel mir immer wieder runter, hat sie gesagt. Bis ich diese schöne Dame, das Kreuzzeichen machen sah, dann konnte auch ich es tun. Da hat auch die Mutter Gottes gezeigt, was Jesus gesagt hat, ohne mich könnt ihr nichts tun. Nicht einmal ein Kreuzzeichen machen, geschweige denn irgendetwas anderes. Ohne mich könnt ihr nichts tun. Zu der Schwester Faustina hat Jesus gesagt, ohne mich kannst du nicht mal deine Zähne putzen. Und das ist so. Wir können außer uns selbst gar nichts. Und je mehr einem das bewusst ist und mir zustimmen, ja, ich kann nichts aus mir selbst, desto mehr macht er sein Werk in mir. Das hat er in den Heiligen getan. Also, wir dürfen voll und ganz auf ihn vertrauen. Er macht das Werk in uns. Er schickt dazu all seine Hilfen. Er schickt uns die Engel. Wunderbar, dass wir jeden Tag unseren Schutzengel grüßen können. Ne? Wer denkt jeden Tag an seinen Schutzengel und grüßt ihn? Ja, schon viele. Ne? Jeden Tag. Ne? Das ist der beste Freund. Ne? Der beste Freund. Der ist immer da. Hat immer Zeit für uns. Ne? Das ist wunderbar, dass der Herr uns einen solchen Engel geschenkt hat. Und wenn wir dann im Himmel ihn einmal von Angesicht zu Angesicht sehen dürfen, dann können wir nur dankbar sein, was er uns alles behütet und beschützt hat, was wir gar nicht wissen jetzt. Er geht auch mit uns in die Heilige Messe rein. Ne? Feiert mit uns die Heilige Messe, sind die Engel Gottes sind anwesend in der Heiligen Messe. Ein wunderbares Geschehen. Die Sakramente, die der Herr uns gibt. Ne? Das Bußsakrament, immer wieder neu Vergebung, immer wieder neu anfangen, immer wieder neu weitergehen. Die Heilige Messe, immer wieder neu den Herrn empfangen, ihn reinlassen, ihn in sich wirken lassen, dass er sein Werk in mir tun kann. Und der alte Mensch immer mehr stirbt und der neue Mensch aus Christus geboren wird. Auch die Sakramentalien helfen uns dazu, geweihtes Wasser und Salz und Kreuze und alles. Ist alles nützlich. Ja, wenn der alte Mensch gestorben ist, da kann man wirklich sagen, nicht mehr ich lebe, Christus lebt in mir. Ich bin nicht von dieser Welt, hat Jesus gesagt. Und auch wir sollen nicht von dieser Welt sein. Wir leben noch in dieser Welt, aber wir sind nicht von dieser Welt. Wir sind nicht Kinder dieser Welt, sondern wir sind Kinder Gottes. Das ist ganz, ganz wichtig. Ich bin ein Kind Gottes, nicht Kind dieser Welt. Ich lebe nicht nach den Maximen dieser Welt, sondern ich lebe nach Gottes Geist. Und so sagt der Paulus im 1. Korinther 7, 29 bis 31, ich sage euch, Brüder, die Zeit ist kurz. Da soll, wer eine Frau hat, sich in Zukunft so verhalten, als habe er keine. Wer weint, als weine er nicht. Wer sich freut, als freue er sich nicht. Wer kauft, als würde er nicht Eigentümer. Wer sich die Welt zunutze macht, als nutze er sie nicht. Denn die Gestalt dieser Welt vergeht. Es ist alles sehr, sehr vergänglich. Alles vergeht. Nur die Ewigkeit nicht. Und deswegen dürfen wir die Welt auch fahren lassen. Die Welt kann uns auch nicht befriedigen. Sie kann uns nicht absättigen. Die ganze Welt ist zu wenig. Das Materielle ist zu wenig, um uns abzusättigen, weil die Seele aus Gott ist, weil sie nur mit ihm wirklich zufrieden ist. Deswegen soll

0: sollen wir uns nicht an die Welt hängen, nicht die Welt lieben. Liebt nicht die Welt und was in der Welt ist, sondern liebt den Herrn. Liebt ihn mit all eurer Kraft. Heiliger Franziskus, dieser wunderbare Mann, den wir da diesem Jahr sein 800-jähriges Scheiden von dieser Welt feiern dürfen, er war ganz gelöst von der Welt. Er wollte von der Welt nichts haben. Er wollte die andere Welt haben. Und er war ganz losgelöst und so konnte er ungehindert den Weg des Heiles gehen und der Herr hat in ihm sein Werk, das Werk Gottes getan und er durfte das Reich Gottes erben. Auch die heilige Teresa hat Heilung vom Herrn empfangen, auch von ihrer Empfindlichkeit, sie war immer so empfindlich. Aber der Herr hat sie geheilt. Wir dürfen eben alles dem Herrn hingeben. Meine Empfindlichkeit zum Beispiel. Auch mein unbewusstes Misstrauen zu Gott. In der Heiligen Schrift steht 365 Mal, fürchtet euch nicht. Und trotzdem ist die Furcht da, die Angst da. Ja, der Kopf sagt mir schon, fürchte dich nicht, hab keine Angst, vertraue auf den Herrn. Wunderbare Beispiele hat uns der Herr gegeben, in der Heiligen Schrift, alles wunderbar. Im Kopf ist alles klar. Aber in der Gefühlswelt, da sieht es manchmal anders aus. Ne? Und da unten sagt mir das Gefühl oft etwas anderes, als was mir der Kopf sagt. Und weil die Frauen besser über Gefühle reden können, sage ich jetzt, die Christel soll nochmal nach vorne kommen, nochmal etwas sagen zu dem unbewussten Misstrauen gegenüber Gott, über die Ängste, die wir so haben und auch die unbewussten Ängste in uns. Denn sie sind manchmal recht groß.
1: Ja, gut. Schauen. Ich möchte nur kurz anfangen. Wir beten ja alle den Barmherzigkeitsrosenkranz und das wunderschöne Bild vom barmherzigen Jesus. Da steht drunter, Jesus, ich vertraue auf dich. Und es ist ja wunderschön, Barmherzigkeitsrosenkranz, sehr tief und stark. Und dann, wenn ich da manchmal vor dem Bild stehe, denke ich oder sitze, ja, wenn alles so nach meinem Plan geht, ist es noch einfach zu sagen, Jesus, ich vertraue auf dich. Aber was ist jetzt los, wenn es plötzlich nicht nach meinen Plänen geht oder Schicksalsschläge kommen? Kann ich dann wirklich noch sagen, ja, Jesus, du bist der Beste, du hast es im Griff, Jesus, ich vertraue auf dich. So die Fragestellung, wie wir dann umgehen. Aber die tiefere Frage liegt darin, was bedeutet dieses Vertrauen zu Jesus? Also Jesus ist Alpha und Omega, er ist beständig, er bleibt immer. Die Heilige Schrift, das Wort Gottes. Und das gibt uns dann den Ansporn, die Kraft. Jesus kommt ja nicht und sagt mir heute dies, wie die Welt und morgen das und übermorgen das nächste, sondern er ist ja beständig. Und das ist so ein Faktor, wo wir wirklich sagen können, ja, auf ihn kann ich setzen, auf ihn baue ich mein Haus und auf ihn vertraue ich. Das so bei den Menschen ist ja mal hü, mal hot. Wenn wir ihnen wohlgefällig sind, dann vertrauen sie uns oder umgekehrt und sonst ist es eher schwierig, oder? Dann ist mal das modern und das modern. Aber wirklich bei Jesus, ich vertraue auf dich, er ist beständig, er ist das Alpha und das Omega, der Anfang und das Ende bis zum Schluss, bis in alle Ewigkeit hinein. Und bei uns Menschen ist es jetzt so, wenn ich dieses Glas jetzt fallen lasse, dann wird das in 1000 Scherben brechen. Und bei uns ist eben dieses Vertrauen auch schnell gebrochen, zerbrochen, menschlich gesehen. Und darum ist es wichtig, auch in der Heiligen Schrift zu verstehen, wir sollen ja nicht, wer auf Menschen baut, der baut auf Sand. Und der kluge Mann baut eben auf Fels, nicht auf Sand, weil mit der Zeit wird dieses Haus einbrechen. Ist auch wichtig zu verstehen mit dem Vertrauen. Also wie weit soll ich den Menschen vertrauen und wie weit auch Jesus? Also das ist theologisch, auch menschlich wichtig, auch sich das mal zu überlegen, oder? Das ist das eine. Und wenn ich jetzt zum Beispiel in der Kindheit erlebt habe, dass die Eltern auch Missbrauch im Vertrauen erlebt haben, schon zu Hause, und das wieder auf die Kinder projizieren. Und halt wie die Kinder merken dann, ah, meine Mama steht nicht hinter mir. Oder wenn ich

0: ich irgendwas anstelle, dann bekomme ich noch eins auf die Ohren oder werde geschlagen. Und irgendwie, dann bricht langsam wie das Vertrauen auch zu den Eltern, diese menschliche Ebene. Und dann gibt es einen Bruch. Und das ist wichtig zu verstehen. Und dann lösen dann sich auch die Ängste anhand diesem Bruch aus, weil wir nicht mehr sicher sind, ja, meint jetzt die Mama gut oder meint der Papa auch gut oder bekomme ich gleich wieder Schläge, vielleicht für irgendwas, was man nicht getan hat. Auch zu verstehen, die sind ja auch aus der Erbschuld. Also das erste Misstrauen oder erste Bruch mit Gott kam ja von Adam und Eva, die Erbschuld. Aber dann kam Jesus wieder und hat das alles wettgemacht. Er hat es aufgerichtet, weil Jesus ist der neue Adam und Maria ist die neue Eva. Also er hat es wieder umgedreht. Auch wenn wir irgendwo im Vertrauen gebrochen sind, also unser Herz ist dann gebrochen, dann haben wir ja Mühe, wieder zu vertrauen. Dann gehen wir auch in der Seelsorge mit den Menschen wieder zu Jesus, der ja die Erbschuld auf sich genommen hat am Kreuz und er wandelt es und dass wir umdenken, dieses Metanoi und er wandelt. Also dann dürfen wir dieses gebrochene Herz von vielleicht in der Kindheit, wo wir das erlebt haben, die waren noch gegen mich, die Eltern, in der Schule haben sie mich gemobbt und halt dieser ist einfach dieser Bruch dann im Vertrauen so zum Mensch und dann projiziert sich eben das zu sich selbst, dann haben die Menschen sogar kein Vertrauen mehr in sich dann. Da haben sie vor allem Angst oder sie trauen sich nichts mehr zu. Und dasselbe passiert dann, wenn wir Traumas erlebt haben mit gebrochenem Vertrauen, projizieren wir auf Gott Vater wieder. Und dann vertrauen wir ihm plötzlich nicht mehr. Wir wissen schon im Kopf, ja, Gott Vater ist gut, mein Vater bist du, so steht es in der Heiligen Schrift. Mein Gott, der Fels meines Heils, aber ja, vielleicht meinst du es doch nicht so gut oder kehrst hinter meinem Rücken oder machst irgendwas. Und da soll man dann eben in der Seelsorge schauen, was hat das in dem Kind ausgelöst, dass es eben nicht mehr vertrauen kann. Weil da muss ein Bruch entstanden sein, vielleicht schon von den Vorfahren her und dann aber auch von den Eltern ins Kind. Also, dass man das in der Seelsorge anschaut. Und dann geht man da in die Gefühle hinein. Und schaut zum Beispiel, die Frage stelle ich dann, spüren Sie bei dem Gedanken wieder zu vertrauen, vielleicht jetzt dem Ehemann oder der Ehemann ist in Ehebruch hinein, eine Blockade? Und dann kommt natürlich dieses Ja. Und dann sage ich weiter, ja, was würde passieren, wenn Sie jetzt das Gegenteil tun würden und wieder vertrauen? Ja, ich glaube, es würde mir schon besser gehen. Aber, und dann die nächste Frage halt, was ist der Grund, dass ich dieses Vertrauen aus Christus, es geht immer aus Christus zum Menschen. Also wir können nicht aus uns vertrauen, aus Christus hinaus. Und er führt uns im Heiligen Geist, wie sehr wir uns auch öffnen sollen dem Menschen. Also das ist sehr wichtig auch abzu. Es sind nicht alles unsere Freunde. Gott schenkt uns, wenn wir darum bitten, unsere Freunde. Und diesen vertrauen wir uns dann auch an, wie einem geistlichen Begleiter oder vielleicht einer guten Freundin, wo der Herr, also ich erkenne das in meinem Leben, ich hatte viele Freundschaften und Sachen, aber ich wurde dann krank, dann war alles dann brach und hat sich gelöst, so Gott wollte. Und dann habe ich für neue Freundschaften gebetet und die hielten dann trotz meiner Krankheit und eher schwierigem Weg, den ich hatte. Und da habe ich verstanden, ah, schau, alles, was dir Jesus schenkt, die Freundschaften, die dir Jesus schenkt, das hält dann. Und da halt auch schauen, dass wir es gegenüber nicht überfordern, weil manchen kann man mehr anvertrauen und manche sind dann auch überfordert und reagieren dann ganz komisch auf uns. Und wir fühlen uns dann irgendwo im Vertrauen missbraucht oder vertrauen dann nicht mehr. Also auch da wirklich auf den Heiligen Geist hören, dass wir da nicht ins Fettnäpfchen hinein. Und wenn irgendwas ist, immer zuerst zu Jesus, immer zuerst zu Jesus und Maria und sagen, Jesus, was soll ich tun? Wem soll ich das jetzt anvertrauen? Natürlich ihm. Und dann aus dem Vertrauen zu ihm erst dann zu den Menschen. Und nochmal zurückzukehren von der letzten Frage, was ist also der Grund, dass ich dann nicht mehr vertraue? Dann kommt zum Beispiel, wenn ich wieder vertraue, dann werde ich wieder verletzt. Dann werde ich wieder verletzt und dann frage ich weiter, was passiert dann? Ja, ich ertrage das nicht mehr. Ich ertrage diesen Schmerz nicht mehr. Ich will nie mehr im Leben verletzt werden. Oder dann kommen die ganzen Abwehr- und Schutzmechanismen und dann muss man eben schauen, wo das Trauma in der Kindheit passiert ist oder halt eben durch die Sünde, die Verletzung hineinkam durchs Umfeld. Und dann geht man weiter und fragt, bis halt unten vielleicht irgendwo, ja, diese Festlegung kommt, ich bin völlig enttäuscht, oder? Und dann muss man das aufschaffen, wieso enttäuscht und auch diese Enttäuschung dann wieder Jesus abgeben. Also man muss die Gründe und die Verletzungen suchen, weil solange unser Herz gebrochen ist und es schmerzt, wenn wir das Vertrauen, also kein Vertrauen erfahren und es gebrochen wird, es schmerzt im Herzen. Und da muss eben Jesus zuerst hinein, da müssen wir ihn hineinbitten. Jesus nicht, dass es wahr ist, aber es fühlt sich für mich furchtbar schmerzhaft an. Und dieser Schmerz löst dann Ängste aus. Und dieser Schmerz wiederum, in diesem Schmerz komme ich nicht mehr zum Vertrauen, auch nicht mehr mit Gott. Und dieser Schmerz steht uns im Weg. Und wir haben ja den Schmerzensmann, Jesus Christus, der nur wartet, dass wir mit den Schmerzen kommen. Und dann schenken wir sie ihm eben wieder. Und damit er dann hineinkommt und mit seiner Liebe und mit seinem Kreuzestod und mit seinem Blut eben und auch mit der Tränen Mariens, dass er das wieder kittet, oder? Diesen Bruch, den wir erlebt haben, diesen Vertrauensbruch, da müssen wir ihn da wirklich hineinbitten, dass wir dann auch die Ängste, nachher können die Ängste auch losgelassen werden, weil meistens ist so der Täter in uns ist der Schmerz. Oder weil wir wollen diesen Schmerz nie mehr erleben und dann fangen wir an, eben nicht mehr zu vertrauen. Und eben das Schlimmste ist dann mit dem Bruch mit Jesus, dass wir ihm nicht mehr vertrauen. Und dann bauen wir nur noch auf uns selbst und dann geht halt alles bach ab, genau. Das ist so das zum Vertrauen und der Angst.
1: Ja, danke dir. Hast das gut erzählt. Dieses Vertrauen auf den Herrn, da sind wir halt ein Leben lang immer wieder dran. Immer wieder von neuem darf ich mich aufmachen, darf ich die Altlasten, um der Christel gesprochen hat, anschauen, damit sie entschärft werden, damit ich vorwärts gehen kann ohne Angst. In einem großen, grenzenlosen Vertrauen zu Gott, der mein Vater ist und dessen Liebe mich bewegt, tagtäglich vorwärts zu gehen und nicht zurückzubleiben. Der Herr lockt mich mit seiner Liebe, er lockt mich mit seiner Güte, er gibt mir so viele gute Beispiele aus der Heiligen Schrift, er gibt mir auch aus meinem eigenen Leben, ja, nicht nur eben negative Erinnerungen, sondern ich habe auch positive Erinnerungen. Wo hat mich der Herr schon durchgetragen? Manches habe ich schon erlebt. Über manches bin ich schon weitergekommen, hinweggekommen. Der Herr hat mich durch schwierige Situationen geleitet und er wird mich auch weiterhin geleiten, mich nicht fallen lassen. Darf sich immer wieder erinnern, ja. Der hat mir in meinem Leben schon viel geholfen, so wäre ich ja gar nicht mehr da. Ne? Und er wird mir auch weiterhelfen, bis zum Ende meines Lebens. Er wird mich hinaufhelfen zu sich, zum Reich Gottes. Er wird mir seine Heiligkeit schenken. Und diese Heiligkeit, die darf ich für mich in Anspruch nehmen. Gott hat sie für mir erwirkt. Ich muss es nicht selbst tun. Ich muss nur mit der Gnade mitgehen. Dann wird es gelingen. Aus mir selbst kann ich es nicht. Aber aus ihm zu leben, wenn ich mein Leben ihm übergebe, immer wieder neu, Christus bist mein Leben, du lebst in mir, ich gebe mich ganz dir hin, du machst das Werk der Erlösung in mir, so komme ich immer mehr in diese Erlösung hinein, die der Herr ja schon bewirkt hat, ist ja schon alles da. Am Kreuz hat er ja schon alles bewirkt, aber ich muss da hineinkommen. In dieser Erlösung, in dieser Auferstehung. Da will er, dass ich auferstanden bin, mit ihm in der Auferstehung lebe. Dass ich nicht im Tod bin, nicht gefangen irgendwo in Elend, sondern dass ich in ihm lebe, in der Freiheit und in der Herrlichkeit der Kinder Gottes. Dazu hat er mich geschaffen. Und wenn wir die heiligen Biografien lesen, wie das von der Teresa von Kinde Jesu oder von Franziskus oder anderen, da sehen wir, die Heiligen sind auch nicht einfach so heilig geworden, sondern die hatten ihre Kämpfe, ihre Krämpfe. Die mussten ringen darum. Ne? Die hat wohl noch viel geprüft. Ne? Denken wir an Pater Pio oder solche Heiligen. Ne? Ja, die haben einiges mitgemacht. Ne? Aber die haben gesagt, das hat sich allemal rendiert. Ne? Die, wenn wir jetzt auch wieder etwas mitmachen mit dem Herrn, die Nachfolge Christi ist kein Zuckerschlecken. Ne? Ist nicht, Jesus hat nicht verheißen, Friede, Freude, Eierkuchen. Wenn man nachfolgen will, nehme er sein Kreuz auf sich. Das ist das Kreuz, das wir mit uns selbst haben, damit wir die alten Sachen eben können ablegen und immer neue Menschen werden, die das Reich Gottes dann in Empfang nehmen können. Wie gesagt, ist das kein Kinderspiel. Aber es geht auch um alles. Der Herr schenkt uns nicht etwas Weniges, er schenkt uns alles. Der Himmel ist alles. Und deswegen ist es auch gut, wenn wir alles dran setzen, um dieses zu erreichen. Besser gesagt, dem Herrn alles übergeben, damit er dieses in uns bewirken kann, damit er dieses in uns vollbringen kann. Ja, wir danken dir, allmächtiger Gott, dass du bei uns bist, dass du selbst das Werk der Heiligung in uns vollbringst, dass wir einfach es dir übergeben können, uns selbst dir ganz übergeben können, uns dir schenken können, wie es Heiliger Franziskus getan hat und die lieben Heiligen alle. Wir danken dir, dass du es in uns tust, dass du in uns lebst, dass du in uns die Heilung schenkst, die wir bedürfen, dass du uns die Befreiung gibst durch deinen Tod und deine Auferstehung, dass wir dieses in Anspruch nehmen dürfen. Wir danken auch Mutter Gottes Maria, dass du uns geleitest mit den lieben Engeln und Heiligen alle zusammen. Denn du willst uns da haben, wo die wahren Freuden sind. Du willst uns bei deinem Sohn haben. Wir sollen teilnehmen am ewigen Gastmahl. Ja, danke, Mutter Gottes, gibst du dir so viel Mühe für uns. Danke, hörst du nicht auf, für uns zu beten, jetzt und immer und in der Stunde unseres Todes. Amen.

Gibt es einen neuen Adam? Und gibt es eine neue Eva? Der Kern des christlichen Glaubens besteht darin, dass Christus uns durch seinen Tod erlöst hat. Seine Liebe bis ins Äußerste hat die Kraft, die Lieblosigkeit aller Sünden, aller Menschen, aller Zeiten aufzuwiegen. Doch Erlösung bedeutet nicht nur unsere Rettung und die Öffnung des Himmels für eine Rückkehr zu Gott. Die Erlösung vollzieht sich als eine Neuschöpfung. In diesem Sinn spricht Paulus, wie es also durch die Übertretung eines Einzigen für alle Menschen zur Verurteilung kam, so wird es auch durch die gerechte Tat eines Einzigen für alle Menschen zur Gerechtsprechung kommen, die Leben gibt. Wie durch den Ungehorsam des einen Menschen die vielen zu Sündern wurden, so werden auch durch den Gehorsam des einen die vielen zu Gerechten gemacht werden. Die Korintherbriefe nennen Christus ausdrücklich das Haupt einer neuen Schöpfung, sprechen von ihm als Adam und lebendig machendem Geist, benennen den himmlischen Ursprung dieses neuen Stammvaters. Die Vorstellung von Christus als neuer Adam hat ihre Wurzeln jedoch schon im Alten Testament, in denen das messianische Reich einen neuen Himmel und eine neue Erde verheißt. Zwar leben wir auch jetzt nach dem Kommen des Messias hier noch in einer gewissen Vorläufigkeit, doch dieses Neue, diese Neuschöpfung, das Leben aus der Gnade hat bereits begonnen. Und das nicht zuletzt durch die Sakramente. Wir sehen es in der Taufe, deren Ritus ein Sterben, wir gehen im Wasser unter, und ein Auferstehen, wir tauchen aus dem Wasser auf, darstellt und im Inneren der Seele diese Neuschöpfung wahrhaft bewirkt. Wir sollen als neue Menschen leben. Wir sind die Nachkommen eines neuen Adams. An diesem Punkt stellt sich eine Frage. Wenn es einen neuen Adam gibt, gibt es dann auch eine neue Eva? Damit wir dies beantworten können, müssen wir zunächst die Figur der Eva selbst besser verstehen. Nach den ersten Seiten von Genesis sind Mann und Frau geschaffen nach dem Abbild Gottes. Sie erfreuen sich einer ursprünglichen Gerechtigkeit und damit der Freundschaft mit Gott. Eva wird zu diesem Zeitpunkt noch nicht Eva genannt. Die Schrift spricht von Ish, dem Mann, und Isha, der Frau. Nach Brent Pitre vermutlich ein Wortspiel, da die Begriffe zwar verwandt sind, aber keine bloß männliche und weibliche Form eines einzigen Wortes darstellen. Das Wortspiel besteht darin, dass so wie Adam aus der Erde, hebräisch Adama, hervorgeht, geht auch die Frau aus dem Mann hervor, Ish, Isha. Die Stelle mit der Rippe, die in bildhafter Sprache das Verhältnis von Mann und Frau als ebenbürtig und von Liebe geprägt charakterisiert und auf die Schutzverpflichtung der Frau durch den Mann hinweist. Doch bald lockt die Schlange durch eine Lüge zur Sünde und im Fall sind Mann und Frau vereint. Leid und Tod halten Einzug in die Welt. Doch auch die Schlange wird bestraft und ein Konflikt zwischen ihr und der Frau vorhergesagt. Zur Schlange gewandt spricht Gott, Feindschaft setze ich zwischen dich und die Frau, zwischen deinen Nachwuchs und ihren Nachwuchs. Er trifft dich am Kopf und du triffst ihn an der Ferse. Soweit ein kurzer Überblick über diese sehr bekannten biblischen Kapitel. Vier Dinge wollen wir aus dieser bildhaften Erzählung hervorheben. Erstens, die Identifikation zwischen der Schlange und dem Teufel. Das hervorzuheben, mag vielleicht manche überraschen, denn uns ist genau diese Leseart selbstverständlich geworden. Allerdings wird dieser Bezug im Text von Genesis selbst nicht unmittelbar unterstrichen. Dies tun ausdrücklich erst spätere jüdische Schriften wie das Buch der Weisheit oder das Leben Adams und Evas, eine pseudepigraphische Schrift des ersten Jahrhunderts, die auch den Namen Apokalypse des Mose trägt. Das zweite ist die Erwähnung des Todes als Konsequenz für alle Menschen. Ein Thema, das ebenfalls die spätere Weisheitsliteratur wie das Buch Jesus Sirach reflektiert, Texte wie Pseudophilon oder das nicht-kanonische vierte Buch Esra. Der Tod zusammen mit dem Verlust der ursprünglichen Gerechtigkeit markiert die später in der Theologie ausformulierte Erbsündenlehre. Das dritte ist der Umstand, dass Eva ihren Eigennamen erst nach dem Sündenfall erhält. Bis dahin wird sie stets Isha, Frau, genannt. Dass sich dies nach dem Sündenfall ändert und die Isha zur Eva wird, dem wird in der Interpretation des Textes oft eine Bedeutung beigemessen. Die Namensgebung wird in diesem Fall als Folge der Sünde verstanden. Der Mann ignoriert die Ebenbürtigkeit der Frau und hebt sich über sie. Denn etwas zu benennen, wie es Adam zuvor für die Tiere tut,
drückt im biblischen Kontext oft eine Hoheit und Gewalt über den Benannten aus. Ein Grund übrigens, warum der Name Gottes oder seine Umgehung in der biblischen Offenbarungsgeschichte einen so großen Platz einnimmt. Gott ist dem Menschen eben nicht gefügig, wie die Götzen, die mit Namen gerufen werden. Gott ist dem Menschen nicht untergeordnet. In den beiden Schöpfungsberichten wird Eva also nur einmal Eva genannt, nach dem Fall. Vor dem Fall hingegen spricht die Schrift schlicht von Isha, der Frau. Der vierte und wichtigste Punkt ist die Interpretation des angekündigten Konfliktes zwischen der Schlange und der Frau. Die Prophezeiung wird schon bald im Judentum messianisch gedeutet. Im aramäischen Targum Neophiti liest man: Ich werde Feindschaft setzen zwischen dir und der Frau und zwischen deinen Söhnen und ihren Söhnen. Für ihre Söhne aber wird es ein Heilmittel geben. Für dich aber, o Schlange, wird es kein Heilmittel geben. Denn sie, die Kinder der Frau, werden am Ende, am Tag des Königs Messias, Versöhnung finden. Und im ersten Buch Henoch steht unter anderem geschrieben: Schmerz wird sie ergreifen, wenn sie den Menschensohn auf dem Thron seiner Herrlichkeit sitzen sehen. Denn der Nachkomme der Mutter der Lebendigen war von Anfang an verborgen. Hier finden wir nicht nur einen allgemeinen messianischen Bezug, auch der Name Evas, welcher Mutter der Lebendigen bedeutet, erhält eine weiterreichende Heilsbedeutung. Es klingt jenes neue Leben an, das über dem bloß Irdischen steht. Es ist also nicht von ungefähr, dass spätere Autoren bei diesen Versen von Genesis immer wieder vom sogenannten Proto-Evangelium sprechen, einem ersten Evangelium, das gleich nach dem Fall die Menschen auf einen Retter hoffen lässt. Wie eingangs schon gezeigt, hat Paulus explizit einen Bezug zwischen der ersten gefallenen Schöpfung und der Neuschöpfung in Christus hergestellt. Doch auch Johannes zieht Parallelen und in seinem Evangelium schenkt er zudem der neuen Eva Aufmerksamkeit. Das wird nicht verwundern, denn Symbolik und Typologie sind das Markenzeichen des vierten Evangeliums. Gleich zu Beginn, nach dem Prolog, präsentiert Johannes das Auftreten und Wirken Jesu als eine Neuschöpfung. Auf den ersten Blick ist dies vielleicht nicht sichtbar, aber die Beachtung der Chronologie macht es deutlich. Johannes beginnt mit dem Zeugnis Johannes des Täufers. Das geschieht am ersten Tag. Am Tag darauf, dem zweiten Tag, hören wir von der Taufe Jesu. Am Tag darauf, dem dritten Tag, erscheinen die ersten Jünger, Andreas und Simon Petrus. Philippus und Nathanael folgen am Tag darauf, Tag 4. Am dritten Tag, der darauf folgt, und damit dem siebten Tag, hören wir von der Hochzeit zu Kana. Johannes stellt den sieben Tagen der Schöpfung, also die ersten sieben Tage des öffentlichen Wirkens Jesu, gegenüber. Der feierliche Tag der Ruhe der ersten Schöpfung wird durch das feierliche Hochzeitsmahl der Neuschöpfung gespiegelt. Und hier enden die Verweise nicht. Der Wein geht aus. So wie Eva Adam zur ersten Sünde einlädt, lädt nun Maria Jesus ein, sein erstes Zeichen zu tun. Wo in der ersten Schöpfung für die Menschheit Tränen der Bitterkeit folgen, folgt in der Neuschöpfung der Wein der Freude. In diesem Zusammenhang geschieht es daher auch nicht von ungefähr,

dass Jesus, der neue Adam, seine Mutter nicht mit ihrem Namen, sondern mit der ungewöhnlichen Bezeichnung Frau anspricht. Dies ist keine Brüskierung, keine Abschätzigkeit, wie manche vielleicht vermuten würden. Kurze Fußnote an dieser Stelle: Die Übersetzung der Bibel hat wie so oft einen großen Anteil daran, wie die Passage vom Leser aufgefasst wird. Die Lutherbibel übersetzt zum Beispiel etwas grob: Was habe ich mit dir zu schaffen, Frau? Die Einheitsübersetzung verwendet das neutralere: Was willst du von mir, Frau? Griechisch steht hier allerdings Ti emoi kai soi, wörtlich: Was mir und dir. Die reformierte Zürcher Bibel übersetzt daher mit: Was hat das mit dir und mir zu tun, Frau? Hier entstehen ganz unterschiedliche Eindrücke. Dabei lässt sich die erste Leseart durchaus verteidigen, und dies geschieht oft mit dem Hinweis, dass es sich im Ursprung um eine Standardformulierung handelt, die allerdings neutral und nicht abschätzig gemeint ist. Man verweist dafür auf Stellen in der Septuaginta, welche diese Formulierung enthalten. Unter diesen befindet sich prominent auch das zweite Buch der Könige 3,22. Und diese Stelle ist wiederum interessant, weil es auch hier um ein ähnliches Wunder geht. Der Armee des Königs geht das Wasser aus und der Prophet Elisha wird gerufen. Er gibt einige seltsame Antwortungen, deren Befolgung allerdings dann Wasser hervorbringt und den Durst beendet. Nach Ansicht mancher Exegeten will Johannes durch diese Formulierung Ti emoi kai soi, die auch Elisha verwendet, auf dieses Wunder anspielen. Das würde nach ihrer Ansicht nach besser erklären, warum Jesus sich scheinbar zuerst verweigert und dann ohne Umschweife trotzdem der Bitte seiner Mutter folgt. Wir müssen hier dazu keine Position einnehmen. Es ist interessant. Wichtig für uns ist nur zu verstehen, dass die Anrede in keinem Fall eine Schikanierung seiner Mutter impliziert. Fußnote Ende. Zurück zur Anrede Frau. Es gibt kein einziges anderes Beispiel dafür, dass ein Jude seine Mutter auf diese Weise anspricht. Und Jesus tut es gleich noch einmal. Und zwar in einem weiteren Schlüsselmoment unter dem Kreuz. Frau, siehe dein Sohn. Spätestens hier sehen wir, dass jene, die das johannäische Frau herabsetzend lesen, irren. Das ist es nicht. Es ist nichts anderes als der Bezug zur Isha, zur Frau der ersten Schöpfung und damit ein Verweis auf Maria als neue Eva, die neben dem neuen Adam erscheint. Die erste Nennung bei Kana geschieht im Zusammenhang mit dem Beginn des Erlösungswerks. Die erste Frau hatte den ersten Adam zur Sünde eingeladen. Die neue Frau lädt den neuen Adam ein zu seinem ersten Heilszeichen. Die zweite Nennung geschieht in dem Augenblick, in dem in Erfüllung geht, was der Frau, der Isha von Genesis, nach dem Fall verheißen wird. Denn in dieser Stunde am Kreuz zertritt ihr Nachkomme das Haupt der Schlange. Am Baum des Kreuzes tilgt Jesu Gehorsam den Ungehorsam, der einst am Stamm eines anderen Baumes Verderben brachte. Maria steht an der Stelle Evas. Durch ihren eigenen Gehorsam, ihre eigene Fügung in den Willen Gottes, ihr Fiat, ist sie zur neuen Eva geworden, zur Frau des neuen Bundes. Diese Parallelen zwischen Maria und Eva sind keine neue oder obskure Einsicht. Dass die Rolle Evas im Sündenfall durch die Rolle Mariens in der Heilsgeschichte gespiegelt wird, ist bereits ein Thema in den Kirchenvätern der frühesten Zeit. Justin, der Märtyrer, schrieb Mitte des 2. Jahrhunderts: Eva hat das Wort der Schlange empfangen und ungehorsam und tot gebracht. Er stellt ihr die Jungfrau Maria entgegen, die das Wort Gottes empfangen und Glaube und Freude erhalten hat. Irenäus kontrastiert Ende des 2. Jahrhunderts ebenfalls den Ungehorsam Evas und den Gehorsam Mariens. Durch den Unglauben der einen waren wir gebunden, durch den Glauben der anderen wurden wir freigemacht. Ephraim der Syrer, Cyril von Jerusalem, Johannes Chrysostomus, Hieronymus oder Augustinus, um nur einige weitere Autoren zu nennen, spielen alle auf diese Unterschiede zwischen der alten und der neuen Eva an. Diese Einsichten formen später auch eine der Grundlagen für die Ausformulierung gleich zweier marianischer Lehren: die unbefleckte Empfängnis und die Sündenlosigkeit Mariens. Im typologischen Verständnis der Schrift, also im Betrachten des alten Bundes als schattenhaftes Abbild jener Fülle, die mit Christus gekommen war, gilt als Grundsatz, dass die Präfigurationen des Alten Testaments immer geringer sein müssen als die volle Wirklichkeit, die in Christus gekommen ist. Wenn Jesus der neue Adam ist, ist er größer als der alte Adam. Wenn Maria die neue Eva ist, muss sie größer sein als die alte Eva. Folglich, wenn also Eva ohne Sünde geschaffen war, dann umso mehr Maria.
Wenn Eva sündigte im Ungehorsam, dann blieb Maria frei von Sünde aufgrund ihrer vollkommenen Hingabe an Gott. Sowohl Ephraim der Syrer als auch später Augustinus argumentieren so diese Wahrheiten, die später von der Kirche dogmatisch definiert wurden. Dabei ist all dies nicht Mariens eigener Verdienst, sondern ihr ist als erster und auf einzigartige Weise der von Christus errungene Sieg über die Sünde zugute gekommen. Sie wurde mit reichen Gnaden ausgestattet im Hinblick auf ihre Rolle in der Heilsgeschichte. Doch Gott ist ihr Retter, wie sie im Magnifikat selbst betont. Als neue Eva ist sie immer noch Geschöpf und nicht weniger menschlich durch ihr Privileg. Wem ihre Gnadenfülle zu groß vorkommt, bedenke, dass auch Adam und Eva vor dem Fall, ausgestattet mit dem gleichen Sein, vollends menschlich gewesen sind. In Maria zeigt sich lediglich von Anbeginn die unerschöpfliche Gnade der Erlösung, die Christus für uns erwirkte. Eine Gnade, die Maria zur neuen Eva machte, zur neuen Mutter der Lebendigen, zur Mutter eines neuen Lebens und damit auch zu unserer Mutter, die wir selbst Kinder der Gnade sind.

Virtus-Tacienza sind ein Orden, von dem man schon den Namen so schwer aussprechen kann. Da kommen manche schon richtig ins Stottern. Es handelt sich um eine benediktinische Reformgemeinschaft, die im 12. Jahrhundert in Burgund, im heutigen Frankreich, gegründet worden ist. Unseren Ordensgründern war es ein ganz wichtiges Anliegen, das Gleichgewicht zwischen Gebet, Arbeit und geistlicher Lesung, das in der Blütezeit von Cluny etwas zugunsten des Gebetes verloren gegangen war, wiederherzustellen. Sie sagten, auch die Arbeit gehört zum Leben dazu. Die Arbeit ist wichtig, weil nicht nur, dass man halt davon leben kann, sondern auch des geistlichen Lebens. Denn sie erzieht uns, sie prägt uns, sie formt uns, sie führt uns als Gemeinschaft zusammen. Das ist was ganz Wesentliches. Das war ihr Gedanke, ihre Intention, ihr Wunsch, hier wieder eine Ausgeglichenheit zu schaffen. Und gleichzeitig war es ihnen wichtig, dass es in einer Atmosphäre der Stille, des Schweigens geschieht, damit die Verbundenheit mit Gott in einer natürlichen Atmosphäre gefördert wird. Ich finde es so wunderbar, dass wir das hier im Kloster so schön haben. Wald, Wiese, Blumen, alles haben wir hier, diese Atmosphäre der Natur. Das ist etwas typisch Zisterziensisches, und denn viele andere Klöster finden sich in den Städten, wo natürlich mehr Leute zusammenkommen. Aber unsere Väter haben gesagt, nicht in Städten, nicht in Ortschaften, in freier Natur. Und auf diese Weise konnten sie dann auch auf strenge Klausurvorschriften verzichten, weil die Natur sowieso schon eine natürliche Klausur war. Da sind nicht viele Leute hingekommen, außer man hat sie sehr bewusst aufgesucht. Und etwas anderes war ihnen auch noch sehr wichtig, diese Verbundenheit zu Gott zu pflegen in einer sehr persönlich gelebten Freundschaft mit Christus. Ich habe Texte unserer Ordensväter übersetzt, wo das von Kritikern dieser Neugründung richtig parodiert worden ist. Die wohnen da mitten im Wald und singen Lobeslieder für Christus. Aber ich finde das eine schöne Aussage. Ich würde sagen, wenn das zutrifft, war das eine sehr gut gelungene Zisterzienserreform. Und wir heutzutage versuchen, dieses Grundideal im 21. Jahrhundert zu leben. Und erstaunlicherweise ist, glaube ich, die Gesamtsituation ähnlicher als damals, als man meistens meint. Zum Beispiel viele Jahrhunderte mussten die Klöster nicht ernsthaft arbeiten. Sie waren Grundbesitz, Grundherren, hatten Angestellte, abhängige Bauern und was auch immer und konnten wirklich mehr eben das Geistliche pflegen, was nicht im Sinn der Ordensväter war, wenn das übertrieben war, nicht? Und heutzutage ist es nicht mehr so. Wir sind ein Kloster und wir müssen wirklich schauen, dass wir durch unsere Händearbeit möglichst das verdienen, was wir für ein einfaches Leben brauchen. Anders geht es einfach nicht. Und so ist bei uns auch wieder heute Gebet, Arbeit, geistliche Lesung, eine Atmosphäre der Stille in einer wunderschönen Natur. Genau das, was wir haben hier in Mariastern.

Also es stimmt, dass unser Leben wirklich sehr geprägt ist vom Gebet. Wir treffen uns als Gemeinschaft 5-mal am Tag zum Gebet. Das ist zum Teil im gregorianischen Choral gesungen, zum Teil deutsch gesungen, zum Teil deutsch gebetet, als auch zeitgenössische Lieder und auch rhythmische Lieder. Neben dem gemeinsamen Gebet gibt es auch noch Zeiten des persönlichen und stillen und kontemplativen Gebets. Und Gebet ist immer, egal ob jetzt alleine oder gemeinsam, immer wieder Begegnung mit Gott. Und es ist ein hineingenommen werden und ein hineingenommen sein in die Wirklichkeit Gottes. Und ich denke, das ist auch das Geschenk des Betens, dieses hineingenommen werdens und hineingenommen seins in seine Gegenwart. Und ich denke, dass wir das leben dürfen, ist Geschenk und Privileg. Und ich denke, gleichzeitig denke ich auch, dass es das Wachhalten dieser Gegenwart und Präsenz Gottes eine ganz wichtige Aufgabe in der heutigen Welt ist, die ja mit so vielen Herausforderungen, Schwierigkeiten geprägt ist und gleichzeitig so viel Schönes beinhaltet. Und diese Gegenwart wach zu halten und präsent zu halten, finde ich total schön. Also zunächst ist es einmal ein erstes Kennenlernen. Und wenn jemand sich wirklich interessiert für unsere Lebensform der Hingabe, dann laden wir die Frauen ein, einmal mit uns zu sein, damit wir uns kennenlernen. Wenn dann wirklich die Frage und der Wunsch auftaucht, dass jemand mit uns mitleben möchte, dann werden einmal ganz individuelle Schritte besprochen, wie das auch ausschauen kann. Und das sind oft ganz langsame Schritte. Nicht, dass man gleich alles mitmachen muss, was für uns schon ganz alltäglich ist, sondern es ist wirklich ein langsames Hineinwachsen in die Gemeinschaft, in unseren Alltag, in unser Arbeiten. Besteht dann der Wunsch, dass die Frau wirklich eintreten möchte und das Noviziat beginnen möchte, gibt es eben vorher noch eine Zeit der Kandidatur. Und dann kann sie als Novizin aufgenommen werden und das Noviziat beginnen. Das Noviziat ist schon immer eine herausfordernde Zeit, weil es so noch einmal wirklich eine Persönlichkeitsentwicklungszeit ist und auch ein geistliches Reifen beinhaltet. Der jungen Frau oder der Novizin wird dann eine Begleitung zur Seite gestellt, meistens eine erfahrene Schwester und auch noch andere Schwestern dazu, so ein Schwesternteam, damit man mit ihr einen gemeinsamen Weg gehen kann. Wenn sie sich dann entscheidet, auf Zeit Profess abzulegen, kann sie das machen. Das ist jeweils dann auf 3 Jahre. Und sie lebt ganz einfach mit uns mit. Und nach insgesamt 9 Jahren kann sie, wenn sie das möchte, die feierliche Profess ablegen und sich dann für ganz Gott schenken und an die Gemeinschaft binden.

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Da verkaufen wir unsere klostereigenen Produkte, so wie zum Beispiel den Grüngeist, das ist unser Klosterlikör, oder Handarbeiten, die wir selber machen, oder die Elixiere und Salben von Mutter Hildegard, auch Kerzen und noch vieles andere mehr.

Und auf der Terrasse vom Klosterladen, da kann man Kaffee trinken und sich entspannen und die schöne Aussicht genießen. Ja, und viele Leute haben schon gesagt, dass das ein ganz besonderer Ort ist und das freut uns auch sehr.

Die Arbeit hat für uns im Kloster, gerade im Zisterzienserorden, eine besondere Bedeutung. Wir Schwestern sehen die Arbeit als eine der drei Säulen, die unser Leben in Balance hält. Also das ist das Gebet, die geistliche Lesung und die Arbeit. Und das ist ein Wechselspiel und hat insofern auch spirituelle Bedeutung für uns. Wir haben die unterschiedlichsten Arbeiten, dazu gehört einfach auch der Haushalt, Kochen, Putzen und zugleich auch sehr individuelle Arbeitsgebiete. Das ist sehr verschieden, wo dann einzelne Schwestern tätig sind. Das kann die Stickerei sein, das kann im Gästebetrieb sein, beim Kochen, beim Putzen, beim Servieren, also einfach an der Pforte als Ansprechperson. Wir sehen die Arbeit als, einerseits ist es natürlich Notwendigkeit, unsere wirtschaftliche Lebensgrundlage, und zugleich ist es doch auch ein Stück Selbstverwirklichung, wo ein kreatives Element, wo wir ja auch unsere Talente und Fähigkeiten einsetzen. Wir Schwestern leben hier im Kloster ein kontemplatives Leben. Das bedeutet, dass wir auch zurückgezogen leben, um wirklich in der Stille Gott zu suchen. Das heißt, uns auf ihn hin zu öffnen und auf ihn hin uns auszurichten. Und zugleich leben wir auch verbunden mit der Welt, in dieser Welt. Denn alles, was wir hier auch leben, wir sind eingebunden in die Wirtschaftlichkeit dieser Welt. Unser Arbeiten geht nicht ohne all dem, was es auch in der Welt gibt. Allein schon Buchhaltung, Einkaufen für die Küche, da gibt's viele, viele Schnittstellen zu dem, was in der Welt so läuft, was da so los ist. Auch mit unserem Gästebetrieb, das ist eine sehr große Schnittstelle zur Welt, auch in unserem Kloster, wo die Menschen eben kommen, bei uns Urlaub machen, Erholung suchen. Und es ist uns wirklich wichtig, ein Ort zu sein, offen für die Welt. Zum einen Teil zurückgezogen und zugleich offen für diese Welt, für die Menschen, die in dieser Welt einfach leben. Die Menschen liegen uns sehr am Herzen. Wenn wir hier zurückgezogen leben, bedeutet das nicht, dass uns das alles nicht interessiert oder nichts angeht. Ganz im Gegenteil, die Menschen liegen uns am Herzen. Wir sind hier auch einfach für die Menschen da, die kommen können, die sehr oft auch ihre Anliegen mit uns teilen, die sie am Herzen tragen, die wir dann ins Gebet mit reinnehmen. Und wir sind mit ihnen verbunden, eben auch durch unsere ganz natürliche Arbeit. Wir schätzen die Fähigkeiten und Talente der Frauen, wie wir hier leben, also von uns, muss man so sagen. Wir sehen das als große Bereicherung. Jede Schwester hier im Haus ist grundverschieden. Jede bringt andere Talente, Begabungen mit. Zum einen gibt es natürlich das Große im Kloster. Es gibt Tätigkeiten, wo wir alle einfach mithelfen müssen, sonst läuft es nicht. Wie abwaschen, wie putzen, wie einfach diese ganz simplen Dinge. Und es gibt sehr individuelle Tätigkeiten, wo dann wirklich auch darauf geschaut wird, was bringt diese Schwester mit, was kann die, was gibt es bei uns auch für Möglichkeiten und wo passt das jetzt am besten. Also auch hier wird geschaut, wenn junge Schwestern, junge Frauen kommen, in welchem Arbeitsgebiet würde das auch gut passen. Und zugleich ergibt es das auch, dass Schwestern Interessen, Fähigkeiten mitgebracht haben und dann gesagt, ich würde zum Beispiel gern Bienen züchten. Und das war dann möglich. Oder wir bieten auch diverse Seminare an, hier bei uns im Gästehaus. Und da haben Schwestern gesagt, das würde ich gern machen. Das wurde dann natürlich im Gesamten auch
im Miteinander besprochen, wie das möglich ist, ob das möglich ist. Es geht immer auch um die ganze Gemeinschaft, ums ganze Kloster und auch eben um die Individualität. Das ist vielleicht so auch ein bisschen eine Spannung, die da vorkommen kann. Und so wie ich es erlebe, hat beides Platz. Das Große, das Ganze, die Gemeinschaft, aber auch die Individualität. Die einzelnen Talente und Fähigkeiten, die wir hier auch zur Entfaltung bringen können. Und das bereichert wieder das Gesamte. Wenn ich Menschen begegne, die sagen, Gott gibt's nicht, dann nehme ich diese Menschen sehr ernst. Denn das ist für sie ihre Wirklichkeit, ihr Dafürhalten, ihre Meinung. Meine persönliche Meinung, meine Wirklichkeit ist eine andere. Denn ich habe in meinem Leben Erfahrungen gemacht mit diesem Gott, an den ich glaube. Menschen, die anders

0: Auskunft über das, was uns bewegt, was wir hier leben, wie wir auch Gott erleben, wie wir ihn erfahren.
1: Was wir vielleicht nicht machen müssen, ist uns Sorgen um die Haare und um die Kleidung zu machen. Ich weiß, was ich in der Früh anziehe. Das ist so, also das ist wirklich, das ist etwas leichter für uns. Aber ansonsten ist es eigentlich, wir haben genauso unsere Sorgen, wie wir uns wirtschaftlich halten können. Wir haben genauso unsere Verantwortungsbereiche, für die wir auch zuständig sind. Aber natürlich müssen wir uns überlegen, wie können wir diesen Lebensstil authentisch leben, ohne dass da jetzt irgendwie eine Maske drüber ist oder so. Also das, und gleichzeitig ist das als Ordensfrau zu leben auch etwas Besonderes, weil es doch ein Lebensstil ist, der nicht alltäglich ist. Und wir sind schon selten geworden. Also es ist nicht mehr so, dass man auf der Straße geht und man trifft alle Zeiten einmal eine Ordensfrau. Und das spüren wir natürlich auch, wenn die Leute uns verwundert anschauen oder einmal irgendwie auch so. Also manche freuen sich riesig. Für manche stehen wir auch für etwas, das was nicht gut ist. Also das, was für sie schwierig ist. Also Kirche ist für manche Leute auch schwierig. Und das merken wir natürlich auch alles. Genau. Wie beruft Gott heute? Also ich glaube, er beruft nicht anders wie vor vielen tausenden Jahren. Er legt uns eine Sehnsucht ins Herz. Und diese Sehnsucht zu spüren und der zu folgen, das führt uns in die Berufung. Also das führt uns dorthin, wo Gott uns haben möchte. Und ja, also ich glaube, dass es nach wie vor, also auch wenn man jetzt ganz oft sagt, Gott ist nicht mehr wichtig oder die Leute haben keinen Sensus mehr für das Säkulare oder für Kirche ist sowieso ein Feindbild. Aber ich glaube, die was Gott in den engeren Nachfolge haben möchte, die legt da Sehnsucht ins Herz. Und man ist so lange unruhig, bis man dieser Sehnsucht folgt. Ich glaube, dass Gott und Kirche nicht zu trennen sind. Also wenn ich in der Kirche geht nur mit Gott. Also ich glaube, dass man jetzt da an Gott glauben kann ohne die Kirche, aber ich glaube auch, dass man diese Gemeinschaft braucht, um tiefer in diese Beziehung zu Gott hineinzuwachsen. Also natürlich kann ich sagen, ich glaube an Gott und das ist ehrlich, oder? Und aber die Kirche brauche ich nicht. Und trotzdem glaube ich in dieser Gemeinschaft kann ich Gott, wie sage ich das jetzt, besser kennenlernen ist das falsche Wort. Also Gott ist so groß. Und wenn ich jetzt nur meinen Gott habe, dann habe ich nur einen winzigen Teil von ihm. Aber wenn ich in einer Gemeinschaft bin, wo jeder ein bisschen was von diesem Teil hat, dann erfahre ich Gott größer. Also dann erfahre ich mehr von ihm, als wenn ich jetzt nur jetzt nur unter Anführungszeichen mit meinem Gott gehe. Also das heißt, ihr Leben ganz viel weiter.

Liebe Zuschauerinnen und Zuschauer, ich bin Samuel Schruff. Sie haben viel gesehen, gelebt und geglaubt. Ihre Lebenserfahrung ist ein Schatz für unsere Kirche. Unser katholischer Fernsehsender möchte Glauben weitertragen. In Klarheit, Treue und Liebe. Bitte beten Sie für uns. Vielleicht möchten Sie uns auch mit einer Spende helfen. Oder uns in Ihrem Testament bedenken. Als bleibendes Zeichen für das, was Ihnen heilig ist. Es ist nie zu spät, das Gute weiterzugeben. Der Herr vergelte Ihnen Ihre Großzügigkeit.

Am 21. April 2019, es war der Ostersonntag, ging ich mit meiner Mutter in die Kirche. Ich saß weiter hinten unter dem Ventilator, um Luft zu bekommen. Denn die Kirche war voll. Meine Mutter wollte weiter vorne sitzen. Wir empfingen die Heilige Kommunion. Danach sprach jemand. Während dieser Rede gab es einen lauten Knall.

sah um die Kirche herum einen Feuerball. Auf einmal fielen Ziegel vom Dach. Ich hielt mir die Hände über den Kopf. Glücklicherweise ist mir nichts passiert. Ich rannte aus der Kirche, dort traf ich meinen Vater. Er stand unter Schock. Mein Vater fragte mich, wo meine Mutter sei. Da realisierte ich, was geschehen war. Ich rannte zurück in die Kirche. Und ich fand meine Mutter schwer verletzt auf den Bänken wieder.

Ich konnte nicht glauben, was ich sah. Überall lagen menschliche Körper. Und es waren nicht nur Körper, sondern auch Körperteile, Blut und alles Mögliche. Es war überall verteilt, sogar auf den Wänden. Ich konnte es einfach nicht glauben, was da passiert ist. Ich konnte es riechen. Es ist noch immer in meiner Nase. Ein Duft von Menschen vermischt mit Blut. Wir sterben. Jeder stirbt. Aber das geschah so plötzlich, so unerwartet und so brutal.

Katu Vapitya ist ein sehr altes katholisches Dorf. Man kann die Statuen der Heiligen von Maria und Jesus überall sehen. Eine große Zahl von Katholiken lebt hier und deswegen wird es Klein-Rom genannt. Normalerweise haben wir ein-, zweimal im Monat ein Begräbnis. Auf einmal starben mehr als 100 Menschen in einer Pfarrei, in einer Kirche. Deshalb hatten wir keinen Ort, um sie zu beerdigen. Das hier schenkte uns der Besitzer, damit wir einen neuen Friedhof errichten konnten.

0: Das ganze Dorf war eine einzige Trauerhalle und jeder fühlte das. Keiner konnte etwas tun, denn in jeder Straße, an jeder Straßenecke war eine Trauerhalle. Wenn in unserer Kultur jemand stirbt, kommen alle zusammen. In diesem Fall aber konnten sie nicht zusammenkommen, denn in jedem Haus gab es einen Toten. Viele Leute kommen. Sie kommen und beten. Dann gehen sie nach Hause und kommen wieder zurück, weil sie es nicht schaffen, nicht glauben können, dass sie tot sind. Es ist sehr schwer für sie.
1: It's very difficult for them.

0: Der Bombenattentäter, der das getan hat, lebte seit 3 Monaten im Dorf. Er war in der Nähe dieses Hauses und lebte mit diesen Menschen. Deshalb verdächtigten sie ihn nicht, weil er hier unter den Menschen lebte. Die Menschen glaubten ihm, vertrauten ihm und behandelten ihn wie einen Bruder. Dieser Kerl aber verriet die Menschen und die Liebe, die sie ihm entgegenbrachten. Wir kämpfen gegen eine Ideologie. Das ist sehr schwierig. Der Feind ist nicht außerhalb unseres Heimes, er ist in unserem Heim. Sie haben kein Land und wollen nichts. Sie töten einfach im Namen Gottes. Deshalb fürchten wir sie.
1: We are afraid of it.

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0: भगवान से ये वर प्रसाद ये बाहुल वर है
1: अभी आप प्रणाम कर रहे हैं
2: Sie kann nicht gehen. Sie sagt, dass sie wieder gehen will. Das ist alles. Sie sagen, dass sie tun werden, was nötig ist, um sie zu heilen. Aber das braucht Zeit. Zur gleichen Zeit beten wir und hoffen, dass Gott etwas tun wird.
0: Ich weiß nicht.

Die Kirchen waren geschlossen. Wir hatten keine Sonntagsmesse. Als sie noch offen waren, dachten die Leute nicht an die Messe. Als sie geschlossen wurden, bekamen wir immer wieder und wieder Anrufe und sie fragten, wann die Messen stattfinden. Wir sagten, keine Messen. Die meisten Priester in der Diözese und in der Umgebung machten die Erfahrung, die die Kirche in der Zeit der Verfolgung im ersten Jahrhundert machte. Deshalb feierten wir heimlich die Messe in den Häusern.

ersten Tag an haben alle Priester, Brüder, Schwestern und engagierte Menschen ihr ganzes Leben für diese Menschen gegeben. Wir haben zu dieser Zeit nie gepredigt. Wir waren einfach für sie da und sie fühlten das. Wir halfen ihnen, hörten zu, weinten mit ihnen und nahmen Anteil an dem, was sie in dieser Zeit durchgingen.

Wir entschieden uns, an ihrer Seite durch den Alltag zu gehen. Jeder Priester hat eine Gruppe, zwei oder drei Brüder oder Schwestern und auch Laien. Diese Gruppe ist für eine Familie verantwortlich. Sie entschieden sich, an diesem Tag in die Kirche zu gehen. Es war ein Ausdruck ihres Glaubens. Deshalb sind sie Märtyrer.

0: Unsere Verantwortung, unser Anteil daran ist es, unseren Beitrag zu ihrem Opfer zu leisten, zumindest dadurch, dass wir ihre Lieben begleiten, bis sie diese Erde verlassen.
1: He always thinking for mommy and wife and sister and three kids.
2: Er hat sich immer um seine Mutter, seine Frau, seine Schwester und die drei Kinder Gedanken gemacht. Ich weiß nicht, wer sich jetzt um uns kümmert. Ich kann Ihnen nicht sagen, wie sich das anfühlt, dass ich jetzt alleine bin. Ich möchte etwas tun, aber ich kann es nicht allein. In meinen Gedanken kreise ich nur um ihn.
0: Wir können die Lücke, die durch die Explosion entstanden ist, nicht füllen. Es ist wie ein Vakuum. Das Christentum ist nicht vom Leiden zu trennen. Das Leid bekommt einen Sinn durch das Christentum. Andererseits, von dem Tag an, an dem der Herr starb, von diesem Tag an töteten sie die, die an ihn glaubten. Sie taten es gestern, sie haben es vor einigen Stunden getan und werden es morgen tun. Aber wir glauben immer noch an Gott.

0: oder Kahitia?
1: Nicht alle, die wir beraten, waren am Ostersonntag in der Kirche. Diese traumatischen Ereignisse haben die ganze Gemeinde beeinflusst. Manche Menschen brauchen finanzielle Unterstützung wegen des Bombenanschlags. Aber das, was die meisten Menschen brauchen, ist Zuneigung. Das Gefühl, dass jemand immer für sie da ist. Was manche meiner Patienten erlebt haben, liegt außerhalb jeglicher Vorstellungskraft. Sie müssen wirklich spüren, dass immer jemand für sie da ist.

Mein Vater war schon immer ein Ayurveda-Heiler. Wir kennen Ayurveda seit Generationen. Ich bin die einzige westliche Medizinerin, die kurz vor dem Abschluss steht, wenn meine Eltern jetzt da wären. Sie träumten davon, dass auch ich Ayurveda-Medizin praktizieren würde.

0: Ich hoffe, dass niemand in die Situation kommt, in der wir gerade sind. Der Verlust der Eltern ist, als würde man die ganze Welt verlieren. Für uns Kinder.
1: So I think like that's it.

Ich bin verletzt. Ich habe meine Leute verloren. Ich kenne sie seit langer Zeit. Ein Ehemann hat seine Frau oder Kinder verloren. Ich als Priester habe meine Leute verloren, die ich gekannt und geliebt habe. Wir brauchen ein großes Wunder der Heilung. Jeder ist davon betroffen. Jeder ist verstört und verwundet.

Ich erinnere mich an einen Tag, an dem ich mich neben dem Altar hinkniete. Ich habe dem Herrn nur eine Frage gestellt. Ich fragte, warum? Warum das, Herr? Wir sind alle Gottes Kinder. Wir dürfen keine Menschen im Namen Gottes töten.

0: tell me.
1: Sag mir etwas. Warum das? Gib mir Antwort. Dann küsste ich den Altar. Er war voll Blut und Schmutz. Aber der Segen des Ostersonntags war da. Bis zu dieser Seite passierte nichts. Aber da fiel ein Tropfen Blut auf das Ende eines Satzes. Ich las den Satz, der neben dem Blutstropfen stand. Dort stand: Das ist, was Gott ihnen verheißen hat. Die Himmel werden ihnen gegeben werden. Sorgt euch nicht.

Er sagt im Johannesevangelium: Ich werde euch niemals allein lassen. Ihr werdet in der Welt viele Schwierigkeiten haben, aber erinnert euch immer, dass ich alles überwunden habe.

0: Als der Gottessohn gekreuzigt wurde, sagte er: Vater, vergib ihnen, denn sie wissen nicht, was sie tun. Deshalb sagen wir auf ähnliche Weise zu denen, die uns töten wollen: Wir lieben euch und wir vergeben euch, weil ihr das ohne jegliches Wissen getan habt, ohne darüber nachzudenken. Ihr wurdet von der falschen Lehre in die Irre geführt. Kommt zurück zu Gott. Gott liebt euch und wir vergeben euch im Namen des einen wahren Gottes, Christus Jesus.
1: Oh, my God.

Unter den Pharisäern gab es einen Mann namens Nikodemus. Er war ein Mitglied des Hohen Rates. Eines Nachts kam er zu Jesus. Rabbi, sagte er, wir wissen, dass Gott dich als Lehrer zu uns gesandt hat, denn niemand kann die Wunder tun, die du vollbringst, wenn Gott sich nicht zu ihm stellt. Darauf erwiderte Jesus, ich versichere dir, Nikodemus, wer nicht neu geboren wird, kann Gottes Reich nicht sehen und erleben. Verständnislos fragte der Pharisäer, wie kann jemand neu geboren werden, wenn er schon alt ist? Er kann doch nicht wieder in den Mutterleib zurück und noch einmal auf die Welt kommen. Ich versichere dir, entgegnete Jesus, nur wer durch Wasser und durch Gottes Geist neu geboren wird, kann in Gottes Reich kommen. Ein Mensch kann immer nur menschliches Leben hervorbringen. Wer aber durch Gottes Geist geboren wird, bekommt neues Leben. Wundere dich deshalb nicht, dass ich dir gesagt habe, ihr müsst neu geboren werden. Es ist damit wie beim Wind. Er weht, wo er will. Du hörst ihn, aber du kannst nicht erklären, woher er kommt und wohin er geht. So ist es auch mit der Geburt aus Gottes Geist. Nikodemus ließ nicht locker. Aber wie soll das nur vor sich gehen? Jesus erwiderte, du bist ein anerkannter Gelehrter in Israel und verstehst das nicht? Ja, ich versichere dir, wir reden nur von dem, was wir genau kennen. Und was wir bezeugen, das haben wir auch gesehen. Trotzdem nehmt ihr unser Wort nicht an. Ihr glaubt mir nicht einmal, wenn ich von irdischen Dingen rede. Wie also werdet ihr mir dann glauben, wenn ich von himmlischen Dingen spreche? Es ist noch nie jemand zum Himmel hinaufgestiegen, außer dem Menschensohn, der vom Himmel herab auf die Erde gekommen ist. Du weißt doch, wie Mose in der Wüste eine Schlange aus Bronze an einer Stange aufrichtete, damit jeder, der sie ansah, am Leben blieb. Genauso muss auch der Menschensohn erhöht werden, damit jeder, der glaubt, durch ihn das ewige Leben hat. Denn Gott hat die Menschen so sehr geliebt, dass er seinen einzigen Sohn für sie hergab. Jeder, der an ihn glaubt, wird nicht zugrunde gehen, sondern das ewige Leben haben. Gott hat nämlich seinen Sohn nicht zu den Menschen gesandt, um über sie Gericht zu halten, sondern um sie zu retten. Wer an ihn glaubt, der wird nicht verurteilt. Wer aber nicht an ihn glaubt, über den ist das Urteil damit schon gesprochen. Denn er weigert sich, Gottes einzigem Sohn zu vertrauen. Und so vollzieht sich das Urteil. Das Licht ist in die Welt gekommen, aber die Menschen liebten die Finsternis mehr als das Licht, denn was sie taten, war böse. Wer Böses tut, scheut das Licht und bleibt lieber im Dunkeln, damit niemand ihm seine Taten nachweisen kann. Wer aber die Wahrheit Gottes liebt und das tut, was er will, der tritt ins Licht. Dann zeigt sich, Gott selbst bestimmt das Handeln dieses Menschen.

0: Ja, nach der Feier der Heiligen Messe darf ich euch alle begrüßen im Jugendheim in Großheubach. Es ist schon unglaublich, dass wir das 9. geistliche Symposium schon gemeinsam veranstalten können und schon das 5. am Untermain. Also die Zeit vergeht recht schnell. Wir haben uns von Anfang an vorgenommen, heilige oder bedeutende Persönlichkeiten aus dem christlichen Leben in den Blick zu nehmen und am liebsten auch nur eine Person, um die von verschiedenen Seiten zu beleuchten, um diese Person, oft eben Heilige oder Selige, besser kennenzulernen und damit auch in gewisser Weise eine Beziehung mit ihnen zu beginnen. Die Heiligen werden uns ja vorgestellt nicht als historische Personen, die in der Vergangenheit verhaftet sind, sondern die Kirche lehrt ja, dass wir mit den Heiligen, die im Himmel sind, die Kirche bilden. Die Kirche besteht aus uns und den Heiligen und auch den Seligen, Seelen, die noch der Läuterung bedürfen. Ja, und es ist von Anfang an der Symposien ein Anliegen gewesen, dass wir zum einen Leute aus dem akademischen Umfeld einladen wollen für einen Vortrag, aber auch junge Leute. Ich denke da an einen ganz engagierten Beitrag von Marco Bonnacker, als es um Johannes Paul II. Ging, oder andere, die sich eingebracht haben. Letztes Jahr war das Ehepaar Neugschwandner da aus Wien und hat gesprochen über die heiligen Eltern der heiligen Therese von Lisieux. Also es soll immer von verschiedenen Seiten also eine Person beleuchtet werden, und ich freue mich sehr, dass ein Zeitgenosse des heiligen Carlo Acuti sich bereit erklärt hat, mit uns etwas auf die Biografie des jungen Heiligen zu schauen. Der Matthias Grobock ist gerade so 1991 geboren, nämlich in der ersten Hälfte des Januars, das darf ich leicht verraten. Wir kennen uns aus meiner Zeit in Würzburg, wo er aktiv war, auch als Ministrant zusammen mit seinem Bruder und der auch mit dem Fatima-Apostolat mit uns unterwegs war auf Jugendwallfahrten und der auch eine sehr liebe Frau kennengelernt hat, die Claudia, die auch bei uns ist, mit der er viel unternimmt, auch in den Sachen des Glaubens. Und er eifert so ein wenig dem heiligen Carlo Acutis nach als Influencer. Er ist sehr unterwegs in den sozialen Medien, um den Menschen den Glauben näher zu bringen. Und Matthias, es ist schön, dass du heute den Weg aus dem Rheingau auf dich genommen hast, zusammen mit deiner lieben Frau, dass wir jetzt den Vortrag »Die Freude ist der Blick, den man auf Gott richtet« von dir hören können. Herzlich willkommen.
1: Ja, vielen Dank für die Einladung. Ich hoffe, man hört mich, nachdem die Technik jetzt auch funktioniert. Ich möchte mit Ihnen und euch gemeinsam blicken zu Beginn des Symposiums auf das Leben des heiligen Carlo Acutis, wie er gelebt hat und vor allem, wie er den Glauben auch gelebt hat und er den Menschen näher gebracht hat. Er wäre heute, wie ich, 34 Jahre alt, aber so sollte es nicht kommen. Er wird stattdessen seit etwas mehr als einem Monat von der Kirche als Heiliger verehrt. Ich habe meinen Vortrag wie folgt strukturiert. Ich möchte blicken auf die Kindheit Carlos, wie er aufgewachsen ist, wo er aufgewachsen ist, wie er auch in Berührung mit dem Glauben gekommen ist. Das ist auch sehr besonders. Ich möchte Carlo als Cyberapostel vorstellen. Das ist ein Titel, den nicht ich mir ausgedacht habe, sondern der ihm schon sehr früh nach seinem Tod verliehen worden ist. Carlos Krankheit und Tod wird einen Schwerpunkt bilden, sowie seine Selig- und seine Heiligsprechung. Und schließen möchte ich mit etwas, das Carlo uns selbst hinterlassen hat, nämlich seine Tipps zur Heiligkeit, weil da sind wir alle, die wir hier sitzen, berufen, zur Heiligkeit zu gelangen. Geboren wurde Carlo Acutis am 3. Mai 1991 in London in der Portland-Klinik und ist am 18. Mai 1991 auch in London getauft worden, in der Kirche Unsere Liebe Frau von Fatima. Auch diese Unsere Liebe Frau von Fatima wird in seinem Leben noch eine wichtige Rolle spielen. Die Familie Acutis, der Vater war und ist in der Versicherungsbranche aktiv, die Mutter in der Verlagsbranche. Sie sind sehr viel gereist, tun es auch heute noch. Und deshalb kam eben dieser Geburtsort zustande, dass Carlo eben in London geboren worden ist. Im September 1991 kehrt die Familie nach Mailand zurück, in die Region des Vaters. Carlo war das erste Kind von Andrea Acutis und Antonia Salzano. Sie haben ein Jahr vorher, im Jahr 1990, in Rom geheiratet. Die Familie Acutis war und ist wohlhabend, haben Carlo auch sehr viel ermöglicht. Ihm eben auch die Betreuung durch ein Hausmädchen oder durch verschiedene Betreuer auch ermöglicht in ihrem Haus. Das erste Hausmädchen kam 1992 in das Haus der Familie Acutis aus Polen, die junge Beata. Beata brachte ihren in Polen geprägten Glauben mit und war mit Carlo immer im Gespräch. Also sie hat ihn auch mitgenommen in die Heilige Messe, was er sehr gern angenommen hat, und hat ihm auch von Jesus erzählt, aus der Bibel vorgelesen. Eben das, was auch vielleicht die Eltern gemacht haben mit den Kindern, die sie haben. Sie hat ihn auch im Glauben unterwiesen und war im Haus der Familie Acutis bis 1996. Dadurch, wie Carlo diesen Glauben kennengelernt hat, haben sich auch die Eltern natürlich davon beeinflussen lassen, weil Carlo immer auf seine kindlich interessierte Art und Weise Fragen gestellt hat. Und als die Mutter Antonia Salzano dann so langsam an ihre Grenzen kam, hat sie auch eingesehen, dass es auch für sie vielleicht wichtig sein könnte, sich wieder mit dem Glauben zu beschäftigen. Sie selbst sagt, dass sie dreimal in der Kirche war, bei ihrer Taufe, bei der Kommunion und anschließend bei der Hochzeit. Lassen wir die Mutter Carlo Acutis selber zu Wort kommen, indem sie sagt: Es ist ein Rätsel. Bereits im Alter von 3 oder 4 Jahren war er so talentiert, intelligent und stellte so tiefe Fragen, dass ich den Wunsch verspürte, meinen eigenen Glauben zu vertiefen. Ich kann sagen, dass Carlo mein kleiner Retter war, weil ich dank ihm Gott näher gekommen bin und sie es bis heute auch ist. Carlo fragte sehr kindlich, und ein Beispiel möchte ich nennen aus der Biografie des heiligen Carlo, wo seine Mutter schreibt, dass jedes Mal, wenn sie im Urlaub waren, sie waren sehr oft in Assisi auch,

dass jedes Mal, wenn die Familie an einer Kirche vorbeikam, der Carlo gefragt hat, ob sie in die Kirche gehen könnten, um Jesus Hallo zu sagen. Also auf eine sehr kindlich authentische Art und Weise. Wie ging es dann weiter? Carlo hat die erste heilige Kommunion, die Frühkommunion, empfangen als Siebenjähriger am 16. Juni 1998 in Perego, nördlich von Mailand. Seine schulische Laufbahn gestaltete sich ab 1997. Da wurde er eingeschult und ging auf die Privatschule Instituto San Carlo und im Anschluss auf das Institut der Marcellinus-Schwestern in Mailand. Dort hat er sehr schnell Anschluss gefunden. Er war eingebunden in einen sehr großen Freundeskreis, hat viele Hobbys verfolgt, war sehr sportlich. Wir haben es in der Heiligen Messe schon gehört. Er hat leidenschaftlich gern Konsole gespielt, aber eben auch den Mannschaftssport betrieben, Fußball zum Beispiel. Er sah sich auch immer als derjenige, der über sich selbst hinausblickte. Der sah, wenn ein Schüler, eine Mitschüler Schwierigkeiten hatte, sich in den Klassenverband einzufügen, war er der Erste, der sich dieser Person angenommen hat und wirklich ihr zur Seite stand, wenn sie es schwer hatte. Also er war bei weitem kein Außenseiter. Als Jugendlicher hat er sich dann auch als Katechet in seiner Gemeinde Santa Maria Segreta engagiert und dort eben auch an der Homepage mitgearbeitet. Wenn ich sage, dass er leidenschaftlich gern PlayStation oder auch GameCube gespielt hat, wie ich früher auch, muss ich zugeben, ist ihm auch nicht entgangen, dass dieser Konsum auch negative Folgen hat. Das ist ihm bewusst geworden, als er Anfang der 2000er eine Studie aus den USA mitbekam, wonach sehr viele junge Leute in seinem Alter diese Folgen, die negativen Folgen des Konsums von Video- und Computerspielen, die wirklich daran litten und auch teilweise im Krankenhaus gelandet sind. Deswegen, das bewundere ich auch, gab er sich selber die Aufgabe oder die Disziplin, dass er eine Stunde pro Woche gespielt hat. Das muss ich zugeben, hätte ich damals nicht geschafft. Carlo war höflich, er legte sehr großen Wert auf Diskretion und drängte sich nicht auf, war aber gleichzeitig auch hilfsbereit und offen für alle, die ihn um Hilfe baten. Autoritär konnte er auch sein, so schreibt es seine Mutter, wenn es um Dinge des Glaubens ging. Wenn er zum Beispiel im Religionsunterricht als einziger in Fragen des Lebens, also im Lebensschutz, wirklich gegen den Strom schwamm und gegen Abtreibung sich aussprach, während die ganzen anderen Mitschüler mit dem Strom schwammen. Er war beliebt, war aber auch den weltlichen Dingen durchaus abgeneigt. Er besuchte zum Beispiel keine Disco, wie es damals auch in seinem Alter die anderen Jugendlichen machten, und rührte auch keinen Alkohol an, weil er merkte, dass es ihm nicht gut tat und seiner Beziehung zu Gott im Wege stand. Man kann sagen, die Erstkommunion, die er empfangen hat, war die Initialzündung seines Lebens oder seiner Freundschaft mit Jesus, den er immer näher kennenlernen wollte. Dazu sagt er: immer mit Jesus verbunden bleiben, das ist mein Lebensprogramm. Und, das haben wir heute auch schon einmal gehört, die Eucharistie ist meine Autobahn zum Himmel. Sein Vater, Andrea Acutis, sagt über seinen Sohn: Carlos Geheimnis bestand in entschiedenen, stets erneuerten Willen, Gott den ersten Platz einzuräumen und darin, sich konstant der von der Kirche ausgeteilten Schätze zu bedienen, der Eucharistie und der Beichte. Das Ergebnis war eine sehr harmonische Persönlichkeit, die tiefen Frieden und große Freude ausstrahlte. Carlo hat sich immer gefragt, was kann heute der Wille Gottes für mich sein, wie kann ich ihn entdecken und viel wichtiger, wie kann ich ihn erfüllen. Er wusste sehr genau, was er wollte, weil er eben das Fundament seines Lebens war, die Freundschaft mit Jesus und eben die Erfüllung des Willens Gottes. Der Glaube, den er praktizierte, behielt er nicht für sich, sondern ganz im Gegenteil, strahlte von ihm aus. Fasziniert hat ihn

Zeitlebens der heilige Franz von Assisi und der heilige Antonius von Padua, zwei sehr bekannte, populäre italienische Heilige. Er sah im heiligen Franz von Assisi ein Vorbild in der Armut und in der Einfachheit. Dieses Vorbild wollte er nachahmen und es ist in der Biografie geschrieben von seiner Mutter, dass er keinen Wert darauf legte, immer die neuesten Klamotten zu haben oder den Trends der Zeit hinterherzulaufen. Sie schreibt sogar, dass er für mehrere Monate dieselben Schuhe anhatte. Also das zeigt auch nochmal seine entschiedene Haltung, eben diese Einfachheit nachzuahmen. Seine gelebte Nächstenliebe blieb nicht in der Familie stehen, bei seinen Eltern, sondern strahlte aus auf Obdachlose, denen er auf dem Weg zur Schule oder in die Kirche begegnete, Migranten und Ausgegrenzten. Er dachte auch oft an und betete für seine Freunde. Antonia schreibt, die Freunde zu lieben und ihr Wohl zu wollen und zu wünschen, bedeutete für Carlo, das Gute für ihre Seele zu wollen. Für Carlo waren alle Menschen Geschöpfe Gottes und alle gleich im Wert, die von Gott geliebt und nicht ausgeschlossen sind. Und diese Liebe wollte er weitergeben an die Menschen in seinem direkten Umfeld. Er hat Hingabe geübt und auch für die Verstorbenen seiner Familie oder auch alle anderen Verstorbenen gebetet. Er schreibt, wir haben es besser als die Apostel, die vor 2000 Jahren mit Christus gelebt haben. Wir brauchen, um ihm zu begegnen, nur in die Kirche zu gehen, denn wir haben Jerusalem direkt vor der Tür. Die Kirche kritisieren heißt uns selbst kritisieren. Ich möchte das ein bisschen genauer fassen und tue das am Beispiel des zweiten Haushälters Rajesh, einem gläubigen Hindu. Er kam in das Haus der Familie Akutis im Jahr 1998 und hat ähnlich wie Beata auch sich um Carlo gekümmert. Er sagt, ich begleitete Carlo auf dem Weg zum Kindergarten, in den Park, zu McDonald's und vor allem in die Kirche. Er erzählte mir immer wieder viele schöne Dinge über die Kommunion und die Messe. Und obwohl er noch so klein war, hörte ich ihm lieber zu als meinem Lehrer. Denn alles, was er mir erzählte, war voller Freude und berührte mein Herz. Er war ein echter Lehrer für mich, weshalb ich vom Hinduismus zum Christentum konvertierte. Und der Rajesh war auch zugegen, als vor einem Monat Carlo Acutis heilig gesprochen wurde. Ein erster Schwerpunkt meines Vortrags soll Carlo als Cyberapostel sein. Und den Beinamen hat er auch bekommen, Influencer Gottes. Influencer ist jemand, der in den sozialen Medien aktiv ist und viele Menschen beeinflusst durch seine Haltung, aber auch die Meinung, die er vertritt. Carlo sah im Internet das Medium schlechthin für die Evangelisierung und beschäftigte sich ab Anfang der 2000er intensiv mit Programmiersprachen wie Java, mit Webdesign, aber auch mit Informatik und konnte dabei durchaus auch mit Informatikstudenten mithalten. Das bestimmte seinen Alltag, ähnlich genauso wie die Recherche, wie Algorithmen funktionieren und wie sich Grafikprogramme schreiben lassen. Heute würde man sagen, er wäre ein Webdesigner oder Grafiker. Diese Begabung, er brachte sich das alles autodidaktisch bei, nutzte er für die Evangelisierung, um Menschen zu erreichen, die im Internet unterwegs waren, und erstellte eine virtuelle Ausstellung über die eucharistischen Wunder, um eben den Glauben in und für andere zu stärken. Erzbischof Domenico Sorrentino war Carlo der Inbegriff der Heiligkeit im digitalen Zeitalter. Ich habe es gerade schon angeteasert, die Arbeit an der Ausstellung der eucharistischen Wunder. Diese Ausstellung, die auch heute noch verfügbar ist, die gebucht werden kann, daran arbeitete er in einem Alter von 11 Jahren. Ich weiß nicht mehr, was ich mit 11 gemacht habe, aber das war auf jeden Fall
keines der Schwerpunkte. Auslöser dafür war die Idee, für die Idee, eine Ausstellung über eucharistische Wunder zu machen, kam ihm bei einem Katholikentreffen in Rimini im Jahr 2002. In der Zeit war er damals schon in seiner Pfarrei als Katechet tätig. Um so eine Ausstellung zu konzipieren, bedarf es natürlich der gründlichen Recherche. Und so hat er eben auch durch die Unterstützung seiner Eltern, die ihn da sehr unter die Arme gegriffen haben, wirklich viele Orte bereist. In Italien, in Frankreich, hier sieht man ihn auch vor dem Heiligtum in Fatima. Und hat rund 140 Wunder weltweit aufgenommen, katalogisiert. Und diese Ausstellung wurde und wird immer noch weltweit auf allen Kontinenten gezeigt. Carlo war es wichtig, eben durch diese Art der Ausstellung oder durch diese Art der Vermittlung das Geheimnis der Eucharistie den Menschen näher zu bringen. Also er war zu 100% davon überzeugt, dass Jesus wirklich in diesem Stück Brot in der Monstranz gegenwärtig ist. Und das wollte er so vielen Menschen wie möglich zeigen, und welches Medium würde sich dafür besser eignen als eben das Internet. Und er wollte die Liebe zu Jesus fördern.

auch im deutschen Sprachraum gebucht werden unter www.eucharistischewunder.de. Die Eucharistie bildete seinen Lebensmittelpunkt. Seine größte Verehrung galt Jesus in der Eucharistie. Und über die Sakramente sagte er: Die Sakramente sind nicht sieben an der Zahl, sondern sechs plus eins. Sechs von ihnen erneuern die Gnade, und eines, nämlich die Eucharistie, ist selbst die Quelle der Gnade. Wie konnte er das alles bewerkstelligen? Er hat die Ausstellung über eucharistische Wunder konzipiert. Er hat in seiner Gemeinde geholfen als Katechet. Er hat andere Vereine unterstützt bei der Arbeit im Internet. Wie schaffte er das neben all seinen Verpflichtungen auch als Schüler? Darüber sagt die Mutter: Carlo war fähig, all das zu tun, weil er keine Zeit verschwendete. Und manchmal, wenn er Hausaufgaben zu erledigen hatte, die er tagsüber nicht schaffen konnte, war er es gewohnt, bis 3 Uhr nachts wach zu bleiben. Auch in den Ferien nahm er sich sehr wenig Zeit für sich selbst, sondern arbeitete an den virtuellen Ausstellungen und half anderen Mitschülern und, so ist es geschrieben, den Jesuiten bei der Erstellung einer Webseite für freiwillige Hilfsdienste. Auch da nahm er sich Zeit für und gestaltete auch die Grafiken. Die Folie, die Sie jetzt sehen, habe ich zuletzt hinzugefügt, weil ich mich erinnert hatte, dass es im vergangenen Advent bei der Predigtreihe über selige und heilige Männer eben auch um Carlo Acutis ging. Und meines Wissens ist, glaube ich, die Frage offen geblieben, was gewesen wäre, wenn er weitergelebt hätte. Auch dazu habe ich recherchiert und in der Biografie folgendes Zitat gefunden. Seine Mutter schreibt: Ich erinnere mich daran, dass ich in der Nacht vom 3. auf den 4. Oktober schlief und davon geträumt habe, in einer Kirche zu sein. Der heilige Franz von Assisi war auch dort. Oben an der Decke sah ich das Gesicht meines Sohnes, ein sehr großes Gesicht. Ich habe den ganzen Morgen über diesen Traum nachgedacht. Ich glaubte damals, dass mein Sohn Priester werden würde. In der Tat hatte er mir diesen Wunsch mehrmals mitgeteilt. Also war ich sicher, dass der Traum wohl damit zusammenhing. Er sagte seiner Mutter auch, dass er vor allem die Diözesanpriester sehr schätze und ihre Arbeit im Stillen, um eben Seelen für das Reich Gottes zu gewinnen. Zeit seines Lebens war er überzeugt, dass die Freundschaft mit Jesus ihn trägt, ihn hält. Und er war überzeugt davon, dass der Himmel existiert und wir alle eingeladen sind, diese Freundschaft mit Jesus zu bejahen und auch in den Himmel zu kommen. Es war seine Überzeugung, sein Glaube. Und diese Überzeugung ließ ihn auch nicht zweifeln, wenn es Zeit war, auch zu leiden. Dazu sagte er: Unser Ziel muss das Unendliche sein, nicht das Endliche. Das Unendliche ist unsere Heimat. Der Himmel erwartet uns schon seit Ewigkeit. Und damit möchte ich direkt weiterleiten auf die Zeit der Krankheit, Carlos und seinen Tod. Im Oktober 2006 stellten sich Anzeichen eines grippalen Infekts bei ihm ein. Und seine Eltern suchten ärztliche Hilfe beim Hausarzt. Dieser verwies sie schnell an Spezialisten, der dann auch feststellte, dass es kein grippaler Infekt war, der einherging mit Fieber, mit Müdigkeit, mit Kopf- und mit Gliederschmerzen, sondern dass es eben die M3-Leukämie ist, die seltenste und aggressivste Form des Blutkrebses. Die Krankensalbung und die Kommunion empfing er am 10. Oktober 2006 und starb am 12. Oktober 2006 im San Gerardo Krankenhaus in Monza. Also Sie sehen, innerhalb von nicht mal 2 Wochen ist Carlo Acutis gestorben, hat gelitten und ist gestorben. Ich möchte aber darauf eingehen, wie er dieses Leiden gesehen hat, wie er das auch im Licht Gottes angenommen hat. In einer Videobotschaft, die er 2 Monate vor seinem Tod aufgezeichnet hat,

sagt er. Ich wiege 70 Kilogramm und bin zum Sterben bestimmt. Und genauso sollte es dann 2 Monate später auch kommen. Seine Mutter und seine Großmutter mütterlicherseits sind nicht von seiner Seite gewichen, im Krankenhaus nicht und auch in seinen schwersten Stunden nicht. Als er ins Krankenhaus kam, sagte er zu seiner Mutter, hier komme ich nicht mehr lebend heraus. Und er sagte auch in Prophezeiung daran oder dafür, woran er stirbt, dass es eine Vene in seinem Gehirn sei, die breche. Natürlich kamen auch die Ärzte täglich, mehrmals täglich, auch die Krankenschwestern zu ihm und fragten ihn, wie es ihm denn gehe. Und da antwortete er stets, so erinnern sich die Ärzte, es geht mir gut. Es gibt hier sehr viele andere Menschen, denen es schlechter geht als mir. Und das in einem Zustand, in dem er permanent beatmet werden musste, seine Glieder geschwollen waren und er auch Probleme beim Atmen hatte, konnte den Schleim, der sich gebildet hatte, nicht loswerden und hat da wirklich auch täglich gelitten. Auf eine Frage der Krankenschwester, wie es ihm geht, antwortete er wieder, es geht mir gut. Und kurze Zeit später fiel er ins Koma. Während er im Koma lag, ist eine Blutwäsche durchgeführt worden, die auch noch erfolgreich verlaufen ist. Nur erlitt er dabei eine Hirnblutung, die innerhalb von wenigen Stunden zu seinem Tod führte. Carlo Acutis wird am 11. Oktober 2006 für Hirntod erklärt und stirbt einen Tag später, am 12. Oktober, einem Donnerstag um 6.45 Uhr. Es ist der Vortag der letzten Erscheinung von Fatima. Auch in Bezug auf sein Leiden möchte ich ihn zu Wort kommen lassen, wenn er sagt, ich opfere die Leiden, die ich ertragen muss, dem Herrn auf für den Papst und die Kirche, damit ich nicht ins Fegefeuer muss, sondern gleich in den Himmel komme. Also hier spricht aus ihm wirklich die hundertprozentige Überzeugung, wie er leidet oder wie er leiden kann, um eben auch in die Herrlichkeit des Himmels eingehen zu können. Ich bin glücklich zu sterben, weil ich mein Leben gelebt habe, ohne auch nur eine Minute davon für etwas zu verschwenden, das Gott nicht gefällt. Und es sollte sich im Tod das erfüllen, was er sein Lebensprogramm nannte, nämlich den Tod nannte er eine Passage, um für immer mit Jesus zu sein. Über das Sakrament der Krankensalbung schreibt seine Mutter, oder zitiert ihn und sagt, wir dürfen uns weder den schrecklichen Versuchungen der Mutlosigkeit und der Angst hingeben, noch sollten wir oberflächlich und nachlässig sein. Wenn unser Leben durch Krankheit bedroht wird oder der Tod endgültig bevorsteht, ist es notwendig, dass wir uns bereitwillig dem göttlichen Willen überlassen. Jesus, komm zu mir und Jesus, ich vereinige mich mit allen Messopfern der Welt. Das sind 2 fruchtbare Stoßgebete. Warum sollten wir davon nicht Gebrauch machen? Bei seiner Beerdigung waren neben seiner Familie, seinen Freunden in der Schule, die Nachricht des Todes hatte sich wie ein Lauffeuer verbreitet, kamen zur Überraschung der Eltern auch sehr viele Obdachlose, sehr viele Migranten, eben die Personen, um die sich Carlo selbstlos gekümmert hat. Und 2007 wird sein Leichnam, seinem Wunsch entsprechend, er wollte auch schon zur Lebzeiten, hat er das geäußert, in Assisi begraben werden, weil er dort, so sagt er, immer am glücklichsten war, ist er in das dortige Familiengrab der Familie Acutis umgebettet worden. Wenn ich über die Selig- und die Heiligsprechung spreche, dann geschah dies immer auch auf Berichte von außergewöhnlichen Gnaden, die schon nach dem Tod von Carlo aufgetreten sind. Carlo war ein Vorbild für viele, wie er den Glauben gelebt hat oder wie er auch die 3 göttlichen Tugenden gelebt hat. Und auf dieses Drängen ist in Mailand am 12. Oktober 2012 der Seligsprechungsprozess gestartet worden und wurde am 24. November 2016

16 abgeschlossen. Der Leichnam Carlos wurde exhumiert, wobei festgestellt wurde, dass ein normaler Verwesungszustand vorlag im Jahr 2018. Es gab auch Berichte, wonach der Leichnam unversehrt geborgen worden sei, aber das stellte sich dann als falsch heraus. Für Erzbischof Domenico Sorrentino wurde Carlo mit Kunst und Liebe wieder zusammengefügt, so wie wir ihn heute in Assisi sehen. Überführt wurden seine Gebeine im Jahr 2019 in die Kirche Santa Maria Maggiore in Assisi, dem Heiligtum der Entkleidung. Für die Seligsprechung benötigt es ein Wunder. Dieses Wunder hat Papst Franziskus im Februar 2020 anerkannt. Es geschah im Jahr 2013 in Brasilien. Der junge Matthäus litt an einer angeborenen Fehlbildung der Bauchspeicheldrüse, konnte keine feste Nahrung zu sich nehmen und musste mehrfach operiert werden. Und die Ärzte hielten eine Heilung für ausgeschlossen. Die Familie des jungen Matthäus bat Carlo Acutis um Fürsprache. Dem Jungen wurde eine Reliquie aufgelegt und er konnte danach von jetzt auf gleich wieder normal essen und ist vollständig genesen. Der Weg war also frei für die Seligsprechung, die Kardinal Agostino Vallini am 10. Oktober 2020 in Assisi vornahm. Für die Heiligsprechung eines Seligen benötigt es ein zweites Wunder. Auch das geschah auf die Fürsprache des seligen Carlo Acutis und Papst Franziskus hat es im Mai 2024 anerkannt. Dieses Wunder geschah im Jahr 2022 in Florenz. Da war eine junge Studentin, Valeria Valverde, schwer mit dem Fahrrad gestürzt und zog sich lebensgefährliche Kopfverletzungen zu. Sie lag im Koma und auch die Ärzte erklärten sie praktisch für tot, gaben ihr keine Überlebenschance. Ihre Mutter aber sah das anders. Sie flog nach Assisi und betete am Grab des seligen Carlo Acutis um Heilung ihrer Tochter. Und noch am selben Tag begann ihre Tochter wieder selbstständig zu atmen. Wenige Tage später war von diesen Hirnverletzungen, dem schweren Schädel-Hirntrauma, nichts mehr zu sehen, sehr zur Verwunderung der Ärzte. Somit war der Weg frei für die Heiligsprechung. Die Heiligsprechung nahm der Nachfolger von Papst Franziskus, Papst Leo XIV., am 7. September 2025 in Rom vor. Gemeinsam mit Pier Giorgio Frassati wurde Carlo Acutis heilig gesprochen. Ich möchte den Heiligen Vater selber zu Wort kommen lassen in seiner Predigt, wenn er sagt: Sowohl Pier Giorgio als auch Carlo pflegten ihre Liebe zu Gott und ihren Brüdern und Schwestern mit einfachen Mitteln, die allen zugänglich sind. Die tägliche heilige Messe, das Gebet und insbesondere die eucharistische Anbetung. Carlo sagte: In der Sonne wird man braun, vor der Eucharistie wird man heilig. Und weiter: Traurig ist, wer auf sich selbst schaut, und glücklich ist, wer auf Gott schaut. Bekehrung ist nichts anderes, als den Blick von unten nach oben zu lenken. Dafür reicht eine einfache Bewegung der Augen. Und weiter: Eine weitere wichtige Sache für sie war die häufige Beichte. Und der noch jüngere Carlo sagte übrigens gerne, dass der Himmel uns schon immer erwartet und dass die Liebe zum Morgen darin besteht, heute das Beste zu geben. Liebe Brüder und Schwestern, die heiligen Pier Giorgio Frassati und Carlo Acutis sind eine Einladung an uns alle, vor allem aber an die jungen Menschen, das Leben nicht zu vergeuden, sondern es nach oben hin auszurichten und es zu einem Meisterwerk zu machen. Sie ermutigen uns mit ihren Worten: Nicht ich, sondern Gott. Dies ist die einfache, aber erfolgreiche Formel ihrer Heiligkeit. Folgen wir auch ihrem Zeugnis, damit wir das Leben in seiner ganzen Fülle

genießen und dem Herrn beim Fest im Himmel entgegengehen können. Carlo ist ein Beispiel dafür, dass Heiligkeit möglich ist in der heutigen Zeit, überall dort, wo wir wirken, im Alltag, in der Schule, im digitalen Leben, eben dort, wo wir lieben lernen und diese Liebe weitergeben. Carlo hat für die jungen Leute, für die er als Katechet gewirkt hat in der Kirche, 8 Tipps formuliert. Er nennt sie meine Tipps zur Heiligkeit. Im ersten sagt er, du musst die Heiligkeit aus ganzem Herzen wollen. Und wenn diese Sehnsucht noch nicht in deinem Herzen erwacht ist, musst du den Herrn inständig darum bitten. Zweitens, gehe jeden Tag zur Heiligen Messe und empfange die Heilige Kommunion. Denke daran, jeden Tag den Rosenkranz zu beten. Lies jeden Tag einen Abschnitt aus der Heiligen Schrift. Nimm dir Zeit für die eucharistische Anbetung. Jesus ist in diesem Sakrament wirklich gegenwärtig. Du wirst sehen, welche Fortschritte du in der Heiligkeit machst. Gehe jede Woche zur Heiligen Beichte, auch wenn du nur lässliche Sünden begangen hast. Und Carlo verstand es, die Sakramente und die Geheimnisse so zu formulieren, dass es jeder verstand. Die Beichte verglich er zum Beispiel mit der Fahrt mit einem Heißluftballon. Die Seele steigt auf wie der Heißluftballon. Aber er kann nur aufsteigen, wenn er Ballast abwirft. Dieser Ballast, so sagt es Carlo, sind die lässlichen Sünden. Das Feuer, das die Seele zu Gott erhebt, ist die Beichte. Weiter sagt er, lege Fürbitte ein und schenke dem Herrn und Maria Blumen, also Opfer und gute Taten, um anderen Menschen zu helfen. Und schließlich, bitte deinen Schutzengel, dir immer zu helfen, damit er dein bester Freund wird. Ja, Carlo begleitet mich intensiv seit seiner Seligsprechung vor 5 Jahren und ist mir sehr sympathisch, nicht nur aufgrund des gleichen Alters, sondern auch darum, wie er Glauben gelebt, wie er den Glauben auch verkündigt hat in der heutigen Zeit. Es ist nur Spekulation, wie er mit den sozialen Medien umgegangen wäre, mit Instagram, TikTok und Co. Aber ich denke, er würde das Positive sehen. Also viele Initiativen, die es in den sozialen Medien gibt, die den Glauben verbreiten. Ich glaube, er wäre Teil davon. Er ist mir in der Zeit sehr ans Herz gewachsen und ich wäre dankbar, hätte ich ihn kennengelernt, weil ich denke, dass Carlo wirklich jemand ist und war, den man gern um sich hatte. Ich bedanke mich für die Aufmerksamkeit. Ich bin offen für Fragen.

Also, wir sind hier in der Pfarr- und Wallfahrtskirche St. Leonhard in Inchenhofen. Diese Kirche ist, so wie sie jetzt dasteht, ursprünglich 1450 und folgende Jahre erbaut worden. Man merkt also deutlich noch den Baustil der Gotik, der hohe Kirchenraum und vor allem vorne im Altarraum das Deckengewölbe, die Spitzbögen da, sieht man deutlich die gotischen Spuren. Später ist die Kirche dann barockisiert worden und präsentiert sich seitdem in diesem schönen Kleid, wie wir sie jetzt vorfinden. Die Kirche ist dem heiligen Leonhard geweiht. Es ist die zweite Kirche, die hier gebaut wurde, ursprünglich

ursprünglich war nur eine kleine Kapelle, die dem heiligen Leonhard geweiht war, und darum waren 5 Anwesen. Und Inchenhofen hat damals zur Pfarrei Hollenbach gehört. Da hat es einmal den Herzog Ludwig den Strengen gegeben, der hat das Kloster Fürstenfeld gegründet. Die Stadt Fürstenfeldbruck ist ja bekannt, und da gab es das ehemalige Zisterzienserkloster oder die Abtei Fürstenfeld, die von ihm gegründet wurde. Und dieser Herzog Ludwig der Strenge hat dem Kloster Ländereien geschenkt. Er hatte hier im Augsburger Raum Ländereien, dazu hat auch die Pfarrei Hollenbach gehört und damit auch Inchenhofen. Der Abt dieses Zisterzienserklosters in Fürstenfeld hat, das war so um das Jahr 1283, hat einige Mönche hierher geschickt, dass die hier eine Wallfahrt aufbauen und betreuen. Und so ist diese Wallfahrt immer mehr gewachsen. Im Hochmittelalter, zu Glanzzeiten der Wallfahrt, heißt es, soll Inchenhofen die viertgrößte Wallfahrt gewesen sein nach Jerusalem, Rom und Santiago de Compostela in Spanien. Es sind tatsächlich, so ist mal in verschiedenen Arbeiten von Studierenden festgehalten worden, damals in dieser Zeit jährlich so bis zu 500.000 Wallfahrer hierher gekommen. Das war natürlich damals schon was Besonderes. Die sind ja alle nur zu Fuß gekommen oder höchstens mit irgendeinem Reittier. Die Wallfahrt ist immer mehr geworden und größer geworden, und so war also die Kapelle viel zu klein. Dann ist da im 13. Jahrhundert irgendwann eine Kirche gebaut worden, eine Vorgängerkirche, und eben 1450 dann diese Kirche. Im Deckengemälde sind die Stationen aus dem Leben des heiligen Leonhard dargestellt. Der heilige Leonhard hat hier nie gelebt. Der ist ja eigentlich in Frankreich daheim gewesen. Es ist dann wie bei anderen Heiligen auch, etwa beim heiligen Martin, Kunde von ihm von dort mitgenommen worden und hierher gebracht worden, sodass also hier auch eine Stätte des heiligen Leonhard entstand. Leonhard ist ja auch der Patron für die Tiere, besonders auch für die Pferde. Das war er aber nicht ursprünglich, das ist er erst später geworden. Ursprünglich ist Leonhard der Patron für die Gefangenen. Es heißt also, dass er vielen Gefangenen zur Freiheit verholfen hat. Vielleicht von seiner adeligen Herkunft. Er muss irgendwie aus einer Seitenlinie des Königs Chlodwigs II. Abstammen, dass er da vielleicht einen Einfluss gehabt hat und vielen zur Freiheit verhelfen konnte. In der Legende heißt es aber auch, dass vielen Gefangenen die Fesseln abgefallen seien, wenn sie nur den Namen Leonhard laut ausgerufen haben. Und da erst viel später haben die Wallfahrer gesehen, der Leonhard wird immer dargestellt mit einer Kette in der Hand, so auch in unserer Kirche, vorne im Hochaltar. Wir können sagen, das Gnadenbild, der heilige Leonhard, mit einer Kette, mit Handschellen in der Hand. Und da haben die Wallfahrer gemeint, das ist vielleicht doch auch Kurketten oder Kette, mit dem das Vieh anbindet. Und so ist er nach und nach auch zum Patron fürs Vieh geworden. Einmal im Jahr haben wir hier in Inchenhofen natürlich unser Leonhardi-Fest. Das wird immer an dem Sonntag gefeiert, das dem 6. November am nächsten liegt. Der 6. November ist ja der Gedenktag des heiligen Leonhard. Früher war das Leonhardi-Fest und der dazugehörige Leonhardi-Ritt immer am 6. November. Da haben die Bauersleute natürlich da auch sich die Zeit genommen. Das war für die damals einer der höchsten Feiertage im Jahr, wenn sie da nach Inchenhofen kommen konnten und beim Leonhardi-Ritt dabei waren, um so auch zum einen Dank zu sagen für das zurückliegende Jahr, aber auch um Segen für ihre Tiere und für die Menschen selber natürlich auch zu bitten, dass alles gut weitergeht.

0: Aber der Erste, der meine Hand anhält, der kriegt mich.
1: Und dann war es Jesus.
0: Hat er eine Woche später zugeschlagen.
2: Herzlich willkommen zu einer neuen Folge Glaubenszeugnisse hier bei KTV. Heute bin ich im Gespräch mit Sarah Briemle. Sie ist seit 20 Jahren gottgeweihte Frau im Regnum Christi. Außerdem arbeitet sie als Vollzeitmissionarin in Ratingen beim Regnum Christi im Apostelhaus und leitet dort unter anderem auch die Jüngerschaftsschule Followers mit. Ihr Herz brennt dafür, dass Menschen in eine Beziehung mit Gott geführt werden und wirklich leidenschaftlich Christus lieben. Ich hoffe, dass ich es richtig zusammengefasst habe, liebe Sarah.
0: Wunderbar zusammengefasst.
2: Also ich finde es wirklich ganz, ganz spannend und faszinierend, dass du schon wirklich mit sehr jungen Jahren, also vor 20 Jahren, dich entschieden hast, diesen Stand der gottgeweihten Frau zu leben. Und mich würde interessieren, wie es zu dieser Berufung kam, wie du die schon so früh auch sehr eindeutig wahrgenommen hast. Und dann, was vielleicht auch deine Berufung in dieser Berufung heute ist.
0: Sehr gerne. Ich bin mit 19, also tatsächlich sehr jung, in diese Gemeinschaft eingetreten. Es war aber ein eigentlich überraschender Moment, würde ich sagen. Das habe ich jetzt nicht lange geplant oder schon lange irgendwie ersehnt, diesen Schritt zu gehen. Ich habe mir immer vorgestellt, ich werde Mutter und viele Kinder haben und hatte so meinen Lebensplan schon sehr, sehr klar ausgemalt. Zwar mit 16 hatte ich eine sehr, sehr starke Jesus-Erfahrung, wo ich ihn noch mal ganz persönlich entdecken durfte in der Eucharistie, durch eine Jugendgruppe, die Jugend 2000, kennt man vielleicht in verschiedenen kirchlichen Sphären. War für mich sehr wichtig, den Glauben einfach neu für mich persönlich zu entdecken. Und da habe ich mich, würde ich sagen, in Jesus verliebt, wo ich wirklich ihn persönlich neu entdeckt habe und seine Liebe zu mir.
2: War das in einer eucharistischen Anbetung, so wie man es vielleicht kennt? Und da ist aber was genau passiert?
0: Es war tatsächlich in einer eucharistischen Anbetung an einem Wochenende, wo ich einfach sehr tief erfahren habe, er ist da. Kann man nicht wirklich rational erklären, aber ich konnte spüren, es war eine Gewissheit, er ist hier und er sieht mich persönlich und er liebt mich persönlich und er lädt mich in eine Freundschaft ein. Das war für mich auf einmal so etwas, das mein ganzes Glaubensleben irgendwie neu zusammengebracht hat. Ich wusste viel über Gott und habe über ihn gelernt und es war irgendwie schon eine Beziehung da, aber es war nochmal so eine ganz persönliche Einladung, als würde er mir begegnen, so wie damals den Jüngern am See Genezareth, und persönlich angesprochen hat und zu einer Nachfolge eingeladen hat. Und da begann mein Weg mit ihm, wo ich sagen würde, ich habe mich persönlich für ihn entschieden, diesen Weg gehen zu wollen, nicht weil ich muss.
2: Ja, wenn du jetzt aus heutiger Sicht darauf schaust, nochmal auf dieses Ereignis, es ist ja so, dass viele Menschen so einen Moment haben, wo sie nochmal ganz bewusst Gott erfahren oder irgendwas nochmal neu begreifen und dann in eine entschiedene Christusnachfolge eintreten. Bei dir war es jetzt so, dass es gemündet ist in diesem Stand der gottgeweihten Frau. Und du hast auch davon gesprochen, dass du dich wie verliebt hast in Jesus. Würdest du sagen, wenn du auch viele andere Christen kennst, die entschieden mit Gott gehen, dass bei dir nochmal was anderes da passiert ist, sodass es dann zu diesem Stand kam?
0: Ich kann meine Erfahrung natürlich nicht mit anderen vergleichen, weil ich habe meine Erfahrung. Es ist nicht direkt dort hineingemündet. Es war ein Weg, der dann begonnen hat, eine Freundschaft, die begonnen hat. Und für mich war weiterhin die Tür sehr klar offen, dass ich in einen Lebensstand der Ehe gehen möchte in der Zukunft. Also das war gar nicht direkt gekoppelt. Aber ja, es hat eine Herz-zu-Herz-Beziehung begonnen, die glaube ich, sehr sanft dort hineingemündet ist, weil letztendlich baut ja jede Berufung auf Beziehungen. Und es ist Jesus, der so langsam um mein Herz geworben hat. Die Frage war erst gar nicht im Raum, es kam erst so 2 Jahre später, wo ich merkte, dass mein Herz sich irgendwie weitet. Das war eine Sache, die ich wahrnehmen konnte. Mein Herz weitet sich und sehnt sich nach mehr. Und etwas in dieser Welt scheint mir nicht genug zu sein. Es war irgendwie etwas, das mich ruft in etwas Größeres hinein, in eine vollere Ganzhingabe. Ich konnte es nicht an irgendwas festmachen, weil Nonne zu werden für mich so weit weg war, wie du wirst mal auf den Mond fliegen. Also es war wirklich sehr weit weg. Es war nicht meine Idee und nicht mein Traum. Aber etwas weitete sich in mir. Und dieses Bewusstsein, dass ich sogar ohne einen Ehemann glücklich werden könnte, wurde mir immer wieder präsent, weil er mich so ausfüllte. Es war nicht, dass das dann nicht mehr eine schöne Perspektive gewesen wäre in diesem Moment, die ich mir auch gewünscht hätte menschlich. Aber etwas in mir hat gesagt, dieser Jesus macht dich sehr glücklich und erfüllt etwas aus in dir, was noch nie ein Mensch in dir ausgefüllt hat. Mhm. Und da begann so ein bisschen diese Sehnsucht, die rief nach mehr und nach einem Weg. Und dann haben sich verschiedene Umstände ergeben. Ich habe die gottgeweihten Frauen des Regnum Christi kennengelernt. Dann wurde die Frage

0: irgendwie explizit, dann kam ein bisschen Kampf, großer Kampf, weil
1: Was war der
0: irgendwann
1: Kampf?
0: die Frage auf einmal sehr explizit da war, weil es war eigentlich eine lustige Geschichte. Es hat ein Priester hatte mich einfach so zwischen Tür und Angel so zum Witz angesprochen, sagen, ja, Sarah, du könntest doch mal Gottgeweihte werden. Das war keine ernst gemeinte Frage, aber für mich war das ein Moment, wo Sarah und Gottgeweihte in einem Satz auf einmal zusammenkamen und auf einmal diese Sehnsucht, etwas, was eigentlich eine innere Erfahrung war, auf einmal in eine konkrete Option irgendwie formuliert, hineinformuliert wurde. Ne? Und dann ging bei mir eine sehr, sehr starke Krise los, weil ich wollte das nicht. Das war ja dann doch ein Plan, der nicht mein Plan war.
1: Also pass auf, du hast es dann irgendwie gemerkt, dass der Priester, der das im Vorbeigehen gesagt hat, das hat was in dir resoniert, ausgelöst. Und gleichermaßen hast du angefangen, gegen dieses Gefühl, dass dieses Ziehen, so würde ich das einmal mal beschreiben, dass sich da was wehrt.
0: Weil es war eine Sehnsucht nach Jesus, es war eine Sehnsucht nach mehr. Aber ich habe diese Sehnsucht in etwas anderes hineinprojiziert. Ne? Ich habe diese Sehnsucht in meinen Plan hineinprojiziert. Und dann kam auf einmal eine, der Priester hatte keine Ahnung, was er dadurch bewirkt hat, weiß er bis heute, glaube ich, nicht. Aber für mich war auf einmal ein neuer Plan im Raum, der nicht meiner war. Und das fand ich in diesem Moment nicht cool, weil ich hatte das alles durchgetaktet, wie das sein würde. Passiert im letztendlich ja sowieso nicht so im Leben, ne? Aber ich gehe ins Studium, ich mache das und dann heirate ich, weil dann lerne ich ja meinen Mann kennen. Also es war alles irgendwie in meinem Kopf gemalt
1: Ja,
0: schon.
1: ja.
0: Und das ist auf einmal zerbrochen damit. Also das hat einfach, ist in die Quere gekommen und da wehrte sich schon etwas in mir, weil ich auf einmal Angst hatte, ich werde nicht glücklich, Gott will mir was wegnehmen, er will mir etwas entziehen. Eigentlich will ich doch das haben, wieso nimmt er mir das? Und ich spüre irgendwie, er will es vielleicht, aber ich will es nicht. Also es war irgendwie so ein Ringen mit Gottes Willen
1: Ja,
0: sozusagen.
1: jetzt ist es ja aber so, dass Gott uns ja nicht was aufzwingt und uns sagt, so hat's zu laufen und jetzt guck, dass du ein paar Jahre dich damit versöhnst und dann mach es so. Es scheint aber so zu sein, dass das doch aber dein Berufungsmoment irgendwo war, wo du vielleicht gemerkt hast, das ist eigentlich meine Berufung, aber es wehrt sich noch was. Aber gleichzeitig ist Gott ja nicht so, dass er uns was aufzwingt, sondern dass er uns ja immer freilässt. Wie war dann dieser Prozess der Unterscheidung? Oder wusstest du wirklich gleich, das ist irgendwie von Gott und da wehrt sich noch was? Oder hast du vielleicht auch gedacht, das ist jetzt irgendwas, wo ich mich gezwungen fühle, aber es ist ja gar nicht die Stimme Gottes, weil er ja nicht zwingt. Also das ist für mich gerade noch so, wie hast du das da
0: Ja, das ist ein
1: gemerkt?
0: super wichtiger Punkt, weil Gott zwingt nicht und Gott hat mich auch nicht gezwungen. Ich würde überhaupt nicht sagen, dass das mein Berufungsmoment war.
1: Okay.
0: Es war einer, der diese Frage expliziter auf einmal aufgebracht hat, ne, und
1: Ja.
0: einen Weg begonnen hat. Und meine Erfahrung war, dass Gott sehr sanft war mit mir. Er hat nie gesagt, jetzt du musst. Aber diese Frage wurde immer stärker und es war so ein bisschen mein Kampf, ne, weil auch ich habe in der geistlichen Begleitung darüber gesprochen. Da wurde ich auch sehr gut begleitet, würde ich sagen, auch in sehr viel Freiheit hinein begleitet. Und ich merkte immer wieder, wie Gott kommt, auch in so Gebetsmomenten und wirklich um mein Herz wirbt, aber mich freilässt. Und ich war noch nicht bereit. Also es hat dann wirklich auch ein halbes Jahr gedauert in einem Kampf und dieses auch Lernen anzunehmen, dass Gott mich auch freilässt. Dass ich muss das nicht tun. Und Gott wusste, dass es nicht gut wäre, dass ich Ja sagen würde, wenn ich das aus Zwang tue. Und es war ein entscheidender Moment, würde ich eher sagen, sein Berufungsmoment, der sich in 2 Tage irgendwie gliedert. Innerhalb einer Woche ist das passiert. Das war 2005. Ich habe mich ja 2005 geweiht. Das war das Jahr, in dem Papst Benedikt Papst geworden ist. Und ich war das erste Mal in Rom bei der ersten Messe von Papst Benedikt, also seiner Einführungsmesse. Und während dieser ganzen Messe ist einerseits in mir sehr stark die Liebe zur Kirche auf einmal erweckt worden, kann ich nicht anders sagen. Es war etwas, das die ganze Messe so stark wurde, also diese Liebe zur Kirche und eine Sehnsucht in der Kirche zu dienen und zu sein. Ich weiß, das war übernatürlich, weil ich keinen externen Grund hätte, das irgendwie jetzt zu fühlen oder da sentimental zu werden. Das war etwas, das von innen kam. Aber ein sehr entscheidender Moment war Papst Benedikt am Ende dieser Messe, als er zu den Jugendlichen sagte: Habt keine Angst vor Christus, denn er nimmt nichts, was das Leben schön und frei macht. Er gibt alles. Erst in ihm öffnen sich die Tore zum Leben. Und für mich war es ein sehr entscheidender Moment, weil ich habe diese Worte nicht nur gehört, ich habe sie empfangen. Das war wirklich diese Angst auf einmal weg. Und da habe ich erst gemerkt, wie viel Angst ich hatte. Ich hatte so viel Angst, meinen Plan aufzugeben. So viel Angst. Und wir können nicht eine Berufung unterscheiden oder einen Berufungsweg eingehen, wenn Angst da ist. Man sieht nicht klar. Man ist total geblendet und filtert nur noch durch die Angst. Deshalb hatte ich ja so viel Angst vor dieser Option, weil so vieles irgendwie gefährlich für mich schien, ne? Gefahr für mein Glück, Gefahr für mein schönes Leben, all diese Dinge. Und ich wollte das nicht aufopfern, um einfach glücklich im

0: Himmel zu sein. Ich wollte ja hier auch ein schönes Leben haben. Und, aber diese Angst war auf einmal weg und ich konnte mich auf einmal freuen, dass egal Gott, egal zu was du mich rufst, ich bin bereit. Ne? Und es war tatsächlich in der Zeit, ich habe gerungen mit dieser Frage, mit dem Gewaltenthema, aber ich war auch im Daten mit einem anderen, mit einem Mann. Mhm. Also da war auch eine andere Option da. Es war wirklich auch eine konkrete Sache, ne? Wo ich dann Gott gesagt habe, okay, ich freue mich jetzt darauf, aber dann musst du jetzt auch konkret zeigen, was mein Weg ist. Das war noch nicht entschieden. Es wäre das andere auch noch eine Option. Er wäre auch noch eine Option gewesen. Und dann eine Woche später war es einfach ein Moment der Eucharistie in sehr viel Stille. War ich auf Schweigeexerzitien und ein Moment, den kann ich auch nicht rational erklären. Aber es war ein Moment, den ich nicht vergesse und nicht leugnen kann, dass er um mein Herz geworben hat und mich gefragt hat, ob ich ihm folgen würde in ungeteilter Liebe. Und ich konnte ja sagen, es war ein nüchternes, ernstes Ja von Herzen, würde ich sagen. Es war nicht ein sentimentaler Moment, wo ich sagen würde, dass ja, auf jeden Fall, weil ich so rosarot in dich verliebt bin, Jesus. Nee, ich wusste, wozu ich Ja sage. Also ich wusste nicht, wozu ich Ja sage, weil ich weiß nicht, was kommt. Ja. Aber im Sinne von, ich weiß, dass es auch Loslassen sein wird. Ich weiß, dass es auch Hingabe sein wird.
1: War das wie eine Verlobung, dass er dich fragt, willst du
0: wirklich
1: meine Frau werden in dieser Form?
0: Tatsächlich, weil ich habe ihm auf dem Petersplatz gesagt, ist vielleicht lustig, aber ich habe ihm gesagt, Jesus, okay, ich freue mich, aber der Erste, der meine Hand anhält, der kriegt mich.
1: Und dann war es Jesus.
0: Hat er eine Woche später zugeschlagen. Wow. Und dann konnte ich ja sagen, und dann habe ich eine Ausgießung des Heiligen Geistes empfangen, eine sehr starke sogar. Aber erst, als ich ja gesagt habe, was für mich auch ein sehr klares Zeichen dafür ist, und wie Gott mit Berufung umgeht. Ne? Er will, dass wir in Freiheit ja sagen, nicht unter einem Rausch. Ne? Und dann kam die Bestätigung dadurch irgendwie. Ich weiß, dass der Heilige Geist dann in mich kam, über mich kam, weil ich ja was erfahren habe. Ich sagte, das kann ja nur übernatürlich gerade sein, eine Freude, ein Friede, also wirklich eine Art Taufe im Heiligen Geist. Aber erst, als ich ja gesagt hatte, weil ich weiß, ich habe das schon sehr bewusst gesagt, nicht im Unterbewusstsein.
1: Mhm. Stark. Also ich habe das Gefühl, so ganz nah in dein inneres Ringen so ein bisschen mitschauen zu können. Und das ist sehr bewegend, wie Gott ganz unterschiedlich spricht und wie unterschiedlich Menschen auch wahrnehmen, wie er spricht. Mhm. Also sehr faszinierend deine Geschichte in diesem Format. Leider etwas kurz, man könnte natürlich noch viel länger reingehen. Mhm. Kannst du uns zum Schluss noch sagen, wenn du jetzt 20 Jahre Revue passieren lässt, vielleicht mit ein, zwei Sätzen, was bedeutet es dir, diese Exklusivität in der Nachfolge zu leben in diesem Stand?
0: Das schönste Geschenk überhaupt. Das, was ich da auf dem Petersplatz gehört habe, dass Jesus nichts nimmt, was das Leben schön und frei macht, das ist so wahr. Ich habe viel mehr bekommen, als ich je erwartet hätte. Viel mehr Fülle, Freude, Sinnhaftigkeit in dem, was ich geben darf, ich mein Leben gestalten darf, Menschen in so besonderen Momenten begleiten zu dürfen, einfach für die Kirche leben zu dürfen. Also es ist wahr, was er verspricht und es ist mehr. Und auch in den Tiefen, die tiefen Momente kommen, die waren da. Aber es ist, Jesus ist es wert, er ist es wert und er führt gut. Das kann ich auf jeden Fall sagen und bestärkt mich auch, wenn ich darauf zurückschaue, was er schon getan hat. In den Momenten der Herausforderung wieder darauf zurückzugreifen, dieses Versprechen.
1: Wenn du jetzt von den Tiefen sprichst, dann denke ich an eine Ehe, ja, die Analogie vielleicht dazu, dass man auch da diese Gefühle mal entzogen bekommt oder die Nähe des Partners irgendwie nicht wahrnehmen kann, nicht mehr fühlt. Und das, nehme ich an, hast du auch mit Krise gemeint, diese vielleicht dunkle Nacht, wie die Mystiker das sagen, diese Entzogenheit von Gott, diese Krisen, die du vielleicht mit ihm durchgemacht hast. Würdest du sagen, genau das ist das, was du auch erlebt hast in deinen Krisen, die du benannt hast?
0: Ich würde sagen, in verschiedensten Facetten, tief im Geistlichen auf jeden Fall. Da gibt es diese Phasen, es gab Momente, dass wirklich der erfahrenen Gottesferne, die dann nicht fern ist, aber wo man das Gefühl hat, wo bist du, ne? der mich gerufen hat und in meiner Mission vielleicht Schwierigkeiten sind. Also es sind in den verschiedensten Sphären. Ich würde sagen, im inneren Leben, im missionarischen Leben gibt es auch Herausforderungen. Mission ist nicht immer einfach. Ne? Ja. Es gibt die schönen, glorreichen Momente und die schwierigen. Dann in Gemeinschaft zu leben hat Herausforderungen, ne? wo Menschen zusammenleben. Dann unsere Gemeinschaft hat als Institution auch eine große Krise erlebt. Ja. Eine sehr, sehr große Krise. Und das Regnum Christi hat eine sehr große Krise erlebt. Die Kirche hat uns sehr gut durchbegleitet und es hat uns sehr gereinigt. Aber das ist natürlich, das sind nicht die glorreichen Momente und gleichzeitig ist das Glorreiche auch im Kreuz so spürbar. Ne? Und das führt dann in eine neue Tiefe, wenn man es mit dem Herrn geht. Also ich würde diese Momente nicht aussuchen, aber ich würde sie auch nicht missen wollen, durch das, was der Herr dadurch getan hat.
1: Vielen Dank für diese sehr privaten Einblicke, die du uns hier gegeben
0: hast. Gerne.
1: Danke für dein inneres Ringen, das du geteilt hast. Und auch ganz lieben Dank, dass ihr wieder eingeschaltet habt, hier bei KTV.

0: Glaube an Gott, den Vater, den Allmächtigen, den Schöpfer des Himmels und der Erde, und an Jesus Christus, seinen eingeborenen Sohn, unseren Herrn, empfangen durch den Heiligen Geist, geboren von der Jungfrau Maria, gelitten unter Pontius Pilatus, gekreuzigt, gestorben und begraben, hinabgestiegen in das Reich des Todes, dritten Tage auferstanden von den Toten, aufgefahren in den Himmel, gesetzt zur Rechten Gottes des allmächtigen Vaters, von dort wird er kommen, zu richten die Lebenden und die Toten.
1: Ich glaube an den Heiligen Geist, die heilige katholische Kirche, Gemeinschaft der Heiligen, Vergebung der Sünden, Auferstehung der Toten und das ewige Leben. Amen.
0: Ehre sei dem Vater und dem Sohn und dem Heiligen Geist.
1: Wie im Anfang, so auch jetzt und alle Zeit und in Ewigkeit. Amen.
0: O mein Jesus, verzeih uns unsere Sünden, bewahre uns vor dem Feuer der Hölle, führe alle Seelen in den Himmel, besonders jene, die deiner Barmherzigkeit am meisten bedürfen. Maria, Königin des Friedens,
1: bitte für uns.
0: Vater unser im Himmel, geheiligt werde dein Name, dein Reich komme, dein Wille geschehe, wie im Himmel, so auf Erden.
1: Unser tägliches Brot gib uns heute und vergib uns unsere Schuld, wie auch wir vergeben unseren Schuldigern. Und führe uns nicht in Versuchung, sondern erlöse uns von dem Bösen.
0: Gegrüßet seist du, Maria, voll der Gnade, der Herr ist mit dir. Du bist gebenedeit unter den Frauen, und gebenedeit ist die Frucht deines Leibes, Jesus, der in uns den Glauben vermehre.
1: Heilige Maria, Mutter Gottes, bitte für uns Sünder, jetzt und in der Stunde unseres Todes. Amen.
0: Gegrüßet seist du, Maria, voll der Gnade, der Herr ist mit dir. Du bist gebenedeit unter den Frauen, und gebenedeit ist die Frucht deines Leibes, Jesus, der in uns die Hoffnung stärke.
1: Heilige Maria, Mutter Gottes, bitte für uns Sünder, jetzt und in der Stunde unseres Todes. Amen.
0: Gegrüßet seist du, Maria, voll der Gnade, der Herr ist mit dir. Du bist gebenedeit unter den Frauen, und gebenedeit ist die Frucht deines Leibes, Jesus, der in uns die Liebe entzünde.
1: Heilige Maria, Mutter Gottes, bitte für uns Sünder, jetzt und in der Stunde unseres Todes. Amen.
0: Ehre sei dem Vater und dem Sohn und dem Heiligen Geist.
1: Wie im Anfang, so auch jetzt und alle Zeit und in Ewigkeit. Amen.
0: O mein Jesus, verzeih uns unsere Sünden,
1: bewahre uns vor dem Feuer der Hölle, führe alle Seelen in den Himmel, besonders jene, die deiner Barmherzigkeit am meisten bedürfen.
0: Maria, Königin des Friedens,
1: bitte für uns.
0: Vater unser im Himmel, geheiligt werde dein Name, dein Reich komme, dein Wille geschehe, wie im Himmel, so auf Erden.
1: Unser tägliches Brot gib uns heute und vergib uns unsere Schuld, wie auch wir vergeben unseren Schuldigern. Und führe uns nicht in Versuchung, sondern erlöse uns von dem Bösen.
0: Gegrüßet seist du, Maria, voll der Gnade, der Herr ist mit dir. Du bist gebenedeit unter den Frauen.

0: bitte für uns Sünder, jetzt und in der Stunde unseres Todes. Amen.
1: Gegrüßet seist du, Maria, und in der Stunde unseres Todes. Amen.
0: Gegrüßet Versuchung, sondern erlöse uns von dem Bösen.
1: Gegrüßet seist du, Maria, voll der Gnade, der Herr ist mit dir. Du bist gebenedeit unter den Frauen, und gebenedeit ist die Frucht deines Leibes, Jesus, der uns den Heiligen Geist gesandt hat.
0: Heilige Maria, Mutter Gottes, bitte für uns Sünder, jetzt und in der Stunde unseres Todes. Amen.
1: Gegrüßet seist du, Maria, voll der Gnade, der Herr ist mit dir. Du bist gebenedeit unter den Frauen, und gebenedeit ist die Frucht deines Leibes, Jesus, der uns den Heiligen Geist gesandt hat.
0: Heilige Maria, Mutter Gottes, bitte für uns Sünder, jetzt und in der Stunde unseres Todes. Amen.
1: Gegrüßet seist du, Maria, voll der Gnade, der Herr ist mit dir. Du bist gebenedeit unter den Frauen, und gebenedeit ist die Frucht deines Leibes, Jesus, der uns den Heiligen Geist gesandt hat.
0: Heilige Maria, Mutter Gottes, bitte für uns Sünder, jetzt und in der Stunde unseres Todes. Amen.
1: Gegrüßet seist du, Maria, voll der Gnade, der Herr ist mit dir. Du bist gebenedeit unter den Frauen, und gebenedeit ist die Frucht deines Leibes, Jesus, der uns den Heiligen Geist gesandt hat.
0: Heilige Maria, Mutter Gottes, bitte für uns Sünder, jetzt und in der Stunde unseres Todes. Amen.
1: Gegrüßet seist du, Maria, voll der Gnade, der Herr ist mit dir. Du bist gebenedeit unter den Frauen, und gebenedeit ist die Frucht deines Leibes, Jesus, der uns den Heiligen Geist gesandt hat.
0: Heilige Maria, Mutter Gottes, bitte für uns Sünder, jetzt und in der Stunde unseres Todes. Amen.
1: Gegrüßet seist du, Maria, voll der Gnade, der Herr ist mit dir. Du bist gebenedeit unter den Frauen, und gebenedeit ist die Frucht deines Leibes, Jesus, der uns den Heiligen Geist gesandt hat.
0: Heilige Maria, Mutter Gottes, bitte für uns Sünder, jetzt und in der Stunde unseres Todes. Amen.
1: Gegrüßet seist du, Maria, voll der Gnade, der Herr ist mit dir. Du bist gebenedeit unter den Frauen, und gebenedeit ist die Frucht deines Leibes, Jesus, der uns den Heiligen Geist gesandt hat.
0: Heilige Maria, Mutter Gottes, bitte für uns Sünder, jetzt und in der Stunde unseres Todes. Amen.
1: Gegrüßet seist du, Maria, voll der Gnade, der Herr ist mit dir. Du bist gebenedeit unter den Frauen, und gebenedeit ist die Frucht deines Leibes, Jesus, der uns den Heiligen Geist gesandt hat.
0: Heilige Maria, Mutter Gottes, bitte für uns Sünder, jetzt und in der Stunde unseres Todes. Amen.
1: Gegrüßet seist du, Maria, voll der Gnade, der Herr ist mit dir. Du bist gebenedeit unter den Frauen, und gebenedeit ist die Frucht deines Leibes, Jesus, der uns den Heiligen Geist gesandt hat.
0: Heilige Maria, Mutter Gottes, bitte für uns Sünder, jetzt und in der Stunde unseres Todes. Amen.
1: Gegrüßet seist du, Maria, voll der Gnade, der Herr ist mit dir. Du bist gebenedeit unter den Frauen, und gebenedeit ist die Frucht deines Leibes, Jesus, der uns den Heiligen Geist gesandt hat.
0: Heilige Maria, Mutter Gottes, bitte für uns Sünder, jetzt und in der Stunde unseres Todes. Amen.
1: Ehre sei dem Vater und dem Sohn und dem Heiligen Geist.
0: Wie im Anfang, so auch jetzt und alle Zeit und in Ewigkeit. Amen.
1: O mein Jesus, verzeih uns unsere Sünden, bewahre uns vor dem Feuer der Hölle, führe alle Seelen in den Himmel, besonders jene, die deine Barmherzigkeit am meisten bedürfen. Maria, Königin des Friedens,
0: bitte für uns. Vater unser im Himmel, geheiligt werde dein Name, dein Reich komme, dein Wille geschehe, wie im Himmel, so auf Erden.
1: Unser tägliches Brot gib uns heute und vergib uns unsere Schuld, wie auch wir vergeben unseren Schuldigern, und führe uns nicht in Versuchung, sondern erlöse

0: erlöse uns von dem Bösen.
1: Gegrüßet seist du, Maria, voller Gnade, der Herr ist mit dir. Du bist gebenedeit unter den Frauen, und gebenedeit ist die Frucht deines Leibes, Jesus, der dich, o Jungfrau,

0: Heilige Maria, Mutter Gottes, bitte für uns Sünder, jetzt und in der Stunde unseres Todes. Amen.
1: Gegrüßt, wie bitte für uns.
0: Vater unser im Himmel, geheiligt werde dein Name, dein Reich komme, dein Wille geschehe, wie im Himmel, so auf Erden.
1: Unser tägliches Brot gib uns heute und vergib uns unsere Schuld, wie auch wir vergeben unseren Schuldigern. Und führe uns nicht in Versuchung, sondern erlöse uns von dem Bösen.
0: Gegrüßet seist du, Maria, voll der Gnade, der Herr ist mit dir. Du bist gebenedeit unter den Frauen, und gebenedeit ist die Frucht deines Leibes, Jesus, der dich, o Jungfrau, im Himmel gekrönt hat.
1: Heilige Maria, Mutter Gottes, bitte für uns Sünder, jetzt und in der Stunde unseres Todes. Amen.
0: Gegrüßet seist du, Maria, voll der Gnade, der Herr ist mit dir. Du bist gebenedeit unter den Frauen, und gebenedeit ist die Frucht deines Leibes, Jesus, der dich, o Jungfrau, im Himmel gekrönt hat.
1: Heilige Maria, Mutter Gottes, bitte für uns Sünder, jetzt und in der Stunde unseres Todes. Amen.
0: Gegrüßet seist du, Maria, voll der Gnade, der Herr ist mit dir. Du bist gebenedeit unter den Frauen, und gebenedeit ist die Frucht deines Leibes, Jesus, der dich, o Jungfrau, im Himmel gekrönt hat.
1: Heilige Maria, Mutter Gottes, bitte für uns Sünder, jetzt und in der Stunde unseres Todes. Amen.
0: Gegrüßet seist du, Maria, voll der Gnade, der Herr ist mit dir. Du bist gebenedeit unter den Frauen, und gebenedeit ist die Frucht deines Leibes, Jesus, der dich, o Jungfrau, im Himmel gekrönt hat.
1: Heilige Maria, Mutter Gottes, bitte für uns Sünder, jetzt und in der Stunde unseres Todes. Amen.
0: Gegrüßet seist du, Maria, voll der Gnade, der Herr ist mit dir. Du bist gebenedeit unter den Frauen, und gebenedeit ist die Frucht deines Leibes, Jesus, der dich, o Jungfrau, im Himmel gekrönt hat.
1: Heilige Maria, Mutter Gottes, bitte für uns Sünder, jetzt und in der Stunde unseres Todes. Amen.
0: Gegrüßet seist du, Maria, voll der Gnade, der Herr ist mit dir. Du bist gebenedeit unter den Frauen, und gebenedeit ist die Frucht deines Leibes, Jesus, der dich, o Jungfrau, im Himmel gekrönt hat.
1: Heilige Maria, Mutter Gottes, bitte für uns Sünder, jetzt und in der Stunde unseres Todes. Amen.
0: Gegrüßet seist du, Maria, voll der Gnade, der Herr ist mit dir. Du bist gebenedeit unter den Frauen, und gebenedeit ist die Frucht deines Leibes, Jesus, der dich, o Jungfrau, im Himmel gekrönt hat.
1: Heilige Maria, Mutter Gottes, bitte für uns Sünder, jetzt und in der Stunde unseres Todes. Amen.
0: Gegrüßet seist du, Maria, voll der Gnade, der Herr ist mit dir. Du bist gebenedeit unter den Frauen, und gebenedeit ist die Frucht deines Leibes, Jesus, der dich, o Jungfrau, im Himmel gekrönt hat.
1: Heilige Maria, Mutter Gottes, bitte für uns Sünder, jetzt und in der Stunde unseres Todes. Amen.
0: Gegrüßet seist du, Maria, voll der Gnade, der Herr ist mit dir. Du bist gebenedeit unter den Frauen, und gebenedeit ist die Frucht deines Leibes, Jesus, der dich, o Jungfrau, im Himmel gekrönt hat.
1: Heilige Maria, Mutter Gottes, bitte für uns Sünder, jetzt und in der Stunde unseres Todes. Amen.
0: Gegrüßet seist du, Maria, voll der Gnade, der Herr ist mit dir. Du bist gebenedeit unter den Frauen, und gebenedeit ist die Frucht deines Leibes, Jesus, der dich, o Jungfrau, im Himmel gekrönt hat.
1: Heilige Maria, Mutter Gottes, bitte für uns Sünder, jetzt und in der Stunde unseres Todes. Amen.
0: Ehre sei dem Vater und dem Sohn und dem Heiligen Geist.
1: Wie im Anfang, so auch jetzt und alle Zeit und in Ewigkeit. Amen.
0: O mein Jesus, verzeih uns unsere Sünden, bewahre uns vor dem Feuer der Hölle, führe alle Seelen in den Himmel, besonders jene, die deiner Barmherzigkeit am meisten bedürfen. Maria, Königin des Friedens,
1: bitte für uns.

0: Herr, öffne meine Lippen,
1: damit mein Mund dein Lob verkünde.
0: Ehre sei dem Vater und dem Sohn und dem Heiligen Geist.
1: Wie im Anfang, so auch jetzt und alle Zeit und in Ewigkeit. Amen.
0: Halleluja. Christus ist erstanden, kommt, wir beten ihn an. Halleluja.
1: Christus ist erstanden, kommt, wir beten ihn an. Halleluja.
0: Kommt, lasst uns jubeln vor dem Herrn und zujauchzen dem Fels unseres Heiles. Lasst uns mit Lob seinem Angesicht nahen, vor ihm jauchzen mit Liedern.
1: Christus ist erstanden, kommt, wir beten ihn an. Halleluja.
0: Denn der Herr ist ein großer Gott, ein großer König über allen Göttern. In seiner Hand sind die Tiefen der Erde, sein sind die Gipfel der Berge, sein ist das Meer, das er gemacht hat, das trockene Land, das seine Hände gebildet.
1: Christus ist erstanden, kommt, wir beten ihn an. Halleluja.
0: Komm, lasst uns niederfallen und zu ihm verneigen. Lasst uns niederknien vor dem Herrn, unserem Schöpfer. Denn er ist unser Gott, wir sind das Volk seiner Weide, die Herde von seiner Hand geführt.
1: Christus ist erstanden. Kommt, wir beten ihn an. Halleluja.
0: Ach, würdet ihr doch heute auf seine Stimme hören, verhärtet euer Herz nicht wie in Meriba, wie in der Wüste am Tag von Massa. Dort haben eure Väter mich versucht, sie haben mich auf die Probe gestellt und hatten doch mein Tun gesehen.
1: Christus ist erstanden. Kommt, wir beten ihn an. Halleluja.
0: 40 Jahre war mir dies Geschlecht zuwider, und ich sagte, sie sind ein Volk, dessen Herz in die Irre geht, denn meine Wege kennen sie nicht. Darum habe ich in meinem Zorn geschworen, sie sollen nicht kommen in das Land meiner Ruhe.
1: Christus ist erstanden, kommt, wir beten ihn an. Halleluja.
0: Ehre sei dem Vater und dem Sohn und dem Heiligen Geist, wie im Anfang, so auch jetzt und alle Zeit und in Ewigkeit. Amen. Christus ist erstanden, kommt, wir beten ihn an. Halleluja. Wahrhaft, dies ist der Tag des Herrn, verklärt von Gottes heiligem Licht, der Tag, an dem die Schuld der Welt durch Jesu Blut wird ausgelöscht.
1: Verlorene lässt dieser Tag das Licht der Hoffnung wiedersehen. Wer ist nicht von der Angst erlöst, wenn selbst der Schächer Gnade fand?
0: Er, dessen Schuld den Tod verdient, gab sich in Christi Hand und lebt. Welch ein Gericht vollzieht sich hier, welch ein Geheimnis tut sich kund.
1: Was könnte wunderbarer sein, als dass aus Schuld nun Gnade wird, dass Liebe von der Furcht befreit und Tod das neue Leben schenkt?
0: Dem Herrn sei Preis und Herrlichkeit, der aus dem Grabe auferstand, dem Vater und dem Geist zugleich, durch alle Zeit und Ewigkeit. Amen. Erhebe dich, Herr, und komm mir zu Hilfe.
2: Erhebe dich, Herr, und komm mir zu Hilfe.
0: Streite, Herr, gegen alle, die gegen mich streiten. Bekämpfe alle, die mich bekämpfen.
2: Ergreife Schild und Waffen. Steh auf, um mir zu helfen. Sag zu mir, ich bin deine Hilfe.
0: Meine Seele aber wird jubeln über den Herrn und sich über seine Hilfe freuen.
2: Mit Leib und Seele will ich sagen, Herr, wer ist wie du?
0: Du entreißt den Schwachen dem, der stärker ist, den Schwachen und Armen dem, der ihn ausraubt.
2: Da treten ruchlose Zeugen auf. Man wirft mir Dinge vor, von denen ich nichts weiß.
0: Sie vergelten mir Gutes mit Bösem. Ich bin verlassen und einsam.
2: Ehre sei dem Vater und dem Sohn und dem Heiligen Geist.
0: Wie im Anfang, so auch jetzt und alle Zeit und in Ewigkeit. Amen. Erhebe dich, Herr, und komm mir zu Hilfe. Tritt ein für mein Recht, denn du bist mächtig.
2: Tritt ein für mein Recht, denn du bist mächtig.
0: Ich zog ein Bußkleid an, als sie erkrankten, und quälte mich ab mit Fasten. Nun kehre mein Gebet zurück in meine Brust.
2: als wäre es ein Freund oder ein Bruder. So ging ich betrübt umher.
0: Wie man Leid trägt um die Mutter, trauernd und tief gebeugt.
2: Doch als sie schürzte, lachten sie und taten sich zusammen.
0: Sie taten sich gegen mich zusammen, wie Fremde, die ich nicht kenne.
2: Sie hören nicht auf, mich zu schmähen, sie verhöhnen und verspotten mich, knirschen gegen mich mit den Zähnen.
0: Ehre sei dem Vater und dem Sohn und dem Heiligen Geist.
2: Wie im Anfang, so auch jetzt und alle Zeit und in Ewigkeit. Amen.
0: Tritt ein für mein Recht, denn du bist mächtig. Deine Gerechtigkeit will ich verkünden den ganzen Tag.
2: Deine Gerechtigkeit will ich verkünden den ganzen Tag.
0: Herr, wie lange noch wirst du das ansehen? Rette mein Leben vor den wilden Tieren, mein einziges Gut vor den Löwen.
2: Ich will dir danken in großer Gemeinde, vor zahlreichem Volk dich preisen.
0: Über mich sollen die sich nicht freuen, die mich ohne Grund befeinden.
2: Sie sollen nicht mit den Augen zwinkern, die mich grundlos hassen.
0: Denn was sie reden, dient nicht dem Frieden. Gegen die Stillen im Lande sinnen sie listige Pläne.
2: Sie reißen den Mund gegen mich auf und sagen, dir geschieht Recht. Jetzt sehen wir's mit eigenen Augen.
0: Du hast es gesehen, Herr, so schweig doch nicht. Herr, bleib mir nicht fern.
2: Wach auf, tritt ein für mich Recht. Verteidige mich, mein Gott und mein Herr.
0: Alle sollen sich freuen und jubeln, die wünschen, dass ich im Recht bin.
2: Sie sollen jederzeit sagen, groß ist der Herr, er will das Heil seines Knechtes.
0: Meine Zunge soll deine Gerechtigkeit verkünden, dein Lob alle Tage.
2: Ehre sei dem Vater und dem Sohn und dem Heiligen Geist.
0: Wie im Anfang, so auch jetzt und alle Zeit und in Ewigkeit. Amen.
2: Deine Gerechtigkeit will ich verkünden den ganzen Tag.
3: In deiner Auferstehung, Christus, Halleluja, freuen sich Himmel und Erde. Halleluja. Erste Lesung aus der Apostelgeschichte. Paulus nahm sich vor, über Mazedonien und Achaia nach Jerusalem zu reisen. Er sagte, wenn ich dort gewesen bin, muss ich auch Rom sehen. Er sandte zwei seiner Helfer, Timotheus und Erastus, nach Mazedonien voraus und blieb selbst noch eine Zeit lang in der Provinz Asien. Um jene Zeit wurde aber der neue Weg Anlass zu einem schweren Aufruhr. Denn ein Silberschmied namens Demetrius, der silberne Artemis-Tempel herstellte und den Künstlern viel zu verdienen gab, rief diese und die anderen damit beschäftigten Arbeiter zusammen und sagte, Männer, ihr wisst, dass wir unseren Wohlstand diesem Gewerbe verdanken. Nun seht und hört ihr, dass dieser Paulus nicht nur in Ephesus, sondern fast in der ganzen Provinz Asien viele Leute verführt und aufgehetzt hat mit seiner Behauptung, die mit Händen gemachten Götter seien keine Götter. So kommt nicht nur unser Geschäft in Verruf, sondern auch dem Heiligtum der großen Göttin Artemis droht Gefahr. Nichts mehr zu gelten, ja sie selbst, die von der ganzen Provinz Asien und von der ganzen Welt verehrt wird, wird ihre Hoheit verlieren. Als sie das hörten, wurden sie wütend und schrien, groß ist die Artemis von Ephesus. Die ganze Stadt geriet in Aufruhr. Alles stürmte ins Theater und sie schleppten die Mazedonier, Gaius und Aristarch, Reisegefährten des Paulus, mit sich. Als aber Paulus in die Volksversammlung gehen wollte, hielten ihn die Jünger zurück. Auch einige hohe Beamte der Provinz Asien, die mit ihm befreundet waren, schickten zu ihm und rieten ihm, nicht ins Theater zu gehen. Dort schrien die einen dies, die anderen das. Denn in der Versammlung herrschte ein großes Durcheinander und die meisten wussten gar nicht, weshalb man überhaupt zusammengekommen war. Die Juden schickten Alexander nach vorn und aus der Menge gab man ihm noch Hinweise. Alexander gab mit der Hand ein Zeichen und wollte vor der Volksversammlung eine Verteidigungsrede halten. Doch als sie merkten, dass er ein Jude war, schrien sie alle fast 2 Stunden lang wie aus einem Mund: »Groß ist die Artemis von Ephesus!« Der Stadtschreiber aber brachte die Menge zur Ruhe und sagte: »Männer von Ephesus! Wer wüsste nicht, dass die Stadt der Epheser die Tempelhüterin der großen Artemis und ihres vom Himmel gefallenen Bildes ist? Dies ist unbestreitbar. Ihr müsst also Ruhe bewahren und dürft nichts Unüberlegtes tun. Ihr habt diese Männer hergeschleppt, die weder Tempelräuber noch Lästerer unserer Göttin sind. Wenn also Demetrius und seine Zunftgenossen eine Klage gegen irgendjemand haben, so gibt es dafür Gerichtstage und Prokonsuln. Dort mögen sie einander verklagen. Wenn ihr aber noch etwas anderes vorzubringen habt, so kann das in der gesetzmäßigen Volksversammlung geklärt werden. Sonst sind wir in Gefahr, dass man uns nach dem heutigen Vorfall des Aufruhrs anklagt, weil kein Grund vorliegt, mit dem wir diesen Volksauflauf rechtfertigen könnten.« Nach diesen Worten löste er die Versammlung auf. »Wir wollen euch die Not nicht verschweigen, die in der Provinz Asien über uns kam. Doch wir setzen unser Vertrauen auf Gott, der die Toten auferweckt. Halleluja! Die Not bedrückte uns über alles Maß. Unsere Kraft war erschöpft, so sehr, dass wir am Leben verzweifelten. Doch wir setzen unser Vertrauen auf Gott, der die Toten auferweckt. Halleluja!« Zweite Lesung: Ignatius von Antiochien. Aus dem Brief an die Epheser. Auch für die übrigen Menschen betet ohne Unterlass, denn es ist zu hoffen, dass sie umkehren und so Gottes teilhaftig werden. Durch eure Werke tragt dazu bei, dass sie jünger werden. Wenn sie zornig werden, sollt ihr sanftmütig sein. Wenn sie prahlen, seid demütig. Wenn sie lästern, betet. Wenn sie ihr Wege gehen, steht fest im Glauben. Sind sie unbeherrscht, so seid gütig. Versucht nicht, es ihnen gleich zu tun. Durch Güte wollen wir uns als ihre Brüder ausweisen und uns bemühen, Nachahmer des Herrn zu sein. Wem wäre mehr Unrecht geschehen, wer mehr beraubt und mehr verachtet worden? Keiner unter euch möge sich des Teufelgewächs erweisen. In aller Reinheit und Mäßigung bleibt nach Leib und Geist in Jesus Christus. Die letzte Zeit ist da. Scheuen wir uns nicht, uns zu schämen und die Langmut Gottes zu fürchten, damit sie uns nicht zum Gericht wird. Lasst uns entweder den kommenden Zorn fürchten oder die gegenwärtige Gnade lieben. Eins von beiden. Nur müssen wir in Christus Jesus sein, um das wahre Leben zu besitzen. Nichts sei euch wichtig außer Christus. Seinetwegen trage ich diese Fesseln, geistliche Perlenketten, in denen mir die Auferstehung zuteil werden möge durch euer Gebet, an dem ich Anteil haben möchte. Ich möchte das Erbteil der Epheser erlangen, das Erbteil der Christen, die sich stets in Übereinstimmung mit den Aposteln befanden, in der Kraft Jesu Christi. Ich weiß, wer ich bin und wem ich schreibe. Ich bin ein Verurteilter. Ihr habt Erbarmen gefunden. Ich bin gefährdet. Ihr seid gefestigt. Ihr seid eine Absteige auf dem Weg für die, die getötet werden, um zu Gott aufzusteigen. Ihr seid Mitgeweihte des Paulus, des Geheiligten, des Wohlbezeugten, des preiswürdigen Apostels. Möchte es mir vergönnt sein, in seine Fußstapfen zu treten, damit ich zu Gott gelange. In jedem seiner Briefe gedenkt er euer in Christus Jesus. Ich habe von eurem Glauben an Jesus, den Herrn, und von eurer Liebe zu allen Heiligen gehört. Halleluja, Halleluja! Wenn ich in meinen Gebeten an euch denke, höre ich nicht auf, für euch zu danken. Halleluja, Halleluja!
0: Der Morgen rötet sich und glüht, der ganze Himmel tönt von Lob, in Jubel jauchzt die Erde auf, und klagend stöhnt die Unterwelt.
1: Der starke, königliche Held zerbrach des Todes schweren Bann, sein Fuß zertrat der Hölle Macht, aus harter Fron sind wir befreit.
0: Er, den der Stein verschlossen hielt und den man noch im Grab bewacht, er steigt als Sieger aus dem Grab, fährt auf in strahlendem Triumph.
1: Schon werden alle Klagen stumm, in Freude wandelt sich der Schmerz, denn auferstanden ist der Herr, ein lichter Engel tut es kund.
0: Dem Herrn sei Preis und Herrlichkeit, der aus dem Grabe auferstand, dem Vater und dem Geist zugleich, durch alle Zeit und Ewigkeit. Amen. Gedenke meiner Herr, du mein Gott, wenn du in dein Reich kommst. Halleluja.
3: Gedenke meiner Herr, du mein Gott, wenn du in dein Reich kommst. Halleluja.
0: Gott sei mir gnädig nach deiner Huld. Tilge meine Frevel nach deinem reichen Erbarmen.
2: Wasch meine Schuld von mir ab und mach mich rein von meiner Sünde.
0: Denn ich erkenne meine bösen Taten. Meine Sünde steht mir immer vor Augen.
2: Gegen dich allein habe ich gesündigt. Ich habe getan, was dir missfällt.
0: So behältst du Recht mit deinem Urteil, rein stehst du da als Richter.
2: Denn ich bin in Schuld geboren, in Sünde hat mich meine Mutter empfangen.
0: Lauterer Sinn im Verborgenen gefällt dir, im Geheimen lehrst du mich Weisheit.
2: Entsündige mich mit Hisop, dann werde ich rein, wasch mich, dann werde ich weißer als Schnee.
0: Sättige mich mit Entzücken und Freude. Jubeln sollen die Glieder, die du zerschlagen hast.
2: Verbirg dein Gesicht vor meinen Sünden. Tilge all meine Frevel.
0: Erschaffe mir, Gott, ein reines Herz. Und gib mir einen neuen, beständigen Geist.
2: Verwirf mich nicht von deinem Angesicht. Und nimm deinen Heiligen Geist nicht von mir.
0: Mach mich wieder froh mit deinem Heil. Mit deinem willigen Geist rüste mich aus.
2: Dann lehre ich Abtrünnige deine Wege. Und die Sünder kehren um zu dir.
0: Befreie mich von Blutschuld, Herr, du Gott meines Heiles. Dann wird meine Zunge jubeln über deine Gerechtigkeit.
2: Herr, öffne mir die Lippen, und mein Mund wird deinen Ruhm verkünden.
0: Schlachtopfer willst du nicht, ich würde sie dir geben. An Brandopfern hast du kein Gefallen.
2: Das Opfer, das Gott gefällt, ist ein zerknirschter Geist. Ein zerbrochenes und zerschlagenes Herz wirst du, Gott, nicht verschmähen.
0: In deiner Huld tu Gutes an Sion. Bau die Mauern Jerusalems wieder auf.
2: Dann hast du Freude an rechten Opfern, an Brandopfern und Ganzopfern. Dann opfert man Stiere auf deinem Altar.
0: Ehre sei dem Vater und dem Sohn und dem Heiligen Geist.
2: Wie im Anfang, so auch jetzt und alle Zeit und in Ewigkeit. Amen.
3: Gedenke meiner Herr, du mein Gott, wenn du in dein Reich kommst. Halleluja.
0: Wahrhaftig, du bist ein verborgener Gott, Israels Gott ist der Retter. Halleluja.
3: Wahrhaftig,
4: Du bist ein verborgener Gott. Israels Gott ist der Retter. Halleluja.

0: Halleluja. Schmach und Schande kommen über all seine Gegner. Die Götzenschmiede geraten in Schande.
1: Israel aber wird vom Herrn gerettet, wird für immer errettet.
0: Über euch kommt keine Schande und Schmach mehr, für immer und ewig.
1: Denn so spricht der Herr, der den Himmel erschuf, ich bin der Herr und sonst niemand.
0: Ich bin der Herr, der die Wahrheit spricht und der verkündet, was recht ist.
1: Wer hölzerne Götzen umherträgt, hat keine Erkenntnis. Wer einen Gott anbetet, der niemanden rettet.
0: Es gibt keinen Gott außer mir. Außer mir gibt es keinen gerechten und rettenden Gott.
1: Wendet euch mir zu und lasst euch erretten, ihr Menschen aus den fernsten Ländern der Erde. Denn ich bin Gott und sonst niemand.
0: Ich habe bei mir selbst geschworen und mein Mund hat die Wahrheit gesprochen. Es ist ein unwiderrufliches Wort.
1: Vor mir wird jedes Knie sich beugen und jede Zunge wird bei mir schwören. Nur beim Herrn gibt es Rettung und Schutz.
0: Beschämt kommen alle zu ihm, die sich ihm widersetzen. Alle Nachkommen Israels bekommen ihr Recht und erlangen Ruhm durch den Herrn.
1: Ehre sei dem Vater und dem Sohn und dem Heiligen Geist.
0: Wie im Anfang, so auch jetzt und alle Zeit und in Ewigkeit. Amen.
2: Wahrhaftig, du bist ein verborgener Gott. Israels Gott ist der Retter. Halleluja.
1: Dient dem Herrn mit Freude. Halleluja.
0: Dient dem Herrn mit Freude. Halleluja.
1: Jauchzt vor dem Herrn, alle Länder der Erde. Dient dem Herrn mit Freude. Kommt vor sein Antlitz mit Jubel.
0: Erkennt, der Herr allein ist Gott. Er hat uns geschaffen, wir sind sein Eigentum. Sein Volk und die Herde seiner Weide.
1: Tretet mit Dank durch seine Tore ein, kommt mit Lobgesang in die Vorhöfe seines Tempels. Dankt ihm, preist seinen Namen.
0: Denn der Herr ist gütig, ewig währt seine Huld. Von Geschlecht zu Geschlecht seine Treue.
1: Ehre sei dem Vater und dem Sohn und dem Heiligen Geist.
0: Wie im Anfang, so auch jetzt und alle Zeit und in Ewigkeit. Amen.
2: Dient dem Herrn mit Freude. Halleluja.
3: Lesung aus der Apostelgeschichte. Der Gott unserer Väter hat Jesus auferweckt, den ihr ans Holz gehängt und ermordet habt. Ihn hat Gott als Herrscher und Retter an seine rechte Seite erhoben, um Israel die Umkehr und Vergebung der Sünden zu schenken. Zeugen dieser Ereignisse sind wir und der Heilige Geist, den Gott allen verliehen hat, die ihm gehorchen.
1: Der Herr ist aus dem Grab erstanden. Halleluja, Halleluja.
0: Der Herr ist aus dem Grab erstanden. Halleluja, Halleluja.
1: Wer für uns am Kreuz gehangen.
0: Halleluja, Halleluja.
1: Ehre sei dem Vater und dem Sohn und dem Heiligen Geist.
0: Der Herr ist aus dem Grab erstanden. Halleluja, Halleluja.
1: Das ist mein Gebot, liebt einander, so wie ich euch geliebt habe. Halleluja.
0: Das ist mein Gebot, liebt einander, so wie ich euch geliebt habe. Halleluja.
1: Gepriesen sei der Herr, der Gott Israels, denn er hat sein Volk besucht und ihm Erlösung geschaffen.
0: Er hat uns einen starken Retter erweckt. Im Hause seines Knechtes David.
1: So hat er verheißen von Alters her, durch den Mund seiner heiligen Propheten.
0: Er hat uns errettet vor unseren Feinden und aus der Hand aller, die uns hassen.
1: Er hat das Erbarmen mit den Vätern an uns vollendet und an seinen heiligen Bund gedacht, an den Eid, den er unserem Vater Abraham geschworen hat.
4: Er hat uns geschenkt, dass wir aus Feindeshand befreit ihm furchtlos dienen in Heiligkeit und Gerechtigkeit. Vor seinem Angesicht all unsere Tage.
1: Und du, Kind, wirst Prophet des Höchsten heißen, denn du wirst dem Herrn vorangehen und ihm den Weg bereiten.
4: Du wirst dein Volk mit der Erfahrung des Heils beschenken, in der Vergebung der Sünden.
1: Doch die barmherzige Liebe unseres Gottes wird uns besuchen, das aufstrahlende Licht aus der Höhe,
4: um allen zu leuchten, die in Finsternis sitzen und im Schatten des Todes, und unsere Schritte zu lenken auf den Weg des Friedens.
1: Ehre sei dem Vater und dem Sohn und dem Heiligen Geist.
4: Wie im Anfang, so auch jetzt und alle Zeit und in Ewigkeit. Amen.
1: Das ist mein Gebot, liebt einander, so wie ich euch geliebt habe. Halleluja. Gepriesen sei Christus, der Auferstandene, der seinen Jüngern am Ufer des Sees erschienen ist. Zu ihm lasst uns beten, Christus, unser Leben, rette uns.
4: Christus, unser Leben, rette uns.
3: In der Morgenfrühe hast du deine Jünger am Ufer erwartet. Lass uns in der Frühe dieses Tages voll Vertrauen zu dir kommen.
4: Christus, unser Leben, rette uns.
3: Die Jünger haben dich erkannt als ihren auferstandenen Herrn. Lass auch uns dich erkennen.
4: Christus, unser Leben, rette uns.
3: Du hast deinen Jüngern ein Mahl bereitet und gesagt, kommt und esst. Lass dein Ostermahl die Quelle unserer Freude sein.
4: Christus, unser Leben, rette uns.
3: Du hast Petrus gefragt, liebst du mich? Gib, dass wir dich lieben.
4: Christus, unser Leben, rette uns.
1: Kyrie eleison.
4: Kyrie eleison.
1: Christe eleison.
4: Christe eleison.
1: Kyrie eleison.
4: Kyrie eleison.
1: Vater unser im Himmel, geheiligt werde dein Name, dein Reich komme, dein Wille geschehe, wie im Himmel, so auf Erden. Unser tägliches Brot gib uns heute und vergib uns unsere Schuld, wie auch wir vergeben unseren Schuldigen, und führe uns nicht in Versuchung, sondern erlöse uns von dem Bösen. Denn dein ist das Reich und die Kraft und die Herrlichkeit in Ewigkeit. Amen. Lasset uns beten. Wir bitten dich, allmächtiger Gott, präge und forme unser Leben durch die österlichen Geheimnisse, die wir in diesen Tagen feiern. Heile und schütze uns durch die Macht unseres auferstandenen Herrn Jesus Christus, der in der Einheit des Heiligen Geistes mit dir lebt und herrscht in alle Ewigkeit. Amen.
5: O anbetungswürdiges Antlitz meines Erlösers, ich grüße dich, ich bete dich an, ich liebe dich mit allen Kräften meiner Seele. Ich bitte dich demütig, lass uns eins werden mit dir, und stelle dein Bild in uns wieder her. Lieber Herr Jesus, durch das schmerzhafte und unbefleckte Herz deiner Mutter Maria opfern wir dir unsere Gebete der Sühne auf, für die Sünden unserer Tage, welche Gott am meisten beleidigen. Die Sünden der Gotteslästerung, die Gleichgültigkeit gegenüber Gott und dem ewigen Leben, die Entheiligung der Sonnen- und Feiertage, die Habgier und die Lüge und den Stolz, die Lieblosigkeit in den Familien und in der Gesellschaft, die Entheiligung des Leibes und die Verletzung der ehelichen Treue, die Tötung der Ungeborenen und Alten. Wir bitten um Vergebung unserer Schuld. Vater unser im Himmel, geheiligt werde dein Name, dein Reich komme, dein Wille geschehe, wie im Himmel so auf Erden.
1: Unser tägliches Brot gib uns heute und vergib uns unsere Schuld, wie auch wir vergeben unseren Schuldigern. und führe uns nicht in Versuchung, sondern erlöse uns von dem Bösen.
5: Gegrüßet seist du, Maria.

0: voll der Gnade, der Herr ist mit dir. Du bist gebenedeit unter den Frauen, und gebenedeit ist die Frucht deines Leibes, Jesus.
1: Heilige Maria, Mutter Gottes, bitte für uns Sünder, jetzt und in der Stunde unseres Todes. Amen.

0: Im Namen des Vaters und des Sohnes und des Heiligen Geistes.
1: Amen.
0: Der Herr sei mit euch.
1: Und mit deinem
0: Geist. Ehrwürdige Schwestern, liebe Schwestern und Brüder im Herrn, liebe Mitfeiernde über KTV. Heute richten wir unseren Blick auf Maria, die Mutter des Herrn und die Patronin so vieler Ordensgemeinschaften. Und heute feiern wir sie besonders als Patronin der Predigerorden, das heißt der Dominikaner und der Dominikanerinnen. Wir feiern sie heute als Hochfest der Jungfrau Maria von Luan, Patronin der Ordensfamilie des fleischgewordenen Wortes. Für die Zuschauer, die das nicht wissen, das sind unsere Schwestern, die im blauen Habit hier zu sehen sind. Maria hat ihr Leben einfach und zugleich tief gelebt. Sie hört Gottes Wort, nimmt es an und bewahrt es im Herzen. Ihr ganzes Dasein ist Antwort auf Gottes Ruf. Maria ist darum Vorbild für alle, die in Ordensgemeinschaften leben, für Frauen und Männer, die ihr Leben Gott weihen, im Gebet, im Dienst und in der Nachfolge Christi. Und Marias Leben erinnert daran, Berufung ist zuerst Beziehung zu Gott, der uns alle ruft, und dann Antwort im Alltag in Treue und Hingabe. Bitten wir sie um ihre Fürsprache, das Ordensleben aus dem Hören auf Gottes Wort lebt, dass Gemeinschaften Orte des Gebetes, der Hoffnung und der Liebe bleiben und dass viele Menschen durch ihr Zeugnis zu Christus gelangen. Ich bekenne Gott dem Ermächtigen und allen Schwestern, dass ich Gutes unterlassen und Böses getan habe. Ich habe gesündigt in Gedanken, Worten und Werken durch meine große Schuld. Darum bitte ich die selige Jungfrau Maria, alle Engel und Heiligen und euch, Brüder und Schwestern, für mich zu beten bei Gott, unserem Herrn. Der allmächtige Gott, erbarme sich unser, erlasse uns die Sünde nach und führe uns zum ewigen Leben.
1: Amen.
0: Kyrie eleison.
1: Christe eleison.
0: Kyrie eleison.
1: Kyrie eleison.

Lasset uns beten. Allmächtiger Gott, im Vertrauen auf die Fürbitte unserer lieben Frau flehen wir zu dir. Befreie uns von allem Bösen, das uns auf Erden bedroht, und schenke uns im Himmel die unvergängliche Freude. Darum bitten wir durch Christus, unseren Herrn. Amen.

0: Lesung aus dem Buch Jesaja. Jubeln werden die Wüste und das trockene Land. Jauchzen wird die Steppe und blühen wie die Lilie. Sie wird prächtig blühen und sie werden jauchzen, ja jauchzen und frohlocken. Die Herrlichkeit des Libanon wurde ihr gegeben, die Pracht des Karmel und der Ebene Scharon. Sie werden die Herrlichkeit des Herrn sehen, die Pracht unseres Gottes. Stärkt die schlaffen Hände und festigt die wankenden Knie. Sagt den Verzagten, seid stark, fürchtet euch nicht, seht euer Gott. Die Rache kommt, die Vergeltung Gottes. Er selbst kommt und wird euch retten. Dann werden die Augen der Blinden aufgetan und die Ohren der Tauben werden geöffnet. Dann springt der Lahme wie ein Hirsch und die Zunge des Stummen frohlockt. Denn in der Wüste sind Wasser hervorgebrochen und Flüsse in der Steppe. Der glühende Sand wird zum Teich und das durstige Land zu sprudelnden Wassern. Auf der Aue, wo sich Schakale lagen, wird das Gras zu Schilfrohr und Papyrus. Dort wird es eine Straße den Wege geben. Man nennt ihn den Heiligen Weg. Kein Unreiner wird auf ihm einherziehen. Er gehört dem, der auf dem Weg geht. Und die Toren werden nicht abirren. Es wird dort keinen Löwen geben. Kein Raubtier zieht auf ihm hinauf. Kein einziges ist dort zu finden, sondern Erlöste werden ihn gehen. Die vom Herrn Befreiten kehren zurück und kommen zum Zion mit Frohlocken. Ewige Freude ist auf ihren Häuptern. Jubel und Freude stellen sich ein. Kummer und Seufzen entfliehen. Wort des lebendigen Gottes.
1: Dank sei Gott.

0: Lesung aus dem Brief des Apostels Paulus an die Gemeinde in Ephesus. Gepriesen sei Gott, der Gott und Vater unseres Herrn Jesus Christus. Er hat uns mit allem Segen seines Geistes gesegnet, durch unsere Gemeinschaft mit Christus im Himmel. Denn in ihm hat er uns erwählt, vor der Grundlegung der Welt, damit wir heilig und untadelig leben vor ihm. Er hat uns aus Liebe im Voraus dazu bestimmt, seine Söhne zu werden durch Jesus Christus und zu ihm zu gelangen nach seinem gnädigen Willen, zum Lob seiner herrlichen Gnade. Er hat sie uns geschenkt in seinem geliebten Sohn. In ihm sind wir auch als Erben vorherbestimmt, nach dem Plan dessen, der alles so bewirkt, wie er es in seinem Willen beschließt. Wir sind zum Lob seiner Herrlichkeit bestimmt, die wir schon früher in Christus gehofft haben. Wort des lebendigen Gottes.
1: Dank sei Gott.

Gegrüßet seist du, Maria, voll der Gnade, der Herr ist mit dir. Du bist gebenedeit unter den Frauen.

Aus dem Heiligen Evangelium nach Johannes. In jener Zeit standen bei dem Kreuz Jesu seine Mutter und die Schwester seiner Mutter, Maria, die Frau des Klopas, und Maria von Magdala. Als Jesus die Mutter sah und bei ihr den Jünger, den er liebte, sagte er zur Mutter: Frau, siehe dein Sohn. Dann sagte er zu dem Jünger: Siehe deine Mutter. Und von jener Stunde an nahm sie der Jünger zu sich.

Wenn wir schon eine Patronin des Predigerordens feiern, dann kommen Sie um eine Predigt nicht drum herum. Ehrwürdige Schwestern, liebe Schwestern und Brüder im Herrn. Wie vorhin gesagt, wir feiern heute die selige Jungfrau Maria, die Patronin des Predigerordens, der Dominikanerinnen und Dominikaner und die Mutter Gottes von Luan, die Patronin der Ordensfamilie des fleischgewordenen Wortes, die Servidoras, unsere blauen Schwestern. Maria steht nie im Mittelpunkt ihrer selbst. Sie weist immer auf Christus hin. Sie hört das Wort Gottes, bewahrt es in ihrem Herzen und trägt es zu den Menschen. Und darum schaut der Predigerorden seit seinen Anfängen auf Maria. Der heilige Dominikus wollte Christus verkünden durch Predigt, durch Wahrheit und durch ein glaubwürdiges Leben. Und dafür ist Maria ein großes Vorbild. Sie ist hörend und glaubend und dienend. Auch die Mutter Gottes der Basilika, unsere lieben Frau von Luran, erinnert uns daran, dass Gott den Menschen nahe sein

Und genau dieses Bleiben hören wir heute im Evangelium. Es hieß, bei dem Kreuz Jesu stand seine Mutter. Maria läuft nicht weg. Sie bleibt unter dem Kreuz, still, wach und treu. Und gerade dort zeigt sich die Größe Gottes. Unter dem Kreuz wird deutlich, was wahre Liebe bedeutet. Nicht Macht, nicht Erfolg, sondern die Treue. Bleiben, auch wenn es dunkel wird. Vertrauen, auch wenn man eben das Ganze nicht versteht. Und Jesus spricht zu seiner Mutter: Frau, siehe dein Sohn. Und zu dem Jünger: Siehe deine Mutter. Und eben in dieser Stunde entsteht eine ganz neue Gemeinschaft, getragen von Glauben, Liebe und der Nähe zu Christus. Und das ist auch der Weg der Dominikanerinnen und Dominikaner und der Ordensfamilie des fleischgewordenen Wortes, der Sabedoras, Christus zu verkünden, aber nicht nur mit Worten, sondern mit einem Leben, das hört, glaubt und liebt. Eine wahre Predigt beginnt nicht zuerst auf der Kanzel. Sie beginnt unter dem Kreuz. Dort lernt man Mitgefühl, dort lernt man Geduld, dort lernt man, bei den Menschen zu bleiben. Und Maria lebt genau diese Haltung. Sie hört Gottes Wort, sie spricht ihr Ja, sie dient und bleibt treu bis unter das Kreuz. Und auch die Servidoras tragen diesen Auftrag schon in ihrem Namen, Dienerinnen. Nicht sich selbst groß zu machen, sondern Christus eben in dieser Welt Raum zu geben. Und oft geschieht dieser Dienst im Verborgenen, im Gebet, im Zuhören, im Begleiten, im ganzen Alltag. Und so verbinden sich beide Gemeinschaften. Die Predigt des Evangeliums, das den Dominikanern aufgetragen worden ist, und die Nähe zu den Menschen, das den Servidoras aufgetragen worden ist. Und unter dem Kreuz zeigt Maria uns, dass Hoffnung auch dort möglich bleibt, wo Menschen nur noch Dunkelheit sehen. Bitten wir heute die Mutter des Herrn, dass sie den Predigerorden begleite, dass sie die Dominikanerinnen und Dominikaner und Servidoras stärke, dass sie unsere Kirche erneuere im Geist des Evangeliums und allen Menschen Trost und Hoffnung schenke. Heilige Maria, Mutter des Wortes, Patronin des Predigerordens, Mutter Gottes von Luján, bitte für uns. Amen.

0: Herr Jesus Christus, du hast Maria erwählt, dein Wort in die Welt zu tragen. Unter ihrem Schutz stehen die Dominikanerinnen und die Servidoras. Darum kommen wir voll Vertrauen mit unseren Bitten zu dir.
1: Für die Dominikanerinnen und die Dominikaner, stärke sie in ihrer Sendung, das Evangelium zu verkünden. Schenke ihnen ein hörendes Herz, Freude an gemeinsamen Leben und Treue zu ihrer Berufung im Geist des heiligen Dominikus.
0: Wir bitten dich,

0: erhöre uns.
1: Für die Ordensfamilie des fleischgewordenen Wortes, lass ihren Dienst aus der Liebe zu dir wachsen. Segne ihr Gebet, ihre Hingabe und ihre Nähe zu den Menschen, besonders zu den Armen, Einsamen und Suchenden.
0: Wir bitten dich.
1: Für alle Gemeinschaften der dominikanischen Familie, erhalte in ihnen die Freude an Wahrheit, Predigt und Barmherzigkeit, damit ihr Leben viele Menschen zu dir führt.
0: Wir bitten dich, erhöre uns.
1: Für junge Frauen, die nach Orientierung und Sinn suchen, lass sie Menschen begegnen, die glaubwürdig aus dem Evangelium leben, und schenke ihnen Mut, deinem Ruf zu folgen.
0: Wir bitten dich, erhöre uns.
1: Für alle, die sich der Mutter Gottes, der Basilika unserer lieben Frau von Luján, anvertrauen, tröste die Traurigen, stärke die Kranken und begleite alle Menschen auf ihrem Lebensweg.
0: Wir bitten dich, erhöre uns.
1: Für uns selbst, lehre uns, wie Maria, offen zu sein für Gottes Wort und bereit zum Dienst an unseren Mitmenschen.
0: Wir bitten dich, erhöre uns. Herr Jesus Christus, du hast Maria zur Mutter der Kirche gemacht. Unter ihrem Schutz vertrauen wir dir unser Leben an, heute und alle Tage bis in alle Ewigkeit. Amen.

Betet, Brüder und Schwestern, dass mein und euer Opfer Gott, dem allmächtigen Vater, gefalle. Zum Blut und Blut. Zum Segen für uns und sein Herz. Herr, blicke auf deine Gläubigen, die in dieser Feier der seligen Jungfrau Maria gedenken. Nimm unsere Gaben und Gebete an und schenke uns durch dieses Opfer deine Versöhnung. Darum bitten wir durch Christus, unseren Herrn. Amen. Der Herr sei mit euch. Erhebet die Herzen. Lasset uns danken dem Herrn, unserem Gott. In Wahrheit ist es würdig und recht, dir, Vater, für die Erwählung der seligen Jungfrau Maria zu danken und mit ihr das Werk deiner Gnade zu rühmen. Du hast an der ganzen Schöpfung Großes getan und allen Menschen Barmherzigkeit erwiesen. Denn du hast geschaut auf die Niedrigkeit deiner Magd und durch sie der Welt den Heiland geschenkt, deinen Sohn, unseren Herrn Jesus Christus. Durch ihn preisen wir jetzt und in Ewigkeit dein Erbarmen und singen mit den Chören der Engel das Lob deiner Herrlichkeit. Amen.

Ja, du bist heilig, großer Gott, und alle deine Werke verkünden dein Lob. Denn durch deinen Sohn, unseren Herrn Jesus Christus, und in der Kraft des Heiligen Geistes erfüllst du die ganze Schöpfung mit Leben und Gnade. Bis ans Ende der Zeiten versammelst du dir ein Volk, damit deinem Namen das reine Opfer dargebracht werde, vom Aufgang der Sonne bis zu ihrem Untergang. Darum bitten wir dich, allmächtiger Gott, heilige unsere Gaben durch deinen Geist, damit sie uns werden Leib und Blut deines Sohnes, unseres Herrn Jesus Christus, der uns aufgetragen hat, dieses Geheimnis zu feiern. Denn in der Nacht, da er verraten wurde, nahm er das Brot und sagte Dank, brach es, reichte es seinen Jüngern und sprach: Nehmet und esset alle davon. Das ist mein Leib, der für euch hingegeben wird.

Ebenso nahm er nach dem Mahl den Kelch, dankte wiederum, reichte ihn seinen Jüngern und sprach: Nehmet und trinket alle daraus, das ist der Kelch des neuen und ewigen Bundes, mein Blut, das für euch und für alle vergossen wird, zur Vergebung der Sünden. Tut dies zu meinem Gedächtnis.

0: Geheimnis des Glaubens. Deine Auferstehung preisen wir, bis du kommst in Herrlichkeit.
1: Darum, gütiger Vater, feiern wir das Gedächtnis deines Sohnes.

Wir verkünden sein heilbringendes Leiden, seine glorreiche Auferstehung und Himmelfahrt und erwarten seine Wiederkunft. So bringen wir dir mit Lob und Dank dieses heilige und lebendige Opfer dar. Schau gütig auf die Gabe deiner Kirche, denn sie stellt dir das Lamm vor Augen, das geopfert wurde und uns nach deinem Willen mit dir versöhnt hat. Stärke uns durch dein Leib und das Blut deines Sohnes und erfülle uns mit seinem Heiligen Geist, damit wir ein Leib und ein Geist werden in Christus. Er mache uns auf immer zu einer Gabe, die dir wohlgefällt, damit wir das verheißene Erbe erlangen. Mit deinen Auserwählten, mit der seligen Jungfrau und Gottesmutter Maria, dem seligen Josef, ihrem Bräutigam, mit deinen Aposteln und Märtyrern und mit allen Heiligen, auf deren Fürsprache wir vertrauen. Barmherziger Gott, wir bitten dich, dieses Opfer unserer Versöhnung bringe der ganzen Welt Frieden und Heil. Beschütze deine Kirche auf ihrem Weg durch die Zeit und stärke sie im Glauben und in der Liebe. Deinen Diener, unserem Papst Leo, unserem Bischof Joseph Marie und die Gemeinschaft der Bischöfe, unsere Priester und Diakone, alle, die zum Dienst in der Kirche bestellt sind, und das ganze Volk deiner Erlösten. Erhöre, gütiger Vater, die Gebete der hier versammelten Gemeinde und führe zu dir auch alle deine Söhne und Töchter, die noch fern sind von dir. Erbarme dich aller unserer verstorbenen Brüder und Schwestern, und aller, die in deiner Gnade aus dieser Welt geschieden sind. Nimm sie auf in deine Herrlichkeit und mit ihnen lass auch uns, wie du verheißen hast, zu Tische sitzen in deinem Reich. Darum bitten wir dich durch unseren Herrn Jesus Christus, denn durch ihn schenkst du der Welt alle guten Gaben. Durch ihn und mit ihm und in ihm ist dir Gott, allmächtiger Vater, in der Einheit des Heiligen Geistes, alle Herrlichkeit.

Wir heißen Kinder Gottes und wir sind es. Deshalb dürfen wir voll Vertrauen sprechen. Vater, erlöse uns, Herr, allmächtiger Vater, von allem Bösen und gib Frieden in unseren Tagen. Komm uns zu Hilfe mit deinem Erbarmen und bewahre uns vor Verwirrung und Sünde, damit wir voll Zuversicht das Kommen unseres Erlösers Jesus Christus erwarten. Denn dein ist das Reich, die Kraft in Ewigkeit. Am Ostertag trat Jesus in die Mitte seiner Jünger und sprach den Friedensgruß. Deshalb bitten wir, Herr Jesus Christus, du Sieger über Sünde und Tod, schau nicht auf unsere Sünden, sondern auf den Glauben deiner Kirche und schenke nach deinem Willen Einheit und Frieden. Der Friede des Herrn sei allezeit mit euch. Und mit dir.

Seht das Lamm Gottes, das hinwegnimmt die Sünde der Welt. Herr, ich bin nicht würdig, dass du eingehst und aber sprich nur ein Wort, so wird meine Seele gesund. Kostet und seht, wie gütig der Herr ist.

Mein Jesus, ich glaube, dass du im Allerheiligsten Sakrament des Altares zugegen bist. Ich liebe dich über alles. Meine Seele sehnt sich nach dir. Da ich dich jetzt im Sakrament des Altares nicht empfangen kann, so komm bitte geistigerweise zu mir und nimm Wohnung in meinem Herzen. Ich umfange dich und vereinige mich mit dir. In tiefster Ehrfurcht bete ich dich an. Jesus, sei mir Jesus, sei du mein Licht, meine Kraft, mein Heil, mein Frieden. Segne mich und alle, die ich im Herzen trage. Halte mich fest und lass mich niemals von dir scheiden. Lass nicht zu, dass ich mich je von dir trenne. Mein Herr und mein Gott, nimm alles von mir, was mich hindert zu dir. Mein Herr und mein Gott, gib alles mir, was mich fördert zu dir. Mein Herr und mein Gott, nimm mich mir und gib mich ganz zu eigen dir. Maria, Frau der heiligen Eucharistie, lehre mich, Jesus zu lieben und für ihn zu leben wie du. Amen.

Lasset uns beten. Herr, unser Gott, in dieser Feier zu Ehren der seligen Jungfrau und Gottesmutter Maria haben wir das heilbringende Sakrament empfangen. Höre auf ihre Fürsprache und führe uns mit ihr und allen Heiligen zur Vollendung. Darum bitten wir durch Christus, unseren Herrn.

Der Herr sei mit euch. Gott, der allmächtige Vater, segne euch und schenke euch gedeihliches Wetter. Erhalte Blitz, Hagel und jedes Unheil von euch fern. Er segne die Felder, die Gärten und den Wald und schenke euch die Früchte der Erde. Er begleite eure Arbeit, damit ihr in Dankbarkeit und Freude gebrauchet, was durch die Kräfte der Natur und die Mühe des Menschen gewachsen ist. Amen. Das gewähre euch der dreieinige Gott, der Vater und der Sohn und der Heilige Geist. Amen. Unseren beiden Gemeinschaften wünsche ich euch einen wunderbaren Festtag. Geht hin in Frieden. Dank sei Gott, dem Herrn.

0: Ihr Traumberuf als Kind oder Jugendlicher war?
1: Urlauber. Ich, es ist vielleicht jetzt gar nicht so schlecht. Wir sind ja auch letztendlich alle nur Gast auf Erden. Insofern passt es vielleicht auch.
0: Hatten Sie ein entscheidendes Erlebnis in Ihrem Glaubensleben?
1: Oh ja, das war meine Wende, wo ich zurück zu Gott gefunden habe, im Rahmen einer Lebensbeichte. Und das war wie, wenn jemand mir einen Rucksack von den Schultern genommen hätte.
0: Welches Buch außer der Bibel hat Sie geprägt?
1: In diesem Zeitraum war das die Philothea von Franz von Sales.
0: Welche Persönlichkeit der Geschichte oder Zeitgeschichte bewundern Sie?
1: Welche Persönlichkeit ich bewundere? Das sind mehrere aufgrund ihrer Entschiedenheit. Das ist ein Noah oder ein Abraham oder auch ein Franz von Assisi.
0: Ihr Lieblingsessen ist?
1: Spaghetti mit Tomatensauce.
0: Haben Sie ein Traumziel?
1: Wer das Heilige Land auf den Spuren Jesu.
0: Was ist für Sie das vollkommene irdische Glück?
1: Vollkommene irdische Glück ist, zu wissen, ganz von Gott geliebt zu sein.
0: Worüber können Sie sich so richtig ärgern?
1: Über Lüge und Ungerechtigkeit.
0: Mit wem würden Sie gerne mal essen gehen und über Gott und die Welt reden?
1: Ich würde gerne mit Papst Emeritus Benedikt XVI. Gerne essen gehen.
0: Haben Sie einen unerfüllten Lebenstraum?
1: Einen unerfüllten Lebenstraum? Ich würde gerne mal Wüstenexerzitien machen.
0: Bitte ergänzen Sie. Als Papst würde ich
1: Russland dem unbefleckten Herzen Mariens weihen.
0: Kirche in Not, schätze ich, weil?
1: Weil sie ein Sprachrohr für die verfolgte und leidende Kirche in der Welt ist.

Siena werden jedes Jahr zwei Feste gefeiert, die in der Tradition der Stadt zutiefst verwurzelt sind. Das eine ist der Palio, ein Pferderennen auf der Piazza del Campo im Zentrum der Altstadt, am 2. Juli und am 16. August, zu Ehren der Jungfrau Maria. Und das zweite große Ereignis ist das festliche Gedenken an die berühmteste Tochter der Stadt, an die heilige Katharina von Siena, an ihrem Todestag am 29. April.

Das ist hier übrigens Pater Alfredo, der Prior und Pfarrer von San Domenico.

Wenn wir einen kurzen Blick auf die Örtlichkeiten richten, so sehen wir hier die Dominikanerkirche auf dem Campo Regio. Etwas unterhalb am Abhang ist das Elternhaus der heiligen Katharina zu sehen. Hier die Via Santa Catarina, die ehemals Färbergasse hieß und heute festlich geschmückt ist, benannt nach Katharinas Vater, der im Untergeschoss seines Hauses eine Färberei besaß.

Den Ausklang am Vorabend bildet ein Festkonzert im Dom, zu dem der Erzbischof der Stadt, Antonio Buon Cristiani, eingeladen hatte.

Am Morgen des 29. April ist zunächst vor dem Haus der heiligen Katharina die Zeremonie der Öl- und Kerzenspende. Hier sehen wir den Einzug der Mitglieder der Bruderschaft, der Ritter vom Heiligen Grab in Jerusalem. Und von der Piazza del Campo kommend und eskortiert von zwei Motorrädern der Polizei, die Abordnungen der einzelnen Kontraden. Angeführt wird der Zug vom weiß gekleideten Maestro di Campo, dem Feldmeister, der alle Veranstaltungen leitet. Seit dem Mittelalter hatte man die Stadt in 17 Bezirke eingeteilt. Diese Stadtteile, die man Kontraden nennt, sind durch unterschiedliche Wappen und Symbole gekennzeichnet, die oftmals Tiernamen tragen. Nach den Kontraden kommt die bereits bekannte Fanfarengruppe, gefolgt von der Prominenz der Stadt, den hochrangigen Vertretern aus Politik und Kultur.

vom ursprünglichen Elternhaus der heiligen Katharina ist nach den zahlreichen Umbauten praktisch nichts mehr zu sehen. Aus den Zimmern wurden Andachtsstätten und Kapellen und im Garten des Anwesens entstand eine kleine Kirche. Die letzte Erweiterung war der alles zusammenfassende Vorplatz mit dem Portikus, über dem sich im Hintergrund sichtbar die mächtige Basilika San Domenico erhebt. Nun warten alle gespannt auf das Eintreffen des Erzbischofs von Siena und auf den Ehrengast dieses Tages, auf Kardinal Marc Ouellet aus Rom.

Pater Alfredo, der Prior und Pfarrer von San Domenico, begrüßt ehrfurchtsvoll die hohen Gäste.

Nun folgen Festreden und die Spendung von Weihgaben. Öl für die Votivlampen und Kerzengaben von den einzelnen Vereinigungen bzw. von den Vertretern der umliegenden Gemeinden, die zum Erzbistum Siena dazugehören. Katharina war mit ihrer Heimatstadt stets tief verbunden. Bis zu ihrem 27. Lebensjahr lebte sie praktisch immer hier in der Stadt.

Vier Briefe an die Regierungen ihrer Heimatstadt sind uns erhalten geblieben. Dabei erinnert sie die Stadtväter etwa an die Voraussetzungen für eine gerechte Regentschaft. In einem Brief schreibt sie: Liebste Herren in Christus, ich möchte euch als wahre Herren sehen, die imstande sind, beide Städte mutig und furchtlos zu regieren. Eure eigene Stadt, die Stadt eurer Seele, und jene Stadt, die euch von Gott geliehen wurde. Denn diejenigen, die andere leiten und regieren sollen, müssen zuerst sich selbst beherrschen und regieren können. Ich habe oft gesehen, und ich sehe es immer noch, wie Vergehen bestraft werden, wo gar keine Vergehen vorliegen, während jene, die wirklich gemein und böse sind, ungestraft bleiben. Und der Grund für all dies? Die Eigenliebe. Die Selbstsucht ist die Quelle aller Ungerechtigkeit und die Ursache jeglicher Übel, sei es im kirchlichen oder im weltlichen Bereich. Wenn die Gottesfurcht fehlt, lassen sich die Verantwortlichen von den Schmeicheleien der Menschen beeinflussen. Manches Mal tun sie es für Geld und manchmal, um denen zu gefallen, die seinen ungerechten Dienst erbitten. Die Armen, die nicht den tausendsten Teil an solchen Verbrechen begehen, wie man sie bei den Reichen findet, werden in aller Härte bestraft, ohne jedes Erbarmen. Dieser elende Mensch aber, der dazu bestellt wurde, die Stadt zu regieren und sich nicht einmal selbst regieren kann, drückt die Augen zu und geht sogar so weit, dass er jene für schuldig erklärt, die im Recht sind, und die Schuldigen freispricht. Diese offenen Worte Katharinas entspringen einer tiefen Sorge um das Wohlergehen der Stadt, die nicht nur von korrupten Politikern regiert wurde, sondern sich auch einem antipäpstlichen Bündnis angeschlossen hat. Gegen das Gerücht, Katharina und ihre Anhänger würden daher etwas gegen ihre eigene Heimatstadt planen, gab sie zur Antwort: Weder die Undankbarkeit noch die Torheit meiner Mitbürger werden uns davon abhalten, bis zum Tod für euer Heil zu wirken. Ich liebe euch mehr, als ihr euch selbst liebt. Und ich liebe den Frieden und eure Sicherheit mehr, als ihr es tut. Wir sind hier in diesem Gebiet, um Gottes Wort auszusäen und die Ernte der Seelen einzuholen. Gott hat uns diesen Auftrag erteilt, und so müssen wir ihn auch erfüllen.

Die Dominikanerkirche San Domenico mit dem angrenzenden Kloster auf dem Campo Regio wurde im 13. Jahrhundert erbaut. Hier hatten die Mantellatinnen, wie man die Drittordensschwestern nannte, unter der Leitung der Dominikanerpatres ihr spirituelles Zentrum und hier wurden auch der heiligen Katharina zahlreiche außergewöhnliche mystische Gnaden zuteil.

Der Festzug zur Kirche ist noch einmal ein eindrucksvolles Ereignis, bei dem es immer wieder gilt, geduldig zu warten, bis alle über die Stufen durch das schmale Portal ins Gotteshaus hineingelangen. Für uns eher ungewohnt ist, dass sich der Festzug zur Kirche im Kircheninneren fortsetzt, was nur möglich ist durch die Größe des Kirchenraumes.

Die erste feierliche Verehrung der heiligen Katharina seitens der Stadt Siena wurde ihr 3 Jahre nach ihrem Tod zuteil. Als man 1383 ihr Haupt von Rom nach Siena brachte und in einer feierlichen Prozession hierher in die Kirche übertrug. Seitdem ist die Reliquie in einer Seitenkapelle ausgestellt, rechts vorne, dort, wo sich die Fahnen versammeln.

Während sich der Klerus in der Sakristei auf die heilige Messe vorbereitet, erweisen die einzelnen Kontraden mit ihren Fahnen dem Herrn dieses Gotteshauses und seiner berühmten Tochter ihre Reverenz.

Pater Alfredo bringt eine Reliquie der heiligen Katharina, mit der dann nach verschiedenen Ansprachen und Ehrenbezeigungen durch Kardinal Gwellet der Segen erteilt wird über die Stadt Siena und als deren Patronin über Italien und über ganz Europa.

Also ich bin schon geprägt durch das christliche Elternhaus, wo einfach der Glaube zum Leben gehört hat. Wir sind damals selbstverständlich am Sonntag in die Kirche gegangen. Für mich war das überhaupt keine Frage. Und ich war bei den Ministranten, habe auch da das gerne gemacht. Und war dann eine Zeit lang schon der Oberministrant, nicht, wo ich auch die Treffen organisiert habe. Also ich bin da schon in diese Welt so hineingewachsen, das hat mir auch gefallen. Und dann nach der Hauptschule bin ich hierher gekommen, nach Stams, in das Gymnasium. Natürlich habe ich schon immer in mir gehabt, Priester oder Lehrer. Zu guter Letzt bin ich dann ja beides gewesen. Ich habe dann auch Theologie und auch

noch Englisch als Anglistik und Amerikanistik studiert. Aber es war insgesamt eine, glaube ich, doch schöne und für mich erfüllende Zeit, wo ich mich sehr gut einbringen konnte. Oft, wenn man zurückblickend schaut, diese stressgeladenen Zeiten einem oft weitergebracht haben und mehr gemacht haben, als wo man sich relativ so gleiten hat können lassen. Mir hat auch immer getaugt, hier dieser historische Ort, aber doch auch ein religiöser Ort. Aber insgesamt ist es wichtig, glaube ich, dass ich darauf vertraue, dass diese Zeit hier nicht das Letzte ist, sondern es gibt noch eine andere Welt. Also wir sagen, hinter allem Zeitlichen steht der Ewige. Und das gibt mir Kraft für mein Leben. Und das lässt mich auch die Probleme, die Dinge des Alltags aus dieser Perspektive sehen eigentlich, nicht? Also ich bin nicht ein Mensch der Ängste, nicht? Die sind auch manchmal immer in Angst, wie wird das, wie das, da sind sie Probleme und Hindernisse. Na, ich habe dieses Vertrauen und auch rückblickend, wenn ich sagen muss, es hat oft auch natürlich problematische Stunden gegeben, Stunden der Einsamkeit, der Enttäuschung, des Dunkels insgesamt. Aber siehe da, es hat beim nächsten Schritt, und das ist eben immer wichtig, dass wir nicht stehen bleiben, sondern den nächsten Schritt in Entschiedenheit tun. Und dann wird es wieder lichter, heller und weiter. Ich muss schon sagen, die erfüllteste Zeit in meinem Leben war, glaube ich, schon die, wo ich Lehrer war an der Schule und auch Pfarrer in Obsteig am Mirminger Plateau. Diese zwei Standbeine, weil da hast du den unmittelbaren Kontakt. Einerseits zu den Schülern und andererseits auch in der Pfarre wieder zu den Vereinen, den Leuten einfach. Und mein nächster Schritt ist der in den Ruhestand, offiziell, nicht? Ich gebe mein Amt ab und werde mich eigentlich noch mehr Leute treffen, mit denen ich wirklich gern beieinander bin. Und auf das freue ich mich eigentlich auch, ja. Wenn ich zurückschaue, kann ich heute sagen, dass diese 50 Jahre war in vielen Dingen auch eine herausfordernde Zeit, aber letztlich dann eine sehr erfüllende Zeit, wenn man es so aus der Retrospektive betrachtet.

0: Herzlich willkommen zum Podcast Im Osten was Neues. Heute mit einem richtig spannenden Thema, mit dem Thema Pornografie. Uns ist keine gute Einstiegsfrage eingefallen, also beten wir jetzt einfach am Anfang, dass uns vielleicht noch eine einfällt.
1: Im Namen des Vaters und des Sohnes und des Heiligen Geistes.
0: Amen.
1: Amen. Herr Jesus Christus, wir bitten dich, dass wir dieses Thema ja liebevoll anschneiden, dass wir es vor allem auch zur größeren Ehre, zu deiner Ehre anschneiden, dass wir auch immer wieder, ohne zu moralisieren, einfach deine Wahrheit, dein Licht und deine Schönheit auch beim Thema Sexualität erkennen, erleben und erfahren. Darum bitten wir dich, Herr mächtiger Gott, durch Christus, unseren Herrn.
0: Amen.
1: Amen.
0: So.
1: Jetzt ohne
0: Jetzt
1: Einstiegsfrage,
0: ohne
1: es geht nicht los.
0: Einstiegsfrage, legen wir einfach los, Pornografie.
1: Ja.
0: Wir haben uns schon mal darüber unterhalten, hast du mal gesagt, statistisch gibt es da irgendwelche Zahlen, Daten, Fakten. Können wir so mit anfangen? Weißt du die Zahlen, Daten,
1: Nee,
0: Fakten
1: weiß ich nicht, aber will ich
0: noch?
1: auch gar nicht mehr wissen. Ich sage nur, dass es ein großes Thema in unserer Gesellschaft ist.
0: Genau, es waren
1: Also,
0: richtig viele, durchschnittlich richtig viele
1: ja,
0: Leute,
1: ich.
0: die täglich oder öfter Pornos konsumieren, auf jeden
1: Genau,
0: Fall.
1: also man könnte mal ein paar Sachen, wenn ihr Lust habt zu googeln, googelt durchschnittlicher Konsum erwachsener Männer und Frauen oder googelt, wie viel des Internet-Traffics beschränkt sich auf dieses Thema oder googelt, wann ist der Erstkontakt, das ist ziemlich erschreckend, wann ist der Erstkontakt von Kindern mit dem Thema. Und das einfach vielleicht vorneweg, da möchte ich gar nicht so viel Kulturbashing machen, da hat natürlich sehr, sehr viel mit dem Internet und den gefallenen Barrieren zu tun.
0: Ja,
1: Also, dass man einfach irre leicht an
0: halt
1: das Thema rankommt.
0: rankommt.
1: Es wird gefragt, eine Altersabfrage, aber früher musstest du quasi noch in Österreich, sag mal, die Trafik oder hier in den Zeitungslagen hin oder musstest es vom Kumpel
0: Selber
1: klauen oder irgendwas.
0: kaufen.
1: Ja, also es war auf jeden Fall irre peinlich.
0: Schwieriger daran
1: Ja.
0: zu kommen und peinlicher als
1: Genau.
0: heutzutage, wo du einfach
1: Genau.
0: googelst und dann kommen da zig
1: Genau.
0: Videos.
1: Das muss man einfach mal nüchtern sagen. Das ist vielleicht ein schöner Anfangssatz. Habe ich gehört von Russell Brand, weiß nicht, ob man den kennt. Das ist ein Schauspieler, der hat sich taufen lassen. Und der hat erzählt, dass ein Priester zu ihm gesagt hat: Das Problem bei Pornos ist nicht, dass du zu viel siehst, sondern du siehst zu wenig. Und das finde ich, ja, du schaust ganz, ganz.
0: Warte, das muss ich kurz
1: Das ist super Kaisers neue Kleider, was man jetzt denkt, offenbart mehr über die eigene. Nee, was ich damit sagen möchte, ist, es ist so, dass unser Thema, also beim Thema Sexualität, wir bestehen aus Leib und Seele. Unser Leib hat natürlich gewisse Bedürfnisse, unser Leib hat auch gewisse Gebrochenheiten, auch im Thema Sexualität. Aber man sieht bei Pornografie deshalb zu wenig, weil das Ganze, was auf seelischer Ebene stattfindet, siehst du nicht. Und auch wenn das Leibliche quasi dann wirklich pornografisch, also einfach knallhart sozusagen gezeigt wird, fehlt das Seelische. Und das Seelische ist ja das, worum es im Leben geht. Es gibt nicht wenige Aussteiger aus dem Thema Pornodarsteller, die sagen, dass sie innerlich immer leerer geworden sind. Ja, und das muss man einfach sagen. Mit jedem, also in der Sexualität geht man immer Bindungen ein. Man geht es eine der Form, der stärksten Formen der Bindungskräfte im Menschlichen. Und diese Bindungen, wenn du die danach wieder auseinanderreißt, bleibt etwas bei dem anderen. Also es ist so, das kann alles geheilt werden durch Gott, aber das bleibt. Und das wird eben alles, diese ganze seelische Ebene wird nicht dargestellt, wird nicht gesehen. Ja, es wird der Mensch reduziert auf ein Objekt im Endeffekt.
0: Auf das
1: Und das ist
0: Körperliche.
1: nicht ungefährlich, weil das ist echt nicht ungefährlich, weil das, was wir konsumieren, das ist wie beim Essen, das, was du in dich hineinstopfst, macht was mit dir. Also wenn du jetzt nur noch weißen Schnaps trinkst, macht das was mit dir. Ja, und du kannst nicht sagen, naja, ich schaue Pornografie und so viel, das macht nichts mit mir. Das ist so, wenn du sagst, naja, ich sauf bloß 3 Flaschen Schnaps, bloß, aber
0: Ach,
1: ich
0: ich
1: lasse es
0: bin
1: nicht an
0: nie
1: mich ran. Ich
0: betrunken.
1: lasse es nicht an mich ran. Ja, ich merke das gar nicht mehr. Ja, das ist aber ein Problem, dass du es nicht mehr merkst.
0: Weil, ja.
1: Ja, und so ist es auch beim Thema Pornografie. Also die Leute, die sagen, ach ja, zieh ich mir rein, ist kein Problem. Ich möchte über niemanden die Lanze brechen oder ihn verurteilen, wenn er sagt, ich versuche davon wegzukommen, aber ich tue mich schwer. Das ist nochmal was anderes. Darüber können wir nachher noch reden. Aber mir geht es jetzt erstmal darum, der Idee, der sagt, das ist absolut normal.
0: Der
1: Und
0: hat ja irgendwie
1: das
0: ein
1: ist
0: Problem.
1: es. Der hat
0: Ja.
1: an der Klatsche oder meint er cool zu sein, wenn du 14 bist, kannst du 15, 16, keine Ahnung, da sagst du vielleicht, ja, ist cool,
0: Naja.
1: aber sehr reif ist es nicht.
0: Nee, und es, ich glaube, das Problem dahinter ist auch, wenn die das sich mit 14, 15, 16 angucken, dass sie dann denken, das ist normal, was ich da sehe. Das ist das, das sollte mein normales Sexleben sein. Na, bitte nicht. Also.
1: Ja. Aber das ist der zweite Punkt, dass diese, es gibt Umfragen, dass zum Beispiel junge Frauen Probleme haben, dass dann ihre Freunde, das ist jetzt nicht für alle bitte, aber ich sage einfach nur, das kann zu Problemen führen, dass die quasi mit Erwartungen oder mit Praktiken an sie herantreten, die sie gar nicht wollen oder so weiter. Wir brauchen da nicht so sehr ins Detail gehen, weil das bringt auch nichts. Aber es ist ein Problem, weil man sieht, dass das mehr mit uns macht, als wir wollen oder denken. Hm. Es prägt quasi unser Bild von dem, was Sexualität bedeutet. Genau. Ja, und das ist der zweite Punkt, ja. Und jetzt kommen wir zu einem Punkt, der ist wirklich wichtig, sorry, das ist viel der Quatsch, dritte. Aber das ist der dritte Punkt, der berühmte dritte Punkt. Es gibt dazu wirklich zum Beispiel fightthenewdrug.com, das ist so eine Seite, die von Atheisten gemacht wurde, weil es wirklich klar ist, dass Pornografie Drogen süchtig macht. Es macht süchtig. Es macht abhängig und es macht es wie jede andere Droge, indem du es, wenn du es konsumierst, dein Dopaminspiegel, also Glückshormonausstoß, und danach möchtest dein Hirn, das ist zu kompliziert, aber man kann es vielleicht einfach ausdrücken, es gibt sogenannte Pathway-Proteine, also dein Hirn ist nicht einfach ein Computer, sondern dein Hirn ist eine plastizitäre Masse, also quasi wie, nenn's wie ein Knetgummi. Also dein Hirn verknüpft positive Erfahrungen mit Konsumgütern. Das so funktioniert Werbung. Aber du hast nie ein Problem mit einem Kind, wenn es an einer Eisdiele vorbeiläuft, solange es noch nie ein Eis von einer Eisdiele gegessen hat. Wenn es einmal, meine Mutter erzählt es immer, wenn einmal dieses Eis gegessen hatte bei der Eisdiele, an jeder Eisdiele vorbei, das ist vielleicht eine schöne Droge noch, auch eine relativ harmlose Droge. Also dein Hirn verknüpft einen Dopaminausstoß mit einem Konsumgut. Hm. Und das passiert, das legt dein Hirn fest.
0: Das kannst du nicht bewusst steuern, sondern das ist automatisch.
1: Aber das verändert dein Hirn. Darum geht's. Es ist plastizitär. Und das Problem bei dem so Sachen wie Pornografie ist, dass die eben wie Drogen wirken. Sprich, der Dopaminspiegel möchte immer wieder erhöht werden.
0: Das heißt, du brauchst immer krassere Pornos oder was auch immer.
1: Krasser,
0: immer
1: mehr. Öfter.
0: Ja.
1: Und.
0: Oh Gott, es gibt keinen dritten Punkt.
1: Nee, es gibt keinen dritten Punkt. Aber wie bei Alkohol. Aber krasser, öfters.
0: Ja.
1: Kein dritter Punkt, schade. und das ist das Problem. Und dann kommt es zum sogenannten Spiegelkonsum, wie wir es auch beim Alkohol oder bei anderen Drogen kennen. Also du merkst auf einmal, wird ein gewisser Dopaminspiegel und gewisser Konsumspiegel wird als normal angesetzt vom Hirn. Und du kriegst auf einmal Depressionen und Zustände, wenn drunter fällt. Wenn du
0: nicht guckst. Oder
1: das heißt, das ist pervers an jeder Droge. Du brauchst ein gewisses Level und ein gewisses Konsumverhalten, um überhaupt irgendwie durchs Leben zu kommen. Und das ist problematisch. Es ist ein Suchtverhalten.
0: Und ein problematisches Suchtverhalten noch dazu, weil du ja einfach die meisten, es gucken wahrscheinlich genauso viele Frauen Pornos wie Männer, aber du machst ja, wer auch immer das guckt, wenn eine Frau guckt, macht sie halt den Mann zum Objekt oder was auch immer sie daran sich anguckt oder andersrum halt, der Mann macht die Frau zum Objekt. Und die Sexualität sollte ja in der Ehe stattfinden oder in der Partnerschaft zumindest. Und da sollte man ja nicht irgendjemanden als Objekt sehen, sondern das sollte ja wirklich der Ausdruck der Liebe dann sein und, ne, und nicht dieses, was da vermittelt wird, dass die Sexualität halt einfach den anderen zum Objekt macht.
1: Mhm. Also man kann dazu sagen, es gibt eigentlich in der Sexualität gibt es eine große, wie nennt man das eigentlich, Grenze vom Guten zum Problematischen. Das nennt man in der Theologie des Leibes Uti und Frui. Also das eine ist Nutzen und das andere ist Genießen. Nutzen ist zum Beispiel Pornografiekonsum. Ich schaue mir etwas an zu meiner eigenen Befriedigung. Ich gehe, ich gehe ins Bordell, um mich zu befriedigen. Ja, das kann auch in der Ehe stattfinden. Auch in der Ehe gibt's Situationen, wo man sagt, naja, da ist der andere eigentlich eher jemand, der nutzt. Ja. Da muss sich jeder selber in seinem eigenen Herzen setzen. Nicht wie der andere sich fühlt, sondern erst einmal, wie ist meine eigene Herangehensweise? Mhm. Ja, nutze ich den anderen nur zu meiner Bedürfnisbefriedigung oder ist es auch ein Geben oder zumindest ein versuchtes Geben? Und das andere ist das Fruit, das Genießen. Das ist eigentlich das, wie Sexualität sein sollte. Auch da gibt es natürlich, wir alle leben in Gebrochenheiten, das ist alles nicht so einfach, aber der eine sollte sich dem anderen hingeben und in dieser jeweiligen Hingabe ist der andere reicher als vorher. Also der Mann gibt sich der Frau hin und sie gibt sich ihm hin und beides sind die, die hoffentlich daran eine Freude haben und die danach bereichert sind. Im krassesten Ausdruck dieser Sexualität ist natürlich dann die Nachkommenschaft, die Kinder. Weil das ist schon krass, dass dieses Geschehen fruchtbar werden kann. Fruchtbar. Und das ist beim ganzen Thema Sexualität so, dass die Sexualität einen gewissen Sinn hat. Alles, was er im Leben hat, hat einen gewissen Zweck oder einen gewissen Sinn. Zum Beispiel dieser Tisch, wirst du mir sagen können, dass ich nicht mit dem Fußball spiele, weil das ein Tisch ist. Oder dieses Mikrofon, wirst du sagen, das ist nicht Fußball, sondern hat einen anderen Sinn als der Tisch jetzt. Ja? Und auch der Mensch hat einen anderen Sinn als jetzt ein Tier. Und auch, das sind wir übrigens auch beim Thema, wir haben etwas Animalisches an unserer Sexualität, kommt beim Pornografischen auch raus, aber wir sind halt mehr. Und dieser Sinn, den die Sexualität hat, der ist erst einmal natürlich. Also Fruchtbarkeit ist ein Thema, ist ein Sinn der Sexualität. Damit kommt

0: unserer Gesellschaft gar nicht klar, weil es eher als Gefahr wahrgenommen wird. Oh Gott,
1: könnte ja.
0: Das zweite ist das Wohl des anderen, ist das diese hingebende Liebe. Ja, dieses wirklich sich hingeben, Ausdruck der Liebe, könnte man sagen.
1: Ja.
0: Und das dritte ist natürlich auch eine eigene Freude daran. Ja, die gehört auch dazu. Das ist natürlich alles ziemlich Idealdarstellung, aber dennoch, ja, ein Tisch hat auch eine Idealdarstellung, ein Mikrofon, auch wenn dieses Mikrofon jetzt nicht ganz so gut funktionieren würde, ist es trotzdem ein Mikrofon und hat eigentlich den Sinn, besser zu funktionieren. So auch bei der Sexualität.
1: Ja, wenn auch nicht alle drei Punkte da sind, sollte
0: man dahin gehen.
1: Sollte man dahin arbeiten, genau. Dass es irgendwann an einem zumindestens für beide befriedigendem Level stattfinden kann und nicht nur diese einseitige Geschichte ist.
0: Mhm.
1: Ja.
0: Jetzt praktisch, wir sind gut in der Zeit, praktisch, wie rauskommen aus dem Ganzen? Also ich glaube, dass es wie bei allen Drogen so ist, dass wir damit in uns, wie soll man sagen,
1: Lücken. Du musst erstmal erkennen, ich habe ein Problem. Also du musst ja erstmal merken, ja. Das ist gar nicht
0: da
1: so gut.
0: Da habe ich schon mal vorausgesetzt. Ich weiß es nicht. Ich glaube, dass jeder, der sich ernsthaft überlegt, ist das gut, was ich schaue, nicht ernsthaft zu dem Schluss kommt und sagt, für die meisten ist es zumindest schambehaftet. Gerade weil es oft dann ins Härtere oder Problematischere abdriftet, tun sich viele vielleicht sogar schon schwer zu sagen im Ehepartner, was sie da anschauen würden, um das ihm zu zeigen. Also beispielsweise. Und ich möchte jetzt nie bei niemandem Misstrauen säen. Ich möchte einfach nur sagen, ich glaube, eigentlich ist schon den meisten klar. Das Problem ist, dass es so schambehaftet ist. Ich will auch nicht zurück und zu sagen, oh Gott, der schon Pornos, oh Gott, in die Hölle. Dazu möchte ich auch nicht zurück. Ich möchte einfach nur jeden einfach diese Frage mitgeben, tut es dir gut? Tut es dir wirklich gut? Erfüllt es dich innerlich? Oder ist es wie bei vielen Drogen, kurzer Kick und danach Leere?
1: Und dann,
0: genau. Aber diese Erkenntnis hast du schon recht. Die müsst ihr eigentlich als erstes
1: haben. Musst du halt als erstes haben.
0: Als mal vorausgesetzt.
1: Ja.
0: Aber dann ist es halt wie bei jeder Droge. Dann ist es nicht einfach.
1: Nee.
0: Es ist nicht einfach.
1: Ja, und manchmal brauchst du vielleicht auch Hilfe. Also,
0: ja.
1: Also wenn du ja irgendwelche Konsumdrogen hast, also hier, weiß ich, Ecstasy-Zeug-Ding, dann ist es ja oft so, dass man da Hilfe braucht und Entzug machen muss und so ähnlich wird es mit Pornos genauso sein. Du musst es einfach sein lassen, dann fühlst du dich halt eine Weile scheiße. Und in dem Fall ist es ja wahrscheinlich noch relativ einfach damit aufzuhören, weil es ist ja wirklich keine körperliche Abhängigkeit in dem Sinne, wie zum Beispiel von Zigaretten oder so.
0: Ja,
1: oder?
0: Und das ist, glaube ich, der Irrtum.
1: Meinst du?
0: Weil das ist das, was ich vorhin mit der Plastizität
1: so, weil du das mit dem Ding, ja.
0: Die Abläufe sind genauso wie bei jeder Droge.
1: Naja.
0: Also quasi, was...
1: Dann schüttest halt kein Dopamin mehr aus. Aber dein Körper braucht jetzt nicht zum Beispiel irgendeinen Stoff. Also wie beim Nikotin oder beim Alkohol oder beim irgendeinem, was du dir einschmeißt, Zeug, ist es ja oft so, dass diese körperliche Abhängigkeit nicht nur das, ich schütte Dopamin aus, wenn ich das...
0: Da kenne ich aus, wie das dann ist. Braucht der Körper dann wirklich den Alkohol? Oder ist es einfach nur so, dass das Hirn durchdreht?
1: Oder ist es, weiß ich auch nicht. Ich hab immer gedacht, es gibt es, dass dein Körper das dann braucht.
0: Weiß ich nicht, keine Ahnung.
1: Also ich weiß ja, will ich mich auch nicht zu weit aus dem Fenster lehnen. Also ich habe immer gedacht, es gibt diese Kopfabhängigkeit, halt du schüttest halt Glückshormone aus und wenn du das nicht nimmst, schüttest du die halt nicht aus und du willst sie aber haben. Und ich habe aber gedacht, dass das Zweite, diese körperliche Abhängigkeit noch gibt, dass dein Körper diesen Stoff halt wirklich haben will, also dass der den braucht, habe ich mal gedacht.
0: Das könnt ihr alles in der Kommentarspalte ausdiskutieren.
1: Also das habe ich immer gedacht, weil so, ne, gerade so bei Nikotin, ja, habe ich immer gedacht, dass man, keine Ahnung. Jedenfalls glaube ich, dass es beim Porno halt ja so ist, dass du keinen Stoff zu dir nimmst, genauso wie beim Kauf, Einkaufsabhängigkeit, nein, kaufsüchtig. Shoppingsucht, genau. Es ist
0: das
1: ja auch.
0: Neues Kleid.
1: Ist auch kein Stoff, den ich in mich reinschmeiße, sondern ist auch irgendwas, was ich halt nur mache oder in dem Fall halt gucke. Und das ist vielleicht einfacher, das einfach zu unterlassen, als von so einer anderen Sucht. Also ja, einfacher, das ist vielleicht auch falsch ausgedrückt, aber...
0: Nach der Erkenntnis, dass ich ein Problem habe, dass ich eine Abhängigkeit habe, glaube ich, kommt halt nochmal vorher die Frage, warum, was suche ich da? Was suche ich da? Und wann suche ich's? Also,
1: was fehlt mir, dass ich suche?
0: Genau.
1: Ja.
0: Also was fehlt mir?

0: Also ich glaube, da kann sich jeder mal selber testen, wann er da eher geneigt ist, sowas zu konsumieren. Und ich kann jetzt einfach vielleicht mal anonymisieren, so aus der Seelsorge. Bei manchen ist es die Einsamkeit. Bei anderen ist es die sitzen am Arbeitsumfeld und sind so genervt von ihrer Arbeit, dass sie sich irgendwas reinzünden. Ja, was auch immer, wenn sie
1: Auf der
0: abends.
1: Arbeit?
0: Nein,
1: Ach
0: es
1: so.
0: irgendwo
1: Okay.
0: am Homeoffice oder
1: Ach so.
0: Vorbereitung für die Arbeit oder irgend sowas, ne? Oder wenn wenn es irgendwie gerade Stress daheim gibt oder so als Kompensation. Also erst einmal die Frage, warum? Was ist liegt denn dahinter? Das nimmt nicht die Schuld weg oder so weiter, aber das tut zumindest ein bisschen das uns erklären, weil es gehört eine natürliche Komponente auch dazu. Und das dritte sind wir drei. Nee, das ist aber wirklich der Punkt. Ich würde es wirklich beichten. Also ich kann wirklich jedem ans Herz legen, es zu beichten. Also ich muss ganz ehrlich sagen, das ist für mich so eine Sache gewesen, auch als Jugendlicher, das war, da habe ich manchmal schon mir gedacht, Scheiße,
1: Ich will es
0: das
1: wirklich
0: ist
1: erzählen.
0: ja, meine Entschuldigung, unser Pfarrer war, wie alt war der? 90 schon, ne? Und sagst du einem 90-Jährigen dann, da schluckst du schon, aber ich habe da wirklich, das war der Punkt, wirklich, ich habe gemerkt, dass die Beichte nicht nur irgendwie so ein Pille-Palle-Veranstaltung ist, wo man irgendwie ein bisschen rumpsychologisiert, sondern dass das wirklich Gott ist, der mir dann auch hilft. Er verspricht mir zu helfen. Das ist der nächste Punkt. Und ein weiterer Punkt ist, vier Punkte haben wir jetzt schon, der weitere Punkt ist, dass es gibt zum Beispiel Covenant of Eyes, glaube ich, heißt es. Das ist so ein Programm, das du auf deinem PC spielst, wo immer wenn du so eine Art Filter und immer wenn du so eine Seite anschaust oder am Handy, gibt es auch eine App, wird einfach einer deiner Kumpels informiert.
1: Wie peinlich.
0: Ja, und nein, das ist psychologisch,
1: Kannst du
0: hat es
1: vorher
0: vielen
1: aussuchen, wer
0: geholfen.
1: da
0: Ja,
1: informiert
0: na,
1: wird?
0: natürlich, du musst. Das ist böse. Ja, aus Versehen. Nein, also, das ist kein Random. Das ist nicht einfach zufällig. Oh, das wäre dazu
1: Facebook-Freunde,
0: fieser.
1: irgendjemand kriegt einfach. Das ist
0: Hey.
1: ja unangenehm.
0: Der Chef oder so. Nee, nein, du suchst dir vorher quasi E-Mails aus oder
1: Der
0: Kontaktinformationen
1: dir dann
0: und
1: sagt,
0: die
1: du
0: kriegen dann.
1: sollst das nicht
0: Nein,
1: machen.
0: einfach allein diese psychologische Tatsache, dass das passiert.
1: Ja. Nein, aber das passiert dann
0: Nee,
1: vielleicht doch
0: ist.
1: trotzdem mal. Du bist ja vielleicht aus Versehen mal darauf gekommen, hast
0: Nee,
1: irgendwas
0: aber ja,
1: gegoogelt und
0: nein,
1: dann.
0: das machst du natürlich schon mit jemandem, dem du vertraust, dem du vorher
1: Ja.
0: von diesem Problem unterrichtest,
1: Okay.
0: ja, definitiv. Das, übrigens, das Covenant of Eyes gibt es auch in Bezug auf Social Media und andere Sachen, ja. Aber das sind zum Beispiel so Sachen, die wirklich auch helfen. Also, ganz klar. Ich sage es nochmal, erkennen, ich habe ein Problem, sich überlegen, warum, woher kommt das, und dann ganz klar einen harten Schnitt. Also die Situation vermeiden, in denen das auftritt, und wirklich sich das so Möglichkeiten wie Covenant of Eyes oder andere Sachen nutzen, um sich davon abzuhalten. Und wenn man auf die Schnauze fällt, jo, shit happens, beichten, wieder aufstehen, neu anfangen.
1: Krone richten.
0: Genau, Krone richten, in den Spiegel schauen.
1: Genau.
0: Also das muss man wirklich sagen, das ist mal ein guter Punkt. Das ist irgendwie auch schön, also, das ist jetzt falscher Satz angefangen. Fangen wir so, es ist schön, dass man sieht, dass Jesus diesen Sünden kein großes Gewicht beimisst. Also, dass er sagt, wo hören wir was diese Themen wie Selbstbefriedigung, Pornografie, solche Sachen in der Bibel, im Neuen Testament. Auch dieses ganze Thema sexuellen Sünden, das ist ganz wenig, außer Ehebruch und so. Aber da ist Jesus eher eigentlich, oder bei den Prostituierten, da ist eigentlich Jesus eher bei denen, die drüber richten und
1: Ja,
0: ist
1: und
0: dort
1: nicht bei
0: streng.
1: dem, der da irgendwas gemacht hat.
0: Genau. Das soll uns jetzt natürlich nicht davon abhalten, zu sagen, hey, Achtung, das ist problematisch, pass auf, das kann ziemlich in den Abgrund führen. Aber es darf uns natürlich auch, muss uns auch immer davor bewahren, wie die Kirche schon auch zu manchen Jahrhunderten oder auch gerade dann so eine protestantische Brüderie im 19. Jahrhundert, so nach dem Motto, das sind die schlimmsten Sünden, ja, du kommst aufgrund dieser Sünden in die Hölle, so nach dem Motto. Da muss man aufpassen. Also das, Thomas von Aquin sagt eigentlich ganz schön, er sagt, die Sünden gegen das sechste Gebot, also Thema sexuelle Sünden, sind bei weitem nicht die schlimmsten, aber sie sind, er sagt, die klebrigsten. Was er damit meint, ist wahrscheinlich die schambehaftesten. Also die, wo am meisten Ding drum ist.

0: Und auch die relativ schwer wegzubekommen sind. Und ich quatsche jetzt schon sau viel, aber das ist mir jetzt gerade noch eingefallen, wenn ich geredet habe. Das ist echt wichtig zu erkennen, dass diese sexuellen Sünden oft nur die Spitze des Eisbergs sind. Der Hochmut, der Stolz, diese ganzen Dinge wie diese ganzen Leerheit oder dass man denkt, mit sich selber klar zu kommen und keine Hilfe braucht und so, das ist alles viel tiefer und dann zeigt sich das einfach in diesen Körperlichkeiten.
1: Ja,
0: Es
1: wollte
0: wird
1: ich gerade sagen,
0: offenbar.
1: meistens sind es ja die Sünden, die man eigentlich hat, die sich dann in diesen sexuellen Sünden ja äußern. Also gerade wenn ich so Selbstbefriedigung und sowas, wenn du da irgendwie, also so hochmütig oder so stolz oder irgendwas bist, dann ist es ja meistens so dieser Ausgang. Also das ist dann.
0: Das ist natürlich mal, wäre nochmal ein eigenes Thema zum Thema Selbstbefriedigung. Das wäre schon mal interessant, das auch nochmal. Also, das können wir irgendwann mal machen, weil das ist ein sau sensibles Thema
1: Ja.
0: und etwas, was man sehr, sehr behutsam definieren muss, damit man einerseits schon klar macht, wo kann das hinführen, wo sind die problematischen Situationen, warum ist es auch teilweise sündhaft, ja. Und auf der anderen Seite aber halt auch nicht in eine Prüderie zu verfallen. Und dass Leute einfach einen absolut schlechten Zugang zu ihrer eigenen Sexualität bekommen, aufgrund, weil das alles sündenbehaftet ist.
1: Weil sie
0: Also,
1: Angst haben, da
0: genau.
1: irgendwie dann völlig, also man darf ja seinen Körper schon kennenlernen. Also
0: Genau, aber
1: es
0: das ist
1: muss halt
0: jetzt
1: eine
0: ein extra
1: gewisse
0: Thema. Wenn wir da jetzt
1: Waagschale haben.
0: reingehen,
1: Ja,
0: dann sehe ich
1: das
0: schon,
1: schafft man nicht.
0: da will ich jetzt nicht mit die großen Thesen noch raushauen, die ich dann nicht erklären kann, ja, in
1: Nein,
0: der
1: das machen wir
0: Zeit. Das
1: extra.
0: müssen wir schon in Ruhe machen, ja.
1: Ja.
0: Was ist jetzt die Moral von der Geschichte?
1: Guckt nicht so viele Pornos. Oder gar
0: Guckt
1: keiner
0: gar
1: am besten.
0: keine,
1: Und wenn ihr welche guckt, dann hört jetzt damit auf.
0: genau, also das muss man wirklich einfach nochmal sagen. Prüft euch selbst und überlegt, wie kann ich mir da helfen lassen.
1: Genau.
0: Ja, definitiv.
1: Sucht euch Hilfe, Seelsorge oder Freunde oder was auch immer es da an Material im Internet gibt, was man sich da
0: Genau.
1: zur Hilfe nehmen kann.
0: Weil es dich A süchtig macht, B dein Bild von Sexualität formt.
1: Komm.
0: Dritter Punkt.
1: Wir brauchen noch einen.
0: Dritter Punkt. Du weißt, was ich richtig gut finde. ja, nee, weil es einfach zu wenig ist. Es ist zu
1: Ja.
0: wenig. Und das ist vielleicht ein schöner Schlusssatz. Es lässt dich leer zurück, weil es dich nicht eben nicht befriedigt. Es ist
1: Genau.
0: eigentlich keine Befriedigung. Es befriedigt nur deinen körperlichen, äußerlichen und Suchtverhalten vielleicht, aber deine Seele nicht. Es lässt dich
1: Genau.
0: leer zurück.
1: Ja.
0: Überleg, prüf selber, bist alt genug, aber ja,
1: Genau.
0: das ist der Punkt.
1: Das ist der gute Schlusssatz. Bet
0: Schön.
1: mal noch für alle, die jetzt Pornos gucken oder guckt euch lieber den Podcast an, anstatt Pornos.
0: Ah, es ist eine Kack-Einleitung für ein Gebet. Aber wir beten auf jeden Fall jetzt für alle, für uns, für jeden.
1: Genau.
0: Okay. Herr Jesus, ich bitte dich, dass du uns alle segnest, dass wir auch jeder zu seiner eigenen Sexualität, zu dem, was er innerlich braucht, was ihm noch fehlt, was er wirklich im wahrsten Sinne des Wortes an Frieden braucht, an Befriedung im eigenen Herzen, dass du das jedem Einzelnen von uns schenkst, uns heilst, uns stärkst. So segne uns der allmächtige Gott, der uns liebt, der Vater und der Sohn und der Heilige Geist.
1: Amen.
0: Amen. Gott liebt euch.

0: Hochgelobt und angebetet seist du, Herr Jesus Christus, hier im allerheiligsten Sakrament des Alltages.
1: Von nun an bis in Ewigkeit. Amen.

0: Herr Jesus, wir danken dir für deine Gegenwart. Wir danken dir für das Wunder deiner Liebe, für dein Kreuz. Wir danken dir für deine Auferstehung, dass du uns den Weg zum Vater, zur ewigen Liebe, beim Vater wieder geöffnet hast. Heilige Maria, nimm uns fest an die Hand und führe uns hinein in das Geheimnis der Liebe deines Sohnes, der Liebe des Vaters, der Liebe des Heiligen Geistes. Lass uns im Kreuz, im Leiden deines Sohnes diese Liebe erkennen. Tief und tiefer unser Blick vom verhüllten Kreuz zum enthüllten Zeichen der Liebe Gottes zu finden. Im Namen des Vaters und des Sohnes und des Heiligen Geistes.
1: Amen.
0: Ich glaube an Gott, den Vater, den Allmächtigen, den Schöpfer des Himmels und der Erde und an Jesus Christus, seinen eingeborenen Sohn, unseren Herrn, empfangen durch den Heiligen Geist, geboren von der Jungfrau Maria, gelitten unter Pontius Pilatus, gekreuzigt, gestorben und begraben, hinabgestiegen in das Reich des Todes, am dritten Tage auferstanden von den Toten, aufgefahren in den Himmel, er sitzt zur Rechten Gottes des allmächtigen Vaters, von dort wird er kommen, zu richten die Lebenden und die Toten.
1: Ich glaube an den Heiligen Geist, die heilige katholische Kirche, Gemeinschaft der Heiligen, Vergebung der Sünden, Auferstehung der Toten und das ewige Leben. Amen.
0: Ehre sei dem Vater und dem Sohn und dem Heiligen Geist.
1: Wie im Anfang, so auch jetzt und alle Zeit und in Ewigkeit. Amen.
0: Vater unser im Himmel, geheiligt werde dein Name, dein Reich komme, dein Wille geschehe, wie im Himmel, so auf Erden.
1: Unser tägliches Brot gib uns heute und vergib uns unsere Schuld, wie auch wir vergeben unserem Schuldigen. Und führe uns nicht in Versuchung, sondern erlöse uns von dem Bösen. Amen.
0: Gegrüßet seist du, Maria, voll der Gnade. Der Herr ist mit dir. Du bist gebenedeit unter den Frauen. Und gebenedeit ist die Frucht deines Leibes, Jesus, der in uns den Glauben vermehre.
1: Heilige Maria, Mutter Gottes, bitte für uns Sünder, jetzt und in der Stunde unseres Todes. Amen.
0: Gegrüßet seist du, Maria, voll der Gnade, der Herr ist mit dir. Du bist gebenedeit unter den Frauen und gebenedeit ist die Frucht deines Leibes, Jesus, der in uns die Hoffnung stärke.
1: Heilige Maria, Mutter Gottes, bitte für uns Sünder, jetzt und in der Stunde unseres Todes. Amen.
0: Gegrüßet seist du, Maria, voll der Gnade, der Herr ist mit dir. Du bist gebenedeit unter den Frauen und gebenedeit ist die Frucht deines Leibes, Jesus, der in uns die Liebe entzünde.
1: Heilige Maria, Mutter Gottes, bitte für uns Sünder, jetzt und in der Stunde unseres Todes. Amen.
0: Ehre sei dem Vater und dem Sohn und dem Heiligen Geist.
1: Wie im Anfang, so auch jetzt und alle Zeit und in Ewigkeit. Amen.
0: Vater unser im Himmel, geheiligt werde dein Name, dein Reich komme, dein Wille geschehe, wie im Himmel, so auf Erden.
1: Unser tägliches Brot gib uns heute und vergib uns unsere Schuld, wie auch wir vergeben unserem Schuldigen.

0: Herrn, und führe uns nicht in Versuchung, sondern erlöse uns von dem Bösen. Amen.
1: Gegrüßet seist du, Maria, voll der Gnade, der Herr ist mit dir. Du bist gebenedeit unter den Frauen, und gebenedeit ist die Frucht deines Leibes, Jesus, der für uns Blut geschwitzt hat.
0: Heilige Maria, Mutter Gottes, bitte für uns Sünder, jetzt und in der Stunde unseres Todes. Amen.
1: Gegrüßet seist du, Maria, voll der Gnade, der Herr ist mit dir. Du bist gebenedeit unter den Frauen, und gebenedeit ist die Frucht deines Leibes, Jesus, der für uns Blut geschwitzt hat.
0: Heilige Maria, Mutter Gottes, bitte für uns Sünder, jetzt und in der Stunde unseres Todes. Amen.
1: Gegrüßet seist du, Maria, voll der Gnade, der Herr ist mit dir. Du bist gebenedeit unter den Frauen, und gebenedeit ist die Frucht deines Leibes, Jesus, der für uns Blut geschwitzt hat.
0: Heilige Maria, Mutter Gottes, bitte für uns Sünder, jetzt und in der Stunde unseres Todes. Amen.
1: Gegrüßet seist du, Maria, voll der Gnade, der Herr ist mit dir. Du bist gebenedeit unter den Frauen, und gebenedeit ist die Frucht deines Leibes, Jesus, der für uns Blut geschwitzt hat.
0: Heilige Maria, Mutter Gottes, bitte für uns Sünder, jetzt und in der Stunde unseres Todes. Amen.
1: Gegrüßet seist du, Maria, voll der Gnade, der Herr ist mit dir. Du bist gebenedeit unter den Frauen, und gebenedeit ist die Frucht deines Leibes, Jesus, der für uns Blut geschwitzt hat.
0: Heilige Maria, Mutter Gottes, bitte für uns Sünder, jetzt und in der Stunde unseres Todes. Amen.
1: Gegrüßet seist du, Maria, voll der Gnade, der Herr ist mit dir. Du bist gebenedeit unter den Frauen, und gebenedeit ist die Frucht deines Leibes, Jesus, der für uns Blut geschwitzt hat.
0: Heilige Maria, Mutter Gottes, bitte für uns Sünder, jetzt und in der Stunde unseres Todes. Amen.
1: Gegrüßet seist du, Maria, voll der Gnade, der Herr ist mit dir. Du bist gebenedeit unter den Frauen, und gebenedeit ist die Frucht deines Leibes, Jesus, der für uns Blut geschwitzt hat.
0: Heilige Maria, Mutter Gottes, bitte für uns Sünder, jetzt und in der Stunde unseres Todes. Amen.
1: Gegrüßet seist du, Maria, voll der Gnade, der Herr ist mit dir. Du bist gebenedeit unter den Frauen, und gebenedeit ist die Frucht deines Leibes, Jesus, der für uns Blut geschwitzt hat.
0: Heilige Maria, Mutter Gottes, bitte für uns Sünder, jetzt und in der Stunde unseres Todes. Amen.
1: Gegrüßet seist du, Maria, voll der Gnade, der Herr ist mit dir. Du bist gebenedeit unter den Frauen, und gebenedeit ist die Frucht deines Leibes, Jesus, der für uns Blut geschwitzt hat.
0: Heilige Maria, Mutter Gottes, bitte für uns Sünder, jetzt und in der Stunde unseres Todes. Amen.
1: Gegrüßet seist du, Maria, voll der Gnade, der Herr ist mit dir. Du bist gebenedeit unter den Frauen, und gebenedeit ist die Frucht deines Leibes, Jesus, der für uns Blut geschwitzt hat.
0: Heilige Maria, Mutter Gottes, bitte für uns Sünder, jetzt und in der Stunde unseres Todes. Amen.
1: Ehre sei dem Vater und dem Sohn und dem Heiligen Geist.
0: Wie im Anfang, so auch jetzt und alle Zeit und in Ewigkeit. Amen.
1: O mein Jesus, verzeih uns unsere Sünden, bewahre uns vor dem Feuer der Hölle, führe alle Seelen in den Himmel, besonders jene, die deiner Barmherzigkeit am meisten bedürfen.
0: Vater unser im Himmel, geheiligt werde dein Name, dein Reich komme, dein Wille geschehe, wie im Himmel, so auf Erden.
1: Unser tägliches Brot gib uns heute und vergib uns unsere Schuld, wie auch wir vergeben unseren Schuldigern. Und führe uns nicht in Versuchung, sondern erlöse uns von dem Bösen.
0: Gegrüßet seist du, Maria, voll der Gnade, der Herr ist mit dir. Du bist gebenedeit unter den Frauen, und gebenedeit ist die Frucht deines Leibes, Jesus, der für uns gegeißelt worden ist.
1: Heilige Maria, Mutter Gottes, bitte für uns Sünder, jetzt und in der Stunde unseres Todes. Amen.
0: Gegrüßet seist du, Maria, voll der Gnade, der Herr ist mit dir. Du bist gebenedeit unter den Frauen und gebenedeit die Frucht deines Leibes, Jesus, der für uns gegeißelt worden ist.
1: Heilige Maria, Mutter Gottes, bitte für uns Sünder, jetzt und in der Stunde unseres Todes. Amen.
0: Gegrüßet seist du, Maria, voll der Gnade, der Herr ist mit dir. Du bist gebenedeit unter den Frauen und gebenedeit ist die Frucht deines Leibes, Jesus, der für uns gegeißelt worden ist.
1: Heilige Maria, Mutter Gottes, bitte für uns Sünder, jetzt und in der Stunde unseres Todes. Amen.
0: Gegrüßet seist du, Maria, voll der Gnade, der Herr ist mit dir. Du bist gebenedeit unter den Frauen und gebenedeit ist die Frucht deines Leibes, Jesus, der für uns gegeißelt worden ist.
1: Heilige Maria, Mutter Gottes, bitte für uns Sünder, jetzt und in der Stunde unseres Todes. Amen.
0: Gegrüßet seist du, Maria, voll der Gnade, der Herr ist mit dir. Du bist gebenedeit unter den Frauen und gebenedeit ist die Frucht deines Leibes, Jesus, der für uns gegeißelt worden ist.
1: Heilige Maria, Mutter Gottes, bitte für uns Sünder, jetzt und in der Stunde unseres Todes. Amen.
0: Gegrüßet seist du, Maria, voll der Gnade, der Herr ist mit dir. Du bist gebenedeit unter den Frauen und gebenedeit ist die Frucht deines Leibes, Jesus, der für uns gegeißelt worden ist.
1: Heilige Maria, Mutter Gottes, bitte für uns Sünder, jetzt und in der Stunde unseres Todes. Amen.
0: Gegrüßet seist du, Maria, voll der Gnade, der Herr ist mit dir. Du bist gebenedeit unter den Frauen und gebenedeit ist die Frucht deines Leibes, Jesus, der für uns gegeißelt worden ist.
1: Heilige Maria, Mutter Gottes, bitte für uns Sünder, jetzt und in der Stunde unseres Todes. Amen.
0: Gegrüßet seist du, Maria, voll der Gnade, der Herr ist mit dir. Du bist gebenedeit unter den Frauen und gebenedeit ist die Frucht deines Leibes, Jesus, der für uns gegeißelt worden ist.
1: Heilige Maria, Mutter Gottes, bitte für uns Sünder, jetzt und in der Stunde unseres Todes. Amen.
0: Gegrüßet seist du, Maria, voll der Gnade, der Herr ist mit dir. Du bist gebenedeit unter den Frauen und gebenedeit ist die Frucht deines Leibes, Jesus, der für uns gegeißelt worden ist.
1: Heilige Maria, Mutter Gottes, bitte für uns Sünder, jetzt und in der Stunde unseres Todes. Amen.
0: Gegrüßet seist du, Maria, voll der Gnade, der Herr ist mit dir. Du bist gebenedeit unter den Frauen und gebenedeit ist die Frucht deines Leibes, Jesus, der für uns gegeißelt worden ist.
1: Heilige Maria, Mutter Gottes, bitte für uns Sünder, jetzt und in der Stunde unseres Todes. Amen.
0: Ehre sei dem Vater, dem Sohn und dem Heiligen Geist.
1: Wie im Anfang, so auch jetzt und alle Zeit und in Ewigkeit. Amen.
0: O mein Jesus,
1: verzeih uns unsere Sünden, bewahre uns vor dem Feuer der Hölle, führe alle Seelen in den Himmel, besonders jene, die deiner Barmherzigkeit am meisten bedürfen. Vater unser im Himmel, geheiligt werde dein Name, dein Reich komme, dein Wille geschehe, wie im Himmel, so auf Erden.
0: Unser tägliches Brot gib uns heute und vergib uns unsere Schuld, wie auch wir vergeben unserem Schuldigen. Und führe uns nicht in Versuchung, sondern erlöse uns von dem Bösen. Amen.
1: Gegrüßet seist du, Maria, voll der Gnade. Der Herr ist mit dir. Du bist gebenedeit unter den Frauen. Und gebenedeit ist die Frucht deines Leibes, Jesus, der für uns mit Dornen gekrönt worden ist.
0: Heilige Maria, Mutter Gottes, bitte für uns Sünder, jetzt und in der Stunde unseres Todes. Amen.
1: Gegrüßet seist du, Maria, voll der Gnade. Der Herr ist mit dir. Du bist gebenedeit unter den Frauen, und gebenedeit ist die Frucht deines Leibes, Jesus, der für uns mit Dornen gekrönt worden ist.
0: Heilige Maria, Mutter Gottes, bitte für uns Sünder, jetzt und in der Stunde unseres Todes. Amen.
1: Gegrüßet seist du, Maria, voll der Gnade, der Herr ist mit dir. Du bist gebenedeit unter den Frauen, und gebenedeit ist die Frucht deines Leibes, Jesus, der für uns mit Dornen gekrönt worden ist.
0: Heilige Maria, Mutter Gottes, bitte für uns Sünder, jetzt und in der Stunde unseres Todes. Amen.
1: Gegrüßet seist du, Maria, voll der Gnade, der Herr ist mit dir. Du bist gebenedeit unter den Frauen, und gebenedeit ist die Frucht deines Leibes, Jesus, der für uns mit Dornen gekrönt worden ist.
0: Heilige Maria, Mutter Gottes, bitte für uns Sünder, jetzt und in der Stunde unseres Todes. Amen.
1: Gegrüßet seist du, Maria, voll der Gnade, der Herr ist mit dir. Du bist gebenedeit unter den Frauen, und gebenedeit ist die Frucht deines Leibes, Jesus, der für uns mit Dornen gekrönt worden ist.
0: Heilige Maria, Mutter Gottes, bitte für uns Sünder, jetzt und in der Stunde unseres Todes. Amen.
1: Gegrüßet seist du, Maria, voll der Gnade, der Herr ist mit dir. Du bist gebenedeit unter den Frauen, und gebenedeit ist die Frucht deines Leibes, Jesus, der für uns mit Dornen gekrönt worden ist.
0: Heilige Maria, Mutter Gottes, bitte für uns Sünder, jetzt und in der Stunde unseres Todes. Amen.
1: Gegrüßet seist du, Maria, voll der Gnade, der Herr ist mit dir. Du bist gebenedeit unter den Frauen, und gebenedeit ist die Frucht deines Leibes, Jesus, der für uns mit Dornen gekrönt worden ist.
0: Heilige Maria, Mutter Gottes, bitte für uns Sünder, jetzt und in der Stunde unseres Todes. Amen.
1: Gegrüßet seist du, Maria, voll der Gnade, der Herr ist mit dir. Du bist gebenedeit unter den Frauen, und gebenedeit ist die Frucht deines Leibes, Jesus, der für uns mit Dornen gekrönt worden ist.
0: Heilige Maria, Mutter Gottes, bitte für uns Sünder, jetzt und in der Stunde unseres Todes. Amen.
1: Gegrüßet seist du, Maria, voll der Gnade, der Herr ist mit dir. Du bist gebenedeit unter den Frauen, und gebenedeit ist die Frucht deines Leibes, Jesus, der für uns mit Dornen gekrönt worden ist.
0: Heilige Maria, Mutter Gottes, bitte für uns Sünder, jetzt und in der Stunde unseres Todes. Amen.
1: Gegrüßet seist du, Maria, voll der Gnade, der Herr ist mit dir. Du bist gebenedeit unter den Frauen, und gebenedeit ist die Frucht deines Leibes, Jesus, der für uns mit Dornen gekrönt worden ist.
0: Heilige Maria, Mutter Gottes, bitte für uns Sünder, jetzt und in der Stunde unseres Todes. Amen.
1: Ehre sei dem Vater und dem Sohn und dem Heiligen Geist.
0: Wie im Anfang, so auch jetzt und alle Zeit und in Ewigkeit. Amen.
1: O mein Jesus, verzeih uns unsere Sünden, bewahre uns vor dem Feuer der Hölle, führe alle Seelen in den Himmel, besonders jene, die deiner Barmherzigkeit am meisten bedürfen.
0: Geheiligt werde dein Name, dein Reich komme, dein Wille geschehe, wie im Himmel, so auf Erden.
1: Unser tägliches Brot gib uns heute und vergib uns unsere Schuld, wie auch wir vergeben unseren Schuldigern, und führe uns nicht in Versuchung, sondern erlöse uns von dem Bösen.
0: Gegrüßet seist du, Maria, voll der Gnade, der Herr ist mit dir. Du bist gebenedeit unter den Frauen, und gebenedeit die Frucht deines Leibes, Jesus, der für uns das schwere Kreuz getragen hat.
1: Heilige Maria, Mutter Gottes, bitte für uns Sünder, jetzt und in der Stunde unseres Todes. Amen.
0: Gegrüßet seist du, Maria, voll der Gnade, der Herr ist mit dir. Du bist gebenedeit unter den Frauen, und gebenedeit ist die Frucht deines Leibes, Jesus, der für uns das schwere Kreuz getragen hat.
1: Heilige Maria, Mutter Gottes, bitte für uns Sünder, jetzt und

0: in der Stunde unseres Todes. Amen.
1: Gegrüßet seist du, Maria, voll der Gnade, der Herr ist mit dir. Du bist gebenedeit unter den Frauen.

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2: 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Der 8. Mai ist nicht nur der Jahrestag der Wahl von Papst Leo dem 14., er ist auch der Fürbitte an die selige Jungfrau vom Rosenkranz gewidmet und ein großer Festtag in Pompeji. Darauf ist Papst Leo übrigens selbst an jenem historischen Abend vor genau einem Jahr, wir erinnern uns wahrscheinlich alle, also darauf, dass das auch Festtag der seligen Jungfrau vom Rosenkranz von Pompeji ist, ist Papst Leo selbst in seiner ersten Begrüßung der Menge von der Mittelloggia des Petersdoms damals auch selbst eingegangen. Und nun feiert er heute hier auf der Piazza Bartolo Longo, direkt vor dem

Marienheiligtum in Pompeji am ersten Jahrestag der Wahl eine heilige Messe. Er wird auch ein Bittgebet an unsere liebe Frau von Pompeji sprechen. Das können Sie in deutscher Übersetzung auch schon bei uns im Internet finden auf www.radiovatikan.de. Wir übertragen diese heilige Messe mit Papst Urdim XIV. Live und mit deutscher Begleitung. Ein ganz herzliches Willkommen nochmal an alle. Papst Leo XIV. Wird seine Predigt und auch das Bittgebet auf Italienisch halten. Ich werde auf Deutsch übersetzen und auch die Lesung und das Evangelium, die Fürbitten und einige weitere Gebete auf Deutsch vortragen. Das Bittgebet an die Mutter Gottes, das Papst Leo sprechen wird, hat der heilige Bartolo Longo verfasst. Er hat das Heiligtum der seligen Jungfrau Maria vom Rosenkranz in Pompeji gegründet. Und der Papstbesuch hier heute fällt übrigens auch genau auf den 150. Jahrestag der Grundsteinlegung, die am 8. Mai 1876 in Anwesenheit des Gründers Bartolo Longo stattfand. Papst Leo XIV. Ist heute früh schon in Pompeji angekommen und hat, bevor er jetzt hier die Messe feiern wird, sich schon mit Menschen getroffen, die hier von den wohltätigen Werken des Heiligtums betreut werden und mit Mitarbeitern. Weitere Informationen dazu bei uns im Internet. Vor der Messe war der Papst auch schon hier im Heiligtum und er hat ein Kreuz gesegnet und hat ein paar Worte gesprochen. Und er hat gesagt, dass es für ihn selbst ein großer Segen ist, am Tag der Fürbitte zur Mutter Gottes hier beim Heiligtum sein zu können. Und dazu eingeladen, sich auf die heilige Messe vorzubereiten, die er jetzt hier gleich feiern wird. Der Papst hat gesagt, dass wir alle vereint sind in Jesus Christus und in unserer Mutter Maria an diesem wunderschönen Tag. Und dass Jesus uns auch allen heute nahe ist. Und hat gesagt, er segnet alle. Und natürlich hat er auch betont, dass die heilige Maria, die Mutter Gottes, immer bei uns ist. Und in diesem Sinne wird er gleich hier auch die heilige Messe feiern. Ich sage noch einmal kurz, bevor es gleich losgeht, etwas zum heiligen Bartolo Longo, 1841 geboren, und er hatte eine tiefe Glaubenskrise in seiner Jugend, wurde dann aber bekehrt. Die Einzugsprozession, ich unterbreche meine Ausführung zum heiligen Bartolo Longo, über den werden wir heute hier sicherlich eh noch mehr hören.

Wir hören zum Einzug ein Marienlied. Rallegrati Maria, freue dich Maria, zum Einzug hier bei der Heiligen Messe mit Papst Leo XIV. Auf der Piazza Bartolo Longo, dem Vorplatz des Seligen, des Heiligtums der seligen Jungfrau Maria vom Rosenkranz in Pompeji. Papst Leo XIV. Winkt hier in die Menge auf dem Vorplatz auf dem Weg zum Sagrato.

Und ich sage noch mal ganz kurz was zum heiligen Bartolo Longo. Der hat nämlich das Rosenkranzgebet, nachdem er dann bekehrt worden war, ganz stark gefördert. Und er ist dem dritten Orden der Dominikaner beigetreten und hat in Pompeji dann sehr viel Gutes bewirkt. Er war eigentlich Anwalt und hat eine Witwe, De Fusco hieß sie, hier dann später geheiratet und sich mit ihr gemeinsam dann dafür eingesetzt, den Menschen in Pompeji zu helfen. Und er hat ein ganz besonderes Gnadenbild unserer lieben Frau vom Rosenkranz hierher gebracht im Jahr 1875. Das sehen wir immer wieder. Es ist auch hier oben auf dem, über dem Altar ist es angebracht, dieses Gnadenbild unserer lieben Frau vom Rosenkranz, dem auch viele Wunder zugeschrieben werden. Das nur in Kürze zum Hintergrund dieses Ortes und dieser Messe hier. Papst Leo XIV. Ist jetzt am Altar angekommen.

Papst umschreitet den Altar, Weihrauch schwenkend, verneigt sich vor dem Kreuz. Und wird dann gleich hier diese heilige Messe mit dem Kreuzzeichen eröffnen und den liturgischen Gruß sprechen.

0: Preghiamo.
1: Lasset uns beten.
0: Infondi nel nostro spirito la tua grazia, Padre.
1: Allmächtiger Gott, gieße deine Gnade in unsere Herzen ein. Durch die Botschaft des Engels haben wir die Menschwerdung Christi, deines Sohnes, erkannt. Führe uns durch sein Leiden und Kreuz zur Herrlichkeit der Auferstehung. Darum bitten wir durch Jesus Christus, deinen Sohn, unseren Herrn und Gott, der in Einigkeit, in Einheit des Heiligen Geistes mit dir lebt und herrscht in alle Ewigkeit. Wir hören die erste Lesung aus der Apostelgeschichte, Kapitel 1, die Verse 12 bis 14.
2: Dagli Atti degli Apostoli.
1: Lesung aus der Apostelgeschichte.
2: Dopo che Gesù fu assunto in cielo, gli Apostoli ritornarono a Gerusalemme.
1: Jesus, der von euch fort in den Himmel aufgenommen wurde, er wird ebenso wiederkommen, wie ihr ihn habt zum Himmel hingehen sehen. Dann kehrten sie von dem Berg, der Ölberg genannt wird, und war ein Sabbatweg von Jerusalem entfernt ist, nach Jerusalem zurück. Als sie in die Stadt kamen, gingen sie in das Obergemach hinauf, wo sie nun ständig blieben, Petrus und Johannes, Jakobus und Andreas, Philippus und Thomas, Bartholomäus und Matthäus, Jakobus, der Sohn des Alpheus, und Simon, der Zelot, sowie Judas, der Sohn des Jakobus. Sie alle verharrten dort einmütig im Gebet, zusammen mit den Frauen und Maria, der Mutter Jesu, und seinen Brüdern. Wort des lebendigen

Hin auf die Niedrigkeit seiner Magd hat er geschaut. Siehe, von nun an preisen mich selig alle Geschlechter, denn der Mächtige hat Großes an mir getan, und sein Name ist heilig.

Er stützt die Mächtigen vom Thron und erhöht die Niedrigen. Die Hungernden beschenkt er mit seinen Gaben. Lässt die Reichen leer ausgehen.

Wir hören nun die zweite Lesung aus dem ersten Johannesbrief, Kapitel 3, Verse 14 bis 18. Lesung aus dem ersten Johannesbrief. Wir wissen, dass wir aus dem Tod in das Leben hinübergegangen sind, weil wir die Brüder lieben. Wer nicht liebt, bleibt im Tod. Jeder, der seinen Bruder hasst, ist ein Menschenmörder. Und ihr wisst, kein Menschenmörder hat ewiges Leben, das in ihm bleibt. Daran haben wir die Liebe erkannt, dass er sein Leben für uns hingegeben hat. So müssen auch wir für die Brüder das Leben hingeben. Wenn jemand die Güter dieser Welt hat und sein Herz vor dem Bruder verschließt, den er in Not sieht, wie kann die Liebe Gottes in ihm bleiben? Meine Kinder, wir wollen nicht mit Wort und Zunge lieben, sondern in Tat und Wahrheit. Wort des lebendigen Gottes.

Gleich hören wir die Verkündigung des Evangeliums aus dem Heiligen Evangelium nach Lukas, Kapitel 1, die Verse 26 bis 38.

Und nun folgt das Evangelium. 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

0: In quel tempo l'angelo Gabriele fu
1: Im
0: mandato da
1: sechsten
0: Dio
1: Monat wurde der
0: in
1: Engel
0: una città della
1: Gabriel von Gott in eine Stadt in Galiläa
0: chiamata
1: namens
0: Nazareth
1: Nazareth
0: a una vergine
1: zu einer
0: promessa
1: Jungfrau gesandt.
0: sposa di un uomo della
1: Sie
0: casa
1: war
0: di
1: mit einem Mann namens
0: Davide
1: Josef
0: di
1: verlobt, der aus dem
0: nome
1: Haus David stammte.
0: La
1: Der
0: vergine
1: Name
0: si
1: der Jungfrau war Maria.
0: Maria. Entrando da lei,
1: Der
0: disse,
1: Engel trat bei ihr ein und sagte:
0: rallegrati piena di grazia,
1: Sei gegrüßt,
0: il
1: du Begnadete,
0: Signore
1: der Herr ist mit
0: con
1: dir.
0: te. A queste parole ella fu
1: Sie
0: molto
1: erschrak über die
0: turbata
1: Anrede
0: e si
1: und
0: domandava che
1: überlegte,
0: senso
1: was
0: avesse un
1: dieser Gruß zu
0: saluto
1: bedeuten habe.
0: come questo. L'angelo le
1: Da sagte der
0: disse:
1: Engel zu ihr:
0: Non
1: Fürchte
0: temere,
1: dich nicht,
0: Maria,
1: Maria,
0: perché hai
1: denn du
0: trovato
1: hast bei
0: grazia
1: Gott Gnade
0: presso
1: gefunden.
0: Dio. Ed ecco,
1: Siehe, du wirst
0: concepirai un
1: schwanger werden.
0: figlio, lo
1: Und einen
0: darai
1: Sohn wirst du gebären.
0: all'uncello,
1: Dem sollst du den
0: chiamerai
1: Namen Jesus geben.
0: Gesù. Sarà grande
1: Er wird
0: e verrà
1: groß
0: chiamato
1: sein
0: figlio
1: und Sohn des
0: dell'Altissimo.
1: Höchsten genannt werden. Gott, der Herr, wird ihm den Thron seines Vaters David geben. Er wird über das Haus Jakob in Ewigkeit herrschen und seine Herrschaft wird kein Ende haben. Maria sagte zu dem Engel: Wie soll das geschehen, da ich keinen Mann kenne? Der Engel antwortete ihr: Heiliger Geist wird über dich kommen und Kraft des Höchsten wird dich überschatten. Deshalb wird auch das Kind heilig und Sohn Gottes genannt werden.

Siehe, auch Elisabeth, deine Verwandte, hat noch in ihrem Alter einen Sohn empfangen. Obwohl sie als unfruchtbar gilt, ist sie schon im sechsten Monat. Denn für Gott ist nichts unmöglich. Da sagte Maria: Siehe, ich bin die Magd des Herrn, mir geschehe, wie du es gesagt hast. Danach verließ sie der Engel.

0: Papst Leo hat das Evangeliar geküsst und die Gemeinde gesegnet. Und jetzt wird er gleich hier die Predigt halten bei der Heiligen Messe auf der Piazza Bartolo Longo, direkt vor dem Heiligtum der seligen Jungfrau Maria vom Heiligen Rosenkranz in Pompeji.
1: Cari fratelli e sorelle, l'anima mia magnifica.
0: Liebe Brüder und Schwestern, meine Seele preist die Größe des Herrn. Diese Worte, mit denen wir auf die erste Lesung geantwortet haben, entspringen dem Herzen der Jungfrau Maria, während sie Elisabeth, die Frucht ihres Leibes, Jesus, den Erlöser, vorstellt. Nach ihr werden für Christus auch Zacharias, der Vater Johannes des Täufers und der alte Simeon für Christus singen. Diese drei Lieder prägen jeden Tag den Lobgesang der Kirche im Stundengebet. Sie sind der Blick des alten Israel, das seine Verheißung erfüllt sieht. Sie sind der Blick der Brautkirche, die sich nach ihrem göttlichen Bräutigam ausstreckt. Sie sind implizit der Blick der gesamten Menschheit, die eine Antwort auf ihre Sehnsucht nach Erlösung findet. Vor 150 Jahren legte der heilige Bartolo Longo zusammen mit seiner den Grundstein für dieses Heiligtum an jenem Ort, an dem der Ausbruch des Vesuvs im Jahr 79 die Zeugnisse einer großen Zivilisation unter Aschen begraben hatte. Hier legte der heilige Bartolo Longo zusammen mit seiner Frau, der Gräfin Mariana Fanaro de Fusco, den Grundstein für dieses Heiligtum und damit nicht nur den Grundstein für einen Tempel, sondern für eine ganze marianische Stadt. So brachte er das Bewusstsein für einen Plan Gottes zum Ausdruck, den der heilige Papst Johannes Paul II., als er am 7. Oktober an diesem Ort der Gnade zum Abschluss des Rosenkranzjahres sprach, im Hinblick auf die Neuevangelisierung für das dritte Jahrtausend wieder aufgriff. Heute, sagte er, ist es wie zur Zeit des antiken Pompeji nötig, Christus einer Gesellschaft zu verkünden, die sich immer mehr von den christlichen Werten entfernt und sogar die Erinnerung an sie verliert. Vor genau einem Jahr, als mir das Amt des Nachfolgers Petri anvertraut wurde, war gerade der Gedenktag der heiligen Madonna vom Rosenkranz in Pompeji, erinnert der Papst unter Applaus. Dieser schöne Gedenktag der heiligen Madonna vom Rosenkranz in Pompeji. Ich musste daher hierher kommen, um meinen Dienst unter den Schutz der heiligen Jungfrau zu stellen. Die Wahl des Namens Leo stellt mich in die Fußstapfen von Leo dem 13., der unter anderem das Verdienst hatte, ein umfangreiches Lehrreich zum Heiligen Rosenkranz entwickelt zu haben. Hinzu kommt die kürzliche Heiligsprechung des heiligen Bartolo Longo, des Apostels des Rosenkranzes. Dieser Zusammenhang gibt uns einen Schlüssel, um über das soeben gehörte Wort Gottes nachzudenken. Das Evangelium von der Verkündigung führt uns in den Augenblick ein, in dem das Wort Gottes im Schoß Mariens Fleisch wird. Aus diesem Schoß strahlt das Licht, das der Geschichte und der Welt ihren vollen Sinn verleiht. Der Gruß, den der Engel Gabriel an die Jungfrau richtet, ist eine Einladung zur Freude. Sei gegrüßt, du Begnadete. Ja, das Ave Maria ist eine Einladung zur Freude. Es sagt Maria und in ihr uns allen, dass auf die Trümmer unserer von der Sünde geprüften und daher stets zu Übergriffen, Unterdrückung und Kriegen neigenden Menschheit die Liebkosung Gottes gekommen ist, die Liebkosung der Barmherzigkeit, die in Jesus ein menschliches Antlitz annimmt. So wird Maria zur Mutter der Barmherzigkeit. Als Jüngerin des Wortes und Werkzeug seiner Menschwerdung erweist sie sich wahrhaftig als die voller Gnade. Alles an ihr ist Gnade. Indem sie dem Wort ihr Fleisch darbringt, wird sie, wie das Zweite Vatikanische Konzil in Anlehnung an den heiligen Augustinus lehrt, auch Mutter der Glieder Christi, denn sie hat in Liebe mitgewirkt, dass die Gläubigen in der Kirche geboren würden, die dieses Hauptes Glieder sind. Im Hier bin ich, Marias, wird nicht nur Jesus geboren, sondern auch die Kirche. Und Maria wird zugleich Mutter Gottes, Theotokos und Mutter der Kirche. Ein großes Geheimnis. Alles geschieht in der Kraft des Heiligen Geistes, der Maria überschattet und ihren jungfräulichen Schoß befruchtet. Dieser Moment der Geschichte hat eine Sanftheit und eine Kraft, die das Herz anziehen und es zu jener kontemplativen Höhe führen, in der das Gebet des Rosenkranzes keimt. Ein Gebet, das im zweiten Jahrtausend entstanden ist und sich nach und nach entwickelt hat, das seine Wurzeln in der Heilsgeschichte hat und gerade im Gruß des Engels an die Jungfrau seinen Auftakt findet. Ave Maria, die Wiederholung dieses Gebets im Rosenkranz, ist wie das Echo des Grußes Gabriels. Ein Echo, das die Jahrhunderte durchzieht und den Blick des Gläubigen auf Jesus lenkt, gesehen mit den Augen und dem Herzen der Mutter. Jesus, der in jedem seiner Geheimnisse angebetet, betrachtet und verinnerlicht wird, damit wir mit dem heiligen Paulus sagen können, nicht mehr ich lebe, sondern Christus lebt in mir. Vorangestellt die Verkündigung des Wortes Gottes. Eingebettet zwischen dem Vater Unser und dem Gloria ist das Ave Maria, das im Rosenkranz wiederholt wird, ein Akt der Liebe. Ist es nicht gerade der Liebe eigen, unermüdlich zu wiederholen, ich liebe dich? Ein Akt der Liebe, der uns, wie auf den Perlen des Rosenkranzes und wie auf dem Marienbild dieses Heiligtums deutlich zu sehen ist, zu Jesus zurückführt und uns zur Eucharistie bringt, Quelle und Höhepunkt des ganzen christlichen Lebens. Davon war der heilige Bartolo Longo überzeugt, als er schrieb, die Eucharistie ist der lebendige Rosenkranz und alle Geheimnisse finden sich im Heiligen Sakrament in einer aktiven und lebendigen Form wieder. Er hatte recht. In der Eucharistie finden sich alle Geheimnisse des Lebens Christi sozusagen gebündelt im Gedächtnis an sein Opfer und in seiner realen Gegenwart wieder. Der Rosenkranz hat einen marianischen Charakter, aber ein christologisches und eucharistisches Herz. So wie das Stundengebet den Rhythmus des Lobes der Kirche bestimmt, so bestimmt der Rosenkranz den Rhythmus unseres Lebens und führt es unablässig zu Jesus und zur Eucharistie zurück. Generationen von Gläubigen wurden von diesem Gebet geprägt und bewahrt, das einfach und volkstümlich ist und zugleich zu mystischen Höhen fähig und eine Schatzkammer der wesentlichsten christlichen Theologie darstellt. Was gibt es denn Wesentlicheres als die Geheimnisse Christi, als seinen heiligen Namen, ausgesprochen mit der Zärtlichkeit der jungfräulichen Mutter? In seinem Namen und in keinem anderen ist das Heil zu finden. Indem wir ihnen, jedem gegrüßet, seist du Mario, wiederholen, erleben wir gewissermaßen das Haus von Nazareth, als würden wir die Stimmen Marias und Josefs in den langen Jahren, in denen Jesus bei ihnen lebte, erneut hören. Wir erleben auch das Abendmahl, wo die Apostel mit Maria auf die Ausgießung des Heiligen Geistes warteten. Darauf hat uns die erste Lesung hingewiesen. Wie könnte man nicht daran denken, dass Maria und die Apostel in jener Zeit zwischen Himmelfahrt und Pfingsten darum wetteiferten, sich an die verschiedenen Momente im Leben Jesu zu erinnern. Kein Detail durfte ihnen entgehen. Alles galt es zu erinnern, zu verinnerlichen, nachzuahmen. So entsteht der kontemplative Weg der Kirche, dessen Synthese der Rosenkranz in der täglichen Betrachtung der heiligen Geheimnisse bietet. Zu Recht wurde der Rosenkranz als Kompendium des Evangeliums betrachtet, das der heilige Johannes Paul II. Durch die lichtreichen Geheimnisse ergänzen wollte. Auch diese Dimension war bei dem heiligen Bartolo Longo sehr lebendig, der den Pilgern tiefgründige Meditationen anbot, um den heiligen Rosenkranz vor der Versuchung eines mechanischen Abspulens zu bewahren und ihm den biblischen, christologischen und kontemplativen Atem zu sichern, der ihn charakterisieren muss. Schwestern und Brüder, wenn der Rosenkranz auf diese Weise gebetet und, ich wage zu sagen, gefeiert wird, ist da auf natürliche Weise auch Quelle der Nächstenliebe. Nächstenliebe gegenüber Gott, Nächstenliebe gegenüber dem Nächsten, zwei Seiten derselben Medaille, wie uns die zweite Lesung aus dem ersten Brief des heiligen Johannes in Erinnerung rief und mit der Ermahnung schloss. Wir wollen nicht mit Wort und Zunge lieben, sondern in Tat und Wahrheit. So war der heilige Bartolo Longo ein Apostel des Rosenkranzes und zugleich ein Apostel der Nächstenliebe. In dieser marianischen Stadt nahm er Waisen und Kinder von Gefangenen auf und zeigte so die erneuernde Kraft der Liebe. Auch heute noch werden hier die Kleinsten und Schwächsten von den Werken der Nächstenliebe des Heiligtums aufgenommen und betreut. Der Rosenkranz lenkt den Blick auf die Nöte der Welt, wie das apostolische Schreiben Rosarium Virginis Maria betonte, und schlägt dabei insbesondere zwei Anliegen vor, die nach wie vor von dringender Aktualität sind. Die Familie, die unter der Schwächung der ehelichen Bindung leidet, und der Frieden, der durch internationale Spannungen und eine Wirtschaft gefährdet ist, die den Waffenhandel dem Respekt vor dem menschlichen Leben vorzieht. Als der heilige Johannes Paul II. Das Jahr des Rosenkranzes ausrief, nächstes Jahr jährt sich dies zum 24. Mal, wollte er es in besonderer Weise unter den Schutz der Jungfrau von Pompeji stellen. Die Zeiten haben sich seitdem nicht verbessert. Die Kriege, die noch immer in vielen Regionen auf der Welt geführt werden, erfordern ein erneutes Engagement, nicht nur wirtschaftlicher und politischer, sondern auch spiritueller Art. Friede entsteht im Herzen.

Der Papst selbst hatte im Oktober 1986 die Führer der wichtigsten Religionen in Assisi versammelt und alle zum Gebet für den Frieden aufgerufen. Bei verschiedenen Gelegenheiten, auch in jüngster Zeit, haben sowohl Papst Franziskus als auch ich die Gläubigen auf der ganzen Welt gebeten, für dieses Anliegen zu beten. Wir dürfen uns nicht mit den Bildern des Todes abfinden, die uns die Nachrichten jeden Tag präsentieren. Von diesem Heiligtum aus, dessen Fassade der heilige Bartolo Longo als Denkwerk des Friedens konzipierte, erheben wir heute im Glauben unser Flehen. Jesus hat uns gesagt, dass ein mit Glaube gesprochenes Gebet alles erwirken kann. Und der heilige Bartolo Longo bezeichnet den Glauben Mariens, wenn er an ihn denkt, als ermächtigt durch die Gnade. Auf ihre Fürsprache hin möge vom Gott des Friedens eine überreiche Gnade der Barmherzigkeit kommen, die die Herzen berührt, Groll und brüderlichen Hass besänftigt und all jene erleuchtet, die besondere Regierungsverantwortung tragen. Brüder und Schwestern, keine irdische Macht wird die Welt retten, sondern nur die göttliche Kraft der Liebe. Die göttliche Kraft der Liebe, die Jesus, der Herr, uns offenbart und geschenkt hat. Lasst uns an ihn glauben. Lasst uns auf ihn hoffen. Lasst uns ihm nachfolgen. Es gibt Applaus für die Predigt von Papst Leo XIV. Bei der Heiligen Messe hier auf der Piazza Bartolo Longo vor dem Marienheiligtum von Pompeji. Ich würde gerne auch einen Moment der Stille lassen, um das Ganze noch einmal sacken lassen zu können, aber aus technischen Gründen, weil auch einige über Radio verbunden sind und wenn zu lange Stille herrscht, das Signal abbrechen könnte, muss ich ein bisschen was sagen. Ich werde versuchen, einfach nur behutsam gegebenenfalls zu sprechen.

Brüder und Schwestern, im Licht des auferstandenen Christus und im Vertrauen auf die Fürsprache Mariens, unserer Mutter, erheben wir unser Gebet zum Vater.

Die erste Fürbitte ist für die Kirche. Erfülle die heilige Kirche mit deinem Geist, damit sie nach dem Vorbild Mariens dein Wort aufnimmt und es zu allen Menschen bringt. Herr, erhöre uns. Erleuchte und stärke Papst Leo mit deinem Geist, damit er, wie Maria, als Zeuge des auferstandenen Christus, die Brüder im Glauben bestärken möge.

Leite mit deinem Geist die Regierenden und alle Völker, damit sie, indem sie die Demut Mariens nachahmen, sich für einen echten Frieden und wahre Versöhnung einsetzen.

Erfülle unsere Familien mit deinem Geist, damit sie, wie Maria, das Geschenk des Lebens annehmen, es in den Dienst Gottes und der Mitmenschen stellen.

Erhöre, o Vater, unser Gebet und lasse deine Kinder geleitet vom Heiligen Geist unter dem mütterlichen Schutz der Jungfrau Maria die frohe Botschaft der Erlösung in der Welt verbreiten. Durch Christus, unseren Herrn. Mit den Fürbitten ist der Wortgottesdienstteil der Messe abgeschlossen. Nun beginnt die Eucharistiefeier. Dabei wird das dritte Hochgebet gesprochen. Einige Gläubige bringen die Gaben zum Papst.

zwei Frauen bringen jetzt die Gaben zu Papst Leo dem 14. Und nun ein Mann und eine Frau. Und jetzt auch einige Kinder in Pfadfinderuniform. Eine Familie.

wird die Kommunion ausgegeben, die heilige Kommunion, hier bei der Heiligen Messe mit Papst Leo XIV., die wir live übertragen von der Piazza Bartolongo, direkt vor dem päpstlichen Heiligtum der seligen Jungfrau Maria vom heiligen Rosenkranz in Pompeji. Und 20.000 Menschen haben sich hier versammelt, um an dieser heiligen Messe mit dem Papst am Jahrestag seiner Wahl und dem Tag der Fürbitte an die selige Jungfrau vom Rosenkranz hier in Pompeji gewidmet ist, zu feiern.

seiner Predigt hat Papst Leo XIV. An den heiligen Bartolo Longo erinnert, der dieses Marienheiligtum gegründet hat, und den Papst Benedikt XVI. Als Apostel des Rosenkranzes bezeichnete. Papst Leo XIV. Fügte in seiner Predigt hinzu, er sei zugleich ein Apostel der Nächstenliebe. Hier beim Marienheiligtum waren auch schon Papst Franziskus und Papst Johannes Paul II. Neben Benedikt XVI. Und nun Papst Leo XIV. Papst Leo XIV. Hat die Bedeutung des Rosenkranzgebets betont in seiner Predigt. Zu Recht wurde der Rosenkranz als Kompendium des Evangeliums betrachtet, hat er gesagt. Und er hat auch eindringlich für Frieden geworben. Für Frieden und auch für Aufmerksamkeit für die Familie. Der Rosenkranz lenkt den Blick auf die Nöte der Welt, sagte Papst Leo in seiner Predigt unter Bezugnahme auf das apostolische Schreiben Rosarium Virginis Mariae, wo eben diese beiden Anliegen besonders erwähnt werden, die laut Papst Leo nach wie vor von dringender Aktualität sind: die Familie, die unter der Schwächung der ehelichen Bindung leidet, und der Frieden, der durch internationale Spannungen und eine Wirtschaft gefährdet ist, die den Waffenhandel, dem Respekt vor dem menschlichen Leben vorzieht, wie Papst Leo XIV. In seiner Predigt betonte. Er hat auch daran erinnert, dass der heilige Johannes Paul II., als er das Jahr des Rosenkranzes ausrief, das ist schon mehr als 20 Jahre her, dieses Jahr in besonderer Weise unter den Schutz der Jungfrau von Pompeji stellen wollte. Die Zeiten haben sich seitdem nicht verbessert. Die Kriege, die noch immer in vielen Regionen der Welt geführt werden, erfordern ein erneutes Engagement, nicht nur wirtschaftlicher und politischer, sondern auch spiritueller Art, hat Papst Leo XIV. In seiner Predigt hier beim Heiligtum von Pompeji bei der Heiligen Messe gemahnt. Er hat betont, Friede entsteht im Herzen.

Brüder und Schwestern, keine irdische Macht wird die Welt retten, sondern nur die göttliche Kraft der Liebe, die Jesus, der Herr, uns offenbart und geschenkt hat. Lasst uns an ihn glauben. Lasst uns auf ihn hoffen. Lasst uns ihm nachfolgen. Mit diesem Appell hat Papst Leo XIV. Seine Predigt bei der Heiligen Messe auf der Piazza Bartolo Longo direkt vor dem päpstlichen Heiligtum der seligen Jungfrau Maria vom Heiligen Rosenkranz in Pompeji beschlossen.

während weiter die Kommunion ausgegeben wird, noch einige Zitate aus der Predigt von Papst Leo dem 14. Bartolo Longo, der Gründer dieses Marienheiligtums, habe den Pilgern tiefgründige Meditationen angeboten, um den heiligen Rosenkranz vor der Versuchung eines mechanischen Abspulens zu bewahren und ihm den biblischen, christologischen und kontemplativen Atem zu sichern, der ihn auszeichnen muss, hat Papst Leo XIV. Betont. Und er hat gesagt, wenn der Rosenkranz auf diese Weise gebetet, ich wage zu sagen gefeiert wird, ist er ganz natürlich auch Quelle der Nächstenliebe. Nächstenliebe gegenüber Gott, Nächstenliebe gegenüber den Nächsten. Zwei Seiten derselben Medaille. Und Papst Leo hat auch an das Evangelium aus dem ersten Brief des heiligen Johannes erinnert, das mit der Ermahnung schließt, wir wollen nicht Wort und Zunge lieben, sondern wir wollen nicht mit Wort und Zunge lieben, sondern in Tat und Wahrheit. Der Papst hat betont, in der Eucharistie finden sich alle Geheimnisse des Lebens Christi sozusagen gebündelt im Gedächtnis an sein Opfer und in seiner realen Gegenwart wieder. Der Rosenkranz hat einen marianischen Charakter, aber ein christologisches und eucharistisches Herz.

Ein Moment der Stille für persönliche Anliegen. Und dann das Schlussgebet, das Papst Leo XIV. Auf Italienisch sprechen wird.

0: bekannter wird dann später auch das Bittgebet des heiligen Bartolo Longo an die Mutter Gottes von Pompeji hier sprechen. Das haben wir auch bei uns im Internet auf Deutsch, bei uns auf der Internetseite zusammengefasst. Lasset uns beten.
1: 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Egli vive e regna nei secoli dei secoli.
0: Und gleich wird Papst Leo XIV. Das Bittgebet des heiligen Bartolo Longo an die Mutter Gottes von Pompeji sprechen. Wer das mitbeten möchte, auf Deutsch. Wir haben eine Übersetzung bei uns im Internet auf www.radiovatikan.de.
1: Fratelli e sorelle, affidiamoci alla materna intercessione della
0: Brüder und Schwestern, vertrauen wir auf die mütterliche Fürsprache der seligen Jungfrau Maria vom Rosenkranz. Bitten wir sie um Beistand für das Leben und die Sendung der Kirche und für das Streben nach Frieden und Gerechtigkeit der ganzen Welt. Das Gebet. O erhabene Königin der Siege, o Herrscherin des Himmels und der Erde, bei deren Namen die Himmel jubeln und die Abgründe zittern, o glorreiche Königin des Rosenkranzes, wir, deine ergebenen Kinder, die wir uns an diesem feierlichen Tag in deinem Tempel von Pompeji versammelt haben, schütten dir die Zuneigung unseres Herzens aus und bringen dir mit dem Vertrauen von Kindern unseren Kummer zum Ausdruck. Vom Thron der Milde, auf dem du als Königin sitzt, wende, o Maria, deinen barmherzigen Blick auf uns, auf unsere Familien, auf Italien, auf Europa, auf die Welt. Erbarme dich über die Leiden und Mühen, die unser Leben verbittern. Sieh, o Mutter, wie viele Gefahren an Seele und Leib, wie viel Unglück und Kummer uns bedrängen. O Mutter, erflehe für uns Barmherzigkeit von deinem göttlichen Sohn und gewinne die Herzen der Sünder mit Barmherzigkeit. Sie sind unsere Brüder und deine Kinder, die das süße Blut Jesu kosten und dein empfindsames Herz verwundet haben. Zeige dich allen, wie du bist, Königin des Friedens und der Vergebung. Gegrüßet seist du, Maria, voll der Gnade, der Herr ist mit dir. Du bist gebenedeit unter den Frauen, und gebenedeit ist die Frucht deines Leibes, Jesu. Heilige Maria, Mutter Gottes, bitte für uns Sünder, jetzt und in der Stunde unseres Todes. Amen. Es ist wahr, dass vor allem wir, obwohl deine Kinder mit unseren Sünden Jesus kreuzigen und dein Herz von neuem durchbohren. Wir bekennen es. Wir verdienen die härtesten Strafen. Aber du denkst daran, dass du auf Golgatha mit dem göttlichen Blut das Testament des sterbenden Erlösers aufgenommen hast, der dich zu unserer Mutter, zur Mutter der Sünder erklärt hat. So bist du als unsere Mutter, unsere Fürsprecherin, unsere Hoffnung. Und wir strecken seufzend unsere flehenden Hände zu dir aus und rufen: Erbarmen. O gute Mutter, erbarme dich über uns, über unsere Seelen, über unsere Familien, über unsere Verwandten, über unsere Freunde, über unsere Toten, besonders über unsere Feinde und über so viele, die sich Christen nennen und doch das liebende Herz deines Sohnes beleidigen. Barmherzigkeit erflehen wir heute für die Völker, die auf Abwege geraten sind, für ganz Europa, für die ganze Welt, damit sie reumütig zu deinem Herzen zurückkehren. Barmherzigkeit für alle, o Mutter der Barmherzigkeit. Gegrüßet seist du, Maria, voll der Gnade, der Herr ist mit dir. Du bist gebenedeit unter den Frauen und gebenedeit ist die Frucht deines Leibes, Jesu. Heilige Maria, Mutter Gottes, bitte für uns Sünder, jetzt und in der Stunde unseres Todes. Amen. Sei uns gnädig, o Maria, und erhöre uns. Jesus hat alle Schätze seiner Gnaden und Barmherzigkeiten in deine Hände gelegt. Du sitzt, gekrönte Königin, zu Rechten deines Sohnes und strahlst in unsterblicher Herrlichkeit über allen Chören der Engel. Du breitest deine Herrschaft aus, soweit der Himmel reicht, und dir ist die Erde und alle Kreatur untertan. Du bist der Allmächtige aus Gnaden, darum kannst du uns helfen. Wenn du uns nicht helfen würdest, weil wir undankbar sind und deinen Schutz nicht verdienen, wüssten wir nicht, wohin wir uns wenden sollten. Das Herz deiner Mutter wird nicht zulassen, dass wir, deine Kinder, verloren gehen. Das Kind, das wir auf deinen Knien sehen, und die mystische Krone, die wir in deiner Hand anstreben, geben uns die Zuversicht, dass wir erfüllt werden. Und wir vertrauen dir voll und ganz. Wir geben uns wie schwache Kinder in die Arme der zärtlichsten aller Mütter. Und noch heute erwarten wir von dir die ersehnten Gnaden. Gegrüßet seist du, Maria, voll der Gnade, der Herr ist mit dir. Du bist gebenedeit unter den Frauen und gebenedeit ist die Frucht deines Leibes, Jesu. Heilige Maria, Mutter Gottes, bitte für uns Sünder, jetzt und in der Stunde unseres Todes. Amen. Eine letzte Gnade erbitten wir nun von dir, o Königin, die du uns an diesem höchstfeierlichen Tag nicht versagen kannst. Gewähre uns allen deine beständige Liebe und in besonderer Weise deinen mütterlichen Segen. Wir werden nicht von dir weichen, bis du uns gesegnet hast. Segne, o Maria, in diesem Augenblick den Papst zu den alten Herrlichkeiten deiner Krone, zu den Triumphen deines Rosenkranzes, durch den du Königin der Siege genannt wirst, füge noch dies hinzu, o Mutter, gewähre der Religion den Triumph und der menschlichen Gesellschaft den Frieden. Segne unsere Bischöfe, Priester und besonders all jene, die sich eifrig um die Ehre deines Heiligtums bemühen. Schließlich segne alle, die mit deinem Tempel in Pompeji verbunden sind und alle, die die Verehrung des heiligen Rosenkranzes pflegen und fördern. O gesegneter Rosenkranz Mariens, süße Kette, die uns an Gott bindet, Band der Liebe, das uns mit den Engeln vereint, Turm der Rettung in den Angriffen der Hölle, sicherer Hafen im gemeinsamen Schiffbruch, wir werden dich niemals verlassen. Du wirst unser Trost sein in der Stunde der Qual, für dich der letzte Kuss des vergehenden Lebens. Und der letzte Akzent unserer Lippen wird dein sanfter Name sein. O Königin des Rosenkranzes von Pompeji, uns liebe Mutter, o Zuflucht der Sünder, o souveräne Trösterin der Traurigen, sei überall gesegnet, heute und immer, auf Erden und im Himmel. Amen. Das Gebet zum Nachlesen auf Deutsch, wie gesagt, gibt es im vollen Wortlaut auch bei uns im Internet auf www.radiovatikan.de. Und jetzt gibt es noch einmal Applaus hier für Papst Leo XIV. Und dann wird der Erzbischof von Pompeji, Tommaso Caputo, päpstlicher Delegat für das Heiligtum, ein Grußwort an den Heiligen Vater richten. Das hören wir jetzt. Heiliger Vater, was Sie uns durch Ihren Pastoralbesuch heute in Pompeji geschenkt haben, lässt sich nicht mit Worten beschreiben. Auch der Dank, der aus dem Herzen unserer ganzen Kirche und der Zivilgesellschaft hervorbricht, gleicht sozusagen einem Gipfel, den wir noch höher erheben möchten, um dem Stellvertreter Christi die Freude und den Halleluja-Gesang auszudrücken, der unsere Seelen erfüllt hat, seit er diesen gesegneten Boden betreten hat. Anders war das, bevor der wiedergefundene Glaube hier auf dieser Erde von Bartolo Longo, diesem einst trostlosen Land, neues Leben schenkte. Der junge Anwalt kam im Oktober 1872 aus beruflichen Gründen hierher. Im Auftrag der verdienstvollen Gräfin Marianna Fanararo de Fusco, seiner zukünftigen Gattin. Und das Tal von Pompeji wurde durch die Vorsehung zum Tempel des Glaubens und der Nächstenliebe und zur Festung des Friedens, wo das Antlitz Christi, das im Rosenkranzgebet mit dem Blick Mariens betrachtet wird, in den Gesichtern der Brüder und Schwestern, die hier aufgenommen werden, durchscheint. Indem wir gemeinsam die Eucharistie gefeiert haben und vor dem verehrten Bild der Mutter Gottes die Fürsprache erbaten, haben wir einen außergewöhnlichen Neuanfang erlebt, dessen Zeuge und Vater Sie, der Sie gekommen sind, um uns im Glauben zu stärken, geworden sind. In einer für die Welt so schwierigen Zeit, die von einem unheilvollen Wind des Krieges durchzogen ist, sind Sie hier, um an der Rosenkranzkette der seligen Jungfrau Maria all jene Gründe wieder zu verknüpfen, die weiterhin den Weg der Brüderlichkeit, der Geschwisterlichkeit, des Dialogs und des Friedens weisen. An Ihrer Seite, Heiliger Vater, konnten wir alle unsere Geschichte neu entdecken, denn Sie haben ihr ein neues Licht verliehen und dazu beigetragen, uns Pompeji näher zu bringen, uns selbst. Wir unsererseits haben Sie schnell als uns nah empfunden, so sehr, dass dieser Besuch, so könnte man sagen, und das haben Sie auch schon selbst gesagt, schon seit dem Tag Ihrer glücklichen Wahl zum Nachfolger Petri am 8. Mai letzten Jahres. Der 8. Mai letzten Jahres, als Sie liebevoll daran erinnerten, dass dies der Tag der Fürbitte an die Madonna von Pompeji war. Ihr Besuch am ersten Jahrestag Ihres Pontifikats haucht im Herzen des neuen Pompeji, das dieses Heiligtum ist, neues Leben ein, dessen Grundsteinlegung sich gerade heute zum 150. Mal jährt. Und dieser weitere 8. Mai geht in die Geschichte Pompejis ein, als Zeichen der Liebe und dieser weitere 8. Mai geht in die Geschichte Pompejis als ein Zeichen der Liebe und der unerschütterlichen Treue zum Papst und zur heiligen Mutter Kirche ein. Lebendiger denn je, vor allem heute in ihrer Gegenwart, ist das Echo der Heiligsprechung unseres Gründers, des heiligen Bartolo Longo, den sie am vergangenen 19. Oktober zur Ehre der Altäre erhoben haben. Wir sind sicher, dass er sich vom Himmel aus über Papst Leo freut, einen Namen, der ihm besonders am Herzen liegt, aufgrund der starken Unterstützung, die er von Leo dem 13. bei der Gründung des Heiligtums erfahren hat. Heiliger Vater, in vielerlei Hinsicht hat Ihr Besuch das gesamte Leben in Pompeji dass vor dem Hintergrund der prächtigen archäologischen Ausgrabungsstätte steht, mit Gnade erfüllt. Auf den Überresten des antiken Pompeji, einer Stadt, die fast aus ihrer Asche auferstanden ist, zeichnet sich die Spiritualität des Rosenkranzes als Verkündigung Christi, der Auferstehung und des Lebens des Menschen ab. Heute eröffnet sich für uns mit ihnen ein neuer Weg dieser Verkündigung, denn ihre Gegenwart erinnert uns daran, dass wir in dem einen Christus eins sind. Wie Sie sehen können, steht vor Ihnen eine große Menschenmenge. Tausende Augen strahlen vor Freude und tausende Herzen schlagen vor Rührung. Alle erkennen sich als Ihre Kinder an und möchten Ihnen mit einer Stimme Ihre Dankbarkeit, Ihren Gehorsam und Ihre Liebe bekunden. Danke, heiliger Vater. Soweit die Worte des Erzbischofs von Pompeji, Tommaso Caputo. Der päpstliche Delegat für das Heiligtum hat nun auch noch Papst Leo XIV. Persönlich die Hände geschüttelt und überreicht ihm ein Geschenk. Es ist auch eine... Ein Geschenk, das wir leider nicht genau haben sehen können. Es ist ein eingerahmtes Medaillon. So sah es zumindest aus. Und Papst Leo XIV. Hat einen Kelch mitgebracht.

Ja, wirklich etwas ganz Besonderes hier, der erste Jahrestag von Papst Leo dem 14. mit der Feier der Heiligen Messe auf dem Vorplatz des Marienheiligtums von Pompeji. Zum Ende spendet der Papst nun seinen Segen.

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1: Viva il Papa, es lebe der Papst. Zum Ende dieser heiligen Messe hier mit Papst Leo dem 14. in Pompeji an diesem 8. Mai 2026, dem ersten Jahrestag seiner Wahl zum Papst und dem Gedenktag der Madonna vom Rosenkranz, die hier in diesem Marienheiligtum verehrt wird. Der Papst hat bei der Messe auf dem Vorplatz auch das Bittgebet des Gründers dieses Marienheiligtums, des heiligen Bartolo Longo, an die Mutter Gottes von Pompeji.

Der Papst steht auch noch vor dem Altar und hinter dem Altar, vor diesem Gnadenbild, ein Gemälde der thronenden Madonna mit dem Jesuskind im Arm. Es zeigt die Jungfrau vom heiligen Rosenkranz. Und zu ihren Füßen den heiligen Dominikus und die heilige Katharina von Siena. Maria hält in ihrer linken Hand den Rosenkranz, den sie der heiligen Katharina reicht und das Jesuskind auf ihrem rechten Bein. Das Jesuskind ruht auf ihrem rechten Bein. Das Bild ist in einen vergoldeten Bronzerahmen gefasst und auch die Rundbilder mit den 20 Geheimnissen des Rosenkranzes sind zu sehen. Die Geheimnisse sind von Rahmen aus Malachit und Lapislazuli-Spiegeln umgeben. Also ein wirklich ganz besonderes Marienbild auch hier in diesem Heiligtum.

mit der großen Messe. Hier ist der erste Teil dieses Tagesausflugs von Papst dem 14. in Pompeji beendet. Papst Leo der 14. verlässt jetzt den Sagrato. Er winkt noch einmal in die Menge. Rund 20.000 Gläubige haben sich hier versammelt. Viele haben auch aus dem Heiligtum über Leinwände die heilige Messe mitverfolgt, sowie viele natürlich auch über die Fernsehsender auf der ganzen Welt, über unsere Apps, über YouTube, Facebook. Ganz herzlichen Dank noch einmal auch an alle, die dabei waren. Papst Leo der 14. grüßt auch noch einige der Gläubigen jetzt, als er hier die Piazza Bartolo Longo, benannt nach dem Gründer dieses Heiligtums, verlässt. Papst Leo der 14. wird nun noch Mittagessen und dann gegen 15 Uhr nach Neapel weiterfliegen. Dort wird er noch zwei öffentliche Reden halten. Das ausführliche Programm für den Nachmittag in Neapel und all unsere Berichte zu dieser inneritalienischen Reise von Papst Leo dem 14., für den es hier nochmal viel Applaus gibt aus der Menge. All unsere Berichte zu dieser inneritalienischen Reise von Papst Leo dem 14. bei uns im Internet auf www.radiovatikan.de. Dort können Sie übrigens auch eine Arbeitsübersetzung der Predigt auf Deutsch finden, um nochmal nachzulesen, was Papst Leo der 14. hier gesagt hat. Unsere nächste Live-Übertragung auf Deutsch gibt es am Sonntag zum Mittagsgebet mit Papst Leo dem 14. ab 11.55 Uhr. Danke allen, die heute mit dabei waren. Am Mikrofon verabschiedet sich Stefanie Stahlhofen. Damit endet diese Übertragung von Radio Vatikan für Vatican Media. Laudetur Jesus Christus.

Heiliger Josef, Nährvater Jesu, du hast für Jesus Sorge getragen. Du hast ihn gepflegt und geschützt. Obwohl du vieles nicht verstandest, gehorchtest du dem Wort Gottes durch den Engel im Traum. Du liebtest Jesus und deine Liebe hat Früchte getragen. Darum wenden wir uns dir, heiliger Josef, zu und bitten dich für das Anliegen, das wir dir hinlegen.

Also, wir sind hier in der Pfarr- und Wallfahrtskirche St. Leonhard in Inchenhofen. Diese Kirche ist, so wie sie jetzt dasteht, ursprünglich 1450 und folgende Jahre erbaut worden. Man merkt also deutlich noch den Baustil der Gotik, der hohe Kirchenraum und vor allem vorne im Altarraum das Deckengewölbe, die Spitzbögen da, sieht man deutlich die gotischen Spuren. Später ist die Kirche dann barockisiert worden und präsentiert sich seitdem in diesem schönen Kleid, wie wir sie jetzt vorfinden. Die Kirche ist dem heiligen Leonhard geweiht. Es ist die zweite Kirche, die hier gebaut wurde. Ursprünglich war nur eine kleine Kapelle, die dem heiligen Leonhard geweiht war, und darum rum waren 5 Anwesen. Und Inchenhofen hat damals zur Pfarrei Hollenbach gehört. Da hat es einmal den Herzog Ludwig den Strengen gegeben. Der hat das Kloster Fürstenfeld gegründet. Die Stadt Fürstenfeldbruck ist ja bekannt, und da gab es das ehemalige Zisterzienserkloster oder die Abtei Fürstenfeld, die von ihm gegründet wurde. Und dieser Herzog Ludwig der Strenge hat dem Kloster Ländereien geschenkt. Er hatte hier im Augsburger Raum Ländereien, dazu hat auch die Pfarrei Hollenbach gehört und damit auch Inchenhofen. Der Abt dieses Zisterzienserklosters in Fürstenfeld hat, das war so um das Jahr 1283, hat einige Mönche hierher geschickt, dass die hier eine Wallfahrt aufbauen und betreuen. Und so ist diese Wallfahrt immer mehr gewachsen. Im Hochmittelalter, zu Glanzzeiten der Wallfahrt, heißt es, soll Inchenhofen die viertgrößte Wallfahrt gewesen sein nach Jerusalem, Rom und Santiago de Compostela in Spanien.

Es sind tatsächlich so, ist mal in verschiedenen Arbeiten von Studierenden festgehalten worden, damals in dieser Zeit jährlich so bis zu 500.000 Wallfahrer hierher gekommen. Das war natürlich damals schon was Besonderes. Die sind ja alle nur zu Fuß gekommen oder höchstens mit irgendeinem Reittier. Die Wallfahrt ist immer mehr geworden und größer geworden und so war also die Kapelle viel zu klein. Dann ist da im 13. Jahrhundert irgendwann eine Kirche gebaut worden, eine Vorgängerkirche, und eben 1450 dann diese Kirche. Im Deckengemälde sind die Stationen aus dem Leben des heiligen Leonhard dargestellt. Der heilige Leonhard hat hier nie gelebt. Der ist ja eigentlich in Frankreich daheim gewesen. Es ist dann wie bei anderen Heiligen auch, etwa beim heiligen Martin, Kunde von ihm von dort mitgenommen worden und hierher gebracht worden, sodass also hier auch eine Stätte des heiligen Leonhard entstand. Leonhard ist ja auch der Patron für die Tiere, besonders auch für die Pferde. Das war er aber nicht ursprünglich, das ist erst später geworden. Ursprünglich ist Leonhard der Patron für die Gefangenen. Es heißt also, dass er vielen Gefangenen zur Freiheit verholfen hat. Vielleicht von seiner adeligen Herkunft. Er muss irgendwie aus einer Seitenlinie des Königs Chlodwigs II. Abstammen, dass er da vielleicht einen Einfluss gehabt hat und vielen zur Freiheit verhelfen konnte. In der Legende heißt es aber auch, dass vielen Gefangenen die Fesseln abgefallen seien, wenn sie nur den Namen Leonhard laut ausgerufen haben. Und da erst viel später haben die Wallfahrer gesehen, der Leonhard wird immer dargestellt mit einer Kette in der Hand, so auch in unserer Kirche, vorne im Hochaltar. Wir können sagen, das Gnadenbild, der heilige Leonhard, mit einer Kette, mit Handschellen in der Hand. Und da haben die Wallfahrer gemeint, das ist vielleicht doch auch Kurketten oder Kette, mit dem man das Vieh anbindet. Und so ist er nach und nach auch zum Patron fürs Vieh geworden. Einmal im Jahr haben wir hier in Inchenhofen natürlich unser Leonhardi-Fest. Das wird immer an dem Sonntag gefeiert, das dem 6. November am nächsten liegt. Der 6. November ist ja der Gedenktag des heiligen Leonhard. Früher war das Leonhardi-Fest und der dazugehörige Leonhardi-Ritt immer am 6. November. Da haben die Bauersleute natürlich da auch sich die Zeit genommen. Das war für die damals einer der höchsten Feiertage im Jahr, wenn sie da nach Inchenhofen kommen konnten und beim Leonhardi-Ritt dabei waren, um so auch zum einen Dank zu sagen für das zurückliegende Jahr, aber auch um Segen für ihre Tiere und für die Menschen selber natürlich auch zu bitten, dass alles gut weitergeht.

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Wir sind in Međugorje angekommen, einem kleinen Dorf im Herzen von Bosnien-Herzegowina, wo sich jetzt aber über 40.000 junge Menschen versammelt haben zum 36. Mladi-Festival.

0: In Medjugorje soll es seit 1981 Marienerscheinungen geben. Dieses Phänomen ist zunächst 6 Seherkindern widerfahren. Mittlerweile bei nur noch 3 von diesen Seherkindern täglich. Mladi Festival ist kroatisch und bedeutet Jugendfestival. In den letzten Jahrzehnten hat dieses Festival pro Jahr bis zu 60.000 Jugendliche versammelt. Und jetzt ist es wieder soweit. Die Pilger reisen an und die Stadt füllt sich.
1: Austria.
2: From Italy.
3: Hrvatska.
4: Where are you from?
5: From Ukraine.
4: Oh. Hello, sisters. Where are you from?
6: Hungary.
7: Croatia.
8: Ukraine.
4: Okay.
9: Slovakia.
10: Croatia.
11: Bosnia.
12: Yes. I'm from Sweden.
4: So good. Sweden.
12: Yeah.
4: Where are you from?
13: Okay.
12: From Poland.
4: Yeah.
12: Jak ci idzie? Zachwycona, zakochana Medjugorje.
4: Tak.
12: Tak, tak, tak.
14: Czech Republic.
15: Germany, Deutschland. Woo!
0: Was uns in den nächsten Tagen erwarten wird, sind heilige Messen, Rosenkranzgebet, eucharistische Anbetung, Pilgerungen, Wanderwege auf den Kreuzberg, auf den Erscheinungsberg und sicher viele Zeichen und Wunder.
16: Zweiten Mal hier. Ich war letztes Jahr das erste Mal hier und dieses Mal dann zum Jugendfestival.
0: Würdest du sagen, es gab so ein Vorher und Nachher, als du das erste Mal da warst?
16: Ja, auf jeden Fall. Also vorher wusste ich nicht so richtig, was mich erwartet, und ich muss auch ehrlich gestehen, dass ich noch nicht die Mutter Gottes so gut kannte. Und nachher war einfach, ja, sie hat auch einen Platz in meinem Leben jetzt bekommen.
17: Ich bin jetzt zum ersten Mal beim Jugendfestival hier in Medjugorje und ich freue mich einfach auf die vielen jungen Menschen. Ich freue mich auf die Begegnungen, auf diese Gemeinschaft.
18: Wir hatten auch eine lange Anreise mit 21 Stunden. Es ist immer wieder wunderbar, hier zu sein, mit den ganzen Leuten zu feiern, die Messen, die Beichte, einfach das Ganze und einfach runterkommen von der Welt.
0: Überall sitzen Menschen, Rosenkranz beten, knien, manche schlafen auch. Und wir suchen uns jetzt mal einen Platz für die heilige Messe. Und dort sieht man, wie wirklich bis hunderte von Metern weit entfernt noch die Menschen sitzen und ihre verschiedensten Flaggen hissen.

0: bei der Kommunion, das fand ich jetzt total berührend, weil da hat Jesus so mich so, wie wenn er mich einlädt und mich so ruft, so schenk mir dein Herz, schenk mir wirklich deine Träume, deine Sehnsüchte, auch den ganzen Schmerz.
1: Während des ganzen Festivals, zwischen den Programmpunkten, gibt es immer wieder Tänze, Lobpreis. Und da bin ich mit dem Team bei der Animation, um einfach Bewegungen und ein bisschen Stimmung reinzubringen, um das ganze Festival aufzulockern und auch mit Bewegung und Freude, mit Körper, Seele und Leib da das reinzubringen. So.
2: Und hier im Kloster wird nämlich jetzt fleißig geübt für die Tänze, für die Lobpreistänze.

Wenn wir singen, dürfen wir auch alles benutzen, unsere Hände, unsere Beine, alles. Und wir geben einfach Bewegungen vor, wo die anderen mitmachen können. Und so, was ich die letzten Jahre gesehen habe, ist eine Mods-Stimmung und Freude auch, einfach dieses gemeinsame Bewegen, Freude am Singen, an Gott, am Glauben.

0: was mich am meisten beeindruckt hat, war dieses Glaubensbekenntnis in verschiedenen Sprachen mit den anderen zu beten.
1: Deutschland, Germany. Peru. Polska.

0: sind wie die Mama, die Zugang schafft, wir nennen sie auch Pforte des Himmels, zu Jesus. Weil in jedem Herzen einer Mutter wohnt das Kind. Und darin sind auch wir. Also konkurrieren wir überhaupt nicht zwischen Jesus und Maria. Und in ihm sind wir eins. Und dieses Geheimnis, das wird hier spürbar.
1: Gestern hatte ich die Möglichkeit, vom Kloster aus mit einer kleinen Gruppe zu einer Erscheinung mitzugehen, zu einer Seherin, Maria. Und das war am Anfang halt schon so ein bisschen, also schon ein bisschen komisch, weil halt relativ viele Leute auch da waren. Und wir haben angefangen mit zwei Rosenkränzen, verschiedenen Liedern dazwischen, Ave Maria. Ich konnte jetzt auch nicht alles so verstehen, weil es in kroatischer, französischer Sprache war. Die Seherin hat halt vorgebetet und wenn sie still wird, dann hat sie die Erscheinung. Und in dem Moment war der ganze Raum einfach still. Das war schon sehr bewegend und das war sehr, also ich finde es ein bisschen verrückt schon. Sie hat uns nachher auch erzählt, was Maria ihr zugesprochen hat. Und sie hat für den Frieden gebetet, für den Frieden in unserem Herzen, für den Frieden für unsere Familien und auch den Frieden auf der Welt, was auch gerade so ein wichtiges Thema ist. Und ja, sie hat auch extra nochmal gesagt, Maria hat uns alle angeschaut in dem Raum, jeder, der da war. Und ich finde, das macht das Ganze einfach nochmal so einen großen Mehrwert zu wissen, okay, ey, keine Ahnung, was da jetzt gerade vorgegangen ist, aber sie hat mich angeschaut. Ich war da und Maria war da. Und das war schon was Besonderes, auch so verrückt, wie es eigentlich klingt vielleicht für den einen oder anderen.
2: Sandra, du bist mit Medjugorje Deutschland hergefahren. Jetzt wissen wir ja, dass gerade aus Deutschland auch kritische Stimmen kommen gegenüber so mystischen Marienerscheinungen oder sowas. Wie ist denn die Gruppe da so aufgestellt? Gibt es viele, die da schon öfter teilgenommen haben, die da recht gläubig hinfahren oder auch welche, die vielleicht skeptisch sind?
3: Ich glaube, es ist gemischt, wobei man sagen muss, wir haben auch ganz viel die ältere Fraktion, die gesagt haben, hey, jetzt müssen unsere Kinder auch mal dahin. Und das ist eigentlich das Schöne, dass so von der einen Generation in die andere überschwappt. Und ich würde sagen, es ist gemischt. Also es ist auch immer für jeden offen, eigentlich auch sehr gut zu sagen, hey, ich gehe da erstmal ein bisschen kritischer hin. Ich bin aber offen und schaue es mir an, weil auch in der Bibel steht, wir sollen es prüfen, was da auf uns zukommt.
2: Was sagt eigentlich der Vatikan zu Medjugorje?
4: Mit dem Dokument Königin des Friedens hat der Vatikan 2024 die Marienverehrung in Medjugorje offiziell anerkannt, aber gleichzeitig den Wert der dortigen Marienbotschaften relativiert. Der Vatikan unterstreicht die positiven Früchte, insbesondere die Bekehrungen, die Rückkehr zu den Sakramenten und die Vertiefung des Glaubenslebens bei Pilgern. Diese Früchte gelten als Beweis dafür, dass der Heilige Geist in Medjugorje wirkt. Das Nihil Obstat erlaubt Pilgerfahrten nach Medjugorje, solange sie nicht als Bestätigung der Echtheit der Erscheinungen interpretiert werden.

0: Stellt euch vor, vom Heroinabhängigen zum Pilgerreisebegleiter. Kannst du uns kurz deine Geschichte erzählen?
1: Ja, gerne. Also ich war extrem verloren und so viele Jahre in der Droge, schwerstens drogenabhängig. Und 2018 bin ich als Drogenabhängiger dort am Erscheinungsberg gekniet und habe nur zu Gott gesagt, bitte hilf mir. Ich habe solche Ängste und Sorgen gehabt vor dieser Veränderung. Und ich habe die Gemeinschaft Chinaglo kennenlernen dürfen. Und ich war dann 4,5 Jahre in dieser Gemeinschaft und habe dann danach jetzt den Busführerschein gemacht und darf jetzt seit 2 Jahren monatlich Pilger nach Medjugorje bringen und jedes Mal wieder natürlich am Erscheinungswerk gehen, vor der Gospa knien und Danke sagen, was nicht alles möglich ist, wenn man sich auf das Abenteuer mit Gott einlässt.
0: Das veranlasst Millionen Pilger, jährlich nach Medjugorje zu kommen, um vor allem auf den Erscheinungsberg zu pilgern. Jener Berg, auf dem vor 44 Jahren erstmalig die Mutter Gottes den Seherkindern erschienen sein soll. Wir haben jetzt Pater Markus von der Gemeinschaft der Seligpreisung hier in Medjugorje getroffen. Das Kloster befindet sich direkt am Fuß des Erscheinungsberges.
2: Es kommen sehr viele unterschiedliche Nationalitäten hierher, um zu beten, zu jeder Tageszeit. Das ist ein bisschen sozusagen das Bittere, wenn man es so in Anführungsstrichen, weil es kommt vor, dass mitten in der Nacht dann ein Lobpreis beginnt und wenn man direkt dann unterhalb des Blauen Kreuzes lebt und auch versucht zu schlafen, ist es manchmal ein bisschen schwierig. Aber wie gesagt, es ist, was man hier erlebt, ein sehr lebendiger Glaube und ja, etwas völlig Natürliches für die Leute.
3: Wenn alles aus ist, nur das Kreuz leuchtet, ich glaube, das ist schon was Besonderes. Und dein Highlight?
0: Mein Highlight? Ehrlich gesagt, während der Heiligen Messe, es ging um Einheit. Und das hat mich total berührt, weil wir hier Weltkirche erleben. So viele Menschen aus so vielen Nationen und trotzdem so ein Familiengefühl.
3: Und man merkt auch, dass hier ein Friede herrscht, trotz aller Nationen, trotz verschiedener Kulturen.
0: Wahrscheinlich gerade deswegen, weil wir endlich zusammen sind als Einheit.
3: Da können wir nur der Mutter Gottes Danke für sagen.
0: Dann sagen wir nochmal Danke.
4: Einfach so krass, weil in Medjugorje ist man so offen für alles und da ist gefühlt Himmel auf Erde und dann ist so wie 3 Jahre geistliche Begleitung wie einmal Medjugorje.
0: Aber warum braucht es eigentlich Marienerscheinung? Warum schickt Gott seine Mutter? Das konnte ich Milona von Habsburg fragen. Sie ist seit über 40 Jahren die Übersetzerin der Seher.
5: Ich würde sagen, die absolute oberste Botschaft ist, Gott sendet, Gott schickt mich, weil die Menschheit den Weg des Friedens verloren hat. Die Welt ist in Gefahr, sich selbst zu zerstören. Sehen wir ja deutlich. Immer krasser, ne, irgendwo. Und Friede, Friede, Friede, nichts als Friede. Und meine Kinder, nur durch Fasten und Beten könnt ihr Kriege verhindern und die Naturgesetze außer Gewalt setzen. Ich würde sagen, er schickt sie, weil sie den Gott am besten kennt. Sie ist diejenige, welche auf Jesus gewartet hat, Jesus empfangen hat und geblieben ist und Jesus weggegangen ist. Voll im Heiligen Geist gelebt, vom Geist Jesus empfangen, total im Vertrauen mit dem Vater. Sie schenkt uns den Gott, den sie kennt. Und je mehr wir uns läutern lassen durch die Sakramente, durch die Beichte und durch ihre Botschaften, umso mehr kann er kommen und in unserem Herz wirklich voll regieren.
0: Und genau hier, am Fuß des Kreuzberges, findet der krönende Abschluss des Festivals statt. Alle werden sich in der Nacht aufmachen, um gemeinsam hochzuwandern. Und am Gipfel wird dann die Heilige Messe gefeiert, um 5 Uhr in der Früh. Das heißt, ein krönender Abschluss. Und man kann sagen, Maria führt am Ende alle zu Jesus, zur Quelle und zum Höhepunkt.

0: Grüß Gott und guten Tag, verehrte Zuschauer von KTV. In der heutigen Folge unserer Katechesenreihe sprechen wir über die heiligen Weihen. Worum es dabei geht, was eine Weihe eigentlich ist und wie sich ein Priester von einem Laien unterscheidet. Das ist auch deshalb wichtig, weil das Bild des Priesters heute doch verdunkelt ist. Selbst Interessenten, die mit dem Gedanken spielen, Priester zu werden, sind verunsichert. Umso wichtiger ist es, dass wir heute darauf schauen, worum es eigentlich geht. Seit knapp 20 Jahren hat Professor Dr. Dr. Ralf Weimann Anteil an diesem Sakrament. Das heißt, wir sprechen mit einem echten Insider. Auch im Namen der KTV-Zuschauer begrüße ich Sie sehr herzlich, Herr Professor. Oder sollte ich besser sagen Don, so wie es ja in Italien üblich ist, einen Priester anzusprechen.
1: Nun, wenn man die Frage stellt, was eigentlich wichtiger ist, ein Professor oder ein Priester, dann steht der Priester über dem Professor. Und aus einem ganz einfachen Grund. Aus dem Grund, dass der Priester aus dem Göttlichen schöpft, während der Professor aus einer natürlichen Intelligenz schöpft, die natürlich ihm auch von Gott gegeben ist. Aber hier ist ein großer Unterschied da. Von daher ist es hier in Rom anders als in Deutschland üblich, dass ein Professor, der Priester ist, als Don angesprochen wird oder auf Englisch dann als Father, als Priester halt, und dass das Professorale sozusagen zweitrangig ist. Interessanterweise hat man da in Deutschland andersherum die Akzente gesetzt. Aber dennoch ist gemäß der göttlichen Ordnung, der Ordnung des Glaubens, ist wichtiger und größer, vor allem vor Gott, weil es ein größeres Geschenk ist, Priester zu sein als Professor.
0: Ein Äquivalent im Deutschen gibt es aber nicht, oder?
1: Das ist mir nicht bekannt. Also in der Regel wird in Deutschland ein Professor immer aufgrund des, dass er eine herausgehobene Stellung hat, als Professor, auch als Professor angesprochen. Und er tritt dann alles andere zurück. Das ist eine uralte Tradition, die teilweise auf Martin Luther zurückgeht, wo das schon damals so gewesen ist.
0: Beginnen wir aber gleich mit Grundlegendem. Was ist denn eigentlich eine Weihe und was geschieht bei ihr, wenn man auch bedenkt, dass sich Seminaristen sehr lange auf diesen Schritt vorbereiten?
1: Ja, in der Tat, es ist erstaunlich, dass die Ausbildung zum Priester momentan 8 bis 10 Jahre dauert, während die zur Ehe zum Beispiel oft mit einem Wochenende gegessen ist. Das ist ganz interessant. Aber hier legt man doch die entsprechenden Fundamente richtig, indem man viel Zeit sich nimmt. Warum so viel Zeit? Erstens, weil es um eine Lebensentscheidung geht. Das heißt, derjenige, der zum Priester geweiht wird, er trifft auch eine Entscheidung. Das ist eine Lebensentscheidung. Diese Lebensentscheidung muss zum Zweiten dem entsprechen, was dem göttlichen Ruf entspricht. Das heißt, der Kandidat, der eben sich zum Priestertum berufen fühlt, er muss innerlich auch den Ruf verspüren, von Gott dazu auserwählt zu sein. Und drittens kommt dann hinzu, er muss sich dann in einen gewissen Lebensstil einüben, der wiederum dem entspricht, was er dann erhält in der heiligen Weihe. Dass er beispielsweise dann ein Mann ist, der eine enge Gottesbeziehung hat, aus der er sein Leben lang schöpfen soll, um daraus dann den Menschen zu geben.
0: Wer darf denn die Weihe empfangen? Und auch weitergefragt, wer darf sie überhaupt spenden?
1: Gut, die Spendung der Weihe ist relativ einfach. Der Bischof ist der Spender der Weihe, weil er über die Vollmacht verfügt, eben halt, die ihm als Nachfolger der Apostel gegeben ist. Empfangen, jetzt wird es interessant, darauf hat niemand ein Recht. Niemand. Ich kann nicht sagen, ich habe ein Recht darauf, wir sind alle gleichberechtigt, weil es eben kein Job ist wie jeder andere. Es geht hier nicht einfach um eine Funktion, die ich erfüllen könnte, weil wenn es nur eine Funktion wäre, dann hätte jeder ein Recht darauf und sollte auch jeder ein Recht haben. Aber hier geht es um etwas, was göttlich konstituiert ist, also was von Gott herkommt. Von daher hat grundsätzlich keiner ein Recht darauf, eben die Weihe zu empfangen. Nichtsdestotrotz gibt es Kriterien, die notwendig sind. Einer, der eben zum Priester sich berufen fühlt, der sollte fromm sein. Es sollte sehr verpönt, überhaupt davon zu sprechen. Von der Frömmigkeit ist aber eine Gabe des Heiligen Geistes.
0: Wie äußert sich Frömmigkeit?
1: Durch ein Gebetsleben beispielsweise. Nicht, dass man sich in der Öffentlichkeit darstellen muss oder sonst was. Das ist damit nicht gemeint. Aber dass er eben eine wirkliche Gottesbeziehung hat.

0: dass er Gott für ihn nicht ein Fremder ist oder einfach nur eine Abstraktion, sondern dass er wirklich in dieser Gottesbeziehung lebt, dass Gott für ihn real ist. Weil, und da kommen wir wahrscheinlich gleich darauf zu sprechen, Zölibat und so weiter, das macht ja nur dann Sinn, wenn der Priester eben in einer Gottesbeziehung lebt. Wenn er im Nichts leben würde, also einfach nur so, ja, dann würde der ganze Zölibat auch von seinem inneren Wesen her nicht viel Sinn machen.
1: Ja.
0: Aber er macht dann Sinn, weil er mich befreit, eben halt, um ganz auf Gott hin leben zu können. Und das ist das eigentliche Ziel des Gesetzes. Ja, ein Priester sollte darauf sich entsprechend vorbereiten. Und deswegen galt es auch gerade in der Urkirche entsprechend als eine Voraussetzung, dass man um des Himmelreiches willen, wie es im Matthäusevangelium 19. Kapitel heißt, entsprechend auch dann bereit ist, alles zu verlassen. Alles. Um ganz Gott zu gehören. Und da gibt es verschiedene andere Voraussetzungen, die notwendig sind. Das ist heute noch komplizierter geworden durch die schwierige Situation, in der sich eben halt das Priesterbild auch befindet. Das heißt, es gibt Ausbildung auf menschlicher Ebene, im Idealfall immer gesagt, wo eben halt eine menschliche Ausbildung auch zugrunde liegt, so dass eben halt ein Priester auch mit verschiedenen Menschen korrespondieren kann, umgehen kann. Eine geistige Ausbildung ist dabei. Das heißt, dass er ein Gebetsleben führt. Im Priesterseminar wird beigebracht oder sollte beigebracht werden, dass man Betrachtungen hält. Betrachtungen eben des göttlichen Wortes, die Heilige Schrift betrachten, hineingeführt in das Geheimnis Gottes. Das sollte man in der Regel oder lernt man zu tun vor der Heiligen Messe, damit man entsprechend vorbereitet hineingeht. Und dann gibt es natürlich Hinführung in die Sakramente, die man später spenden soll. Und dann gibt es natürlich auch eine apostolische oder pastorale Ausbildung, dass man eben halt das Evangelium nachher auch den Menschen verkünden kann und weitergeben kann. All dies gehört dann in diese Ausbildung hinein und da zeigt sich dann, ob ein Kandidat auch diesen Kriterien entspricht.
1: Sie haben bis davon gesprochen, dass das Priestertum kein bloßer Job ist, also auch kein bloßer kirchlicher Dienst. Kommt dem Priestertum deshalb eine besondere Würde und Bedeutung zu, weil es ein Sakrament ist?
0: Das ist der Grund. Es kommt aber dem Priestertum deswegen auch eine besondere Bedeutung zu, weil eben der Priester sozusagen von Gott her konstituiert wird. Und das ist etwas, was man heute kaum mehr versteht. Mir ist das bewusst. Alle Sakramente sind von Gott, von Jesus Christus her eingesetzt, als wahrer Mensch und wahrer Gott. Das heißt, alle Sakramente kommen also, gehen auf ihn zurück. Er hat sie eingesetzt. Das heißt, das, was im Sakrament geschieht, ist nicht etwas, was in der Verfügungsgewalt der Kirche stünde, sondern es steht in der Verfügungsgewalt Gottes, des göttlichen Rechts. Und dieses göttliche Recht ist das, was hier im Mittelpunkt steht. Nun, der Priester wird durch die Priesterweihe hineingenommen in den Ordo. Und der Ordo ist eine göttliche Ordnung, die wir auch als Hierarchie bezeichnen. Hierarchie wird fälschlicherweise verstanden, oft als eine Art Unterordnung. Ich muss mich unterordnen unter dem Bischof. Hierarchie bedeutet vom Griechischen her kommt nichts anderes als heiliger Ursprung. Das heißt, der Priester wird in der Weihe hineingenommen in den heiligen Ursprung. Und der heilige Ursprung ist Christus selber, ist sein Erlösungswerk. Das heißt, der Priester hat Anteil, und Anteil bedeutet übrigens Klerus, daher kommt das Wort Kleriker, hat nichts zu tun mit Klerikalismus, wird so viel missverstanden in diesen Bereichen. Der Priester hat Anteil also an diesem göttlichen Ursprung. Das bedeutet, er erhält göttliche Vollmacht, um damit den Menschen zu dienen und die Menschen zu Gott zu führen. Er schöpft also nicht aus dem eigenen, was sein ist, sondern er gibt das weiter, was ihm selber gegeben ist. Und das ist hier das große Geheimnis, was sich eben mit dem Priester verbindet. Und deswegen ist seine Stellung herausgehoben, so herausgehoben, dass das Zweite Vatikanische Konzil in der dogmatischen Konstitution Lumen Gentium gesagt hat, dass sich der Priester dem Wesen nach von den anderen Gläubigen unterscheidet, dem Wesen nach, weil er sozusagen Anteil hat dem Wesen nach an Jesus Christus. Und Jesus Christus in ihm gleichsam gegenwärtig wird. Und das tut er dann, wenn der Priester sakramental handelt. Wenn er beispielsweise die Wandlungsworte spricht, dann sagt er nicht, dies ist der Leib Christi, sondern das ist mein Leib, der für euch hingegeben wird. Oder wenn er die Absolution gibt in der Beichte, sagt er nicht, Christus vergibt dir, dann wäre es sogar ungültig, sondern er sagt, ich spreche dich los von deinen Sünden. Und hier zeigt sich sehr deutlich, wie groß eigentlich das Geschenk ist dessen, was der Priester ist. Nur das wird heute kaum mehr verstanden, weil wir sehr funktional denken und nicht mehr sakramental. Und das ist eine große Beschränkung der Moderne, sodass man sich da natürlich auch sehr schwer tut, eben den Priester zu verstehen.
1: Jetzt haben Sie schon von diesem sakramentalen Ansatz gesprochen. Ja, was passiert denn jetzt bei den äußeren Handlungen, die vorgenommen werden in der nicht sichtbaren Welt?
0: Es gibt einen äußerlichen Teil und es gibt dann einen innerlichen Teil. Der äußere Teil ist der, der uns sichtbar ist, der andere Teil ist der gnadenhafte Teil, die göttliche Gnade, die gewirkt wird. Und bei der Priesterweihe ist es zum Beispiel so, dass eben diese Umgestaltung des Priesters in Jesus Christus gnadenhaft geschieht, so dass er dann in persona Christi handeln kann. Und das ist das große Geschenk, das sich eigentlich mit der Weihe verbindet.
1: Und wozu ermächtigt sie den Geweihten?
0: Ermächtigen ist ein schwieriges Wort hier. Es erlaubt ihm zu dienen. Das heißt, aus dem zu schöpfen, was Gott uns gegeben hat und das den Menschen zur Verfügung zu stellen, das den Menschen weiterzugeben. Das ist das, was er hat. Und da hat er eine Vollmacht bekommen dazu, die eben göttlicher Art ist und die deswegen auch von nichts und niemandem ersetzt werden kann. Wenn das nun mehr verständlich würde, auch in unserer Gesellschaft, würden wir uns viele dieser Polemiken und unnötigen Diskussionen ersparen.
1: Jetzt haben Sie ihm erklärt, was Hierarchie eigentlich bedeutet. Das heißt dann auch, dass die Weihe keine Diskriminierung schafft zwischen einem Kleriker und einem Laien.
0: Nein, das wäre ein ganz falsches Verständnis. Schon der Apostel Paulus spricht davon, dass wir alle Glieder eines Leibes sind. Und natürlich gibt es bei dem Leib ein Haupt, und das ist Christus selber, so schon der Apostel Paulus. Nun, ohne dieses Haupt wären wir wirklich aufgeschmissen und die Dinge würden nicht mehr funktionieren. Nun, der Priester hat genau Anteil an diesem Haupt. Und da sollte jeder dankbar sein, wirklich dankbar, dass es eben dieses gibt, dass Christus sein Heilswerk fortführt, vor allem durch die Priester und in den Priestern. Das ist eigentlich das große Geschenk und jeder profitiert ja davon. Das heißt, wenn ein Priester oder durch einen Priester Sünden vergeben werden, dann profitiert ja jeder davon. Wenn durch einen Priester getauft wird, dann ist das ja eine unglaubliche Gnade. Wenn durch einen Priester die heilige Eucharistie gefeiert wird, dann sind das Gnaden, an denen wir teilnehmen. Wenn ein Priester die Krankensalbung spendet, das Gleiche. Von daher ist es eigentlich eigenartig, dass man das in den letzten Jahren so eine Tendenz geschaffen hat, die das eine gegen das andere ausspielt. Das ist völlig unnötig und unbiblisch auch und unchristlich. Denn das Christliche bedeutet, jeder hat unterschiedliche Charismen, unterschiedliche Gaben, aber alle wirken zusammen zu dem einen gut und fügen sich in das eine Große ein. Aber wenn man sich in das Große eine nicht mehr einfügen möchte, dann wird es nachher schwierig. Denn wenn zum Beispiel eine Hand ein Fuß sein möchte, wird es nicht mehr funktionieren. Und in dieser Situation sind wir ein wenig drin und das erschwert es natürlich ungemein.
1: Der Priester hat also Anteil an Jesus Christus und er handelt ja auch in persona Christi. Mir scheint, dass es heute gar nicht mehr verstanden wird oder kaum.
0: Weil eben diese sakramentale Sicht fehlt, auf die wir eben schon zu sprechen gekommen sind. Das Sakramentale bedeutet nicht ein Hokuspokus, bedeutet nicht irgendwie ein Aberglaube, da ist irgendeine Einbildung oder Projektion. Das Sakramentale bedeutet eine unsichtbare, und jetzt kommt das Wort, Wirklichkeit. Also es geht um eine Wirklichkeit. Gott ist real. Er ist nicht eine Projektion. Er ist real. Und er wirkt real. Er wirkt real auch in unserer Welt. Und diese sakramentale Sicht, wenn die fehlt, dann fällt alles andere in sich zusammen. Leider tut man sich gerade in deutschen Ländern sehr schwer, allein schon mit dem Wort übernatürlich. Aber es ist ja eine ganz logische Konsequenz, dass Gott übernatürlich sein müsste und muss. Andernfalls wäre er nicht Gott, sonst wäre er Natur. Und dann wären wir beim Pantheismus angesagt. Das heißt, wenn es etwas gibt, was über die Natur hinausgeht, natürlich ist es Gott, der ja der Schöpfer aller Dinge ist, wie wir bekennen, dann gibt es natürlich etwas Übernatürliches. Und das Übernatürliche wird wirkmächtig in den Sakramenten. Deswegen sind die Sakramente von größter Bedeutung und im Priester natürlich auch. Wenn aber dieses Verständnis, dieses Grundverständnis abhanden gekommen ist, ja, dann sehe ich im Priester einen Sozialarbeiter, einen netten Kumpel, dann sehe ich für ihn vielleicht auch einen, der dumme Sachen gemacht hat, weil in den Medien sind ja viele auch negative Berichte über die Priester. Ich kann aber nicht mehr das Eigentliche dessen sehen, wer der Priester ist. Dass er nämlich ein anderer Christus ist. Das heißt, dass Christus in ihm ist und Christus durch ihn wirkt.
1: Gerade den Punkt der unsichtbaren Wirklichkeit, den werden wir noch an anderer Stelle vertiefen. Noch ein bisschen zu den Basic-Fragen. Sie haben es schon angedeutet, Priester können auch Dummheiten begehen. Beeinträchtigt jetzt die Sündhaftigkeit der Person die Gültigkeit und die Wirkung des Sakraments? Und dann auch wiederum, wenn der Priester Sakramente spendet?
0: Diese Frage brennt vielen Menschen heute wirklich unter den Nägeln, weil es in vielen Vereinen üblich geworden ist, dass Priester alles Mögliche tun, aber sich nicht an das halten, was ihnen eigentlich gegeben ist und vorgegeben ist. Und damit wird natürlich ihr Zeugnis als Priester, die ja einstehen für Christus und nicht für sich selber, unglaubwürdig. Und da fragen sich viele Menschen inzwischen, ist das denn dann

0: sollte, was er auch versprochen hat bei seiner Weihe, er gibt ja auch Versprechen ab, das heißt, dass er entsprechend lebt, dann ist es dennoch Christus, der in und durch ihn wirkt. Und auf diese Weise ist den Gläubigen die Garantie gegeben, dass die Sakramente, die selbst von so einem Priester gespendet werden, grundsätzlich gültig sind. Immer dann, wenn drei Bedingungen erfüllt sind. Und jetzt wird's interessant. Die erste Bedingung lautet, er muss die Form einhalten. Wenn er beispielsweise bei der Absolution als unter Beichte eine andere Beichtformel verwenden würde, wäre die Beichte ungültig. Wenn er bei der Wandlung zum Beispiel die Wandlungsworte verändern würde, wäre entsprechend die Feier ungültig. Wenn er bei der Taufe, auch das ist schon vorgekommen alles, weil es eben diesen negativen Klerikalismus gibt, wo Priester meinen, sie könnten über die heiligen Dinge verfügen. Wenn er bei der Taufe beispielsweise die Worte der Taufe verändern würde, wäre die Taufe ungültig. Also sie käme nicht zustande. Das ist die erste Bedingung, die gegeben sein muss. Die zweite Bedingung ist die Materie. Das heißt, die Materie muss vorhanden sein. Würde ein Priester beispielsweise anstelle von Wein und Wasser, würde er Coca-Cola oder Milch verwenden, wäre das auch immer ungültig. Und so geht es halt weiter. Und das dritte ist, dass er die Intention haben muss, das zu tun, was die Kirche tut. Das sind immer die drei Bedingungen, die für das Zustandekommen der geistigen Kraft, die im Sakrament wirkt, notwendig sind. Das heißt, Gott ist zwar der eigentlich Handelnde, aber das Interessante, er bindet sich doch wiederum an diese menschliche Dimension. Ein großes Mysterium, aber auf diese Weise hat er seine Kirche gegründet und das Gleiche spiegelt sich auch schon bei den Aposteln wieder.
1: Jetzt haben Sie das erste Kriterium der Form angesprochen. Wenn ein Priester nun ein Kind tauft, dabei aber eine falsche Formel verwendet und die Gläubigen das gar nicht wissen, ist dieses Kind dann Ihrem Wissen nach gültig getauft?
0: Wenn die Formel falsch war, ist das Kind ungültig getauft und damit nicht getauft. Es gibt ein ganz bekanntes Beispiel, was auch im Fernsehen war. Ein Priester, der in Rom hier studiert hat, der war schon zum Priester geweiht. Und dann hat er sich das Video seiner eigenen Taufe angeschaut. Seine Eltern haben ihm das gezeigt. Und es war schon, also 90er Jahre, schon mit Ton und allem drumherum. Und dann hat der Priester gesagt, ein Amerikaner war das, we baptize you, wir taufen dich. Er wollte halt die ganze Gemeinde mit einschließen und so weiter und so fort. Und dieser Fall wurde dann hier in Rom auch geklärt. Von dem höchsten Dikasterium hat der Glaubenskongregation jetzt auch das Dikasterium für die Glaubenslehre genannt. Und die haben gesagt, damit ist die Taufe ungültig. Ungültig, also nie stattgefunden. Damit waren alle weiteren Sakramente ungültig. Das heißt, die Firmung war ungültig, die Priesterweihe war ungültig. Und der musste dann alle Sakramente entsprechend empfangen. Das heißt, der Form kommt eine große Bedeutung zu, nicht weil wir Rubrizisten wären, wir Katholiken, sondern weil wir ja das tun müssen, was Christus uns aufgetragen hat zu tun. Es geht nicht darum, dass ich nach meinen Vorstellungen das Heilige tue, sondern dass ich es nach dem tue, was Christus uns geboten hat zu tun. Tut dies zu meinem Gedächtnis, nicht tut irgendwas oder tut, was ihr wollt zu meinem Gedächtnis, sondern tut dies zu meinem Gedächtnis. Und daran ist die Kirche gebunden. Wenn die Kirche sich davon dispensieren würde, würde es nicht mehr die Kirche Jesu Christi sein. Von daher sind es nicht Kleinigkeiten, in denen sich das hier widerspiegelt, sondern es sind ganz grundlegende Dinge. Leider ist das Verständnis auch dafür vielen abhanden gekommen. Sicherlich auch vielen Priestern, die manchmal in guter Absicht vielleicht sogar solche Veränderungen vornehmen, aber die dabei sich schwer verfehlen gegen die heilige Bestimmung, die Ihnen mitgegeben ist, das zu tun, was eben die Kirche tut.
1: Umso besser, dass wir darüber sprechen. Nun ist das Priestertum ja ein Dienst. Ich habe natürlich auch in der Vorbereitung in den Katechismus geschaut und da lesen wir dann, dass das Sakrament der Weihe eine heilige Gewalt vermittelt, die keine andere ist als diejenige Christi. Wie können jetzt Dienst und Gewalt in einem Atemzug zusammen genannt werden?
0: Ja, sie müssen in einem Atemzug genannt werden. Wir können es aber nur verstehen, von der Person Jesu Christo herkommt. Jesus Christus war, wie er selber sagte, alle Macht gegeben im Himmel und auf Erden. Im Matthäus-Evangelium 28. Kapitel findet sich das wunderbar beschrieben. Mir ist alle Macht gegeben im Himmel und auf Erden. Und sagt er, geht deswegen und tauft im Namen des Vaters, Sohnes und des Heiligen Geistes. Das heißt, Jesus Christus hätte auch vor seiner Passion 12 Legionen Engel erbitten können. Und die wären so gekommen. Ihm war alle Macht gegeben. Wir dürfen uns das nicht irgendwie, sag ich mal, oberflächlicher Art irgendwie vorstellen, wer Jesus Christus war. Er ist wahrer Mensch und wahrer Gott. Das heißt, ihm ist alle Macht gegeben. Alle Macht im Himmel auf Erden, weil eben er wahrer Mensch und wahrer Gott ist. Und dennoch sagt er dann, das wird im Johannesevangelium sehr deutlich, vor allem im 14. und 15. Kapitel, ich bin unter euch als der, der dient.

0: dient. Vor allem dann, als er die Füße wäscht seinen Aposteln. Da wird es ganz, ganz deutlich. Ich bin nicht gekommen, bedient zu werden, sondern zu dienen. Das heißt, mit göttlicher Vollmacht handelt Jesus Christus, aber als der Diener aller Diener. Und das ist genau die Verbindung, die es auch gerade braucht beim Priester. Das heißt, er schöpft nicht aus dem eigenen. Immer dann, wenn er meint, er würde aus dem eigenen schöpfen, dann wird der Priester leicht fehlgeleitet, wenn er seinen eigenen Gedanken folgt, wenn er sich nicht Anteil hat, Klerus, an Jesus Christus, wenn er sich davon loslöst und auf das eigene setzt, auf den Zeitgeist, auf das, was gerade in der Gesellschaft gilt, dann wird es problematisch. Und so sieht man schon von Jesus Christus herkommen, dass eben diese beiden Dimensionen grundlegend zusammengehören. Das heißt, er dient. Und der größte Dienst, das darf man auch nicht vergessen, ist der sakramentale Dienst. Das wird heute kaum mehr gesehen, weil eben diese sakramentale Perspektive fehlt. Der sakramentale Dienst, den der Priester vollzieht, ist der allergrößte aller Dienste, weil er eben dabei nicht aus dem eigenen schöpft, nette menschliche Worte mitteilt, irgendwie eine Güte ausstrahlt, sondern weil er Gott und seine Gnade an die Menschen austeilt. Und das ist der größte Dienst, den er überhaupt vollziehen kann. Leider fehlt dafür heute das Verständnis bei vielen Gläubigen, leider auch bei vielen Priestern. Und da gibt es viel Nachholbedarf, dass man das wiederentdeckt und dann auch versteht, warum eben Vollmacht und Dienst untrennbar zusammengehören.
1: Wir sprechen jetzt so einfach über das Priestertum. Es gibt aber in Summe drei Weihestufen, auf die möchte ich dann jetzt auch zu sprechen kommen und würde dann beginnen beim Diakonat. Nach aktuellem Kirchenrecht ist ja ein Mann mit dem Empfang der Diakonweihe ein Kleriker. Unterscheidet man da nochmal Kleriker, Diakon und was sind deren Aufgaben, Pflichten?
0: Nun, früher war es so, dass jemand Kleriker wurde, wenn er die Tonsur empfangen hat. Das heißt, wenn ein Stück vom Haar entsprechend gekürzt wurde, es geht aufs Alte Testament zurück und so weiter, und dann sollte man sozusagen von jetzt an Gott gehören. Das war das äußere Zeichen, ganz Gott zu gehören. Und der Kleriker war der, der Anteil halt hat an Christus. Also in diesem Moment verzichtet er auf etwas und nimmt Anteil. Damals war es so, also bis zum Zweiten Vatikanischen Konzil, dass dieser Kleriker aber dann nicht schon in eine definitive Form gepresst war. Das heißt, man konnte als Kleriker dann auch durchaus wieder aufhören, als solch eine Art von Kleriker, aber man hatte auch Teil eben halt an den Benefizien der Kirche. Beispielsweise für einen Kleriker wurde aufgekommen. Das heißt, es gab da entsprechende Stiftungen, Benefizien, die dann wiederum sich um ihn kümmerten. Also war es auch ein bisschen, man war versorgt in gewisser Weise und hat dann durch Gebet in diesen großen Gnadentopf der Kirche beigetragen und eingezahlt. Aber es war nicht etwas, wo man jetzt fix schon drin sein musste. Im Zweiten Vatikanischen Konzil ist hier eine Klärung erfolgt und da hat man dann gesagt, dass der Kleriker im strengen Sinne eben der Geweihte ist und die Weihe hat man dann auf drei Stufen festgesetzt. Das hat es vorher natürlich auch schon gegeben, das ist schon beim Apostel Paulus beschrieben, nämlich die drei Stufen Diakonat, Presbyterat und Episkopat. Aber jetzt hat man das halt ganz deutlich geklärt. Und von nun an ist eben der Kleriker der, der eben als, sag mal, geweiht wird, also Abdiakon. Und was das genau bedeutet, das heißt, Abdiakon nimmt man auf Versprechen an. Das heißt, es sollten keine Versprecher sein, sondern wirklich Versprechen. Man verspricht vor Gott und stellvertretend vor dem Bischof, dass man entsprechend ein Leben führt, was dem auch entspricht, was man dann bekommt in der Weihe. Dass man eben nicht aus eigenem schöpft, das ist die große Versuchung. Dass man meint, ich bin der Herr über das, was ich jetzt habe. Ich kann sagen, was ich will, ich bin jetzt Priester. Ich bin jetzt Diakon, ich verfüge, ich habe Rechte und so weiter. Nein. Die heilige Gewalt, die mir gegeben ist, mir gegeben zum Dienst. Und zum Dienst an der göttlichen Wahrheit. Denn das ist es, was wir den Menschen weitergeben sollen. Und dafür steht diese dreistufige Weiheordnung ein, die dann wiederum Männern vorbehalten ist, weil das dem göttlichen Gebot so entspricht.
1: Wo ist denn aber jetzt der Stand des Diakons explizit zu verorten? Er ist ja Kleriker. Aber wem steht er jetzt näher? Dem Altar oder vielleicht auch seiner Ehefrau? Denn Diakone dürfen ja auch verheiratet sein.
0: Ja, das ist ja bei den ständigen Diakonen so, nicht bei allen Diakonen. Das heißt, es gibt eben

0: um dass er den Zölibat um des Himmelreichs willen annimmt. Und dann entsprechend war das hingeordnet auf eben das Presbyterat. Im Zweiten Vatikanischen Konzil wurde eine Klärung erfolgt, dass sozusagen alle drei Teil eines einzigen Ordos sind und dass man durch das Diakonat Teil anhand dieses oder Anteil erhält an diesem Ordo. So, das wurde jetzt geklärt. Und der Diakon hat dann auch Anteil an diesem Ordo. Das heißt, er ist eigentlich jemand, der auf den Altar hin ausgerichtet ist, aber dann nicht nur auf den Altar, sondern auch an dem Dienst an den Tischen, wie das schon in der Apostelgeschichte beschrieben wird. Dass er zum einen natürlich sein Ort ist am Altar, als Diener wohlgemerkt. Das ist die erste Stufe, ist die des Dienens. Und dann aber zugleich auch, dass er diesen Dienst dann weiterführt und ihn den Menschen zugänglich macht durch die Caritas, durch die Nächstenliebe. Und dafür steht dann grundsätzlich auch der Diakon.
1: Und was heißt das konkret?
0: Konkret heißt es, dass dem Diakon auch die Vollmacht gegeben wird, zu predigen. Er darf beispielsweise predigen in den Messen. Er darf entsprechend das Evangelium verkünden und auch verlesen. Er darf gewisse Dinge vollziehen, zum Beispiel die Aussetzung mit der Heiligen Eucharistie, bei der Anbetung, das dürfte er beispielsweise tun, hat aber immer dann zu assistieren, wenn ein Priester hinzukommt, dann untersteht er immer dem Priester. Das ist auch vielen Diakonen heute nicht mehr bewusst. Es ist ganz hierarchisch gegliedert. Das heißt, immer wenn ein Höherer hinzutritt, übernimmt der Höhere. Beispielsweise ein Diakon kann auch segnen. Er kann auch Segnungen spenden. Aber wenn ein Priester dabei ist, hat der Priester zu spenden. Wenn ein Bischof dabei wäre, tritt der Priester zurück und dann hat der Bischof den Segen zu spenden. Also es gibt eine ganz klare Hierarchie, weil eben, dass ich nach der Vollmacht bemisst eine Teilhabe an dem Göttlichen. Und da gibt es diese dreigestufte Teilhabe an der göttlichen Vollmacht Jesu Christi.
1: Also die Teilhabe wächst dann, je höher die Stufe ist, sozusagen.
0: Ja.
1: Und wie läuft diese Weihe konkret ab? Erhält auch schon die Seele diesen unauslöschlichen Charakter, die Seele des Diakons, und kann sie noch wieder verlieren?
0: Wenn etwas unauslöschlich ist, kann man es nie wieder verlieren. Das heißt, so wie bei der Taufe, so auch bei der Weihe, erhält eben die Person, die geweiht wird, wenn sie gültig geweiht ist, einen unauslöschlichen Charakter. Das ist halt der große Unterschied zwischen Gültigkeit und Ungültigkeit. Wenn es ungültig wäre, dann würde dieser unauslöschliche Charakter nicht imprägniert werden, sozusagen, auf die Seele. Aber sobald die Weihe gültig gespendet ist, gibt es einen unauslöschlichen Charakter, den diese Person dann erhält, sodass sie daran Anteil hat an Christus.
1: Jetzt ein historischer Zwischenexkurs, eine Zwischenfrage. 1972 hat Paul VI. Die sogenannten niederen Weihen und auch den Subdiakonat in Beauftragungen umgewandelt, sodass nun Erwachsenenlaien auch Aufgaben in der Liturgie zukommen, zum Beispiel der Dienst des Akolyten, des Lektors, des Kommunionhelfers. Und Kleriker oder ja Geistliche sollten sich hauptsächlich darauf konzentrieren, was ihnen Kraft ihrer eigenen Weihgewalt zukommt. Ist das jetzt ein Paradigmenwechsel, vielleicht sogar ein Fortschritt?
0: Also es gibt doch Fortschritte, die Rückschritte sein können. Ich will das jetzt nicht sagen im Hinblick auf das, was Papst Paul VI. Verfügt hat. Aber auf der einen Seite ist es schön, dass man gerade eben gewisse Dinge öffnet. Und das war vor allem gedacht im Hinblick auf die Missionsgebiete. Denn in den riesen Missionsgebieten, die Kirche ist ja universal, da gibt es teilweise Notstände, das kann man sich kaum vorstellen. Das heißt, da gab es gerade auch in den 70er Jahren große flächendeckende Gebiete, wo eben keine Priester waren. Und wo man dann händeringend gesucht hat, wie können wir damit umgehen. Und gerade von solchen Gegenden kam dann der Wunsch, dass man das eben etwas weitet halt, damit eben auch Laien, sofern sie das können, gewisse Dinge übernehmen, abdecken, um die Menschen hinzuführen zu der Fülle. So ist das eigentlich gedacht gewesen. Und als das dann immer mehr, vor allem auch im Westen, Anwendung fand, da hat es nicht selten auch zu gewissen Verwirrungen geführt. Weil es ging dann darum am Ende, ja, ich bin jetzt eingeteilt und mir steht das zu, ich will das jetzt machen. Aber es geht nicht mehr um das wirkliche Dienen an dem Göttlichen. Weil wenn ich an dem Göttlichen diene, dann ist ja klar, wenn diese Hierarchie Berücksichtigung findet, das heißt, da ist jemand, in dem Christus ist, durch die Weihe, der an Christus Anteil, ist ja logisch, dass er das dann zu tun hat. Ja, das ist logisch. Also nochmal, wenn wir es einordnen in diesen Kontext der Universalkirche, Missionsgegenden, wo eben keine Priester sind, wird es mehr als verständlich, was Papst Paul VI. Getan hat. Im Hinblick auf unsere europäische Welt, wo es so viele Priester immer noch eigentlich gibt, um ehrlich zu sein, und damals vor allem gab, da war das eigentlich gar nicht notwendig, das so in dieser Form anzuwenden. Da hat sich aber dann leider so etabliert auf funktionaler Ebene, so dass Leute kommen und sagen, ja, jetzt bin ich Kommunionhelfer, auch wenn da drei Priester stehen, ich bin jetzt hier, deswegen bin ich gekommen. Ich habe mich da mal gewundert und wundere mich, ja, kommen Sie nicht wegen dem Göttlichen? Kommen Sie nicht, weil Sie an der Heiligen Messe teilnehmen wollen, aus den Gnaden schöpfen wollen, die dort gegen... Nein, ich komme hierher, um

0: diesen Job sozusagen zu tun. Und das ist ein großes Missverständnis, da man sich weit entfernt vom gläubigen Verständnis dessen, was eigentlich in der Weihe geschieht, was in der Eucharistie geschieht und was auch das sakramentale Verständnis der Kirche ist.
1: Wenn Sie jetzt schon von diesem Beispiel sprechen, wenn genügend Priester vorhanden sind, dann ist ein Kommunionhelfer wahrscheinlich obsolet in der Liturgie.
0: Es gibt eine Vorschrift sogar zu, die da explizit darauf hinweist, dass der Kommunionhelfer dann nicht entsprechend die Heilige Kommunion austeilen darf. Er darf auch nicht zu dem Tabernakel gehen und das Allerheiligste rausholen, weil eben halt das explizit dem Diakon bzw. dem Priester vorbehalten ist. Das Ganze wird natürlich etwas dann aufgeweicht, auch verständlicherweise, wenn es ein sehr alter Priester ist, der sich unsicher ist, der mit letzter Kraft sozusagen noch feiert, der 90 ist, gibt es auch öfter. Da gibt es natürlich dann entsprechende Ausnahmen. Da muss man den gesunden Menschenverstand walten lassen auch. Aber grundsätzlich ist es von der sakramentalen Ordnung her eindeutig festgelegt, wie sich das zu verhalten hat. Und das hat noch Johannes Paul II. Getan 2004 in einer Instruktion, die er Redemptionis Sacramentum nannte.
1: Oft wird ja aber argumentiert, dass man teilhaben möchte an der Liturgie und sich dann eben als Kommunionhelfer zum Beispiel diesen Dienst ausüben möchte und das auch wirklich als Dienst versteht. Was würden Sie dem denn entgegnen?
0: Nun, da müsste man erstmal erklären, was Teilhabe eigentlich bedeutet. Teilhabe bedeutet nicht, dass ich eine Funktion ausübe. Teilhabe bedeutet, dass ich eintrete in das göttliche Geheimnis, in das göttliche Geheimnis. Und das ist das Große, worauf es eigentlich ankommt. Das wird aber kaum mehr gesehen. Hier geht es um meine Funktion. Und das Funktion ist nicht das, was mich eintreten lässt in das große göttliche Geheimnis. Ich setze meine Rechte durch. Und damit tue ich genau eventuell das Gegenteil von dem, was eigentlich einer wirklichen Teilhabe dient. Und hier ist es so, wie ich eben schon sagte, aufgrund dessen, dass Christus seine Sakramente gebunden hat an die Struktur der Kirche, das heißt nicht irgendeine Struktur, sondern an die göttliche Struktur, denn die ist ja der Kirche mitgegeben und dafür steht die Kirche ein, gibt es hier eine innere Logik und Ordnung, warum es sich so verhält, wie ich es gerade erklärt habe.
1: Kommen wir schon zur zweithöchsten Weihstufe, zum Priestertum. Ganz einfach gefragt, wer ist der Priester?
0: Der Priester ist in gewisser Weise ein Mysterium. Ein Mysterium. Und da kommen wir wieder auf das Ursprüngliche zurück, weil in ihm das Menschliche zum Vorschein kommt. Er bleibt der Mensch, der er ist im Prinzip. Aber doch ist er nicht der Mensch, der er ist, sondern in einem Teil an Jesus Christus. Christus ist in ihm in gewisser Weise gegenwärtig. Ontologisch nennen wir das. Das ist so ein wieder philosophisches Konzept, was helfen kann, es zu verstehen oder wenigstens eine Andeutung macht. Und so ist der Priester wirklich ein Mysterium, weil auf der einen Seite ist er immer noch die gleiche menschliche Person, aber in ihm und durch ihn wirkt die göttliche Gnade, sodass er bevollmächtigt ist, eben Dinge zu tun, die eigentlich nur Gott tun kann, wie zum Beispiel Sünden vergeben. Es ist ja so, dass die Pharisäer sich schon gefragt haben, bei Jesus, als er jemanden Sünden vergab, er lästert Gott. Und dann war ihnen klar, nur Gott kann Sünden vergeben. Nun, wenn der Priester diese Worte sprechen kann, ich spreche dich los von deinen Sünden, dann bedeutet das, dass Gott in uns ist. Das gleiche im Hinblick auf die Wandlungsworte. Und so sieht man schon, dass dieses Mysterium im Priester gegenwärtig ist. Das heißt, er ist die Person mit allen Fehlern und Schwächen, die er nach Möglichkeit überkommen sollte. Zugleich aber ist das Göttliche in ihm gegenwärtig.
1: Sie haben von den Vollmachten gesprochen. Er darf die Absolution erteilen. Er spricht die Wandlungsworte. Welche Vollmachten gäbe es dann noch? Im Unterschied jetzt zum Diakon.
0: Im Unterschied zum Diakon kann er auch beispielsweise die Krankensalbung spenden. Die Krankensalbung ist ein wichtiges Sakrament, gerade für Menschen, die eben halt Schweres zu leiden haben. Ein Sakrament eben auch der Heilung. Das ist eine Vollmacht, die er hat. Wie gesagt, Sie haben schon erwähnt, die Absolution. Er kann die Eucharistie feiern. Und er könnte auch, wenn es delegiert wird, entsprechend die Firmung spenden. Beim Ehesakrament verhält es sich etwas anders. Das spenden sich ja die Eheleute selbst nach unserem westlichen Verständnis. Im Östlichen ist es nicht so. Und von daher wäre das da eben halt nicht notwendig, dass stringent, dass ein Priester dabei sein müsste. Aber das sind so die grundlegenden Unterschiede. Und bei der Taufe eben halt verhält es sich auch so, dass sie normal dem Geweihten vorbehalten ist, also auch dem Diakon, der daran schon Anteil hat.
1: Dem Priester, dem kommt ja eine unglaubliche Verantwortung zu. Er ist ja mitverantwortlich dafür, dass seine ihm Anvertrauten zu Gott finden. Er ist verantwortlich für ihr Seelenheil, zumindest zu großen Teilen. Aus welcher Motivation heraus nimmt man denn diese Bürde auf sich?
0: Aus der Motivation, dass Gott einen dazu ruft. Denn der Herr ruft Leute. So hat er es schon getan mit den Aposteln. Die waren einfache Fischer, Menschen, die dieser großen Aufgabe eigentlich gar nicht gewachsen waren und gewachsen sein konnten. Und dennoch hat der Herr sie gerufen. Er hat auch sein Vertrauen in sie gelegt. Das ist auch etwas Schönes. Das geschieht ja auch in der Weihe. In der Weihe legt der Herr sich selbst sozusagen in den Menschen hinein, der geweiht wird. Das heißt, er wird reich beschenkt mit göttlicher Gnade. Und mit dieser göttlichen Gnade ist es dann möglich, dieser Bürde auch gerecht zu werden, sofern man das denn so sagen kann. Aber hier gilt für jeden Priester, was im Lukas-Evangelium steht, im 12. Kapitel, Vers 48, wo es heißt, wenn viel gegeben wurde, von dem wird auch viel verlangt werden. Das heißt, wer anstrebt, Priester zu werden, sollte sich dessen auch bewusst sein und entsprechend auch leben. Denn er wird eines Tages von Gott beurteilt werden, nicht nur als ganz normale Person, sondern als eine Person, der eben so viel anvertraut worden ist. Und das spiegelt sich ja in diesen Worten des Evangeliums wieder. Und von daher ist die Verantwortung eine sehr hohe. Und deswegen sollte man ein Leben führen, was eben, wie gesagt, dem entspricht, vor allem als Priester.
1: Sie haben von der unsichtbaren Wirklichkeit gesprochen. Mir erscheint das wie die Spitze des Eisbergs und dass sich in der unsichtbaren oder auf der unsichtbaren Ebene doch viel mehr ereignet. Und ich finde, der heilige Gregor von Nazianz hat es auf den Punkt gebracht. Ich zitiere ihn einmal. Ich weiß, wessen Diener wir sind, auf welcher Ebene wir uns befinden und wer der ist, zu dem wir uns hinbewegen. Ich kenne die Erhabenheit Gottes und die Schwäche des Menschen, aber auch seine Kraft. Wir haben schon darüber kurz gesprochen, dass der Priester in persona Christi handelt. Wie ist das jetzt vor diesem Kontext zu verstehen, wenn Sie das nochmal vertiefen könnten?
0: Nun, was der heilige Kirchenvater hier sagte, bezieht sich vor allem auf diese doppelte Dimension. Man bleibt immer Mensch. Als Mensch ist man ein schwacher Mensch, durch die Erbsünde geschwächt. Das heißt, wir haben Inklinationen auch durchaus zum Negativen. Man hat Inklinationen, also Neigungen, auch mal zum Bösen. Man kann verführt werden, man kann auch Priester verführen. Priester sind auch schwache Menschen, sie bleiben immer schwache Menschen. Das ist damit zum einen gemeint. Zum anderen ist damit gemeint, dass Gott gerade diesen uns schwachen Menschen etwas unglaublich Großes anvertraut. Nämlich, dass wir teilhaben an ihm. Und so sieht man hier eine gewisse Ungleichheit. Und deswegen besteht das Leben des Priesters, bei Mönchen wird es noch viel deutlicher, darin, dass sie sich nach Möglichkeit dem angleichen, der Christus selber ist. Und wer das tut, der wird dann auch entsprechend glaubwürdiger Zeuge dessen, was der Priester ist. Es gibt wunderbare Beispiele. Das sind in der Regel die Heiligen. Auf die schaut man heutzutage viel zu selten. Der heilige Pfarrer von Ars beispielsweise. Ein Mann, durch den Zehntausende zu Gott gefunden haben und heute noch großer Verehrung sich erfreut. Oder hier in Italien bräuchte man nur den heiligen Pater Pio erwähnen, bei dem das eben ganz offensichtlich geworden ist, dass das beides zusammenkommt. Leider gibt es auch andere Fälle, wo das eben komplett auseinanderfällt und von denen hören wir ständig in unseren Medien. Und das verdunkelt halt das Bild auf das Große. Aber diese Freiheit, die hat der Herr uns gelassen. Und das spiegelt sich schon, und vielleicht meinte das auch der heilige Gregor, vielleicht spiegelt sich das auch in dem Beispiel oder im Zeugnis des Judas wieder, der eben Jesus Christus als einer der 12 verraten hat. Und diese Freiheit, die hat jeder Mensch, die hat jeder Priester.
1: Nach katholischer Lehre kommt nicht einmal der Mutter Gottes, also der Person, die Jesus Christus ja am nächsten stand, die Möglichkeit zu, das Opfer Christi darzubringen. Der Priester, der kann das allerdings vollziehen. Und jetzt kann man ja fragen, wie nah stehen Priester eigentlich Gott?
0: Ja, wie dieses Beispiel schon sagt, Gott ist in ihnen in gewisser Weise gegenwärtig. Auf eine Weise, die einmalig ist. Das heißt, Gott hat seine Heilstruktur daran binden wollen. Das muss man sich mal vorstellen. Gott wusste ja, wie schwach wir Menschen sind. Er wusste auch, dass die Gottesmutter Maria das perfekteste aller Geschöpfe war. Und dennoch hat er eben dieses große Geschenk, das Priestertum eben halt an die Apostel gebunden und nicht seiner Mutter gegeben beispielsweise, was ganz interessant ist zum Nachdenken. Das heißt, nach der Ordnung der Heiligkeit, und das ist die eigentliche Ordnung, die zählt vor Gott, steht die Mutter Gottes über allen. Aber nach der Ordnung eben halt dieser Teilhabe an Gott im sakramentalen Geschehen steht der Priester über der Mutter Gottes, weil im Priester Gott Christus selber gegenwärtig ist und handelt. Das ist ja der Punkt. Er handelt ja. Das heißt, wer die Sünden sagt, sagt sie nicht der Person, also mir jetzt, sondern durch mich Christus. Und durch mich spricht Christus die Person von Sünden frei. Genauso werde sich bei der heiligen Eucharistie. Also das sind alles so die Sachen, die da zu berücksichtigen sind. Von daher muss man hier sehr genau unterscheiden zwischen den verschiedenen Ebenen.
1: Und wie können wir Gläubige jetzt einem Priester begegnen, nachdem wir jetzt wissen, was für ein besonderer Stand oder Zustand der Priester eigentlich ist? Und wie können wir auch das Wesentliche nicht aus den Augen verlieren, gerade trotz der Schwächen und der Fehler, die ja jeder Mensch hat?
0: Ja, ein erster Schritt, würde ich mal so vorschlagen, ist, einen Priester immer als Priester anzusprechen. Oft wollen Priester das selber nicht, weil sie sagen, ja, wir sind doch per Du, ist doch alles in Ordnung. Aber dann geht sehr viel verloren. verloren, vor allem von diesem Sakrament.

0: realen Geschehen. Ich sehe dann in ihm, was ich, Björn, Hans, Josef oder sonst was, aber ich sehe nicht mehr Christus in ihm. Und mir scheint, selbst wenn man eng mit Priestern befreundet ist oder Freunde hat unter Priestern, dass man das immer so halten sollte. Nicht einfach, weil man damit irgendwie eine Art von Klerikalismus, darum geht es gar nicht, frönt, sondern weil einem selber das hilft, in der Person Christus zu sehen. Und dann auf der anderen Seite sollte ein Priester sich auch dann so verhalten, dass er nach Möglichkeit dieser heiligen Weihe, denn er ist ja geweiht, also für etwas, zum Dienst, um die göttliche Vollmacht mit aus der Vollmacht zu schöpfen und das den Menschen mitzuteilen, dass man dem das auch möglich macht, dass das entsprechend dann tun kann. Also von daher scheint mir das ein wichtiger Punkt zu sein.
1: Den Zölibat, den haben Sie auch schon angesprochen. Zölibatär leben um des Himmelreiches Willen, das heißt ja auf die Ehe zu verzichten, auf sexuelle Beziehungen. Warum denn diese Einschränkung und welchen Sinn, welche geistliche Bedeutung hat denn der Zölibat?
0: Nun, der Priester nimmt teil an Jesus Christus. Und deswegen muss er auch am Lebensstil Christi teilhaben. So zu leben, wie Jesus Christus gelebt hat. Jesus Christus hat zölibatär gelebt, eben aus dem Grund nicht, dass er irgendwie nicht offen wäre für andere. Er war der offenste Mensch für alle, die man sich vorstellen kann. Sondern weil er ganz in der Beziehung zum Vater im Heiligen Geist gelebt hat. Das heißt, wenn der Sohn Gottes Mensch wird, dann ist er Mensch geworden, um in dieser göttlichen Gemeinschaft hier zu leben, aus dieser Vollmacht zu schöpfen und daraus den Menschen entsprechend göttliche Gnaden zugänglich zu machen. Der Priester nimmt an der gleichen Mission teil. Wenn er gebunden wäre an andere Dinge, dann würde er zwei Herren dienen. Oder zwei Damen dienen, einer Dame, einem Herrn oder sonst was. Und hier ist es wichtig, dass man eben den Zölibat richtig versteht. Das bedeutet nicht ein Verzicht auf ich darf das nicht, sondern eine Befreiung, damit der Priester ganz auf Gott hin offen ist. Wenn aber das nicht geschieht, wenn keine wirkliche Gottesbeziehung gegeben ist, dann wird auch der Zölibat leer und hohl. Und das scheint bei vielen auch Mitbrüdern leider der Fall zu sein. Und deswegen gibt es diese Debatten und deswegen auch das Unverständnis im Hinblick auf den Zölibat. Und mir selber kommt es durchaus auch als problematisch vor, wenn man sieht, wie wenig Gottesbeziehung oftmals, ich möchte da auch keinen über keinen urteilen, aber doch offensichtlich nicht praktiziert wird. Also wenn man in Priesterhäusern ist oder in Seminaren ist, ja, man findet sie in den Bars sitzen und in den Aufenthaltsräumen. Man unterhält sich lange bei Tisch und dies und das. Aber wo man oft einen Priester nicht findet, ist in der Kapelle, in der Kirche. Und es ist ungewöhnlich, weil einfach das müsste doch der Punkt sein. Das heißt, wenn man den Zölibat richtig verstehen will, muss man ihn so leben, wie Jesus Christus ihn gelebt hat. Und er hat nicht einfach nur, ist jetzt ein Verzicht, sondern im Gegenteil. Er hat ja Tag und Nacht gebetet. Er ist ja in dieser Gemeinschaft mit dem Gottvater gestanden im Heiligen Geist und hat daraus dann sozusagen geschöpft und hat den Willen des Vaters in seinem Leben getan. Und das ist auch das, was für uns eigentlich als Priester gilt. Und da bleiben wir wahrscheinlich sehr oft zurück. Und ich würde mich wünschen und hoffen, dass da auch die Priesterausbildung mal wieder verändert wird, verbessert wird, um das wieder neu zu forcieren. Dass es nicht eine Einschränkung ist, sondern eine Befreiung ist, um ganz für Gott da zu sein. Und darüber hinaus dann auch, ist man dann auch frei, aber das ist ein sekundäres Argument, um dem Menschen zu dienen. Man ist viel anders verfügbar, man hat nicht die Notwendigkeit, sich um die Familie zu kümmern und was ja auch viel Zeit wegnimmt, sondern man kann ganz den Menschen zur Verfügung stehen. Wenn aber auch hier wieder nur ein bequemlicher Lebensstil den Einzug hält, ich lasse es mir jetzt gut gehen, ich reise, ich kümmere mich um mich selber, dann habe ich das Wesentliche hier auch nicht verstanden. Das ist damit nicht gemeint, sondern Zölibat bedeutet Ganzhingabe. Denn der Priester steht nicht für sich selbst, sondern steht für den, der ihm alles gegeben hat, für Jesus Christus. Und so wie Christus gegeben, sein Leben gegeben hat, alles geschenkt hat, so soll es auch der Priester. Und von daher erklärt sich der innere Sinn des Zölibates.
1: Nun fällt es selbst frommen Eltern auch schwer, den eigenen Sohn für das Priestertum zur Verfügung zu stellen. Ja, und ganz menschlich betrachtet wäre es nicht nachhaltiger, wenn man seine Gene weitergibt. Gerade wenn man diese Begabung hat oder vielleicht auch diese intensive Beziehung zu Gott.
0: Nun, das wäre wieder eine sehr menschliche Sicht der Dinge. Die Sicht Gottes ist ja eine ganz andere. Derjenige, der Priester ist, kann ja viel mehr Menschen helfen. Er kann ja geistige Kinder haben. Sie brauchen nur mal, um noch einmal Pater Pio zu nennen, der hatte Millionen geistiger Kinder sozusagen, denen er den Weg zu Gott gezeigt hat. Und so verhält sich das auch hier. Man muss wieder neu verstehen, wer der Priester ist. Dass es keine Last ist, dass es nicht etwas ist, oh Mist, jetzt habe ich einen Sohn verloren an das, sondern es ist eine unglaubliche Gnade. Weil wenn einer aus der Familie in diese Gnade von Gott berufen wird, wohlgemerkt, dann profitiert ja die ganze Familie davon.

0: er dann jeden Tag die heilige Messe feiert, was er im Idealfall tun sollte. Die ganze heilige Messe. Ich bin mir sicher, dass ein Priester für seine Familie auch betet. Das heißt, es kommen so viele Gnaden dann herab auf die Familie, dass eben sich das sehr, sehr positiv auswirkt. Und dieses Verständnis sollte man auch wiedergewinnen. Das ist nicht etwas, das ich verzichte, auch die Eltern, ich verzichte auf meinen Sohn und er kann das nicht, er darf das nicht, sondern im Gegenteil. Er wird anteilhaft an Gott. Also was gibt es denn Größeres? Und das schon hier auf Erden. Wir schwache Menschen dürfen Anteil haben an Gott. Wenn man dieses Glaubensverständnis wieder neu sich vor Augen führt, dann denke ich, würden auch immer weniger Eltern Probleme haben, der Entscheidung ihrer Kinder zuzustimmen, wenn sie beispielsweise Priester werden möchten oder Ordensschwester oder Ordensfrau oder Ordensmann werden möchten.
1: Wir haben schon davon gesprochen, dass sich derjenige, der sich weihen lässt, dass der in der Regel davon spricht, berufen zu sein. Das wird ja auch oft von Frauen angeführt. Ganz grundlegend sollten sich junge Katholiken die Frage nach der Berufung stellen und gibt es Anhaltspunkte, um den jeweils eigenen Weg herauszufinden?
0: Jeder sollte sich der Frage nach der Berufung stellen, denn Gott ruft auch in unserer Zeit Menschen in seine Nachfolge. Nur oftmals haben wir kein inneres Gehör für das, was Gott uns sagen möchte. Wir sind so absorbiert, gerade jetzt in der Zeit des Internets, der digitalen Welt, von allen möglichen Dingen, die auf uns einströmen, dass wir kaum mehr die Ruhe finden. Aber das Erste, was es bräuchte, wäre eine innere Ruhe, eine innere Stille, um zu hören, Herr, was ist es, was du willst für mich? Viele Menschen stellen sich die Frage nicht und gehen dann ihr ganzes Leben von hier nach da, von da nach da und laufen am Eigentlichen vorbei und sind selber auch unerfüllt dabei. Das ist sehr, sehr oft festzustellen bei vielen Menschen. Darüber hinaus braucht es dann aber auch ein religiöses Umfeld, das man sich selber schaffen muss. Das heißt, das Gebet ist zu kultivieren, die Beziehung zum Herrn ist zu kultivieren, denn nur aus dieser Beziehung kann man den Ruf überhaupt vernehmen. Das heißt, hier wäre es notwendig, dass man ein Leben führt in der Gnade Gottes und dann aber auch mit einem Gebetsleben, um eben halt zu verstehen, Herr, was ist, was du möchtest. Und dann empfiehlt es sich in solchen Situationen auch durchaus jemanden zu fragen, als geistlichen Begleiter beispielsweise, der helfen kann, zu unterscheiden. Ist das wohl eher etwas, was mir entspricht, also was von mir kommt, oder ist es doch etwas, was von Gott kommen kann? Und so findet man nach und nach den entsprechenden Weg. Aber es geht vor allem um diese Innerlichkeit mit Gott, dass man der Berufung überhaupt, dass man sie vernehmen kann und ihr dann auch Klarheit gewinnt darüber, ob man eine Berufung hat. Es gibt Heilige wie zum Beispiel der heilige Don Bosco, der Gründer der Salesianer, der davon ausging, dass jeder vierte Mensch eine Berufung hat. Jeder vierte Mensch.
1: Wie kommen wir denn dazu?
0: Ja, weil er sagte, dass eben Gott seinen Heilsplan durchaus verwirklicht haben möchte auch und dann viele Menschen ruft. Und die Berufung ist ja nicht, was wir heute, wie wir es heute sehen, so, das ist aber schade, sondern das ist was ganz Großes. Das ist das Größte, was es gibt. Ich habe jetzt schon auf der Erde Anteil an dem, was ich hoffentlich im Himmel eins haben werde. Und er ging dazu über, das zu sagen, dass es so viele Menschen sind, sagt aber auch, dass viele Menschen dem nicht folgen, weil sie es nicht wollen beispielsweise. Oder aber, weil sie diese innere Antenne gar nicht mal ausgefahren haben und gar nicht hören, dass der Herr sie ruft.
1: Kommen wir letztendlich zur letzten Stufe, zum Episkopat. In der alten Form der Bischofskonsekration kommt zum Ausdruck, dass der geistlichen Würde des Priesters noch etwas fehlt, dass sie unvollständig ist. Und auch das möchte ich einmal vorlesen, sind doch etwas poetische Worte. Vollende in deinem Priester die Fülle deines Dienstes und heilige den mit den Kostbarkeiten der ganzen Verherrlichung ausgestatteten, mit dem Tau himmlischen Salböls. Welche Vollmachten und Gewalten hat der Priester nicht, die jetzt nur der Bischofswürde vorbehalten sind?
0: Ja, ist nicht, dass der Priester jetzt unvollendet wäre, aber der Priester hat nicht die Fülle der apostolischen Vollmacht. Und genau das ist es, was dem Bischof zuteil wird. Der Bischof hat die Fülle der apostolischen Vollmacht, steht also in, wir nennen das Sukzession, apostolischer Sukzession, die ihn sozusagen mit dem heiligen Ursprung direkt verbindet. Und in dieser Fülle der Vollmacht kann er entsprechend dann auch handeln. Und diese ganze Fülle, die drückt sich beispielsweise daran aus, dass er Wein spenden kann, er weiht. Das ist ihm vorbehalten, das tut nicht der Priester, das kann der Priester nicht. Der Bischof ist auch der eigentliche, beispielsweise, der die Firmung spendet. Der Bischof hat auch die Vollmacht, früher drückte sich dadurch aus, dass er die Stola, die er unter dem Messgewand natürlich trägt, dann einfach auseinanderlaufen lässt, während der Priester sie gekreuzt hatte. Und dieses Kreuz bedeutet eben, dass er seine Vollmacht, die der Priester hat, gekreuzt ist, also sie ist gebunden. Und die wird gleichsam in der Bischofsweihe dann entbunden, sodass er dann die Fülle der apostolischen Gewalt bekommt, um damit entsprechend den Menschen dienen zu können. Er ist auch der erste Exorzist übrigens der Diözese, der Bischof eben, weil er eben die Fülle dieser Vollmacht hat. Von daher sind es verschiedene Vollmachten, die er hat, die ihm zum Dienst gegeben sind, um

0: daran wiederum andere teilhaben zu lassen. So sieht man schon hier, wie das Haupt und die Glieder alle miteinander verbunden sind.
1: Gut, weil Sie es jetzt ansprechen, das heißt, jeder Bischof ist quasi auch Exorzist und man könnte sich dann auch an den Bischof wenden, wenn man ja eine Frage, ein Anliegen in diesem Bereich hat.
0: Wenn der Bischof daran glaubt und mit diesen Dingen vertraut ist, was nicht unbedingt immer gegeben ist, dann wäre das grundsätzlich schon der Fall.
1: Jetzt haben wir auch schon gesehen, dass je höher der Kleriker oder ja, der Kleriker steigt, desto ausgeprägter auch der Dienstcharakter ist. Wie zeigt sich das im Fall des Bischofs ganz konkret?
0: Also der Dienstcharakter sollte ausgeprägter sein. Dadurch, dass wir alle schwache Menschen sind, muss das nicht notwendigerweise immer so sein. Es gibt genug Beispiele, die auch in eine andere Richtung gehen. Aber wie sich das zeigen sollte, ist, dass der Bischof der Vater ist. Er ist wie ein Vater der Diözese. Als solcher steht er vor allem den Priestern zur Verfügung, denen er wie ein Vater zur Seite stehen soll. Und die Priester wiederum spenden das weiter, was eben halt ihnen auch gegeben ist. Und so ist es wie ein Leib mit verschiedenen Gliedern. Aber das ist eigentlich die Rolle, die hauptsächlich dem Bischof zukommen soll. Er ist nicht zunächst Verwalter, Mitglied in 1000 Gremien, in Sitzungen und anderen Dingen, sondern er sollte wie ein Vater sein. Und dieses Väterliche, das ist das, was den Bischof grundsätzlich charakterisieren sollte.
1: Praktisch gefragt, ist denn jetzt eine vom Bischof gefeierte Eucharistie anders als die von einem Priester gefeierte?
0: Es gibt die Hochform der Liturgie, die der Bischof feiert, das nennt man das Pontifikalamt. Und das hat natürlich eine besonders schöne Ausformung gefunden. Aber vom Wesen her ist die Eucharistie immer die gleiche, vom Wesen her. Aber die Ausformung ist eine etwas andere. Das heißt, er hat nochmal dann Diakone, die ihm assistieren, die mal feierliche Form der Messe, die feierlichste Form ist sozusagen das Pontifikalamt.
1: Ich gehe mal davon aus, dass ein Bischof auch von einem anderen Bischof geweiht wird. Und für eine Bischofsweihe braucht es ja auch immer ein apostolisches Mandat aus Rom. Warum? Und würden Sie das vielleicht nochmal erklären?
0: Also Sie sind richtig davon ausgegangen, dass ein Bischof von einem Bischof geweiht wird. Das heißt nicht nur von einem, sondern von dreien. Das heißt, das ist auch schon entsprechend von der Urkirche festgelegt, weil man sonst eben keine Klarheit darüber hätte, wer jetzt wirklich in der Sukzession steht. Das heißt, es braucht drei, die eben an der Weihe teilnehmen, damit eben halt dann die Weihe auch so zustande kommt. Nochmal, die Weihe wäre auch gültig, wenn es ein Bischof spenden würde. Gültig wäre sie schon, aber dann unerlaubt. Es gibt natürlich auch Situationen der verfolgten Kirche in Untergrundsituationen, wo das dann entsprechend nicht möglich ist. Von daher ist sie auch gültig in Ausnahmefällen, wenn halt nur ein Bischof dabei ist. Aber grundsätzlich hat sich das als solches eingebürgert. Und dann braucht es natürlich das römische Mandat, also für uns im Westen natürlich, die lateinische Kirche, weil eben wir auf diese Weise ja auch unsere Verbundenheit und die Einheit mit dem Nachfolger Petri oder dem Stellvertreter Christi auf Erden zum Ausdruck bringen. Und von daher ist das alles in dieser Einheit gebunden und deswegen braucht es notwendigerweise das Mandat. Wenn das Mandat fehlen würde und trotzdem eine Weihe durchgeführt werden würde, würde das automatisch zur Exkommunikation führen.
1: Die Bischofswürde wird ja auch optisch sichtbar durch ja gewisse Merkmale, nenne ich es jetzt einfach mal. Welche gibt es da und können Sie die auch erklären?
0: Ich kann es versuchen. Es gibt zunächst das Pektorale, nennen wir es mal so, das Kreuz, was der Bischof auf der Soutane trägt oder auch über dem Messgewand trägt. Das Kreuz steht dafür, dass er ganz Christus gehört, dass er ganz in Christus eingegliedert ist, dass er seine Vollmacht nicht aus sich heraus hat, sondern dass die von Christus herkommt. Der Bischofsstab ist Zeichen der Autorität, dass er eben die Diözese leitet. Dann gibt es den Bischofsring, den er entsprechend am Finger trägt. Der steht dafür, dass er sozusagen die Diözese ihm anvertraut ist. Oder wenn er ein Abt ist, der Bischof ist, dass ihm dann entsprechend das Kloster anvertraut ist. Dass er wie ein Vater dort entsprechend für alle zur Verfügung steht. Und die Mitra steht für die Einheit wiederum des Alten und Neuen Testamentes mit diesen beiden entsprechenden zusammenlaufenden Spitzen, dass eben halt der Bischof der Garant für die Einheit in dem Ort ist, in dem er ist. Das heißt, der Bischof wie der Priester, wie der Diakon, die nehmen teil, nach göttlichem Recht, an der sogenannten Tria Munera. Das muss ich noch ganz kurz erklären, weil es auch für heutige Ohren ungewöhnlich erscheint. Sie haben drei Aufgaben. Also die Aufgaben sind nicht, sich für den Klimaschutz einzusetzen, für diese oder jene Anliegen, primär. Das kann alles sekundär wegen meiner auch sein. Aber primär sind es drei, die sind ganz klar definiert. Nämlich zu leiten, zu regieren. Das heißt, ihnen ist anvertraut, eben zu wachen, dass die Leute dem Weg Jesu Christi nachkommen. Dass eben nicht nur noch ein Drittel der Katholiken meint, sie würden noch irgendwie an Gott glauben oder sonst

0: Christus, sondern da muss ich darüber wachen, dass eben die Menschen wirklich auf dem Weg Gottes gehen, wie er uns geoffenbart wurde. Das Zweite ist zu heiligen. Die Aufgabe bedeutet zu heiligen. Ja, weil die Heiligkeit lässt uns Anteil haben an Christus. Deswegen ist der Bischof dazu verpflichtet, dass er eben die Menschen zur Heiligkeit führt. Wie selten hört man Predigten über die Heiligkeit, nicht? Das ist ja eine andere Sache. Also zu heiligen, zu regieren und dann auch zu leiten. Das sind die drei Aufgaben, die eben zukommen, die Triamunera. Und das ist ganz klassisch, dass man eben auf diese Weise die Menschen, die ihm anvertrauten, zu Gott führt.
1: Sie haben schon von der apostolischen Sukzession gesprochen. Also Christus, der die Apostel selbst zu Bischöfen ernannt hat. Lässt sich das denn historisch gesehen gesichert zurückverfolgen? Oder wie weit?
0: Also wir haben aus dem ersten Jahrhundert die ersten Zeugnisse bereits davon. Und der Herr selber hat das ja in der Heiligen Schrift auch beschrieben ist, sehr deutlich entsprechend so gesagt. Das heißt, beim letzten Abendmahl hat er die Jünger zu Aposteln eingesetzt, also zu Priestern und Bischöfen eingesetzt. Das hat er am letzten Abendmahl getan und hat das als uns als Vermächtnis hinterlassen. Und genau diesen Auftrag hat er nach der Auferstehung dann den Aposteln explizit gegeben. Wem ihr die Sünden vergebt, dem sind sie vergeben. Wem ihr die Vergebung verweigert, dem ist sie verweigert. Und dann ganz am Ende vor der Himmelfahrt noch einmal, das heißt, er unterstreicht ja noch einmal diese Mission. Das heißt, es war nicht eine Mission, die nur gedacht war für den Moment, sondern für etwas, was durchgeht bis zum Ende der Zeit, bis zu seiner Wiederkunft in der Glorie, dass er nämlich sagt, mir ist alle Vollmacht gegeben und dann lässt er sie sozusagen teilhaftig werden seiner Vollmacht. Geht und tauft den Namen des Vaters und des Heiligen Geistes, lehrt sie alles zu tun, was ich euch aufgetragen habe. Also es ist interessant, dass der Herr genau das explizit auch dann einfordert. Und das hat alles dort seinen Ursprung, gerade beim letzten Abendmahl. Deswegen ist der Gründonnerstag auch für uns Priester ein hoher Donnerstag, ein heiliger Tag, an dem eben die doppelte Einsetzung, also die Einsetzung von zwei Sakramenten gefeiert wird.
1: Wann und wie wussten Sie, dass Sie Priester werden möchten?
0: Ich wusste schon als kleines Kind. Da war mir schon klar, dass eben der Herr mich dazu ruft und dass ich ihm da entsprechend folgen sollte. Von daher war das etwas, was mir immer vor Augen war und wo es eigentlich für mich auch kaum einen Zweifel daran gab, dass das so ist. Wie dann der Weg sich gestalten würde, das war für mich ganz ungewiss und unklar in Teilen. Und manchmal muss man sich da auch einfach führen lassen dann von dem, was der Herr einem gibt. Aber grundsätzlich war das schon bei mir von Anfang an relativ klar.
1: Und nach knapp 20 Jahren, was schätzen Sie am meisten am Priestertum?
0: Die Gemeinschaft mit Gott, die heilige Eucharistie. Wenn man dem Herrn jeden Tag in seinen Händen halten kann, wo man gänzlich unwürdig ist, aber ihn doch in seinen Händen halten kann. Wenn man dem Herrn auf der Patene alle Opfer und Anliegen auch der Menschen darbringen kann, wenn man ihm alles mitgeben kann und übergeben kann, dann ist das etwas ganz, ganz Großes, woraus ich immer schöpfe und versuche dann auch dementsprechend zu leben, sodass es dann nach Möglichkeit eben auf die Menschen auch überspringt, damit die auch eben halt zu Christus geführt werden und den großen Schatz neu entdecken, der uns gegeben ist.
1: Ich danke Ihnen von Herzen, Professor Weimann, Don Weimann, für dieses sehr ausführliche Gespräch rund um die Heiligen Weihen.

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0: Ein herzlicher Gruß an Sie zu Hause im Marienmonat Mai. An Marienerscheinungen scheiden sich die Geister. Und das ist verständlich, sind diese Phänomene doch rein mit dem Verstand kaum zu begreifen. Sie sind ein Einbruch der Transzendenz, ein übernatürlicher Besuch. Mein heutiger Gast hat sich mit Wallfahrtsorten und Mariendarstellungen weltweit beschäftigt und sie in einem Andachtsbuch zusammengestellt. Herzlich willkommen, Tobias Lehner vom Hilfswerk Kirche in Not.
1: Hallo und grüß Gott.
0: Herr Lehner, weltweit auf Marias Spuren ist der Titel Ihres Buchs. Wie kamen Sie auf die Idee dazu?
1: Kommt vereinfacht zu sagen, weil Maria immer dabei ist bei Kirche in Not. Sie ist immer dabei in unserer Projektarbeit. Jede Kirche, jede Renovierung, die wir unterstützen, gibt es Marienaltar, Marienstatuen mit Ordensgemeinschaften, die der Gottesmutter geweiht sind. Wir haben Aktionen der Evangelisierung, der Exerzitien, die sich mit Maria beschäftigen. Ich nenne nur die Aktion 1 Million Kinder beten den Rosenkranz, wo wir Kinder auf der ganzen Welt ermutigen, für Einheit und Frieden zu beten. Maria ist auch dabei in der Geschichte von Kirche in Not. Mehrfach ist unser Werk der Gottesmutter geweiht worden. Eine große Rolle hat die Erscheinungen in Fatima gespielt für unser Werk. Die Zentrale unseres Hilfswerks liegt gegenüber einer Kirche, in der die Mutter der Heimatvertriebenen verehrt wird. Das ist auch Bestandteil dieses Buches, wo man einfach an Flucht und Vertreibung denkt, was immer ein Thema für uns ist. Und sie ist sozusagen als Familienmitglied dabei. Maria gehört zur Familie, Kirche in Not versteht sich als geistliche Familie, geistliche Gemeinschaft. Und wir wollen unseren Wohltätern, aber auch Interessierten, auch Material in ihre Hand geben, der Evangelisierung, des Gebetes. Und wir hoffen, dass dann dieses Andachtsbuch da auch Verbreitung findet.
0: Nicht alle, aber viele Marienwallfahrtsorte gibt es wegen einer Marienerscheinung. Andere sind wegen der Wallfahrt zu sogenannten Gnadenbildern entstanden. Wie ist denn da die Quote? Wie oft sind es Erscheinungsorte, wie oft eher Andachtsgegenstände, zu denen man pilgert?
1: Ja, man kann ein bisschen so flapsig, würde ich jetzt formulieren. Ich hoffe nicht für die Zuschauenden nicht zu flapsig. Gott ist kein Erbsenzähler, aber eins bin ich sicher, Gott ist auf jeden Fall kein Quotenjäger. Wie viele Marienheiligtümer und Gnadenbilder es auf dieser Welt geben wird, weiß wohl nur Gott allein. Wie viele davon auf Erscheinungen beruhen oder nicht, ist genauso unbekannt. Es gibt natürlich die großen Wallfahrtsorte, sind auch im Buch abgedruckt, zum Beispiel Guadeloupe, Beho als der einzig anerkannte Erscheinungsort auf dem afrikanischen Kontinent, denken wir hier in Europa, Lourdes, Fatima, haben wir ja schon genannt. Aber letztlich geht es nicht in erster Linie um die Erscheinungen. Es geht um das, was dort getan wird, dass dort gebetet wird, dass dort geistliche Früchte der Evangelisierung, der Neuorientierung des christlichen Lebens ausgehen. Und darauf kommt es an und das wollte ich auch in dem Buch aufgreifen.
0: Welcher Marienwallfahrtsort ist Ihnen denn persönlich am nächsten und warum?
1: Ja, wie man unschwer hört, bin ich ja nun Bayer und als Bayer kann ich natürlich sagen, das Herz Bayerns, Altötting, liegt mir natürlich quasi schon in die Wiege gelegt am Herzen. Mich hat das Stichwort Herz schon als Kind fasziniert, dass da die Herzen der bayerischen Herrscher, Kurfürsten und Könige in der Gnadenkapelle bestattet sind. Denken wir an die Aussage Jesu im Evangelium, wo dein Schatz ist, da ist auch dein Herz. Sich an die Mutter im Herzen anzulehnen, an die Gottesmutter, glaube ich, kann für uns Christen immer hilfreich sein. Mich beeindrucken aber auch die Bilder, die Maria als Hilfe der Christen zeigen. Dieses Gnadenbild, das im Original im Innsbrucker Dom hängt, ist total verbreitet in Deutschland, auch in vielen anderen Ländern. Übrigens auch in China, in Shishan, das ebenfalls ein Bestandteil einer Andacht im Buch ist, wird auch eine Darstellung Maria Hilfe der Christen verehrt, geht ja zurück im Ursprung auf Kriegszeiten, auf Zeiten der Not und Gefahr. Also bleibt das natürlich aktuell. Also schlägt dieses Bild, dieses europäische Gnadenbild, auch eine Brücke des Glaubens nach China und steht trotzdem für die Inkulturation des Christentums, denn Maria wird dort nicht in europäischer Kleidung dargestellt, sondern in einer traditionellen chinesischen Tracht. Und das finde ich ganz spannend, dass wir die Verbindung haben im Gebet, in der Verehrung Mariens und trotzdem das jeweils nach unserer Kultur, nach unseren Gebräuchen tun können und sollen.
0: Maria, Hilfe der Christen, das klingt ja fast nach einer Schutzheiligen für Kirche in Not, für die Projektpartner von Kirche in Not.
1: Sicherlich. Und das ist so. Viele bedrängte Christen berichten uns ja auch, wie stark sie die Orientierung an Maria stärkt und ermutigt. Und ich will da eine Aktion nennen, auf die wir von Kirche

0: Not aus auch sehr stolz sind. Das war nämlich in Syrien. Der Bürgerkrieg dort, viele Millionen Tote, Vertriebene, Menschen, die entwurzelt worden sind, die auch traumatisiert worden sind. Und da entstand bei Kirche Not in Zusammenarbeit mit den Projektpartnern vor Ort die Idee, wir brauchen nicht nur materielle Hilfe, wir brauchen auch geistliche Stärkung. Und so ist die Idee geboren, eine Ikone schreiben zu lassen, sagt man ja, die Maria, Trösterin der Syrer, unsere liebe Frau der Schmerzen, Trösterin der Syrer, so heißt sie. Diese Ikone ist vom Papst Franziskus gesegnet worden und ist anschließend, man kann es ein bisschen plump sagen, auf Tournee gegangen, komplett durch Syrien, viele christliche Gemeinden dort. Und für die Menschen, das haben die auch geschildert, war das ein Hoffnungszeichen. Die Gottesmutter besucht uns sozusagen. Es wurde gebetet, es wurden auch geistliche Gespräche angeboten, um diesen Menschen Trost zu vermitteln. Also Hilfe der Christen, nicht nur im Gebet, sondern auch ganz konkret.
1: Maria ist also für viele Katholiken weltweit zentral und ein Hoffnungszeichen. In Deutschland haben wir manche Christen, die mit Maria jetzt eher fremdeln. Die schauen auf Marienerscheinungen sehr skeptisch. Marienerscheinungen werden ja sowohl kirchlich als auch wissenschaftlich untersucht. Welche Erscheinung halten Sie denn jetzt so für am besten belegt, sozusagen als Paradebeispiel, die man jetzt so Christen auch vorstellen kann, die so ein bisschen zweifeln?
0: Zweifel ist berechtigt. Und die Kirche teilt diese Zweifel auch. Ja, Sie haben es ja angesprochen, es gibt Marienerscheinungen, die kirchlich anerkannt sind. Aber auch da sagt die Kirche, es sprechen viele Hinweise dafür, dass es übernatürlichen Ursprungs war. Die letzte Entscheidung, das letzte Wissen darum, was tatsächlich wahr ist, liegt bei Gott. Also wir können als Söhne und Töchter der Kirche im Glaubensgehorsam, dann, wenn nach Jahre und jahrzehntelanger Untersuchung, etwa bei Wallfahrtsorten wie Lourdes, Fatima, Kibeo, die Kirche auferlautbart, wir halten an der Übernatürlichkeit dieser Erscheinungen fest, uns auch darauf verlassen, dass da vorher was geprüft worden ist. Aber es geht nicht darum, was sozusagen wissenschaftlich wasserdicht ist, es wird immer Zweifler geben, sondern es geht wirklich darum, was diese Erscheinungen, was diese Wallfahrtsorte bei Menschen weltweit ausgelöst haben. Niemand, auch kein Katholik, das ist vielleicht für manche überraschend, ist verpflichtet, an solche Erscheinungen, solche Privatoffenbarungen zu glauben. Denn die öffentliche Offenbarung ist mit Jesus und dem Tod des letzten Apostels abgeschlossen. Aber die Privatoffenbarungen, die können uns helfen, so hat es der heilige Johannes Paul II. Gesagt, unser Leben in einer bestimmten Phase der Geschichte entschiedener zu leben. Und ich denke, daran muss man es einordnen. Und das hilft dann auch, einen Zugang zu überwinden und auch vielleicht den Zweifel zu überwinden und zu sagen, es geht mir um die Früchte, es geht mir darum, wozu mich solche Wallfahrtsorte, wozu mich die Gottesmutter auch persönlich einlädt.
1: Es geht also darum, wie solche Erscheinungen auf die Menschen vor Ort wirken, was sie auslösen, welchen Glauben sie auch auslösen. Welche dieser Phänomene finden Sie denn weltweit am imposantesten?
0: Imposant, das ist ja eine schwierige Frage. Also berührt hat mich im Erstellen des Buches ein Wallfahrtsort, der nicht auf eine Erscheinung zurückgeht, sondern eigentlich auf eine Katastrophe. Und zwar ist es der Ort Palo auf den Philippinen. Dort war 2013, glaube ich, ein schwerer Taifun, Haiyan, mit zigtausenden Toten und Zehntausende, die ihre Wohnung verloren haben. Gläubige haben dort berichtet, dass sie natürlich ganz intensiv in diesen Stunden auch zur Mutter Gottes gebetet haben. Und einige haben sogar erzählt, sie hätten, wissenschaftlich ist es nicht belegbar, es ist auch nicht überprüft worden, eine Frau gesehen, eine fremde Frau, die geholfen hat, Kinder aus dem Wasser zu ziehen. Was auch immer da dahinter ist. Aber es hat sozusagen eine Bewegung in Gang gesetzt. Die Diözese dort hat ein Marienbild erstellen lassen. Das nennt sich Unsere liebe Frau von der Hoffnung. Finde ich ein sehr schönes Bild. Genauso wie Maria Hilfe der Christen könnte ja Unsere liebe Frau der Hoffnung auch für Kirche in Not, für uns alle eine Inspiration sein. Und dort ist jetzt eine lebendige Wallfahrt entstanden. Erst vor wenigen Jahren. Es ist jetzt lokal, aber es verbreitet sich auch weltweit immer mehr. Und da sieht man, was es in Gang setzt. Es geht darum, uns in Glaube, Hoffnung und Liebe zu stärken. Und das können wir, glaube ich, gerade in Kriegs-, Krisen- und Katastrophenzeiten alle ganz gut brauchen.
1: Das zeigt ja auch Marienwallfahrtsorte, Marienfrömmigkeit gibt es auf allen Kontinenten in verschiedenen Ausprägungen.
0: Absolut. Ich habe versucht, so alle Kontinente abzudecken, eben von Guadeloupe im südamerikanischen Raum, Kibeo, Afrika, bis nach Zhejiang in China, asiatischen Raum, natürlich die großen europäischen Wallfahrtsorte. Es ist wirklich etwas, das Katholiken aller Zeiten und auch aller ja, Generationen, könnte man sagen, verbindet. Und das finde ich etwas sehr, sehr Spannendes.
1: Ihr Buch enthält 7 Andachten mit zahlreichen Gebeten. Was macht denn so eine marianische Spiritualität aus? In welcher Art betet man da zum Beispiel im Vergleich jetzt mit zum direkten, freien Gebet zu Gott?
0: Marianische Spiritualität ist ja für manche auch schon ein rotes Tuch und sagt, wird da nicht der Zugang zu Jesus, die Hinwendung zu Jesus, zu Gott verwässert? Da denke ich immer an den heiligen Johannes Paul II., der, wie wir wissen, ein großer Marienverehrer war. Totus tuus war sein Wappenspruch. Und der hat in einem Buch, ich weiß nicht mehr, glaube ich, wo es um seine priesterliche Laufbahn ging, geschildert, irgendwann im Laufe seines jungen Lebens hat er sich gedacht, wenn ich Maria so stark verehre, verdunkelt es nicht meinen Zugang als Katholik zu Jesus? Und er hat gesagt, ich habe genau das Gegenteil erlebt. Maria, das hat Papst Paul VI. Gesagt, ist die Straße, die immer zu Christus führt. Wir Katholiken beten Maria nicht an. Das wird oft behauptet. Und vielleicht müssen wir uns auch manchmal kritisch fragen, ob manche Verehrungsform auch zu diesem Vorurteil geführt hat. Nein, Anbetung gebührt Gott allein, aber wir können Menschen bitten, mit uns zusammen zu beten. Das kann ich schon im Alltag tun, wenn ich sage, ich habe dieses und jenes Problem, kannst du, können Sie für mich beten. Das gilt doch erst recht für die Menschen, von denen wir glauben können, dass sie ganz nah bei Gott sind, dass sie ihr Leben so gelebt haben, dass es vollendet ist. Und das gilt natürlich besonders für Maria. Deshalb rufen wir sie an als Fürsprecherin und beten mit ihr zu Christus. Das ist sowohl in der Liturgie als auch in der Theologie, ich glaube auch in unserem persönlichen Gebetsleben ganz, ganz wichtig, dass wir zum einen diesen Unterschied deutlich machen, Anbetung allein Gott und Verehrung Maria, und gleichzeitig auch das genau praktizieren. Wir stehen als Christen, als Katholiken nicht allein. Es gibt immer eine Gemeinschaft, die für uns betet. Und dazu zählt natürlich die Gottesmutter als Mutter der Kirche, Mutter der Glaubenden ganz besonders dazu.
1: Für einen evangelischen Christen, der das jetzt noch nie selber miterlebt hat, wie sieht das denn konkret aus? Wenn Katholiken zu einem Marienwallfahrtsort wandern, dann laufen sie ja sozusagen zu Maria und beten dann zu wem?
0: Sie beten natürlich zu Gott mit Maria. Aber es gibt, das ist natürlich auch wahr, Gebete, die unmittelbar an Maria gerichtet sind. Sozusagen, dass sie uns unterstützt im Gebet, im geistlichen Leben und uns somit näher zu Gott bringt. Also es gibt durchaus diese beiden Dimensionen. Aber prinzipiell ist Gott der Adressat aller Gebete. Und wenn wir uns an Maria wenden, dann in einer fürbittenden Art und Weise. Und natürlich kann auch sie etwas tun, nämlich uns anspornen. Wir haben das biblische Zeugnis, wir haben die Zeugnisse der Erscheinungen, über die wir ja vorhin gesprochen haben, die uns zu einem Leben aus dem Geiste Christi inspirieren. Papst Benedikt hat auf dem Marienplatz in München ein sehr bekanntes Gebet gesprochen und hat unter anderem darum gebetet, dass wir von dir, Maria, das rechte Menschsein lernen. Er hat nicht gesagt, das rechte Katholiksein, das rechte Christsein, das rechte Menschsein lernen. Und ich glaube, da können wir immer in die Schule gehen, indem wir auf die Zeugnisse Mariens im Evangelium schauen und indem wir uns auch an sie wenden. Und sie als Mutter, wer sollte sonst tun, hört uns doch und er hört uns auch.
1: Das rechte Menschsein lernen. Ihr Buch trägt ja den Untertitel Andachten mit bedrängten Christen. Da haben wir auch schon ein paar Mal drauf geschaut. Wieso denn dieser Fokus?
0: Weil wir, wie gesagt, als Kirche Not eine Gebetsgemeinschaft sind. Wir haben diese 3 Säulen, dass wir informieren über die Situation bedrängter und verfolgter Christen, dass wir natürlich, das ist unser Hauptjob, auch zu spenden, ermutigen, zur Unterstützung für konkrete und pastorale Projekte. Aber die 3. Säule ist genauso wichtig, das ist das Gebet. Und es gibt keinen Projektantrag, keinen Kontakt mit einem Projektpartner, wo wir nicht ums Gebet gebeten werden und wo die Projektpartner uns auch signalisieren, wir beten für euch. Und dabei spielt die Marienverehrung eine große Rolle, wie ich ja schon eingangs gesagt habe, dass es viele, viele Marienwallfahrtsorte gibt, dass wir zum Beispiel aber Wiederaufbau von Kirchen gemerkt haben, wenn die zerstört wurden durch Terror, dass oft die Marienstatuen als erstes zerstört wurden. Also es spricht irgendetwas an, was auch den Hass derer, die entgegengesetzt zum Christentum stehen, dann anzuspornen sein. Und das wollen wir heilen, indem wir natürlich helfen, aber indem wir helfen und auch gemeinsam beten. Und da ist natürlich Maria eine Brücke über die Kulturen, über die Zeit und ja über die einzelnen Regionen, in denen wir sind. Und das soll uns wieder anspornen, auch wieder

0: tätige Liebe zu üben, einfach auch zu unseren verfolgten Brüdern und Schwestern.
1: Wenn Sie Marienstatuen ansprechen, die sehen natürlich in unterschiedlichen Kulturen alle anders aus. Haben die unterschiedlichen Kulturen da auch ein anderes Mutterbild oder ist Maria überall gleich?
0: Ich denke, die Person Mariens ist überall gleich, aber natürlich in unterschiedlichen Kulturen hat natürlich die Mutter auch eine unterschiedliche Rolle. Es ist ja interessant, dass zum Beispiel in Guadeloupe die Gottesmutter Maria in einem indigenen Gewand erschienen ist und auch die Sprache der Eingeborenen gesprochen hat. Ich habe die Darstellung der Gottesmutter von Shishan in China erwähnt, in traditioneller chinesischer Tracht. Also wir glauben das Gleiche als Katholiken, aber wir tun es nicht immer auf dieselbe Weise. Wir haben Freiheit, uns auch unterschiedlich, sei es den Gnadenbildern anzunähern, auch unterschiedliche Gebetsformen zu praktizieren. Und diese Vielfalt des Christlichen, die Vielfalt überhaupt auch des Katholischen, wir, glaube ich, auch in diesen unterschiedlichen, millionenfachen Wallfahrtsorten, wo wir Maria verehren, einfach auch deutlich, und ich denke, ist ein verbindendes Beispiel, wo wir uns auch als Weltkirche inspirieren lassen können, nicht nur in der eigenen Suppe zu kochen, sondern auch darüber hinauszuschauen.
1: Wenn Ihre Projektpartner Sie ums Gebet bitten, dann erwarten Sie natürlich, dass wir hier in Europa auch tatsächlich für Sie beten. Welche Erfahrungen haben Sie da von Ihren Wohltätern und was spielt Maria da für eine Rolle?
0: Also wir haben Wohltäter, die hier anrufen und die sagen, ich bete mindestens einmal in der Woche oder vielleicht sogar täglich den Rosenkranz. Rosenkranz ist ja das klassisch-katholische Kerngebet auch zu Maria. Und auch da beten wir zu Maria, aber wir betrachten an ihrer Hand das Leben Jesu in den Geheimnissen. Und das ist schon etwas unglaublich Beeindruckendes, wie viele Menschen auch gerade in den traditionellen marianischen Gebetsformen diese nehmen und in den Anliegen der verfolgten und bedrängten Christen beten. Ich habe ja gesagt, in der Geschichte von Kirche Not spielt das schon immer eine Rolle. Es ist nie nur um Spenden gebeten worden, sondern auch immer um das Gebet. Und da ist natürlich Maria eine herausragende und hervorragende Lehrmeisterin und inspiriert deshalb auch unzählige Wohltäterinnen und Wohltäter, die das tun. Und da kann man wirklich nur bescheiden Danke sagen, dass das ist. Und man kann auch sagen, dass alle Projektpartner genauso das Gebet versprechen und ja auch praktizieren. Also wir sind nicht allein in der Hilfe, wir sind nicht allein an der Hand der Mutter und wir sind nicht allein in unserem Glauben. Und dazu inspiriert uns natürlich auch die Zuwendung zu Maria.
1: Man liest ja auch immer wieder, dass es Kirche in Not ohne die Marienerscheinungen von Fatima gar nicht so in der Form gegeben hätte. Können Sie das ein bisschen erklären?
0: Ja, es spielt natürlich auf jeden Fall eine große Rolle. Der Gründer von Kirche in Not, Pater Werenfried van Straten, war sehr inspiriert durch die Erscheinungen dort. Natürlich ist ja dieses Werk als Ostpriesterhilfe entstanden, zunächst für die deutschen Heimatvertriebenen, aber vor allem dann auch für die Christen hinter dem Eisernen Vorhang, die im Kommunismus unter schrecklicher Verfolgung gelitten haben. Übrigens, diese kommunistische Verfolgung gibt es auch heute noch in anderen Teilen der Welt. Wir haben ein kubanisches Marienheiligtum aufgenommen. Wir denken an China. Also da ist diese Verfolgung noch präsent. Und dieses Wort der Bekehrung, wenn die Menschen sich zu Gott an der Hand Mariens auch hinwenden, hat Kirche in Not immer sehr inspiriert. Wir wissen, der europäische Kommunismus ist zusammengebrochen, was wie eine Erfüllung dieser Prophezeiung auch ist. Wir wissen aber auch um die geschichtliche und weltpolitische Situation und wissen, dass gerade dieser Aufruf von Fatima tut Buße und betet zur Bekehrung der Sünder, zur Bekehrung der Welt, ja immer noch anhält. Deshalb haben auch diese Erscheinungen Fatimas eine große Rolle bei uns. Im Buch selber ist jetzt keine Andacht dazu enthalten, aber es gibt natürlich auch viele, viele Gebetsanregungen, die wir in diesem Geiste Fatimas einfach auch verfasst haben und die für uns sozusagen zum, ja, kann man sagen, zum Grundgesetz oder zur Grundlage von Kirche in Not gehören.
1: Und es ist natürlich tatsächlich auch interessant, dass all diese Aufrufe zur Bekehrung, diese Gebetsaufrufe durch Maria geschehen sind.
0: Immer durch Maria, die sozusagen als göttliche Sendbotin, denke ich, auch wirkt. Manche haben ja vielleicht etwas verkürzt gesagt, als göttliche Briefträgerin. Ich finde das etwas respektlos, sondern würde sagen, sie war ganz und gar Mensch und hat als Mensch, der besonders von Gott begnadet war, erlebt, was es heißt, den Glauben zu bewahren, durch die Schwierigkeiten durch, denken wir, unter dem Kreuz und ganz Ja zu sagen zum Plan und zum Willen Gottes. Und das ist ja, was man sagen muss, was uns oft schwerfällt oder wo wir uns so dagegen stemmen. Und ich glaube, das ist so ein Punkt, warum es gerade Sie oder der Himmel auch Sie verwendet und benutzt hat, um sozusagen den Menschen immer wieder Aspekte aus dem Evangelium deutlich und nahe ans Herz zu legen. Wie ich Johannes Paul II. Schon zitiert habe, die Erscheinungen, die nicht per se für sich stehen, wo auch niemand verpflichtet ist, das und das jetzt zu glauben, sondern die uns helfen, im Glauben einzelne Aspekte, wie zum Beispiel das Gebet um Buße, um Bekehrung, diese persönliche Bemühung, ja auch immer wieder im Alltag umzusetzen. Und da ist natürlich Maria eine große Inspiration.
1: Natürlich auch ein Vorbild als Werkzeug Gottes und natürlich auch durch das Ja, das sie selber gesprochen hat.
0: Und das ist Mutter der Glaubenden und Mutter der Kirche, ganz wesentlich.
1: Weltweit auf Marias Spuren, dieses Andachtsheft ist jetzt eben bei Kirche in Not herausgekommen. Für wen ist das denn hauptsächlich gedacht?
0: Ja, das ist für einzelne Beter genauso gedacht, natürlich wie für Gemeinden, für Gebetsgruppen. Entstanden ist es einfach aus der Idee heraus, es gibt ja im deutschsprachigen Raum immer noch den sehr schönen und alten Brauch der Mai-Andachten. Und auch um da Gestaltungsspielraum zu bieten, ein paar Gestaltungsmöglichkeiten und einfach den Blick sozusagen über den Tellerrand zu weiten auf verschiedene Regionen der Welt. Aber natürlich nicht nur im Monat Mai kann man da zugreifen, sondern natürlich auch immer dann, wenn man einzelne Gebete zu Maria sprechen möchte, wenn man sich an der Hand der Bibel mit bestimmten Wallfahrtsorten beschäftigen möchte. Das gehört einfach zusammen und deshalb ist es ganz breit und wir hoffen, dass es aber breite Ausbreitung trifft.
1: Haben Sie denn den Eindruck, dass Interesse da ist an Marienwallfahrtsorten außerhalb von Europa? Ich habe aber den Eindruck, in Deutschland sind wir da sehr lokalpatriotisch. Die Bayern gehen nach Altötting, die Münsterländer gehen nach Kevela und so weiter.
0: Ja, aber nicht so schlecht über die Bayern und die Münsterländer reden. Ich glaube, dass dieses Lokalpatriotische ja auch seine Berechtigung hat, nämlich Heimat im Glauben zu schaffen. Aber wir stehen als Katholiken ja nicht allein. Wir sind Weltkirche. Ich stelle mit Erstaunen fest, denkt man zum Beispiel an Kibeo als anerkannten Wallfahrtsort, denkt man auch an Medjugorje, wo natürlich die kirchliche Anerkennung noch aussteht. Es gab aber ein Nihil Obstat. Jetzt also nichts steht im Wege, dass dorthin Wallfahrten stattfinden, wo sich Menschen aus verschiedensten Ländern aufmachen, um auch solche neuen Wallfahrtsorte zu entdecken und dort unglaubliche Inspiration auch für ihr Leben finden. Also ich denke, das Interesse für Maria und das Interesse für Wallfahrten ist groß und das kann sowohl lokal als auch global sein.
1: Dann wünschen wir Ihrem Buch viel Erfolg in Deutschland und natürlich auch den Betern viele Einsichten, viele Bekehrungen und neue Erlebnisse mit dem unsterblichen Gott. Weltweit auf Marias Spuren. Vielen Dank, Herr Lehner, für diese hilfreiche Sammlung im Marienmonat Mai.
0: Gerne.
1: Liebe Zuschauer, wenn Sie nach einer Andacht im Monat Mai suchen, das Buch Weltweit auf Marias Spuren ist beim Hilfswerk Kirche in Not in München erhältlich. Danke fürs Zusehen und bis zum nächsten Mal bei Weitblick.

Wir kennen den heiligen Erzengel Michael aus der Bibel. Er verteidigt das Volk im Buch Daniel. Nachdem Daniel gebetet hat, wird ein Engel gesandt, der dieses Gebiet beschützt. Wir kennen ihn aus der Offenbarung. Michael heißt Wer wie Gott. Und da wird eines ganz klar. Michael ist ein Engel, der von Gott gesandt ist in großer Macht, um das Volk Gottes zu schützen, manchmal auch zu führen. Michael ist der Engel, der dann vom Papst Leo XIII. Besonders hervorgehoben wird für die Kirche, dass wir als Gläubige ihn anrufen, um Schutz beten. Also Ende 19. Jahrhundert, dann war es Tradition, dass man ihn nach der Messe anruft im Erzengel-Michael-Gebet. Und Papst Franziskus hat im Jahr 2020 das Ganze nochmal aktualisiert, indem er den Gläubigen es ans Herz legt, dieses Erzengel-Michael-Gebet, dass er uns verteidigt, beschützt, die Kirche zu beten.

Es ist wahrscheinlich die bekannteste Michaelsdarstellung überhaupt. Der heilige Erzengel Michael ist auch für mich ein wichtiger Patron und ich bete auch sehr gerne dieses Gebet, das Papst Leo der 13. verfasst hat. Gegenstände vermitteln uns, die wir ja sinnliche Wesen und eben keine Engel sind, auf eine unmittelbar wahrnehmbare Weise einen geistigen Inhalt. Es werden auch die Sinne angesprochen und wir können dadurch den Erzengel Michael, der ja in sich unsichtbar ist, so sehen, dass wir unmittelbarer unsere Zuflucht zu ihm nehmen können. Übrigens ist der heilige Erzengel Michael auch der Patron unseres Gewerbes, gemeinsam mit dem heiligen Sebastian, der besondere Schutzherr der Zinngießer. Und als wir am Monte Gargano waren, habe ich auch eine kleine Skulptur des Erzengels mitgebracht und hier in der Werkstatt aufgestellt.

Und wenn wir so eine Medaille vom Erzengel Michael haben, dann zeigt sie uns, Gott sendet Engel, die uns verteidigen. Und warum die Kombination mit Heiligen Kreuz? Weil unsere Dauerspender auch helfen, diesen Platz zu schützen, dass er wächst, dass man hier studieren kann. Und deswegen bekommen sie eine Medaille geschenkt als Dauerspender, die ihnen zeigt, dass hier eine geistige Verbindung auch da ist. Wir beten füreinander. Die Menschen unterstützen die Hochschule und unterstützen damit auch gleichzeitig all die Studenten, die in ganz unterschiedlicher Weise verkünden werden, die sich für den Frieden einsetzen, die Verbreitung des Evangeliums, dass der Glaube aufleuchtet. Ich sehe diese Medaille und ich weiß, dieser Erzengel betet für mich. Ich kann ein Stoßgebet machen. Und ich kann auch gläubig sagen, ich habe diese Medaille bei mir als Zeichen dafür, dass dieser Engel mich begleitet. Das ist eine Zusage Gottes, dass die Engel uns behüten. Und wir dürfen einfach gläubig sagen, ja, ich nehme das in Anspruch.

0: Grüß Gott und herzlich willkommen zu dieser Ausgabe von SDS auf KTV zusammen mit Pater Karl Wallner, den ich auch wieder ganz herzlich begrüßen darf. Pater Karl, unser Herr Jesus Christus verbrachte den größten Teil seines Lebens, also von der frühen Kindheit bis zum Beginn seines öffentlichen Wirkens im Haus zu Nazareth mit Gottesmutter Maria und dem Nährvater, dem heiligen Josef. Und dort hat er sich formen lassen. Er wurde geformt, aber er hat sich auch formen lassen. Und eine Begründung für marianische Spiritualität ist ja, so wie sich Jesus hat auch in der Schule Mariens sozusagen formen lassen, so gehen wir auch in die Schule Mariens, damit Jesus immer mehr in uns aufstrahlt.
1: Also ich war schon oft in Nazareth und das ist natürlich faszinierend. Nazareth ist so wichtig für Jesus, dass er, wie er dann hinuntergeht in den Süden nach Jerusalem, von Galiläa, Nazareth liegt in Galiläa, es liegt nicht am See von Genezareth, da sind es noch einmal 25 Kilometer rüber, nicht, also er lebt dort in einer gebirgigen Gegend dort, das Haus des Josef, das dort gezeigt wird, neben der Verkündigungsbasilika, nicht, also er hat unterirdisch, kann man in diese Felsenausgrabungen gehen, also

0: Also sehr faszinierend. Und er lebt dort in der Verborgenheit. So wichtig ist Nazareth, dass man ihn als den Nazarener bezeichnet und sogar auf der Kreuzesinschrift. In re Jesus Nazarenus Rex Judeorum. Jesus von Nazareth, König der Juden. Also man gibt die Herkunft jetzt eben an und man hat ihn sicher einfach genannt der Nazarener. Nicht, da gibt es dann auch eine Stilrichtung Ende des 19. Jahrhunderts, die sehr romantisierend jetzt eben malt, die nennt man dann auch die Nazarener. Aber er hat eben jetzt also dieses Label, dass er dort aus dieser galiläischen Stadt jetzt eben Nazareth kommt und tatsächlich jetzt, also wohl über 30 Jahre, ist er dort in der Verborgenheit eben jetzt im Haus von Nazareth. Es gibt eine wunderschöne Ansprache vom heiligen Papst Paul VI., der der erste Papst war, der ins Heilige Land gepilgert war, 1967, glaube ich, nicht also nach dem Zweiten Vatikanischen Konzil und dort eben auch darüber nachgedacht hat, was es bedeutet, dass der Sohn Gottes in einer Familie als Sohn eines Handwerkers nicht jetzt eben aufwachsen wollte. Und selbstverständlich war er in dieser Familie in einer Beziehung zu Maria und in einer Beziehung zu Josef, die er als seine Eltern akzeptiert hat. Er wollte Kind sein, er wollte Sohn sein, er wollte dort auch lernen. Nicht, das heißt im Lukas-Evangelium, glaube ich, er war ihnen Subtitus, Gehorsam, glaube ich, übersetzt man es nicht. Also er war, also er hat sich eingefügt einfach in das Ganze, so wie Kinder sich eben jetzt, wenn sie wachsen wollen, wenn sie lernen wollen, wenn sie sich entwickeln wollen, nicht also es ihnen gut geraten ist, also sich den Eltern, also den Eltern zuzuhören und den Eltern zu gehorchen.
1: Ihre Verwandte Elisabeth sagt beim Besuch von Maria, selig ist die, die geglaubt hat, dass sich erfüllt, was der Herr ihr sagen ließ. Ihr Glaube, ihr Ja ist ja wesentlich, konstitutiv für das ganze Heilsgeschehen.
0: Ja, ich zitiere immer den heiligen Thomas von Aquin, nicht? Also, weil das ist schon, also diese Stelle, die das Lukas-Evangelium sich schildert, ist schon der Bottleneck, wie man heute sagt, habe ich vor kurzem gelernt in einem Vortrag. Bottleneck, also der Flaschenhals, ja, durch den die ganze Heilsgeschichte geht. Über diese eine menschliche Frau, die Jungfrau in der Kammer von Nazareth, Miriam, gräzisiert, griechisch-lateinisch dann Maria. Also sie ist der Flaschenhals, durch die alles geht und sie ist Mensch. Sie ist eine menschliche Freiheit. Und Gott möchte zu unserer Erlösung, und das tut er auch schon im Alten Testament, er möchte immer unsere Mitarbeit. Er möchte immer, dass der Mensch mitwirkt. Es ist nicht ein Gott, der jetzt eben mit einer Form des möchte was sagen, positiven Terrorismus jetzt eben drüber fährt über alles, ich bin Gott und ich erlöse euch jetzt, sondern er möchte immer unsere Freiheit, er möchte immer unser Ja. Atzum heißt es im Alten Testament, immer wenn er Propheten ruft, Hineni auf Hebräisch, nicht? Also er möchte, dass man sagt, hier bin ich mache mit, ja, bei Jesaja, bei Jeremia und so weiter, bei den Propheten, bei Mose, bei Abraham und so weiter. Er möchte immer diese Freiheit, aber diese Frage, also diese Situation, wie sie uns da geschildert wird in der Kammer von Nazareth, die macht Maria jetzt zum Flaschenhals für die ganze Menschheit, stellvertretend für alle. Und deshalb also ist sie der Typus jetzt eben des Menschen, der auf Gott jetzt eben reagiert, positiv reagiert. Oder wie der heilige Thomas sagt, also sie gibt ihr Ja-Wort, loco totius generis humani, anstelle des ganzen Menschengeschlechtes. Also auch alle, die die Mutter Gottes ablehnen oder Marienverehrung nicht so mögen, Freikirchen, Protestanten und so weiter, aber eben jetzt ohne dieses Ja-Wort, in das sie schon eingeschlossen sind, wäre kein Erlöser Jesus Christus.
1: Grüß Gott, Maria ist für mich nur die Mutter Jesu. Mutter Jesu reicht doch vollends, ist der größte Name für sie. Danke für Ihre Stunde der Seelsorge.
0: Ja, und diesen Jesus gibt es eben nur als Erlöser aller Menschen. Ja, es gibt ihn nur als den, der in seiner Kirche gegenwärtig ist. Lehre vom mystischen Leib. Heilige Augustinus sagt, wenn du zur heiligen Kommunion gehst und dir der Priester den Leib Christi reicht, dann ist es nicht dein privater Jesus. Wenn du Amen sagst auf den Leib Christi, sagst du Amen zu deiner Gliedschaft am Leibe Christi. Also ich weiß nicht, was dieses nur dann bedeuten soll. Ja, bezieht sich das auf Jesus, dass er nur Jesus ist? Nein. Ja, also Maria gebiert Jesus, sie ist nur Mutter Jesu, aber der ist der Erlöser aller Menschen. Ohne ihn würde es keine Erlösung geben. Und deshalb ist dieses nur Also keine Einschränkung, sondern muss man

0: es im Sinn der Universalität jetzt eben deuten, dass die, dass Maria tatsächlich Mutter, ja, des Erlösers aller Menschen ist, Mutter Gottes und daher auch in gewisser Weise, in analoger Weise selbstverständlich, Mutter von dir und von mir und von allen, die an Christus glauben.
1: Der Brief an die Galater vom Apostel Paulus stammt ja ungefähr aus dem Jahr 55 nach Christus und er nennt dort Maria nicht beim Namen, sondern schreibt nur Galater 4,4. Als aber die Zeit erfüllt war, sandte Gott seinen Sohn, geboren von einer Frau und dem Gesetz unterstellt. Ist es nicht ein bisschen zu wenig für so einen Apostel Paulus?
0: Also es geht ihm dort überhaupt nicht um Maria, das muss man mal einordnen. Ja. Also da war die Auffassung eben der damaligen Rabbinen, Jude ist man, wenn man von einer jüdischen Frau geboren ist und genau um das geht's. Also der Galaterbrief hat einen Hintergrund, nicht? Also Paulus hatte begonnen, unbeschnittene Heiden zu taufen und dann kommen jetzt eben die Judenchristen, Fraktionsführer bei Jakobus und sagen, also das geht nicht, die Pharisäer regen sich auf, wird ja sehr ausführlich geschildert, auch in der Apostelgeschichte, und im Galaterbrief, also da gerät er voll in Saft, also ich liebe den Galaterbrief, weil er so situativ ist, ne? Also er hat dort getauft, nicht alle haben sich gefreut, dass die Heiden jetzt auch zum Glauben an Jesus kommen, die Taufe ist für Paulus alles, man lese Römerbrief 6, da rutschen wir hinein in Tod und Auferstehung Christi, nicht, da werden wir zu einer neuen Schöpfung, nicht, das ist die Erlösung, nicht das Gesetz, ja, nicht die Erfüllung der 613 Gebote, ja, sondern eben jetzt, weil Gott erlöst, weil Gott im Voraus Gnade gibt und so weiter, das ist das Evangelium auch, das er verkündet, er verwendet Evangelium in diesem spezifischen Sinn, nicht, dass wir uns durch Gesetzeserfüllung selbst erlösen müssen, sondern dass Gott uns erlöst und das geschieht durch die Taufe und dann kommen die, ja, und dann kommen die Judenchristen und wollen die schon Getauften nachträglich beschneiden. Das ist die Situation. Und dann sagt Paulus, also das geht gar nicht. Er hat sogar eine sehr polemische Formulierung dort. Nicht, also er sagt dann, die so drauf stehen auf die Beschneidung, die sollen sich selber gleich alles wegschneiden lassen. Also es sagt wirklich ein Heiliger. Also diese Cholerik, ich liebe ihn wegen seiner Emotionalität, ja, weil es ihm hier um alles geht. Und da sagt er eben an dieser Stelle, Jesus Christus war voll und ganz Jude. Ja, voll und ganz, geboren aus der Frau, dem Gesetz unterstellt, in allem uns gleich. Also das ist eben ganz, ganz wichtig, eben das einzuordnen. Aber natürlich, also hier ist die erste, älteste Stelle, vielleicht ist es sogar ein bisschen früher, der Galaterbrief 54, also ist die älteste Stelle, wo Maria erwähnt wird, aber eben nicht um ihre, wie soll ich sagen, um ihre Funktion als Mutter des Sohnes Gottes zu zeigen, sondern ihre Funktion, dass sie Jesus Christus, dem Erlöser aller, ja, der uns vom Gesetz befreit, eben das Judesein gegeben hat.
1: Eine weitere kritische Frage zur Marienverehrung, sehr geehrter Herr Wallner und Herr Rimmel. Ich finde so eine Seelsorgestunde sehr gut. Menschen haben oft viele Fragen. Jesus hat gesagt, ich bin der Weg, die Wahrheit und das Leben. Niemand kommt zum Vater, denn durch mich. Als Jesus in Kana war und es kein Wein mehr gab, war Maria besorgt und sagte es ihrem Sohn. Was sagt Jesus? Ist es deine Sache, mir zu sagen, was ich zu tun habe? Jesus lässt sich von seiner Mutter nicht vorschreiben, was er tun soll. Das macht doch ganz deutlich, Maria hat keinen Einfluss auf ihren Sohn. Sie hat ihn geboren, aber jetzt gehorcht er dem Vater. Das kann man auch nicht schönreden. Punkt, Punkt, Punkt. Liebe Grüße.
0: Also das ist, Entschuldigung, also die Verdrehung dessen, was dort eigentlich jetzt eben steht. Ja. Man muss das in Beziehung setzen mit Johannes 19. Wir sind ja noch im ersten Kapitel bei Johannes, die Hochzeit zu Kana, das erste Zeichen, das Jesu tut, wo seine Aussage ist, meine Stunde ist noch nicht gekommen. Und die Hora, Hehora, also die Stunde, das ist dann die Stunde der Erlösung. Wir haben eine weitere Parallele, dass Jesus dort Maria anspricht mit den Worten Gynä, Frau, Weib hat man es früher übersetzt. Jetzt wird Weib despektierlich verwendet, also Frau, ja, Gynä, nicht anspricht, Gynä, was zwischen mir und dir? Ja, meine Stunde ist noch nicht gekommen. Maria lässt sich dann davon nicht beirren und gibt das großartige Wort, das auch ein österreichischer Bischof hat dieses Wahlspruch, gefällt mir sehr gut, was er euch sagt, das tut. Und genau, liebe Leute, seid nicht so blöd antimarianisch. Ich finde das ganz schrecklich. Ich liebe die Mutter Gottes. Ich finde das so furchtbar. Ja? Lasst euch zumindest auf Argumente ein. Ja? Also, und nicht da.

0: Maria und man braucht nur Jesus und so. Ich finde es wirklich primitiv, Leute. Wir sind in einer Zeit der Ökumene und ich fordere auch von unseren Brüdern und Schwestern aus den reformierten Kirchen und aus den Freikirchen, dass man zumindest zuhört, warum 1,41 Milliarden Katholiken die Mutter Gottes lieben und verehren. Nicht, weil wir sie uns ausgesucht haben, sondern weil Gott ihr diese Position gegeben hat. Und wie kann man sagen, dass das keinen Einfluss auf Jesus hat? Sie schickt dann die Jünger, was er euch sagt, das tut. Das zu tun, was Jesus sagt. Maria schickt immer zu Jesus. Sie schickt immer das zu tun. Und unter dem Kreuz dann steht sie auch und Jesus spricht sie wieder an. Dann ist die Stunde da, die Stunde der Erlösung. Günne, Frau, siehe dein Sohn und übergibt uns ihr, wie der große französische Neutestament, der Ignace de la Poterie jetzt eben interpretiert. Also das ist wirklich Thomas, ich mag das Thema nicht, wenn die Leute so schreiben. Ja, ihr könnt schon so schreiben, wir wollen ja Fragen haben. Aber es ist immer wieder dasselbe und ich leide darunter. Du fangst immer wieder wie ein Papagei an und so weiter. Und wir sind ja nicht 1,41 Milliarden Katholiken allein. Wir haben die ganzen Altorientalen, ja, wo die Bischöfe sogar Mutter Gottes Medaillen jetzt eben tragen statt Kreuz und so weiter, weil Maria uns den Erlöser gebracht hat und so weiter. Und die Orthodoxen, alle lieben die Mutter Gottes und dann kommen nur Jesus, ja, wie man es gehabt hat, nur Jesus, ja, nur Jesus, den Erlöser. Und nur Jesus gibt es nur, weil es Maria gegeben hat.
1: Pater Karl, dennoch eine weitere kritische Frage.
0: Ja, Thomas, es geht um meine Mutter,
1: ich weiß es.
0: Aller Mutter. Ja? Also verstehst du, ich liebe aber meine Mutter und immer wieder dasselbe ist fast, ja, mach weiter.
1: Danke, Barbara. Weil wir haben ja auch die Chance, unsere katholische Position darzulegen, immer wieder neu. Und wir haben ja immer wieder neue Zuschauer. Sehr geehrte Herren, Priester und Theologen, Gott ist Mutter, Gott ist Geist. Und ein Mensch kann keinen Gott gebären oder mit freundlichen Grüßen.
0: Na, das ist absolut richtig. Ja, und das Konzil von Ephesus 431, da ging es ja nie darum, jetzt eben, dass ein Mensch Göttliches gebiert, sondern oder die Gottheit hervorbringt, nicht? Also das war überhaupt nicht das Thema, sondern es ging darum, ob dieser Jesus, wie Nestorius das meinte, auseinanderfällt in zwei Hälften und dass man sagen kann, also Maria hat nur die menschliche Seite geboren. Es ging um die Frage, wie man Christus denken muss, wo eben jetzt Feuer und Wasser, also Göttliches und Menschliches vereint ist, wie man die sogenannte hypostatische Union, wie es dann 451 definiert worden ist, jetzt eben denken kann. Man hatte die Begrifflichkeit nicht, ja, und deshalb kam es zu diesen Streitigkeiten. Man hat dort 431 dann mal gesagt, der Begriff Theotokos, den verwenden wir schon seit Jahrhunderten, ja, Gottesgebärer, die ägyptischen Mönche und so weiter, wir lieben sie. Und dann hat man definiert, was darunter gemeint ist, dass Maria jetzt eben die Person Jesu Christi geboren hat. Und diese Person ist sowohl wahrer Gott als auch wahrer Mensch. Ja, sie hat nicht die Gottheit geboren, sondern die hat jene Person geboren, nicht die eben wirklich total zweite göttliche Person ist, ebenso wie sie total jetzt eben Mensch ist. Man kann das nicht auseinanderdröseln, deshalb hat sie den Ganzen geboren. Es ist richtig, die Frage, die regt mich jetzt nicht so auf, weil das ist tatsächlich, viele denken nicht nach, aber der Begriff Gottes Mutter, ja, Gottes Gebärerin ist echt eine Herausforderung, da muss man wirklich gut verstehen, was das Dogma der Kirche darunter meint. Übrigens, das ist ja kein Thema auch für die Kirchen der Reformation. Martin Luther hat im Prinzip alle großen Mariendogmen, ja, wenn man so nennen möchte, jetzt eben nicht geleugnet. Nur die Verehrung der Mutter Gottes, die macht ihm Schwierigkeiten.
1: Ja, Pater Karl, jetzt eine Zuschrift, eine Zuschauerin, die mit dir, mit uns mitfühlt. Und auch so denkt, lieber Pfarrer Rimmel und Pater Karl, Maria sei nur die Mutter des Menschen Jesu und nicht der Göttlichkeit Jesu. Jetzt kommt eine Formulierung, die halt ihre Möglichkeiten nimmt. Ich habe auch nicht die Menschwerdung gemacht. Diese wurde in uns hineingelegt. So bin ich Mutter. Genauso ist Maria nicht die Macherin Gottes, sondern sie durfte den göttlichen Sohn gebären und deshalb auch Mutter des göttlichen Sohnes. Herzliche Grüße.
0: Ja, also absolut richtig. Bei der Frage eben nicht, also Gottes Gebärerin geht es nicht darum, wer ist Maria, sondern es geht um die Frage, wer ist Christus, den sie geboren hat. Also das steht dahinter. Und Christus ist eben der Menschheit nach Sohn der Jungfrau Maria. der Gottheit nach ist er Sohn des ewigen Vaters, von Ewigkeit aus dem Vater gezeugt. Und als solcher bildet das Ganze eine Einheit, ist eine Person, eine Hypostase, wie dann eben 451 die Väter in Chalcedon sagen werden. Und das ist das Dogmatische, von Gott geoffenbarte und in Glaubensformen der Kirche gegossene, das dahinter steckt. Ja, absolut richtig, diese Zuschrift nicht. Also hier geht es um Christus und absolut nicht darum, dass man denken würde, auch nur annähernd gedacht hätte, je in der Kirchengeschichte, dass Maria jetzt eine Göttin sei, die jetzt etwas Göttliches hervorgebracht hat. Maria war Mensch schlechthin. Der Mensch schlechthin. Und als solche wird sie in Funktion genommen und erfüllt diese Aufgabe jetzt eben mit ganzer Hingabe. Und deshalb lieben und ehren wir sie und glauben auch, dass sich ihre mütterliche Fürsorge jetzt eben fortsetzt in der Kirche. Die muss sagen, also in gewisser Weise war Mohammed, also im Koran hat ja eine Maria eine sehr prominente Stellung, nicht? Also gescheiter als manche eben jetzt, also die meinen, also nur Jesus und so weiter abzuwerten. Also der Islam wertet Jesus total ab, das muss man auch dazu sagen. Aber eben jetzt, also die Stellung Mariens wird da sehr, sehr betont. Ich habe hier vor mir liegen, weil wir Missionar in Kasachstan haben, unser Pater Leopold Kropfreiter und den Pater Gabriel mittlerweile auch. Also, und das hat ein islamischer Künstler in Kasachstan gemalt jetzt eben. Das verbreiten wir, die Mutter der großen Steppe, weil zum Beispiel auch die Muslime eine Liebe jetzt eben zur Mutter Gottes haben und deshalb die Mutter Gottes auch sehr wichtig ist für die Mission an den Muslimen, ne? Denn dann muss man gar nicht nur sagen, der, den Maria geboren hat, ist nicht Isa, ja, also bloß ein Prophet, der nichts sagt und nichts tut, sondern das ist eben wirklich der Erlöser aller Menschen. Das ist auch das Entscheidende des christlichen Glaubens.
1: Blicken wir nochmal auf die Verkündigungsgeschichte, Lukas Evangelium Kapitel 1, Vers 35. Der Engel Gabriel sagt zu Maria, der Heilige Geist wird über dich kommen und die Kraft des Höchsten wird dich überschatten. Deshalb wird auch das Kind heilig und Sohn Gottes genannt werden.
0: Also in dieser Stelle, wenn man es jetzt eben spirituell oder auch exegetisch interpretiert, ist das erste Mal, dass die Dreifaltigkeit distinkt genannt wird. Die Kraft des Höchsten, der Vater, Heiliger Geist wird über dich kommen, der Heilige Geist. Das Kind, das aus dir geboren wird, wird Sohn Gottes genannt werden. Es endet in der Inkarnation, ja, das Alte Testament. Ja, wo Gott ja nur ein Anliegen hatte, sich als den einen einzigen zu offenbaren. Mit dem Neuen Testament gibt er dann eine Einsicht in dieses sein inneres Einssein, nämlich dass er von Ewigkeit her dreifaltig ist. Sonst könnte er nicht Mensch werden. Also wenn Gott ein Monolith ist, nicht, also der ein Substanzklotz, ja, der da der Welt gegenübersteht und vor dem man sich dann nur unterwerfen kann, oder ein Pan, ja, etwas, das alles eh durchdringt und wo eh alles göttlich ist, also dann funktioniert das Ganze nicht. Also hier genau eben bei dieser Frage, ob Maria mitarbeiten möchte mit dem Erlösungswerk Gottes, dröselt diese Engelsbotschaft das erste Mal das innere Sein Gottes auf. Der Höchste, der Vater werden möchte, der geboren wird, wird Sohn Gottes genannt werden. Und die vermittelnde Kraft, die Einheit zwischen beiden, die sich hier ausgestaltet, ist der Heilige Geist. Hier beginnt eigentlich jetzt eben die Heilsgeschichte des Neuen Testamentes, genau in diesem Augenblick.
1: Am 4. November 2025 veröffentlichte das Dikasterium für die Glaubenslehre eine lehrmäßige Note zu Maria und zur Verwendung einiger marianischer Titel. Eine Aussage Nummer 22 lautet, Verwendung des Titels Miterlöserin ist immer unangebracht. Liebe Stunde der Seelsorge, ist der Begriff Miterlöserin an ein Dogma gebunden? Und warum gibt es Bischöfe in der katholischen Kirche, die diesen Titel der Gottesmutter aberkennen wollen? Für mich ist Maria auf jeden Fall eine Miterlöserin. Ohne Fiat Mariae gäbe es keine Weihnachten und auch kein Ostern, somit auch keinen Erlöser. Punkt, Punkt, Punkt.
0: Also ich habe dieses Schreiben als entbehrlich empfunden, muss ich wirklich sagen, ja, weil es möchte warnen vor übertriebenen Formen jetzt eben der Marienverehrung. Und es ist dünnes Eis. Ich glaube, wir haben eine Sendung darüber gemacht und wir haben festgestellt auch durch Zuschriften, dass es andere Theologen gibt, die dann auch diese Sendung sehen, die sich weit besser jetzt eben auskennen als der kleine Pater Karl. weil das auch nicht mein großes Thema ist. Also der Zugang zu dieser Problematik, die ja auch

0: unter Papst Benedikt dagewesen ist, ist eben jetzt die Sprache. Erstens eben jetzt dogmatische Formulierungen bringen keine, wie soll ich sagen, keine Erlösungswirklichkeiten in die Kirche. Also hier geht es um sprachliche Erklärungen. Das war 1854 so mit der Bewahrung Mariens vor der Erbsünde. Das war 1950 so mit der Erklärung, dass sie mit Leib und Seele in den Himmel aufgenommen worden ist, was eh schon immer da war. Unsere Zisterzienserklöster, Heiligenkreuz ist seit 1133 der Aufnahme Mariens in den Himmel geweiht. Da geht es nur um sprachliche Korrekturen, weil eben jetzt Gott uns auch die Sprache gegeben hat, um Glaubenswirklichkeit auszudrücken. Und die funktioniert bei dem Begriff Miterlöserin nicht, weil dieses Mit auf Lateinisch Co ja den Eindruck erweckt, es würde Maria auf der gleichen Ebene stehen. Das tut sie nicht. Ja. Also sie steht eben jetzt in der Erlösung, sie wirkt am Erlösungswerk Christi mit. Sie ist eingeordnet, ja. Also dieses Mit ist innerhalb des Erlösungswirken Gottes. Und was ich mich erinnern kann, hat ja schon der heilige Johannes Paul dieses Thema aufgenommen und er sprach dann von Socia Redemptoris, also Gefährtin des Erlösers. Man muss immer schauen, passt das für mich auch? Ja. Also kann ich das auch auf mich beziehen, weil Maria ist Hauptthema des Zweiten Vatikanums. Sie ist Typos, sie ist der Stempel, der sich dann verallmaligt in allen uns Christen. Also was Maria getan hat, das können analog in ähnlicher Weise auch wir tun. Also kann ich mitwirken an der Erlösung? Selbstverständlich, das ist sogar deine Aufgabe. Ja, ich bin für Missio, ja, also wir stehen für die Weltmission. Mission ist jetzt eben, das Erlösungswerk Christi jetzt eben fortzusetzen in die heutige Zeit hinein. Da ist jeder dazu eingeladen. Maria hat es in einzigartiger Weise getan. Ja, und eben jetzt, was Maria getan hat, soll sich verallmaligen. Aber der Ausdruck mit Co-Redemptrix, also das ist ein sprachliches Problem eigentlich. Und nicht eben jetzt, dass dadurch Maria abgewertet wird, indem man diesen Titel jetzt eben nicht nimmt. Was gemeint ist, das ist immer, die Leute, die für den Titel sind, kommen dann immer, ja, aber gemeint damit ist, und damit sagen sie schon, also dass das richtig ist, den Titel als solches abzulehnen, weil eben jetzt, wenn man etwas sprachlich erklären muss, wenn die Sprache es nicht direkt aussagt, dann ist es eben nicht definierbar. Dann kann es nicht eben jetzt das Dogma verkündet werden.
1: Also die Problematik, die Gläubige haben, auch unsere Zuschauer haben, das sehe ich aus den Zuschriften, ist folgendes. Auf der einen Seite gibt es da eine lehrmäßige Note vom Dikasterium für die Glaubenslehre, wo drin steht, die Verwendung des Titels Miterlöserin sei immer unangebracht. Auf der anderen Seite steht in derselben Note drin, dass der heilige Papst Johannes Paul II. 7-mal diesen Titel verwendet hat. In derselben Note. Und das kriegen die Leute nicht zusammen.
0: Thomas, erspar es mir. Ich bin nicht drinnen in der Materie, muss ich wirklich sagen. Und erspar es mir, also bestimmte Dinge zu kommentieren, wo ich mich vertiefen müsste auch rein. Und wir haben, glaube ich, eine Sendung gemacht und da habe ich Zuschriften bekommen, wo ich gesagt habe, okay, da wäre es wirklich besser. Für sowas müsste ich mich vorbereiten, ja. Weil da bin ich einfach wirklich nicht drinnen. Aber tatsächlich habe ich das schon auch immer vor Fernandes, der jetzt das leitet und so weiter, also immer wieder auch wahrgenommen. Immer wieder auch das, ich weiß auch, dass die heilige Mutter Therese ja für den Titel war, Co Redemptrix und so weiter. Und Johannes Paul sagt, hat ihn verwendet, okay. Ja, also es ist sicher keine Sünde, den zu verwenden. Wenn man eben das mitmeint, was ich gerade gesagt habe und was das Anliegen, glaube ich, auch dieser Note jetzt eben war, ja, dass man wirklich, und das ist immer Glaubensüberzeugung gewesen, Maria zeigt uns, was Gott vom Menschen erwartet und bei ihr in einzigartiger Weise. Sie ist Mutter des Sohnes Gottes, sie bringt den zur Welt durch ihr freies Mitwirken, der Erlöser aller Menschen ist. Und genau dazu bist du und bin ich und sind alle, ja, auch berufen, mitzuarbeiten an diesem Wirken des Erlösers. Aber wir stehen dadurch alle nicht auf derselben Ebene wie Jesus Christus, der einzige Mittler zwischen Gott und dem Vater ist.
1: Pater Karl, ich beruhige jetzt deine Seele in dieser Sendung mit der Erwähnung deines Ordensgründers. Sehr geehrter Herr Pfarrer Rimmel, sehr geehrter Pater Karl Wallner, der heilige Bernhard von Clairvaux, ein Zisterziensermönch und einflussreicher Theologe des 12. Jahrhunderts, ist bekannt für seine Marienverehrung und die Betonung der zentralen Rolle Mariens im Erlösungswerk. In seinen Schriften und Predigten betont er oft, dass Maria eine einzigartige Beziehung zu Christus und zur Kirche hat und dass man über ihre Tugenden, ihr Vorbild und ihre Rolle nie genug sagen kann.
0: Genau. Das möchte ich wirklich nur unterstreichen. Ja. Wenn man diesen Text liest, also er hat 4 marianische Predigten gehabt, wird Dr. Marianus genannt. Alle unsere Klöster sind auf Betreiben des heiligen Bernhard, der Himmelfahrt Gottesmutter Maria geweiht. Mein Kloster seit 1133, fast 900 Jahre. Ja. Also, und er sagt, blicke auf zum Stern des Meeres, ihr Name weiche nie aus deinem Mund. Ich möchte es wirklich allen empfehlen. Papst Benedikt hat bei seinem Besuch 2007 gesagt, wo dieses marianische Feuer lodert, dort wird die Fruchtbarkeit nicht fehlen. Leute, ich sag's euch so platt, ihr könnt die Mutter Gottes nicht genug lieben, ja, weil Gott sie so sehr geliebt hat, weil Jesus sie so sehr geliebt hat. Ja, wir folgen da letztlich dem Beispiel des menschgewordenen Sohnes Gottes und ihre Fürsprache, ja, ist, weil sie eben in dieser Position ist, dass sie das Ja, Gott, Ja zu Gott gesagt hat. Ihre Fürsprache ist mächtig, ja, damit Gottes Erlösung einfließen kann jetzt eben in diese Welt. Also liebt die Mutter Gottes. Wir haben tonnenweise marianische, ich habe das hier liegen, marianische Sachen. Bitte schreibt es auch Missio. Wir schicken euch, ich habe so viele Gebetskarten da, tonnenweise. Also auf jeden Fall, das ist wirklich ganz wichtig. Also dass wir einfach wirklich die Mutter Gottes jetzt eben lieben. Noch einmal, ihr könnt sie nicht genug lieben. Ja? Und habt keine Angst, dass die Marienverehrung euch irgendetwas, ja, von eurer Liebe zu Jesus Christus oder dass Jesus sich nicht mehr eifersüchtig, um Gottes Willen, die lieben ja Maria mehr als mich. Das passiert einfach nicht, Leute, ja, weil sie genau das tut, wie bei der Hochzeit zu Kana, was er exakt das tut. Sie führt zu Jesus, ja, und deshalb bitte keine Angst vor der Mutter Gottes, sondern im Gegenteil, verwendet sie, um in eurer Liebe zu Jesus Christus, zum dreifaltigen Gott zu wachsen.
1: Ja, die Frage war vorher, warum gibt es Bischöfe, die den Titel Mitterlöserin aberkennen wollen? Es geht schon darum, dass wir all die Marienverehrung richtig einordnen. Und das haben wir jetzt in dieser Sendung auch gemacht. Und
0: ja, darf ich noch was sagen, weil der heilige Bernhard dann genau das sagt. Ja? Also wenn du sie anrufst, das Wichtigste ist, ihr Beispiel nachzuahmen. Ihr Beispiel nachzuahmen. Maria auf eine Säule zu stellen und die Altäre zu errichten und Blumen und so weiter, das ist gut, ja, aber es ist nicht das Letzte, ja, sondern der heilige Bernhard, gerade unser Ordensvater, sagt, wichtiges, armiger Beispiel jetzt eben nach und das ist das, folge ihr, ja, also was er euch sagt, das tut. Noch einmal, also keine Angst vor Marienverehrung und wenn das kirchliche Lehramt das jetzt eben einordnet, dann wird da irgendein Bedarf gesehen worden ist. Meine Sicht wäre eher der, dass man alles tun sollte, um die Verehrung der Mutter Gottes noch glühender zu gestalten, aber natürlich dogmatisch, also nüchtern so, Jesus ist der einzige Retter und Erlöser. Marienverehrung hat, wie die Verehrung aller Heiligen, eben jetzt den Zweck, zur Mitarbeit am Werk Gottes zu motivieren und die Verehrung, die Anbetung des einzigen Erlösers Jesus Christus zu fördern.
1: Pater Karl, top Schlusswort. Wir haben schon überzogen. Ich bitte dich um ein Gebet und den Segen.
0: Dann nehmen wir jetzt ein Gegrüßet seist du Maria, weil wir die ganze Zeit über sie gesprochen haben, die uns den Erlöser geboren hat. Gegrüßet seist du Maria, voll der Gnade. Der Herr ist mit dir. Du bist gebenedeit unter den Frauen und gebenedeit ist die Frucht deines Leibes, Jesus. Heilige Maria, Mutter Gottes, bitte für uns Sünder. Jetzt und in der Stunde unseres Todes. Amen. So segne euch der allmächtige Gott, der Vater und der Sohn und der Heilige Geist. Amen.
1: Pater Karl, vielen Dank. Ihnen herzlichen Dank fürs Einschalten, fürs Dabeisein. Möge liebe Gott Sie und Ihre Lieben beschützen auf die Fürsprache der Gottesmutter Maria. Frieden für die ganze Welt.

0: Im Namen des Vaters und des Sohnes und des Heiligen Geistes. Amen. Hochgelobt, geliebt und angebetet seist du, Jesus, im allerheiligsten Sakrament des Altares.
1: Von nun an bis in Ewigkeit.
0: Jesus, wir danken dir für das Geschenk deiner Gegenwart und deiner Liebe, dass du selbst uns eingeladen hast, in dieser heiligen Stunde über dein Leiden nachzudenken, damit auch wir in der Liebe entzündet werden. Wollen wir auch danken für den Monat Mai, wo wir in besonderer Weise auf die Gottesmutter blicken dürfen, um von ihr zu lernen, dir nachzufolgen, damit auch wir immer mehr Frucht bringen und damit unsere Frucht auch bleibt. Wollen wir heute auch in besonderer Weise danken, Jesus, für unseren heiligen Vater Papst Leo heute am Jahrestag seiner Papstwahl. Und so wollen wir diesen Kreuzweg auch für ihn beten, für all die großen Anliegen der Kirche und wollen ihm auch der mütterlichen Fürsorge der Gottesmutter Maria anvertrauen. Jetzt aber bitten wir dich, Jesus, hilf du uns, dass wir diesen Kreuzweg mit einem offenen Herzen betrachten, sodass deine Liebe in unser Herz fließen kann. Wollen wir am Beginn in gewohnter Weise die Einleitungsgebete für den Barmherzigkeitsrosenkranz beten. Vater unser im Himmel, geheiligt werde dein Name, dein Reich komme, dein Wille geschehe, wie im Himmel, so auf Erden.
1: Unser tägliches Brot gib uns heute und vergib uns unsere Schuld, wie auch wir vergeben unseren Schuldigern. Und führe uns nicht in Versuchung, sondern erlöse uns von dem Bösen.
0: Gegrüßet seist du, Maria, voll der Gnade, der Herr ist mit dir. Du bist gebenedeit unter den Frauen und gebenedeit ist die Frucht deines Leibes, Jesus.
1: Heilige Maria, Mutter Gottes, bitte für uns Sünder, jetzt und in der Stunde unseres Todes. Amen.
0: Ich glaube an Gott, den Vater, den Allmächtigen, den Schöpfer des Himmels und der Erde und an Jesus Christus, seinen eingeborenen Sohn, unseren Herrn, empfangen durch den Heiligen Geist, geboren von der Jungfrau Maria, gelitten unter Pontius Pilatus, gekreuzigt, gestorben und begraben, hinabgestiegen in das Reich des Todes, am dritten Tage auferstanden von den Toten, aufgefahren in den Himmel. Er sitzt zur Rechten Gottes des allmächtigen Vaters, von dort wird er kommen, zu richten die Lebenden und die Toten.
1: Ich glaube an den Heiligen Geist, die heilige katholische Kirche, Gemeinschaft der Heiligen, Vergebung der Sünden, Auferstehung der Toten und das ewige Leben.
0: Die erste Station, Jesus wird zum Tode verurteilt. Wir beten dich an, Herr Jesus Christus, und preisen dich.
1: Denn durch dein heiliges Kreuz hast du die Welt erlöst.
0: Gleich in der Frühe fasten die hohen Priester, die Ältesten und die Schriftgelehrten, also der ganze Hohe Rat, über Jesus einen Beschluss. Sie ließen ihn fesseln und abführen und lieferten ihn Pilatus aus.
2: Jetzt, da Jesus vor diesem ungerechten Richter und Ankläger steht, hat die Mutter Gottes wohl Fürbitte eingelegt, damit sie doch erkennen mögen, dass Jesus unschuldig ist. Obwohl sie das Leiden zutiefst bejaht hat und wusste, dass er leiden muss, hat sie bis zum letzten Augenblick gehofft und gefleht, dass es verhindert werden möge. Nicht, damit ihr dieses Leiden erspart bleibt, sondern um das Volk vor der Schuld zu bewahren. Und sie hat dafür gebetet und darum gefleht, dass die Menschen wenigstens nachher bereuen mögen, wenn sie schon jetzt so verblendet handeln.

0: Ehre sei dem Vater und dem Sohn und dem Heiligen Geist.
1: Wie im Anfang, so auch jetzt und alle Zeit und in Ewigkeit. Amen.
0: Die zweite Station, Jesus nimmt das schwere Kreuz auf sich. Wir beten dich an, Herr Jesus Christus, und preisen dich.
1: Denn durch dein heiliges Kreuz hast du die Welt erlöst.
0: Sie werden mit dem Lamm Krieg führen, aber das Lamm wird sie besiegen.
1: Bei den Prophezeiungen über den Leidensknecht ist Jesus dieses Kreuz genau vorausgesagt. Von der Geißelung, der Verspottung, der Dornenkrönung bis hin zum Lamm, das man zum Schlachten führt. Aber auch der Gottesmutter wird das Leiden von Simeon vorausgesagt. Es sind nicht nur 7 Schmerzen, sondern unzählige Schwerter im Herzen Mariens. Für beide haben sich diese Prophezeiungen in unvorstellbarem Ausmaß erfüllt.

0: Die dritte Station, Jesus fällt zum ersten Mal unter der Last des Kreuzes. Wir beten dich an, Herr Jesus Christus, und preisen dich.
1: Denn durch dein heiliges Kreuz hast du die Welt erlöst.
0: Ihr alle, die ihr des Weges zieht, schaut doch und seht, ob ein Schmerz ist wie mein Schmerz.
2: Die Liebe einer Mutter würde alles tun, um das Fallen des Kindes zu verhindern oder ihm dann aufzuhelfen. Das konnte die Gottesmutter hier nicht. Sie hat darauf verzichtet. Uns darf sie das jetzt immer tun, was sie ihm nicht tun konnte, und dort helfen, wo sie dem Sohn äußerlich nicht helfen konnte.

0: Ehre sei dem Vater und dem Sohn und dem Heiligen Geist.
1: Wie im Anfang, so auch jetzt und alle Zeit und in Ewigkeit. Amen.
2: Ewiger Vater, ich opfere dir auf den Leib und das Blut, die Seele und die Gottheit deines über alles geliebten Sohnes, unseres Herrn Jesus Christus.
3: Zur Sühne für unsere Sünden und für die Sünden der ganzen Welt.
2: Durch sein schmerzhaftes Leiden
3: hab Erbarmen mit uns und mit der ganzen Welt.
2: Durch sein schmerzhaftes Leiden
3: hab Erbarmen mit uns und mit der ganzen Welt.
2: Durch sein schmerzhaftes Leiden
3: hab Erbarmen mit uns und mit der ganzen Welt.
2: Durch sein schmerzhaftes Leiden
3: hab Erbarmen mit uns und mit der ganzen Welt.
2: Durch sein schmerzhaftes Leiden
3: hab Erbarmen mit uns und mit der ganzen Welt.
2: Durch sein schmerzhaftes Leiden
3: hab Erbarmen mit uns und mit der ganzen Welt.
2: Durch sein schmerzhaftes Leiden
3: hab Erbarmen mit uns und mit der ganzen Welt.
2: Durch sein schmerzhaftes Leiden
1: hab Erbarmen mit uns und mit der ganzen Welt.
2: Durch sein schmerzhaftes Leiden
3: hab Erbarmen mit uns und mit der ganzen Welt.
2: Durch sein schmerzhaftes Leiden
3: hab Erbarmen mit uns und mit der ganzen Welt.
0: Die vierte Station, Jesus begegnet seiner heiligen Mutter. Wir beten dich an, Herr Jesus Christus, und preisen dich.
1: Denn durch dein heiliges Kreuz hast du die Welt erlöst.
0: Seht, Herr, nun mache ich etwas Neues. Denn schon erschaffe ich einen neuen Himmel und eine neue Erde. Man wird nicht mehr an das Frühere denken. Es kommt niemanden mehr in den Sinn.
2: Ich mache alles neu. Vielleicht hat der Herr diese Worte bei der Begegnung mit seiner Mutter hier auf dem Kreuzweg wirklich gesagt. Er ist gekommen, um alles neu zu machen. Alles, was neu werden soll, muss durch Leiden hindurch. Die Erneuerung geschieht durch aus Liebe angenommenes Leiden.
0: Ehre sei dem Vater und dem Sohn und dem Heiligen Geist.

0: Die fünfte Station, Simon von Cyrene hilft Jesus das Kreuz tragen. Wir beten dich an, Herr Jesus Christus, und preisen dich.
1: Denn durch dein heiliges Kreuz hast du die Welt erlöst.
0: Als sie Jesus hinausführten, ergriffen sie einen Mann aus Cyrene namens Simon, der gerade vom Feld kam. Ihm luden sie das Kreuz auf, damit er es hinter Jesus hertrage.
1: Warum ich, wird Simon gefragt haben, warum muss ich das sein? Wie oft hören wir diese Frage? Weil genau du es sein musst. Es treffen uns immer genau die richtige Gnade und das richtige Kreuz. Jesus bittet auch uns, ihm zu helfen. Was wäre geschehen, wenn Simon Nein gesagt hätte? Dasselbe kann geschehen,

0: Ehre sei dem Vater und dem Sohn und dem Heiligen Geist.
1: Wie im Anfang, so auch jetzt und alle Zeit und in Ewigkeit. Amen.
0: Die sechste Station. Veronika reicht Jesus das Schweißtuch. Wir beten dich an, Herr Jesus Christus, und preisen dich.
1: Denn durch dein heiliges Kreuz hast du die Welt erlöst.
0: Viele haben sich über ihn entsetzt, so entstellt sah er aus. Wir schätzten ihn nicht.
2: Die Gottesmutter war unaussprechlich dankbar, dass Veronika Jesus das Antlitz trocknete, dass ihm jemand diesen Liebesdienst tat. Es war aber auch ein bewusster Verzicht, ihm das nicht selber tun zu dürfen. Ihm äußerlich nicht nahe sein zu können im Leiden, das war eines vom Schwersten. Das hat sie auch hergeschenkt. Solch überaus große, allerreinste Liebe

0: kann nur übergroße Frucht bringen.
1: Ehre sei dem Vater und dem Sohn und dem Heiligen Geist.
2: Wie im Anfang, so auch jetzt und alle Zeit und in Ewigkeit. Amen.

0: Die siebte Station. Jesus fällt zum zweiten Mal unter der Last des Kreuzes. Wir beten dich an, Herr Jesus Christus, und preisen dich.
1: Denn durch dein heiliges Kreuz hast du die Welt erlöst. Nach solchem Leiden, fast sterbend, kann man nur aufstehen, wenn man dieses große Ziel vor Augen hat, das wir leider oft nicht vor uns haben.
0: Was soll ich sagen? Vater, rette mich aus dieser Stunde. Aber für diese Stunde bin ich in diese Welt gekommen

0: Augenblick vergessen, alles zu tun, damit die Menschheit vom Staub und Schmutz aufstehen kann, um zum Vater zu kommen.
1: Ehre sei dem Vater und dem Sohn und dem Heiligen.

0: hast du die Welt erlöst.
1: Über die Einwohner Jerusalems werde ich den Geist des Mitleids und des Gebetes ausgießen. Und sie werden auf den blicken, den sie durchbohrt haben. Sie werden um ihn klagen, wie man um den einzigen Sohn klagt. Sie werden bitter um ihn weinen, wie man um den Erstgeborenen weint.
2: Mitleid haben und Mitleiden sind zwei verschiedene Dinge. Jesus hat dieses Mitleiden von den Frauen ersehnt. Die Gottesmutter hat es gelebt. Mögen wir immer die Bereitschaft haben zu mitleiden. Und sei es nur der Schmerz darüber, dass wir nicht helfen können. Nehmen wir ihn an, denn er ist auch schon ein Mitleiden.
1: Ehre sei dem Vater und dem Sohn und dem Heiligen Geist.
0: Wie im Anfang, so auch jetzt und alle Zeit und in Ewigkeit.

0: Die neunte Station, Jesus fällt zum dritten Mal unter der Last des Kreuzes. Wir beten dich an, Herr Jesus Christus, und preisen dich.
1: Denn durch dein heiliges Kreuz hast du die Welt erlöst.
0: Ich wehrte mich nicht und wich nicht zurück. Ich hielt meinen Rücken denen hin, die mich schlugen. Doch Gott, der Herr, wird mir helfen.
2: Jesus und die Gottesmutter haben sich im Leiden vollkommen vergessen können. Sie haben auf den Vater geschaut, nur auf ihr gemeinsames Ziel. In der Wüste sieht man, wie Jesus nur vom Vater gelebt hat. Dann kamen Engel und dienten ihm. Das Leiden der Versuchungen war vorbei. Dieses Leiden der Passion wird erst mit dem Tod enden. Diesmal schickt ihm der Vater keinen Engel, der ihm jetzt beim Aufstehen geholfen hätte. Aber er gibt ihm die Kraft, bis zum letzten Atemzug alles zu tragen. Die göttliche Hilfe kommt oft anders, als wir sie uns erwarten. Göttliche Hilfe bekommen heißt nicht, dass Gott uns das Leiden wegnimmt, sondern dass er uns dazu befähigt.

0: Ehre sei dem Vater und dem Sohn und dem Heiligen Geist.
1: Wie im Anfang, so auch jetzt und alle Zeit und in Ewigkeit. Amen.
0: Ewiger Vater, ich opfere dir auf den Leib und das Blut, die Seele und die Gottheit deines über alles geliebten Sohnes, unseres Herrn Jesus Christus.
1: Zur Sühne für unsere Sünde und für die Sünden der ganzen Welt.

0: Durch sein schmerzhaftes Leiden
1: habe Erbarmen mit uns und mit der ganzen Welt.
0: Durch sein schmerzhaftes Leiden
1: habe Erbarmen mit uns und mit der ganzen Welt.
0: Durch sein schmerzhaftes Leiden
1: habe Erbarmen mit uns und mit der ganzen Welt.
0: Durch sein schmerzhaftes Leiden
1: habe Erbarmen mit uns und mit der ganzen Welt.
0: Durch sein schmerzhaftes Leiden
1: habe Erbarmen mit uns und mit der ganzen Welt.
0: Durch sein schmerzhaftes Leiden
1: habe Erbarmen mit uns und mit der ganzen Welt.
0: Durch sein schmerzhaftes Leiden
1: habe Erbarmen mit uns und mit der ganzen Welt.
0: Durch sein schmerzhaftes Leiden
1: habe Erbarmen mit uns und mit der ganzen Welt.
0: Durch sein schmerzhaftes Leiden
1: habe Erbarmen mit uns und mit der ganzen Welt.
0: Durch sein schmerzhaftes Leiden
1: habe Erbarmen mit uns und mit der ganzen Welt.
0: Die 10. Station, Jesus wird seiner Kleider beraubt. Wir beten dich an, Herr Jesus Christus, und preisen dich.
1: Denn durch dein heiliges Kreuz hast du die Welt erlöst.
0: Dann warfen sie das Los und verteilten seine Kleider unter sich. Die Leute standen dabei und schauten zu.
2: Die Soldaten losen um das von der Gottesmutter genähte Kleid. Es war ein kostbares, hohepriesterliches Kleid. Das wollten alle haben. Aber seine Gnade, die durch das Kreuz kommt, wollte niemand haben. Und das ist oft heute noch so. Bei mir und bei dir.
0: Ehre sei dem Vater und dem Sohn und dem Heiligen Geist.
1: Wie im Anfang, so auch jetzt und alle.

0: Die 11. Station, Jesus wird ans Kreuz genagelt. Wir beten dich an, Herr Jesus Christus, und preisen dich.
1: Denn durch dein heiliges Kreuz hast du die Welt erlöst.
0: Sie werden auf den blicken, den sie durchbohrt haben.
2: Vorläufig haben sie auf ihn nur geblickt, um ihn zu verspotten, zu schlagen und zu verhöhnen.
0: Steig herab vom Kreuz, wenn du der Messias bist, der Sohn Gottes.
2: Ihr Herz war voller Hass und Dunkelheit und deshalb voll von schrecklichem Leiden. Dabei hätte ihnen ein liebevoller Blick auf das Kreuz helfen und sie von ihrer Dunkelheit befreien können. Immer hilft dieser Blick auf seine Wunden, und wenn wir Glauben haben, werden wir geheilt. Blicken wir sie lange an,

0: wieder.
1: Ehre sei dem Vater und dem Sohn und dem Heiligen Geist.

0: Die 12. Station, Jesus stirbt für uns am Kreuz. Wir beten dich an, Herr Jesus Christus, und preisen dich.
1: Denn durch dein heiliges Kreuz hast du die Welt erlöst.
0: Als Jesus von dem Essig genommen hatte, sprach er: Es ist vollbracht. Und er neigte das Haupt und gab seinen Geist auf.
2: Bei dieser Station könnte man erleichtert denken: Endlich ist das Leiden vorbei. Aber es war für die Gottesmutter nicht vorbei. Für sie ging das Leiden weiter. Die Gottesmutter ist ihrem Sohn nicht nur vorausgegangen und nachgegangen, sondern sie ist auch noch länger geblieben. Und das war für mich und dich.
0: Ehre sei dem Vater und dem Sohn und dem Heiligen Geist.
1: Wie im Anfang, so auch jetzt und alle Zeit und in Ewigkeit. Amen.
3: Ewiger Vater, ich opfere dir auf den Leib und das Blut, die Seele und die Gottheit deines über alles geliebten Sohnes, unseres Herrn Jesus Christus.
4: Zur Sühne für unsere Sünden und für die Sünden der ganzen Welt.
3: Durch sein schmerzhaftes Leiden
4: hab Erbarmen mit uns und mit der ganzen Welt.
3: Durch sein schmerzhaftes Leiden
4: hab Erbarmen mit uns und mit der ganzen Welt.
3: Durch sein schmerzhaftes Leiden
4: hab Erbarmen mit uns und mit der ganzen Welt.
3: Durch sein schmerzhaftes Leiden
4: hab Erbarmen mit uns und mit der ganzen Welt.
3: Durch sein schmerzhaftes Leiden
4: hab Erbarmen mit uns und mit der ganzen Welt.
3: Durch sein schmerzhaftes Leiden
4: hab Erbarmen mit uns und mit der ganzen Welt.
3: Durch sein schmerzhaftes Leiden
4: hab Erbarmen mit uns und mit der ganzen Welt.
3: Durch sein schmerzhaftes Leiden
4: hab Erbarmen mit uns und mit der ganzen Welt.
3: Durch sein schmerzhaftes Leiden
4: hab Erbarmen mit uns und mit der ganzen Welt.
3: Durch sein schmerzhaftes Leiden
4: hab Erbarmen mit uns und mit der ganzen Welt.

0: Die 13. Station. Jesus wird vom Kreuz herabgenommen und in den Schoß seiner Mutter gelegt. Wir beten dich an, Herr Jesus Christus, und preisen dich.
1: Denn durch dein heiliges Kreuz hast du die Welt erlöst.
0: So spricht der Herr. Seht, wie einen Strom leite ich den Frieden zu ihr und den Reichtum der Völker wie einen rauschenden Bach. Wie eine Mutter ihren Sohn tröstet, so tröste ich euch. In Jerusalem findet ihr Trost. Wenn ihr das seht, wird euer Herz sich freuen.
2: Jetzt ist die Stunde der Mutter. Sie ist es, die der Kirche, die jetzt aus der Seitenwunde des Herrn geboren wurde, Leben gibt, sie schützt und sie weiterführt. Alles, was sie hat, hat sie von Jesus bekommen. Sie hat sich unter das Kreuz gestellt und hat jeden seiner Blutstropfen aufgefangen. Jetzt darf sie diese

0: Ehre sei dem Vater und dem Sohn und dem Heiligen Geist.
1: Wie im Anfang, so auch jetzt und alle Zeit und in Ewigkeit. Amen.
0: Die 14. Station, Jesus wird ins Grab gelegt. Wir beten dich an, Herr Jesus Christus, und preisen dich. Ich bin die Auferstehung und das Leben. Wer an mich glaubt, wird leben, auch wenn er stirbt. Und jeder, der lebt und an mich glaubt, wird auf ewig nicht sterben. Glaubst du das?
2: Mit dir, Mutter, möchten wir deinen Sohn anbeten. Er ist nicht tot, sondern lebendig da vor uns in der heiligen Eucharistie. Und er ist lebendig in uns, weil wir ihn lieben. Wo Liebe ist, ist Jesus. Wir möchten dich, Jesus, anbeten im Namen der ganzen Menschheit.
0: Ehre sei dem Vater und dem Sohn und dem Heiligen Geist.

Jesus, wir danken dir, dass wir dich auf deinem Leidensweg, auf dem Weg der göttlichen Liebe begleiten durften und das an der Hand der Gottesmutter. Sie gibt uns die Kraft, dass wir auch treu unter dem Kreuz ausharren, dass wir das Anbrechen des Ostermorgens erwarten können.

Jesus, du weißt, welch großes und schweres Amt es ist, heiliger Vater zu sein, welche Last auf diesen Schultern drückt. Wir wollen dich jetzt in diesem Segenfest für unseren heiligen Vater Papst Leo bitten, am Tag seiner Papstwahl vor einem Jahr. Wir wollen dich bitten, dass auch er an der Hand der Gottesmutter seiner Aufgabe und seiner Berufung entsprechen kann und die Kirche hinführt zu dir, die Lehre vertritt. Wir wollen dich aber auch, Jesus, bitten für all die kranken Menschen, die wir kennen, die vor allem jetzt die Last des Kreuzes spüren. Wir wollen dich auch bitten, tröste und segne sie, richte sie auf und schenk ihnen Gesundheit und Genesung. Hochgelobt, geliebt und angebetet seist du, Jesus, im allerheiligsten Sakrament des Altares.

0: Unser Herr ist sehr lange gereist und braucht einen Platz zum Schlafen. Nur für eine Nacht.
1: Er ist in unserer Stadt nicht willkommen. Richte ihm das aus.
2: Wir sind Samariter. Du solltest wissen, dass du hier nicht rein kannst.
3: Wenn du auf dem Weg nach Jerusalem bist, dann geh!
4: Herr, die Samariter wollen uns nicht in ihre Stadt lassen.
0: Herr, willst du, dass wir ein Feuer vom Himmel beschwören und diese Menschen vernichten?
5: Du weißt scheinbar nicht, wessen Geisteskind du bist. Denn der Menschensohn ist nicht gekommen, sie zu vernichten, sondern um sie zu retten.
0: Samariter haben noch nie die Meinung der Juden geteilt. Und das wird sich auch niemals ändern.
6: Gibt es ein Gesetz der Gastfreundschaft?

0: von den Machern von Ja, alles, was ihr seht, in die Luft kommt jetzt ein neues Werk, das euch umhauen wird. Und es kommt näher. Ein Roboter aus der Alien-Welt, der einfach nur auf unserem Planeten leben möchte, gerät außer Kontrolle.
1: Das nächste Mal bring deinen Sitz in eine aufrechte Position. 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

0: Zu spät! Bis zum nächsten Mal!
1: Beim nächsten Mal wird es kein nächstes Mal geben!
2: Hey Leute, wir haben genug Geld dabei, um eine Pizza zu bestellen, die mit allem belegt ist.
3: Das gefällt mir, Chris. Guck mal, mit jeder großen Pizza bekommen wir 2 Karten für unseren Lieblingsfilm für die Hälfte.
4: Es ist Zeit für das nächste Mal.
3: Nächstes Mal, es wird kein nächstes Mal mehr geben.
5: Guten Appetit, Chris.
6: Hey, pass auf, wo du hinfliegst.
7: Gizmo!
8: Noch extra Käse obendrauf.
7: Entschuldige bitte, das war... Hey, du bist doch Samantha, oder?
9: Sollte ich dich kennen?
7: Eigentlich nicht. Also, ich habe dich in der Schule gesehen. Hier ist ein Burger. Er ist ein bisschen beschädigt, sieht aber noch gut aus.
9: Das ist nicht mein Burger.
7: Aber ich habe gesehen...
9: Ich sagte, das ist nicht mein Burger, okay?
7: Das ist kein Grund, so blöd zu sein.
10: Joy!
7: Wow, es stimmt, was die anderen über sie sagen. Sie hat echt ein Problem. Warum sollte sie in die Burgerschachtel gucken, wenn er ihr nicht gehört?
2: Vielleicht hat sie Hunger.
7: Oder sie ist einfach nur komisch. Kommt, Leute, wir gehen in den Park. Ich habe wirklich Hunger.
11: Oh, nicht schon wieder. Das Mädchen und ihr kleiner Bruder kommen andauernd her, aber bestellen nie etwas. Und wenn sie wieder gehen, ist immer der gesamte Ketchup verschwunden. Oh.
2: Samantha hat sich die Burgerschachtel angeguckt, die irgendwo übrig geblieben ist. Und sie hat den Ketchup heimlich mitgenommen. Weißt du was? Vielleicht sind sie und ihr Bruder wirklich einfach hungrig. Meinst du, wir sollten die Pizza teilen?
4: Pizza ist fertig!
7: Wie ich schon sagte, sie ist echt komisch. Und ihr kleiner Bruder ist wahrscheinlich genauso. Verrückt. Komm jetzt. Super, Boo. Aber doch nicht jetzt.
8: Das ist kein guter Zeitpunkt für einen Ausflug. Die Pizza wird doch ganz kalt. Auch nächstes Mal wieder gern, Super Boo. Aber doch nicht ohne Jan.
12: Ich bringe euch an einen Ort, an dem ihr seht, was es heißt, jemandem der Nächste zu sein.
2: Gears, wo sind wir diesmal?
7: Wir sind jedenfalls nicht mit unserer Pizza im Park. So viel ist sicher.
3: Ich sag's euch. Vorsicht! Oh, so ist es besser. Du hast recht, Joy. Laut meinen Geosensoren ist der Valley View Park ca. 2000 Jahre und 8000 Kilometer weit entfernt. Und wir sind auf einer Straße gelandet, die nach Jerusalem führt. Und zwar im Jahr...
2: Hey, Leute, da hinten kommt jemand. Kannst du jemanden in der Gruppe erkennen, Gizmo?
3: Mein Gesichtserkennungsscan hat einen der Männer als Jesus von Nazareth erkannt.
7: Jetzt, wo der Valley View Park und unsere Pizza ca. 2000 Jahre von uns entfernt sind, werde ich mich ihnen anschließen. Die kennen bestimmt einen Ort, wo man etwas zu essen bekommt.
3: Wenn Joy Hunger hat, ist sie meistens kaum auszuhalten.
7: Das habe ich gehört.
2: Ja, und hören kann sie auch besser.
13: Jesus hatte recht. Gut, dass wir nicht bei den Samaritern geblieben sind. Hier sind wir willkommen.
14: Ich finde immer noch, wir hätten Feuer auf sie regnen lassen sollen.
3: Wow! So etwas kannst du wirklich?
14: Solche Dinge haben wir in letzter Zeit alle getan. Dämonen austreiben, die Gelähmten und Blinden geheilt und...
3: Oh, hast du den Film gesehen, in dem ein Superheld-Roboter aus dem All kommt und mit seinen unglaublichen Superkräften die Erde beschützt? Und dann sagt er, beim nächsten Mal wird es kein nächstes Mal geben.
2: Gizmo!
3: Ja,
2: Gizmo!
7: Er regt sich schnell auf. Und du sagtest, du hättest Menschen geheilt?
13: Ja, die Kraft Gottes ist groß und mächtig. Aber Jakobus wollte Feuer vom Himmel regnen lassen, um einigen Menschen, die er nicht mag, eine Lektion zu erteilen.
3: Oh, gute Entscheidung. Hattest du eher an explodierende Feuerwelle gedacht oder Flammenblitze oder an...

0: Jesus hat gesagt, dass er gekommen ist, um Menschen zu retten, nicht um sie zu vernichten.
1: Petrus, unsere Brüder und Schwestern werden heute Abend etwas zu essen und einen Platz zum Übernachten brauchen.
0: Sehr gern, Meister. Ich werde alles vorbereiten.
2: Petrus, wenn du Hilfe beim Essen suchen brauchst, bin ich dabei.
3: Ja, wenn es ums Essen geht, ist Joy Feuer und Flamme.
4: Und ich bleibe hier bei denen. Zurück zu euren Superkräften. Ihr dürft sie also nicht an euren Feinden anwenden, auch wenn ihr jemanden...
5: Der da, das ist Jesus von Nazareth.
6: Meister, was kann ich tun, um das ewige Leben zu bekommen?
1: Was steht in Gottes Gesetz und was genau deutest du daraus?
6: Da steht, du sollst den Herrn, dein Gott, von ganzem Herzen lieben. Mit all deiner Hingabe, mit deiner ganzen Kraft und deinem ganzen Verstand. Und du sollst deinen Nächsten lieben wie dich selbst.
1: Du hast richtig geantwortet. Tu es und du wirst leben.
6: Aber, Meister, wer ist mein Nächster?
1: Ich werde es dir erzählen. Vor einiger Zeit bereiste ein Jude den Weg von Jerusalem nach Jericho und wurde von Banditen angegriffen.
4: Oh, Banditen! Oh, ich hätte gewusst, was er tun soll. Oh, das wird spannend. Ich fühle es. Ich muss Chris und Joy finden und erzählen, was ich gehört habe.
3: Petrus, wir haben Brot.
0: Leg es in den Korb neben dem Fisch.
4: Oh, Chris, Joy, da seid ihr ja.
7: Wo warst du, Giz?
4: Ich war drüben am Brunnen und habe Jesus zugehört. Er hat eine Geschichte über einen Juden erzählt, der auf der Straße angegriffen wurde und niemand wollte ihm helfen. Zuerst kam ein weiterer Jude vorbei, doch er hat nicht angehalten.
3: Halt, schön langsam, Gizmo.
7: Wir verstehen kein Wort von dem, was du sagst.
3: Jesus hat eine Geschichte über was erzählt?
4: Ach, kommt einfach mit und hört ihm selbst zu. Ich möchte ja nicht alles verraten.
3: Also, wo ist der Giz?
4: Ich weiß es nicht. Er muss direkt nach seiner Geschichte gegangen sein.
7: Okay, Giz. Sieht aus, als müsstest du sie uns erzählen.
3: Aber ganz langsam.
4: Oh, ja, na klar. Da war dieser Jude.
3: Gizmo!
4: Was?
7: Erzähl die Geschichte, oder du kannst das nächste Mal alleine rumhängen. Weißt du was? Es wird kein nächstes Mal geben.
8: Beim nächsten Mal
4: wird es kein nächstes Mal geben. In Ordnung, ich erzähle es euch. Das ist eine tolle Geschichte. Es gab also diesen Juden, der reiste von Jerusalem nach Jericho. An der Straße lauerten Räuber, um die Leute auszurauben, weil... weil sie Räuber waren. Plötzlich griffen sie den Juden an. Zum Glück war ein heldenhafter Roboter in der Nähe. Ich werde die Rettung sein! Dann kam der Roboter dem Reisenden zu Hilfe und...
7: Oh, warte, Giz.
3: Warte mal.
4: Was?
7: So hat Jesus die Geschichte ganz bestimmt nicht erzählt.
3: Jesus hat doch keine Geschichte über dich erzählt, oder?
4: Nein. Warum?
7: Also gehörst du nicht in diese Geschichte?
4: Rein technisch... nein.
3: Verschwende nicht unsere Zeit. Erzähl uns lieber, was wirklich passiert ist.
7: So wie Jesus es erzählt hat.
4: Schon gut. Aber ich sollte in der Geschichte vorkommen. Jesus erzählte, dass der Mann alleine unterwegs war, als er von drei Räubern angegriffen wurde. Und es war niemand da, der ihm helfen konnte.
8: Hilfe!
4: Dann haben die Verbrecher ihn zusammengeschlagen und nahmen alles mit, was er besaß. Sogar seine Kleider wurden ihm geraubt. Und dann, nach einer Weile, kam ein Priester vorbei, von dem man eigentlich denken sollte, dass er helfen würde. Aber er hat nicht angehalten und hat dem armen Mann nicht geholfen.
7: Vielleicht hatte er ja Angst, auch überfallen zu werden.
3: Trotzdem hätte er dem Mann irgendwie helfen können, oder nicht? Weißt du was? Vielleicht sind sie und ihr Bruder wirklich einfach hungrig. Meinst du, wir sollten die Pizza teilen?
7: Wie ich schon sagte, sie ist echt komisch und ihr kleiner Bruder ist wahrscheinlich genauso.
4: Und das ist nicht der schlimmste Teil der Geschichte.

0: der nächste Mann, der vorbeikam, hat auch nicht geholfen. Aber damit lasse ich ihn nicht davonkommen.
1: Jetzt warte mal kurz.
2: In der Geschichte geht es nicht um dich. Erinnerst du dich?
1: Worum geht es denn nun?
0: Schon gut, schon gut. Aber wenn ich da gewesen wäre, hätte ich was unternommen. So wie der nächste Mann, der vorbeikam. Er war ein Samariter. Ich kann ihn nicht sehen, aber er muss irgendwo in dieser Geschichte sein. Oh, Räuber!

0: Kiss.
1: Ja! Lass uns das jetzt ein für alle Mal klären.
0: Jesus hat dir eine Geschichte über jemanden erzählt, der überfallen wurde und von niemandem Hilfe bekam.
2: Ja.
1: Du warst nicht Teil der Geschichte, die Jesus erzählt hat.
2: Technisch gesehen.
1: Überhaupt nicht. Nirgends in der Geschichte. Nicht mal entfernt.
2: Nein, aber...
0: Kein Aber, Gizmo.
1: Erzähl uns jetzt bitte einfach, was dir Jesus über den nächsten Mann, der vorbeikam, erzählt hat.
2: Naja, als nächstes kam ein Samariter die Straße entlang.
1: Gut. Und du musst auch nicht gegen irgendjemanden kämpfen, weil du ja nicht zur Geschichte gehörst.
0: Und der Samariter? Was hat er getan?
2: Ich hatte Probleme, ihn zu erkennen. Vielleicht, weil ich nicht wirklich weiß, was ein Samariter ist.
1: Oh, wenn das so weitergeht, dann werden wir das Ende nie erfahren.
2: Ich check Samariter mal kurz in meiner Datenbank. Samariter waren Einwohner aus Samarien. Ähnlich wie die Juden, nur mit anderen Tempeln und religiösen Bräuchen. Die meisten Juden hielten sie für Fremde und Störenfriede.
1: Es wäre so einfach gewesen, wenn wir das von Jesus persönlich gehört hätten.
2: Ich habe alles, was er gesagt hat, auf Video.
1: Du hast ein Video?
0: Warum hast du das denn nicht gleich gesagt, Gizmo?
2: Ich weiß es nicht.
1: Na, dann spiel das Video ab.
2: Sehr gern.
3: Und dann kam auf einmal einer der verhassten Samariter des Weges. Als er ihn sah, hatte er Mitleid. Also ging er zu ihm und verband seine Wunden. Er salbte sie mit Öl und Wein. Er setzte ihn auf sein Lasttier, brachte ihn zu einem Gasthaus und versorgte ihn. Als er am nächsten Tag weiterzog, gab er dem Gastwirt 2 Münzen.
4: Pflege den Mann gesund. Sollte das Geld nicht reichen, werde ich dir den Rest auf meiner Rückreise bezahlen.
3: Also welcher
1: was?
0: Was ist mit dem Video los, Gizmo?
2: Oh, da musste ich los, um euch zu suchen.
1: Na toll. Oh, jetzt kennen wir die Geschichte, aber wissen nicht, was sie bedeutet.
3: Es gab einen Mann, der die Gesetze Gottes kannte. Liebe deinen Nächsten wie dich selbst. Er fragte mich, wer ist mein Nächster? Welcher der 3 Männer in der Geschichte glaubt ihr war der Nächste für den, den die Männer überfielen?
1: Naja, nicht mal die Leute aus seinem eigenen Land haben ihm geholfen.
0: Also der wirklich der Nächste war, ist... Der ihm tatsächlich geholfen hat. Es war der Samariter.
3: Geht und tut das Gleiche.
2: Heißt das, dass wir jetzt jemanden finden sollen, der verletzt ist und uns um ihn kümmern?
5: Ich glaube, er meint es so. Egal, wer es ist. Und ganz egal, wie anders jemand sein mag, jeder ist unser Nächster und verdient unsere Liebe.
2: Super Buch! Na toll, unsere Pizza! Laut meines Hitzesensors wird sie jede Minute um 1 Grad kälter. Wir sollten uns beeilen, in den Park zu kommen, um sie schnell aufzufuttern.
0: Jungs, seht! Da ist Samantha mit ihrem Bruder! Ich frage mich, was die mit dem ganzen geklauten Ketchup tun.
2: Zum Park geht es doch da lang, wo unsere Freunde auf ein paar köstliche Stücke Pizza warten. Ah, okay, ich versuche sie warm zu halten.
1: Joy, was wirst du sagen? Hi, erinnerst du dich? Joy, ich glaube, du bist komisch und ich habe dich Idiot genannt. Willst du vielleicht was von meiner Pizza?
0: Nein, das werde ich ganz sicher nicht sagen. Ich werde nämlich sagen, hi, du musst Ketchup ja wirklich mögen, weil... Nein, warte. Hi, ich habe gesehen, wie du dir den übrig gebliebenen Burger angesehen hast. Oh, ich weiß es nicht. Ich weiß nicht, was ich sagen werde, okay? Aber du musst nicht mit. Wir können uns später im Park treffen. Kommst du mit?
1: Und hier die News. Pizzaladen vermisst große Mengen Ketchup. Mann, das wird ein ganz großer Knaller.
2: Chris, Joy, wo wollt ihr hin?
0: Oh.
2: Sorry, meine Schallsensoren haben kein Klingelgeräusch empfangen. Vielleicht ist sie kaputt.
1: Das ganze Haus sieht kaputt aus, wenn du mich fragst.
0: Vielleicht sind sie im Garten.
1: Joy, was machen wir hier?
0: Chris, guck mal, was die machen.
2: Sieht so aus, als würden sie mit dem Ketchup eine Art Suppe machen.
0: Genau. Und es sieht so aus, als wäre das alles, was sie zu essen haben.
6: Hey, was macht ihr da?
2: Sie haben uns gesehen.
0: Und wir...
2: Versteckt mich!
1: Los, Gizmo, los jetzt!
0: Beweg dich, geht's los!
6: Was macht ihr hier?
2: Wir wollten nur gerade in den Park.
6: Zum Park geht's da lang.
2: Ja, da hast du recht. Es ist da lang. Da hinten ist der Park. Deshalb gehen wir jetzt auch da lang. Also in Richtung Park.
6: Was habt ihr in meinem Garten zu suchen?
0: Wir haben geklingelt, aber scheinbar ist die Klingel kaputt.
7: Du riechst gut.
2: Oh, das bin nicht ich. Das ist die Pizza.
0: Samantha, haben du und dein Bruder Lust, mit uns zusammen die Pizza zu teilen?
7: Wirklich?
2: Die ist zwar ohne Ketchup, aber dafür...
1: Yes.
2: Hey!
6: Ihr habt gesehen, wie ich den Ketchup genommen habe?
8: Aber der ist ja umsonst.
0: Ja, das ist er. Aber wieso nehmt ihr ihn?
6: Jetzt weißt du's ja.
1: Also, wenn ihr Lust habt, mit uns Pizza zu essen, kommt doch rüber in den Park.
8: Oh, können wir? Bitte! Ich mag keine Ketchup-Suppe mehr. Ja! Kommt schon! Gehen wir! Was für eine Pizza ist es denn? Sieht man Pilze und Pepperoni.
2: Da ist alles drauf und hier habe ich Tickets für...
8: Ich liebe diesen Roboterfilm. Vor allem, wenn er am Ende sagt...
9: Es ist Zeit für das nächste, Mal!
6: Manchmal, wenn meine Mutter zur Arbeit geht, haben wir nicht so viel zu essen im Haus.
1: Und was ist mit deinem Vater?
6: Er starb, als ich noch klein war.
1: Vielleicht musst du nicht immer zu Hause bleiben, wenn deine Mutter arbeiten geht.
0: Ja, wie wär's, wenn ihr mal bei uns vorbeikommt?
6: Aber ihr kennt mich nicht einmal.
1: Wir wohnen ganz in der Nähe. Wir sind fast...
0: Nein. Wir sind Nachbarn.

0: Das auch geht. Oh, und das. Und das. Und das da auf jeden Fall. Ja, okay, das auch. Das auch. Das auch. Nein, nein, nein, das nicht.
1: Ernsthaft, Chris?
0: Au, hey.
1: Du willst dieses Buch wirklich noch behalten?
0: Ja, es hat einen persönlichen Wert.
1: Die Geschichte des Kartons Teil 7?
0: Mein Dad hat mir Teil 1 bis 6 vorgelesen, als ich noch im Kindergarten war. Oh, die gute alte Zeit.
2: Leute, was soll ich jetzt tun? Es ist 1 Uhr und niemand hat bisher etwas für den Wohltätigkeitsbazar vorbeigebracht.
0: Dann nimm doch die Joy.
2: Chris, es ist eine Art Handwerksflohmarkt, um Geld für die Bedürftigen zu sammeln. Wir verkaufen da keinen Mist.
0: Das ist kein Mist. Das ist zufällig Ausgabe Nummer 1 von Geyserman vs. Magmazilla.
1: Ja, und Geysermans Fontänen sind nichts gegen die feurigen Würfe mit lebender Lava von Magmazilla.
0: Oh, weißt du noch, das eine Mal hat Magmazilla...
1: Oh oh.
0: Ich hab die Plakate.

0: Plakate aufgehangen.
1: Und ich bin durch die Gegend gedüst und hab geschrien:
2: Kommt her, kommt her! Zum Wohltätigkeitsflohmarkt macht im Quantum
3: aus! Oh, was soll ich denn jetzt nur tun? Ich hab den anderen versprochen, dass wir mit dem Verkauf über 100 Euro einnehmen werden.

0: Hey, du hast doch alles getan, damit ein paar Besucher kommen.
1: Oh, wieso helfe ich den Leuten überhaupt noch? Macht ja sonst auch keiner.
2: Super-Boo!
1: Sehr gut, bring mich fort. Ganz egal wohin, nur weg von hier.
3: Ich bringe euch an einen Ort, an dem ihr sehen werdet, dass alles Gute, was ihr tut, in Gottes Händen vervielfacht wird.
0: Hey Leute, das klingt wie eine Party. Giz, finde heraus, wo wir uns befinden. Wow, sieh dir das ganze Essen an.
4: Laut meines Navigationssystems befinden wir uns in einem Dorf im alten Galiläa. Genauer gesagt sind wir in Kana, einem Dorf voller...
1: Hi, ich bin Joy, das ist Chris und das ist Gizmo. Oh.
4: Du bist ja gar kein Riese.
5: Nein, ich bin Micha. Was macht ihr hier draußen?
0: Wir wollten nur,
5: Schon von der großen Hochzeit gehört? Unser ganzes Dorf ist da. Sie feiern jetzt schon seit 4 Tagen.
1: 4 Tage?
5: Ja, und es ist noch lange nicht zu Ende. Es gibt leckeres Essen, Musik.
4: Musik? Wird dann dazu auch getanzt? Dann habe ich ja endlich mal die Chance, euch meinen hawaiianischen Fackeltanz zu zeigen. Aloha!

0: kein Tanzen.
1: Nein?
0: Nein.
2: Manchmal ist es das Beste, ihn zu ignorieren.
1: Wie wär's stattdessen mit einem mexikanischen Stepptanz?
0: Ah, ah.
3: Wartet, ihr dürft doch nicht uneingeladen auf das Hochzeitsfest.
0: Aber da sind doch schon so viele Menschen. Fällt doch keinem auf.
3: Meinem Vater schon. Er ist der Zeremonienmeister.
4: Ah, Micha, da bist du ja. Verzeihung, wer seid ihr?
3: Oh, das sind meine Freunde, Vater. Vielleicht können sie uns helfen. Du sagtest doch selbst, Vater. Bei einer so großen Hochzeitsfeier können wir uns über jede Hilfe freuen.
4: Ich brauche nicht unbedingt einen extra jungen Mädchen und, dich.
1: Ich bin Gizmo und ich bin sehr nützlich. Und ich esse nie. Viel. Viel. Niemals. ist ein Hawaii-Gewand. Warte!
4: Nun, schnell bist du schon mal. Sehr nützlich für die Küche. Wenn ihr helft, dürft ihr auch essen.
0: Oh, toll! Und wann gibt's was zu essen?
4: Nach dem Abwasch.
1: Keine Sorge, Chris. Bei einem Schnitt von 52 Schalen pro Stunde sind wir mit der ganzen Arbeit in 3,4 Stunden fertig.
4: Dieser Kerl gefällt mir immer mehr. Komm jetzt mit, Sohn. Wir suchen jetzt den Oberdiener.
1: Wuhu! Zwei Handtücher. Eins für dich und eins für dich.
5: Ich brauche noch mehr zu essen.
6: Ja, mehr gefüllte
5: Ist das Lamm fertig? Gestern Abend gleich kein Fisch mehr.
7: Verzeihung, hast du den Zeremonienmeister gesehen?
2: Oh ja, er ist dort drüben mit ein paar Dienern.
7: Vielen Dank. Kennen wir uns zufällig? Ach, nicht, dass ich wüsste, mein Kind.
4: Maria, genießt du die Feierlichkeiten? Brauchst du noch irgendwas?
7: Oh nein. Ich hörte nur, dass mein Sohn bald mit seinen Gästen hier ankommt.
4: Das stimmt. Jesus und seine 12 Gäste stehen definitiv auf der Liste.
7: Danke. Ich bin mir sicher, dass sie nach ihrer Reise sehr hungrig sein werden.
4: Du kannst sicher sein, dass noch mehr als genug Speisen und Getränke vorhanden sein werden. Das hoffe ich.
7: Mach's gut. Jesus kommt bald her.
1: Die Statistik sagt, 10% von allen eingeladenen Hochzeitsgästen kommen nicht.
4: Das ist bei dieser Hochzeit nicht der Fall. Der Bräutigam ist sehr bekannt und das ganze Dorf ist hier.
1: Vielleicht wird das Essen reichen, wenn wir kleinere Portionen verteilen.
4: Ja, und eventuell bringt Jesus nicht alle seine 12 Gäste mit. Kommt, die Diener sollen ab jetzt kleinere Portionen machen. Ich hoffe nur, das merkt keiner.
0: Wow, das ist ganz schön übertrieben.
3: Das ist nicht übertrieben, Chris. Wenn das Essen alle ist, wird der Bräutigam vor allen Leuten bloßgestellt.
0: Okay, ist vielleicht etwas peinlich, wenn der Hummus alle ist. Die Leute verstehen das schon, wenn hier und da etwas nicht reicht.
3: Nein, du verstehst das nicht. Das ist eine Schande und ganz Kana wird darüber sprechen. Und mein Vater wird seinen Job verlieren.
0: Wow, das klingt aber nicht gut, oder?
4: Na los, mach schnell. Schnell!
0: Bist du sicher?
3: Ja, denn als Zeremonienmeister wird von ihm erwartet, dass es den Gästen an nichts fehlt und das Geld gut eingeteilt wird. Er ist normalerweise sehr gut darin, aber nicht heute.
4: Bitte, kommt mit. Jetzt kommen noch mehr Gäste.
0: Wow! Wo ich herkomme, gilt eine Hochzeit schon als edel, wenn es einen Parkservice für die Gäste gibt. Aber jedem, der ankommt, die Füße waschen? Das nenne ich Service.
3: Sieh, das ist Jesus.
8: Das war eine sehr lange und beschwerliche Reise. Ich freue mich schon darauf, endlich sitzen und essen zu können.
9: Setzen Sie sich, bitte. Und lassen Sie sich erstmal den Staub von Ihren Füßen waschen.
8: Danke, Kinder. Wir haben eine lange Reise hinter uns, um die Hochzeit meines Freundes zu feiern.
1: Ich habe die Oliven um 8% reduziert, die Feigen in Sechsel geschnitten und kleinere Portionen von Fisch und Lammfleisch eingeteilt. Und nach meinen neuesten Berechnungen werden die Vorräte noch 2 Tage halten. Und bis dahin ist diese Hochzeit vorbei.
4: Ich denke, du hast eine große Zukunft vor dir in Sachen Hochzeitsplanung.
6: Das kann nicht sein. Oh, wie ist... Das ist ein echt großes Problem.
1: Was ist dein großes Problem?
6: Der ganze Wein ist weg.
1: Wie kann das sein? Oh, das ist wirklich ein Problem.
0: Was ist ein Problem?
1: Der Wein ist weg.
0: Oh nein, wie ist das passiert?
7: Wie ist was passiert?
0: Der Wein ist weg.
7: Nein.
1: Doch.
7: Doch was?
1: Der Wein.
6: Ist weg.
7: Nein.
0: Doch.
3: Oh nein, das ist ein ernstes Problem.
0: Ja, das sagen wir doch schon. Moment, könnt ihr nicht einfach neuen besorgen?
6: Der Zeremonienmeister hat schon alles aufgekauft.
3: Es gibt im gesamten Umkreis keinen Wein mehr.
1: Ich regel das. Chris, bring mir alle Trauben, die du finden kannst. Joy, ich brauche 50 Pfund Zucker und Weinhefe. Micha, ich brauche 5 Monate.
3: 5 Monate?
1: Um den Wein zu gären.
3: Wir haben keine 5 Monate.
1: Ich regel das doch nicht.
6: Die Familie des Bräutigams wird bloßgestellt werden, weil kein Wein mehr für die Hochzeit da ist.
3: Ja, und der Ruf meines Vaters wird ruiniert. Was macht ihr denn jetzt nur?
8: Ja, aber nun haben wir es geschafft. Was für eine Reise.
7: Es gibt keinen Wein mehr.
8: Was haben deine Sorgen mit mir zu tun? Meine Zeit ist noch nicht gekommen.
7: Egal, was er sagt, tut es.
8: Füllt sie bis oben hin mit Wasser

0: schöpft etwas davon ab und bringt es zu dem Zeremonienmeister.
1: Joy,
2: das ist Wasser.
3: Maria sagte, tut alles, was Jesus sagt.
4: Mein Vater bekommt so viel Ärger. Der oberste Diener wird ihm sagen, er schenkt jedem nur Wasser aus.
5: Was ist los? Gibt es ein Problem?
4: Vater, wir hatten etwas Ärger mit dem Wein.
5: Oh. Und was ist genau passiert?
6: Oh, warum kommt eigentlich Superbuch nie, wenn man im Erdboden versinken will?
5: Das schmeckt wunderbar.
7: Der beste Wein wird immer zuerst serviert. Und wenn alle Gäste genug hatten, wird der schlechtere Wein serviert. Aber ihr habt den besten Wein bis zum Ende aufgespart.

0: aus dem Wasser Wein gemacht. Genug für die ganze Hochzeitsparty.
1: Nein, das ist genauso passiert.
2: Maria sagte, tut alles, was Jesus sagt. Und seht euch jetzt um.
0: Das war ein Wunder. Super Boom. Super Boom jetzt.
2: Wo sind wir, Gis?
0: Scheint so, als hätte uns Superbuch etwas weiter in die Zukunft geschickt. Wir sind jetzt nördlich des Meeres Galiläa, in der Nähe des Dorfes Bethsaida.
2: Hey Leute, wir sind nicht die Einzigen hier.
0: Wow. Laut meiner Hitzesensoren sind hier weit mehr als 5000 Leute versammelt.
3: Gis, kannst du mal ranzoomen und sehen, was die da alle machen?
0: Ihre Aufmerksamkeit ist voll und ganz auf Jesus gerichtet.
2: Wow, Superbuch hat uns zwar weiter in die Zukunft geschickt, aber es sieht so aus, als würden wir immer noch Jesus folgen. Kommt mit!
4: Taxi!
2: Gizmo!
3: Mal los, hier lang.
5: Meister, schick die Leute doch in die umliegenden Dörfer, damit sie sich Essen kaufen und einen Schlafplatz finden können. In dieser einsamen Gegend ist nichts Essbares zu finden.
6: Gebt ihr ihnen zu essen.
7: Aber weißt du denn nicht, dass es fast ein Jahr dauern würde, nur um ein kleines bisschen Brot für all diese Leute zu kaufen?
5: Da vorne ist ein Junge, der 5 kleine Laibe Gerstenbrot und 2 Fische hat. Aber was nützt das den ganzen Leuten?
6: Sagt den Leuten, dass sie sich setzen sollen.
8: Hi, ich bin Chris.
9: Ich bin Nathan. Seid ihr hier, um Jesus zuzuhören?
2: Ja, wir trafen ihn in Karl.

0: Und jetzt sind wir hier.
1: Man könnte sagen, wir sind jetzt Follower von Jesus.
2: Entschuldige, hast du noch Essen im Korb?
1: Und wieso, wenn ich fragen darf, bist du so interessiert daran?
2: Ich habe ihn vorhin gesehen und er hatte Brot und Fische bei sich. Also wollte ich ihn fragen, ob er...
1: Auf wie vielen Schulhöfen und in wie vielen Ländern funktioniert diese hinterlistige Masche, Freundchen? Du willst ihm sein Essen abknöpfen? Tja, nicht mit mir, Fiesling. Und rührst du auch nur einen Krümel an?
3: Gizmo.
1: Kriegst du Ärger. Ich habe ganz viele Roboter-Modi, die ich bisher niemals...
0: Den haben wir gesehen. Mit Jesus.
1: Oh, mein Fehler. Nettes Gewand.
2: Jesus bat mich, diesen Jungen zu ihm zu bringen. Und zwar mit seinem Korb voller Brot und Fisch.
4: Jesus will mich sehen? Mich? Sag es doch gleich. Komm.
5: Boah. Hey, Giz, du weißt echt, wie man sich Freunde macht.
1: Schön, dann such dir gefälligst einen anderen Robobeschützer.
6: Robobeschützer? Giz, du könntest nicht mal auf eine Tasche aufpassen.
1: Wieso versuche ich es überhaupt noch?
7: Baruch Atai Adonai Elohenu Melech Haolam Hamutzi Lechem Min Haaretz.
4: Meine 5 Brotlaibe und 2 Fische reichen niemals für die ganzen Menschen.
5: Jesus kann Wunder vollbringen.

0: Du sollst den Herrn lieben von ganzem Herzen, mit ganzer Hingabe und Verstand. Das ist das erste und wichtigste Gebot. Und das zweitwichtigste Gebot ist folgendes. Es geht darum...
1: Wow, nicht mal wenn ich wollte, könnte ich jetzt noch ein Fischsandwich essen.
2: Jesus hat heute über 5000 Leute versorgt. Und die Jünger haben sogar noch mehr als 12 Körbe übrig. In meinem Leben habe ich noch nie von solch einem Wunder gehört. Es gibt nichts, was Jesus nicht schaffen würde.
0: Also ehrt euren Vater und eure Mutter. Sie lieben euch und verdienen im Gegenzug auch eure Liebe.
1: Joy?
3: Ja?
1: Wenn Superbuch Jesus mit uns mitkommen lassen würde, könnte er ein Wunder vollbringen und deinen Flohmarkt zu einem Erfolg machen.
4: Superbuch würde Jesus niemals erlauben, mit uns zu kommen, Chris.
3: Das kann sein. Aber ich frage mich, ob er mir helfen würde, wenn ich ihn frage. Superbuch!
4: Joy, du kannst Jesus dann nicht mehr nach seiner Hilfe fragen!
1: Was meinst du mit, Jesus könnte dir helfen?
3: Maria sagte doch, egal was er sagt, tut es. Und als wir das dann machten, verwandelte er bei dieser Hochzeit das Wasser zu Wein.
1: Und an dem Ort, an dem 5000 hungrige Menschen waren, hat Jesus die Gruppe versorgt mit 5 Brotlaiben und 2 Fischen.
3: Das kleine bisschen war mehr als genug.
1: Hey, wo willst du hin?
3: Ich hatte mir doch vorgenommen, dass ich heute 100 Euro einnehme.
1: Und?
3: Für diesen Wohltätigkeitsmarkt habe ich ja noch andere Leute gefragt, ob sie etwas spenden wollen. Jetzt ist es Zeit, dass auch ich auf Gottes Hilfe vertraue.

0: Mrs. Quantum, haben zufällig Leute angerufen, die uns helfen wollen?
1: Nein, ich befürchte nicht, Joy. Und die Zeit rennt uns davon. Wir müssen mit dem bisschen, was wir haben, auskommen.
2: Ich hole dir doch lieber meine Erstausgabe von Gazerman vs. MacMazilla. Die bringt wenigstens ein paar Euros.
0: Los an die Arbeit. Und hoffen wir auf Gottes Hilfe.
3: Leute, seht!
1: Margaret, du hast dir ein selbstgemachtes Vogelhaus.
4: Joy, ich bin gleich da mit meinen Skulpturen.
5: Tut mir leid, Joy, ich bin etwas spät.
6: Ich auch. Der Verkehr war unglaublich.
2: Ach, wow.
3: Das ist echt unglaublich.
0: Sieht so aus, als ob meine kleinen guten Taten vervielfacht wurden. Und zwar direkt vor unseren Augen.
7: Gott aber, der dem Sämann Saat und Brot schenkt, wird auch euch Saatgut geben. Er wird es wachsen lassen und dafür sorgen, dass das Gute, das ihr tut, Früchte trägt.

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0: Betest du und wie sieht dein Gebetsleben aus?
1: Ja, ich bete und ich habe morgens eigentlich so eine feste Zeit. Das sind eigentlich immer 15 Minuten. Das lässt sich relativ gut so in den Alltag integrieren. Muss man halt ein bisschen früher aufstehen, aber es ist okay. Und genau, da vertraue ich jetzt einfach meinen Tag an, was so ansteht, was mir gerade auf dem Herzen liegt. Und verbringe einfach so die ersten 15 Minuten meines Tages eigentlich mit ihm.
0: Und was bringt dir das Gebet?
1: Also morgens gibt es mir irgendwie voll die Ruhe für alles, was ansteht, was mir irgendwie auf dem Herzen liegt, die Herausforderungen. Ich weiß einfach, ich kann es ihm abgeben, wenn ich irgendwie Sorgen habe, Probleme habe, manchmal auch richtig Freuden über meinen Alltag und kann es ihm einfach voll in die Hände legen.
0: Hast du schon eine Gebetserhörung erlebt?
1: Ja, also da fällt mir eine relativ aktuelle Situation ein, und zwar war ich im Urlaub und wir hatten einen Mietwagen und ich war relativ aufgeregt, weil wir den am Flughafen abholen mussten und ich dachte, okay, großer Flughafen, viele Leute, finden wir direkt den Stand und die Person, die dafür zuständig ist, und dann war voll mein Gebet, dass ich einfach direkt da reinlaufe und die Person finde, und ich bin in den Flughafen reingelaufen, biege um die Ecke und laufe einfach direkt in diesen Verantwortlichen rein. Also ich bin wirklich fast mit ihm zusammengestoßen und es war so schön, einfach voll perfekt.

0: Liebe Zuschauer, herzlich willkommen zu einer neuen Folge von Über Gott und die Welt aus der Hochschule Heiligenkreuz. Mein Name ist Anna und zusammen mit Ferdinand und Pater Alcuin wollen wir über das Thema der heilige Benedikt von Nursia sprechen. Pater Dr. Alcuin Schachenmeier ist Zisterziensermönch in Wiener Neustadt im Priorat Neukloster, welches zu Stift Heiligenkreuz gehört. Er ist auch Professor für Kirchengeschichte an unserer Hochschule und in San Anselmo in Rom und Leiter unseres Debattierclubs. Beginnen wir mit einem Gebet.
1: Im Namen des Vaters und des Sohnes und des Heiligen Geistes. Amen. Gegrüßet seist du, Maria, voll der Gnade, der Herr ist mit dir. Du bist gebenedeit unter den Frauen, und gebenedeit ist die Frucht deines Leibes.

0: bist, Jesus.
1: Heilige Maria, Mutter Gottes,
0: bitte für uns Sünder, jetzt und in der Stunde unseres Todes. Amen.
1: Ja, der heilige Benedikt, der im 5. und 6. Jahrhundert lebte, hat das monastische Mönchtum begründet und auch die Benediktsregel verfasst, nach der auch die Zisterzienser leben. Wie können wir uns das damalige Leben vorstellen, in der Zeit, als der heilige Benedikt gelebt hat?
0: Ja, er ist im Ausklang des Römischen Reiches geprägt worden. Und das Benediktinertum ist deswegen interessant, weil es eine Form gibt oder eine stabile klösterliche Gemeinschaft ordnet, die dann alle Höhen und Tiefen der ganzen Geschichte des Abendlandes seitdem überdauert hat. Also wir haben es zu tun mit einer sehr unsicheren Gesellschaft um Benedikt herum, auch einfach körperliche Gefahr, Gewalt, eine Destabilisierung der Gesellschaft, wo die Leute nicht mehr wussten, woran sie sich orientieren können. Und in dem Kontext scheint dann das Benediktinerkloster als eine Insel oder ein Pol auf und hat dann tatsächlich als Sicherheitsort dann eine Rolle gespielt für viele Menschen in ganz vielen Situationen seitdem. Und daher ist es tatsächlich eine religiös, kulturell, Bildungseinrichtung und wirtschaftlich und medizinisch und auf allen verschiedenen Ebenen eine ganz wichtige Säule dann des Abendlandes geworden.
1: Und wer war der heilige Benedikt? Wo kommt er her? Was hat ihn ausgemacht?
0: Also er heißt Benedikt von Nursia, aber der Name Benediktus ist an sich schon etwas symbolisch zu verstehen und es gibt keine große Quellenbasis für seine Biografie, so dass, wenn man dann auch sogar weiß, dass seine leibliche Schwester Scholastica heißt, das ist auch ein sehr symbolischer Name. Es sollten wir nicht zu sehr nach also ganz genauen Details seiner Kindheit und seiner Persönlichkeit suchen. Er ist der Regelvater. Er ist der Patron und Vater des abendländischen Mönchtums. Wir haben schon biografische Details aus der Feder des heiligen Gregor des Großen, der in seinen Dialogen über Benedikt schreibt und auch über seine Jugend, dass er ein Student in der Stadt Rom gewesen sei und dass er dann eben alle Etappen erst eine Zeit lang als Eremit und dann durch die verschiedenen klösterlichen Gemeinschaften so ein bisschen auf Wanderschaft und Suche war, bis er dann sich in Monte Cassino niedergelassen hat, schlussendlich dann dort das große Kloster des Abendlandes dann errichtet hat. Es war also, man sagt, seine Geburt sei um 480 herum gewesen. Die Regel können wir nicht genau datieren, aber sagen wir einmal 550 plus minus. Und so haben wir ungefähr einen Rahmen für sein Leben. Wir können und sollten auch jetzt nicht das überstrapazieren, dass er sich einmal an einen Tisch gesetzt hat und die Regel aufgeschrieben hat und dann am Schluss gesagt hat, jetzt habe ich alles gesagt, was ich sagen wollte, Punkt, aus. Sondern er sammelt Regeln, die es schon vorher gab und ändert manches, was er vorgefunden hat, anderes übernimmt er wörtlich. Zum Beispiel Augustinus-Regel, die ist ja schon vor ihm gewesen. Eine Regel, die wir die Regel des Magisters nennen, die übernimmt er zu einem großen Teil, also mehr als die Hälfte der Benediktsregel ist nicht die Benediktsregel, sondern

0: schon vorher da gewesen und zeichnet sich dadurch aus, dass er meistens ein bisschen milder ist als die anderen und dass er hier und da eine menschlichere Komponente dazu gibt. Denn das Mönchtum ist vor ihm in vielen Fällen so eine Wüsten-Askese gewesen. Und er bringt das dann in Kontakt mit mit verschiedenen Generationen zum Beispiel. Die Benediktsregel ist für eine Multigenerationsgemeinschaft geschrieben, also von kleinen Kindern bis zu Greisen. Die Kinder sind deswegen da wegen der Schule. Und so kommt eigentlich ein sehr sympathisches Bild raus vom heiligen Benedikt, der ist eine Sympathiefigur für uns. Das Psychologische sollte man jetzt nicht so suchen in seiner Persönlichkeit, sondern eher seine Weise, Diskretion, das Maß.
1: Das ist ein großes Wort, was Sie jetzt gerade gesagt haben. Er ist der Begründer des abendländischen Mönchtums. Genau wie kann man sich das vorstellen oder welche Formen gab es damals noch so oder was ist dann bis jetzt geblieben oder was hat sich erhalten?
0: Eher das, was ihn zum Vater des abendländischen Mönchtums macht, ist, wie seine Regel dann attraktiv geworden ist für die Machthaber des Abendlandes in dem Karolingischen Reich. Denn es waren verschiedene Gemeinschaften von Mönchen mit verschiedenen Regeln, aber in der Zeit von Karl dem Großen, das ist Ende des 8. Jahrhunderts herum, werden diese Klöster, die ich jetzt schon beschrieben habe, als sehr wertvolle Zentren und sehr, sehr wichtige Orte, religiös sowieso, aber auch wirtschaftlich, bildungsmäßig, gesundheitsmäßig, werden diese geregelt. In zweifacher Hinsicht, nämlich es wird ihnen allen die Regel des heiligen Benedikt dann vorgeschrieben. Karl der Große und seine Mönchsfreunde, Benedikt von Aniane, ein gewisser Alcuin hatte auch seine Hände im Spiel, und einige andere haben die Regeln alle gekannt, die verschiedenen, haben sie verglichen und haben gesagt, die vom heiligen Benedikt, die wird sozusagen zur Reichsregel. Dieses Wort haben sie nicht verwendet, aber so können wir das sagen, für das Römische Reich, was dann später Römisches Reich deutscher Nation wurde. Und so kommt es dann zu einem Musterkloster in Corneli Münster, so 815, 816 herum. Da ist Karl der Große schon gestorben, aber dieses Benediktinische, diese Dominanz geht weiter. Corneli Münster wird zu dem Musterkloster. Und die nächste große Etappe ist dann Cluny. 910 gegründet, wird Cluny zu dem allerherrlichsten und schönsten und größten und reichsten und einflussreichsten Kloster der gesamten Geschichte des Christentums. Frei von allen anderen Verantwortungen, außer unter der Verantwortung des Papstes, bestimmt dann Cluny eine ganze Epoche und stellt dann sogar später Päpste aus den Reihen der Mönche. Und spätestens dann, jetzt sind wir so ungefähr bei der Jahrtausendwende angekommen, um das Jahrtausend und danach, ist die benediktinische Dominanz endgültig erreicht und erhält ihre größte Ausbreitung. Ein gewisses Problem tritt dann auf, als solche, die ähnlich gekleidet sind wie ich, auf den Plan treten. Zisterzienser. Sie kritisieren Cluny zu reich, zu viel Bildung, zu wenig Handarbeit.
2: Und was meinen Sie, was war das Erfolgsrezept dieser Benediktsregel? Warum ist es noch bis heute aktuell?
0: Das Maß, die Discretio. Zum Beispiel, wenn einer krank wird, heißt es in den anderen Regeln der Zeit, also soll man ihm nicht zu viele Tage krank schreiben, um heutige Sprache zu verwenden. Oder eher ja, schauen, dass er nicht betrügt und dass er nicht Faulenzer sei. Benedikts Regel, wenn jemand krank ist, dann soll ein Mitbruder bestellt werden für ihn. Aber dann kommt Benedikt auch und sagt, aber der Kranke soll wissen, dass er die anderen nicht zu sehr strapazieren soll, denn so, also beide Seiten, das Ausgeglichene, es ist kaum ein Strafkodex in der Benediktsregel zu finden. Die anderen Regeln gehen genüsslich auf die Reihe der auszuteilenden Strafen ein. Es gibt schon auch Strafen in der Benediktsregel, natürlich. Einer soll vom Essen ausgeschlossen werden, zum Beispiel. Wenn irgendwas geschieht. Also einer zum Beispiel verlässt das Kloster ohne Erlaubnis, aber richtig verlässt es, also geht weg, darf sogar vergeben werden, es darf sogar ein zweites Mal geschehen. Und wenn der Mönch es dann ein drittes Mal macht, dann ist es halt vorbei.
2: Und es gibt auch schöne Erklärungen im Umgang von Jung und Alt, von jungen und alten Mönchen.
0: Ja, die Jüngeren sollen die Älteren Nonnus nennen, das ist eine ehrenvolle Ansprache, sollen sich erheben, wenn ein Älterer vorbeikommt und so. Und das ist sicher keine Erfindung vom heiligen Benedikt. Ich meine, diese Regelungen gibt es in verschiedenen gesellschaftlichen Kontexten. Aber es sagt etwas aus über das kulturelle Niveau, was wir heute Anstand nennen würden, meinetwegen. Das ist also etwas, was in den Klöstern ja gepflegt wird. Nicht wegen irgendwelcher Etepetete und die so Regelungen, sondern die Würde des anderen oder wen sehe ich denn im anderen oder mit wem spreche ich wirklich? Und das ist natürlich Gott selber, der in dem anderen ist. Und auch die Ehrfurcht vor dem Abt, zum Beispiel in dieser Hinsicht nicht in einer hierarchischen, feudalistischen Logik, sondern das ist, dass ich meinen Vater in ihm sehe. Oder die Gleichberechtigung der ehemaligen Sklaven zum Beispiel. Dass es im Kloster tatsächlich keine Rolle macht, wer aus welchem gesellschaftlichen Stand kommt. Und das ist radikal für die Zeit, kann man sich ja vorstellen. Radikal ist natürlich nicht immer so auch ausgeführt worden, aber es ist in der Regel, sind die Grundlagen für das, was wir Demokratie nennen. Die Regel nennt es nicht Demokratie, aber die Grundlagen dafür sind in der Regel sehr gut etabliert. Aber es bleibt eine Monarchie in der Hinsicht, dass der Abt das letzte Wort hat, also was der Abt entscheidet. Das entscheidet er. Aber es gibt ganz viele, man wählt den Abt und es gibt Abstimmungen und so. Und da können ehemalige Sklaven genauso abstimmen wie Königssöhne. Das ist schon was Besonderes.
1: Zusammengefasst heißt die Regel ja dieses Ora et Labora, richtig aber ja Ora et Labora et Lege, also bete und arbeite und lies.
0: Ja.
1: Wie würden Sie jetzt so einen Klosteralltag beschreiben oder wie sollte der aussehen oder kann der aussehen, muss der aussehen?
0: Ja, diese Zusammenfassung Ora et Labora steht nirgends so in der Regel an sich, aber es ist richtig, nämlich die Arbeit zu heben in der Würde. Das ist was Neues, weil es tatsächlich in der Antike als Fluch galt, körperlich arbeiten zu müssen. So dass unsere ganze Einstellung so zum gesunden Arbeit und die Bauernromantik und solche Sachen, das ist eher aus der Regel hervorgegangen, über 1500 Jahre, versteht sich. Aber sowas ist tatsächlich grundgelegt in der Regel. Das Studium auch, und wie Sie sehr richtig sagen, also wenn man es ganz genau nimmt, sollte man Ora Labora et Lege sagen. Normalerweise fällt das Lege raus, weil die Leute das nicht kennen. Aber das Studium und das Lesen sind ganz stark verwurzelt und vorgeschrieben in der Regel. Und daher ist sie in der Tat zu dem Begleitdokument geworden für die Geschichte der christlichen Bildung in Spätantike und Mittelalter. Später werden dann die Jesuiten und die modernen Orden das übernehmen. Wie nun einen genauen Tagesablauf, wie der genau zu erstellen sei, darüber sagt der heilige Benedikt einerseits ziemlich viel. Er regelt die Jahreszeiten und das ist ja alles anders, je nach Saison, klarerweise, weil die Arbeit dann anders ist, die Tageslichtverhältnisse die auch anders sind. Das regelt er schon, aber Sie werden heute kaum ein Benediktiner- oder Zisterzienserkloster finden, das so arbeitet, wie es da schwarz auf weiß steht. Denn er sagt auch, wenn die Ortsverhältnisse anders sind, wenn der Abt entscheidet, dass es anders sein soll, wie es in der Regel beschrieben ist, dann soll es so sein. Also diese Flexibilität ist gegeben in der Benediktsregel. Und heute ist es alles ziemlich pragmatisch, weil in der Hinsicht nehmen wir Heiligenkreuz, haben wir ja doch sehr ausführliche Verpflichtungen in Bereichen der Seelsorge und der Priesterausbildung. Und da muss man halt gewisse Zeitblöcke einfach freischaufeln, sozusagen, um Vorlesungen zu halten, um Kinder zu taufen, um die Toten zu beerdigen. Und daher ist der Ablauf, wie Sie ihn heute in Heiligenkreuz finden, ein bisschen anders als der, den Sie in Kornelie Münster gefunden hätten, das mit ziemlicher Sicherheit, und auch anders als der, den Sie in Citeaux gefunden hätten.
2: Wir verdanken ja auch den Klöstern und auch dieser Regel, dass viele Bücher erhalten geblieben sind oder auch kopiert wurden. Aber was ist heute? Gibt es so bestimmte Beispiele, die noch auf diese Regel zurückgehen und aus dem Alltag, wie Sie im Kloster kennen?
0: Ja, also die Überlieferung von ganz vielem antiken Kulturgut ist tatsächlich auf die Mönche zurückzuführen. Sie sind die Scriptores, sie sind die Schreiber des Mittelalters. Also das muss man sich vorstellen. Also wenn es keine Speicherkapazitäten in ihrem Laptop geben oder so. Die Mönche sind die Speicherkapazität des Mittelalters, auch der Spätantike und auch der Moderne in vielen Fällen. Und so sind wir wirklich das lebendige Gedächtnis. Und das Schreiben ist für die Mönche dann doch zu ihrer Hauptarbeit geworden. In der Hinsicht sind sie dann auch jetzt nicht ganz regelkonform, weil in der Regel des heiligen Benedikt ist über das tatsächliche Manuskriptenschreiben und so weiter Keine Rede. Also da geht er nicht drauf ein, also wie jetzt meine Feder zu schärfen wäre und welche Zeiten ich im Skriptorium arbeiten darf oder nicht. Das wird da nicht näher präzisiert. Aber das ist gemeinsam einhergegangen mit diesem liturgischen Ablauf. Die Regel ordnet die Liturgie und den Tagesablauf. Und das ist dann zu dem Trägergerüst geworden für diese gewaltige kulturelle Leistung.
2: Oder dass jeder Mönch ein Offizium hat?
0: Ja, aber das Offizium, das ist das lateinische Wort für Aufgabe oder Job, um es also ganz alltäglich zu sagen. Das ist ja nicht spezifisch auf irgendetwas, sondern sozusagen irgendeine Arbeit. Das könnte ja Küchenarbeit sein, das könnte Feldarbeit sein, das könnte Krankenpflegerarbeit sein oder eben, was das für sehr viele war, Schreibstubearbeit. Mhm.
1: Ja, Pater Alcuin, gibt es noch Anwendungsmöglichkeiten für die Regel außerhalb, für Familien oder auch Unternehmen, managementmäßig, kügelt man da jetzt ein?
0: Das ist eine gute Frage, weil das ein bisschen so ein Trend ist der letzten 40, 50 Jahre. Also vorher hat kein Mensch daran gedacht. Aber sagen wir mal, seit den 1970er Jahren ist das dann immer aktueller geworden und es ist eine ganze Reihe von populären Büchern entstanden. Es ist auch eine Gemeinschaft von Nonnen in München, die nennen sich Venio, jetzt haben sie auch eine Gründung in Prag. Sie arbeiten alle in sogenannten weltlichen Berufen, aber natürlich sind sie es nicht. Die Berufe sind meinetwegen Ärztin oder Lehrerin oder so. Es hat natürlich schon eine soziale Komponente oder wie auch immer. Und die leben nach der Regel des heiligen Benedikt und sind richtig Ordensfrauen. Aber nun gibt es auch andere, die verheiratet sind und natürlich nicht Ordensleute sind. Und sie nennen sich Oblaten und sind in manchen Fällen, so treffen sich regelmäßig in einem Kloster, dann kriegen sie einen Impuls, so vielleicht einen Einkehrtag, vielleicht mehrtägige Exerzitien von einem Benediktinermönch oder Zisterziensermönch oder vergleichbar und schöpfen eine Kraft daraus, aus der Heiligung des Alltags. Das gefällt ihnen und es ist auch schön und es ist auch wirklich was dran. Nämlich so wie der Tagesablauf des Mönches, der auch einfach ganz einfache Dinge auch tut. Natürlich sind die Gebetszeiten, das kann keiner, der in der Welt lebt, kann ja nicht so viel Zeit für die Liturgie aufbringen, wie wir es tun. Aber die anderen Sachen, die wir tun, ist zum Beispiel gemeinsam arbeiten, gemeinsam essen, gemeinsam auch Freizeit und Ruhe und Schweigen und wie regle ich meinen Umgang mit anderen Menschen, zum Beispiel in der Familie oder was weiß ich. Also da kann man schon ganz große Anregungen von der Benediktsregel holen. Und es gibt tatsächlich Laien, die sich stark identifizieren mit der benediktinischen Tradition.
1: Ja, vielen Dank, Pater Alcuin, für das sehr interessante Gespräch. Wir bitten Sie jetzt noch um den Segen.
0: Sehr gerne. Der Herr sei mit euch.
1: Und mit deinem Geist.
0: Er segne euch, der allmächtige Gott, der Vater und der Sohn und der Heilige Geist.
2: Amen.
1: Vielen Dank, lieber Pater Alcuin. Vielen Dank auch, liebe Zuschauer, dass Sie heute dabei waren. Wir hoffen, dass Sie diese Sendung etwas Neues gelernt haben oder auch eine Frage beantwortet wurde. Wenn Sie jetzt noch Fragen haben, dann können Sie gerne diese stellen. Die E-Mail-Adresse wird eingeblendet unter frage@hochschule-heiligenkreuz.at. Viel Segen und bis zum nächsten Mal.

Liebe Brüder und Schwestern, ich möchte Sie wieder einladen, in diesem dritten Teil der Betrachtung über das Krankensalbungssakrament mitzugehen. Und wir wollen noch genauer auf diesen Aspekt dieses Sakramentes schauen. Mit Christus, dem Sieger und Vollender, der ja gerade durch sein Leiden zum Triumph kam, wird auch der Mensch, der ja Glied des Leibes Christi ist, vereinigt in diesem Sakrament. Vereinigt mit dem Sieger und Vollender. Und diese Verbindung wird hergestellt durch dieses Sakrament der Krankensalbung. Und Salbung ist immer sowohl das Zeichen des Heiligen Geistes, wie auch das Zeichen der Herrlichkeit. Salbung ist Zeichen für beides. Ja. Der heilige Johannes schreibt ja schon im ersten Brief, ihr habt die Salbung empfangen, sie ist in euch, ihr braucht niemand mehr zu fragen. Die Salbung lehrt euch alles. Also Salbung als Person, Heiliger Geist. Nicht? Nun, was hat der Heilige Geist für eine besondere Beziehung zum Sakrament der Krankensalbung, also zum Tod? Schauen Sie, das Sterben Christi hatte den Charakter eines Opfers, eben durch seine Gesinnung, in der er dein Leiden annahm. Wäre Christus nur gekreuzigt worden, gegen seinen Willen, wäre es kein Opfer gewesen, es wäre einfach ein Mord gewesen. Aber er hatte ja die Gesinnung, aus Liebe zu uns und im Gehorsam zum Vater sein Leben hinzugeben. In dieser Gesinnung besteht das Opfer. Also sein Sterben war Opfer. Und der Hebräerbrief 9,14 sagt, Christus hat sich durch seinen ewigen Geist, was wir schon mal bei der Firmung besprochen haben, durch den ewigen Geist zum Opfer dargebracht.

Der Heilige Geist war also, kann man sagen, das Opferfeuer, in welchem das Fleisch der Sünde verzehrt wurde. Ich sage, das Fleisch der Sünde ist ein Begriff, nicht für die Sünde überhaupt, die ja der Mensch begangen hat, der Mensch in seinem Fleisch. Verzehrt wurde also nicht der Leib, die Leiblichkeit, sondern das Fleisch der Sünde in seinem Tod. Und darum und daraus hervor geht nun etwas bei seiner Auferstehung Geistliches, Verklärtes, Verwandeltes, nämlich der Leib der Herrlichkeit. Sehen Sie, durch den Tod hat Jesus in seinem Opfertod an seinem Leib, er hat ja unseren Leib angenommen, indem wir gesündigt haben, die Sünde zerstört, vernichtet. Und hervorgeht aus der Vernichtung ein verklärter Leib, ein verklärter Christus, an dem wir teilhaben und teilbekommen in diesem Sakrament der Krankensalbung. Also dem Glied Christi, das wir sind, ist der Heilige Geist zum selben Zweck gegeben. Im Römerbrief 8,12 schreibt der heilige Paulus, wir sind dem Fleische nicht mehr schuldig, nach dem Fleisch zu leben. Er meint das Negativleben, die Sünde. Wenn ihr nämlich nach dem Fleisch lebt, werdet ihr sterben. Wenn ihr aber die Triebe des Fleisches durch den Geist ertötet, werdet ihr leben. Das heißt also, der Heilige Geist ist auch bei uns das Opferfeuer, könnte man sagen, der diese Sünde in uns verbrennt, bildlich gesprochen. Nicht? Dann werden wir leben. Wir können, er gibt uns die Kraft, gleichsam über unsere Triebe Herr zu sein und nicht beherrscht zu sein. Christ sein, Christus angehören, im Geist leben, seine Laster und Lüste ans Kreuz geschlagen haben, ist ein und dasselbe. Im Galaterbrief 5,24 schreibt Paulus, die aber Christus Jesus angehören, haben ihr Fleisch mit seinen Leidenschaften und Gelüsten ans Kreuz geschlagen. Wenn wir im Geist leben, so wollen wir auch im Geist wandeln. Und im Römerbrief 12,1 schreibt er, Brüder, bringt euren Leib als ein lebendiges, heiliges, Gott wohlgefälliges Opfer dar. Denken Sie wieder an die Firmung, dieses Teilhabe am Priestertum Christi, unser Leib als lebendiges, heiliges, Gott wohlgefälliges Opfer dar. Und das alles geschieht in der Kraft des Heiligen Geistes, nicht? Der auch in Jesus gewirkt hat. Nicht? Und die Heilige Schrift bezeugt uns also, dass beides, nicht bloß das Sterben des Christen, sondern auch sein Leben ein fortwährendes Opfer ist. Also unser ganzes Leben, wenn es mit Christus gelebt wird, ist ein fortwährendes Opfer, verbunden mit Christus. Und dass der Heilige Geist genau der ist, der dieses Opfer bewirkt in uns. Ja. Und deshalb braucht es uns auch nicht wundern, wenn die Vollendung des Menschen, also in seinem Tod, beim Sakrament der Krankensalbung, in einer besonderen Weise dem Heiligen Geist zugeschrieben wird. Er ist es, der dann auch uns als ganze Menschen vor Gott in diesem Sakrament in die volle Vollendung führt. Der heilige Bonaventura schreibt, es gibt Sakramente, die haben ihr Vorbild im Gleichnis, nämlich des alten Bundes, zum Beispiel Taufe. Vorbild Sintflut, Vorbild rotes Durchgang durchs Rote Meer und so weiter. Nicht? Sind also Vorbilder für die Taufe. Oder Opfer, das Opfer Abrahams, Opfertiere. Also Taufe, Eucharistie, Opfer haben Vorbilder im Alten Testament. Aber es gibt Sakramente, die nur dem neuen Bund zuzurechnen sind. Und das ist die Firmung und die Krankensalbung. Hier wird die Gnade des Heiligen Geistes angezeigt, gemäß der einer zum Kämpfer bestimmt wird, dass er für Christus zu sterben wagt, das ist die Kraft der Firmung. Wo wir eins werden mit Christus, ja, man kann sagen, dem Kämpfer. Ja. Und wo wir zum König gesalbt werden, damit er in das himmlische Königreich eingehen kann, als das ihm zukommende Reich, das ist in der Krankensalbung. Wir werden eins mit Christus, dem Verklärten, dem König der Könige. Ja. Der große Theologe Scheben, der sagt,
Man dürfe die heilige Ölung, also die Krankensalbung, nicht bloß als Ergänzung des Bußsakramentes verstehen, als Ergänzung, sondern auch als Vollendung der Firmung. Und die letztere Seite, Vollendung der Firmung, sei als die vorherrschende zu betrachten. Also das ist eine ganz andere Sicht dieses Sakramentes, als es vielfach die Auffassung vieler Christen ist. Wenn sie von der letzten Ölung sprechen, haben sie oft Angst, nicht? Und haben oft ein beklemmendes Gefühl, nicht? Aber die Krankensalbung ist ein feierliches Sakrament. Sie ist eigentlich ein Akt der Weihe. Das Sakrament der Verklärung, der Vollendung. Zwei Worte kehren bei den großen Theologen, besonders beim heiligen Thomas von Aquin, wenn er über die Krankensalbung spricht, immer wieder. Und zwar das Wort Fülle der Gnade. Fülle der Gnade. Und das Wort vollendetes Heil. Das heißt also, nichts bleibt im Empfänger, wenn ich im Sterben dieses Sakrament empfange, nichts bleibt in mir zurück, dass die Seele beim Weggang aus dem Leibe am Empfang der Herrlichkeit hindern könnte. Ist das nicht wunderbar? Nichts bleibt in dem, der das Sakrament in seinem Sterben empfängt, zurück, dass die Seele beim Weggang aus dem Leib am Empfang der Herrlichkeit hindern könnte. Es gibt ja täglich Sünden, nicht? Von denen der Mensch bei seinem Heimgang durch dieses Sakrament gereinigt wird und gereinigt werden muss, damit sich nichts in ihm findet, das dem Empfang der Herrlichkeit im Wege steht. Und daraus wird offenkundig, dass dieses Sakrament gewissermaßen die Vollendung der ganzen geistlichen Heilung ist. Und dass dadurch der Mensch gleichsam zur Teilhabe an der Herrlichkeit bereitet wird. Wer soll denn da noch Angst haben? Nicht? Oder Don Scotus, auch ein bekannter Theologe, sagt im Mittelalter, da der Mensch nicht im Zustand der Herrlichkeit sein und die Seligkeit eingehen kann, wenn er noch lästliche Sünden hat, so war es angemessen, dass Gott, der den Menschen nie ohne ein entsprechendes Mittel zum Heil ließ, ein Sakrament anordnete, das wirksam und unmittelbar und gänzlich in dem Empfänger die restliche Nachlassung aller lästlichen Sünden bezeichnet, wodurch er in das unzerstörbare Heil des ewigen Lebens eingeführt werden konnte. Er sagt genau dasselbe. Haben Sie so eine Auffassung vom Krankensalbung? Überlegen Sie mal, was uns da geschenkt worden ist, nicht? Was uns hier gegeben ist, was viele Christen, die nicht katholisch sind, nicht haben. Ja? In einem Bußbuch des 8. Jahrhunderts heißt es, die Salbung, also Krankensalbung ist gemeint, muss sich jeder Gläubige, sofern er kann, zu erlangen suchen. Denn es ist geschrieben, dass derjenige, der diese Form der Buße hat, dessen Seele sei nach, hören Sie mal genau, sei nach ihrem Heimgang so rein wie die eines Kindes, welches gleich nach der Taufe stirbt. So in einem Bußbuch des 8. Jahrhunderts. Wenn man diese Zeugnisse zusammennimmt, kann man von der Wirkung dieses heiligen Sakramentes kaum eine zu große Vorstellung haben. Zu große. Sondern das Gegenteil. Wir haben zu kleine Vorstellung. Diese Zeugnisse messen die heilige Krankensalbung an der unumfassenden Gnadenwirkung der heiligen Taufe und sagen ohne Einschränkung, die heilige Ölung stillt die Taufschönheit, die Taufreinheit des Menschen wieder her. Wunderbar. Es ist, glaube ich, nötig, dass wir eine Brücke zu diesem Glauben wieder bauen. Wenn Sie von den Kindern, die als Getaufte, also vor Erlangung der Vernunft sterben, wissen wir ja, dass sie ohne Verzug zur Anschauung Gottes gelangen. Diese Gewissheit
haben wir eigentlich sonst von niemand. Wie Sie selbst bei denen, die von der Kirche heilig gesprochen werden, wissen wir nicht, ob sie nicht doch auch mit dem Fegfeuer in Berührung gekommen sind. Das ist nicht gegen ihre Heiligkeit nachher. Ja. Und deshalb darf sich in uns auch die Frage stellen, sollte das Los dieser Kinder für uns das höchst Erstrebbare sein? Also am besten gleich nach der Taufe sterben, damit ich mit Strumpf und Schuh in den Himmel komme. Sollte es das höchst Erstrebbare sein? Sie haben ja die Taufherrlichkeit, diese Kinder, aus Gottes Barmherzigkeit erlangt. Sie sind also, kann man sagen, reine strahlende Denkmäler der göttlichen Auserwählung. Soll nun der Christ, der nach Gottes Ratschluss seine Lebenszeit gelebt hat, also soll der Christ, der die Last und Hitze des Tages getragen hat und unvermeidliche Narben auch empfangen hat in diesem Leben, soll er dafür Minderung der Herrlichkeit erwarten? Die Kirche sagt ja selbst, dass niemand ohne ein außerordentliches Privileg, also ohne jede lästige Sünde, bleiben kann in seinem Leben. Kann keiner. Ja. Sollten also wir deshalb, weil wir das ganze Leben mit Christus durchgekämpft haben, sollen wir einen Nachteil haben gegenüber den Kindern, die gleich nach der Taufe gestorben sind? Ich glaube, das wäre unerträglich. Vielleicht können wir so antworten. Es gibt die Herrlichkeit der ersten Unschuld bei diesen Kindern. Und es gibt aber auch die Herrlichkeit des Kämpfers. Denken Sie an Augustinus. Findest du mich am Ende nicht als ein Vollendeter, so finde mich als einen Kämpfenden und Ringenden. Also schon im menschlichen Leben ist ein Unterschied zwischen der Schönheit eines reifen Mannes oder auch eines Frauenantlitzes, ein Unterschied zu der Unschuld von Kinderaugen. Wenn wir Wunden empfangen haben, so haben wir sie eigentlich im guten Kampf erhalten, nämlich im Kampf für Christus. Wir haben gerungen in unserem Leben. Vielleicht wären wir manchmal lieber gestorben, als in diesem Kampf uns der Gefahr der Sünde auszusetzen. Aber wir haben, weil Gott es gewollt hat, ausgehalten. Und deshalb sind unsere Wunden jetzt überstrahlt von der Herrlichkeit Christi. Und zwar Christi des Kämpfers, mit dem wir den Kelch getrunken haben, bis alles vollbracht war. Also das Sakrament der Krankensalbung ist nun das Siegel dieser Gnade. Und das ist wunderbar. Und so wird im Himmel jeder seine besondere Schönheit haben. Diejenigen, die ohne Schuld, aber auch ohne Verdienst in der Herrlichkeit leuchten, und diejenigen, wie Paulus in 2 Timotheus 2,5 sagt, die gesetzmäßig gekämpft haben, nicht? Wenn sie auch nicht ohne Wunden geblieben sind. Jeder wird seine eigene Schönheit haben. Die einen werden Gott preisen um seiner Treue willen, die anderen um seiner Erbarmung willen. So wie der Apostel auch sagt. Keiner von beiden Gruppen wird je den Grund ihrer Herrlichkeit bei sich selbst finden wollen. Beide werden erkennen und bekennen, dass der Grund ihrer Berufung nur der Reichtum seiner Gnade ist. Das Kind, das nach der Taufe gleich gestorben ist und die Herrlichkeit bekommen hat, aber auch der Kämpfer, der dann durch Christus am Ende durch dieses wunderbare Sakrament der Krankensalbung vollendet worden ist. Noch ein letzter Gedanke. Die Krankensalbung und Fegfeuer. Was bleibt eigentlich jetzt fürs Fegfeuer noch übrig, wenn wir wirklich die Krankensalbung empfangen haben? Und da spüren Sie, wie wichtig es ist, dass wir Menschen nicht einfach in ihrem Sterben, ja, verschonen mit der Krankensalbung. Dass wir warten, bis sie bewusstlos sind und dann holen wir den Pfarrer. Das ist so lieblos. Das hat mit Liebe überhaupt nichts zu tun. Sondern wir sollten dem Sterbenden klaren Wein einschenken
und ihn an die Quellen des Heiles führen. Das ist Liebe.

er wirklich vom Leben in die Herrlichkeit kommen kann. Aber jetzt fragen wir, was bleibt fürs Fegfeuer noch übrig, wenn wir bewusst mit dem Herzen, mit dem Verstand dieses Sakrament empfangen haben? Vielleicht sollten wir die Gegenfrage stellen, ist es unbedingt erwiesen, dass man ins Fegfeuer muss? Entspricht es der Ehre des Erlösers, entspricht es dem Reichtum seiner Gnade eigentlich nicht viel mehr, dass die Heilsmöglichkeiten in diesem Leben nicht bloß ausreichen, da man halt an der Hölle vorbeikommt, ausreichen, sondern dass diese Heilsmöglichkeiten überfließend sind? Entspricht das nicht mehr der Ehre des Erlösers? Bei einem sterbenden Glied der Kirche kommt ja zu den heiligen Sakramenten noch der apostolische Segen dazu, ein Sterbeablass. Wissen Sie, und trotzdem haben wir so wenig Vertrauen auf die Kraft dieser Heilsmittel. Woher kommt denn das? Warum trauen wir diesen Heilsmitteln nicht alles zu? Die Erlösung durch Jesus Christus ist perfekt und wird uns zugeteilt in den Sakramenten. Und wenn ich die wirklich bewusst empfange, gerade auch am Ende meines Lebens, wird mir die ganze Fülle des Heiles zuteil. Denn die Erlösung ist perfekt. Das muss uns mal bewusst werden. Wissen Sie, wir denken viel zu gering von den Sakramenten. Und deshalb können sie das gar nicht wirken, was sie wirken könnten. Und wir denken auch nicht christlich genug vom Sterben, was es bedeutet, dass in meinem Sterben das Sterben Christi gegenwärtig wird. Denn ich bin ja sein Leib, er lebt ja in mir. Und damit ist mein Sterben der Höhepunkt meiner Hingabe. Und es kann nun wahrscheinlich viel Heil in die Welt kommen, indem das Sterben Christi in meinem Sterben gegenwärtig wird. Und wenn es durch das Sakrament dann noch wirklich das Sterben Christi wird, frei von Sünde und Folgen, hat es eine unwahrscheinlich auch rettende Wirkung für viele Menschen. Nun, für unsere Kleingläubigkeit gibt es tatsächlich ein berechtigtes Empfinden, nämlich die völlige Taufreinheit kann nicht ein reines Geschenk sein wie bei der Taufe, ein reines Geschenk. Denn Sünden, die nach der Taufe begangen wurden, haften einem schlimmen Charakter an. Denn die Sünde eines, der durch die Taufe zu Christus geworden ist, ist was ganz anderes wie die Sünde eines Heiden. Nicht? Und deshalb sollten wir auch und dürfen wir und können wir, weil wir mit Christus eins geworden sind, auch Folgen unserer Sünde selber abtragen. Denn Gott tut nicht das, was wir selber tun können. Nicht? Und es gehört zu dieser Wirklichkeit, dass Christus in uns lebt, dass wir selber auch beitragen können, die Folgen der Sünde abzutragen. Wenn Sie im Nachbarshaus angebrannt haben, und der Nachbar verzeiht ihnen, dann ist zwar die Schuld vergeben, aber sie müssen ihm das Haus auch wieder bauen. Das sind die Folgen der Schuld. Sehen Sie? Und so können wir auch als Folge unserer Sünde vieles auch selber wieder gut machen und das sollen wir auch. Nicht? Der Mensch muss es auch tun, weil er durch seine Schuld nicht jene Früchte gebracht hat, für die er eigentlich ausgestattet war. Auch Gott will die Sühne von einem Getauften. Und er will sie in diesem Leben. Denn hier in diesem Leben ist die Sühne für Gott ehrenvoll. Nicht? Und für den Christen ist sie heilbringender. Und wir dürfen deshalb von der Auffassung ausgehen, Gott gibt jedem Christen seinen Tod. Gott gibt jedem Christen seinen Tod. Er gibt ihm den Tod, den er braucht, um alles hier zu sühnen. Er verbindet den Tod mit jenen Umständen, die geeignet sind, alles gut zu machen. Und das Gebet um einen guten Tod ist für viele Christen ein sehr ernstes Anliegen. Und es sollte das Gebet sein, jenen Tod, den Gott in seiner weisen Barmherzigkeit mir zugedacht hat, recht und rechtzeitig zu erkennen und recht und voll zu gebrauchen. Jeder bekommt von Gott seinen Tod, indem er die Chance hat,

einmal alles gut zu machen. Nicht? Das ist die Barmherzigkeit Gottes. Und wir wollen die Sünde, wollen sie nicht leicht nehmen. Und wir wollen auch die unmerklichen Unvollkommenheiten nicht leicht nehmen. Denn unter all dem werden wir im aufgehenden Licht der Ewigkeit erschrecken. Wir werden, wenn wir nicht befreit sind von all dem, durch die Sakramente, durch unser eigenes Mittun, werden wir die Herrlichkeit Jesu nicht aushalten. Wenn sie nicht Jesus verwirft uns oder nicht Jesus schickt uns ins Fegfeuer, sondern wir gehen selber, weil wir die Herrlichkeit Jesu nicht aushalten. Er will uns ja bei sich haben. Das ist seine Sehnsucht. Deshalb hat er uns durch die Erlösung alle Chancen gegeben in den Sakramenten. Aber wir halten es nicht aus. Auch Unvollkommenheiten halten es nicht aus in der Herrlichkeit und Reinheit dieses Gottes. Deshalb sollten wir beten, dass wir das Sterben und auch die zum Sterben führende Krankheit eventuell, wie sie auch sein mag, dass wir sie annehmen können, voll bejahen können. Und damit das unsere noch tun, was wir tun können. Und wir sollten schon im Leben alles, was uns zum Beispiel empfindlich trifft, seien es Demütigungen durch Menschen, die uns oft klein und sehr menschlich auch zeigen, also alles, was wir auch für Dienste uns gefallen lassen, wenn sie mancher muss Dinge machen, wo er keine Lust hat, wo ihm schwerfallen. Oder wie es Jesus einmal zur heiligen Gertrud von Helfta sagt, das Liebste ist mir, wenn du Ja sagst zu den alltäglichen Widerwärtigkeiten. Das Liebste. Das sind alles Möglichkeiten, dieses alltägliche Leben bejahen. All das auch Unangenehme des alltäglichen Lebens bejahen, sind Formen, in denen ich die Folgen meiner Sünde ableisten kann. Die Folgen, die ich selber in Ordnung bringen kann, wieder herstellen kann, dem Nachbar sein Haus sein, das ich angebrannt habe, wieder aufbaue. Jetzt eben vor Gott die Folgen der Sünde wieder ausbügle. Jeder Tag hat diese Chancen in sich. Und es geht immer darum, dieses Ja zu den alltäglichen Widerwärtigkeiten zu sagen, zu all dem, was jetzt ist, um dann auch im Tod zu der Art des Todes Ja sagen zu können, die der Herr für mich gedacht hat, zu meinem Heil. Und auch der Art vielleicht der Krankheit, die dem Tod vorausgeht. Wenn ich das, was Gott mir zugedacht hat, willig und geduldig annehme, jeden Tag, aber auch mir bewusst bin, dass ich einzig und allein auf die Verdienste Christi meines Erlösers vertrauen kann und dann in diesem Vertrauen und Verlangen auch das Sakrament der Krankensalbung empfange, sind wohl alle Vorbedingungen erfüllt, dass das Sakrament der Krankensalbung seine ganze herrliche Wirkung an mir entfaltet. Und das ist doch wirklich Sakrament der Vollendung, der Hoffnung, wo alle meine Sehnsüchte, meine Hoffnungen in Erfüllung gehen. Jetzt sagen Sie mal, was kann uns noch ängstigen vor unserem Tod? Was kann uns noch Angst machen, wenn wir um diese Fülle wissen und wenn wir uns darauf einlassen, jetzt schon beginnend, im Ja zu dem Alltäglichen? Ich wünsche Ihnen, liebe Brüder und Schwestern, die Sie jetzt mitgegangen sind durch diese Betrachtungen im Blick auf das Sakrament der Krankensalbung. Ich wünsche Ihnen eine ganz tiefe Freude ins Herz und dass alle Angst aus Ihrem Herz verschwindet und wir so auch Zeugnis geben können vor der Welt. Wir gehen auf eine Hochzeit zu, wir gehen auf etwas zu, was in uns schon Sehnsucht weckt, Freude und Erwartung. Das wünsche ich Ihnen von ganzem Herzen.

0: Mein Name ist Michael Pies, ich bin katholischer Theologe und Buchautor.
1: Ihr Traumberuf als Kind oder Jugendlicher war?
0: Als katholischer Priester zu werden, aber wegen dem Zölibat habe ich mich dann für den katholischen Theologen entschieden.
1: Hatten Sie ein entscheidendes Erlebnis in Ihrem Glaubensleben?
0: Für mich das entscheidende Erlebnis war die internationale Soldatenwallfahrt nach Lourdes, wo ich den Gnadenort Lourdes kennengelernt habe, der mein weiteres Leben auch entscheidend beeinflusst hat.
1: Welches Buch außer der Bibel hat Sie geprägt?
0: Ja, erstaunlicherweise sind das die Winnetou-Romane von Karl May, in dem zwar Abenteuer geschildert wurden, aber alles auf christlicher Grundlage, wo uns gezeigt wurde, dass Menschen unterschiedlicher Herkunft in Frieden und Freundschaft miteinander leben können.
1: Welche Persönlichkeit der Geschichte oder Zeitgeschichte bewundern Sie?
0: Am meisten bewundere ich eigentlich den heiligen Augustinus, der es geschafft hat, aus einem rein weltlichen, irdischen Leben mit allen Unzulänglichkeiten zu einem der größten Kirchenlehrer aller Zeiten zu werden.
1: Ihr Lieblingsessen ist?
0: Lammfleisch in allen griechischen Variationen.
1: Haben Sie ein Traumziel?
0: Mein Traumziel für die Zukunft ist eine Reise nach Mexiko, wo ich das Bild der heiligen Jungfrau von Guadalupe mir sehr gerne mit meiner Frau angucken würde.
1: Was ist für Sie das vollkommene irdische Glück?
0: Das vollkommene irdische Glück gibt's nicht, aber zusammen mit meiner Familie, meiner Frau, meinen Töchtern, Schwiegersöhnen und Enkelkindern weiterhin in solcher Liebe und Harmonie zusammenleben zu dürfen, das kommt der Sache schon sehr nahe.
1: Worüber können Sie sich so richtig ärgern?
0: Im Moment ärgert es mich am meisten, dass Gott die Rolle in dieser Gesellschaft irgendwie verloren hat und man nicht mehr über Gott spricht.
1: Mit wem würden Sie gerne mal essen gehen und über Gott und die Welt reden?
0: Am liebsten mit dem Vorsitzenden der Deutschen Bischofskonferenz, Georg Betzing, der ein Halbcousin von mir mütterlicherseits ist. Und mit ihm würde ich gerne mal über Glaube, Evangelium und auch vielleicht über den synodalen Weg reden.
1: Haben Sie einen unerfüllten Lebenstraum?
0: Nein.
1: Bitte ergänzen Sie. Als Papst würde ich
0: mich mit Herrn Putin und Zelensky zusammen an einen Tisch setzen, alle Kameras einschalten und hoffen, dass wir irgendwie in diesem Gespräch dem Frieden ein Stück näher kommen.
1: Kirche in Not, schätze ich, weil?
0: Weil sie auf unnachahmliche Art und Weise die Neuevangelisierung betreibt, weil sie sich wirklich um bedrängte Christen kümmert und weil sie mir als katholischer Theologe auch ein Podium gibt, um das Evangelium zu verkünden.

0: ja, so habe ich dann wieder meine Hände zusammengefaltet, zum Herrn wieder gebetet und gesagt, Herr, wenn du mir da irgendwie nur raushelfen könntest, dann verspreche ich dir, ich beschäftige mich wirklich mit dir und das mit wahrem Herzen.
1: Und hat dir Gott dann geholfen, oder?
0: Direkt.
1: Was war dann für dich die logische Anlaufstelle, wie du dich im Glauben weiterbildest?
0: Also meine Anlaufstelle war tatsächlich das Internet. Leider war die Rhetorik zu dem damaligen Zeitpunkt eher antikatholisch. Ich hatte schon so ein starkes Bild gegen die Kirche. Wahrscheinlich hätte auch Augustinus oder Ignatius zu mir sprechen können. In dem Moment war ich komplett...
1: Was hat das mit deinen Eltern gemacht?
0: Also ich fiel in eine Glaubenskrise, also wo ich auch im Selbstzweifel war. Es gab Tage, wo ich wirklich geweint habe, wo ich auch die Bibel aufschlagen wollte, aber einfach nicht die Kraft dazu hatte, irgendwas anfangen zu lesen. Ja, irgendwann kam dann halt der Gedanke auf, Jesus selber hat ja eine Kirche hinterlassen. Er selber hat ja gesagt, die Pforten der Hölle wird diese Kirche nicht überschreiten. Und für mich war das dann der Punkt, wo ich sagte, okay, es muss eine Kirche gegeben haben, die Jesus am Leben erhalten hat, bis heute.
1: Hallo und herzlich willkommen zu einer neuen Folge Zurück zu dir hier auf KTV. Ich habe heute wieder einen ganz spannenden Gast bei mir und das ist der Marcellino. Und Marcellino wird uns heute seine Geschichte zurück zur katholischen Kirche erzählen. Marcellino, schön, dass du da bist.
0: Freue mich auch.
1: Wir steigen direkt mal ein. Bist du eigentlich katholisch groß geworden?
0: Genau, also ich bin in einer katholischen Familie aufgewachsen. Mein Vater ist Kroate, meine Mutter ist Polin. Das heißt, das Katholische ist schon in die Wiege gelegt worden. Es war so, bis zu meinem 10. Lebensjahr, also kurz vor meiner Erstkommunion, waren wir eher lauwarm katholisch. Also das heißt...
1: Nicht praktizierend?
0: Genau, nicht praktizierend. Meine Eltern waren damals noch nicht standesamtlich verheiratet. Und kurz vor dem Tod meiner Oma war es ihr größter Wunsch, dass meine Eltern auch kirchlich heiraten. Und als sie dann gestorben ist, danach haben auch meine Eltern kirchlich geheiratet.
1: Schön.
0: Und das war dann auch ein Wandel bei uns in der Familie, dass wir regelmäßig zur Messe gegangen sind, dass wir selber auch im Gebet als Familie waren. Also vor jedem Essen haben wir gebetet. Die Heiligenverehrung wurde bei uns praktiziert. Und ich selber hatte auch ein eigenes Ereignis als Kind. Und zwar habe ich mein Buch damals verloren. Und ich war sehr vergesslich. Tatsächlich habe ich das monatelang gar nicht wiedergefunden, bis dann eine Mathearbeit stattfand und ich zu Gott gebetet habe, Gott, wenn du mir irgendwie dieses Mathebuch wiedergeben könntest, dann, das wäre auf jeden Fall sehr gut. Ja, und so habe ich dann zu Gott gebetet und tatsächlich am nächsten Tag hatte ich dieses Mathebuch wieder.
1: Oh, schön.
0: Und das war für mich selber der Startpunkt, wo ich gesagt habe, ab jetzt bete ich wirklich jeden Tag zu dem Herrn. Weil wenn er selbst in so einer kleinen, ich meine, für uns ist das jetzt eine kleine Sache, aber für mich als Kind war das was Großes, weil ich dachte, ich bete und er hört mich direkt.
1: Ja, ja, ja.
0: Und von da an habe ich jeden Tag auch zu Gott gebetet. Das ging auch bis zu meinem 17. Lebensjahr. Mhm. Und dann irgendwann ging es dann halt los, dass ich mich dann für andere Sachen beschäftigt habe, zum Beispiel Partys, feiern gehen.
1: Ja. Aber deine Familie hatte dann ja so einen richtigen Aufbruch, ne? Also so glaubenstechnisch.
0: Genau.
1: Also das hat man ja richtig dann gespürt und gesehen. Und du kamst richtig in die Praxis so rein. Und wie du schon sagtest, dann mit diesen Jugendjahren, diese typischen problematischen Jahre, hat es dann bei dir nachgelassen, weil du dann plötzlich andere Interessen hattest?
0: Genau, genau. Also es fing dann halt an, dass ich auch in der Schule nachgelassen habe, dass ich auch oft unentschuldig gefehlt habe, dass ich keine Lust auf den Unterricht hatte allgemein. Und ich musste schon einmal die Klasse wiederholen. Also es war halt jetzt Richtung Fachabitur und das letzte Jahr. Und wenn ich jetzt nicht bestehen würde, würde ich halt komplett ohne Abschluss von der Schule gehen.
1: Ja.
0: Und ja, so habe ich dann wieder meine Hände zusammengefaltet, zum Herrn wieder gebetet und gesagt, Herr, wenn du mir da irgendwie nur raushelfen könntest, dann verspreche ich dir, ich beschäftige mich wirklich mit dir und das mit wahrem Herzen.
1: Und hat dir Gott dann geholfen, oder?
0: Direkt. Also tatsächlich war das auch wieder ein paar Wochen kurz vor meiner Prüfung. Ich hatte, wie gesagt, das ganze Jahr über eigentlich gar nichts gelernt. Und irgendwie bin ich dann mit einem 3,2-Schnitt, habe ich mein Fachabitur dann bestanden.
1: Ja, okay.
0: Und so war dann für mich klar, okay, jetzt werde ich mich auch wieder mit dem Glauben beschäftigen müssen. Und das habe ich auch getan. Anfangs bin ich auch noch in die Messe gegangen. Da ich ja auch katholisch aufgewachsen bin, war das für mich so die erste Anlaufstelle.
1: Ja.
0: Aber wie gesagt, mein Versprechen war ja diesmal nicht einfach nur oberflächlich zu glauben, nur irgendwie ein Teilnehmer zu sein, sondern ich wollte wirklich den Herrn verstehen. Ich wollte wissen, was hat er zu mir zu sagen.
1: Ja.
0: Er hat uns ein Buch hinterlassen, er hat uns ja eine Kirche hinterlassen und ich will einfach wissen, was sein Ziel ist mit mir.
1: Was war dann für dich die logische Anlaufstelle, wie du dich im Glauben weiterbildest?
0: Also meine Anlaufstelle war tatsächlich das Internet. Ich habe mir dann halt Predigten angehört. Leider war die Rhetorik zu dem damaligen Zeitpunkt eher antikatholisch. Das heißt, ich habe mir sehr viele Prediger allgemein Beiträge auch angeschaut, die eher antikatholisch waren.
1: Kurze Zwischenfrage, warum war deine Anlaufstelle das Internet und jetzt nicht zum Beispiel irgendwie eine Katechese zu suchen, Priester anzusprechen oder so? Gab es das Angebot nicht oder hast du daran nicht gedacht? Oder was denkst du, was war der Grund?
0: Tatsächlich war anfangs, gab es das Angebot nicht. Also ich bin zwar zu meinen Eltern gegangen, habe meinen Eltern diese Frage gestellt, warum Heiligenverehrung, warum Papsttum, wo steht das in der Bibel? Freitags kein Fleisch essen, wer sagt das? Und da gab es halt keine gescheite Antwort, also für mich damals. Mhm. Und das war dann für mich der Grund, okay, das macht gar keinen Sinn.
1: Okay.
0: Und dann fiel ich dann noch tiefer rein, also dass ich dann mich wirklich auch monatelang da habe ich mich wirklich reingelesen. Und irgendwann war auch für mich die Meinung, okay, die katholische Kirche ist abgefallen, vielleicht sogar vom Feind selber. Und natürlich später hat das auch dann unser damaliger Priester mitbekommen. Und wir haben uns dann auch tatsächlich getroffen. Ich habe auch das Treffen wahrgenommen. Aber für mich war damals schon so, ich hatte schon so ein starkes Bild gegen die Kirche. Da hätte wirklich jeder auch, wahrscheinlich hätte auch Augustinus oder Ignatius zu mir sprechen können. In dem Moment war ich komplett...
1: Was hat das mit deinen Eltern gemacht, so diese Ablehnung und dieses sich trennen. Ich meine, du bist Kroate, da ist auch nochmal die Identität hängt damit auch nochmal zusammen. Was hat das mit deinen Eltern gemacht?
0: Ja, und zwar war das so, dass es eine sehr krasse Spaltung auch innerhalb der Familie kam. Meine Eltern waren sehr traurig. Es war natürlich auch für sie schwer, auch das den Familienmitgliedern zu erzählen, dass ich nicht mehr in der Kirche bin. Mhm. Und gerade weil das auch sehr tief in der Kultur, in der Tradition verankert ist, sehr oft war ich dann auch diskutierfreudig, dass ich dann auch am Essenstisch auch versucht habe, meine Eltern zu bekehren.
1: Ja.
0: Auch mein Vater, das waren manchmal sehr hitzige Diskussionen, gerade mit einem kroatischen Vater.

0: Das ist also dann nochmal extra spannend.
1: Ja, krass.
0: Genau.
1: Bist du dann in so eine Freikirche gegangen oder wie ging es dann weiter?
0: Genau, ich habe dann im Internet gegoogelt nach einer passenden Gemeinde für mich, habe dann eine FEG für mich gefunden, also eine eher pfingstlich-charismatisch angehauchte Gemeinde. Bin dann dort rein, habe mich auch taufen lassen.
1: Und was hast du dann noch da in der Gemeinde gemacht? Hast du irgendwie dann dich erstmal da eingelebt und erstmal teilgenommen oder hast du auch irgendwann Verantwortung übernommen, oder?
0: Also ich war damals, ist der damalige Hauskreisleiter gegangen und ich habe schon damals auch oft Vorträge gemacht, beziehungsweise auch die durfte ich schon die Mitglieder auch zurüsten. Und dann wurde mir die Übertragung, also die Verantwortung gegeben, dass ich dann auch einen Hauskreis leiten darf. Ja, und das war dann ungefähr 10, 12 Leute waren das. Ich muss sagen, das war auch eine sehr segensreiche Zeit. Und es war mir natürlich auch damals eine sehr große Ehre, auch den Herrn so dienen zu dürfen.
1: Du bist dann von diesem typischen freikirchlichen Konzept nochmal in ein noch krasseres Konzept, wenn ich das mal so sagen darf. Magst du darüber mal kurz sprechen?
0: Genau, und zwar ist mir damals halt im freikirchlichen Kontext aufgefallen, dass es keine Einheit innerhalb der Kirche gab. Dass es zum Beispiel den Kindern aus unserer Gemeinde war es zum Beispiel, oder beziehungsweise den Gemeinden aus dem baptistischen Kreis war es nicht erlaubt, jetzt teilzunehmen an unserem Gottesdienst. Und auch andersrum war da viel Neid und viel auch Verurteilung. Und es hat mir natürlich auch wehgetan, das zu sehen, wie die Christen untereinander gespalten sind. Und eines der Herzen dieser Hausgemeindebewegung war es, Einheit unter den Christen zu schaffen. Und so hat mich dieses Konzept halt dann sehr, hat mir das Konzept sehr gefallen. Gerade weil man sich auch an den frühen Christen anlehnen wollte. Das heißt, Apostelgeschichte 42 war dann ein Schlüsselvers, dass die Apostel an der apostolischen Lehre festhielten, dass sie einmütig waren im Gebet, das Brot brachen und in Gemeinschaft traten und mehr weg von der Predigt, sondern mehr hin zur Gemeinschaft.
1: Okay, und dann habt ihr euch nicht mehr im Sinne in der Gemeinde getroffen, sondern ihr wart dann in den Häusern sozusagen, ne?
0: Genau, in den Häusern oder auch zum Beispiel draußen am Rhein haben wir uns getroffen.
1: Und das war dann für euch die Kirche wie ganz, ganz zu Beginn in der Apostelgeschichte, so in im Keller, im Haus, ja, also in so einem ganz kleinen Format. Okay, das heißt, eure Motivation, du hast gerade gesagt, war natürlich auch die Einheit, war sehr wichtig für euch, aber ihr wolltet so nah wie möglich an dem sein, wie die frühen Christen, also im Neuen Testament dann dementsprechend, gelebt haben.
0: Genau.
1: Genau, Thema frühe Christen. Es kam dann eine Phase in deinem Leben, wo du irgendwie dich mit den frühen Christen beschäftigen wolltest. Aufgrund von verschiedenen Gesprächen, die du hattest. Magst du mal darauf eingehen?
0: Ja, und zwar war es ja so, dass wir als Hausgemeinde auch sehr gerne evangelisieren waren. Und da kam man natürlich auch mit den verschiedensten Leuten ins Gespräch, mit Zeugen Jehovas, mit Muslimen. Und eines der größten Punkte war immer die Dreifaltigkeit, also die
1: Der größte
0: Dreieinigkeit,
1: Streitpunkt
0: der größte
1: sozusagen.
0: Streitpunkt, genau. Dass viele das nicht verstanden haben, dass viele sagten, okay, das trennt mich davon, Christ zu werden. Und ihr seid da in einem Widerspruch. Und so habe ich mich dann halt mehr mit der Trinität beschäftigt. Natürlich den biblischen Kontext habe ich mir angeschaut, aber auch den kirchlichen Kontext, also den kirchengeschichtlichen Kontext. Das heißt, was haben die Christen davor geglaubt? Und
1: Wo fängt man dann, also du kamst ja aus so einem Kontext, wo man eigentlich so von der Kirchengeschichte so losgelöst ist, ne? Also
0: genau.
1: klar, man sagt zwar, ich bin an der Urgemeinde dran, durch unsere Praxis, aber so alles, was danach kommt, ist ja irgendwie oft dann so, wird fast schon negativ gesehen. Und jetzt ist die Frage, wo setzt man da eigentlich an in deinem Fall, um sich jetzt mit der Trinität zu beschäftigen? Was war so deine Anlaufstelle? War das Konzil von Nizäa? Waren das Kirchenväter? Was war da so?
0: Klar, also zuallererst natürlich das Konzil von Nizäa, aber auch Kirchenväter wie Athanasius, Augustinus. Dann habe ich mir natürlich auch Beiträge über die angeschaut.
1: Du hast aber keinen Widerspruch gesehen zwischen deren Lehre und der Lehre praktisch in eurer Hausgemeinde.
0: Nee, anfangs überhaupt gar nicht. Also, wie gesagt, gerade durch die Beiträge sah das sehr, sehr schlüssig aus. Und das war für mich dann so, ja super, dann habe ich die auf meiner Seite.
1: Ja,
0: Genau.
1: genau. Dann passierte aber was, wo dir jemand gezeigt hat, dass es doch nicht so einfach ist.
0: Genau. Und zwar folgendes: Mein Cousin aus Australien kam zu uns zu Besuch und wir hatten ein längeres Gespräch. Er selber hat den Weg zurück zur katholischen Kirche gefunden. Und so war das für mich natürlich interessant, dann mit ihm zu diskutieren. Und irgendwann kam halt zum Thema Kirchengeschichte, wo ich ja dann schon behauptet habe, dass gerade Kirchenväter wie Augustinus ja Protoprotestanten gewesen wären.
1: So der erste Protestant sozusagen.
0: Genau, dass er ja die Lehren schon gelehrt hat, an die ich ja auch glaube.

0: und warum er das nicht auch so sieht, wenn er doch so gerne von Augustinus redet. Und ja, mein Cousin hat mich natürlich eines Besseren belehrt. Hat mir dann viele Punkte genannt, die dann natürlich nicht mehr protestantisch klangen.
1: Ja.
0: Und ich selber habe mich natürlich dann auch dann nochmal reingelesen, habe dann selber mir dann verschiedenste Themen angeguckt, was Augustinus über die sagte.
1: Mhm.
0: Und natürlich kam ich dann zum Entschluss, dass er kein Protoprotestant war, sondern dass er Lehren wie das Fegefeuer, Heiligenverehrung,
1: mhm,
0: und allgemein, selbst wenn er Sola Scriptura gelehrt hätte, was er nicht tat, hat er einen anderen Kanon wie ich, der 73 Bücher hatte.
1: Ja, genau. Also du würdest sagen, irgendwie kam es so bei dir an, okay, Augustinus war ganz schön katholisch.
0: Genau, ja, genau.
1: Und jetzt hattest du natürlich ein Problem. Hat dich das motiviert, noch weiter in die Kirchengeschichte reinzugehen, oder hast du erstmal gesagt, okay, ich muss Abstand davon nehmen?
0: Tatsächlich hat mich das motiviert. Klar, ich habe dann erstmal ihn abgetan als Abgefallenen. Habe ich gesagt, okay, gut, das ist ja 400 nach Christus. Natürlich hat mir das aber dann schon einen Schlag versetzt, weil ich mir dachte, okay, aber es gab ja auch noch die verfolgte Gemeinde und die verfolgten Gemeinden waren ja in Hausgemeinden.
1: Wen hast du dann als nächstes dir angeschaut?
0: Tatsächlich Ignatius von Antiochien. Er war die erste Person. Ich habe mal gegoogelt, so welche Kirchenväter es aus den frühesten Jahrhunderten gibt. Da war Ignatius von Antiochien so der erste Name, der gefallen ist. Da habe ich dann mich dann reingelesen, habe dann angefangen, Ignatius zu lesen. Und klar, anfangs sprach er auch von der Eucharistie, vom Abendmahl. Das war für mich so, okay, gut, das feiern wir ja auch.
1: Ja.
0: Aber dass es dann halt wirklich Jesus Fleisch und Blut ist.
1: Ja.
0: So, das war dann, klang schon für mich dann wieder sehr katholisch, das, was ja meine Eltern immer zu mir sagten, ja, hier, wir empfangen ja den wahren Jesus in der Messe, und das dachte ich, okay, gut, das klingt wieder ein bisschen katholisch, aber ich lese mal ein bisschen weiter, und dann las ich halt die Briefe. Irgendwann stand dann halt etwas wie, wahre Einheit gibt's nur unter dem Bischof, und dass man dem Bischof gehorchen muss.
1: War das also dein Gemeindekonzept sozusagen? Gab's nicht sowas wie Bischöfe, oder?
0: Nein, also klar, natürlich, irgendwo hat ja jedes Treffen einen Ältesten, kann man so sagen, aber es gab jetzt keinen Aufseher in dem Sinne, so wie es schon die frühesten Christen verstanden, dass er dann wirklich über mehrere Gemeinden wachte.
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1: Wie bist du damit umgegangen? Also du hast jetzt nicht nur festgestellt, Augustinus unterstützt nicht meine Position. Und jetzt merkst du, die frühesten Christen nach dem Neuen Testament, Ignatius ist ja Anfang 2. Jahrhundert, also ich glaube im Jahr 112 oder so hat er sein Martyrium, die frühesten Christen haben einen Glauben, der eigentlich total katholisch klingt und der meinem irgendwie total entgegensteht. Wie bist du damit umgegangen?
0: Natürlich, ich habe mich dann an meine Ältesten auch gewandt, auch in der Hausgemeinde, was sie darüber dachten. Und klar, da kamen halt so Aussagen wie, gut, da war wahrscheinlich schon eines der Christen, die das Evangelium verfälscht hätten, oder er wäre auch abgefallen, oder auch die Kirche selber hätte vielleicht auch Sachen einfach verändert. Also es wären Fälschungen und falsche Übersetzungen. Ja, und klar, von einer Seite her wollte ich das so annehmen, aber mein Herz hat mir natürlich gesagt, das macht für mich gar keinen Sinn, weil gerade diese Kirchenväter mit die Ersten waren, die in der Verfolgung lebten. Und die jetzt keinen Grund hatten, jetzt irgendeinem König wohlzugefallen.
1: Was war so ein Punkt, den du überzeugend fandst, warum eben nicht nur die Bibel deine Autorität ist im Glauben oder die Autorität der Kirche?
0: Weil zuallererst ja, wie gesagt, 400 Jahre lang hatten wir ja gar keinen gefestigten Bibelkanon. Das heißt, wenn ein Christ wissen wollte, was wahr ist, hätte ja zwangsläufig zu einer Kirche gehen müssen. Und da ist aber ja auch, selbst nach dem Abschluss des Kanons, war es ja erstmal vielleicht im 16., 17., 18. Jahrhundert überhaupt möglich, eine Bibel als Familie zu besitzen. Und selbst das war ja auch nochmal fraglich.
1: Ja, genau.
0: Und das heißt, zwangsläufig musste man zu einer Kirche gehen, die dann apostolisch war.
1: Was bringt das für einen Vorteil für dich mit?
0: Es bringt einen Vorteil, dass man sich nicht mehr Sorgen machen muss jetzt jedes Mal, weil gerade in meinem freikirchlichen Kontext habe ich so oft auch meine Meinung zu gewissen Themen geändert. Kann man das Heil verlieren? Kann man das Heil nicht verlieren? Da liest man 5 Verse, die vielleicht dafür sprechen, 5 Verse,

0: vielleicht, wo man sagt, okay, das spricht eher dagegen. Das sind Diskussionen, die ja in den Freikirchen oder auch im allgemeinen protestantischen Kontext ja noch schon jahrhundertelang diskutiert wird und wo die Kirche ja teilweise schon ganz klare Antworten hat. Und wir uns da überhaupt keine Sorgen machen müssen.
1: Was hat das mit deinem persönlichen Glauben gemacht?
0: Also ich fiel in eine leichte Glaubenskrise, also wo ich auch im Selbstzweifel war, wo ich auch erstmal mich von den Versammlungen auch entfernt habe. Ab und zu ging ich noch, aber das wurde immer weniger. Auch es gab Tage, wo ich wirklich geweint habe, wo ich auch die Bibel aufschlagen wollte, aber einfach nicht die Kraft dazu hatte, irgendwas anfangen zu lesen. Und ja, irgendwann kam dann halt der Gedanke auf, Jesus selber hat ja eine Kirche hinterlassen. Er selber hat ja gesagt, die Pforten der Hölle wird diese Kirche nicht überschreiten. Oder auch Paulus, er selber sagte, die Kirche ist Säule und Fundament der Wahrheit. Und für mich war das dann der Punkt, wo ich sagte, okay, es muss eine Kirche gegeben haben, die Jesus am Leben erhalten hat bis heute. Und das war für mich der Anfang, wo ich gesagt habe, okay, ich werde mich jetzt noch einmal reinlesen. Natürlich kam ich dann zu dem Entschluss, dass so wie die freien Kirchen das glauben, dass das nicht der Glaube ist, an den die frühe Kirche, an die verfolgte Kirche glaubte, sondern dass sie schon sehr hierarchisch aufgebaut war, dass Babytaufe anerkannt wurde, dass die Taufe zur Wiedergeburt gelehrt wurde, die Realpräsenz, aber nicht nur die Realpräsenz, sondern auch wirklich die Sühnhaftigkeit, die Sühnkraft der Messe.
1: Ja.
0: Das war auch ein sehr zentraler Punkt.
1: Ja.
0: Und da ist für mich auch jetzt die Kritik auch an der Reformation, dass damals war das Zentrum der Messe oder des christlichen Gottesdienstes nicht eine Kanzel, sondern es war Christus selber. Und die wurde halt durch eine Predigt halt auch dann ersetzt.
1: Ja, also man hat die Eucharistie zur Seite geschoben und man hat die Kanzel und dann auch konsequenterweise durchdacht den Menschen in die Mitte ja irgendwie auch gestellt.
0: Genau, den Menschen in die Mitte gestellt. Und ich erinnere mich gerne immer an die Emmausbrüder in Lukas 24. Jesus hat ja denen wahrscheinlich die krasseste Predigt überhaupt gegeben. Aber wie erkannten sie den Herrn? Durch das Brechen des Brotes. Und auch wenn ich mir jetzt zum Beispiel in Offenbarung 5 anschaue, glaube ich, war das, da wird ja auch der Gottesdienst ein bisschen beschrieben, wo dann die Ältesten und die Engel vor dem geschlachteten Lamm niederknien. Und wenn man sich so den ganzen Hintergrund, wie Johannes das beschreibt, das klingt sehr nach einer Messe.
1: Ja, das stimmt.
0: Und das war für mich der Punkt, wo ich gesagt habe, vielleicht wäre das doch ein Punkt, dass ich der katholischen Kirche noch mal die Chance gebe.
1: Wenn ich dich ganz kurz noch mal was zu der Glaubenskrise fragen darf. Wovor hattest du in dieser Glaubenskrise, die das ausgelöst hat, eigentlich irgendwie am meisten Angst? Was hat dich so belastet?
0: Also am meisten belastet hat mich der Gedanke, dass vielleicht alles irgendwie, dass es vielleicht doch gar keinen Gott gibt, dass vielleicht ich mit all diesen ganzen Problemen allein gelassen werde und dass die ganzen letzten Jahre, wo ich wirklich Gott dienen wollte oder Gott gedient habe, dass das alles umsonst war.
1: Kanntest du eigentlich auch Personen, die auch ein ähnliches Problem hatten oder warst du da einsam mit? Warst du da allein mit?
0: Ich war da tatsächlich einsam mit. Also ich kannte da wirklich niemanden. Das hat die Sache natürlich auch verschlimmert. Wie gesagt, ich hatte ja auch Gespräche mit anderen Geschwistern und
1: aber man kann dich nicht so wirklich nachvollziehen.
0: Konnte mich da gar nicht nachvollziehen.
1: Ja, ja, ja.
0: Und ich habe halt gesehen, wie andere Geschwister immer mehr aufblühten in ihrem Glauben und ich selber irgendwo hängen blieb.
1: Das heißt also, du hast festgestellt, die Apostelschüler, die frühen Christen und das Hausgemeindekonzept, was ihr hattet und die Theologie, die dahinter steht, passt irgendwie nicht zusammen.
0: Genau.
1: Was macht man dann in so einer Situation? Wie ging es dann weiter bei dir? Also du hast ja jetzt gemerkt, okay, die sind sehr katholisch, die frühen Kirchenväter und so. Was hast du dann gemacht?
0: Genau, also mein erster Anlauf war natürlich, mir nochmal Messen auch anzuschauen, auch zu Messen zu gehen.
1: Okay.
0: Und tatsächlich war es so, dass ich dann irgendwann zu dem Priester gegangen bin. Wir hatten dann ein stundenlanges Gespräch. Und zur Feier des Tages gab es auch einen kleinen Schliwowitz. Genau.
1: Ja.
0: Genau. Ich habe mich natürlich auch für alles entschuldigt. Also ich musste auch weinen und alles, weil ich mich auch an die Situation damals erinnert habe. Und er hat mir auch erzählt, wie meine Eltern und auch andere Geschwister in der Kirche auch Messen für mich einbezahlt haben, dass sie für mich gebetet haben.
1: Wie lief das dann ab? Also dann, wie konntest du dann wieder zurück? Einfach so?
0: Oder? Also ich bin halt auch in der Zeit ausgetreten. Und natürlich war das auch eine große Bürde, weil ich auch unbedingt auch die Eucharistie empfangen wollte. Und das war eines so meiner größten Ziele, weil wenn man sich monatelang gerade mit diesem Thema beschäftigt, will man auch gerne dann wieder den lebendigen Jesus auch aufnehmen.
1: Ja, ja.
0: Und ja, so bin ich dann zu dem Priester in unserer Pfarrgemeinde gegangen, habe ihm das geschildert. Er war erstmal baff, weil er sowas bisher noch gar nicht kannte, weil er kannte eher Gespräche, wo Leute aus der Kirche austreten wollten. Und ja, dann.
1: Und dann konntest du auch wieder die Eucharistie empfangen.
0: Genau.
1: Wie ist das so? Man kennt das ja irgendwie von klein auf, Erstkommunion. Mhm. Und wenn man dann in so einem freikirchlichen Kontext kommt und eigentlich sagt, das hat überhaupt nichts zu tun, dass das Fleisch vom Herrn ist oder der Leib des Herrn, und plötzlich hat man eine ganz neue Überzeugung und man lechzt so nach der Eucharistie. Wie ist das so, wenn man dann die Eucharistie empfangen darf? Wie war das so für dich?
0: Das war Wahnsinn. Ich weiß, ich kann sich, also es ist so schwer, wenn man die ganzen Geschichten im Alten Testament sich anhört, wo Leute mit Gott in Kontakt kamen. Und für mich war das so, als ob ich gerade 2000 Jahre, 5000 Jahre Geschichte aufnehmen würde und Gott selber einfach, es war einfach wundervoll, dieses Gefühl. Also ich kann es gar nicht beschreiben tatsächlich.
1: Ja, sehr schön.
0: Ja.
1: Und wie hat dann deine Familie reagiert, als du das zurückkam?
0: Ja, das war natürlich auch, es waren natürlich Freudensprünge zu Hause bei meiner Mutter, die musste auch weinen. Mein Vater war natürlich auch komplett überrascht, weil wir uns ja, wie gesagt, jahrelang über das Thema diskutiert haben und ich ihn wirklich permanent zugetextet habe. Und natürlich, da war eine sehr große Freude auch innerhalb der Familie.
1: Ja, schön. Als du dann wieder katholisch warst oder als du in dieser Phase warst, ist dir aufgefallen, dass du doch nicht so allein bist mit dieser Reise? Magst du mal vielleicht dazu was erzählen?
0: Ja, und zwar habe ich ja dann mich auch im Internet ein bisschen eingelesen. Ich folgte dir auch schon damals auf Instagram und habe dann halt auch erfahren, dass auch du zum Beispiel mit denselben Problemen zu kämpfen hattest.
1: Mit denselben Fragen, ja, genau.
0: Genau, dieselben Fragen hattest. Und auch auf YouTube, gerade im amerikanischen Bereich, gab es auch viele Christen, die genau dieselben Fragen hatte. Und da war für mich auch klar, okay, ich bin da wirklich nicht alleine und es ist gerade eine Bewegung, die Gott startet. Und gerade auch bei dem Gespräch von Priester hat er auch selber nochmal zu mir gesagt, so die Zeit, die du dort warst, die war nicht umsonst, sondern Gott hat dich vorbereitet. Und
1: sehr schön.
0: Und vielleicht konnte ich sogar dort besser vorbereitet, um jetzt dem Herrn zu dienen, als wenn ich jetzt vielleicht in diesen Jahren da geblieben wäre.
1: Du hast gerade was von Bewegung gesagt. Was hast du so für einen Eindruck? Sind es gerade viele, die sich diese Fragen stellen, oder?
0: Auf jeden Fall. Allgemein merkt man ja auch gerade der katholische Glaube auch im Mainstream ja immer weiter auch über den gesprochen wird, dass da natürlich auch viel Kritik kommt, aber das alles wahrscheinlich aufgrund dessen, weil viele jetzt sich diese Fragen stellen und man dem entgegenwirken möchte.
1: Und was denkst du, woran liegt das, dass sich so viele jetzt, also gerade auch freikirchliche Christen, dass die sich zu so einer Form des Christentums orientieren, die eigentlich genau das Gegenteil ist, die voller Tradition ist, voller Liturgie. Was glaubst du, woran liegt das?
0: Ja, und zwar liegt es halt erstmal daran, dass man wieder zurück zu den Wurzeln möchte, dass wir gerade auch in einer Zeit leben, wo man wieder zurück zu den Wurzeln möchte, zurück zur Tradition, wie hat alles angefangen.
1: Also praktisch die Identität wieder zu gewinnen, die man vielleicht auch irgendwie verloren hat. Ne?
0: Genau.
1: Ja,
0: genau.
1: Sehr schön. Marcelino, vielen Dank, dass du dir die Zeit genommen hast und dass du uns auch einfach gezeigt hast, wie so dein Weg zurück in die katholische Kirche war. Ich glaube, es wird ganz viele ermutigen, die so wie du auch irgendwie raus sind aus der Kirche, da auch nochmal neu drüber nachzudenken. Und es ist schön, dass du deine Geschichte mit uns geteilt hast.
0: Danke, dass ich hier sein durfte.
1: Sehr gerne. Liebe Zuschauer, wir hoffen, euch hat diese Folge Zurück zu dir mit Marcelino gefallen. Wir hoffen, dass euch sein Zeugnis Zurück zur Kirche auch ermutigt hat. Und wir freuen uns, wenn ihr auch beim nächsten Mal wieder dabei seid.

Heiliger Josef, Nährvater Jesu Christi und wahrer Bräutigam der seligsten Jungfrau Maria, bitte für uns und die Sterbenden dieses Tages und dieser Nacht.

Liebe Zuschauerinnen und Zuschauer, ich bin Samuel Schruff. Sie haben viel gesehen, gelebt und geglaubt. Ihre Lebenserfahrung ist ein Schatz für unsere Kirche. Unser katholischer Fernsehsender möchte Glauben weitertragen. In Klarheit, Treue und Liebe. Bitte beten Sie für uns. Vielleicht möchten Sie uns auch mit einer Spende helfen. Oder uns in Ihrem Testament bedenken. Als bleibendes Zeichen für das, was Ihnen heilig ist. Es ist nie zu spät, das Gute weiterzugeben. Der Herr vergelte Ihnen Ihre Großzügigkeit.

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Amen. Am Gedenktag der seligsten Jungfrau Maria, der Mittlerin aller Gnaden, hören wir die Lesung aus dem Propheten Isaias. All ihr Dürstenden, kommt zu den Wassern. Die ihr kein Geld habt, kommt herbei, kaufet und esset. Kommt und kauft ohne Geld und ohne zu zahlen, kauft Wein und Milch. Warum gebt ihr Geld aus für das, was kein Brot ist, euren Verdienst für das, was nicht sättigt? Höret auf mich, auf dass ihr Gutes zu essen bekommt, und eure Seele wird schwelgen in Fett. Neigt euer Ohr und kommet zu mir. Hört, und eure Seele wird leben. Siehe, Völker, die du nicht kennst, wirst du rufen, und Völker, denen du unbekannt bist, kommen zu dir um des Herrn willen, der dein Gott ist, um des heiligen Israels willen, der dich verherrlicht. Soweit die Worte der heiligen Lesung. 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

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In jener Zeit standen bei dem Kreuze Jesus seine Mutter und die Schwester seiner Mutter Maria, die Frau des Kleophas, und Maria Magdalena. Als Jesus seine Mutter und den Jünger, den er lieb hatte, dastehen sah, sprach er zu seiner Mutter: Frau, siehe deinen Sohn. Hierauf sprach er zu dem Jünger: Siehe deine Mutter. Und von dieser Stunde an nahm sie der Jünger zu sich.

Im Namen des Vaters und des Sohnes und des Heiligen Geistes. Amen. Liebe Gläubige, fast auf die Minute genau vor einem Jahr betrat der neu gewählte Papst Leo XIV. Die Loggia des Petersdoms. Kurz nachdem Kardinal Mamberti der Welt verkündet hat, Annuntio vobis, Gaudium magnum, habemus papam. Ich verkünde euch eine große Freude, wir haben einen Papst. Etwa 15 Minuten später zeigte sich dann Papst Leo XIV. Sichtlich gerührt auf dem großen Balkon und wendet sich mit seiner ersten Botschaft an die versammelten Menschen auf dem Petersplatz und vor dem Bildschirm. Seine ersten Worte: Pax vobis, der Friede sei mit euch. Und das exakt auf den Tag genau, 80 Jahre nach dem Ende des Zweiten Weltkrieges, der Millionen von Menschen den Tod gebracht und unsägliches Elend über Europa gebracht hat. 8. Juli 1945, 8. Mai 1945, 8. Mai 2025. Pax vobis, der Friede sei mit euch. Es ist der Gruß des auferstandenen Christus, des guten Hirten, der sein Leben für seine Schafe hingegeben hat. Ein Friede, der die Frucht eines lebendigen Glaubens an Christus, den Erlöser, ist. Ohne Glauben an Jesus, so sagt es der Papst, kann es keine Erlösung geben. Gegen Ende seiner ersten Botschaft an die Welt erinnerte Papst Leo uns daran, dass der 8. Mai auch der Gedenktag unserer lieben Frau von Pompeji ist. Papst Leo, er zeigt uns zuerst den Sohn, unseren Herrn und Heiland Jesus Christus. Aber er vergisst es nicht, auch die Mutter uns zu zeigen, die in Pompeji, einer Stadt wenige Kilometer südlich von Neapel gelegen, unter dem Titel Rosenkranzkönigin verehrt und angerufen wird. Diesen Wallfahrtsort in Pompeji gäbe es nicht ohne den Einsatz von Bartolo Longo, den Papst Leo im vergangenen Oktober, ich meine, es war der 19., heilig gesprochen hat. Bartolo Longo kam aus einem tief religiösen Elternhaus, verlor während seines Studiums den Glauben ganz und wandelte sich zu einem erklärten Feind der Kirche, der alles unternahm, um die Menschen von ihr abspenstig zu machen. Einige Jahre später, er war in tiefe Depressionen versunken, wurde Bartolo Longo plötzlich die Bekehrung zuteil, die er dem Eingreifen der Rosenkranzkönigin zuschrieb, in deren Dienst er sich fortan rückhaltlos stellte. Als Bartolo ein Marienbild in die Hand fällt, auf dem die Rosenkranzkönigin zu sehen ist, wie sie gerade dem heiligen Dominikus einen Rosenkranz in die Hand gibt, stellt er dieses Bild in einer kleinen Kirche in Pompeji auf. Schon wenige Stunden danach, so wird berichtet, kam es zu augenscheinlichen Wundern und die Menschen kamen in Scharen zur Kirche, um dieses geheimnisvolle Marienbild zu verehren. Bald schon musste eine größere Kirche, ja, eine Basilika gebaut werden, um die Pilgerströme fassen zu können. Bis auf den heutigen Tag kommen jedes Jahr Millionen von Pilgern nach Pompeji, um ihre Zuflucht unter dem Schutzmantel der Rosenkranzkönigin zu suchen. Wie sehr Papst Leo dieser Marienwallfahrtsort in Pompeji am Herzen liegt, sehen wir daran, dass er heute Morgen um 8:30 am ersten Jahrestag seiner Wahl zum Papst sich in den Hubschrauber gesetzt hat und nach Pompeji geflogen ist. Das hat er wahrscheinlich nicht selbst getan, aber er ist auf jeden Fall zu dem Ort geflogen.

Synagogen, wo die Frau verehrt wird, der er sein Pontifikat anvertraut hat. Obwohl der Papst der Heilige Vater ist, hat er doch nicht aufgehört, ein Kind zu sein. Und das ist ein entscheidender Gedanke, liebe Brüder und Schwestern. Obwohl er Stellvertreter Christi auf Erden ist, das Oberhaupt von 1 Milliarde Katholiken, hat er doch nicht aufgehört, ein Kind zu sein. Ein Kind seiner Mutter, ein Kind Mariens. Ich bin fest davon überzeugt, dass man nur ein guter Vater sein kann, wenn man zugleich auch ein gutes Kind der Gottesmutter ist. Das Wort, das Jesus einst vom Kreuz herab zu seinem Lieblingsjünger gesprochen hat, Sohn, siehe da, deine Mutter, das hat er nicht nur zum heiligen Johannes, sondern darüber hinaus zu einem jeden von uns und damit auch zu Papst Leo gesprochen. Sohn, siehe da, deine Mutter. Warum sucht das Kind die Mutter? Weil es intuitiv weiß, was es der Mutter alles zu verdanken hat, nämlich nichts weniger als das Leben, das ihm durch die Mutter vermittelt wurde. Wenn wir mit gläubigen Augen auf Maria blicken, dann erkennen wir genau dies. Sie ist diejenige, die uns das Leben vermittelt hat. Maria hat das Leben für uns empfangen, damals in Nazareth. Siehe, du wirst empfangen und einen Sohn gebären, ihm sollst du den Namen Jesus geben. Er wird groß sein und Sohn des Allerhöchsten genannt werden. Maria hat das Leben empfangen. Und Maria hat das Leben, das sie unter ihrem Herzen empfangen durfte, 9 Monate später in Bethlehem geboren. Annuntio vobis, Gaudium magnum, ich verkünde euch eine große Freude. Heute ist euch in der Stadt Davids der Heiland geboren, welcher ist Christus der Herr. Das Leben ist der Sohn, ist Christus unser Herr und Heiland, der später einmal sagen würde, ich bin der Weg, die Wahrheit und das Leben. Niemand kommt zum Vater, außer durch mich. Und das, liebe Brüder und Schwestern, ist die Logik unserer Erlösung. Wir suchen intuitiv unsere Mutter. Wir gehen zu Maria, damit sie, die Mutter, uns ihren Sohn, Jesus, der das Leben ist, schenken kann. Und durch den Sohn finden wir den Weg zum Vater in den Himmel. Wie der Sohn der einzige Weg zum Vater ist, so ist die Mutter der einzige Weg zum Sohn. Durch Maria zu Jesus, durch Jesus zum Vater in den Himmel. Der Tagesausflug nach Pompeji, den Papst Leo heute am 1. Jahrestag seiner Wahl zum Papst unternommen hat, ist daher mehr als nur ein Tagesausflug. Der Papst zeigt uns letztlich den Weg, auf dem wir Jesus finden. Der Weg, den uns Leo zeigt, ist der Weg des Kindes zu seiner Mutter. Und diese so einfache und gleichzeitig so tiefe Logik finden wir im Gebet des heiligen Rosenkranzes. Der Rosenkranz führt uns an der Hand Mariens hin zu ihrem Sohn, unserem Herrn und Heiland. Maria, sie hindert uns nicht auf dem Weg zu Jesus, vielmehr beschleunigt sie diesen, ja, bekennen wir es offen und freimütig. Letztlich ermöglicht sie uns diesen Weg erst. Denn wie Jesus nur durch Maria zu uns gekommen ist, so können auch wir nur durch Maria zu Jesus kommen. Das Marienheiligtum in Pompeji, das unserer lieben Frau vom heiligen Rosenkranz geweiht ist, hat im Letzten nur dieses eine Ziel, allen, die in dieses Heiligtum eintreten, zuzurufen, wie Christus damals vor 2000 Jahren auf Golgotha dem heiligen Johannes zugerufen hat, Sohn, siehe da, deine Mutter. Tun wir es
dem heiligen Johannes gleich und nehmen wir Maria bei uns auf und haben wir keinen Zweifel daran, dass sie uns auf sicherem, auf direktem Weg zu ihrem Sohn führen wird. Im Namen des Vaters und des Sohnes und des Heiligen Geistes. Amen.

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1: Mein Jesus, ich glaube, dass du im allerheiligsten Sakrament des Altares zugegen bist. Ich liebe dich über alles. Meine Seele sehnt sich nach dir. Da ich dich jetzt im Sakrament des Altares nicht empfangen kann, so komm bitte geistigerweise zu mir und in Wohnung in meinem Herzen. Ich umfange dich und vereinige mich mit dir. In tiefster Ehrfurcht bete ich dich an. Jesus, sei mir Jesus, sei du mein Licht, meine Kraft, mein Heil, mein Frieden. Segne mich und alle, die ich im Herzen trage. Halte mich fest und lass mich niemals von dir scheiden. Lass nicht zu, dass ich mich je von dir trenne. Mein Herr und mein Gott, nimm alles von mir, was mich hindert zu dir. Mein Herr und mein Gott, gib alles mir, was mich fördert zu dir. Mein Herr und mein Gott, nimm mich mir und gib mich ganz zu eigen dir. Maria, Frau der heiligen Eucharistie, lehre mich, Jesus zu lieben und für ihn zu leben wie du. Amen.

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Gegrüßet seist du, Maria, voll der Gnade, der Herr ist mit dir, du bist gebenedeit unter den Frauen, und gebenedeit ist die Frucht deines Leibes, Jesus. Heilige Maria, Mutter Gottes, bitte für uns Sünder, jetzt und in der Stunde unseres Todes. Amen. Gegrüßet seist du, Maria, voll der Gnade, der Herr ist mit dir, du bist gebenedeit unter den Frauen, und gebenedeit ist die Frucht deines Leibes, Jesus. Heilige Maria, Mutter Gottes,

0: für uns Sünder, jetzt und in der Stunde unseres Todes. Amen. Gegrüßet seist du, Maria, voll der Gnade, der Herr ist mit dir. Du bist gebenedeit unter den Frauen, und gebenedeit ist die Frucht deines Leibes, Jesus. Heilige Maria, Mutter Gottes, bitte für uns Sünder, jetzt und in der Stunde unseres Todes. Amen. Sei gegrüßt, du Königin, Mutter der Barmherzigkeit, unser Leben, unsere Süßigkeit und unsere Hoffnung, sei gegrüßt. Zu dir rufen wir elende Kinder Evas, zu dir seufzen wir trauernd und weinend in diesem Tale der Tränen. Wohlan denn, unsere Fürsprecherin, wende deine barmherzigen Augen uns zu und nach diesem Elende zeige uns, Jesus, die gebenedeite Frucht deines Leibes, o gütige, o milde, o süße Jungfrau Maria. Bitte für uns, o heilige Gottesgebärerin,
1: auf das wir würdig werden, von
0: Christi. Lasset uns beten. Gott, unsere Zuflucht und Stärke, siehe gnädig an das Flehen deines Volkes und erhöre in deiner Barmherzigkeit und Güte auf die Fürbitte der glorreichen und unbefleckten Jungfrau und Gottesmutter Maria, ihres Bräutigams, des heiligen Josef, deiner heiligen Apostel Petrus und Paulus und aller Heiligen, die Gebete, die wir für die Bekehrung der Sünder, für die Freiheit und Erhöhung unserer heiligen Mutter der Kirche flehentlich verrichten, durch ihn Christus unseren Herrn.
1: Amen.
0: Heiliger Erzengel Michael, verteidige uns im Kampfe gegen die Bosheit und die Nachstellungen des Teufels, sei unser Schutz. Gott gebiete ihm, so bitten wir flehentlich. Du aber, Fürst der himmlischen Heerscharen, stoße den Satan und die anderen bösen Geister, die in der Welt umhergehen, um die Seelen zu verderben, durch die Kraft Gottes hinab in die Hölle. Amen. Heiligstes Herz Jesu, heiligstes Herz Jesu, heiligstes Herz Jesu.

0: Schwester Helena, ich freue mich sehr, dass wir uns jetzt auch im dritten Jahr in Folge nochmal wieder sprechen können. Wie war das letzte Jahr hier in Auerbach?
1: Ja, ich freue mich auch erstmal. Und das letzte Jahr war wieder ganz anders als das erste. Es war ja unser zweites Noviziatsjahr. Und so das Aufregendste, kann man sagen, was passiert ist, ist, dass wir wieder eingestiegen sind in die Arbeitswelt. Also wir nennen das, dass wir ins Apostolat gehen. Und da finde ich auch, ist schon der wichtige Unterschied. Man könnte jetzt meinen, man arbeitet halt und sieht anders aus als Schwester. Aber ich habe eine ganz andere Erfahrung gemacht und das, dass man wirklich auch als Schwester und auch als geistliche Person wahrgenommen wird und einem da ganz andere, ja, nochmal ein größeres Vertrauen entgegengebracht wird. Und ja, man auch einfach wieder mehr Kontakt mit der Welt hat. Und das war tatsächlich so das Prägendste in diesem Jahr, wo man auch wieder, ja, einfach neu umgehen muss mit den Herausforderungen.
0: Das heißt, du bist ja wieder, wie angekündigt, auch eingestiegen in die Psychologie. Und was genau kannst du da denn jetzt auch geistlich bewirken?
1: Also es ist so, dass ich ja in einer Behinderteneinrichtung arbeite als Psychologin und da ist es natürlich erstmal, also das Psychologische ist nicht so klassisch, dass man viel Chance zur Beratung auch hat, sondern es ist eher so eine Begleitung der ganzen Person und da kann ich natürlich dann auch geistig, je nach Wunsch auch oder je nach Offenheit, auch mal ein Gebet mit einfügen oder was ich eben sowieso tue, ist ja viel für die Arbeitsstelle, für die Kollegen und auch ja für die behinderten Menschen dort beten.
0: Hat sich dann in den ersten Monaten schon für dich was gezeigt, dass sich auch was verändert?
1: Also ich denke, die richtigen Früchte, die durchs Gebet kommen und die werden sich so nach und nach, denke ich mal, zeigen. Es gab schon mal immer wieder so kleine Erlebnisse, wo sich einfach, also es ist eher prägend für mich gewesen, wo einer dann durch die ganze Werkstätte gerufen hat, danke Schwester, dass du für mich gebetet hast. Also da wird so eine Freude sichtbar, denke ich. Das sind schon immer wieder diese kleinen aufbauenden Zeichen, die auch einen anspornen, die Arbeit weiterzumachen.
0: Großartig, danke schön. Und was bedeutet jetzt nach diesen 2 Jahren, die du schon hier bist, was bedeutet für dich dann die zeitliche Profess?
1: Ja, die zeitliche Profess, ja, das ist einfach die Bindung jetzt an Gott. Also ich sehne mich jetzt auch wirklich danach, dieses Versprechen nochmal in den Gelübden

Aber bitte beten Sie für uns weiterhin und auch danke für das Gebet bisher. Wir kriegen ja auch immer mehr, ja, Nachrichten wieder. Aber auch, ja, es wäre mir ein großes Anliegen, auch mit den Interviews und mit dem Zeugnis auch Berufungen wecken zu dürfen. Also wenn jemand das Gespür wirklich jetzt hat, und so eine, ja, große Freude empfindet, wirklich auch den Mut zu haben und Gott das ganze Leben zu schenken, es ist einfach schön.

Grüß euch und willkommen zu Minika zum sechsten Sonntag in der Osterzeit. Mein Name ist Nina Heeremann und ich bin Professorin für Heilige Schrift in einem Priesterseminar in den Vereinigten Staaten. In diesem Video erklären wir Ihnen die Lesungen der katholischen Kirche am sechsten Sonntag in der Osterzeit. Das heißt Johannes Kapitel 14, Verse 15 bis 21, dann einen Abschnitt aus der Apostelgeschichte, Kapitel 8, Verse 5 bis 8 und schließlich die zweite Lesung aus dem ersten Petrusbrief, den wir schon in den vergangenen Sonntagen gehört haben, 1 Petrus 3, Verse 15 bis 18. Stay tuned, das sind alles sehr wichtige Stellen. An den vergangenen Sonntagen, und wenn Sie das nicht gesehen haben, können Sie auf YouTube die Videos nachschauen, war das Zentrum der Lesungen die Taufe, ja, das unfassbare Geschenk, das Gott uns mit der Taufe macht, dass wir nämlich zu Tempeln des Heiligen Geistes werden und der lebendige Gott in uns Wohnung nimmt. Petrus hatte unterstrichen, dass wir jetzt eine heilige Nation sind, eine königliche Priesterschaft und Anteil haben am Priestertum Christi selbst. Jetzt am sechsten Sonntag, wir sind sozusagen am Vorabend von Christi Himmelfahrt und nur noch zwei Wochen entfernt von Pfingsten, ist im Zentrum der Lesungen das Sakrament der Firmung. Sakrament der Firmung, genauso wie die Taufe und die Eucharistie und alle anderen Sakramente, kommt direkt aus der geöffneten Seite Christi am Kreuz hervor und ist das Geschenk der Erlösung, die uns durch Jesu Sterben, Auferstehung und Himmelfahrt zuteil wird. Worum geht es in der Firmung? Natürlich das Geschenk des Heiligen Geistes. Also der Heilige Geist ist derjenige, der die drei Lesungen zusammenhält. Ich beginne mit dem Evangelium, denn da setzt Jesus sozusagen den Ton für diesen Sonntag, wo es heißt, wir sind in diesem Evangelium im Abendmahlsaal, Johannes Kapitel 14. Jesus nimmt Abschied von seinen Jüngern. Die Jünger sind natürlich traurig, verängstigt und man muss sich vorstellen, sie sind 3 Jahre mit Jesus zusammen gewesen, haben ihn als den Messias erkannt. Er ist ihr Ein und Alles. Sie haben alles zurückgelassen, um ihm zu folgen. Und jetzt sagt er ihnen, Entschuldigung, ich gehe weg und dorthin, wohin ich gehe, könnt ihr mir nicht folgen. In diese Trauer hinein sagt Jesus, wenn ihr mich liebt, werdet ihr meine Gebote halten. Und ich, Jesus, werde den Vater bitten und er wird euch einen anderen Beistand geben, der für immer bei euch bleiben soll. Den Geist der Wahrheit, den die Welt nicht empfangen kann, weil sie ihn nicht sieht und nicht kennt. Ihr aber kennt ihn, weil er bei euch bleibt und in euch sein wird. Ich werde euch nicht als Waisen zurücklassen. Ich komme zu euch. Nur noch kurze Zeit und die Welt sieht mich nicht mehr. Ihr aber seht mich, weil ich lebe und weil auch ihr leben werdet. An jenem Tag werdet ihr erkennen, ich bin in meinem Vater. Ihr seid in mir und ich bin in euch. Wer meine Gebote hat und sie hält, der ist es, der mich liebt. Wer mich aber liebt, wird von meinem Vater geliebt werden und auch ich werde ihn lieben und mich ihm offenbaren. Das Ganze war das Evangelium. Was Jesus uns hier verheißt, ist die Verheißung aller Verheißungen. Er sagt, ich werde euch einen anderen Beistand geben. Beistand auf Griechisch ist der Parakletos, also der Herbeigerufene.

Lateinischen immer übersetzt mit Advocatus, woher das Englische oder auch Französische in den lateinischen Sprachen das Wort für den Advokaten, den Anwalt kommt. Ja, es ist wie Jesus, der sagt, ich werde euch einen Anwalt geben, einen Fürsprecher, einen, der für euch Fürsprecher hält. Dieser nächste Beistand ist ganz auf eurer Seite. Und es ist interessant, dass Jesus sagt einen anderen, weil er sich selbst damit auch als Beistand identifiziert. Johannes wird im ersten Johannesbrief sagen, dass wir einen Advokaten beim Vater haben, einen Beistand, nämlich Jesus Christus. Er sagt, wenn einer sündigt, dann soll er sich nicht betrüben, denn wir haben einen Beistand beim Vater. Jetzt verheißt Jesus einen anderen Beistand. Er geht weg und er muss weggehen, damit er diesen Parakleten senden kann. Warum muss er dafür weggehen? Denn Jesus kann den Parakleten nicht senden, wenn er nicht zuerst das beseitigt, was uns davon abhält, was verhindert, dass wir den Heiligen Geist empfangen können, nämlich die Sünde. In seinem Fortgang nimmt er unsere Sünde auf sich, das, was uns von Gott trennt, denn Sünde ist nichts anderes als das Widergöttliche. Jesus nimmt das auf sich, überwindet es am Kreuz. Die Psalmen benutzen Bilder dafür, ja, er trägt die Sünde der Welt hinfort, so wie Johannes am Anfang des Evangeliums sagt, seht das Lamm Gottes, das hinwegnimmt die Sünde der Welt. Er zerstört in seinem Tod unsere Sünde und in der Auferstehung, in die wir hineingetauft werden, in sein Sterben und Auferstehen, werden wir neu geschaffen, neu geboren als reine, heilige Gefäße, die jetzt bereit sind, den Heiligen Geist zu empfangen. Und deswegen sagt Jesus, ich muss weggehen, damit ihr diesen Geist empfangen könnt, denn ich muss euch erlösen, um euch bereit zu machen, den Geist zu empfangen. Und aus diesem Grund sagt er auch, ich lasse euch nicht als Waisen zurück. Ja? Denn er will uns nicht verlassen, sondern er kommt im Heiligen Geist zurück. Wir sind keine vaterlosen Waisen. In der Auferstehung kommt Christus im Heiligen Geist zurück und schenkt sich uns im Geist. Also er ist im Geist für uns gegenwärtig. Der lebendige Gott macht dich durch den Heiligen Geist an Pfingsten seine Wohnung in uns und durch dieses Innewohnen des lebendigen Gottes in uns ist der Sohn selbst in uns gegenwärtig. Das ist wieder das Thema, das wir an den vergangenen Sonntagen hatten. Jesus macht uns zu den Tempeln des dreifaltigen Gottes und im Kommen des Heiligen Geistes nimmt Gott in uns Wohnung. Damit kommen wir zur ersten Lesung. Die ist aus der Apostelgeschichte. Und das ist die Geschichte, wo der heilige Philippus nach Samarien kommt. Apostelgeschichte Kapitel 8, Verse 5 bis 8 werden zunächst gelesen. Philippus aber kam in die Hauptstadt Samariens hinab und verkündete dort Christus. Und die Menge achtete einmütig auf die Worte des Philippus. Sie hörten zu und sahen die Zeichen, die er tat. Also Philippus wirkt hier Wunder. Denn aus vielen Besessenen fuhren unter lautem Geschrei die unreinen Geister aus. Auch viele Lahme und Verkrüppelte wurden geheilt. So herrschte große Freude in jener Stadt. Im Verkünden Jesu wird der Sieg Jesu verkündet und deswegen fliehen die unreinen Geister. Ja, dort, wo Jesus wahrlich verkündet wird mit Vollmacht, muss der böse Geist weichen. Denn da, wo Christus verkündet wird, ist der Heilige Geist am Werk. Und da, wo der Heilige Geist ist, kann der böse Geist nicht koexistieren. Deswegen war in der frühen Kirche eins der stärksten Argumente in der sogenannten Apologetik, also in der Verteidigung unseres Glaubens, dass Jesus Christus der Messias ist, waren die Exorzismen. Weil es ganz eindeutig war für die Leute, wenn die bösen Geister aus den Menschen herausgehen, dann ist dieser Jesus stärker als der böse Geist und der Geist Jesu hat gesiegt. Deswegen sagt Jesus zum Beispiel im Lukas-Evangelium, wenn ich die Geister mit dem Finger Gottes austreibe, dann ist das Reich Gottes schon zu euch gekommen. Also genau das passiert jetzt den Menschen in Philippi. Sie

erkennen, das Reich Gottes ist zu ihnen gekommen. Dann überspringt die Liturgie eine kurze Passage, die uns von dem Fokus auf, auf die Firmung ablenken würde. Dann heißt es nämlich, also es herrscht große Freude, die Menschen kommen zum Glauben an Jesus. Und dann heißt es, als die Apostel in Jerusalem hörten, dass Samarien das Wort Gottes angenommen hatte, schickten sie Petrus und Johannes dorthin. Diese zogen hinab und beteten für die Menschen, dass sie den Heiligen Geist empfangen. Denn der Heilige Geist war noch auf keinen von ihnen herabgekommen. Sie waren nur getauft auf den Namen Jesu des Herrn. Dann legten sie ihnen die Hände auf und sie empfingen den Heiligen Geist. Diese Stelle ist die Stelle, die für die Kirche schon immer der Quelltext ist, oder also der Quellentext für das Verwurzeln des Sakraments der Firmung in der Heiligen Schrift. Jesus spricht ja bei seinem Weggang nur darüber, dass die Menschen getauft werden sollen. Und wir sehen aber jetzt ganz deutlich in der Apostelgeschichte, dass die Jünger, und zwar jede Form von Jünger, also jeder Getaufte, Diakon, Priester etc., Menschen taufen auf den Namen Jesu. In Wirklichkeit ist die volle Taufformel, die hier angewandt wird, auf den Namen des Vaters, des Sohnes und des Heiligen Geistes. Wenn diese dreifaltige Taufformel nicht angewendet wird, dann ist die Taufe nicht gültig, denn man muss taufen im Namen des Vaters und des Sohnes und des Heiligen Geistes. So, das ist das erste Sakrament. Und dann gibt es aber ein zweites Sakrament, das Firmung heißt, was so viel bedeutet wie Konfirmation, also Besiegelung, Bestätigung. Besiegelung ist eigentlich das Wort, was mir jetzt von allen Worten, die mir einfallen, das am stärksten das zum Ausdruck bringt, was in der Firmung passiert, dass nämlich das, was in der Taufe geschehen ist, bestätigt wird, besiegelt wird. Von der Heiligen Schrift her ist es ganz eindeutig, dass von Anfang an es drei sogenannte Initiationssakramente gab, also die drei Sakramente, die man empfangen muss, um vollgültig Glied der Kirche zu sein. Erst die Taufe, dann die Firmung, dann die Eucharistie. Das geht unter anderem auch aus dem Hebräerbrief hervor, wo Paulus sagt, ich will jetzt nicht wieder den Grund legen, den Grundstein, also er sagt so in Neudeutsch, ihr kennt die Basics des Glaubens. Die Taufe, die Handauflegung, damit wird die Firmung bezeichnet und dann kommt die Eucharistie. So, was bewirkt das Sakrament der Firmung? Ich folge hier dem Katechismus. Der Katechismus erklärt ganz schlicht, die Liturgie der Firmung verdeutlicht, dass das Sakrament der Firmung die Ausgießung des Heiligen Geistes in Fülle bewirkt, wie sie einst am Pfingsttag den Aposteln zuteil wurde. Das findet ihr im Katechismus unter Nummer 1302. Katechismus 1302. Also, wir empfangen den Heiligen Geist als Person schon in der Taufe, aber der Heilige Geist schenkt Charismen, besonders Charismen, damit wir Gott dienen können, Früchte und Gaben. Und in der Firmung wird uns die Fülle des Heiligen Geistes geschenkt. In der Urkirche wurden Taufe und Firmung fast gleichzeitig gespendet, beziehungsweise wenn kein Nachfolger der Apostel gegenwärtig war, so wie hier in der Apostelgeschichte, dann wurde man erst getauft und dann, sobald ein Nachfolger der Apostel verfügbar war, wurde dann die Firmung gespendet. Nur in der Westkirche hat sich das dann später im Laufe der Jahrhunderte immer weiter rausgezogen, weil überall Menschen getauft wurden, aber der Bischof nicht immer sofort kommen konnte und firmen. Und deswegen hat sich dann in der westlichen Kirche, zu der wir gehören, also der römischen Kirche, so entwickelt, dass man Babys tauft und die Firmung, dann viele Jahrhunderte später hat man entschieden, die Firmung wird gespendet, wenn der Getaufte erwachsen ist und jetzt oder zur Vernunft gekommen ist und jetzt aus eigener Kraft sagen kann, ja, ich glaube an Jesus, ja, ich will ihn bezeugen, ja, bitte, gebt mir den Heiligen Geist. Ich will zu einem, früher hat man gesagt, Soldaten Christi werden, ich will sein Zeuge sein, denn das ist ja das, was der Heilige Geist in uns bewirkt. Was sagt jetzt der Katechismus weiter? Die Firmung verwurzelt uns tiefer in der Gotteskindschaft, die uns sagen lässt, Abba, Vater. Sie verbindet uns fester mit Christus, sie vermehrt in uns die Gaben des Heiligen Geistes
und sie macht unsere Verbindung mit der Kirche vollkommener. So, jetzt werden manche von Ihnen wahrscheinlich sagen, ich bin gefirmt worden damals, aber damals habe ich davon nichts gemerkt. Ja, kein Wunder, denn die Sakramente sind keine magischen, sind keine Magie. Die Sakramente setzen immer den Glauben voraus. Also, wenn Sie davon nichts gespürt haben, dann eventuell, weil Sie ohne Glauben zur Firmung gegangen sind. Die Firmung ist trotzdem gespendet worden und gültig, aber sie entwickelt erst ihre Kraft, wenn ich selber dieses also sozusagen to tap into, ja, also wenn ich diese Kraft erst durch meinen Glauben anzapfe. Was macht die Firmung weiter? Sie schenkt uns eine besondere Kraft des Heiligen Geistes, um in Wort und Tat als wahre Zeugen Christi den Glauben auszubreiten und zu verteidigen, den Namen Christi tapfer zu bekennen und uns nie des Kreuzes zu schämen. Also wie schaffen es Menschen zu Märtyrern zu werden? Das ist die Kraft des Heiligen Geistes, die uns in der Firmung geschenkt ist. Das war jetzt Katechismus Nummer 1303. Der heilige Ambrosius wendet sich in seinen mystagogischen Katechesen an die Neugefirmten und bringt jetzt wunderschön zum Ausdruck, was in der Firmung geschehen ist. Da sagt er, ich erinnere dich daran, dass du, der du gefirmt worden bist, die Besiegelung durch den Geist empfangen hast, den Geist der Weisheit und der Einsicht, den Geist des Rates und der Stärke, den Geist der Erkenntnis und der Frömmigkeit, den Geist der heiligen Furcht, also der Gottesfurcht. Darum bewahre, was du empfangen hast. Gott Vater hat dich besiegelt, Christus der Herr hat dich gestärkt und das Pfand des Geistes in dein Herz gegeben. Der Vater hat dich besiegelt. Im Johannesevangelium heißt es, dass Jesus, der vom Vater Besiegelte ist, das ist der, der ganz und gar vom Heiligen Geist durchdrungen ist und Eigentum des Vaters ist, Jesus in seiner Menschheit. Und dieses gleiche Siegel wird uns eingeprägt, womit deutlich ist für die ganze unsichtbare Welt, wir gehören Gott, wir sind sein Eigentum. Er hat uns seinen Siegel eingeprägt. Das nennt man das, das unauslöschliche Siegel, das uns in Taufe und Firmung geschenkt wird. Die ganze unsichtbare Welt, und das ist besonders wichtig für die gefallene unsichtbare Welt, die Dämonen sehen, wenn wir das Tauf- und Firmsiegel nicht brechen. Wir gehören Jesus Christus und können uns nichts anhaben, außer uns von außen zur Sünde zu verführen, damit wir das Siegel brechen. Ja? Aber wenn ich mich nicht verführen lasse, können sie gar nichts gegen uns anhaben. Dann sagt der Katechismus weiter, wie die Taufe, deren Vollendung die Firmung ist, wird die Firmung nur ein einziges Mal gespendet. Jetzt nochmal die Rede von dem Siegel. Die Firmung prägt ja der Seele ein unauslöschliches geistliches Zeichen ein, den sogenannten Charakter des Sakraments. Dieser ist Zeichen dafür, dass Jesus Christus einen Christen mit dem Siegel seines Geistes gekennzeichnet und ihm die Kraft von oben verliehen hat. Wozu? Damit er Zeuge sei. Also warum das Geschenk des Geistes, warum die Fülle des Geistes? In der Taufe geht es um die Gotteskindschaft, in der Firmung geht es um den Geist, den wir brauchen, um das Reich Gottes zu verkünden. Dieser Charakter, dieses Siegel vervollkommnet das in der Taufe empfangene gemeinsame Priestertum. Der Gefirmte erhält, Zitat heiliger Thomas von Aquin, die Macht oder die Vollmacht, öffentlich den Glauben an Christus so wie von Amts wegen mit Worten zu bekennen. Also wir werden in der Firmung bevollmächtigt von Amts wegen. Warum Amts wegen? Weil ich Anteil habe am Priestertum Christi, das berufen ist, die Großtaten Gottes zu verkünden. Von Amts wegen darf ich jetzt das Wort Gottes verkünden. Ja? Deswegen ist es völlig verfehlt, wenn Leute in den Kommentaren von YouTube schreiben, du bist eine Frau, du sollst in der Kirche schweigen. Ja, ich schweige ja in der Kirche. Ja, offensichtlich sitze ich in einem Studio und nicht in der Kirche am Ambo. Was ich hier tue, ist letztlich nichts anderes, als dem Auftrag nachzukommen, der uns in der Firmung geschenkt ist, das Wort Gottes zu verkünden. Wir sollen Jesus Christus verkünden. Dafür muss ich kein Priester sein und kein Diakon und kein Bischof und kein Papst und kein Kardinal. Ja? Das ist unser aller Auftrag. Deswegen ist es auch so albern, wenn immer davon geredet wird, dass Frauen unbedingt Priester sein müssen, um irgendwas in der Kirche zu tun. Das ist vollkommener Quatsch. Das Eigentliche, das
was uns an uns geschehen ist, das Wichtigste ist in der Taufe, wir werden zu Kindern Gottes, zu Tempeln des Heiligen Geistes. Und in der Firmung haben wir den Geist Gottes empfangen, um hinauszugehen.

gehen, von Amts wegen, sagt der heilige Thomas hier, ja, von Amts wegen das Wort Gottes zu verkünden. Dafür muss ich nicht erst zum Priester geweiht werden. Das Einzige, was ich nicht darf, tatsächlich nicht darf, ist während der heiligen Messe das Wort Gottes verkünden. Denn das, haben wir in einem früheren Video besprochen, ist ganz eindeutig dem Priestertum vorenthalten, die in der heiligen Messe, weil sie dort in Persona Christi sprechen, das Evangelium auslegen. Aber viel wichtiger ist das riesige Areal der ganzen Welt, wo wir überall das Wort Gottes verkünden können und sollen. Ja, da sind nämlich die Priester, haben die oft nicht den gleichen Zugang wie wir. So, damit kommen wir zur zweiten Lesung, die ganz genau mit diesem Thema zusammenhängt. Da sagt nämlich jetzt der heilige Petrus, heiligt in eurem Herzen Christus den Herrn. Dieses Wort heiligt in eurem Herzen Christus den Herrn ist eine Anspielung auf ein Wort im Buch Jesaja, wo der Prophet Jesaja sagt, nennt nicht alles Verschwörung, was dieses Volk Verschwörung nennt. Fürchte dich nicht, fürchte du nicht, was das Volk fürchtet. Hab vor ihm keine Angst. Den Herrn der Heere sollt ihr heilig halten. Er soll eure Furcht und eure Scheu sein. Was hier dem Propheten Jesaja gesagt wurde, wendet Petrus auf uns an und hat genau die gleiche Bedeutung. Wir leben in einer Zeit von Social Media und offensichtlich sind wir umgeben von Menschen, die Orientierung suchen, die verwirrt sind, die alle möglichen Verschwörungstheorien glauben oder auch, es müssen jetzt gar nicht Verschwörungstheorien im engen Sinne sein, ja, so dass man jetzt alle Merkmale da sieht. Ihr seht, wie die Menschen von jedem Wind der Wellen hin und her getrieben werden und Angst haben, weil wir Kriege überall sehen, wir sehen Naturkatastrophen. Menschlich aus dem Fleisch gesehen her ist es verständlich, Angst zu haben. Aber genau da sagt uns Petrus, ihr aber sollt keine Angst haben, sondern ihr sollt euch bewusst sein, dass der lebendige Gott in euch wohnt und vor ihm allein sollt ihr Angst haben. Aber nicht Angst in der Weise, wie ich Angst habe vor jemand, der mächtig ist oder vor einem Gespenst oder vor einem Verbrecher. Ja? Überhaupt nicht so. Die Gottesfurcht ist was ganz anderes. Die Gottesfurcht ist eine Angst, Gott weh zu tun, von ihm getrennt zu werden. Wir sollen uns bewusst sein, der lebendige Gott lebt in uns. Und wenn ich mit diesem Gott in Verbindung stehe, kann mir nichts passieren. Wer an Jesus Christus glaubt, braucht keine Angst vor der Zukunft haben. Ja, er darf nicht mal Angst vor der Zukunft haben. Ja, weil Jesus uns versprochen hat, bei uns zu sein, alle Tage bis zum Ende unseres Lebens. Und dass uns kein Haar gekrümmt werden wird, ohne den Willen und das Wissen unseres himmlischen Vaters. So, im Herzen sollen wir den Herrn heilig halten und das Herz ist biblisch gesprochen die innerste Mitte des Menschen. Wenn wir uns dieser Wirklichkeit wirklich bewusst sind, ja, dass der lebendige Gott in uns Wohnung genommen hat, dann werden wir nichts fürchten, außer unseren Herrn zu beleidigen. Und diese Freiheit von der Furcht ist selbst ein Zeugnis für die Menschen. Ja? Die Menschen sehen, du bist anders. Die Christen, das sollte unser Zeugnis sein. Sie sind nicht von Ängsten gepeinigt. Die Christen leben in einem tiefen Vertrauen, das sie frei macht. Und wenn die Menschen sehen können, dass der Glaube uns frei macht, dann kommen sie und fragen uns nach dem Grund für unsere Hoffnung. Deshalb sagt jetzt der heilige Petrus, seid stets bereit, jedem Rede und Antwort zu stehen, der von euch Rechenschaft fordert über die Hoffnung, die euch erfüllt. 1. Petrus, Kapitel 3, Vers 15, ganz wichtiger Satz, immer bereit zu sein, Rechenschaft abzulegen für die Hoffnung, die mich erfüllt. Ja? Dieser Satz war quasi die Basis für die ganze Fundamentaltheologie des Mittelalters und bis heute. Was macht die Theologie anderes, als zu versuchen, Rechenschaft abzulegen für die Hoffnung, die uns erfüllt? So, und aus diesem Grund ist die Katechese so wichtig, denn es sollen ja nicht nur die Theologen fähig sein, Rechenschaft abzulegen von der Hoffnung, die uns erfüllt, sondern jeder Christ, dafür ist uns der Heilige Geist gegeben. Dafür müssen wir unseren Glauben kennen, studieren. Ja, das ist ein Buch, das ist nicht für die Theologen geschrieben. Das soll jeder von uns versuchen zu verstehen. Und wenn das zu kompliziert ist, dann nimmt man den Minikatheker oder andere Mittel, die es gibt, um immer sprachfähiger zu werden im Glauben, oder dieses wunderbare Buch vom Bischof Oster, was Credo heißt, ja, dass man wenigstens fähig ist,
das Glaubensbekenntnis einmal durchzubuchstabieren, den Leuten zu sagen,

0: Warum glaube ich, das ist eigentlich kinderleicht, ja? Jeder Getaufte und an Jesus Glaubende kann sagen, ich bin angstlos, weil ich weiß, dass Gott mein Vater ist, weil Jesus für meine Sünden gestorben ist. Deswegen brauche ich keine Angst vor einem strafenden Gott haben, sondern in der Auferstehung Jesu hat Gott uns kundgetan, dass unsere Sünden vergeben sind und er hat uns mit dem Heiligen Geist erfüllt, der das Angeld des ewigen Lebens ist. Mini-Beispiel, ja? So, dann sagt Petrus, wie wir das tun sollen. Erstens tut es mit Bescheidenheit, niemals mit Gewalt, niemals mit Zwang, niemals mit Verachtung. Die Wahrheit des Evangeliums wird durch die Qualität unseres Lebens und die Wärme unserer Liebe bezeugt, nicht durch Druck. Und es war erstens. Und zweitens tut es mit Ehrfurcht. So, das griechische Wort hier, Phobos, ist wiederum keine Angst, sondern eben Ehrfurcht, Reverenz, Gottesfurcht. Was bedeutet das? Erstens Ehrfurcht vor dem anderen, dem ich meinen Glauben bezeuge, ich zwinge ihm nichts auf, aber auch Ehrfurcht vor Gott. Wenn ich den Glauben bezeuge, muss mir immer bewusst sein, das ist nichts, was ich mir ausgedacht habe. Das ist etwas, was mir geschenkt worden ist durch die treuen Jünger und Zeugen Christi. Der Glaube ist uns über die Jahrhunderte, jetzt muss man schon sagen Jahrtausende, über 2 Jahrtausende weitergegeben worden von den Aposteln. Es ist etwas, was mir durch die Kirche geschenkt wird. Deswegen kann ich den Glauben nicht einfach irgendwie so zurechtschneidern, wie es mir passt. Ich muss die Ehrfurcht haben, den Glauben der Kirche zu bewahren und ihn so weiterzugeben, wie die Kirche ihn lehrt. Denn Christus hat diesen Glauben der Kirche geschenkt durch die Apostel und die Kirche schenkt ihn mir. Ich kann ihn mir weder nehmen noch geben. Er ist nicht meiner. Es ist das Depositum Fidei, das Gott selbst uns hinterlassen hat. Ja? Und weil ich das eben mit Ehrfurcht weitergeben muss, ist es auch wichtig, dass ich mich bemühe, die Lehre der Kirche zu studieren, damit ich keine eigenen selbst ausgedachten Geschichten weitergebe. So Motto, ja, ich meine. Im Glauben geht es nicht um persönliche Meinung. Im Glauben geht es um eine ganz objektive, von Christus verkündete, offenbarte Wahrheit. Und ich muss so große Ehrfurcht davor haben, dass ich mich davor hüte, andere Leute auf eine falsche Fährte zu schicken, auf eine falsche Bahn, nur weil ich eine persönliche andere Meinung habe. Damit sind wir am Ende dieses Videos. Die 3 Lesungen des 6. Sonntags in der Osterzeit bilden hier eine wunderbare Einheit. Im Evangelium verheißt uns Jesus den Parakleten, den Beistand, den Geist der Wahrheit, der in uns wohnen wird, damit wir nie waisen sein werden. Die erste Lesung zeigt uns, dass dieses Geschenk in Taufe und Firmung verwirklicht ist. Die Apostel legen den Getauften die Hände auf und sie empfangen den Heiligen Geist, genau jene Geste, die die Kirche noch heute im Sakrament der Firmung vollzieht. Und in der zweiten Lesung zieht dann der heilige Petrus die Konsequenz. Wer den Geist empfangen hat, ist zur Zeugenschaft berufen, dazu die in ihm lebende Hoffnung zu bezeugen, sanft und mit Ehrfurcht. Möge der Herr uns an diesem Sonntag schenken, dass wir die Firmgnade in uns reaktivieren und wir dem Heiligen Geist erlauben, uns zu Zeugen zu machen, uns mit seinem Mut zu erfüllen und uns trauen, hinauszugehen, den Menschen von Jesus zu erzählen. Damit wünsche ich euch einen ganz gesegneten 6. Sonntag in der Osterzeit.
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wenn ihr doch an meine Liebe glauben könntet. Immer wieder versuche ich, euch diese Liebe begreiflich zu machen. Mit einer so grenzenlosen Geduld komme ich euch entgegen, mit der Zärtlichkeit einer Liebe, wie sie nur ein Vater schenken kann, der für das Wohl seiner Kinder sich ganz einsetzt und hingibt. O glaubt doch an diese Liebe, vertraut euch dieser Liebe an. Ich verlange keine großen Taten. Ich wünsche mir nur euer Vertrauen, ja, ein uneingeschränktes Vertrauen, dem ich mit meiner ganzen Liebe und Fürsorge, mit meiner Gnade und Barmherzigkeit entgegenkommen und antworten kann. Ich will ja das Bild meiner Liebe in euch vollenden, will euer Herz mit meinem Herzen vereinen und eure Seele der ewigen Seligkeit zuführen.

0: Aber der Erste, der meine Hand anhält, der kriegt mich.
1: Und dann war es Jesus.
0: Hat er eine Woche später zugeschlagen.
2: Herzlich willkommen zu einer neuen Folge Glaubenszeugnisse hier bei KTV. Heute bin ich im Gespräch mit Sarah Briemle. Sie ist seit 20 Jahren gottgeweihte Frau im Regnum Christi. Außerdem arbeitet sie als Vollzeitmissionarin in Ratingen beim Regnum Christi im Apostelhaus und leitet dort unter anderem auch die Jüngerschaftsschule Followers mit. Ihr Herz brennt dafür, dass Menschen in eine Beziehung mit Gott geführt werden und wirklich leidenschaftlich Christus lieben. Ich hoffe, dass ich es richtig zusammengefasst habe, liebe Sarah.
0: Wunderbar zusammengefasst.
2: Also ich finde es wirklich ganz, ganz spannend und faszinierend, dass du schon wirklich mit sehr jungen Jahren, also vor 20 Jahren, dich entschieden hast, diesen Stand der gottgeweihten Frau zu leben. Und mich würde interessieren, wie es zu dieser Berufung kam, wie du die schon so früh auch sehr eindeutig wahrgenommen hast. Und dann, was vielleicht auch deine Berufung in dieser Berufung heute ist.
0: Sehr gerne. Ich bin mit 19, also tatsächlich sehr jung, in diese Gemeinschaft eingetreten. Es war aber ein eigentlich überraschender Moment, würde ich sagen. Das habe ich jetzt nicht lange geplant oder schon lange irgendwie ersehnt, diesen Schritt zu gehen. Ich habe mir immer vorgestellt, ich werde Mutter und viele Kinder haben und hatte so meinen Lebensplan schon sehr, sehr klar ausgemalt. Zwar mit 16 hatte ich eine sehr, sehr starke Jesus-Erfahrung, wo ich ihn noch mal ganz persönlich entdecken durfte in der Eucharistie, durch eine Jugendgruppe, die Jugend 2000, kennt man vielleicht in verschiedenen kirchlichen Sphären. War für mich sehr wichtig, den Glauben einfach neu für mich persönlich zu entdecken. Und da habe ich mich, würde ich sagen, in Jesus verliebt, wo ich wirklich ihn persönlich neu entdeckt habe und seine Liebe zu mir.
2: War das in einer eucharistischen Anbetung, so wie man es vielleicht kennt? Und da ist aber was genau passiert?
0: Es war tatsächlich in einer eucharistischen Anbetung an einem Wochenende, wo ich einfach sehr tief erfahren habe, er ist da. Kann man nicht wirklich rational erklären, aber ich konnte spüren, es war eine Gewissheit, er ist hier und er sieht mich persönlich und er liebt mich persönlich und er lädt mich in eine Freundschaft ein. Es war für mich auf einmal so etwas, das mein ganzes Glaubensleben irgendwie neu zusammengebracht hat. Ne? Ich wusste viel über Gott und habe über ihn gelernt und es war irgendwie schon eine Beziehung da, aber es war nochmal so eine ganz persönliche Einladung, als würde er mir begegnen, so wie damals den Jüngern am See Genezareth, ne? und persönlich angesprochen hat und zu einer Nachfolge eingeladen hat. Und da begann mein Weg mit ihm, wo ich sagen würde, ich habe mich persönlich für ihn entschieden, diesen Weg gehen zu wollen, nicht weil ich muss.
2: Ja, wenn du jetzt aus heutiger Sicht darauf schaust, nochmal auf dieses Ereignis, es ist ja so, dass viele Menschen so einen Moment haben, wo sie nochmal ganz bewusst Gott erfahren oder irgendwas nochmal neu begreifen und dann in eine entschiedene Christusnachfolge eintreten. Bei dir war es jetzt so, dass es gemündet ist in diesem Stand der gottgeweihten Frau. Und du hast auch davon gesprochen, dass du dich wie verliebt hast in Jesus. Würdest du sagen, wenn du auch viele andere Christen kennst, die entschieden mit Gott gehen, dass bei dir nochmal was anderes da passiert ist, sodass es dann zu diesem Stand kam?
0: Ich kann meine Erfahrung natürlich nicht mit anderen vergleichen, ne? Weil ich habe meine Erfahrung. Es ist nicht direkt dort hineingemündet. Es war ein Weg, der dann begonnen hat, eine Freundschaft, die begonnen hat. Und für mich war weiterhin die Tür sehr klar offen, dass ich in einen Lebensstand der Ehe gehen möchte in der Zukunft. Also das war gar nicht direkt gekoppelt. Aber ja, es hat eine Herz-zu-Herz-Beziehung begonnen, die glaube ich, sehr sanft dort hineingemündet ist, weil letztendlich baut ja jede Berufung auf Beziehungen. Ne? Und es ist Jesus, der so langsam um mein Herz geworben hat. Die Frage war erst gar nicht im Raum, es kam erst so 2 Jahre später, wo ich merkte, dass mein Herz sich irgendwie weitet. Das war eine Sache, die ich wahrnehmen konnte. Mein Herz weitet sich und sehnt sich nach mehr. Und etwas in dieser Welt scheint mir nicht genug zu sein. Es war irgendwie etwas, das mich ruft in etwas Größeres hinein, in eine vollere Ganzhingabe. Ich konnte es nicht an irgendwas festmachen, weil Nonne zu werden für mich so weit weg war, wie du wirst mal auf den Mond fliegen. Also es war wirklich sehr weit weg. Es war nicht meine Idee und nicht mein Traum. Aber etwas weitete sich in mir. Und dieses Bewusstsein, dass ich sogar ohne einen Ehemann glücklich werden könnte, wurde mir immer wieder präsent, weil er mich so ausfüllte. Es war nicht, dass das dann nicht mehr eine schöne Perspektive gewesen wäre in diesem Moment, ne, die ich mir auch gewünscht hätte menschlich. Aber etwas in mir hat gesagt, dieser Jesus macht dich sehr glücklich und erfüllt etwas aus in dir, was noch nie ein Mensch in dir ausgefüllt hat. Ja. Und da begann so ein bisschen diese Sehnsucht, die rief nach mehr und nach einem Weg. Und dann haben sich verschiedene Umstände ergeben. Ich habe die gottgeweihten Frauen des Regnum Christi kennengelernt, dann wurde die Frage irgendwie explizit, dann kam ein bisschen Kampf, großer Kampf.
2: Weil was war der Kampf?
0: Die Frage auf einmal sehr explizit da war, weil es war eigentlich eine lustige Geschichte. Es hat ein Priester, hatte mich einfach so zwischen Tür und Angel so zum Witz angesprochen, sagen, ja, Sarah, du könntest doch mal Gottgeweihte werden. Das war keine ernst gemeinte Frage. Aber für mich war das ein Moment, wo Sarah und Gottgeweihte in einem Satz auf einmal zusammenkamen und auf einmal diese Sehnsucht, etwas, was eigentlich eine innere Erfahrung war, auf einmal in eine konkrete Option irgendwie formuliert, hineinformuliert wurde. Und dann ging bei mir eine sehr, sehr starke Krise los, weil ich wollte das nicht. Das war ja dann doch ein Plan, der nicht mein Plan war.
2: Also pass auf, du hast es dann irgendwie gemerkt, dass der Priester, der das im Vorbeigehen gesagt hat, das hat was in dir resoniert, ausgelöst. Und gleichermaßen hast du angefangen gegen dieses Gefühl, dass dieses Ziehen, so würde ich das einfach mal beschreiben, dass sich da was wehrt.
0: Weil es war eine Sehnsucht nach Jesus, es war eine Sehnsucht nach mehr. Aber ich habe diese Sehnsucht in etwas anderes hineinprojiziert. Ne? Ich habe diese Sehnsucht in meinen Plan hineinprojiziert. Und dann kam auf einmal eine, der Priester hatte keine Ahnung, was er dadurch bewirkt hat, weiß er bis heute, glaube ich, nicht. Aber für mich war auf einmal ein neuer Plan im Raum, der nicht meiner war. Und das fand ich in diesem Moment nicht cool, weil ich hatte das alles durchgetaktet, wie das sein würde. Passiert im letztendlich ja sowieso nicht so im Leben, ne? Aber ich gehe ins Studium, ich mache das und dann heirate ich, weil dann lerne ich ja meinen Mann kennen. Also es war alles irgendwie in meinem Kopf gemalt schon. Ja. Und das ist auf einmal zerbrochen damit. Das hat einfach, ist in die Quere gekommen und da wehrte sich schon etwas in mir, weil ich auf einmal Angst hatte, ich werde nicht glücklich, Gott will mir was wegnehmen, er will mir etwas entziehen. Eigentlich will ich doch das haben, wieso nimmt er mir das? Und ich spüre irgendwie, er will es vielleicht, aber ich will es nicht. Also es war irgendwie so ein Ringen mit Gottes Willen, sozusagen.
2: Jetzt ist es ja aber so, dass Gott uns ja nicht was aufzwingt und uns sagt, so hat es zu laufen und jetzt guck, dass du ein paar Jahre dich damit versöhnst und dann mach es so. Es scheint aber so zu sein, dass das doch aber dein Berufungsmoment irgendwo war, wo du vielleicht gemerkt hast, das ist eigentlich meine Berufung, aber es wehrt sich noch was. Mhm. Aber gleichzeitig ist Gott ja nicht so, dass er uns was aufzwingt, sondern dass er uns ja immer frei lässt. Wie war dann dieser Prozess der Unterscheidung? Oder wusstest du wirklich gleich, das ist irgendwie von Gott und da wehrt sich noch was? Oder hast du vielleicht auch gedacht, das ist jetzt irgendwas, wo ich mich gezwungen fühle, aber es ist ja gar nicht die Stimme Gottes, weil er ja nicht zwingt. Also das ist für mich gerade noch so, wie hast du das da
0: gemerkt? Ja, das ist ein super wichtiger Punkt, weil Gott zwingt nicht und Gott hat mich auch nicht gezwungen. Ich würde überhaupt nicht sagen, dass das mein Berufungsmoment war.
2: Okay.
0: Es war einer, der diese Frage expliziter auf einmal aufgebracht hat, ne, und einen Weg begonnen hat. Und meine Erfahrung war, dass Gott sehr sanft war mit mir. Er hat nie gesagt, jetzt du musst. Aber diese Frage wurde immer stärker und das war so ein bisschen mein Kampf. Ne? Ich habe in der geistlichen Begleitung darüber gesprochen. Da wurde ich auch sehr gut begleitet, würde ich sagen, auch in sehr viel Freiheit hinein begleitet. Ja. Und ich merkte immer wieder, wie Gott kommt, auch in so Gebetsmomenten und wirklich um mein Herz wirbt, aber mich freilässt. Und ich war noch nicht bereit. Also es hat dann wirklich auch ein halbes Jahr gedauert in einem Kampf und dieses auch Lernen anzunehmen, dass Gott mich auch frei lässt, dass ich muss das nicht tun und Gott wusste, dass es nicht gut wäre, dass ich Ja sagen würde, wenn ich das aus Zwang tue. Und es war ein entscheidender Moment, würde ich eher sagen, ein Berufungsmoment, der sich in 2 Tage irgendwie gliedert, innerhalb einer Woche ist das passiert. Das war 2005, ich habe mich ja 2005 geweiht, das war das Jahr, in dem Papst Benedikt Papst geworden ist und ich war das erste Mal in Rom, bei der ersten Messe von Papst Benedikt, das ist seine Einführungsmesse. Und während dieser ganzen

0: Die Message, einerseits sind mir sehr stark die Liebe zur Kirche auf einmal erweckt worden, kann ich nicht anders sagen. Es war etwas, dass die ganze Messe so stark wurde, also diese Liebe zur Kirche und eine Sehnsucht in der Kirche zu dienen und zu sein. Ich weiß, das war übernatürlich, weil ich keinen externen Grund hätte, das irgendwie jetzt zu fühlen oder da sentimental zu werden. Das war etwas, das von innen kam. Aber ein sehr entscheidender Moment war Papst Benedikt am Ende dieser Messe, als er zu den Jugendlichen sagte: Habt keine Angst vor Christus, denn er nimmt nichts, was das Leben schön und frei macht. Er gibt alles. Erst in ihm öffnen sich die Tore zum Leben. Und für mich war es ein sehr entscheidender Moment, weil ich habe diese Worte nicht nur gehört, ich habe sie empfangen. Das war wirklich diese Angst auf einmal weg. Und da habe ich erst gemerkt, wie viel Angst ich hatte. Ich hatte so viel Angst, meinen Plan aufzugeben. So viel Angst. Und wir können nicht eine Berufung unterscheiden oder einen Berufungsweg eingehen, wenn Angst da ist. Man sieht nicht klar. Man ist total geblendet und filtert nur noch durch die Angst. Deshalb hatte ich ja so viel Angst vor dieser Option, weil so vieles irgendwie gefährlich für mich schien. Ne? Gefahr für mein Glück, Gefahr für mein schönes Leben, all diese Dinge. Und ich wollte das nicht aufopfern, um einfach glücklich im Himmel zu sein. Ich wollte ja hier auch ein schönes Leben haben. Und, aber diese Angst war auf einmal weg und ich konnte mich auf einmal freuen, dass egal Gott, egal zu was du mich rufst, ich bin bereit, ne? Und es war tatsächlich in der Zeit, ich habe gerungen mit dieser Frage, mit dem geweihten Leben, aber ich war auch im Daten mit einem anderen, mit einem Mann. Also da war auch eine andere Option da. Es war wirklich auch eine konkrete Sache, wo ich dann Gott gesagt habe: Okay, ich freue mich jetzt darauf, aber dann musst du jetzt auch konkret zeigen, was mein Weg ist. Das war noch nicht entschieden. Es wäre das andere auch noch eine Option. Er wäre auch noch eine Option gewesen. Und dann eine Woche später war es einfach ein Moment der Eucharistie in sehr viel Stille, war ich auf Schweigeexerzitien und einen Moment, den kann ich auch nicht rational erklären, aber es war ein Moment, den ich nicht vergesse und nicht leugnen kann, dass er um mein Herz geworben hat und mich gefragt hat, ob ich ihm folgen würde in ungeteilter Liebe. Und ich konnte ja sagen, es war ein nüchternes, ernstes Ja von Herzen, würde ich sagen. Es war nicht ein sentimentaler Moment, wo ich sagen würde, dass ja, auf jeden Fall, weil ich so rosarot in dich verliebt bin, Jesus. Nee, ich wusste, wozu ich Ja sage. Also ich wusste nicht, wozu ich Ja sage, weil ich weiß nicht, was kommt, aber im Sinne von, ich weiß, dass es auch Loslassen sein wird, ich weiß, dass es auch Hingabe sein wird.
1: Das ist wie eine Verlobung, dass er dich
0: Ja,
1: fragt, willst du
0: wirklich.
1: meine Frau werden in dieser Form?
0: Tatsächlich, weil ich habe ihm auf dem Petersplatz gesagt, ist vielleicht lustig, aber ich habe ihm gesagt: Jesus, okay, ich freue mich, aber der Erste, der meine Hand anhält, der kriegt mich. Und
1: Und
0: dann
1: dann war es
0: hat
1: Jesus.
0: er eine Woche später zugeschlagen.
1: Wow.
0: Und dann konnte ich ja sagen, und dann habe ich eine Ausgießung des Heiligen Geistes empfangen, eine sehr starke sogar. Aber erst als ich ja gesagt habe, was für mich auch ein sehr klares Zeichen dafür ist, wie Gott mit Berufung umgeht. Ne? Er will, dass wir in Freiheit ja sagen, nicht unter einem Rausch. Ne? Und dann kam die Bestätigung dadurch irgendwie. Ich weiß, dass der Heilige Geist dann in mich kam, über mich kam, weil ich ja was erfahren habe. Ich sagte, das kann ja nur übernatürlich gerade sein, eine Freude, ein Friede, also wirklich eine Art Taufe im Heiligen Geist. Aber erst als ich ja gesagt hatte, weil ich weiß, ich habe das schon sehr bewusst gesagt, nicht im Unterbewusstsein.
1: Stark. Also ich habe das Gefühl, so ganz nah in dein inneres Ringen so ein bisschen mitschauen zu können. Und das ist sehr bewegend, wie Gott ganz unterschiedlich spricht und wie unterschiedlich Menschen auch wahrnehmen, wie er spricht. Also sehr faszinierend deine Geschichte in diesem Format. Leider etwas kurz, man könnte natürlich noch viel länger reingehen. Kannst du uns zum Schluss noch sagen, wenn du jetzt 20 Jahre Revue passieren lässt, vielleicht mit ein, zwei Sätzen, was bedeutet es dir, diese Exklusivität in der Nachfolge zu leben in diesem Stand?
0: Das schönste Geschenk überhaupt. Das, was ich da auf dem Petersplatz gehört habe, dass Jesus nichts nimmt, was das Leben schön und frei macht, das ist so wahr. Ich habe viel mehr bekommen, als ich je erwartet hätte. Viel mehr Fülle, Freude, Sinnhaftigkeit in dem, was ich geben darf, ich mein Leben gestalten darf, Menschen in so besonderen Momenten begleiten zu dürfen, einfach für die Kirche leben zu dürfen. Also, es ist wahr, was er verspricht und es ist mehr. Und auch in den Tiefen, die tiefen Momente kommen, die waren da. Aber Jesus ist es wert, er ist es wert und er führt gut. Das kann ich auf jeden Fall sagen und bestärkt mich auch, wenn ich darauf zurückschaue, was er schon getan hat, in den Momenten der Herausforderung wieder darauf zurückzugreifen, dieses Versprechen.
1: Wenn du jetzt von den Tiefen sprichst, dann denke ich an eine Ehe, ja, die Analogie vielleicht dazu, dass man auch da diese Gefühle mal entzogen bekommt oder die Nähe des Partners irgendwie nicht wahrnehmen kann, nicht mehr fühlt. Und das, nehme ich an, hast du auch mit Krise gemeint, diese vielleicht dunkle Nacht, wie die Mystiker das sagen. diese Entzogenheit von Gott, diese Krisen, die du vielleicht mit ihm durchgemacht hast. Würdest du sagen, genau das ist das, was du auch erlebt hast in deinen Krisen, die du benannt hast?

0: seinen verschiedensten Facetten, ne? Tief im Geistlichen, auf jeden
1: Ja.
0: Fall. Da gibt es diese Phasen, es gab Momente, dass wirklich der erfahrenen Gottesferne, die dann nicht fern ist, aber wo man das Gefühl hat, wo bist du, ne? Der mich gerufen hat und in meiner Mission vielleicht Schwierigkeiten sind. Also es sind in den verschiedensten Sphären. Ich würde sagen, im inneren Leben, im missionarischen Leben gibt es auch Herausforderungen. Mission ist nicht immer einfach, ne? Es gibt die schönen, glorreichen Momente und die schwierigen. Dann in Gemeinschaft zu leben hat Herausforderungen, ne? Wo Menschen zusammenleben. Dann unsere Gemeinschaft hat als Institution auch eine große Krise erlebt,
1: Ja,
0: eine sehr, sehr große
1: das Regnum
0: Krise. Und
1: Christi.
0: das Regnum Christi hat eine sehr große Krise erlebt. Die Kirche hat uns sehr gut durchbegleitet und es hat uns sehr gereinigt. Aber das ist natürlich, das sind nicht die glorreichen Momente und gleichzeitig ist das Glorreiche auch im Kreuz so spürbar, ne? Und das führt dann in eine neue Tiefe, wenn man es mit dem Herrn geht. Also ich würde diese Momente nicht aussuchen, aber ich würde sie auch nicht missen wollen, durch
1: Ja.
0: das, was der Herr dadurch getan hat.
1: Vielen Dank für diese sehr privaten Einblicke, die du uns hier gegeben
0: Sehr
1: hast.
0: gerne.
1: Danke für dein inneres Ringen, das du geteilt hast. Und auch ganz lieben Dank, dass ihr wieder eingeschaltet habt, hier bei KTV.

0: Annuntio vobis gaudium magnum. Habemus papam. Dominum Robertum Franciscum, Sancte Romanae Ecclesiae, Cardinalem Prevost.
1: Das Wort, das mir einfällt, ist freudige Ungläubigkeit. Mein Herz war erfüllt von Freude, als ich Roberto Francesco hörte. In diesem Moment wusste ich, dass es Prevost sein würde. Eine solche Freude, dass mir der Atem stockte. Und dann Freudentränen. Ich war umgeben von Fremden, die Freudentränen für meinen Bruder weinten.
2: Ich wurde in Chicago geboren und wuchs in einer ziemlich katholischen Familie auf. Meine Eltern waren beide in der Pfarrei engagiert. Mein erster Berufungsgedanke war eigentlich, in die Diözese einzutreten, da die Priester unserer Heimatpfarrei Diözesanpriester waren. Meine beiden älteren Brüder besuchten eine Augustiner High School. Durch ihre Erfahrungen dort lernte ich die Augustiner kennen und entschied mich schließlich, ins Augustinerseminar einzutreten. Die Augustiner sind in den Vereinigten Staaten, besonders im Raum Chicago, gut vertreten. So kam ich ihnen näher. Ich studierte an der Augustiner-Universität Villanova und von dort aus entwickelte sich alles auf ganz natürliche Weise. Es gab einen Moment, an den ich mich noch sehr genau erinnere, als ich zwischen dem Diözesanpriestertum und dem Augustinerleben abwägen musste. Es war diese Gemeinschaftsdimension, die mir sehr wichtig erschien, als Stütze in meinem eigenen Leben, besonders für mein Gebetsleben, aber auch als Zeugnis in der Welt für eine Dimension des Evangeliums, die manchmal zu wenig vertreten ist. In unseren Konstitutionen findet man klar sowohl die kontemplative als auch die apostolische Dimension. Unsere Wurzeln gehen auf eine Eremitenbewegung zurück, natürlich bis zum heiligen Augustinus selbst. Augustinus verspürte den Wunsch nach einem monastischen Leben, wurde dann aber zum Priester und schließlich zum Bischof berufen. Doch er vermisste stets das Gemeinschaftsleben und sehnte sich danach.
1: Wir alle haben diesen Sinn für das gemeinsame Feiern. Es ist eines der grundlegenden Dinge, die wir als Augustiner tun. Wir teilen alles miteinander. Wir teilen unsere Sorgen, unsere Prüfungen und auch unsere Freuden.
2: Wir sind berufen, in Gemeinschaft zu leben. Es gibt eine kontemplative Dimension in unserem Leben. Das Gebet ist ein wesentlicher Bestandteil unseres Alltags. Zugleich sind wir zur apostolischen Arbeit berufen. Es gibt keine spezifische apostolische Tätigkeit, der wir uns widmen müssen. Aber alle Augustiner sind auf die eine oder andere Weise dazu aufgerufen. Die richtige Balance zu finden, ist eine Herausforderung. Unser Charisma lässt sich kurz so beschreiben: in Gemeinschaft leben, um den Geist der Gemeinschaft und der Communio in der Welt zu fördern. Wir tun das, indem wir auf die größten Bedürfnisse der Kirche eingehen, wo immer wir tätig sind. Wir leben fast immer in Gemeinschaft, beten zusammen und bieten der Welt das Zeugnis der Gemeinschaft als Botschaft. Das ist es, was das Evangelium euch anbieten kann. Ich persönlich finde es sehr ermutigend, die guten Dinge zu sehen, die die Kirche und der Orden heute in so vielen Teilen der Welt tun. Wir haben in den letzten Jahren konkrete Verpflichtungen übernommen, im Einsatz für die Menschenwürde, in der Arbeit mit den Armen in Afrika, in der Stärkung unserer Missionen dort. Und auf unserem letzten Generalkapitel haben wir uns verpflichtet, die Kirche in Asien aufzubauen, eine neue und wichtige Grenze für die gesamte Kirche. Wir haben Universitäten und viele Schulen auf der ganzen Welt. Wir arbeiten in Pfarreien in den meisten Ländern unserer Mission und in verschiedenen Formen missionarischer Tätigkeit. Teils dort, wo das Evangelium zum ersten Mal verkündet wird, teils dort, wo es seit Jahrhunderten präsent ist. In einigen Teilen des Ordens haben wir Schwierigkeiten mit den Berufungen, vor allem in Europa und teilweise in Nordamerika. Auf der südlichen Halbkugel hingegen, in Afrika, Lateinamerika und Asien, wächst der Orden erheblich. Es gibt also Wachstum und neue Lebenszeichen, aber auch Herausforderungen durch sinkende Zahlen in anderen Teilen der Welt. Ich glaube sehr an die Kirche und daran, was der Orden tut und wofür unser Leben steht. Es gibt Momente, in denen es anstrengend ist, in denen ein Teil der Arbeit schwer ist. Aber ich glaube tief an die Sendung, die wir als Augustiner haben. Ich glaube an die Sendung des Evangeliums und bin froh, ein Teil davon zu sein. Ich wurde zum Generalprior des Ordens gewählt. In meiner ersten Amtszeit wurde ich im September 2001 gewählt.

0: gegründet auf den Schriften, dem Denken und der Spiritualität des heiligen Augustinus und zugleich ein Ergebnis dieser Treue zum Heiligen Stuhl und des päpstlichen Eingreifens, das die rechtliche Wirklichkeit des Ordens heute begründet hat. Johannes Paul II. Sprach so oft von der Spiritualität der Communio, etwas, das klar widerhallt in dem, was der heilige Augustinus uns gesagt hat und was wir der Welt anzubieten versuchen, den Aufbau echter Gemeinschaft unter allen Menschen als Zeugnis der Communio in der Welt. Papst Benedikt ist ein großer Verehrer des Augustinus, ein Förderer des augustinischen Denkens und der Spiritualität. Ich begegnete Kardinal Josef Ratzinger zum ersten Mal, als er noch Präfekt der Kongregation für die Glaubenslehre war und hier ins Augustinianum kam. Augustinus faszinierte ihn. Er sprach sehr feinsinnig darüber, wie Augustinus ein Mann war, der sein Leben dem Studium widmen wollte und dann gerufen wurde, der Kirche zu dienen. Es war so, als spiegelte Benedikt in diesen Worten sein Leben wider, wie er selbst, als er das 75. und 78. Lebensjahr überschritt, hoffte, den Rest seines Lebens dem Studium zu widmen und stattdessen berufen wurde, der Kirche als universaler Hirte zu dienen.
1: Er hatte eine sehr gute Beziehung zu Papst Franziskus. Franziskus war es, der Pater Prévost damals zum Bischof von Chiclayo in Peru ernannte. Dort wirkte er seit 2014. Papst Franziskus berief Bischof Prévost auch nach Rom, um im Dikasterium für die Bischöfe zu dienen. Sie waren gute Freunde. Der Tod von Papst Franziskus war, und das wird nicht immer erkannt, ein wirklicher Verlust, ein persönlicher Verlust für den heutigen Papst Leo. Ein Freund ist gestorben.
0: In Teilen Europas, vor allem in Deutschland und Nordeuropa, wo die Reformation stärkere Auswirkungen hatte, nicht nur auf das Ordensleben, sondern auf das Christentum insgesamt, war sie oft mit politischen Kräften verknüpft. Der Orden verlor viele Mitglieder. In anderen Teilen hingegen nicht. Der Orden blieb sehr stark in den mediterranen Ländern Europas, vor allem in Italien und Spanien. Und es gab einen großen missionarischen Impuls, der in neu entdeckte Gebiete führte. Die Augustiner waren zum Beispiel die ersten Missionare auf den Philippinen. Bereits Mitte des 15. Jahrhunderts waren wir in Lateinamerika präsent. Während wir also in Nordeuropa stark betroffen waren, wurden wir in anderen Teilen des Ordens gestärkt. Einer der bedeutendsten Anführer des Konzils von Trient war ebenfalls ein Augustiner. Es gab also Reaktionen auf beiden Seiten und ich denke, in einem sehr positiven Sinn. So vieles von dem, wer ich bin, verdanke ich dem Geist und den Lehren des heiligen Augustinus. Gott ist nicht jemand oder etwas, das weit entfernt ist. Augustinus vermag in seiner Spiritualität, in seinen Kämpfen und Reflexionen, wie wir sie etwa in den Confessiones sehen, ein Fenster zu öffnen und andere dazu zu führen, zu entdecken, wie Gott in ihrem Leben wirkt.
1: Er ist ein Mann des Gebetes. Wenn er zum Morgengebet zu uns kam, betete er mit uns in Gemeinschaft. Unsere Messe ist um 7:30. Ich kam gewöhnlich um 7:15. Er war bereits dort und verbrachte Zeit im persönlichen Gebet. Dieses Gespür für das Zuhören, auf die Stimme des Geistes zu hören, auf die Stimme Gottes.
2: Er betete mit uns bei jeder möglichen Gelegenheit und zu besonderen Zeiten, vor den Mahlzeiten, während der Mahlzeiten. Und dann betete er in der Stille. Manchmal habe ich ihn draußen vor der Bischofsresidenz gesehen. Er machte einen Spaziergang. Aber im Grunde war es das Gebet, das er in diesen Momenten darbrachte.
0: Euch, die ihr dieses ordentliche Generalkapitel beginnen werdet, möge euch nicht unbedingt die Gabe gegeben werden, alle Sprachen zu verstehen oder zu sprechen, sondern die Gabe des Zuhörens, die Gabe der Demut und die Gabe, die Einheit zu fördern.

0: innerhalb des Ordens und durch den Orden, durch die Kirche und die Welt. Zuhören, Demut und Einheit. Das sind drei Anregungen, von denen ich hoffe, dass sie nützlich sein werden.
1: Er ist ein Mann, der zuhört. Das ist meine Erfahrung mit ihm. Er erkennt die Bedeutung

0: Begeisterung aus.
1: Ich hatte das Privileg, Papst Franziskus zu einigen Veranstaltungen des Weltjugendtages zu begleiten. Es gibt Tausende und Abertausende junger Menschen, die nach einer Erfahrung suchen, wie sie ihren Glauben leben können. Unsere Priorität darf nicht sein, Berufungen zu suchen. Unsere Priorität muss es sein, die frohe Botschaft zu leben, das Evangelium zu leben, die Begeisterung zu teilen, die in unserem Herzen entstehen kann, wenn wir wirklich entdecken, wer Jesus Christus ist. Wenn wir weiterhin vereint mit Christus gehen, in Gemeinschaft miteinander und Freundschaft mit dem Herrn, verstehen wir, wie großartig das Geschenk ist, das uns gegeben wurde. Es ist wahr, dass es in einigen Teilen der Welt derzeit weniger Berufungen gibt als früher. Es ist eine Sorge. Aber ich glaube nicht, dass es die vorrangige Sorge ist. Wenn wir lernen, unseren Glauben besser zu leben und andere, besonders junge Menschen, in das Leben der Kirche einzuladen, wird es weiterhin einige Berufungen geben.
2: That there will continue to be some vocation.
1: Lay people also have a very important role in the church. Die Laien haben eine sehr wichtige Rolle in der Kirche, nicht um die Rolle des Klerus zu übernehmen, sondern um aus ihrer Taufberufung herauszuleben, was es bedeutet, Teil der Kirche zu sein. Das Zeugnis des Ordenslebens, auch wenn es zahlenmäßig kleiner wird, hat einen großen Wert. Diese totale Hingabe des Lebens an den Herrn und an den Dienst an anderen. Das Priestertum ist ein sehr wichtiger Teil im Leben der Gläubigen. Es geht darum, ein tieferes Verständnis von Kirche zu entwickeln und dieses Geheimnis mit dem damit verbundenen Opfer weiter zu leben. Es gibt Sorgen, es gibt Bedenken. Vieles wird sich in Zukunft ändern.
2: Developing a fuller understanding of church and continuing to live out that mystery with the sacrifice involved.
1: Aber ich persönlich lebe in großer Hoffnung und sage, wir gehen weiter voran. Und der Herr war immer in der Kirche. Und er will heute und morgen in der Kirche sein.
2: And say we continue to move forward and the Lord has never abandoned the church and that he won't abandon the church today or tomorrow.
1: Papst Franziskus hat uns bei verschiedenen Gelegenheiten daran erinnert, wir leben nicht in einer Zeit des Wandels, wir leben in einem Wandel der Zeiten, völlig neue Zeiten. Und so muss es neue Antworten auf einige der Herausforderungen geben, mit denen die Welt und die jungen Menschen heute konfrontiert sind. Es hat große Veränderungen im Leben der Kirche in den letzten 2000 Jahren gegeben, und das wird weiter so sein. Aber die Weisheit dieser Jahre ist auch eine große Quelle des Lichts und der Orientierung, die der Kirche in der heutigen Zeit helfen kann. Wir sollten weder alles wegwerfen, als müssten wir von vorne beginnen, noch sollten wir ideologisch sagen, so war es schon immer und nichts kann sich ändern. Das wäre ein zu großer Fehler. Wir müssen offen für Wandel sein, offen für neue Wege. Aber wir müssen auch viele wunderbare Traditionen respektieren, die sich in der Kirche über die Jahre entwickelt haben.

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1: Liebe Freunde von KTV, ich grüße Sie ganz herzlich aus der ewigen Stadt Rom, wo wir heute dem Heiligen Vater begegnen durften. Wir haben hier die Schönheit erlebt und erfahren, was es bedeutet, katholisch zu sein, universale Kirche zu sein. KTV möchte die Schönheit der katholischen Kirche sichtbar und hörbar machen. In diesem Dienst stehen wir und wir vertrauen darauf, dass Jesus unseren Dienst bei KTV segnen wird.
0: Es ist nicht das erste Mal, dass KTV zum Papst reist. Schon unser Gründer, Pfarrer Hans Buschor, suchte einst Papst Johannes Paul II. Auf. Eine Begegnung, die den Sendungsauftrag von KTV von Anfang an prägte. 2012 wurde KTV stellvertretend durch den damaligen Chefredakteur Martin Lohmann von Benedikt XVI. Begrüßt. Mit den Worten, sie leisten einen wirklich apostolischen Dienst, dankte der Pontifex Martin Lohmann für den Dienst des Senders. Zum 20-jährigen Bestehen von KTV folgte ein weiteres prägendes Treffen mit Papst Franziskus, der KTV damals besonders auf den Missionsauftrag hinwies, hinauszugehen, die Botschaft des Evangeliums in die ganze Welt hinauszutragen. Nun Papst Leo XIV. Wir baten ihn um den päpstlichen Segen für unsere Zuschauer, Wohltäter und Mitarbeiter von KTV. In aller Kürze durften wir dem Heiligen Vater zurufen, dass KTV als Kephas TV in besonderer Weise dem Papst und Lehramt verpflichtet ist und ihm unsere vollkommene Unterstützung zusichern. Als Zeichen unserer Freude überreichten wir ihm ein besonderes Präsent, eine Dokumentation der Aufnahmen, die KTV rund um seine Wahl gemacht hatte. Zum Abschluss unserer kurzen Begegnung durften wir dem Heiligen Vater zurufen, dass sein Wahlspruch in illo uno unum, in dem der Eins ist, sind wir eins, auch in unserem Programm entsprechende Berücksichtigung finden wird. Besonders berührend waren für uns die Worte, die der Heilige Vater bereits in der Katechese bei jener Mittwochsaudienz verwendet hat. Er erinnerte uns daran, dass alle Getauften durch ihr königliches Priestertum berufen sind, Zeugen Christi zu sein. Jeder Getaufte ist ein aktives Subjekt der Evangelisierung, sagte der Papst. Genau das verstehen wir als Auftrag bei KTV.
2: Liebe Zuschauerinnen und Zuschauer, diese Tasche konnten wir unserem Papst Leo überreichen. Nicht leer, sondern gefüllt mit einem schönen Präsent, wo aufgezeichnet war, was zu seiner Wahl von unserem KTV-Sender an Aufnahmen gemacht worden ist, um ihn herzlich zu beglückwünschen, um ihm zu versichern, dass wir ganz hinter ihm stehen, dass wir das, was er in seinem Hirtenamt uns zu sagen hat, weitergeht in die deutsche Kirche hinein, die Weltkirche, weil wir ja per Internet überall zu empfangen sind und auch eben in den Social Medien sehr präsent sein können. Dafür im Namen von Papst Leo ein ganz herzliches Vergeltsgut, dass Sie ihm persönlich helfen in seinem Hirtendienst, weil wir KTV sind. Sie wissen, K für Kephas, Petrus der Fels. Wir unterstützen seine Arbeit, dass wir seine weisenden Worte für unsere Gesellschaft, für das Heute an Sie weitergeben können. Vergelt's Gott für alles Gebet, vergelt's Gott für jegliches Opfer. 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Vielen Dank dafür. 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

Ja, wir hören jetzt die Katechese von Papst Leo, die neue Katechesenreihe zum Zweiten Vatikanischen Konzil und seinen Dokumenten. Brüder und Schwestern, guten Tag und herzlich willkommen. Nach dem heiligen Jahr, in dem wir uns mit den Geheimnissen des Lebens Jesu beschäftigt haben, beginnen wir nun eine neue Katechesenreihe, die dem Zweiten Vatikanischen Konzil und der erneuten Betrachtung seiner Dokumente gewidmet sein wird. Es ist eine wertvolle Gelegenheit, die Schönheit und Bedeutung dieses kirchlichen Ereignisses neu zu entdecken. Denn wie der heilige Papst Johannes Paul II. Am Ende des heiligen Jahres 2000 betonte, zum Abschluss des Jubiläums fühle ich mich mehr denn je dazu verpflichtet, auf das Konzil als die große Gnade hinzuweisen, in deren Genuss die Kirche im 20. Jahrhundert gekommen ist. 2025 haben wir nicht nur den Jahrestag des Konzils von Nicea gefeiert, sondern auch an den 60. Jahrestag des Zweiten Vatikanischen Konzils erinnert. Obwohl dieses Ereignis noch nicht allzu lang zurückliegt, müssen wir doch feststellen, dass die Generation der Bischöfe, Theologen und Gläubigen des Zweiten Vatikanischen Konzils heute nicht mehr unter uns weilt. Während wir also den Ruf verspüren, seine Prophetie nicht verstummen zu lassen und auch weiter nach Wegen und Mitteln zu suchen, die von diesem Konzil erlangten Einsichten umzusetzen, ist es heute umso wichtiger, es erneut aus nächster Nähe kennenzulernen, und zwar nicht durch Hörensagen oder bereits erfolgte Interpretationen, sondern durch ein erneutes Lesen seiner Dokumente und ein Nachdenken über deren Inhalt. Es handelt sich dabei nämlich um das Lehramt, das auch heute noch der Leitstern auf

0: dem Weg der Kirche ist. Wie Benedikt XVI. Lehrte, haben die Konzilsdokumente im Laufe der Jahre nicht an Aktualität verloren. Ihre Lehren erweisen sich sogar als besonders nützlich in Bezug auf die neuen Anliegen der Kirche und der jetzigen globalisierten Gesellschaft. Als der heilige Papst Johannes der 23. die Konzilsversammlung am 11. Oktober 1962 eröffnete, betonte er, dass mit ihr ein Tag des Lichts für die ganze Kirche angebrochen sei. Und tatsächlich hat die Arbeit der Konzilsväter, die aus den Kirchen aller Kontinente zahlreich zusammengekommen waren, eine neue Epoche für die Kirche eingeleitet. Nach einer reichen biblischen, theologischen und liturgischen Reflexion, die das gesamte 20. Jahrhundert geprägt hatte, hat das Zweite Vatikanische Konzil das Antlitz Gottes als das eines Vaters wiederentdeckt, der uns in Christus dazu ruft, seine Kinder zu sein. Es hat den Blick auf die Kirche im Licht Christi, Licht der Völker, gerichtet, als Geheimnis der Gemeinschaft und Sakrament der Einheit zwischen Gott und seinem Volk. Und es hat auch eine wichtige liturgische Erneuerung eingeleitet, indem es das Heilsgeheimnis und die aktive und bewusste Teilnahme des gesamten Volkes Gottes in den Mittelpunkt gestellt hat. Gleichzeitig hat es uns auch geholfen, uns der Welt zu öffnen und die Veränderungen und Herausforderungen der modernen Zeit im Dialog und in der Mitverantwortung anzunehmen, als eine Kirche, die den Wunsch hat, der Menschheit ihre Arme entgegenzustrecken, den Hoffnungen und Nöten der Völker eine Stimme zu geben und am Aufbau einer gerechteren und geschwisterlicheren Gesellschaft mitzuwirken. Dank des Zweiten Vatikanischen Konzils macht sich die Kirche selbst zum Wort, zur Botschaft, zum Dialog und verpflichtet sich, die Wahrheit auf dem Weg der Ökumene, des interreligiösen Dialogs und des Dialogs mit Menschen guten Willens zu suchen. Dieser Geist, diese innere Haltung muss unser geistliches Leben und das pastorale Wirken der Kirche prägen. Denn wir müssen die kirchliche Reform noch umfassender in ihrer dienenden Dimension umsetzen und sind angesichts der heutigen Herausforderungen gerufen, wachsame Deuter der Zeichen der Zeit zu sein, freudige Verkünder des Evangeliums und mutige Zeugen der Gerechtigkeit und des Friedens. Der spätere Papst Johannes Paul I., Albino Luciani, schrieb zu Beginn des Konzils, als er noch Bischof von Vittorio Veneto war, folgende prophetische Worte. Es besteht wie immer die Notwendigkeit, nicht so sehr Organisationen, Methoden oder Strukturen zu schaffen, sondern eine tiefere und umfassendere Heiligkeit. Es kann sein, dass die hervorragenden und reichhaltigen Früchte eines Konzils erst nach Jahrhunderten sichtbar werden und unter mühsamer Überwindung von Gegensätzen und widrigen Umständen reifen. Das Konzil wieder zu entdecken hilft uns also, wie Papst Franziskus sagte, Gott den Vorrang zurückzugeben. Und eine Kirche, die verrückt ist vor Liebe zu ihrem Herrn und zu allen Menschen, die von ihm geliebt sind. Brüder und Schwestern, was Papst Paul VI. Am Ende der Arbeiten zu den Konzilsvätern sagte, bleibt auch für uns heute ein wegweisender Maßstab. Er erklärte, dass die Stunde des Aufbruchs gekommen sei, die Zeit, die Konzilsversammlung zu verlassen, um der Menschheit entgegenzugehen und ihr die frohe Botschaft des Evangeliums zu bringen, in dem Bewusstsein, eine Zeit der Gnade erlebt zu haben, in der Vergangenheit, Gegenwart und Zukunft miteinander verschmelzen. Die Vergangenheit, weil hier die Kirche Christi versammelt ist, mit ihrer Tradition, ihrer Geschichte, ihren Konzilen, ihren Kirchenlehrern und ihren Heiligen. Die Gegenwart, weil wir uns aufmachen, um in die Welt von heute hinauszugehen, mit all ihrem Elend, ihrem Leid, ihren Sünden, aber auch mit ihren erstaunlichen Errungenschaften, ihren Werten und Tugenden. Und schließlich die Zukunft, die im fordernden Ruf der Völker nach mehr Gerechtigkeit liegt, in ihrem Wunsch nach Frieden, ihrem bewussten oder unbewussten Verlangen nach einem höheren Leben, jenem Leben, das ihnen die Kirche Christi geben kann und will. Das gilt auch für uns. Wenn wir uns den Dokumenten des Zweiten Vatikanischen Konzils zuwenden und ihre Prophetie und Aktualität wiederentdecken, nehmen wir die reiche Tradition des Lebens der Kirche an und stellen uns zugleich den Fragen der Gegenwart. Und so kommen wir wieder in den Genuss der Freude, der Welt entgegenzueilen, um ihr das Evangelium des Reiches Gottes zu bringen, eines Reiches der Liebe, der Gerechtigkeit und des Friedens.
1: Hallo zusammen, ich bin Samuel und meistens stehe ich hinter der Kamera. 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

Anbetung ist, also zu leben aus, und Gott zu begegnen aus dieser inneren Berührung mit Gott. Wir sind Antwortende. Gott hat immer schon den ersten Schritt getan. Und dafür muss, ist Anbetung, Danksagung zum Beispiel, dieses schon getan haben, Gottes dafür Danke zu sagen und ihm die Ehre zu geben. Das Vaterunser ist die beste Schule für Anbetung. Der Vaterunser im Himmel, wie Jesus sagt, Vaterunser im Himmel, schaut immer zum Himmel auf, wenn er betet. Geheiligt werde dein Name. Die Heiligung des Namens Gottes, ja. Das ist Anbetung, ja. Die Heiligung des Namens. Und dann dein Wille geschehen. Und dann kommen unsere Fragen und unsere Anliegen.

0: Grüß Gott und herzlich willkommen zu dieser Ausgabe von SDS auf KTV zusammen mit Pater Karl Wallner, den ich auch wieder ganz herzlich begrüßen darf. Pater Karl, unser Herr Jesus Christus verbrachte den größten Teil seines Lebens, also von der frühen Kindheit bis zum Beginn seines öffentlichen Wirkens im Haus zu Nazareth mit Gottesmutter Maria und dem Nährvater, dem heiligen Josef. Und dort hat er sich formen lassen. Er wurde geformt, aber er hat sich auch formen lassen. Und eine Begründung für marianische Spiritualität ist ja, so wie sich Jesus hat auch in der Schule Mariens sozusagen formen lassen, so gehen wir auch in die Schule Mariens, damit Jesus immer mehr in uns aufstrahlt.
1: Also ich war schon oft in Nazareth und das ist natürlich faszinierend. Nazareth ist so wichtig für Jesus, dass er, wie er dann hinuntergeht in den Süden nach Jerusalem von Galiläa, Nazareth liegt in Galiläa, es liegt nicht am See von Genezareth, da sind es noch einmal 25 Kilometer rüber, nicht, also er lebt dort in einer gebirgigen Gegend dort, das Haus des Josef, das dort gezeigt wird, neben der Verkündigungsbasilika, nicht, also er hat unterirdisch, kann man in diese Felsenausgrabungen gehen, also sehr faszinierend und er lebt dort in der Verborgenheit. So wichtig ist Nazareth, dass man ihn als den Nazarener bezeichnet und sogar auf der Kreuzesinschrift. In Ri Jesus Nazarenus Rex Judeorum. Jesus von Nazareth, König der Juden. Also man gibt die Herkunft jetzt eben an und man hat ihn sicher einfach genannt der Nazarener. Nicht, da gibt's dann auch eine Stilrichtung Ende des 19. Jahrhunderts, die sehr romantisierend jetzt eben malt, die nennt man dann auch die Nazarener. Aber er hat eben jetzt also dieses Label, dass er dort aus dieser galiläischen Stadt jetzt eben Nazareth kommt und tatsächlich jetzt, also wohl über 30 Jahre, ist er dort in der Verborgenheit eben jetzt im Haus von Nazareth. Es gibt eine wunderschöne Ansprache vom heiligen Papst Paul VI., der erste Papst war, der ins Heilige Land gepilgert war, 1967, glaube ich, nicht, also nach dem Zweiten Vatikanischen Konzil und dort eben auch darüber nachgedacht hat, was es bedeutet, dass der Sohn Gottes in einer Familie als Sohn eines Handwerkers nicht jetzt eben aufwachsen wollte. Und selbstverständlich war er in dieser Familie in einer Beziehung zu Maria und in einer Beziehung zu Josef, die er als seine Eltern akzeptiert hat. Er wollte Kind sein, er wollte Sohn sein, er wollte dort auch lernen. Nicht, das heißt im Lukas-Evangelium, glaube ich, er war ihnen Subtitus, gehorsam, glaube ich, übersetzt man es nicht. Also er hat sich eingefügt einfach in das Ganze, so wie Kinder sich eben jetzt, wenn sie wachsen wollen, wenn sie lernen wollen, wenn sie sich entwickeln wollen, nicht, also es ihnen gut geraten ist, also sich den Eltern, also den Eltern zuzuhören und den Eltern zu gehorchen.
0: Ihre Verwandte Elisabeth sagt beim Besuch von Maria, selig ist die, die geglaubt hat, dass sich erfüllt, was der Herr ihr sagen ließ. Ihr Glaube, ihr Ja ist ja wesentlich, konstitutiv für das ganze Heilsgeschehen.
1: Ja, ich zitiere immer den heiligen Thomas von Aquin, nicht? Also, weil das ist schon, also diese Stelle, wie das Lukas-Evangelium sie schildert, ist schon der Bottleneck, wie man heute sagt, habe ich vor kurzem gelernt in einem Vortrag, Bottleneck, also der Flaschenhals, ja, durch den die ganze Heilsgeschichte geht. Über diese eine menschliche Frau, die Jungfrau in der Kammer von Nazareth, Miriam, kräzisiert, griechisch-lateinisch dann Maria. Also sie ist der Flaschenhals, durch die alles geht und sie ist Mensch. Sie ist eine menschliche Freiheit. Und Gott möchte zu unserer Erlösung, und das tut er auch schon im Alten Testament, er möchte immer unsere Mitarbeit. Er möchte immer, dass der Mensch mitwirkt. Es ist nicht ein Gott, der jetzt eben mit einer Form des, möchte was sagen, positiven Terrorismus jetzt eben drüber fährt über alles. Ich bin Gott und ich erlöse euch jetzt, sondern er möchte immer unsere Freiheit. Er möchte immer unser Ja. Atzum heißt es im Alten Testament, immer wenn er Propheten ruft. Hineni auf Hebräisch, nicht? Also er möchte, dass man sagt, hier bin ich mache mit, ja, bei Jesaja, bei Jeremia und so weiter, bei den Propheten, bei Mose, bei Abraham und so weiter. Er möchte immer diese Freiheit, aber diese Frage, also diese Situation, wie sie uns da geschildert wird in der Kammer von Nazareth,
2: die macht Maria jetzt zum Flaschenhals für die ganze Menschheit, stellvertretend für alle. Und deshalb also ist sie der Typus jetzt eben des Menschen, der auf Gott jetzt eben reagiert, positiv reagiert. Oder wie der heilige Thomas sagt, also sie gibt ihr Ja-Wort, loco totius generis humani, anstelle des ganzen Menschengeschlechtes. Also auch alle, die die Mutter Gottes ablehnen oder Marienverehrung nicht so mögen, Freikirchen, Protestanten und so weiter, aber eben jetzt ohne dieses Ja-Wort, in das sie schon eingeschlossen sind, wäre kein Erlöser Jesus Christus.
0: Grüß Gott, Maria ist für mich nur die Mutter Jesu. Mutter Jesu reicht doch vollends, ist der größte Name für sie. Danke für Ihre Stunde der Seelsorge.
2: Ja, und diesen Jesus gibt es eben nur als Erlöser aller Menschen. Ja, es gibt ihn nur als den, der in seiner Kirche gegenwärtig ist, Lehre vom mystischen Leib. Heilige Augustinus sagt, wenn du zur heiligen Kommunion gehst und dir der Priester den Leib Christi reicht, dann ist es nicht dein privater Jesus. Wenn du Amen sagst auf den Leib Christi, sagst du Amen zu deiner Gliedschaft am Leibe Christi. Also ich weiß nicht, was dieses nur dann bedeuten soll, ja, bezieht sich das auf Jesus, dass er nur Jesus ist? Nein. Ja, also Maria gebiert Jesus, sie ist nur Mutter Jesu, aber der ist der Erlöser aller Menschen. Ohne ihn würde es keine Erlösung geben. Und deshalb ist dieses nur, also keine Einschränkung, sondern muss man es im Sinn der Universalität jetzt eben deuten, dass Maria tatsächlich Mutter, ja, des Erlösers aller Menschen ist, Mutter Gottes und daher auch in gewisser Weise, in analoger Weise selbstverständlich, Mutter von dir und von mir und von allen, die an Christus glauben.
0: Der Brief an die Galater vom Apostel Paulus stammt ja ungefähr aus dem Jahr 55 nach Christus und er nennt dort Maria nicht beim Namen, sondern schreibt nur Galater 4,4. Als aber die Zeit erfüllt war, sandte Gott seinen Sohn, geboren von einer Frau und dem Gesetz unterstellt. Ist es nicht ein bisschen zu wenig für so einen Apostel Paulus?
2: Also es geht ihm dort überhaupt nicht um Maria, das muss man mal einordnen. Ja. Also da war die Auffassung eben der damaligen Rabbinen, Jude ist man, wenn man von einer jüdischen Frau geboren ist und genau um das geht's. Also der Galaterbrief hat einen Hintergrund, nicht? Also Paulus hatte begonnen, unbeschnittene Heiden zu taufen und dann kommen jetzt eben die Judenchristen, Fraktionsführer bei Jakobus und sagen also, das geht nicht, die Pharisäer regen sich auf, wird ja sehr ausführlich geschildert, auch in der Apostelgeschichte und im Galaterbrief, also da gerät er voll in Saft, also ich liebe den Galaterbrief, weil er so situativ ist, ne? Also er hat dort getauft, nicht alle haben sich gefreut, dass die Heiden jetzt auch zum Glauben an Jesus kommen, die Taufe ist für Paulus alles, man lese Römerbrief 6, da rutschen wir hinein in Tod und Auferstehung Christi, nicht? Da werden wir zu einer neuen Schöpfung, nicht? Das ist die Erlösung, nicht das Gesetz, ja, nicht die Erfüllung der 613 Gebote, ja, sondern eben jetzt, weil Gott erlöst, weil Gott im Voraus Gnade gibt,

0: und so weiter. Das ist das Evangelium, auch das er verkündet. Er verwendet Evangelium in diesem spezifischen Sinn, nicht, dass wir uns durch Gesetzeserfüllung selbst erlösen müssen, sondern dass Gott uns erlöst und es geschieht durch die Taufe. Und dann kommen die, ja, und dann kommen die Judenchristen und wollen die schon Getauften nachträglich beschneiden. Das ist die Situation. Und dann sagt Paulus, also das geht gar nicht. Er hat sogar eine sehr polemische Formulierung dort. Nicht, also er sagt dann, die so drauf stehen auf die Beschneidung, die sollen sich selber gleich alles wegschneiden lassen. Also es sagt wirklich ein Heiliger. Also diese Cholerik, Entschuldigung, ich liebe ihn wegen seiner Emotionalität, ja, weil es ihm hier um alles geht. Und da sagt er eben an dieser Stelle, Jesus Christus war voll und ganz Jude. Ja, voll und ganz geboren aus der Frau, dem Gesetz unterstellt, in allem uns gleich. Also das ist eben ganz, ganz wichtig, eben das einzuordnen. Aber natürlich, also hier ist die erste älteste Stelle, vielleicht ist es sogar ein bisschen früher, der Galaterbrief 54, also ist die älteste Stelle, wo Maria erwähnt wird, aber eben nicht um ihre, wie soll ich sagen, um ihre Funktion als Mutter des Sohnes Gottes zu zeigen, sondern ihre Funktion, dass sie Jesus Christus, dem Erlöser aller, ja, der uns vom Gesetz befreit, eben das Judesein gegeben hat.
1: Eine weitere kritische Frage zur Marienverehrung, sehr geehrter Herr Wallner und Herr Rimmel. Ich finde so eine Seelsorgestunde sehr gut. Menschen haben oft viele Fragen. Jesus hat gesagt, ich bin der Weg, die Wahrheit und das Leben. Niemand kommt zum Vater, denn durch mich. Als Jesus in Kana war und es kein Wein mehr gab, war Maria besorgt und sagte es ihrem Sohn. Was sagt Jesus? Ist es deine Sache, mir zu sagen, was ich zu tun habe? Jesus lässt sich von seiner Mutter nicht vorschreiben, was er tun soll. Das macht doch ganz deutlich, Maria hat keinen Einfluss auf ihren Sohn. Sie hat ihn geboren, aber jetzt gehorcht er dem Vater. Das kann man auch nicht schönreden. Punkt, Punkt, Punkt. Liebe Grüße.
0: Also das ist, Entschuldigung, also die Verdrehung dessen, was dort eigentlich jetzt eben steht. Ja. Man muss das in Beziehung setzen mit Johannes 19. Wir sind ja noch im ersten Kapitel bei Johannes, die Hochzeit zu Kana, das erste Zeichen, das Jesu tut, wo seine Aussage ist, meine Stunde ist noch nicht gekommen. Und die Hora, Hehora, also die Stunde, das ist dann die Stunde der Erlösung. Wir haben eine weitere Parallele, dass Jesus dort Maria anspricht mit den Worten Gyne, Frau, Weib hat man es früher übersetzt, jetzt wird Weib despektierlich verwendet, also Frau, ja, Gyne, nicht anspricht, Gyne, was zwischen mir und dir, ja, meine Stunde ist noch nicht gekommen. Maria lässt sich dann davon nicht beirren und gibt das großartige Wort, das auch ein österreichischer Bischof hat dieses Wahlspruch, gefällt mir sehr gut, was er euch sagt, das tut. Und genau, liebe Leute, seid nicht so blöd antimarianisch. Ich finde das ganz schrecklich. Ich liebe die Mutter Gottes. Ich finde das so furchtbar. Ja? Lasst euch zumindest auf Argumente ein. Ja? Also, und nicht da und Maria und man braucht nur Jesus und so. Ich finde das wirklich primitiv, Leute. Wir sind in einer Zeit der Ökumene und ich fordere auch von unseren Brüdern und Schwestern aus den reformierten Kirchen und aus den Freikirchen, dass man zumindest zuhört, warum 1,41 Milliarden Katholiken die Mutter Gottes lieben und verehren. Nicht, weil wir sie uns ausgesucht haben, sondern weil Gott ihr diese Position gegeben hat. Und wie kann man sagen, dass das keinen Einfluss auf Jesus hat? Sie schickt dann die Jünger, was er euch sagt, das tut, das zu tun, was Jesus sagt. Maria schickt immer zu Jesus. Sie schickt immer das zu tun. Und unter dem Kreuz dann steht sie auch und Jesus spricht sie wieder an. Dann ist die Stunde da, die Stunde der Erlösung. Gönne, Frau, siehe dein Sohn und übergib uns ihr. Wie der große französische Neutestament, der Ignace de la Poterie jetzt eben interpretiert. Also, das ist wirklich Thomas, ich mag das Thema nicht, wenn die Leute so schreiben. Ja, ihr könnt schon so schreiben, wir wollen ja Fragen haben. Aber es ist immer wieder dasselbe und ich leide darunter. Du fängst immer wieder wie ein Papagei an und so weiter. Und wir sind ja nicht 1,41 Milliarden Katholiken allein. Wir haben die ganzen Altorientalen, ja, wo die Bischöfe sogar Muttergottesmedaillen jetzt eben tragen statt Kreuz und so weiter, weil Maria uns den Erlöser gebracht hat und so weiter. Und die Orthodoxen, alle lieben die Mutter Gottes und dann kommen nur Jesus, ja, wie man es gehabt hat, nur Jesus, ja, nur Jesus, den Erlöser. Und nur Jesus gibt es nur, weil es Maria gegeben hat.
1: Pater Karl, dennoch eine weitere kritische Frage.
0: Ja, es, es, Thomas, es geht um meine
1: Ich weiß es,
0: Mutter,
1: ich
0: um unsere
1: weiß
0: aller
1: es.
0: Mutter. Ja? Also verstehst du, ich liebe
1: Aber
0: meine Mutter und immer wieder dasselbe ist fast. Ja, mach weiter. Ich
1: wir
0: prügel mich
1: haben,
0: runter.
1: danke, Barbara, weil wir haben ja auch die Chance, unsere katholische Position darzulegen, immer wieder neu. Und wir haben ja immer wieder neue Zuschauer. Sehr geehrte Herren, Priester und Theologen, Gottesmutter, Gott ist Geist. Und ein Mensch kann keinen Gott gebären oder mit freundlichen Grüßen.
0: Na, das ist absolut richtig. Ja, und das Konzil von Ephesus 431, da ging es ja nie darum, jetzt eben, dass ein Mensch Göttliches gebiert, sondern oder die Gottheit hervorbringt, nicht? Also das war überhaupt nicht das Thema, sondern es ging darum, ob dieser Jesus, wie Nestorius das meinte, auseinanderfällt in zwei Hälften und dass man sagen kann, also Maria hat nur die menschliche Seite geboren. Es ging um die Frage, wie man Christus denken muss, wo eben jetzt Feuer und Wasser, also Göttliches und Menschliches vereint ist, wie man die sogenannte hypostatische Union, wie es dann 451 definiert worden ist, jetzt eben denken kann. Man hatte die Begrifflichkeit nicht, ja, und deshalb kam es zu diesen Streitigkeiten. Man hat dort 431 dann mal gesagt, der Begriff Theotokos, den verwenden wir schon seit Jahrhunderten, ja, Gottesgebärer, die ägyptischen Mönche und so weiter, wir lieben sie. Und dann hat man definiert, was darunter gemeint ist, dass Maria jetzt eben die Person Jesu Christi geboren hat. Und diese Person ist sowohl wahrer Gott als auch wahrer Mensch. Ja, sie hat nicht die Gottheit geboren, sondern die hat jene Person geboren, nicht die eben wirklich total zweite göttliche Person ist, ebenso wie sie total jetzt eben Mensch ist. Man kann das nicht auseinanderdröseln, deshalb hat sie den Ganzen geboren. Es ist richtig, die Frage, die regt mich jetzt nicht so auf, weil das ist tatsächlich, viele denken nicht nach, aber der Begriff Gottes Mutter, ja, Gottes Gebärerin ist echt eine Herausforderung. Da muss man wirklich gut verstehen, was das Dogma der Kirche darunter meint. Übrigens, das ist ja kein Thema auch für die Kirchen der Reformation. Martin Luther hat im Prinzip alle großen Mariendogmen, ja, wenn man so nennen möchte, jetzt eben nicht geleugnet. Nur die Verehrung der Mutter Gottes, die macht ihm Schwierigkeiten.
1: Ja, Pater Karl, jetzt eine Zuschrift, eine Zuschauerin, die mit dir, mit uns mitfühlt und auch so denkt. Lieber Pfarrer Rimmel und Pater Karl, Maria sei nur die Mutter des Menschen Jesu und nicht der Göttlichkeit Jesu. Jetzt kommt eine Formulierung, die halt ihre Möglichkeiten nimmt. Ich habe auch nicht die Menschwerdung gemacht. Diese wurde in uns hineingelegt. So bin ich Mutter. Genauso ist Maria nicht die Macherin Gottes, sondern sie durfte den göttlichen Sohn gebären und deshalb auch Mutter des göttlichen Sohnes. Herzliche Grüße.
0: Ja, also absolut richtig. Bei der Frage eben nicht, also Gottes Gebärerin geht es nicht darum, wer ist Maria, sondern es geht um die Frage, wer ist Christus, den sie geboren hat. Also das steht dahinter. Und Christus ist eben der Menschheit nach Sohn der Jungfrau Maria. Der Gottheit nach ist er Sohn des ewigen Vaters, von Ewigkeit aus dem Vater gezeugt. Und als solcher bildet das Ganze eine Einheit, ist eine Person, eine Hypostase, wie dann eben 451 die Väter in Chalcedon sagen werden. Und das ist das Dogmatische, von Gott geoffenbarte und in Glaubensformeln der Kirche gegossene, das dahinter steckt. Ja, absolut richtig, diese Zuschrift, nicht? Also hier geht es um Christus und absolut nicht darum, dass man denken würde, auch nur annähernd gedacht hätte, je in der Kirchengeschichte, dass Maria jetzt eine Göttin sei, die jetzt etwas Göttliches hervorgebracht hat. Maria war Mensch schlechthin, der Mensch schlechthin. Und als solche wird sie in Funktion genommen und erfüllt diese Aufgabe jetzt eben mit ganzer Hingabe. Und deshalb lieben und ehren wir sie und glauben auch, dass sich ihre mütterliche Fürsorge jetzt eben fortsetzt in der Kirche. Die muss sagen, also in gewisser Weise war Mohammed, also im Koran hat ja eine Maria eine sehr prominente Stellung, nicht? Also gescheiter als manche eben jetzt, also die meinen, also nur Jesus und so weiter abzuwerten. Also der Islam wertet Jesus total ab, das muss man auch dazu sagen. Aber eben jetzt, also die Stellung Mariens wird dort sehr, sehr betont. Ich habe hier vor mir liegen, weil wir Missionar in Kasachstan haben, unser Pater Leopold Kropfreiter und den Pater Gabriel mittlerweile auch. Also, und das hat ein islamischer Künstler in Kasachstan gemalt jetzt eben, das verbreiten wir, die Mutter der großen Steppe, weil zum Beispiel auch die Muslime eine Liebe jetzt eben zur Mutter Gottes haben und deshalb die Mutter Gottes auch sehr wichtig ist für die Mission an den Muslimen. Ja, denen muss man gar nicht nur sagen, der den Jesus, den Maria geboren hat, ist nicht Isa, ja, also bloß ein Prophet, der nichts sagt und nichts tut, sondern das ist eben wirklich der Erlöser aller Menschen. Das ist auch das Entscheidende des christlichen Glaubens.
1: Blicken wir nochmal auf die Verkündigungsgeschichte. Lukas Evangelium Kapitel 1, Vers 35. Der Engel Gabriel sagt zu Maria, der Heilige Geist wird über dich kommen und die Kraft des Höchsten wird dich überschatten. Deshalb wird auch das Kind heilig und Sohn Gottes genannt werden.
0: Also in dieser Stelle, wenn man es jetzt eben spirituell oder auch exegetisch interpretiert, ist das erste Mal, dass die Dreifaltigkeit distinkt genannt wird. Die Kraft des Höchsten, der Vater, Heiliger Geist wird über dich kommen, der Heilige Geist. Das Kind, das aus dir geboren wird, wird Sohn Gottes genannt werden. Es endet in der Inkarnation, ja, das Alte Testament, ja, wo Gott ja nur ein Anliegen hatte, sich als den einen einzigen zu offenbaren. Mit dem Neuen Testament gibt er dann eine Einsicht in dieses sein inneres Einssein, nämlich dass er von Ewigkeit her dreifaltig ist. Sonst könnte er nicht Mensch werden. Also wenn Gott ein Monolith ist, nicht, also der ein Substanzklotz, ja, der da der Welt gegenübersteht und vor dem man sich dann nur unterwerfen kann, oder ein Pan, ja, etwas, das alles eh durchdringt und wo eh alles göttlich ist, also dann funktioniert das Ganze nicht. Also hier genau eben bei dieser Frage, ob Maria mitarbeiten möchte mit dem Erlösungswerk Gottes, dröselt diese Engelsbotschaft das erste Mal das innere Sein Gottes auf. Der Höchste, der Vater werden möchte, der geboren wird, wird Sohn Gottes genannt werden und die vermittelnde Kraft, die Einheit zwischen beiden, die sich hier ausgestaltet, ist der Heilige Geist. Hier beginnt eigentlich jetzt eben die Heilsgeschichte des Neuen Testamentes, genau in diesem Augenblick.
1: Am 4. November 2025 veröffentlichte das Dikasterium für die Glaubenslehre eine lehrmäßige Note zu Maria und zur Verwendung einiger marianischer Titel. Eine Aussage Nummer 22 lautet, Verwendung des Titels Miterlöserin ist immer unangebracht. Liebe Stunde der Seelsorge, ist der Begriff Miterlöserin an ein Dogma gebunden? Und warum gibt es Bischöfe in der katholischen Kirche, die diesen Titel der Gottesmutter aberkennen wollen? Für mich ist Maria auf jeden Fall eine Miterlöserin. Ohne Fiat Mariae gäbe es keine Weihnachten und auch kein Ostern, somit auch keinen Erlöser. Punkt, Punkt, Punkt.
0: Also ich habe dieses Schreiben als entbehrlich empfunden, muss ich wirklich sagen, ja, weil es möchte warnen vor übertriebenen Formen jetzt eben der Marienverehrung. Und es ist dünnes Eis. Ich glaube, wir haben eine Sendung darüber gemacht und wir haben festgestellt auch durch Zuschriften, dass es andere Theologen gibt, die dann auch diese Sendung sehen, die sich weit besser jetzt eben auskennen als der kleine Pater Karl, weil das auch nicht mein großes Thema ist. Also der Zugang zu dieser Problematik, die ja auch unter Papst Benedikt da gewesen ist, ist eben jetzt die Sprache. Erstens eben jetzt dogmatische Formulierungen bringen keine Erlösungswirklichkeiten in die Kirche. Also hier geht es um sprachliche Erklärungen. Das war 1854 so mit der Bewahrung Mariens vor der Erbsünde. Das war 1950 so mit der Erklärung, dass sie mit Leib und Seele in den Himmel aufgenommen worden ist, was eh schon immer da war. Unsere Zisterzienserklöster, Heiligenkreuz ist seit 1133 der Aufnahme Mariens in den Himmel geweiht. Da geht es nur um sprachliche Korrekturen, weil eben jetzt Gott uns auch die Sprache gegeben hat, um Glaubenswirklichkeit auszudrücken. Und die funktioniert bei dem Begriff Miterlöserin nicht, weil dieses Mit auf Lateinisch Co ja den Eindruck erweckt, es würde Maria auf der gleichen Ebene stehen. Das tut sie nicht. Ja. Also sie steht eben jetzt in der Erlösung, sie wirkt am Erlösungswerk Christi mit. Sie ist eingeordnet, ja, also dieses Mit ist innerhalb des Erlösungswirken Gottes. Und was ich mich erinnern kann, hat ja schon der heilige Johannes Paul dieses Thema aufgenommen und er sprach dann von Socia Redemptoris, also Gefährtin des Erlösers. Man muss immer schauen, passt das für mich auch? Ja, also kann ich das auch auf mich beziehen, weil Maria ist Hauptthema des Zweiten Vatikanums. Sie ist Typos, sie ist der Stempel, der sich dann verallmaligt in allen uns Christen. Also was Maria getan hat, das können analog in ähnlicher Weise auch wir tun. Also kann ich mitwirken an der Erlösung? Selbstverständlich. Das ist sogar deine Aufgabe. Ja, ich bin für Missio. Ja, also wir stehen für die Weltmission. Mission ist jetzt eben, das Erlösungswerk Christi jetzt eben fortzusetzen in die heutige Zeit hinein. Da ist jeder dazu eingeladen. Maria hat es in einzigartiger Weise getan. Ja, und eben jetzt, was Maria getan hat, soll sich verallmaligen. Aber der Ausdruck mit Co-Redemptrix, also das ist ein sprachliches Problem eigentlich. Und nicht eben jetzt, dass dadurch Maria abgewertet wird, indem man diesen Titel jetzt eben nicht nimmt. Was gemeint ist, das ist immer, die Leute, die für den Titel sind, kommen dann immer, ja, aber gemeint damit ist, und damit sagen sie schon, also dass das richtig ist, den Titel als solches abzulehnen, weil eben jetzt, wenn man etwas sprachlich erklären muss, wenn die Sprache es nicht direkt aussagt, dann ist es eben nicht definierbar. Dann kann es nicht eben jetzt das Dogma verkündet werden.
1: Also die Problematik, die Gläubige haben, auch unsere Zuschauer haben, das sehe ich aus den Zuschriften, ist folgendes. Auf der einen Seite gibt es da eine lehrmäßige Note vom Dicasterium für die Glaubenslehre, wo drin steht, die Verwendung des Titels Miterlöserin sei immer unangebracht. Auf der anderen Seite steht in derselben Note drin, dass der heilige Papst Johannes Paul II. 7-mal diesen Titel verwendet hat. In derselben Note. Und das kriegen die Leute nicht zusammen.
0: Thomas, erspare es mir. Ich bin nicht drinnen in der Materie, muss ich wirklich sagen. Und erspare es mir, also bestimmte Dinge zu kommentieren, wo ich mich vertiefen müsste auch rein. Und wir haben, glaube ich, eine Sendung gemacht und da habe ich Zuschriften bekommen, wo ich gesagt habe, okay, da wäre es wirklich besser. Für sowas müsste ich mich vorbereiten, ja. Weil da bin ich einfach wirklich nicht drinnen. Aber tatsächlich habe ich das schon auch immer vor Fernandes, der jetzt das leitet und so weiter, also immer wieder auch wahrgenommen. Immer wieder auch das, ich weiß auch, dass die heilige Mutter Therese ja für den Titel war, Co-Redemptrix und so weiter. Und Johannes Paul sagt, hat ihn verwendet, okay. Ja, also es ist sicher keine Sünde, den zu verwenden. Wenn man eben das mitmeint, was ich gerade gesagt habe, und was das Anliegen, glaube ich, auch dieser Note jetzt eben war, ja, dass man wirklich, und das ist immer Glaubensüberzeugung gewesen, Maria zeigt uns, was Gott vom Menschen erwartet und bei ihr in einzigartiger Weise. Sie ist Mutter des Sohnes Gottes, sie bringt den zur Welt durch ihr freies Mitwirken, der Erlöser aller Menschen ist. Und genau dazu bist du und bin ich und sind alle, ja, auch berufen, mitzuarbeiten an diesem Wirken des Erlösers. Aber wir stehen dadurch alle nicht auf derselben Ebene wie Jesus Christus, der einzige Mittler zwischen Gott und dem Vater ist.
1: Pater Karl, ich beruhige jetzt deine Seele in dieser Sendung mit der Erwähnung deines Ordensgründers. Sehr geehrter Herr Pfarrer Rimmel, sehr geehrter Pater Karl Wallner, der heilige Bernhard von Clairvaux, ein Zisterziensermönch und einflussreicher Theologe des 12. Jahrhunderts, ist bekannt für seine Marienverehrung und die Betonung der zentralen Rolle Mariens im Erlösungswerk. In seinen Schriften und Predigten betont er oft, dass Maria eine einzigartige Beziehung zu Christus und zur Kirche hat und dass man über ihre Tugenden, ihr Vorbild und ihre Rolle nie genug sagen kann.
0: Genau. Das möchte ich wirklich nur unterstreichen. Ja. Wenn man diesen Text liest, also er hat 4 marianische Predigten gehabt, wird Dr. Marianus genannt. Alle unsere Klöster sind auf Betreiben des heiligen Bernhard, der Himmelfahrt Gottesmutter Maria, geweiht. Mein Kloster seit 1133, fast 900 Jahre, ja. Also, und er sagt, blicke auf zum Stern des Meeres, ihr Name weiche nie aus deinem Mund. Ich möchte es wirklich allen empfehlen. Papst Benedikt hat bei seinem Besuch 2007 gesagt, wo dieses marianische Feuer lodert, dort wird die Fruchtbarkeit nicht fehlen. Leute, ich sag's euch so platt, ihr könnt die Mutter Gottes nicht genug lieben, ja, weil Gott sie so sehr geliebt hat, weil Jesus sie so sehr geliebt hat. Ja, wir folgen da letztlich dem Beispiel des menschgewordenen Sohnes Gottes und ihre Fürsprache, ja, ist, weil sie eben in dieser Position ist, dass sie das Ja, Gott, Ja zu Gott gesagt hat. Ihre Fürsprache ist mächtig, ja, damit Gottes Erlösung einfließen kann jetzt eben in diese Welt. Also liebt die Mutter Gottes. Wir haben tonnenweise marianische, ich habe das hier liegen, marianische Sachen. Bitte schreibt es auch Missio. Wir schicken euch, ihr habt so viele Gebetskarten da, tonnenweise. Also auf jeden Fall, das ist wirklich ganz wichtig. Also, dass wir einfach wirklich die Mutter Gottes jetzt eben lieben. Noch einmal, ihr könnt sie nicht genug lieben. Ja, und habt keine Angst, dass die Marienverehrung euch irgendetwas, ja, von eurer Liebe zu Jesus Christus nimmt, oder dass Jesus sich nicht mehr eifersüchtig, na, Gottes Willen, die lieben ja Maria mehr als mich. Das passiert einfach nicht, Leute, ja, weil sie genau das tut, wie bei der Hochzeit zu Kana, was er

0: Ja, exakt, das tut. Sie führt zu Jesus, ja. Und deshalb bitte keine Angst vor der Mutter Gottes, sondern im Gegenteil, verwendet sie, um in eurer Liebe zu Jesus Christus, zum dreifaltigen Gott, zu wachsen.
1: Ja, die Frage war vorher, warum gibt es Bischöfe, die den Titel Mitterlöserin aberkennen wollen? Es geht schon darum, dass wir all die Marienverehrung richtig einordnen. Und das haben wir jetzt in dieser Sendung auch gemacht. Und
0: Ja. Darf ich noch was sagen, weil der heilige Bernhard dann genau das sagt, ja? Also wenn du sie anrufst, das Wichtigste ist, ihr Beispiel nachzuahmen. Ihr Beispiel nachzuahmen. Maria auf eine Säule zu stellen und die Altäre zu errichten und Blumen und so weiter, das ist gut, ja, aber es ist nicht das Letzte, ja? Sondern der heilige Bernhard, gerade unser Ordensvater, sagt, wichtig ist, ahme ihr Beispiel jetzt eben nach und das ist das, folge ihr, ja. Also, was er euch sagt, das tut. Noch einmal, also keine Angst vor Marienverehrung. Und wenn das kirchliche Lehramt das jetzt eben einordnet, dann wird da irgendein Bedarf gesehen worden ist. Meine Sicht wäre eher der, dass man alles tun sollte, um die Verehrung der Mutter Gottes noch glühender zu

0: Zeit über sie gesprochen haben, die uns den Erlöser geboren hat.
1: Der Tag fiel auf den Weltpressefreiheitstag. Ein Recht, das laut dem Papst weltweit zunehmend unter Druck steht.
2: Purtroppo questo diritto è spesso violato, in modo a volte flagrante, a volte nascosto. Ricordiamo i numerosi giornalisti e reporter, vittime delle guerre e della violenza.
1: Verschiedenen Organisationen zufolge war 2025 das bisher tödlichste Jahr für die Presse. Der Jahresbericht des Komitees zum Schutz von Journalisten und der Internationalen Journalistenföderation schätzt, dass im vergangenen Jahr weltweit 129 Journalisten getötet wurden. Etwas mehr als einen Monat nach ihrer Ernennung zur ersten weiblichen Erzbischöfin von Canterbury, der anglikanischen Kirche, traf sie Papst Leo XIV. Im Vatikan. Sara Mulali begann ihre Ansprache mit einem Bibelvers.
3: Denn er ist unser Friede. Er vereinigte die beiden Teile und riss die trennende Wand der Feindschaft in seinem Fleisch nieder.
1: Sie dankte dem Papst für seinen herzlichen Empfang. Sie nannte es eine Pilgerreise nach Rom, gemeinsam mit anderen Mitgliedern der anglikanischen Kirche.
3: Eure Heiligkeit, ich danke Ihnen für Ihren freundlichen Empfang und für Ihre Gebete und guten Wünsche anlässlich meiner Amtseinführung. Ich bin tief dankbar. Es ist eine Freude und ein Privileg, von Ihnen empfangen zu werden, gemeinsam mit dieser Delegation.
1: Nach seinem Willkommensgruß sprach Papst Leo einige der Herausforderungen der katholisch-anglikanischen Beziehungen an.
4: Obwohl bei einigen historisch trennenden Fragen große Fortschritte erzielt wurden, sind in den letzten Jahrzehnten neue Probleme entstanden, die den Weg zur vollen Gemeinschaft schwerer erkennbar machen. Ich weiß, dass auch die anglikanische Gemeinschaft derzeit mit vielen dieser Fragen ringt. Dennoch dürfen wir nicht zulassen, dass diese anhaltenden Herausforderungen uns daran hindern, jede mögliche Gelegenheit zu nutzen, um Christus gemeinsam der Welt zu verkünden.
1: Anschließend tauschten die beiden Würdenträger Geschenke aus. Erzbischöfin Mulali überreichte dem Papst ein Buch von John Henry Newman, den Papst Leo kürzlich zum Kirchenlehrer erklärt hat. Darauf folgte ein Gebet unter der Leitung von Papst Leo XIV. Dieser historische Moment kommt nicht lange nach einem anderen, der sich im Oktober 2025 ereignet hatte, als der König von England und der Papst gemeinsam in der Sixtinischen Kapelle beteten. Am 29. April feiert die Kirche das Fest der heiligen Katharina von Siena, Schutzpatronin Europas und Italiens sowie Mitpatronin der Stadt Rom. Knapp eine Woche nach seiner Rückkehr von der apostolischen Reise durch Teile Afrikas blickte Papst Leo auf seine dritte apostolische Reise zurück, durch Algerien, Kamerun, Angola und Äquatorialguinea.
2: In Argelia, all'inizio del recorrido, pude volver a las raíces espirituales ligadas a San Agustín y al mismo tiempo fortalecer importantes puentes con la tradición de los padres de la Iglesia, así como con el mundo islámico y con el continente africano. In Camerun rinnové il chiamato alla riconciliazione, la giustizia e il desarrollo integrale ante desafios come la desigualdad e la violenza.
1: Nach dem Erleben der Wirklichkeit der Kirche in verschiedenen Regionen Afrikas erinnerte der Papst an einen der unvergesslichsten Momente seiner Reise.
2: Non posso dimenticare ciò che è accaduto nel carcere di Bata in Guinea Equatoriale. I detenuti hanno cantato a gola spiegata un canto di ringraziamento a Dio e al Papa, chiedendo di pregare per i loro peccati e la loro libertà. Non avevo mai visto nulla di simile.
1: Papst Leo richtete auch Worte der Ermutigung an arabischsprachige Pilger. Besonders jene aus dem Libanon, dem Irak und Syrien, die unter dem Konflikt im Nahen Osten leiden.
2: Il cristiano è chiamato a fidarsi di Dio, soprattutto nei momenti di debolezza e preoccupazione, perché con Lui siamo nella pace e nella sicurezza.
1: In den nächsten Monaten stehen für den Papst mehrere Reisen an. Die nächste ist am 8. Mai, wenn er

0: Apel und Pompeji besucht, zum ersten Jahrestag seines Pontifikats. Katharina von Siena durchbrach die Grenzen, die Frauen ihrer Zeit gesetzt waren. Ohne akademische Ausbildung bewog sie den Papst zur Rückkehr nach Rom, wirkte als diplomatische Vermittlerin und wurde später zur Schutzpatronin Europas.
1: Schon von klein auf spürte sie den Ruf Jesu Christi und entschied sich, sich ihm zu weihen. Sehr jung, etwa mit 20 Jahren, hatte sie eine mystische Vision Jesu Christi und trat in eine mystische Ehe mit ihm ein. Das heißt, sie entschied sich, sich ausschließlich Jesus zu widmen und in Vereinigung mit ihm zu leben.
0: Im 14. Jahrhundert hatten die Päpste Rom verlassen und residierten in der französischen Stadt Avignon. Von mystischen Visionen bewogen, war die heilige Katharina überzeugt, dass dieses Exil die Kirche schwächte und Krieg in Italien schürte.
1: Aus dieser Liebe zu Jesus Christus heraus schrieb sie dem Papst und bestand vor allem darauf, es sei ein Skandal für die gesamte Kirche, zwei Papststühle zu haben, dass die Kirche nicht eine sei und dass wir nicht die Gemeinschaft lebten, die Jesus Christus gewollt hatte.
0: Und sie begnügte sich nicht mit Briefen. Im Jahr 1376 reiste sie sogar nach Avignon, um Papst Gregor den 11. persönlich zu überzeugen, nach Rom zurückzukehren.
1: Sie starb in Rom bei sehr angegriffener Gesundheit, Folge ihres Fastens und ihres asketischen Lebens. Bis ans Ende ihres Lebens ging sie täglich zum Grab des Apostels Petrus, um für die Kirche zu beten.
0: Die heilige Katharina wurde 1461 heilig gesprochen. Ihre Reliquien sind über ganz Italien verteilt. In Siena werden mehrere davon aufbewahrt, darunter ihr Haupt und ihr Daumen, in der Basilika des heiligen Dominikus.
2: Heute bin ich auf dem Aventin, um eine der ältesten Kirchen der Stadt zu besuchen, die Basilika Santa Sabina. Diese Kirche ist still, schlicht und über den Reliquien einer der frühesten christlichen Märtyrerinnen Roms erbaut. Gehen wir hinein.
3: Let's go take a look.
2: Die Basilika ehrt das Vermächtnis der heiligen Sabina und wurde über ihrem Haus aus dem 2. Jahrhundert errichtet. Inspiriert von ihrer Dienerin konvertierte sie zum Christentum, obwohl es damals als Verrat galt, andere Götter als die römischen zu verehren. Heute ruht sie unter dem Hochaltar, gemeinsam mit ihrer Dienerin, zur Ehre ihrer Güte und ihres Mutes. Erstaunlich ist, wie wenig sich diese Kirche seit ihrer Erbauung verändert hat. Sie gilt als eine der besterhaltenen frühchristlichen Basiliken der Welt. Diese Holztüren mögen neu wirken, sind aber Jahrhunderte alt. Das macht sie außergewöhnlich selten, da kaum Holzobjekte aus dem 5. Jahrhundert die Zeit überdauert haben. Sie zeigen Szenen aus der Bibel, darunter eines der ältesten Bilder der Kreuzigung. Beeindruckend, oder? Und diese Kirche ist von großer Bedeutung, denn sie ist das Ziel der päpstlichen Prozession am Aschermittwoch, die die Fastenzeit eröffnet. Der Aufstieg zum Aventin erinnert an den Weg Christi nach Golgotha. Santa Sabina fühlt sich anders an als viele Kirchen Roms, stiller, älter und birgt in ihren Mauern eine Fülle von Geschichten. Bis zum nächsten Mal.
3: See you next time.
2: Er ist ein sehr unkomplizierter, offener und aufrichtiger Mensch. Das ist einfach Teil seines Wesens als Missionar. Als Missionar gehst du auf Menschen zu, bist offen für die Kultur, für neue Begegnungen und bereit, dich auf jede Situation einzulassen. Das ist teils Persönlichkeit, teils Erfahrung. Crux hat immer versucht, eine echte Neutralität zu wahren. Wir leben in einer sehr polarisierten Zeit und es gibt kaum noch Stimmen, die nicht einer bestimmten Seite zugeordnet werden. Mein Mann war in vatikanischen Kreisen sehr bekannt. Alle lasen seine Arbeit. Robert Prevost kannte als Priester, als Ordensoberer und als Kardinal unsere redaktionelle Linie. Wir hatten auch schon früher miteinander zu tun. Er wusste, dass ich professionell mit dem Interview umgehen würde. Denn es war kein Interview für die Crux-Website. Es war für eine Biografie. Penguin Peru hatte mich gebeten, sie auf Spanisch zu verfassen. Ich weiß noch immer nicht, warum ich Ja gesagt habe. Aber ich bin froh, dass ich es getan habe.

0: Es gab extreme Armut, Umweltkrisen, soziale und politische Probleme, Terrorismus. Eine wirklich intensive Situation, in die er hineingeworfen wurde. Der aufschlussreichste Moment in unseren Gesprächen war für mich der, als er Typhus bekam. Es war sein erstes Jahr mitten in diesem Kulturschock. Er musste mitten in der Nacht stundenlang zu einer Klinik fahren, auf den berüchtigten schlechten Straßen Perus. Er lag dort und dachte, das ist so schrecklich. Entweder nimmst du mich oder du machst mich gesund, denn so kann ich nicht weitermachen. Und er sagte, genau in diesem Moment habe er innerlich losgelassen und akzeptiert. Ich verstehe, was die Mission ist. Ich lebe sie gerade mit den Menschen. Als er bei der Papstwahl gefragt wurde, nehmen Sie die Wahl an? Antwortete er, ich nehme an. Aber ich glaube, sein erster wirklicher Moment des Annehmens war dieser, damals in Peru. Das sagt viel darüber aus, wer er ist und was Verpflichtung für ihn bedeutet. Nicht nur seine Sendung, sondern auch diese neue Sendung als Papst.
1: Dies könnten die Weinberge von Florenz im Winter sein. Dies der Balkon, der William Shakespeare zu Romeo und Julia inspirierte. Dieses Fresko könnte aus einem Winkel des malerischen Palermo stammen. Und diese Häuser könnten in Caprese Michelangelo stehen. Aber dies ist nicht Florenz, Verona, Palermo oder Caprese Michelangelo. Es ist Valvasone, ein kleines mittelalterliches Städtchen im Nordosten Italiens. Mit etwas mehr als 2000 Einwohnern verbirgt seine Kathedrale aus dem 15. Jahrhundert mehrere Geheimnisse. Um sie zu entdecken, muss man durch ihre mächtigen Türen treten, die aus 24 Bronzepaneelen bestehen und die Geschichte des Christentums darstellen. Beim Eintreten erwartet einen eine Überraschung, die Reliquie eines eucharistischen Wunders aus dem 13. Jahrhundert. Und sie befindet sich auf dem Altar.
2: Una donna aveva ricevuto questa tovaglia di un altare per lavarla.
0: Eine Frau hatte dieses Altartuch aus der Kirche San Giusto in Gruaro zum Waschen erhalten. Beim Reinigen bemerkte sie, wie eine rote Farbe aus dem Tuch trat, wie Blut. Erschrocken ging sie zum Pfarrer von San Giusto, um zu erklären, was geschehen war. Tatsächlich hatte sich ein kleines Fragment einer eucharistischen Hostie im Tuch befunden, das offenbar diesen blutähnlichen Fleck hinterlassen hatte.
1: Die Kirche hat kürzlich einen jungen Heiligen kanonisiert, der eine Website zur Dokumentation eucharistischer Wunder erstellt hatte. Natürlich den Heiligen Carlo Acutis. Eines der Wunder, die er dokumentierte, ist jenes von Valvasone.
0: Carlo Acutis versuchte auf seine Weise, die Herzen der Gläubigen zu erreichen, aber auch jene der skeptischsten und Zweifelnden und sie zu einem Wunder zu führen, das seit vielen Jahrhunderten fortbesteht. Zur Bestätigung kann jeder, der das im Dom aufbewahrte Reliquiar betrachtet, noch immer Spuren dieses Blutes erkennen, als Zeugnis dieses eucharistischen Wunders.
1: Streitigkeiten über die Verwahrung der Reliquie veranlassten Papst Nikolaus V., sie der Familie Valvason anzuvertrauen, nach der die Stadt benannt ist. Die Valvasons sollten dafür diese Kirche errichten, um sie zu beherbergen. Und das ist nicht das Einzige, was die Kathedrale birgt. Die Orgel stammt aus dem 16. Jahrhundert und wurde zweimal restauriert.
0: Der Klang ihrer Pfeifen ist noch immer der ursprüngliche. Leider stehen die Türen der Orgel immer offen. Würde man sie schließen, käme das Manna vom Himmel zum Vorschein. Eine riesige Szene, die beide Türen der Orgel bedeckt.
1: Für die Menschen von Valvasone ist sie einer ihrer größten Schätze. Nicht jeder kann von sich behaupten, eine der ältesten Orgeln Italiens zu besitzen. Jesus beauftragte den heiligen Petrus mit der Leitung seiner Kirche. Gemeinsam mit Paulus zog er nach Rom und legte dort das Fundament des Christentums. Die anderen Apostel verbreiteten den Glauben in der Welt. Andreas wirkte in Byzanz und Griechenland, Jakobus der Ältere in Hispanien. So entstanden weitere Kirchen mit eigenen Traditionen und Riten, meist aber in Gemeinschaft mit dem Papst. Sie werden jeweils von einem Patriarchen geleitet, der in einem Mini-Konklave gewählt wird. Eine davon ist die vom heiligen Thomas gegründete chaldäische Kirche im heutigen Irak. Nach dem Rücktritt von Kardinal Sacco im Jahr 2025 wählte sie Amelnuna zum neuen Patriarchen, der den Namen Paul III. Annahm.
3: Ich wurde in einer kleinen Stadt geboren, man könnte sagen, einer

0: kleinen Stadt im Norden von Ninive in Mosul. Es ist ein vollständig christliches Dorf, das einst in der Geschichte berühmt war und die chaldäische Liturgie sehr gut bewahrt hat. Ich hoffe, als Christ zu leben, als einfacher Christ, aber mit einem besonderen Dienst, einer besonderen Sendung, ein Vater für alle in unserer Kirche zu sein und alle Gläubigen zu begleiten.
1: Viele erinnern sich noch lebhaft an die Verfolgung durch den Islamischen Staat, als Mosul zu den am stärksten betroffenen Städten gehörte. Im Jahr 2014 übernahmen Terroristen die Stadt und verfolgten und vernichteten jede Spur des Christentums. Paul III. Nona war damals Erzbischof. Er war gezwungen, nach Sydney zu fliehen und erinnert sich noch gut an das schreckliche Erlebnis.
2: Era molto difficile, molto molto difficile. Non è facile che tu
0: Es war sehr schwer, sehr, sehr schwer. Es ist nicht leicht, eine Region, eine Stadt, eine christliche Gemeinschaft zu sehen, die seit ihren Ursprüngen bis ans Ende des ersten Jahrhunderts gewachsen ist und dann niemanden mehr dort vorzufinden. Als Familien, die gesamte Gemeinschaft, in einer Nacht oder an einem Tag alles zurücklassen, die Kirche verlassen. Sie haben auch ihre Geschichte hinter sich gelassen, denn wir haben ein Land verloren, das uns sehr kostbar ist.
1: Die Stadt Mosul, für uns der Ursprung. Die Chaldäer stehen heute vor großen Herausforderungen. Sie sind eine schrumpfende Minderheit und die durch die IS-Verfolgung entstandene Diaspora verstärkt das Problem. Die meisten wanderten in die USA, nach Australien und nach Europa aus. Der Patriarch warnt jedoch vor dem Risiko, dabei kulturelle und religiöse Identität zu verlieren.
0: Die westliche Welt ist sehr homogen geworden. Es gibt die Herausforderung, keine Kultur mehr zu sein, keine klare Identität in den Gesellschaften dieser Welt zu haben. Das ist die große Herausforderung. Wenn man seine Kultur verliert, seine Identität verliert oder Schwierigkeiten hat, seine kulturelle Identität und die Identität des Glaubens zu bewahren.
1: Nach seiner Wahl zum Patriarchen war eines seiner ersten Ziele, die volle Gemeinschaft mit Rom durch die Zustimmung des Papstes zu erlangen, die Papst Leo freudig erteilte. Mit einem Herzen voller Freude, erklärte der Papst, gewähre ich euch die kirchliche Gemeinschaft in eurem eigenen Territorium und in jenen der stetig wachsenden Diaspora. Papst Johannes Paul II., Andreas Kim Tegon, Mutter Frances Cabrini, Josephine Bakita und Carlo Acutis wurden als Schutzpatrone des Weltjugendtags 2027 in Seoul ausgewählt. Die Entscheidung fiel Ende 2024 nach einer Umfrage in Südkorea. Johannes Paul II. Gründete den Weltjugendtag. Andreas Kim Tae-gon war Koreas erster katholischer Priester und Märtyrer. Cabrini setzte sich für Migranten ein. Bakita überwand Sklaverei und wurde Ordensfrau. Und Carlo Acutis inspiriert, als erster Heiliger der Millennial-Generation, junge Menschen weltweit. Auf der offiziellen Website des Weltjugendtags kann man per Persönlichkeitstest herausfinden, welcher Heilige am besten zu einem passt. Wenige Tage nach dem ersten Jahrestag des Todes von Papst Franziskus plant ein Ort, der das Ende seines Lebens prägte, ihm zu gedenken. Es ist das Gemelli-Krankenhaus in Rom, in dem Franziskus fast 5 Wochen lang behandelt wurde. Dort hat ein auf Herzerkrankungen spezialisiertes Zentrum beschlossen, ein neues Projekt nach ihm zu benennen. In den nächsten 3 Jahren soll es eingeweiht werden. Es wird Herzzentrum Papst Franziskus heißen. Einige Verantwortliche reisten in den Vatikan, um es seinem Nachfolger, Papst Leo XIV., vorzustellen.
3: Oggi possiamo dire che quella scelta profetica allora lo è tuttora, se pensiamo che Papa Francesco ha voluto la sua ultima enciclica di Lexit Nos, quasi un testamento, dedicata all'amore umano e divino del cuore di Gesù Cristo.
1: Der Papst betonte, wie wichtig es ist, dass dieses Projekt am Menschen ausgerichtet ist. Nicht nur aus medizinischer, sondern auch aus geistlicher Sicht. Das Herz ist mehr als ein Organ. Es ist der Ort, an dem der Mensch seine wahre Identität findet. Eine der zentralen Botschaften des Pontifikats von Papst Franziskus. Es war ein bewegender Moment für alle Beteiligten, als Papst Leo den Grundstein segnete, der beim Bau des neuen Zentrums verwendet wird. Als

entscheidendes Zeugnis für das Herz von Papst Franziskus. In unserer nächsten Folge, wir verfolgen weiterhin die Aktivitäten und den Terminkalender von Papst Leo XIV. Das und vieles mehr, hier bei Rome Reports.

Mein Name ist Klaus Probst. Ich bin seit 25 Jahren Mesler in der Basilika in Dillingen, hier an einem sehr schönen Arbeitsort. Die Basilika war ursprünglich ganz normale Stadtpfarrkirche, wie in vielen Städten auch, und ist aufgrund ihrer besonderen Bedeutung 1979 zur Basilika erhoben worden. Damals war das Papst Johannes Paul II. Heute ist Dillingen eine Stadt mit knapp 20.000 Einwohnern, hat viele Eingemeindungen. Überhaupt hat Dillingen eine reiche Vergangenheit, eine christliche Vergangenheit. Man kann sagen, ganz grob von der Reformation bis zur Säkularisation hat hier der Bischof gewohnt und hat natürlich seinen ganzen Hofstaat auch nach Dillingen gebracht, was auch das Stadtbild prägt, also die ganzen Domherren, die sich um das Schloss herum angesiedelt haben, große Häuser gebaut haben, das sieht man von der Architektur bis zum heutigen Tag. Und so das letzte Überbleibsel aus dieser fürstbischöflichen Zeit verschwand erst 1970/71, als die katholische Hochschule in die Universität Augsburg, die damals neu gegründet wurde, eingegangen ist und somit auch ein Jahr später das Priesterseminar hier in Dillingen aufgelöst wurde. Dillingen war dadurch, dass es die Priesterausbildung hatte, auch Weihekirche vieler Priestergenerationen. Bis etwa Mitte der 70er Jahre fanden in Dillingen hier in der Basilika Priesterweihen statt. Die Stadtpfarrkirche, jetzt Basilika, ist zwischen 1619 und 1628 gebaut worden, neunjährige Bauzeit. Diese Innenausstattung, wie wir sie heute sehen, ist allerdings erst gut 100 Jahre später dazugekommen. Dazu muss man wissen, 30-jähriger Krieg, die Schweden kamen auch nach Dillingen, haben hier alles geplündert. Die Basilika ist davor auch nicht verschont worden und so ist die Innenausstattung nahezu komplett zerstört worden. Man hatte dann kein Geld und musste einfach eine Zeit lang warten, bis man die Basilika wieder schön herrichten konnte und deswegen 1734 und 35 hier in diesem barocken Stil dann entstanden. Das ist alles wirklich in diesen Jahren 1734, 35 neu gestaltet worden, angefangen von der Farbgebung der Wände bis hin zu den Altären, also dem Mobiliar, auch natürlich die Bänke. Und in diesem eben ja optisch barocken Stil dann gestaltet worden, dem heiligen Petrus und Paulus geweiht. Eigentlich nur dem Petrus, aber Paulus wird eigentlich immer auch mit erwähnt, die beiden Apostelfürsten. Sieht man auf fast jedem Gemälde, bei jeder Darstellung, nicht nur dem Petrus, sondern auch dem Paulus mit. Das große Thema, künstlerische Thema dieser Basilika ist das Te Deum. Te Deum, Laudamus, dich Gott loben wir. Und das wird in den Deckengemälden an mehreren Medaillons dargestellt. Das große Lob an Gott durch die Propheten, durch die Märtyrer und durch das allgemeine Gottesvolk. Das sind in diesen drei Jochs des Mittelschiffs zu sehen, flankiert von Vertretern der Heiligen, die dieser Sparte angehören, also Propheten, dann die vier Evangelisten sind zu sehen und Heilige, die für die Dillinger Bevölkerung von großer Bedeutung waren. Der heilige Brückenheilige Nepomuk ist zu sehen und auch der Stadtpatron, zum Beispiel der heilige Faustus. Heilige Faustus, der mit Dillingen eigentlich nichts zu tun hatte, lebte im 3. Jahrhundert und war römischer Soldat, ist den Märtyrertod gestorben und im Mittelalter wieder Reliquienkult einsetzte, dann als Geschenk des Papstes an den in Dillingen residierenden Bischof gegangen. So ist der Faustus zu uns gekommen und ist auch in der Seitenkapelle der Basilika beerdigt und bis zum heutigen Tag in einem Glasschrein zu sehen. Was haben wir noch Besonderes? Zum Beispiel das Berufungskreuz von Regens Wagner. Regens Wagner, dieser einfache Bauernsohn aus einem Ort in der Nähe von hier, Dattenhausen, der
irgendwann mal den Wunsch verspürte, Priester zu werden. Und diesen Wunsch hat er vor diesem Berufungskreuz hier in der Basilika, vor dem er oft gebetet hat, ganz intensiv erfahren. Regens Wagner hat ja dann erkannt, dass man behinderte Menschen fördern muss und hat dann dieses Regens Wagner Werk ins Leben gerufen. Eine weitere Besonderheit ist sicher unsere große Orgel in der Basilika, in den Jahren 78 bis 80 entstanden. Gebaut hat diese Orgel die hiesige Orgelbaufirma Sandner, die es ja bis zum heutigen Tag gibt. Man sagt, es ist eine der bedeutendsten Orgeln im süddeutschen Raum. Hat sicher auch mit dieser Orgelbaufirma Sandner zu tun, der einfach da sein ganzes Können reingelegt hat und besonders viel Ehrgeiz in die Dillinger Orgel gelegt hat.

0: Im Namen des Vaters und des Sohnes und des Heiligen Geistes.
1: Amen.
0: Ich glaube an Gott, den Vater, den Allmächtigen, den Schöpfer des Himmels und der Erde, und an Jesus Christus, seinen eingeborenen Sohn, unseren Herrn, empfangen durch den Heiligen Geist, geboren von der Jungfrau Maria, gelitten unter Pontius Pilatus, gekreuzigt, gestorben und begraben, hinabgestiegen in das Reich des Todes, am dritten Tage auferstanden von den Toten, aufgefahren in den Himmel. Er sitzt zur Rechten Gottes des allmächtigen Vaters. Von dort wird er kommen, zu richten die Lebenden und die Toten. Ich glaube an den Heiligen Geist, die heilige katholische Kirche, Gemeinschaft der Heiligen, Vergebung der Sünden, Auferstehung der Toten und das ewige Leben. Amen. Vater unser im Himmel, geheiligt werde dein Name, dein Reich komme, dein Wille geschehe wie im Himmel, so auf Erden.
1: Unser tägliches Brot gib uns heute und vergib uns

0: Gegrüßet seist du, Maria, voll der Gnade, der Herr ist mit dir. Du bist gebenedeit unter den Frauen, und gebenedeit ist die Frucht deines Leibes, Jesus, der in uns den Glauben vermehre. Gegrüßet seist du, Maria, voll der Gnade, der Herr ist mit dir. Du bist gebenedeit unter den Frauen, und gebenedeit ist die Frucht deines Leibes, Jesus, der in uns die Hoffnung stärke.
1: Heilige Maria, Mutter Gottes, bitte für uns Sünder, jetzt und in der Stunde unseres Todes. Amen.
0: Gegrüßet seist du, Maria, voll der Gnade, der Herr ist mit dir. Du bist gebenedeit unter den Frauen, und gebenedeit ist die Frucht deines Leibes, Jesus, der in uns die Liebe entzündet.
1: Heilige Maria.

0: Vater unser im Himmel, geheiligt werde dein Name, dein Reich komme, dein Wille geschehe, wie im Himmel so auf Erden. Gegrüßet seist du, Maria, voll der Gnade, der Herr ist mit dir. Du bist gebenedeit unter den Frauen, und gebenedeit ist die Frucht deines Leibes, Jesus, den du, Jungfrau, vom Heiligen Geist empfangen hast. Gegrüßet seist du, Maria, voll der Gnade, der Herr ist mit dir. Du bist gebenedeit unter den Frauen, und gebenedeit ist die Frucht deines Leibes, Jesus, den du, Jungfrau, vom Heiligen Geist empfangen hast.
1: Heilige Maria, Mutter Gottes, bitte für uns Sünder, jetzt und in der Stunde unseres Todes. Amen.
0: Gegrüßet seist du, Maria, voll der Gnade, der Herr ist mit dir. Du bist gebenedeit unter den Frauen, und gebenedeit ist die Frucht deines Leibes, Jesus, den du, Jungfrau, vom Heiligen Geist empfangen hast.
1: Heilige Maria, Mutter Gottes, bitte für uns Sünder, jetzt und in der Stunde unseres Todes. Amen.
0: Gegrüßet seist du, Maria, voll der Gnade, der Herr ist mit dir. Du bist gebenedeit unter den Frauen, und gebenedeit ist die Frucht deines Leibes, Jesus, den du, Jungfrau, vom Heiligen Geist empfangen hast.
1: Heilige Maria, Mutter Gottes, bitte für uns Sünder, jetzt und in der Stunde unseres Todes. Amen.
0: Gegrüßet seist du, Maria, voll der Gnade, der Herr ist mit dir. Du bist gebenedeit unter den Frauen, und gebenedeit ist die Frucht deines Leibes, Jesus, den du, Jungfrau, vom Heiligen Geist empfangen hast.
1: Heilige Maria, Mutter Gottes, bitte für uns Sünder, jetzt und in der Stunde unseres Todes. Amen.
0: Gegrüßet seist du, Maria, voll der Gnade, der Herr ist mit dir. Du bist gebenedeit unter den Frauen, und gebenedeit ist die Frucht deines Leibes, Jesus, den du, Jungfrau, vom Heiligen Geist empfangen hast.
1: Heilige Maria, Mutter Gottes, bitte für uns Sünder, jetzt und in der Stunde unseres Todes. Amen.
0: Gegrüßet seist du, Maria, voll der Gnade, der Herr ist mit dir. Du bist gebenedeit unter den Frauen, und gebenedeit ist die Frucht deines Leibes, Jesus, den du, Jungfrau, vom Heiligen Geist empfangen hast.
1: Heilige Maria, Mutter Gottes, bitte für uns Sünder, jetzt und in der Stunde unseres Todes. Amen.
0: Gegrüßet seist du, Maria, voll der Gnade, der Herr ist mit dir. Du bist gebenedeit unter den Frauen, und gebenedeit ist die Frucht deines Leibes, Jesus, den du, Jungfrau, vom Heiligen Geist empfangen hast.
1: Heilige Maria, Mutter Gottes, bitte für uns Sünder, jetzt und in der Stunde unseres Todes. Amen.
0: Gegrüßet seist du, Maria, voll der Gnade, der Herr ist mit dir. Du bist gebenedeit unter den Frauen, und gebenedeit ist die Frucht deines Leibes, Jesus, den du, Jungfrau, vom Heiligen Geist empfangen hast.
1: Heilige Maria, Mutter Gottes, bitte für uns Sünder, jetzt und in der Stunde unseres Todes. Amen.
0: Gegrüßet seist du, Maria, voll der Gnade, der Herr ist mit dir. Du bist gebenedeit unter den Frauen, und gebenedeit ist die Frucht deines Leibes, Jesus, den du, Jungfrau, vom Heiligen Geist empfangen hast.
1: Heilige

O mein Jesus, verzeih uns unsere Sünden, bewahre uns vor dem Feuer der Hölle, führe alle Seelen in den Himmel, besonders jene, die deiner Barmherzigkeit am meisten bedürfen. Unser tägliches Brot gib uns heute und vergib uns unsere Schuld, wie auch wir vergeben unseren Schuldigern. Und führe uns nicht in Versuchung, sondern erlöse uns von den Bösen.

Heilige Maria, Mutter Gottes, bitte für uns Sünder, jetzt und in der Stunde unseres Todes. Amen.

0: Heilige Maria, Mutter Gottes, bitte für uns Sünder, jetzt und in der Stunde unseres Todes. Amen.
1: Gib uns das Heilige Maria.

0: Heilige Maria, Mutter Gottes, bitte für uns Sünder, jetzt und in der Stunde unseres Todes. Amen.
1: Gib uns das Herz, Maria, von der Gnade.

0: Heilige Maria, Mutter Gottes, bitte für uns Sünder, jetzt und in der Stunde unseres Todes. Amen.
1: Gegrüßet seist du, Maria, voll der Gnade, der Herr ist mit dir. Du bist gebenedeit unter den Frauen, und gebenedeit ist die Frucht deines Leibes, Jesus, den du, Jungfrau, zu Elisabeth getragen hast.
0: Heilige Maria, Mutter Gottes, bitte für uns Sünder, jetzt und in der Stunde unseres Todes. Amen.

Heilige Maria, Mutter Gottes, bitte für uns Sünder, jetzt und in der Stunde unseres Todes. Amen.

0: mein Jesus, verzeih uns unsere Sünden, bewahre uns vor dem Feuer der Hölle, führe alle Seelen in den Himmel, besonders jene, die deiner Barmherzigkeit am meisten bedürfen. Vater unser im Himmel, geheiligt werde dein Name, dein Reich komme, dein Wille geschehe wie im Himmel, so auf Erden.
1: Unser tägliches Brot gib uns heute

0: Gegrüßet seist du, Maria, voll der Gnade, der Herr ist mit dir. Du bist gebenedeit unter den Frauen, und gebenedeit ist die Frucht deines Leibes, Jesus, den du, Jungfrau, geboren hast. Gegrüßet seist du, Maria, voll der Gnade, der Herr ist mit dir. Du bist gebenedeit unter den Frauen, und gebenedeit ist die Frucht deines Leibes, Jesus, den du, Jungfrau, geboren hast.
1: Heilige Maria, Mutter Gottes, bitte für uns Sünder, jetzt und in der Stunde unseres Todes. Amen.
0: Gegrüßet seist du, Maria, voll der Gnade, der Herr ist mit dir. Du bist gebenedeit unter den Frauen, und gebenedeit ist die Frucht deines Leibes, Jesus, den du, Jungfrau, geboren hast.
1: Heilige Maria, Mutter Gottes, bitte für uns Sünder, jetzt und in der Stunde unseres Todes. Amen.
0: Gegrüßet seist du, Maria, voll der Gnade, der Herr ist mit dir. Du bist gebenedeit unter den Frauen, und gebenedeit ist die Frucht deines Leibes, Jesus, den du, Jungfrau, geboren hast.
1: Heilige Maria, Mutter Gottes, bitte für uns Sünder, jetzt und in der Stunde unseres Todes. Amen.
0: Gegrüßet seist du, Maria, voll der Gnade, der Herr ist mit dir. Du bist gebenedeit unter den Frauen, und gebenedeit ist die Frucht deines Leibes, Jesus, den du, Jungfrau, geboren hast.
1: Heilige Maria, Mutter Gottes, bitte für uns Sünder, jetzt und in der Stunde unseres Todes. Amen.
0: Gegrüßet seist du, Maria, voll der Gnade, der Herr ist mit dir. Du bist gebenedeit unter den Frauen, und gebenedeit ist die Frucht deines Leibes, Jesus, den du, Jungfrau, geboren hast.
1: Heilige Maria, Mutter Gottes, bitte für uns Sünder, jetzt und in der Stunde unseres Todes. Amen.
0: Gegrüßet seist du, Maria, voll der Gnade, der Herr ist mit dir. Du bist gebenedeit unter den Frauen, und gebenedeit ist die Frucht deines Leibes, Jesus, den du, Jungfrau, geboren hast.
1: Heilige Maria, Mutter Gottes, bitte für uns Sünder, jetzt und in der Stunde unseres Todes.
0: Gegrüßet seist du, Maria, voll der Gnade, der Herr ist mit dir. Du bist gebenedeit unter den Frauen, und gebenedeit ist die Frucht deines Leibes, Jesus, den du, Jungfrau, geboren hast.
1: Heilige Maria, Mutter Gottes, bitte für uns Sünder, jetzt und in der Stunde unseres Todes. Amen.
0: Gegrüßet seist du, Maria, voll der Gnade, der Herr ist mit dir. Du bist gebenedeit unter den Frauen, und gebenedeit ist die Frucht deines Leibes, Jesus, den du, Jungfrau, geboren hast.
1: Heilige Maria, Mutter Gottes, bitte für uns Sünder, jetzt und in der Stunde unseres Todes. Amen.
0: Gegrüßet seist du, Maria, voll der Gnade, der Herr ist mit dir. Du bist gebenedeit unter den Frauen, und gebenedeit ist die Frucht deines Leibes, Jesus, den du, Jungfrau, geboren hast.
1: Heilige

O mein Jesus, verzeih uns unsere Sünden, bewahre uns vor dem Feuer der Hölle, führe alle Seelen in den Himmel, besonders jene, die deiner Barmherzigkeit am meisten bedürfen.

0: unser tägliches Brot, gib uns heute und vergib uns unsere Schuld, wie auch wir vergeben unseren Schuldigern. Und führe uns nicht in Versuchung, sondern erlöse uns von den Bösen.
1: Gegrüßet seist du, Maria, voller Gnade, der Herr ist mit dir. Du bist gnädig unter den Frauen und gnädig ist die Frucht deines Leibes, Jesus, den du, Jungfrau,
0: Heilige Maria, Mutter Gottes, bitte für uns Sünder, jetzt und in der Stunde unseres Todes. Amen.

Heilige Maria, Mutter Gottes, bitte für uns Sünder, jetzt und in der Stunde unseres Todes. Amen.

Heilige Maria, Mutter Gottes, bitte für uns Sünder, jetzt und in der Stunde unseres Todes. Amen.

0: Heilige Maria, Mutter Gottes, bitte für uns Sünder, jetzt und in der Stunde unseres Todes. Amen. Heilige Maria, Mutter Gottes, bitte für uns Sünder, jetzt und in der Stunde unseres Todes. Amen.
1: Gib uns das Maria, voller Gnade, der Herr ist mit dir. Du bist gnädig mit uns allen Frauen, und gnädig ist die Frucht deines Leibes, Jesus.

Heilige Maria, Mutter Gottes, bitte für uns Sünder, jetzt und in der Stunde unseres Todes. Amen.

Heilige Maria, Mutter Gottes, bitte für uns Sünder, jetzt und in der Stunde unseres Todes. Amen.

Heilige Maria, Mutter Gottes, bitte für uns Sünder, jetzt und in der Stunde unseres Todes. Amen.

Heilige Maria, Mutter Gottes, bitte für uns Sünder, jetzt und in der Stunde

0: O mein Jesus, verzeih uns unsere Sünden, bewahre uns vor dem Feuer der Hölle, führe alle Seelen in den Himmel, besonders jene, die einer Barmherzigkeit am meisten bedürfen. Vater unser im Himmel, geheiligt werde dein Name, dein Reich komme, dein Wille geschehe, wie im Himmel so auf Erden.
1: Unser tägliches Brot gib uns heute

0: Gegrüßet seist du, Maria, voll der Gnade, der Herr ist mit dir. Du bist gebenedeit unter den Frauen, und gebenedeit ist die Frucht deines Leibes, Jesus, den du, Jungfrau, im Tempel gefunden hast.
1: Heilige Maria, unser Gottes, bitte für uns Sünder, jetzt und in der Stunde unseres Todes. Amen.
0: Gegrüßet seist du, Maria, voll der Gnade, der Herr ist mit dir. Du bist gebenedeit unter den Frauen, und gebenedeit ist die Frucht deines Leibes, Jesus, den du, Jungfrau, im Tempel gefunden hast.
1: Heilige Maria, unser Gottes, bitte für uns Sünder, jetzt und in der Stunde unseres Todes. Amen.
0: Gegrüßet seist du, Maria, voll der Gnade, der Herr ist mit dir. Du bist gebenedeit unter den Frauen, und gebenedeit ist die Frucht deines Leibes, Jesus, den du, Jungfrau, im Tempel gefunden hast.
1: Heilige Maria, unser Gottes, bitte für uns Sünder, jetzt und in der Stunde unseres Todes. Amen.
0: Gegrüßet seist du, Maria, voll der Gnade, der Herr ist mit dir. Du bist gebenedeit unter den Frauen, und gebenedeit ist die Frucht deines Leibes, Jesus, den du, Jungfrau, im Tempel gefunden hast.
1: Heilige Maria, unser Gottes, bitte für uns Sünder, jetzt und in der Stunde unseres Todes. Amen.
0: Gegrüßet seist du, Maria, voll der Gnade, der Herr ist mit dir. Du bist gebenedeit unter den Frauen, und gebenedeit ist die Frucht deines Leibes, Jesus, den du, Jungfrau, im Tempel gefunden hast.
1: Heilige Maria, unser Gottes, bitte für uns Sünder, jetzt und in der Stunde unseres Todes. Amen.
0: Gegrüßet seist du, Maria, voll der Gnade, der Herr ist mit dir. Du bist gebenedeit unter den Frauen, und gebenedeit ist die Frucht deines Leibes, Jesus, den du, Jungfrau, im Tempel gefunden hast.
1: Heilige Maria, unser Gottes, bitte für uns Sünder, jetzt und in der Stunde unseres Todes. Amen.
0: Gegrüßet seist du, Maria, voll der Gnade, der Herr ist mit dir. Du bist gebenedeit unter den Frauen, und gebenedeit ist die Frucht deines Leibes, Jesus, den du, Jungfrau, im Tempel gefunden hast.
1: Heilige Maria, unser Gottes, bitte für uns Sünder, jetzt und in der Stunde unseres Todes. Amen.
0: Gegrüßet seist du, Maria, voll der Gnade, der Herr ist mit dir. Du bist gebenedeit unter den Frauen, und gebenedeit ist die Frucht deines Leibes, Jesus, den du, Jungfrau, im Tempel gefunden hast.
1: Heilige Maria, unser Gottes, bitte für uns Sünder, jetzt und in der Stunde unseres Todes. Amen.
0: Gegrüßet seist du, Maria, voll der Gnade, der Herr ist mit dir. Du bist gebenedeit unter den Frauen, und gebenedeit ist die Frucht deines Leibes, Jesus, den du, Jungfrau, im Tempel gefunden hast.
1: Heilige Maria, unser Gottes, bitte für uns Sünder, jetzt und in der Stunde unseres Todes. Amen.
0: Gegrüßet seist du, Maria, voll der Gnade, der Herr ist mit dir. Du bist gebenedeit unter den Frauen, und gebenedeit ist die Frucht deines Leibes, Jesus, den du, Jungfrau, im Tempel gefunden hast.
1: Heilige Maria, unser Gottes, bitte für uns Sünder, jetzt und in der Stunde unseres Todes. Amen.

O mein Jesus, verzeih uns unsere Sünden, bewahre uns vor dem Feuer der Hölle, führe alle Seelen in den Himmel, besonders jene, die deiner Barmherzigkeit am meisten bedürfen.

Wünsche einen schönen guten Morgen miteinander. Hoffe, gut geruht zu haben und alle frisch sind für den heutigen Tag. So können wir beginnen im Namen Gottes, des Vaters und des Sohnes und des Heiligen Geistes. Ich beginne mit einem Gebet, Lobpreis des Heiligen Franziskus auf die Gottesmutter Maria. Sei gegrüßt, Herrin, heilige Königin, heilige Gottesmutter Maria, du bist Jungfrau zur Jungfrau der Kirche geworden und erwählt vom heiligsten Vater im Himmel, die er geweiht hat mit seinem heiligsten, geliebten Sohn und dem Heiligen Geist, dem Tröster. In der war und ist alle Fülle der Gnade und jegliches Gute. Sei gegrüßt, du sein Palast, sei gegrüßt, du sein Gezelt, sei gegrüßt, du seine Wohnung, sei gegrüßt, du sein Gewand, sei gegrüßt, du seine Magd, sei gegrüßt, du seine Mutter. Und seid gegrüßt, ihr heiligen Tugenden alle, die ihr durch die Gnade und Erleuchtung des Heiligen Geistes in die Herzen der Gläubigen eingegossen werdet, um aus Ungläubigen gottgetreue Menschen zu machen. Der heilige Franziskus hat eine große Liebe zu der Mutter Gottes. Er hat seinen Orden in Santa Maria degli Angeli gegründet. Das ist in der Ebene vor der Stadt Assisi. Santa Maria degli Angeli, Mutter, heilige Mutter von den Engeln. Gott, Maria von den Engeln. Dort hat er seine Orden gegründet, hat er auch die heilige Clara dann angenommen und mit ihr dann den Klarissenorden gegründet. Und dort wollte er auch begraben werden. Also dort wollte er sterben. Begraben wollte er nicht dort, aber dort ist er, hat er sich hintragen lassen, Ende seines Lebens, und ist dort in diesem kleinen Kapelle Portiuncula gestorben, hat seine Seele vor 800 Jahren dem Herrn zurückgegeben. Und er hat den ganzen Orden der Gottesmutter Maria geweiht. Und er wusste, was er an ihr hat. Und auch wir dürfen wissen, was wir an unserer lieben Mutter haben. Maria, aufgenommen in den Himmel, wurde sie als Königin eingesetzt. Und wir betrachten das ja im glorreichen Rosenkranz, die zwei letzten Gesetze, die Aufnahme und Maria als Königin. Sie ist wunderbar, groß und stark, duftend, wunderschön. Und sie wurde den Himmel erhoben und thront dort als Königin, um auch uns, ihre Kinder, hinaufzubringen. Sie erwartet sehnsüchtig, dass wir kommen. Dafür kommt sie auch auf Geheiß des himmlischen Vaters auf die Erde herab, an vielen Orten, wo sie erscheint, immer um die Menschen aufzurütteln, um den Menschen den Weg zu weisen zum Himmel. Und es ist gut, wenn wir ihre Botschaften betrachten, Botschaften von dem approbierten, aufbeglaubigten Erscheinungsorten. Ja, Maria nimmt uns alle entgegen. Auf der Himmelsleiter dürfen wir zu ihr kommen. Wir dürfen dahin kommen, wo die wahren Freuden sind. Diese Herrlichkeit des Himmels, das ist unser Bestimmungsort. Da wollen wir hin, ne? Und Maria

0: Ja, freut sich über jeden, der kommt. Und wir dürfen gerne diese Freude Mariens und die Freude an Gott haben. Ja, Freude am Herrn. Haben wir die Freude am Herrn?
1: Ja.
0: Schön. Schön. Du, meine höchste Freude. Und die Freude am Nächsten, haben wir die auch? Ja, schon etwas weniger. Manchmal. Manchmal mehr, manchmal weniger. Ja, mit dem Nächsten ist es so eine Sache. Auch der zweite Sohn im Evangelium, der zu Hause geblieben ist, hat sich nicht gefreut über den ersten Sohn, der eben in die Fremde gegangen ist und aber zurückgekommen ist. Ja, auch der Vater muss ihm erst gut zureden, damit er Freude bekommen hat an seinem Bruder. Und so ist es auch bei uns. Wir müssen manchmal von Gott motiviert werden, dass wir Freude haben am Nächsten. Und doch ist eben der Nächste unser Bruder, unsere Schwester. Und Gott liebt deinen Nächsten genauso wie dich. Und Gott hat sich für deinen Nächsten genauso hingegeben für dich wie für dich. Ja, wenn wir die Freude nicht haben, dann hat uns die Liebe Gottes noch nicht erreicht. Denn die Liebe Gottes motiviert uns zur Freude. Freude an Gott und auch die Freude am Mitmenschen. Aber viele haben diese Freude nur wenig. Und so drehen sie sich in den Sorgen dieser Zeit zu fest fixiert auf das Irdische, können sich nicht richtig erheben, sind von den Sorgen und Nöten des Alltags niedergedrückt, können den Geist nicht richtig erheben. Und da sagt der Herr im Lukas-Evangelium 21, 34, nehmt euch in Acht, dass Rausch und Trunkenheit und die Sorgen des Alltags euch nicht verwirren. Es ist interessant, dass der Herr das auf eine Linie setzt, in einem Satz. Rausch und Trunkenheit und die Sorgen des Alltags. Dass sie uns nicht verwirren. Was der Rausch, die Trunkenheit, auf Deutsch die Sauferei, Alkoholismus, was das für eine Verwirrung bringt, das wissen wir. Das zerstört die Familien, Beziehungen, das zerstört den Menschen, der in diesem Rausch gefangen ist. Es zerstört das ganze Leben. Aber eben die Sorgen des Alltags können den Menschen genauso verwirren und genauso zerstören. Das will der Herr damit sagen, dass er das auf eine Linie setzt. Weil der Alkoholismus ist ein Strudel, der den Mensch immer mehr hinunterbringt, bis er am Boden liegt. Aber die Sorgen können genauso ein Strudel sein, die ständig sich bewegen und immer weiter geht es runter, immer tiefer, bis man am Boden liegt und nichts mehr macht. Die Traurigkeit dieser Welt, die Sorgen des Alltags, sie sollen uns nicht verwirren, sollen uns nicht gefangen nehmen wie eine Sucht. Wir dürfen sie überwinden durch den, der überwunden hat. Die Freude an Gott. Ja, wie ist es möglich, dass uns die Liebe Gottes so wenig erreicht, so wenig bewegt, dass wir so unbewegt sind von der Liebe Gottes zu Gott selbst, zu den Mitmenschen und zu uns selbst? Ja, Gott ist die Liebe. Gott ist wie die Sonne. Wenn wir uns von der Sonne zu fest schützen, und immer einlullen in Gewänder, ja, dann kann uns das Vitamin D3, was Gott durch die Sonne uns geben will, nicht erreichen. Ne? Wir müssen etwas auftun, uns bescheinen lassen von der Sonne, damit wir dieses Vitamin D3 aufnehmen können. Und so ist es auch mit der Sonne, die Gott selbst ist. Diese Sonne aufnehmen in uns, es zulassen. Und wir können uns überlegen, wo schütze ich mich?

vor der Liebe Gottes? Wo lasse ich sie nicht richtig zu? Zu wenig zu? Ein paar biblische Gestalten wollen wir betrachten. Judas, von Christus selbst persönlich auserwählt, einer der zwölf. Eine wunderbare Erwählung hat er bekommen und eine wunderbare Unterweisung vom besten Lehrer aller Zeiten. Und doch, es hat in ihm nichts bewirkt. Er hat es nicht zugelassen, dass die Liebe Gottes ihn bewegt hat. Er blieb anscheinend der alte Mensch, der gefangen war in seinen eigenen Ideen und Vorstellungen und der es auf die Welt abgesehen hat, zum Schluss den Herrn verraten hat für ein bisschen Geld. Er hat nichts verstanden von dem, was der Herr ihm rüberbringen wollte. Immer wieder hat er ihn gemahnt, ne? Pass auf die hat es abgesehen. Ne? Wer der Herr über ihn? Betrachten wir die Pharisäer, die Schriftgelehrten, die waren gebildete Leute, fromme Leute, und doch haben sie den abgelehnt, der dann verheißen wurde durch die Schriften, den Messias. Sie haben ihn abgelehnt, weil er nicht so war, wie sie ihn haben wollten, wie sie ihn gedacht haben, der Messias, der müsste anders daherkommen. Und dann haben sie ihren Machteinfluss gefürchtet, dass der abnimmt. Machtverlust, die Angst davor, haben ihn abgelehnt, weil er ihnen eben die Herzenshaltung wollte verändern. Ja, sie waren fromme Leute, haben alles gemacht, was im Gesetz steht. Sie wussten die Heilige Schrift in- und auswendig. Und doch haben sie es nicht verstanden. Sie sind beim Buchstaben hängen geblieben. Und der Geist konnte nicht rein in ihnen. Und Jesus hat es versucht, immer wieder sie zur Einsicht zu bringen. Aber sie haben diese Einsichten abgewiesen. Sie waren nicht offen. Sie hatten ihre eigenen Ideen, Vorstellungen, so muss es sein. Punkt. Ja, gibt es auch viele, auch Katholiken, die meinen, so genau wie ich, so muss es sein. Ne? Genau das und das, genau dieser Ritus und nichts anderes. Ne? Zum Beispiel. Dabei gibt es seit der Apostelgeschichte so viele verschiedenste Riten, wo das Opfer Christi mit Andacht, mit Liebe gefeiert wird. Ja, da ist der Herr gegenwärtig. Die Leute in Nazareth, ja, sie kannten ihn. Der war ein ganz normaler junger Mann, aufgewachsen in der Familie von Josef und Maria, hat gearbeitet, wahrscheinlich als Zimmermann. Ist er nicht der Sohn des Zimmermanns? Wie kommt er dazu, dass er plötzlich da nach vorne geht in der Synagoge und da vorliest? Und was ist das für eine Weisheit, die ihm gegeben ist? Und sie lehnten ihn ab. Den kennen wir doch. Was macht er aus sich selbst? Ja, sie meinten, Jesus zu kennen, weil er bei ihnen aufgewachsen ist. Und doch kannten sie ihn nicht. Und er hat seine Gottheit verborgen. 30 Jahre lang ein verborgenes Leben geführt. Und damit hat er auch das verborgene Leben von Nazareth geheiligt und unser verborgenes Leben geheiligt. Und der Sohn Gottes 30 Jahre nichts anderes tut, als das, was ein gewöhnlicher Mann tut und eine gewöhnliche Frau, ja, dann hat das doch etwas zu sagen. Dieses ganz gewöhnliche, alltägliche Leben, in dem du bist, ist von Gott geheiligt. Ist so wertvoll und so wichtig. Wir wissen, viele Heiligen, die haben nichts anderes getan, als das ganz gewöhnliche Leben eines Menschen gelebt. Aber sie haben es mit großer Liebe zu Gott und den Mitmenschen gelebt. Und damit sind sie heilig geworden. Ja, betrachten wir Jonas, der Prophet. Ne? Auf, geh nach Ninive, sagt der Herr zu ihm. Ninive liegt im Norden. Er ist zum Strand gegangen, ein Schiff bestiegen, zum nach Süden gefahren.

weit weg vom Herrn. Ne? Ja, der Herr musste ihm dann auch erst zur Einsicht bringen, einen Seesturm schicken und dann den großen Fisch erstmal verschlang und dann wieder ans Land spie. Und beim zweiten Anruf hat er dann schließlich seine Mission erfüllt. Ne? Er wusste, vom Herrn, da komme ich nicht weg. Ne? Selbst wenn ich in die andere Richtung gehe. Der Herr hat die Macht, mich wieder zurückzuholen. Ne? Also besser nicht noch einmal versuchen zu flüchten. Ne? Sonst erwischt mich dann vielleicht ein Haifisch und frisst mich. Ne? Ja, schließlich ging er doch nach Ninive, drohte ihr das Strafgericht an und die Stadt wurde verschont. Ne? Aber es hat ihm geärgert. Ne? Ja, er wollte, dass die Stadt denn untergeht. Ne? Ja, Gott musste ihn auch erziehen. Ne? Das Volk in der Wüste, rausgeführt aus Ägypten, dem Sklavenhaus, hat gemurrt über Mose, über den Herrn, über das Manna, dieses feine Knusprige, was auf dem Wüstensand lag. Diese elenden Speise sind wir überdrüssig. Und dann der Mose auf dem Berg da oben, 40 Tage. Ja, man weiß nicht, was mit ihm geschehen ist und was er da oben sucht überhaupt. Er sagt, da ist ein Gott begegnet, aber es ist anscheinend nichts mehr. Machen wir doch selbst unsere Götter. Und dann gossen sie sich das goldene Kalb, tanzten um das goldene Kalb herum, um die eigene, selbstgemachte Götter. Heute immer noch so. Ne? Der Tanz ums goldene Kalb, der Tanz um den Mammon in der Welt hört nicht auf. Ne? Man will seine Götter selbst machen, damit eben sein Gott, seine eigene Vorstellung von Gott, mache ich mir selbst. Heutzutage Patchwork. Ne? Ja, man nimmt etwas vom Hinduismus, etwas vom Buddhismus, man kann auch was von den Mohammedanern nehmen, man kann auch etwas von der Naturreligion verschiedenstes zusammenmixen. Christentum ist auch gut, ja, du musst auch was von Jesus mit hineinnehmen, ja. Und so macht man sich seine Mixed-Up-Religion. So, man muss sich selbst zusammenstellen. Was mir passt, das nehme ich von da, von dort und von diesem, von jenem. Ja. So macht sich der Mensch seinen eigenen Gott zurecht. Und das ist dann sein Gott, den er verehrt. Aber es ist nicht die Wahrheit. Die Wahrheit ist Jesus Christus. Ich bin der Weg, die Wahrheit und das Leben, sagt der Herr. Nehmen wir Jeremia. Im ersten Kapitel, Vers 6, spricht Gott zu ihm. Er soll sein Prophet sein. Und was sagt Jeremia? Ach Herr, ich bin doch noch zu jung. Ich kann doch nicht reden. Such dir doch einen anderen. Aber der Herr lässt es nicht gelten und sagt, sag nicht, ich bin noch zu jung. Wenn ich dich sende, dann bist du gesandt. Und ich mache dich zu einer befestigten Stadt, zu einer eisernen Säule, zu einer ehernen Mauer. Mögen sie dich bekämpfen, sie werden dich nicht bezwingen, denn ich bin mit dir. Weil Gott eben in diesem jungen Mann, Jeremia, der war vielleicht noch keine 20 Jahre alt, weil Gott in ihm seine Kraft hineingelegt hat, so konnte Gott durch ihn ganz vieles tun, versuchte die Menschen immer wieder zur Umkehr zu bewegen, aber das starrsinnige Volk hörte oft gar nicht auf ihn. Ja, verhärtete Herzen, verbitterte Leute, verbitterte Gesichter. Wie schade und wie traurig ist es, wenn man die Leute aus der Kirche kommen sieht, griesgrämig, wie sie hineingegangen sind. So griesgrämig, wie sie reingegangen sind, kommen sie auch wieder raus. Selbst an Weihnachten. Ne? Tja, unbegreiflich. Ne? Die Liebe Gottes hat sie nicht bewegt. Ne? Und immer noch die gleichen Alten. Wie ist das möglich? Ne? Da haben wir doch die Eucharistie, das wunderbarste Geschehen, das es gibt auf der ganzen Welt. Ne? Aber
Es ist einfach auch kein Automatismus in den Sakramenten. Ich kann nicht einfach da hingehen und mir diese Stunde am Sonntag absitzen und dann ist gut. Ne? Da habe ich meine Pflicht getan. Ich muss mit dem Herzen dabei sein. Ne? Sonst berührt mich die Liebe Gottes nicht. Ne? Dann geht das alles oberflächlich vorbei. Ich höre die Worte, ja, ja, da rein, da raus, kennen wir schon. Ne? Ja, man geht sogar nach vorne, empfängt die Kommunion mit Gleichgültigkeit, mit Langeweile. Der Herr, der Herrscher des Alls kommt in den Menschen hinein, sind sich gar nicht bewusst. Sonst würde es doch verwandeln, den Menschen. Durch Christi ein so wunderbares Geschehen, unauslotbar. Wenn man da mitfeiert, sich hineingibt, dann wird man verwandelt. Immer mehr verwandelt. Und dann kommt man nicht griesgrämig raus aus der Kirche. Mit verbittertem Gesicht. Ja. Ich habe wieder nichts bekommen. Alles beim Alten. Ja, es ist so oft, das zu sehen ist sehr, sehr traurig oftmals. Und du siehst sie als Priester, siehst du sie in den Kirchen drinnen und sie langweilen sich. Bin nicht dabei. Schauen auf die Uhr. Jetzt predigt er schon wieder so lang. Hat meiner gesagt, man, Herr Pfarrer, Sie können über alles predigen, nur nicht über 5 Minuten. Ja, oftmals ist Ihnen ganz wurscht. Ne? Ja, es ist traurig, wenn man als Priester, die Leute, kommen sie sogar nach vorne, empfangen den Leib des Herrn und man sieht, da ist gar keine Liebe da. Es ist gar keine Hingabe da. Einfach meinen, ein Automatismus. Ja, ja, machen wir das, nehmen wir mit heim. Lassen sich nicht von ihm verwandeln, der in ihn hineinkommt, möchte den Menschen verwandeln in ihm selbst und dem Menschen Gott darbringen. Und der Mensch soll sich mit dem Herrn Gott darbringen. Dann wird er erfüllt von der Liebe Gottes. Aber wie es so oft ist und wie es der Herr Matthäus Evangelium sagt, Kapitel 13, Vers 13, folgende: Deshalb rede ich zu ihnen Gleichnisse, weil sie sehen und doch nicht sehen und doch nicht hören und nicht verstehen. An ihnen erfüllt sich das Prophetenwort Jesajas: Hören sollt ihr, hören und doch nicht verstehen. Sehen sollt ihr, sehen und doch nicht einsehen. Denn das Herz dieses Volkes ist hart geworden. Und mit ihren Augen hören sie, mit ihren Ohren hören sie nur schwer. Und mit ihren Augen sehen sie nicht. Mit den Ohren hören sie nicht. Und mit ihrem Herzen kommen sie nicht zur Einsicht, damit sie sich bekehren und ich sie heile. Ja, ein großer Schmerz Gottes, der immer wieder aufruft zur Bekehrung, aber das Volk hält die Augen geschlossen, die Ohren verstopft, ja, wollen nichts sehen, nichts hören, wir bleiben in unserem alten Trott, nichts Neues. Ja, und so ist der Mensch eben blind und taub für die Liebe Gottes, lässt sich nicht bewegen von der unendlichen Liebe Gottes und dreht sich immer im Kreis, kommt nicht weiter auf seinem geistlichen Weg. Es gibt sogar Priester, die auch so sind. Und auch Ordensleute, gibt's auch. Auch verbitterte Ordensleute, griesgrämige Schwestern, auch Brüder. Ja, die Liebe Gottes hat sie noch nicht erreicht. Ich muss eben auftun, mein Herz auftun, damit die Liebe rein kann. Gibt keinen anderen Weg. Und der Herr sagt dann weiter, Vers 16, eure Augen aber selig sind sie, weil sie sehen und eure Ohren, weil sie hören. Denn Amen, ich sage euch, viele Propheten und Gerechte haben sich danach gesehnt, zu sehen, was ihr seht, und haben es nicht gesehen, und zu hören, was ihr hört, und haben es nicht gehört. Christus selbst ist gekommen. Und er sagte den Jüngern, selig seid ihr. Eure Augen sehen, eure Ohren hören. Aber die Augen vom Judas blieben doch verschlossen. Die anderen waren auch schwer vom Begriff, die anderen Jünger.
Aber sie haben sich nicht abgewandt vom Herrn, sie haben sie wieder neu angenommen und sich belehren lassen. Der Herr hat schon seine Mühe mit seinen Jüngern gehabt, hat er seine Mühe mit uns. Aber der Herr gibt sich alle Mühe für uns. Alle Mühe. Er geht immer den Verlorenen, auch den Halbblinden nach, um sie zur Umkehr zu rufen. Zu rufen, hier bin ich. Ich bin das Heil der Welt, komm doch zu mir, dann werdet ihr heil. Dann werdet ihr erlöst, dann werdet ihr befreit von euch selbst. Dann kommt ihr zum Leben. Und Gott kann Leben erwecken. Das Leben des Paulus, vormals der Saulus. Ja, er war schuldig geworden am Tod mancher Menschen. Beim Steinigung von Stephanus war er dabei. Die Leute legten ihre Kleider ihm zu Füßen. Er passte darauf auf. Und schaute zu, während der Stephanus gesteinigt wurde. Und dann wurde er selbst ein Christenhasser und ging sogar bis nach Damaskus, um die Leute dort auch noch aufzusuchen, die dorthin geflüchtet sind, um sie einzuliefern in den Gefängnissen, wie er gesagt hat. Aber Gott hat ihn berührt. Das Licht vom Himmel hat ihn erst einmal blind gemacht, dass er nicht mehr sehen konnte, damit seine Augen mal richtig aufgehen durch das Gebet vom Hananias. Du sollst wieder sehen können. Dann hat er sich bekehrt. Und aus diesem Christenverfolger wurde der größte Christusverkündiger. Zog hinaus in die ganze Welt, hat sich nicht geschont, bei Tag und bei Nacht sich abgemüht, gebetet, gefastet, gerungen, gepredigt. Er wollte ihn verkündigen, den er vorher verfolgt hat und der er doch ihm zur Einsicht gebracht hat. Dann wollte er diesen hinausbringen zu den Herzen der Menschen und hat viel, viel gelitten an den verschlossenen Herzen seines eigenen Volkes, wie er selbst vorher ein verschlossenes Herz hatte. Viel geweint darum, ach, sie erkennen ihn nicht. Aber er selbst hat ihn auch nicht erkannt. Erst wo Gott ihn so intensiv berührt hat. Ja, Gott kann auf krummen Zeilen gerade schreiben. Und wenn du nicht als Heiliger geboren wurdest, das bist du auch nicht, und ich auch nicht, so kann doch Gott etwas daraus machen, wenn wir einfach ihm überlassen. Wenn wir sagen und mit dem Herzen auch meinen, Jesus, ich schenke dir mein Leben. Mein Leben gehört dir, niemand anders. Du bist mein Leben und du bist mir wichtiger als alle und alles, noch wichtiger als der Ehepartner, wichtiger als die Kinder, wichtiger als das Enkelkind und wichtiger als der Hund. Jetzt sagen manche Hunde viel wichtiger als Gott selbst. Auf den Hund gekommen, kann man sagen. Ja, vertrauensvoll darf ich mich Gott übergeben, auch den Scherbenhaufen meines Lebens. Ich darf ihn Gott übergeben. Ja, jeder von uns hat seine Brüche, seine Risse, Gebrochenheiten, seine Verletzungen, seine Mängel. Ich darf all das dem Herrn übergeben und sage, Herr, da hast du den Scherbenhaufen meines Lebens. Ich glaube daran, dass du aus diesem Scherbenhaufen etwas machen kannst. Dieses Zutrauen dürfen wir zu Gott haben, kann aus den Scherben etwas tun. Er flickt das wieder zusammen. Es gibt eine japanische Kunst, die macht aus, wenn ein schönes Gefäß zerbrochen ist, dann wird das mit Gold, flüssigem Gold, die Scherbenteile bestrichen und dann zusammengesetzt. Und dann ist zum Schluss diese schöne Vase wieder heil. Aber man sieht die Brüche. Aber diese Brüche sind vergoldet. Da scheint das Gold hervor. Und das ist diese Vase dann noch schöner, als sie vorher war. Und so macht Gott auch etwas noch Schöneres als dein Leben, auch wenn du einen Zerbruch erlitten hast. Und manchmal braucht es auch den Zerbruch. Das ist auch heilsam. Denen, die Gott lieben, gereicht alles zum Besten. Manchmal muss man auch einen Zerbruch erleben, damit man etwas anderes, etwas Besseres, etwas Schöneres bekommt, etwas Wichtigeres. Ja,
Für Gott ist nichts unmöglich. Nichts unmöglich. 30 Jahre war ich in der Drogenszene. Zürich, Plattspitz, Letten, Quartiere, Langstraße. Wie viele, viele junge Menschen habe ich dort kennengelernt. Viele, viele waren von zugewanderten ausländischen Mitbürgern. Ja, die kamen von Italien, von Kroatien, von sonst woher. Die Eltern, ja, dann wollten sie etwas bekommen. Sie haben gearbeitet, der Vater hat geschafft, die Mutter hat geschafft und die Kinder waren halt auf der Straße. Ne? Da waren auch keine Großkinder, keine Großeltern da, die man sie hätte übergeben, sind zu Hause geblieben. Ne? Ja, so viele Kinder von Zugewanderten habe ich auf der Gasse gehabt. Ne? Ja, es hat einfach diesen Kindern die Sicherheit gefehlt, die Geborgenheit. Sie hatten zwar schon alles materiell, aber ja, Vater war weg, die Mutter war weg, die haben gearbeitet den ganzen Tag, das Kind war für sich selbst verantwortlich überlassen. Ne? Ja, und dann hat man sich halt mit Gleichgesinnten getroffen und die wussten auch nichts Besseres anzufangen. Und dann ging es halt los und man raucht mal einen Joint und findet das noch cool. Und dann geht's mit Härterem weiter. Ne? Und so kommt der Strudel der Sucht, der sie hineinnimmt und runterbringt und immer mehr, bis sie auf dem Boden liegen und nicht mehr weiter wissen. Ein zerbrochenes Leben und ein Scherbenhaufen, der übrig ist. Aber bei Gott ist nichts unmöglich. Ich habe immer die Leute angehört, immer mit ihnen geredet. Ja, wie geht's dir? Was machst du da? Gefällt dir das, was tust? Oder hast du noch andere Ziele? Ich habe immer versucht, Hoffnung zu bringen. Ich habe mit den Leuten viel gebetet. Alle, die offen waren, habe ich gebetet, habe sie gesegnet, mitten im Trubel drinnen. Da war natürlich auf der Drogenszene ist natürlich alles in Bewegung, aber keine gute Bewegung. Ne? Da ist der Stress, da ist die Lüge, da ist die Gewalt, die Brutalität, da sitzen die Messer locker. Und mittendrin stand ich und habe gebetet mit den Leuten. Und sie sagten, ja, wenn man bei dir ist, da ist man wie auf einer Insel. Rundherum nimmt man gar nicht mehr so wahr, wenn du betest. Sind sie einfach in der Gnade Gottes geschützt, gesegnet. Manche sind dann auch gekommen zu mir, wenn die Polizei gekommen ist, damit sie sich bei mir da in Sicherheit wiegte. Ne? Aber das habe ich auch genutzt. Ne? Ja, wenn man schon da bist, auch aus unerlauter Motiv, jetzt wird gebetet. Ne? Ja, ich habe doch so viele, viele junge Menschen da. Die Gnade Gottes hat sie erreicht und sie wurden von dem Herrn aus dieser ganzen Sucht heraufgeholt. Der Herr hat sie befreit, auch natürlich durch viele Schwierigkeiten hindurch. Es ist schon schwer, allein schon von den Zigaretten wegzukommen, umso mehr dann von Heroin oder Kokain. Das ist viel, viel schwieriger natürlich. Es braucht oft mehrere Anläufe, immer wieder neu aufstehen, fallen und wieder aufstehen. Ja, manche haben dann Dutzend Entzüge gemacht, ne? Bis es irgendwann mal geklappt hat. Ne? Aber die Liebe Gottes war stetig dran. Stetig hat die Liebe Gottes den Menschen gesucht, um diesen Menschen heimzuholen. Die verlorenen Kinder auf der Straße, auf der Gasse, der Herr hat sie heimgeholt. Ne? Für mich ist auch eine schöne Freude zu sehen, wenn in meinen Exerzitien dann mal jemand erscheint von dem früheren Leben da. Ne? Ich früher als Teenager gekannt habe da in der Drogenhölle. Und jetzt sitzen sie im Vortragssaal und hören sich alles schön an und finden das viel cooler als die Droge. Ne? Ja, das ist dann natürlich, wenn man so etwas erleben darf, ist das auch ein schöner Aufsteller. Ne? Aber man darf nicht in die Drogenszene gehen und denken, ich muss dann gut rauskommen und ich muss diese, weiß nicht was, der Herr muss es tun. Ne? Nur der Herr kann die Menschen retten. Wir sind alle nur Zudienende. Aber wir dürfen dienen, dem Herrn dienen in unseren Mitmenschen und niemanden abschreiben. Ne? Nicht denken, ach, das ist halt ein Alkoholiker und der Penner auf der Straße und die Drogensüchtige dort und die Prostituierte. Und so weiter. Wie viele Frauen kannte ich, die sich prostituiert haben? Wegen den Drogen natürlich. Ne? Hat nochmal eine gefragt.
Verachtest du mich, weil ich mich prostituiere? Sagte, ja, wenn ich verachten würde oder die Prostituierten verachten würden, müsste ich nicht hierher kommen. Ich weiß ja, dass die anderen das auch machen. Ne? Ja, man muss die Menschen annehmen, so wie sie sind. Ne? Aber nicht sagen, ja, so bist du, so bleibst du. Nein, mit der Gnade des Herrn wirst du dich verändern. Lass die Liebe Gottes zu, sie bewegt dich aus deinem Sumpf heraus. Sie stellt dich auf den Felsen, der Christus ist, bete zu ihm. Empfange seine Gnade, empfange seine Liebe. Gottes Liebe siegt über alles, sobald ich ihm alles übergebe. Er siegt über meine Schuld. Er siegt über meine Fehler, über mein Versagen. Er siegt über meine ganze Vergangenheit und er schenkt mir einen neuen Anfang, ein neues Leben, wie der verlorene Sohn heimgekehrt ist im Evangelium. So darf ich heimkehren zum Vater, der mein Leben ist. Der Vater gibt mir einen neuen Anfang. Ja, alles dürfen wir zu Jesus bringen. Gottes Ehre steht über allem. Gott annehmen, seine große Liebe annehmen, seine Gnade annehmen. Und das, was der Herr uns durch seine Mutter schenken will, dieses annehmen. Die Mutter Gottes geht mit dem Herrn den verlorenen Schäfchen nach und sucht sie heimzuholen. Und wenn wir ein neues Leben beginnen, dann müssen wir uns das alte Leben eben auch selbst verzeihen, wie sich auch der Paulus verzeihen musste, dass er eben so daneben war, ne? Meinte Gott einen heiligen Dienst zu tun und hat doch das Schlimmste getan, was man tun kann, andere umgebracht. Er musste sich das verzeihen. Und auch wir müssen und dürfen uns verzeihen, das alte Leben. Ja, ich war uneinsichtig, aber der Herr hat mir Einsicht gegeben. Ich ging in die Irre, aber der Herr hat mich gesucht und hat mich gefunden. Und ich habe mich von ihm zurückbringen lassen. Und ich lebe jetzt in meinem neuen Leben. Und ich lebe nicht mehr im Grab meiner Schuldgefühle. Wie oft sage ich das den Menschen in Medjugorje, die zum Beichten kommen, nach der Beichte so, der Herr hat ihnen jetzt die Sünden vergeben. Vergeben sie sich selbst jetzt auch. Und dann gehen sie da hinten zu der Auferstehungsstatue. Das ist eine große Auferstehungsstatue. Und stellen sich unter diese Auferstehungsstatue und sagen, Herr, du bist auferstanden. Und ich bin jetzt auch mit dir auferstanden aus meinem alten Leben. Und ich lebe nicht mehr im Grab meiner Schuldgefühle, meiner Schuldzuweisungen an andere oder an mich selbst. Ich lebe in der Auferstehung. Ich lebe jetzt in deinem Sieg, in deiner Herrlichkeit. Diesen Sieg, Jesu, dürfen wir in Anspruch nehmen über unser ganzes Leben. Der Herr hat gesiegt. Dieser Sieg, den er errungen hat, ist mein Sieg, hat ihn für mich errungen, damit ich in der Auferstehung lebe, damit ich in der Herrlichkeit Gottes lebe, nicht mehr im Grab meiner Ängste, meiner Süchte, meiner Schuldgefühle, meiner Trübseligkeiten, meines Denkens, was bin ich nur für ein Esel? Nein, ich bin kein Esel, sondern ein geliebtes Gotteskind. Habe ich mich auch mal wie ein Esel verhalten? Habe ich auch. Ja, das vergeben, ne? Jetzt bin ich das geliebte Gotteskind. Ich bin von ihm angenommen, bedingungslos geliebt. Seine Barmherzigkeit darf ich annehmen, aus dieser Barmherzigkeit mich annehmen. Diese Barmherzigkeit den Mitmenschen weitergeben, dass genauso ein armer Mensch ist wie ich. Sind alle die gleichen Sünder. Der Herr hat sich unser aller erbarmt. Der Herr schenkt uns allen das ewige Heil. Und so segne uns euch der Vater, der Sohn und der Heilige Geist. Amen.

Heiliger Josef, Nährvater Jesu Christi und wahrer Bräutigam der seligsten Jungfrau Maria, bitte für uns und die Sterbenden dieses Tages und dieser Nacht.

0: dass katholische Amtsträger ihr Amt, ihre Vollmacht, ihre Sendung zurückführen können in einer Kette bis auf die Zeit der Apostel.
1: Also ich kann jetzt nicht einfach einen Verein anmelden und eine Kirche starten und sagen, so, das ist jetzt die neutestamentliche Gemeinde.
0: In seinem Namen die Sünden zu vergeben. Diese Vollmacht kann am Ende ja nur Jesus Christus selber geben. Christus hat die Kirche gewollt und er hat nur eine Kirche gestiftet und gegründet.
1: Hallo und herzlich willkommen zu einer neuen Folge Katholisch auf den Punkt, wo wir verschiedene Fragen rund um den katholischen Glauben beantworten. Ich habe heute auch wieder Dominik Loy, unseren Dogmatiker, bei mir. Schön, dass du wieder da bist, Dominik. Und wir sprechen heute über ein spannendes Thema, was auch viele nicht-katholische Christen beschäftigt. Und das ist das Thema der apostolischen Sukzession. Klingt wie ein Zungenbrecher. Was ist das eigentlich, Sukzession?
0: Sukzession heißt Nachfolge. Und apostolische Nachfolge ist eigentlich die Rede von, dass katholische Amtsträger heute ihr Amt zurückführen können, ihr Amt, ihre Vollmacht, ihre Sendung, ihre Bestellung zurückführen können in einer Kette bis auf die Zeit der Apostel. Also, okay, dass die Apostel ihr Amt übertragen haben auf eine Nachfolge, auf eine Nachfolge, auf eine Nachfolge und irgendwann kommen wir in der Gegenwart heraus. Das meint apostolische Nachfolge, eine Nachfolgelinie bis in die Zeit der Apostel.
1: Diese Sukzession, wie du sie jetzt beschrieben hast, die geht ja ursprünglich immer von den Aposteln aus, oder? Mhm. Auf welcher Autorität gründet denn dann der Apostel, der diese weitergibt?
0: Auf der Vollmacht und auf der Sendung Jesu. Jesu, der die Apostel bestellt und sie mit Vollmacht ausstattet und mit einem Auftrag heilt die Kranken, treibt Dämonen aus, predigt die Umkehr, geht und tauft, geht und lehret sie alles. Das ist die Vollmacht, die er ihnen mitgibt. Die Vollmacht wird aber wiederum von den Aposteln selber in einer bestimmten Form, nämlich durch Handauflegung und Gebet, übertragen. Das ist eine Form der Amtsübertragung, wie sie sich schon im Alten Testament findet, die Überzeugung, dass Vollmacht übertragen wird durch Handauflegung und das Gebet, das den Bevollmächtigten oder Beauftragten mit dem Heiligen Geist erfüllt. Mhm. Und so lässt sich eine Kette von diesen rituellen Handauflegungen mit Gebet eben von den Aposteln bis ins Heute spinnen.
1: Ist es im Katholischen auch so, dass diese Weitergabe der Autorität nur wirksam wird durch diese Handauflegung?
0: Dadurch ist sie gewährleistet, dass etwas Objektives geschieht. Und damit kann ich mir auch sicher sein, dass ich diese Vollmacht, diese Bevollmächtigung und auch dieses Erfülltsein vom Heiligen Geist habe. Dass das nicht nur auf Zuruf oder dass das durch eine Nebenbemerkung übertragen wird, sondern das ist ein ritualisierter, später eine amtliche Handlung, mit der ich mir dann auch objektiv sicher wissen kann. Das wird ja dann später dann Weihe heißen, das Sakrament der Weihe. Hm. Und in dieser Weihe, in diesem Sakrament, das etwas Objektives, das etwas Öffentliches, das etwas Offizielles ist, weiß ich mich dann auch offiziell bevollmächtigt.
1: Bedeutet diese, also ein Bischof oder ein Priester kann nur Bischof oder Priester sein, wenn er dieses Weihe-Sakrament, und wenn wir das jetzt auf das Biblische runterbrechen, diese Weitergabe der Autorität durch Handauflegung, wenn er das empfangen hat.
0: Genau. Also ich als Priester habe zum Beispiel die Vollmacht, im Sakrament der Versöhnung Sünden zu vergeben. Diese Vollmacht kann am Ende ja nur Jesus Christus selber geben. Kein anderer kann mich bevollmächtigen, in seinem Namen die Sünden zu vergeben. Aber es läuft dann eben über diese Linie, dass ich diese Vollmacht erhalten habe durch die Weihe, also durch einen Bischof, der mir die Hand aufgelegt, über mich gebetet hat, dass der Heilige Geist mich erfüllt und mich stärkt zu meinem Dienst und zu meinem Amt. Und dieser Bischof wiederum hat seine Weihe, seine Bischofsweihe, die Priesterweihe ohnehin, wieder von einem anderen Bischof empfangen. Und diese Kette geht dann zurück auf die Apostel.
1: Wenn man diese Kette zurückgehen würde bis ins erste Jahrhundert, dann würde man bei einem der Apostel landen, weil die Autorität geht ja von ihnen aus, beziehungsweise von Gott, Jesus, die Apostel und dann bis in die heutige Zeit.
0: Genau, also es entsteht sozusagen eine Kette von mir bis hin zu Christus und bereits im ersten Jahrhundert war diese Kette schon ganz klar. Im ersten Clemensbrief, wir sind da im ersten Jahrhundert, wird schon diese Linie gezogen. Der Vater sendet den Sohn, der Sohn bestellt die Apostel und die Apostel bestellen wiederum die Amtsträger. Mhm. Und in dieser Folge sind wir, also das ist eine Verbindung, die mich sozusagen heute im Jahr 2025 rückbindet an den Jesus Christus von damals und an seine Vollmacht oder, wenn man so will, sogar an die Sendung des Vaters, der den Sohn sendet.
1: Du hast gerade von der Geschichte gesprochen. Clemens, erstes Jahrhundert, kurz darauf kommt ja Ignatius. Ignatius schreibt sehr hoch von dem Bischof, von dem einen Bischof, den alle gehorchen sollen. Der sagt auch an einer Stelle, dass die Eucharistie eigentlich nur vom Bischof gefeiert werden kann oder von jemandem, der vom Bischof dazu autorisiert ist. Also selbst da sehen wir ja irgendwie diese strenge Kette der Autorisierung, an der wir heute noch festhalten. Was mich besonders beeindruckt hat, war Irenäus von Lyon, Mitte 2. Jahrhundert. Was ich bei Irenäus so spannend fand, war, dass er gesagt hat, dass man eigentlich relativ einfach herausfinden kann, ob etwas neu gelehrt wird oder nicht, also eine Häresie in dem Sinne, und zwar indem man einfach fragt, wer hat deinen Bischof eingesetzt? Und kennt dieser Bischof, der ihn eingesetzt hat, kennt er diese Lehre? Ja, und dann, was macht er? Er zählt die Sukzession der römischen Kirche auf. Und er sagt, damit ich jetzt nicht alle hier aufzählen muss, die wichtigste Kirche zähle ich jetzt auf, die Kirche zu Rom, und dann zählt er praktisch auf, zurück bis zu Petrus. Das heißt also, in der frühen Kirche war das irgendwie schon wichtig, um falsche Dinge abzuwehren, um Irrlehrer abzuwehren. Warum ist die Sukzession heute noch so wichtig für uns?
0: Dass wir uns versichern können und selbst vergewissern können, dass wir in Kontinuität mit der Kirche des Anfangs stehen. Dass wir in Kontinuität mit den Aposteln stehen und mit Jesus Christus. Weil das lässt sich am Ende nur durch Menschen verbürgen. Und die beauftragen, bevollmächtigen ja nicht andere einfach so. Also da kommt nicht einfach irgendwie die Ecke und komm her, ich lege dir jetzt die Hände auf oder so. Mhm. Sondern das sind natürlich, das sind Schüler, das sind enge Mitarbeiter, Menschen, denen man den Glauben weitergegeben hat, denen man das rechte Verständnis des Glaubens mitgegeben hat und die man dann bevollmächtigt. So dass wir sagen können, wir brauchen ja irgendwie eine Kontinuitätslinie, die uns sicherstellt, dass wir mit dieser Urkirche verbunden sind. Und das kann ich natürlich einerseits über die Lehre tun, aber selbst bei der Lehre ist noch vieles unklar, weil die Urkirche halt vieles an Glaubensinhalten noch nicht voll entfaltet hat, noch nicht voll thematisiert hat, dass wir quasi in den Dokumenten, in den Urkunden, in den Äußerungen der alten Kirche eben noch nicht den ganzen Glauben enthalten gesehen. Mhm. So brauchen wir quasi für das, was die Kirche dann Tradition nennt, brauchen wir eine Institution, und diese Institution ist die Kirche, die sich von Jahrhundert zu Jahrhundert, von Jahrzehnt zu Jahrzehnt, von Jahr zu Jahr in diese Sukzessionslinie in die Zukunft hinein sozusagen fortsetzt und weitergibt.
1: Das heißt also, für uns ist auch ganz wichtig und für die Orthodoxen natürlich auch, dass wir diese Sukzession auch wirklich physisch in dem Sinne haben, oder dass wir historisch, wäre vielleicht ein besseres Wort, dass wir wirklich zeigen können, der Bischofsstamm wurde von dem eingesetzt und der von dem und der von dem, und irgendwann geht es bis zurück auf die Apostel und damit auf Jesus Christus. Jetzt ist meine Frage, das Verständnis von, es gibt aber christliche Gemeinschaften, zum Beispiel besonders aus dem evangelikalen Kontext, wo dieses Verständnis natürlich anders ist. Dort wird oft nicht so viel Wert gelegt auf so eine historische Sukzession. Warum funktioniert sowas nicht?
0: Weil ich ja dann letztlich immer mit meiner Kirche oder mit meiner kirchlichen Gemeinschaft losgelöst bin. Also Christus hat die Kirche gewollt und er hat nur eine Kirche gestiftet und gegründet. Es kann nur diese eine Kirche geben. Und wenn ich jetzt sozusagen eine neue Kirche stifte nach vielen Jahrhunderten, ja, wie steht die in Verbindung zu der ursprünglichen Kirche? Ich muss mit ihr in Verbindung kommen. Allein über die Lehre, dass ich da richtig liege, das ist die offene Frage. Mhm. Und die apostolische Sukzession belegt mir sozusagen, dass ich an dieser Urkirche dran bin. Darum war es auch für viele Kirchen der Reformation auch bedeutsam, diese Linie aufrechtzuhalten. Hat man zum Beispiel gemerkt, ganz stark in den Diskussionen, zum Beispiel in den skandinavischen lutherischen Kirchen, als es dann um die Ordination von Frauen als Bischöfinnen ging, wenn man dann sich gefragt hat, wann jetzt durch die Ordination von Frauen wird da die Sukzessionslinie durchbrochen oder nicht. Mhm. Und drum kam da so richtig Pulver in diese ganze Diskussion, weil denen wirklich wichtig war, dass diese Sukzessionslinie nicht unterbrochen wird. Mhm. Lutherische Kirche.
1: Du würdest dann aber auch wahrscheinlich sagen, dass Kirche an sich oder so kann man nicht von sich aus einfach gründen. Also ich kann jetzt nicht einfach einen Verein anmelden oder so und eine Kirche starten und sagen, so, das ist jetzt die neutestamentliche Gemeinde, sondern da gehört eben mehr dazu als nur die Überzeugung zum Beispiel.
0: Die Kirche ist der Leib Jesu selber. Und da kann nicht von sich heraus jemand erklären, das ist jetzt Leib Christi, sondern das kann nur von Christus her geschehen. Das heißt, ich kann bestenfalls eine Gemeinschaft haben, die Teil dieses Leibes Christi ist, aber die sich nicht selber dazu macht. Mhm. Diese Vollmacht haben wir nicht. Und die Frage nach der Vollmacht stellt sich in so einer Freikirche ohnehin. Also woher bekommen die Leute die Vollmacht zu predigen? Woher bekommen die Leute die Vollmacht, Sünden zu vergeben? Woher bekommen die Vollmacht, Brot zu brechen? Woher bekommen die Vollmacht zu taufen? Die müssen sie ja von irgendwem haben. Die können sie sich ja nicht einfach selber nehmen. Und wir in den apostolischen Kirchen, wie die katholische Kirche eine ist, können sagen, wir haben diese Vollmacht von Generation zu Generation übertragen bekommen, und wissen Sie, so rückgebunden an den unmittelbaren Auftrag Jesu. Wir nehmen sie uns also nicht selber, wir leiten sie nicht aus irgendeinem Prinzip ab, wie dem allgemeinen Priestertum, dass wir sagen, ja, wir alle sind Priester, wir dürfen das alle. Ja, wer sagt das, dass wir uns dürfen? Hat es Jesus so gesagt? Nein, er hat konkrete Menschen beauftragt und bevollmächtigt. Und an diesem Auftrag haben wir Geistliche des heute Anteil.
1: Jesus hat ja auch explizit gesagt, wem ihr die Sünden vergebt, dem sind sie vergeben. Oder was ihr bindet auf Erden, das ist gebunden im Himmel. Und damit hat er eine ganz bestimmte Gruppe angesprochen. Gibt es auch andere Kirchen, deren apostolische Sukzession wir anerkennen? Oder sagen wir nur, wir haben die apostolische Sukzession?
0: Zum Beispiel in der orthodoxen Kirchen. Die stehen in dieser kontinuierlichen Tradition und stehen deshalb in der apostolischen Sukzession, weswegen man katholischerseits keine Schwierigkeiten hat, die Amtsträger anzuerkennen oder eben das Heilswirken der Amtsträger, also sprich deren Sakramentenspendung, als gültig anzuerkennen.
1: Das Ziel der katholischen Kirche ist ja, ein ganz großes Ziel ist die Einheit. Jesus sagt zu seinem Vater, ich will, dass sie eins sind, so wie du und ich eins sind. Und wir sehen ja immer wieder auch die Bemühungen unserer Kirche, diese Einheit von damals wiederherzustellen. Wir haben ja auch ganz viele Teilkirchen schon, die mit uns uniert sind. Jetzt ist meine Frage, inwiefern kann die Sukzession, vielleicht auch eher in Bezug auf protestantische Christen oder besonders freikirchliche Christen, inwiefern kann die Sukzession dabei helfen, dass wir in eine Einheit kommen, die vielleicht der alten Einheit wieder ähnelt?
0: Diese Frage hat sich interessanterweise schon in der ökumenischen Bewegung, der Ökumenische Rat der Kirchen 1982 in Lima gestellt und kam zu dem Ergebnis, es wäre doch gut, wenn sich alle Christen an diese apostolische Sukzession, die durch die Bischöfe garantiert ist, rückbinden, weil das sozusagen die beste Möglichkeit wäre, die Einheit zu wahren und das Miteinander auch zu demonstrieren. Mhm. Also, dass wir uns nicht nur von der Lehre her denken und nicht nur von der Theorie und nicht nur von der Theologie, sondern tatsächlich in der realen und in der sichtbaren Einheit. Und ich glaube, bei allen Bestrebungen um Einheit muss es auch und vor allem auch darum gehen, dass es eine theologische, also eine Einheit im Glauben gibt, aber eben auch eine Einheit, die äußerlich sichtbar ist und nicht nur eine Idee, nicht nur abstrakt, sondern konkret.
1: Ich finde das sehr interessant, was du gesagt hast, weil tatsächlich wäre es ja so, jetzt mal in der Theorie, wenn viele Kirchen sagen würden, okay, das ist auf jeden Fall so ein Maßstab, den wir nehmen wollen, dann bleiben ja eigentlich nur noch die apostolischen Kirchen über. Dann hat man eine viel engere Einheit, als es jetzt gerade der Fall ist. Und vielleicht ist das wirklich ein Schritt, den man bedenken darf. Und durch diese Folge ist es, glaube ich, auf jeden Fall ein guter Zugang zu diesem Thema der apostolischen Sukzession. Danke dafür, Dominik. Liebe Zuschauer, wir hoffen, dass euch diese Folge zur apostolischen Sukzession gefallen hat und wir freuen uns schon, wenn ihr beim nächsten Mal auch wieder einschaltet.

Wir kennen den heiligen Erzengel Michael aus der Bibel. Er verteidigt das Volk im Buch Daniel. Nachdem Daniel gebetet hat, wird ein Engel gesandt, der dieses Gebiet beschützt. Wir kennen ihn aus der Offenbarung. Michael heißt Wer wie Gott. Und da wird eines ganz klar. Michael ist ein Engel, der von Gott gesandt ist in großer Macht, um das Volk Gottes zu schützen, manchmal auch zu führen. Michael ist der Engel, der dann vom Papst Leo XIII. Besonders hervorgehoben wird für die Kirche, dass wir als Gläubige in Anrufen um Schutz beten, also Ende 19. Jahrhundert. Dann war es Tradition, dass man ihn nach der Messe anruft im Erzengel-Michael-Gebet. Und Papst Franziskus hat im Jahr 2020 das Ganze nochmal aktualisiert, indem er den Gläubigen es ans Herz legt, dieses Erzengel-Michael-Gebet, dass er uns verteidigt, beschützt, die Kirche zu beten.

hat zwei Aufschriften, Heiligen Kreuz und Sancte Michaele Defende Nos. Also aus diesem Gebet, Heiliger Erzengel Michael, verteidige uns.

Auf der Medaille ist der Erzengel Michael so zu sehen, wie er am Monte Gargano dargestellt ist, in der Grotte der Erscheinung. Es ist wahrscheinlich die bekannteste Michaelsdarstellung überhaupt. Der heilige Erzengel Michael ist auch für mich ein wichtiger Patron und ich bete auch sehr gerne dieses Gebet, das Papst Leo XIII. Verfasst hat. Gegenstände vermitteln uns, die wir ja sinnliche Wesen und eben keine Engel sind, auf eine unmittelbar wahrnehmbare Weise einen geistigen Inhalt. Es werden auch die Sinne angesprochen und wir können dadurch den Erzengel Michael, der ja in sich unsichtbar ist, so sehen, dass wir unmittelbarer unsere Zuflucht zu ihm nehmen können. Übrigens ist der heilige Erzengel Michael auch der Patron unseres Gewerbes, gemeinsam mit dem heiligen Sebastian, der besondere Schutzherr der Zinngießer. Und als wir am Monte Gargano waren, habe ich auch eine kleine Skulptur des Erzengels mitgebracht und hier in der Werkstatt aufgestellt.

Und wenn wir so eine Medaille vom Erzengel Michael haben, dann zeigt sie uns, Gott sendet Engel, die uns verteidigen. Und warum die Kombination mit Heiligen Kreuz? Weil unsere Dauerspender auch helfen, diesen Platz zu schützen, dass er wächst, dass man hier studieren kann. Und deswegen bekommen sie eine Medaille geschenkt als Dauerspender, die ihnen zeigt, dass hier eine geistige Verbindung auch da ist. Wir beten füreinander. Die Menschen unterstützen die Hochschule und unterstützen damit auch gleichzeitig all die Studenten, die in ganz unterschiedlicher Weise verkünden werden, die sich für den Frieden einsetzen, die Verbreitung des Evangeliums, dass der Glaube aufleuchtet. Ich sehe diese Medaille und ich weiß, dieser Erzengel betet für mich. Ich kann ein Stoßgebet machen. Und ich kann auch gläubig sagen, ich habe diese Medaille bei mir als Zeichen dafür, dass dieser Engel mich begleitet. Das ist eine Zusage Gottes, dass die Engel uns behüten. Und wir dürfen einfach gläubig sagen, ja, ich nehme das in Anspruch.

Gott hat diesen demütigen Priester aus der Schweiz, Pfarrer Hans Buschor, auserwählt, wie einen Johannes den Täufer, um seiner Botschaft den Weg zu bereiten. Und wie Johannes schon im Mutterschoß auserwählt war, so sehen wir im ganzen Lebensweg von Pfarrer Buschor das Wirken der göttlichen Vorsehung. Es war kein Zufall, dass gerade er dieses Fernsehen gegründet hat. Es kam nicht von ungefähr, dass er sich mit dem Gedanken getragen hat, ein katholisches Fernsehen ins Leben zu rufen. Schon als junger Priester war er ein leidenschaftlicher Filmemacher. Genauer gesagt, gleich nach seiner Priesterweihe 1959, er war gerade 26 Jahre alt geworden, da entstanden während seiner vierjährigen Kaplanszeit schon die beiden ersten Filme. Nach der Kaplanszeit begann eine ernsthafte Zusammenarbeit mit dem Schweizer Fernsehen. Als freier Mitarbeiter schuf er zwei Filme, Sieben Buben und ein Töffli und

0: Gott danken für alles Gute, was er uns heute geschenkt hat, und um Verzeihung bitten, wenn wir ihm heute missfallen haben. Zunächst einmal beten wir das Abendgebet. Im Namen des Vaters und des Sohnes und des Heiligen Geistes. Amen.
1: Bevor ich mich zur Ruhe begebe, zu dir, o Gott, mein Herz ich heb und sage Dank für jede Gab, die ich von dir empfangen hab. Und hab ich heut missfallen dir, so bitte ich dich, verzeih es mir. Dann schließ ich froh die Augen zu, es wacht ein Engel, wenn ich ruh. Maria, liebste Mutter mein, lass mich dir empfohlen sein. In allen Nöten steh mir bei und halte mich von Sünden frei. Und du, mein Heiland, Jesus Christ, der du mein Gott und alles bist, in deine Wunden schließ mich ein, dann schlaf ich ruhig, keusch und rein. Maria, mit dem Kinde lieb, uns allen deinen Segen gib. Amen.
0: Und beten wir den Christus-Hymnus, den Sie im Büchlein beten an, bei der Komplett, bei Nummer 217 finden. Christus, göttlicher Herr, dich liebt, wer nur Kraft hat zu lieben, unbewusst, wer dich nicht kennt, sehnsuchtsvoll, wer um dich weiß.
1: Christus, du bist meine Hoffnung, mein Friede, mein Glück, all mein Leben. Christus, dir neigt sich mein Geist. Christus, dich bete ich an.
0: Christus, an dir halte ich fest, mit der ganzen Kraft meiner Seele. Dich erlieb ich allein, suche dich, folge dir nach. Nun beten wir das Rupert-Meyer-Gebet.
1: Herr, wie du willst, so will ich gehen, und wie du willst, soll mir geschehen. Hilf deinen Willen nur verstehen.
0: Herr, wann du willst, dann ist es Zeit. Wann du willst, bin ich bereit, heut und in alle Ewigkeit.
1: Herr, was du willst, das nehme ich hin, und was du willst, ist mir Gewinn, genug, dass ich dein Eigen bin.
0: Herr, weil du's willst, drum ist es gut, und weil du's willst, drum hab ich Mut, mein Herz in deinen Händen ruht. Nun beten wir gemeinsam das Regina Tschöli. Freu dich, du Himmelskönigin, Halleluja!
1: Den du zu tragen würdig warst, Halleluja!
0: Er ist auferstanden, wie er gesagt hat, Halleluja!
1: Bitt Gott für uns, Halleluja!
0: Freu dich und frohlocke, Jungfrau Maria, Halleluja!
1: Denn der Herr ist wahrhaft auferstanden, Halleluja!
0: Lasset uns beten. Allmächtiger Gott, durch die Auferstehung deines Sohnes, unseres Herrn Jesus Christus, hast du die Welt mit Jubel erfüllt. Lass uns durch seine jungfräuliche Mutter Maria zur unvergänglichen Osterfreude gelangen. Darum bitten wir durch Christus, unseren Herrn.
1: Amen.
0: Und liebe Freunde des Katepfarr, legen wir den ganzen heutigen Tag in die Hände Gottes. Gott schläft nicht, der Heilige Geist schläft nicht, auch unsere raumzeitfreie Seele kennt keinen Schlaf. Wenn wir nun unser Herz öffnen, das Herz der Seele öffnen für den Heiligen Geist, dann kann der Heilige Geist in unsere Seele hinein wunderbare Geheimnisse legen. Und morgen früh kennen wir dann Gedanken, die wir vorher nie gekannt haben. Selbstverständlich schläft auch die Mutter Gottes nicht, die heiligen Engel nicht. Und so können wir ganz, ganz ruhig uns Gott übergeben und vor allem auch noch Gott danken für alles, was wir heute erhalten haben. Nun bitten wir Gott auch noch, dass er Ihnen allen eine ganz ruhige und erholsame Nacht gibt.

und sie morgen froh und glücklich aufwachen lässt. Legen wir doch die Sorgen weg. Legen wir sie dem Heiland hin und dann können wir ruhig schlafen. Nun erteile ich Ihnen den Segen. Der Herr möge Ihr ganzes Leben mit seiner Gnade, mit seiner Liebe erfüllen. Das gewähre der dreine Gott, der Vater, der Sohn und der Heilige Geist. Amen. Liebe Franziskaterfrauen, diesen Segen erleben Sie jetzt als Aufzeichnung. Aber nicht immer gerade zur gleichen Zeit. Jeden Abend erteile ich Ihnen allen den priesterlichen Segen. Und bei Gott gibt es keine Zeit. So dürfen Sie nun ruhig sich zur Ruhe legen mit dem Priestersegen. Gute Nacht.

0: Ecclesiae Cardinalem Prevost.
1: Das Wort, das mir einfällt, ist freudige Ungläubigkeit. Mein Herz war erfüllt von Freude, als ich Roberto Francesco hörte. In diesem Moment wusste ich, dass es Prevost sein würde. Eine solche Freude, dass mir der Atem stockte. Und dann Freudentränen. Ich war umgeben von Fremden, die Freudentränen für meinen Bruder weinten.
2: Ich wurde in Chicago geboren und wuchs in einer ziemlich katholischen Familie auf. Meine Eltern waren beide in der Pfarrei engagiert. Mein erster Berufungsgedanke war eigentlich, in die Diözese einzutreten, da die Priester unserer Heimatpfarrei Diözesanpriester waren. Meine beiden älteren Brüder besuchten eine Augustiner High School. Durch ihre Erfahrungen dort lernte ich die Augustiner kennen und entschied mich schließlich, ins Augustinerseminar einzutreten. Die Augustiner sind in den Vereinigten Staaten, besonders im Raum Chicago, gut vertreten. So kam ich ihnen näher. Ich studierte an der Augustiner-Universität Villanova und von dort aus entwickelte sich alles auf ganz natürliche Weise. Es gab einen Moment, an den ich mich noch sehr genau erinnere, als ich zwischen dem Diözesanpriestertum und dem Augustinerleben abwägen musste. Es war diese Gemeinschaftsdimension, die mir sehr wichtig erschien, als Stütze in meinem eigenen Leben, besonders für mein Gebetsleben, aber auch als Zeugnis in der Welt für eine Dimension des Evangeliums, die manchmal zu wenig vertreten ist. In unseren Konstitutionen findet man klar sowohl die kontemplative als auch die apostolische Dimension. Unsere Wurzeln gehen auf eine Eremitenbewegung zurück, natürlich bis zum heiligen Augustinus selbst. Augustinus verspürte den Wunsch nach einem monastischen Leben, wurde dann aber zum Priester und schließlich zum Bischof berufen. Doch er vermisste stets das Gemeinschaftsleben und sehnte sich danach.
1: Wir alle haben diesen Sinn für das gemeinsame Feiern. Es ist eines der grundlegenden Dinge, die wir als Augustiner tun. Wir teilen alles miteinander. Wir teilen unsere Sorgen, unsere Prüfungen und auch unsere Freuden.
2: Wir sind berufen, in Gemeinschaft zu leben. Es gibt eine kontemplative Dimension in unserem Leben. Das Gebet ist ein wesentlicher Bestandteil unseres Alltags. Zugleich sind wir zur apostolischen Arbeit berufen. Es gibt keine spezifische apostolische Tätigkeit, der wir uns widmen müssen. Aber alle Augustiner sind auf die eine oder andere Weise dazu aufgerufen. Die richtige Balance zu finden, ist eine Herausforderung. Unser Charisma lässt sich kurz so beschreiben: in Gemeinschaft leben, um den Geist der Gemeinschaft und der Communio in der Welt zu fördern. Wir tun das, indem wir auf die größten Bedürfnisse der Kirche eingehen, wo immer wir tätig sind. Wir leben fast immer in Gemeinschaft, beten zusammen und bieten der Welt das Zeugnis der Gemeinschaft als Botschaft. Das ist es, was das Evangelium euch anbieten kann. Ich persönlich finde es sehr ermutigend, die guten Dinge zu sehen, die die Kirche und der Orden heute in so vielen Teilen der Welt tun. Wir haben in den letzten Jahren konkrete Verpflichtungen übernommen, im Einsatz für die Menschenwürde, in der Arbeit mit den Armen in Afrika, in der Stärkung unserer Missionen dort. Und auf unserem letzten Generalkapitel haben wir uns verpflichtet, die Kirche in Asien aufzubauen, eine neue und wichtige Grenze für die gesamte Kirche. Wir haben Universitäten und viele Schulen auf der ganzen Welt. Wir arbeiten in Pfarreien in den meisten Ländern unserer Mission und in verschiedenen Formen missionarischer Tätigkeit. Teils dort, wo das Evangelium zum ersten Mal verkündet wird, teils dort, wo es seit Jahrhunderten präsent ist. In einigen Teilen des Ordens haben wir Schwierigkeiten mit den Berufungen. vor allem in Europa und teilweise

0: also in Nordamerika. Auf der südlichen Halbkugel hingegen, in Afrika, Lateinamerika und Asien, wächst der Orden erheblich. Es gibt also Wachstum und neue Lebenszeichen, aber auch Herausforderungen durch sinkende Zahlen in anderen Teilen der Welt. Ich glaube sehr an die Kirche und daran, was der Orden tut und wofür unser Leben steht. Es gibt Momente, in denen es anstrengend ist, in denen ein Teil der Arbeit schwer ist. Aber ich glaube tief an die Sendung, die wir als Augustiner haben. Ich glaube an die Sendung des Evangeliums und bin froh, ein Teil davon zu sein. Ich wurde zum Generalprior des Ordens gewählt. In meiner ersten Amtszeit wurde ich im September 2001 gewählt, wenige Tage nach dem 11. September. Seitdem erfülle ich das Amt des Priorgenerals, des oberen Generals des Augustinerordens, eines Ordens mit einer langen und, wie ich meine, sehr ruhmreichen Geschichte in der Kirche. Die Aufgabe besteht kurz gesagt darin, die Einheit des Ordens zu fördern und für alles Verantwortung zu tragen, was im Leben des Ordens geschieht. Wir sind rund 3000 Männer, überwiegend Priester und Brüder, und wirken in 49 Ländern. Ein Teil meiner Arbeit ist administrativer Natur, die alltäglichen Aufgaben, die mit der Leitung einer Organisation verbunden sind. Rund um die Zeit der Gründung der Bettelorden, der Dominikaner und Franziskaner, entstand der Wunsch einiger Eremitengruppen, zusammenzukommen und einen größeren Orden zu bilden. Sie wandten sich an den Heiligen Stuhl und so wurde der Orden durch den direkten Eingriff zunächst von Papst Innozenz IV. Im Jahr 1244 und dann von Papst Alexander IV. Im Jahr 1256 als juristische Einheit gegründet. Gegründet auf den Schriften, dem Denken und der Spiritualität des heiligen Augustinus und zugleich ein Ergebnis dieser Treue zum Heiligen Stuhl und des päpstlichen Eingreifens, das die rechtliche Wirkung des Ordens heute begründet hat. Johannes Paul II. Sprach so oft von der Spiritualität der Communio, etwas, das klar widerhallt in dem, was der heilige Augustinus uns gesagt hat und was wir der Welt anzubieten versuchen, den Aufbau echter Gemeinschaft unter allen Menschen als Zeugnis der Communio in der Welt. Papst Benedikt ist ein großer Verehrer des Augustinus, ein Förderer des augustinischen Denkens und der Spiritualität. Ich begegnete Kardinal Josef Ratzinger zum ersten Mal, als er noch Präfekt der Kongregation für die Glaubenslehre war und hier ins Augustinianum kam. Augustinus faszinierte ihn. Er sprach sehr feinsinnig darüber, wie Augustinus ein Mann war, der sein Leben dem Studium widmen wollte und dann gerufen wurde, der Kirche zu dienen. Es war so, als spiegelte Benedikt in diesen Worten sein Leben wider, wie er selbst, als er das 75. und 78. Lebensjahr überschritt, hoffte, den Rest seines Lebens dem Studium zu widmen und stattdessen berufen wurde, der Kirche als universaler Hirte zu dienen.
1: Er hatte eine sehr gute Beziehung zu Papst Franziskus. Franziskus war es, der Pater Prevost damals zum Bischof von Chiclayo in Peru ernannte. Dort wirkte er seit 2014. Papst Franziskus berief Bischof Prevost auch nach Rom, um im Dikasterium für die Bischöfe zu dienen. Sie waren gute Freunde. Der Tod von Papst Franziskus war, und das wird nicht immer erkannt, ein wirklicher Verlust, ein persönlicher Verlust für den heutigen Papst Leo. Ein Freund ist gestorben.
0: In Teilen Europas, vor allem in Deutschland und Nordeuropa, wo die Reformation stärkere Auswirkungen hatte, nicht nur auf das Ordensleben, sondern auf das Christentum insgesamt, war sie oft mit politischen Kräften verknüpft. Der Orden verlor viele Mitglieder. In anderen Teilen hingegen nicht. Der Orden blieb sehr stark in den mediterranen Ländern Europas, vor allem in Italien und Spanien. Und es gab einen großen missionarischen Impuls, der in neu entdeckte Gebiete führte. Die Augustiner waren zum Beispiel die ersten Missionare auf den Philippinen.

0: Bereits Mitte des 15. Jahrhunderts waren wir in Lateinamerika präsent. Während wir also in Nordeuropa stark betroffen waren, wurden wir in anderen Teilen des Ordens gestärkt. Einer der bedeutendsten Anführer des Konzils von Trient war ebenfalls ein Augustiner. Es gab also Reaktionen auf beiden Seiten und, ich denke, in einem sehr positiven Sinn. So vieles von dem, wer ich bin, verdanke ich dem Geist und den Lehren des heiligen Augustinus. Gott ist nicht jemand oder etwas, das weit entfernt ist. Augustinus vermag in seiner Spiritualität, in seinen Kämpfen und Reflexionen, wie wir sie etwa in den Confessiones sehen, ein Fenster zu öffnen und andere dazu zu führen, zu entdecken, wie Gott in ihrem Leben wirkt.
1: Er ist ein Mann des Gebetes. Wenn er zum Morgengebet zu uns kam, betete er mit uns in Gemeinschaft. Unsere Messe ist um 7:30. Ich kam gewöhnlich um 7:45. Er war bereits dort und verbrachte Zeit im persönlichen Gebet. Dieses Gespür für das Zuhören, auf die Stimme des Geistes zu hören, auf die Stimme Gottes.
2: Er betete mit uns bei jeder möglichen Gelegenheit und zu besonderen Zeiten, vor den Mahlzeiten, während der Mahlzeiten. Und dann betete er in der Stille. Manchmal habe ich ihn draußen vor der Bischofsresidenz gesehen. Er machte einen Spaziergang. Aber im Grunde war es das Gebet, das er in diesen Momenten darbrachte.
0: Euch, die ihr dieses ordentliche Generalkapitel beginnen werdet, möge euch nicht unbedingt die Gabe gegeben werden, alle Sprachen zu verstehen oder zu sprechen, sondern die Gabe des Zuhörens, die Gabe der Demut und die Gabe, die Einheit zu fördern, innerhalb des Ordens und durch den Orden, durch die Kirche und die Welt. Zuhören, Demut und Einheit. Das sind drei Anregungen, von denen ich hoffe, dass sie nützlich sein werden.
1: Er ist ein Mann, der zuhört. Das ist meine Erfahrung mit ihm. Er erkennt die Bedeutung des Zuhörens. Erst zuhören, dann denken, dann handeln. Er sagt, zuerst müssen wir zuhören. Was geschieht hier? Zuhören, nachdenken, dann handeln.
0: Unruhig ist unser Herz, bis es Ruhe findet in dir. Und diese Unruhe, so würde Augustinus sagen, treibt uns vorwärts und ermutigt uns, im Glauben und in der Suche nach Gott zu wachsen. Augustinus war ein ständig Suchender, ein Mann, der nie zufrieden war. Das sieht man durch sein ganzes Leben hindurch, besonders wenn man die Confessiones liest. Man entdeckt in Augustinus diese Unruhe, dieses Gefühl, mehr zu suchen, dieses Empfinden. Jetzt, da ich die Antwort auf diese Frage gefunden habe, gibt es weitere Fragen. Und ich muss weitersuchen. Etwas, das Menschen heute anspricht und Augustinus für die heutige Welt relevant macht, ist diese Unruhe und Schönheit der menschlichen Erfahrung. Augustinus hatte keine Angst vor der menschlichen Wirklichkeit und lief nicht davon. Er beschreibt sehr schön, wie Gott sich durch unsere Menschlichkeit offenbart. Er sagt, du musst in dein Herz schauen, wo Gott gegenwärtig ist, wo Gottes Liebe dein Leben berührt hat, um zu sehen, wie Gott weiterhin präsent ist. Das ist meine Spiritualität seit vielen Jahren. Inmitten großer Herausforderungen, das Leben in Peru inmitten des großen Terrorismus, der Ruf zum Dienst an Orten, an die ich nie gedacht hätte, berufen zu werden, vertraue ich auf Gott. Und das ist die Botschaft, die ich den Menschen mitgebe. Als ich sah, wie sich die Dinge entwickelten, ergab ich mich da rein und sagte, das könnte Wirklichkeit werden. Ich holte tief Luft und sagte, los geht's, Herr. Du hast das Steuer. Du zeigst den Weg.

Ich arbeite erst seit etwa anderthalb Jahren im Vatikan. Ich schätze Ihre Haltung, Ihre Ausbildung und Ihre Präsenz, besonders als Wache des Heiligen Vaters, sehr. Sie gibt auf vielen Ebenen Sicherheit. Durch die Tradition ebenso wie durch Ihre Präsenz bei jeder Gelegenheit, bei den Reisen des Papstes, in seiner Residenz, bei seinen Bewegungen. Ich habe das Privileg, häufig Kontakt mit Ihnen zu haben, durch meine Begegnungen mit dem Heiligen Vater. Ich habe großen Respekt davor, wie Sie vorbereitet werden und wie Sie Ihr Leben in den Dienst stellen.

0: Para nosotros era algo que lo deseábamos.
1: Für uns war es wirklich etwas, das wir uns gewünscht und ersehnt hatten. Aber angesichts anderer Persönlichkeiten dachten wir, es würde nicht passieren. Und als plötzlich bekannt gegeben wurde, dass es unser Robert Prevost ist, den wir so kennen, war die Freude riesig. Wir sind gesprungen. Ich befand mich gerade in der Pfarrei des heiligen Antonius von Padua bei den Franziskanerbrüdern und die Patres liefen, um die Glocken zu läuten. Ich war dabei und in Chiclayo brach die Begeisterung aus.
2: Ich hatte das Privileg, Papst Franziskus zu einigen Veranstaltungen des Weltjugendtages zu begleiten. Es gibt Tausende und Abertausende junger Menschen, die nach einer Erfahrung suchen, wie sie ihren Glauben leben können. Unsere Priorität darf nicht sein, Berufungen zu suchen. Unsere Priorität muss es sein, die frohe Botschaft zu leben, das Evangelium zu leben, die Begeisterung zu teilen, die in unserem Herzen entstehen kann, wenn wir wirklich entdecken, wer Jesus Christus ist. Wenn wir weiterhin vereint mit Christus gehen, in Gemeinschaft miteinander und Freundschaft mit dem Herrn, verstehen wir, wie großartig das Geschenk ist, das uns gegeben wurde. Es ist wahr, dass es in einigen Teilen der Welt derzeit weniger Berufungen gibt als früher. Es ist eine Sorge. Aber ich glaube nicht, dass es die vorrangige Sorge ist. Wenn wir lernen, unseren Glauben besser zu leben und andere, besonders junge Menschen, in das Leben der Kirche einzuladen, wird es weiterhin einige Berufungen geben. That there will continue to be some vocation. Lay people also have a very important role in the church. Die Laien haben eine sehr wichtige Rolle in der Kirche, nicht um die Rolle des Klerus zu übernehmen, sondern um aus ihrer Taufberufung herauszuleben, was es bedeutet, Teil der Kirche zu sein. Das Zeugnis des Ordenslebens, auch wenn es zahlenmäßig kleiner wird, hat einen großen Wert. Diese totale Hingabe des Lebens an den Herrn und an den Dienst an anderen. Das Priestertum ist ein sehr wichtiger Teil im Leben der Gläubigen. Es geht darum, ein tieferes Verständnis von Kirche zu entwickeln und dieses Geheimnis mit dem damit verbundenen Opfer weiter zu leben. Es gibt Sorgen, es gibt Bedenken. Vieles wird sich in Zukunft ändern. Aber ich persönlich lebe in großer Hoffnung und sage, wir gehen weiter voran. Und der Herr war immer in der Kirche. Und er will heute und morgen in der Kirche sein. And say we continue to move forward and the Lord has never abandoned the church and that he won't abandon the church today or tomorrow. Papst Franziskus hat uns bei verschiedenen Gelegenheiten daran erinnert, wir leben nicht in einer Zeit des Wandels, wir leben in einem Wandel der Zeiten, völlig neue Zeiten. Und so muss es neue Antworten auf einige der Herausforderungen geben, mit denen die Welt und die jungen Menschen heute konfrontiert sind. Es hat große Veränderungen im Leben der Kirche in den letzten 2000 Jahren gegeben, und das wird weiter so sein. Aber die Weisheit dieser Jahre ist auch eine große Quelle des Lichts und der Orientierung, die der Kirche in der heutigen Zeit helfen kann. Assistance that can help and help
1: guide the church, I think, during the present time. Wir sollten weder alles wegwerfen, als müssten wir von vorne beginnen, noch sollten wir ideologisch sagen, so war es schon immer und nichts kann sich ändern. Das wäre ein zu großer Fehler. Wir müssen offen für Wandel sein, offen für neue Wege. Aber wir müssen auch viele wunderbare Traditionen respektieren, die sich in der Kirche über die Jahre entwickelt haben.

0: Rom, die ewige Stadt. Vor wenigen Tagen machte sich eine kleine Delegation von KTV auf den Weg, um Papst Leo XIV. Bei der Generalaudienz zu begegnen. Ein Besuch, der für uns und unsere Zuschauer von besonderer Bedeutung ist.
1: Liebe Freunde von KTV, ich grüße Sie ganz herzlich aus der ewigen Stadt Rom, wo wir heute dem Heiligen Vater begegnen durften. Wir haben hier die Schönheit erlebt und erfahren, was es bedeutet, katholisch zu sein, universale Kirche zu sein. KTV möchte die Schönheit der katholischen Kirche sichtbar und hörbar machen. In diesem Dienst stehen wir und wir vertrauen darauf, dass Jesus unseren Dienst bei KTV segnen wird.
0: Es ist nicht das erste Mal, dass KTV zum Papst reist. Schon unser Gründer, Pfarrer Hans Buschor, suchte einst Papst Johannes Paul II. Auf. Eine Begegnung, die den Sendungsauftrag von KTV von Anfang an prägte. 2012 wurde KTV stellvertretend durch den damaligen Chefredakteur Martin Lohmann von Benedikt XVI. Begrüßt. Mit den Worten, sie leisten einen wirklich apostolischen Dienst, dankte der Pontifex Martin Lohmann für den Dienst des Senders. Zum 20-jährigen Bestehen von KTV folgte ein weiteres prägendes Treffen mit Papst Franziskus, der KTV damals besonders auf den Missionsauftrag hinwies, hinauszugehen, die Botschaft des Evangeliums in die ganze Welt hinauszutragen. Nun Papst Leo XIV. Wir baten ihn um den päpstlichen Segen für unsere Zuschauer, Wohltäter und Mitarbeiter von KTV. In aller Kürze durften wir dem Heiligen Vater zurufen, dass KTV als Kephas TV in besonderer Weise dem Papst und Lehramt verpflichtet ist und ihm unsere vollkommene Unterstützung zusichern. Als Zeichen unserer Freude überreichten wir ihm ein besonderes Präsent, eine Dokumentation der Aufnahmen, die KTV rund um seine Wahl gemacht hatte. Zum Abschluss unserer kurzen Begegnung durften wir dem Heiligen Vater zurufen, dass sein Wahlspruch in illo uno unum, in dem der Eins ist, sind wir eins, auch in unserem Programm entsprechende Berücksichtigung finden wird. Besonders berührend waren für uns die Worte, die der Heilige Vater bereits in der Katechese bei jener Mittwochsaudienz verwendet hat. Er erinnerte uns daran, dass alle Getauften durch ihr königliches Priestertum berufen sind, Zeugen Christi zu sein. Jeder Getaufte ist ein aktives Subjekt der Evangelisierung, sagte der Papst. Genau das verstehen wir als Auftrag bei KTV.
2: Liebe Zuschauerinnen und Zuschauer, diese Tasche konnten wir unserem Papst Leo überreichen. Nicht leer, sondern gefüllt mit einem schönen Präsent, wo aufgezeichnet war, was zu seiner Wahl von unserem KTV-Sender an Aufnahmen gemacht worden ist, um ihn herzlich zu beglückwünschen, um ihm zu versichern, dass wir ganz hinter ihm stehen, dass wir das, was er in seinem Hirtenamt uns zu sagen hat, weitergeht in die deutsche Kirche hinein, die Weltkirche, weil wir ja per Internet überall zu empfangen sind und auch eben in den Social Media sehr präsent sein können. Dafür im Namen von Papst Leo ein ganz herzliches Vergeltsgut, dass Sie ihm persönlich helfen in seinem Hirtendienst, weil wir KTV sind, Sie wissen, K für Kephas, Petrus der Fels. Wir unterstützen seine Arbeit, dass wir seine weisenden Worte für unsere Gesellschaft, für das Heute an Sie weitergeben können. Vergelt's Gott für alles Gebet, vergelt's Gott für jegliches Opfer. Und ich kann nur einladen, dass wir das vermehren, weil wir ja immer mehr Zuschauerinnen und Zuschauer in allen Altersklassen ansprechen dürfen. Darum herzliches Vergelt's Gott für jede Spende, sei sie klein, sei sie groß, herzliches Vergelt's Gott für jedes Gebet, dass die Herzen sich öffnen für das Evangelium Jesu Christi. Vielen Dank dafür. Machen Sie weiter, unterstützen Sie uns, geben Sie an Ihre Freunde und Bekannten einfach auch weiter, dass wir da sind, KTV, Wir stehen für die Tradition der Kirche. Wir stehen für die Weitergabe des Glaubens. Vergelt's Gott alles Gute. Gottes Segen.
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0: Ja, wir hören jetzt die Katechese von Papst Leo, die neue Katechesenreihe zum Zweiten Vatikanischen Konzil und seinen Dokumenten.
1: Delle sorelle, buongiorno e benvenuti.
0: Brüder und Schwestern, guten Tag und herzlich willkommen.
1: Dopo l'anno giubilare,
0: Nach dem heiligen Jahr, in dem wir uns mit den Geheimnissen des Lebens Jesu

Heilige Papst Johannes Paul II. Am Ende des heiligen Jahres 2000 betonte: Zum Abschluss des Jubiläums fühle ich mich mehr denn je dazu verpflichtet, auf das Konzil als die große Gnade hinzuweisen, in deren Genuss die Kirche im 20. Jahrhundert gekommen ist. 2025 haben wir nicht nur den Jahrestag des Konzils von Nicea gefeiert, sondern auch an den 60. Jahrestag des Zweiten Vatikanischen Konzils erinnert. Obwohl dieses Ereignis noch nicht allzu lang zurückliegt, müssen wir doch feststellen, dass die Generation der Bischöfe, Theologen und Gläubigen des Zweiten Vatikanischen Konzils heute nicht mehr unter uns weilt. Während wir also den Ruf verspüren, seine Prophetie nicht verstummen zu lassen und auch weiter nach Wegen und Mitteln zu suchen, die von diesem Konzil erlangten Einsichten umzusetzen, ist es heute umso wichtiger, es erneut aus nächster Nähe kennenzulernen, und zwar nicht durch Hörensagen oder bereits erfolgte Interpretationen, sondern durch ein erneutes Lesen seiner Dokumente und ein Nachdenken über deren Inhalt. Es handelt sich dabei nämlich um das Lehramt, das auch heute noch der Leitstern auf dem Weg der Kirche ist. Wie Benedikt XVI. Lehrte, haben die Konzilsdokumente im Laufe der Jahre nicht an Aktualität verloren. Ihre Lehren erweisen sich sogar als besonders nützlich in Bezug auf die neuen Anliegen der Kirche und der jetzigen globalisierten Gesellschaft. Als der heilige Papst Johannes der 23. die Konzilsversammlung am 11. Oktober 1962 eröffnete, betonte er, dass mit ihr ein Tag des Lichts für die ganze Kirche angebrochen sei. Und tatsächlich hat die Arbeit der Konzilsväter, die aus den Kirchen aller Kontinente zahlreich zusammengekommen waren, eine neue Epoche für die Kirche eingeleitet. Nach einer reichen biblischen, theologischen und liturgischen Reflexion, die das gesamte 20. Jahrhundert geprägt hatte, hat das Zweite Vatikanische Konzil das Antlitz Gottes als das eines Vaters wiederentdeckt, der uns in Christus dazu ruft, seine Kinder zu sein. Es hat den Blick auf die Kirche im Licht Christi, Licht der Völker, gerichtet, als Geheimnis der Gemeinschaft und Sakrament der Einheit zwischen Gott und seinem Volk. Und es hat auch eine wichtige liturgische Erneuerung eingeleitet, indem es das Heilsgeheimnis und die aktive und bewusste Teilnahme des gesamten Volkes Gottes in den Mittelpunkt gestellt hat. Gleichzeitig hat es uns auch geholfen, uns der Welt zu öffnen und die Veränderungen und Herausforderungen der modernen Zeit im Dialog und in der Mitverantwortung anzunehmen, als eine Kirche, die den Wunsch hat, der Menschheit ihre Arme entgegenzustrecken, den Hoffnungen und Nöten der Völker eine Stimme zu geben und am Aufbau einer gerechteren und geschwisterlicheren Gesellschaft mitzuwirken. Dank des Zweiten Vatikanischen Konzils macht sich die Kirche selbst zum Wort, zur Botschaft, zum Dialog und verpflichtet sich, die Wahrheit auf dem Weg der Ökumene, des interreligiösen Dialogs und des Dialogs mit Menschen guten Willens zu suchen. Dieser Geist, diese innere Haltung muss unser geistliches Leben und das pastorale Wirken der Kirche prägen. Denn wir müssen die kirchliche Reform noch umfassender in ihrer dienenden Dimension umsetzen und sind angesichts der heutigen Herausforderungen gerufen, wachsame Deuter der Zeichen der Zeit zu sein, freudige Verkünder des Evangeliums und mutige Zeugen der Gerechtigkeit und des Friedens. Der spätere

0: Der Papst Johannes Paul I., Albino Luciani, schrieb zu Beginn des Konzils, als er noch Bischof von Vittorio Veneto war, folgende prophetische Worte. Es besteht wie immer die Notwendigkeit, nicht so sehr Organisationen, Methoden oder Strukturen zu schaffen, sondern eine tiefere und umfassendere Heiligkeit. Es kann sein, dass die hervorragenden und reichhaltigen Früchte eines Konzils erst nach Jahrhunderten sichtbar werden und unter mühsamer Überwindung von Gegensätzen und widrigen Umständen reifen. Das Konzil wieder zu entdecken hilft uns also, wie Papst Franziskus sagte, Gott den Vorrang zurückzugeben. Und eine Kirche, die verrückt ist vor Liebe zu ihrem Herrn und zu allen Menschen, die von ihm geliebt sind. Brüder und Schwestern, was Papst Paul VI. Am Ende der Arbeiten zu den Konzilsvätern sagte, bleibt auch für uns heute ein wegweisender Maßstab. Er erklärte, dass die Stunde des Aufbruchs gekommen sei, die Zeit, die Konzilsversammlung zu verlassen, um der Menschheit entgegenzugehen und ihr die frohe Botschaft des Evangeliums zu bringen, in dem Bewusstsein, eine Zeit der Gnade erlebt zu haben, in der Vergangenheit, Gegenwart und Zukunft miteinander verschmelzen. Die Vergangenheit, weil hier die Kirche Christi versammelt ist, mit ihrer Tradition, ihrer Geschichte, ihren Konzilen, ihren Kirchenlehrern und ihren Heiligen. Die Gegenwart, weil wir uns aufmachen, um in die Welt von heute hinauszugehen, mit all ihrem Elend, ihrem Leid, ihren Sünden, aber auch mit ihren erstaunlichen Errungenschaften, ihren Werten und Tugenden. Und schließlich die Zukunft, die im fordernden Ruf der Völker nach mehr Gerechtigkeit liegt, in ihrem Wunsch nach Frieden, ihrem bewussten oder unbewussten Verlangen nach einem höheren Leben, jenem Leben, das ihnen die Kirche Christi geben kann und will. Das gilt auch für uns. Wenn wir uns den Dokumenten des Zweiten Vatikanischen Konzils zuwenden und ihre Prophetie und Aktualität wiederentdecken, nehmen wir die reiche Tradition des Lebens der Kirche an und stellen uns zugleich den Fragen der Gegenwart. Und so kommen wir wieder in den Genuss der Freude, der Welt entgegenzueilen, um ihr das Evangelium des Reiches Gottes zu bringen, eines Reiches der Liebe, der Gerechtigkeit und des Friedens.
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Anbetung ist, also zu leben aus, und Gott zu begegnen aus dieser inneren Berührung mit Gott. Wir sind Antwortende. Gott hat immer schon den ersten Schritt getan. Und dafür muss, ist Anbetung, Danksagung zum Beispiel, dieses schon getan haben, Gottes dafür Danke zu sagen und ihm die Ehre zu geben. Das Vaterunser ist die beste Schule für Anbetung. Der Vaterunser im Himmel, wie Jesus sagt, Vaterunser im Himmel, schaut immer zum Himmel auf, wenn er betet. Geheiligt werde dein Name. Die Heiligung des Namens Gottes, ja. Das ist Anbetung, ja. Die Heiligung des Namens. Und dann dein Wille geschehen. Und dann kommen unsere Fragen und unsere Anliegen.

0: Grüß Gott und guten Tag, verehrte Zuschauer von KTV. In der heutigen Folge unserer Katechesenreihe sprechen wir über die heiligen Weihen. Worum es dabei geht, was eine Weihe eigentlich ist und wie sich ein Priester von einem Laien unterscheidet. Das ist auch deshalb wichtig, weil das Bild des Priesters heute doch verdunkelt ist. Selbst Interessenten, die mit dem Gedanken spielen, Priester zu werden, sind verunsichert. Umso wichtiger ist es, dass wir heute darauf schauen, worum es eigentlich geht. Seit knapp 20 Jahren hat Professor Dr. Dr. Ralf Weimann Anteil an diesem Sakrament. Das heißt, wir sprechen mit einem echten Insider. Auch im Namen der KTV-Zuschauer begrüße ich Sie sehr herzlich, Herr Professor. Oder sollte ich besser sagen Don, so wie es ja in Italien üblich ist, einen Priester anzusprechen.
1: Nun, wenn man die Frage stellt, was eigentlich wichtiger ist, ein Professor oder ein Priester, dann steht der Priester über dem Professor. Und aus einem ganz einfachen Grund. Aus dem Grund, dass der Priester aus dem Göttlichen schöpft, während der Professor aus einer natürlichen Intelligenz schöpft, die natürlich ihm auch von Gott gegeben ist. Aber hier ist ein großer Unterschied da. Von daher ist es hier in Rom anders als in Deutschland üblich, dass ein Professor, der Priester ist, als Don angesprochen wird oder auf Englisch dann als Father, als Priester halt, und dass das Professorale sozusagen zweitrangig ist. Interessanterweise hat man da in Deutschland andersherum die Akzente gesetzt. Aber dennoch ist gemäß der göttlichen Ordnung, der Ordnung des Glaubens, ist wichtiger und größer, vor allem vor Gott, weil es ein größeres Geschenk ist, Priester zu sein als Professor.
0: Ein Äquivalent im Deutschen gibt es aber nicht, oder?
1: Das ist mir nicht bekannt.

0: Deutschland. Also in der Regel wird in Deutschland ein Professor immer aufgrund des, dass er eine herausgehobene Stellung hat, als Professor, auch als Professor angesprochen. Und er tritt dann alles andere zurück. Das ist eine uralte Tradition, die teilweise auf Martin Luther zurückgeht, wo das schon damals so gewesen ist.
1: Beginnen wir aber gleich mit Grundlegendem. Was ist denn eigentlich eine Weihe und was geschieht bei ihr, wenn man auch bedenkt, dass sich Seminaristen sehr lange auf diesen Schritt vorbereiten?
0: Ja, in der Tat, es ist erstaunlich, dass die Ausbildung zum Priester momentan 8 bis 10 Jahre dauert, während die zur Ehe zum Beispiel oft mit einem Wochenende gegessen ist. Das ist ganz interessant. Aber hier legt man doch die entsprechenden Fundamente richtig, indem man viel Zeit sich nimmt. Warum so viel Zeit? Erstens, weil es um eine Lebensentscheidung geht. Das heißt, derjenige, der zum Priester geweiht wird, er trifft auch eine Entscheidung. Das ist eine Lebensentscheidung. Diese Lebensentscheidung muss zum Zweiten dem entsprechen, was dem göttlichen Ruf entspricht. Das heißt, der Kandidat, der eben sich zum Priestertum berufen fühlt, er muss innerlich auch den Ruf verspüren, von Gott dazu auserwählt zu sein. Und drittens kommt dann hinzu, er muss sich dann in einen gewissen Lebensstil einüben, der wiederum dem entspricht, was er dann erhält in der heiligen Weihe. Dass er beispielsweise dann ein Mann ist, der eine enge Gottesbeziehung hat, aus der er sein Leben lang schöpfen soll, um daraus dann den Menschen zu geben.
1: Wer darf denn die Weihe empfangen? Und auch weitergefragt, wer darf sie überhaupt spenden?
0: Gut, die Spendung der Weihe ist relativ einfach. Der Bischof ist der Spender der Weihe, weil er über die Vollmacht verfügt, eben halt, die ihm als Nachfolger der Apostel gegeben ist. Empfangen, jetzt wird es interessant, darauf hat niemand ein Recht. Niemand. Ich kann nicht sagen, ich habe ein Recht darauf, wir sind alle gleichberechtigt, weil es eben kein Job ist wie jeder andere. Es geht ja nicht einfach um eine Funktion, die ich erfüllen könnte, weil wenn es nur eine Funktion wäre, dann hätte jeder ein Recht darauf und sollte auch jeder ein Recht haben. Aber hier geht es um etwas, was göttlich konstituiert ist, also was von Gott herkommt. Von daher hat grundsätzlich keiner ein Recht darauf, eben die Weihe zu empfangen. Nichtsdestotrotz gibt es Kriterien, die notwendig sind. Einer, der eben zum Priester sich berufen fühlt, der sollte fromm sein. Es sollte sehr verpönt, überhaupt davon zu sprechen. Von der Frömmigkeit ist aber eine Gabe des Heiligen Geistes.
1: Wie äußert sich Frömmigkeit?
0: Durch ein Gebetsleben beispielsweise. Nicht, dass man sich in der Öffentlichkeit darstellen muss oder sonst was. Das ist damit nicht gemeint. Aber dass er eben eine wirkliche Gottesbeziehung hat. Dass er Gott für ihn nicht ein Fremder ist oder einfach nur eine Abstraktion, sondern dass er wirklich in dieser Gottesbeziehung lebt, dass Gott für ihn real ist. Weil, und da kommen wir wahrscheinlich gleich drauf zu sprechen, Zölibate und so weiter. Das macht ja nur dann Sinn, wenn der Priester eben in einer Gottesbeziehung lebt. Wenn er im Nichts leben würde, also einfach nur so, ja, dann würde der ganze Zölibat auch von seinem inneren Wesen her nicht viel Sinn machen. Ja. Aber er macht dann Sinn, weil er mich befreit, eben halt, um ganz auf Gott hin leben zu können. Und das ist das eigentliche Ziel des Gesetzes. Ja, ein Priester sollte darauf sich entsprechend vorbereiten. Und deswegen galt es auch gerade in der Urkirche entsprechend als eine Voraussetzung, dass man um des Himmelreiches willen, wie es im Matthäusevangelium 19. Kapitel heißt, entsprechend auch dann bereit ist, alles zu verlassen. Alles. Um ganz Gott zu gehören. Und da gibt es verschiedene andere Voraussetzungen, die notwendig sind. Das ist heute noch komplizierter geworden durch die schwierige Situation, in der sich eben halt das Priesterbild auch befindet. Das heißt, es gibt Ausbildung auf menschlicher Ebene, im Idealfall immer gesagt, wo eben halt eine menschliche Ausbildung auch zugrunde liegt, so dass eben halt ein Priester auch mit verschiedenen Menschen korrespondieren kann, umgehen kann. Eine geistige Ausbildung ist dabei, das heißt, dass er ein Gebetsleben führt. Im Priesterseminar wird beigebracht oder sollte beigebracht werden, dass man Betrachtungen hält. Betrachtungen eben des göttlichen Wortes, die Heilige Schrift betrachten, hineingeführt in das Geheimnis Gottes. Das sollte man in der Regel oder lernt man zu tun vor der Heiligen Messe, damit man entsprechend vorbereitet hineingeht. Dann gibt es natürlich Hinführung in die Sakramente, die man später spenden soll. Und dann gibt es natürlich auch eine apostolische oder pastorale Ausbildung, dass man eben halt das Evangelium nachher auch den Menschen verkünden kann und weitergeben kann. All dies gehört dann in diese Ausbildung hinein und da zeigt sich dann, ob ein Kandidat auch diesen Kriterien entspricht.
1: Sie haben bis davon gesprochen, dass das Priestertum kein bloßer Job ist, also auch kein bloßer kirchlicher Dienst. Kommt dem Priestertum deshalb eine besondere Würde und Bedeutung zu, weil es ein Sakrament ist?
0: Das ist der Grund. Es kommt aber dem Priestertum deswegen auch eine besondere Bedeutung zu, weil eben der Priester sozusagen von Gott her konstituiert wird. Und das ist etwas, was man heute kaum mehr versteht. Mir ist das bewusst. Alle Sakramente sind von Gott, von Jesus Christus her eingesetzt, als wahrer Mensch und wahrer Gott. Das heißt, alle Sakramente kommen also, gehen auf ihn zurück. Er hat sie eingesetzt. Das heißt, das, was im Sakrament geschieht, ist nicht etwas, was in der Verfügungsgewalt der Kirche stünde, sondern es steht in der Verfügungsgewalt

0: Gottes, des göttlichen Rechts. Und dieses göttliche Recht ist das, was hier im Mittelpunkt steht. Nun, der Priester wird durch die Priesterweihe hineingenommen in den Ordo. Und der Ordo ist eine göttliche Ordnung, die wir auch als Hierarchie bezeichnen. Hierarchie wird fälschlicherweise verstanden, oft als eine Art Unterordnung. Ich muss mich unterordnen unter dem Bischof. Hierarchie bedeutet vom Griechischen her kommend nichts anderes als heiliger Ursprung. Das heißt, der Priester wird in der Weihe hineingenommen in den heiligen Ursprung. Und der heilige Ursprung ist Christus selber, ist sein Erlösungswerk. Das heißt, der Priester hat Anteil, und Anteil bedeutet übrigens Klerus, daher kommt das Wort Kleriker, hat nichts zu tun mit Klerikalismus, wird so viel missverstanden in diesen Bereichen. Der Priester hat Anteil also an diesem göttlichen Ursprung. Das bedeutet, er erhält göttliche Vollmacht, um damit den Menschen zu dienen und die Menschen zu Gott zu führen. Er schöpft also nicht aus dem eigenen, was sein ist, sondern er gibt das weiter, was ihm selber gegeben ist. Und das ist hier das große Geheimnis, was sich eben mit dem Priester verbindet. Und deswegen ist seine Stellung herausgehoben, so herausgehoben, dass das Zweite Vatikanische Konzil in der dogmatischen Konstitution Lumen Gentium gesagt hat, dass sich der Priester dem Wesen nach von den anderen Gläubigen unterscheidet, dem Wesen nach, weil er sozusagen Anteil hat dem Wesen nach an Jesus Christus und Jesus Christus in ihm gleichsam gegenwärtig wird. Und das tut er dann, wenn der Priester sakramental handelt. Wenn er beispielsweise die Wandlungsworte spricht, dann sagt er nicht, dies ist der Leib Christi, sondern das ist mein Leib, der für euch hingegeben wird. Oder wenn er die Absolution gibt in der Beichte, sagt er nicht, Christus vergibt dir, dann wäre es sogar ungültig, sondern er sagt, ich spreche dich los von deinen Sünden. Und hier zeigt sich sehr deutlich, wie groß eigentlich das Geschenk ist dessen, was der Priester ist. Nur das wird heute kaum mehr verstanden, weil wir sehr funktional denken und nicht mehr sakramental. Und das ist eine große Beschränkung der Moderne, sodass man sich da natürlich auch sehr schwer tut, eben den Priester zu verstehen.
1: Jetzt haben Sie schon von diesem sakramentalen Ansatz gesprochen. Ja, was passiert denn jetzt bei den äußeren Handlungen, die vorgenommen werden in der nicht sichtbaren Welt?
0: Es gibt einen äußerlichen Teil und es gibt dann einen innerlichen Teil. Der äußere Teil ist der, der unsichtbar ist. Der andere Teil ist der gnadenhafte Teil, die göttliche Gnade, die gewirkt wird. Und bei der Priesterweihe ist es zum Beispiel so, dass eben diese Umgestaltung des Priesters in Jesus Christus gnadenhaft geschieht, sodass er dann in persona Christi handeln kann. Und das ist das große Geschenk, das sich eigentlich mit der Weihe verbindet.
1: Und wozu ermächtigt sie den Geweihten?
0: Ermächtigen ist ein schwieriges Wort hier. Es erlaubt ihm zu dienen, das heißt aus dem zu schöpfen, was Gott uns gegeben hat und das den Menschen zur Verfügung zu stellen, das den Menschen weiterzugeben. Das ist das, was er hat. Und da hat er eine Vollmacht bekommen dazu, die eben göttlicher Art ist und die deswegen auch von nichts und niemandem ersetzt werden kann. Wenn das nun mehr verständlich würde, auch in unserer Gesellschaft, würden wir uns viele dieser Polemiken und unnötigen Diskussionen ersparen.
1: Jetzt haben Sie ihm erklärt, was Hierarchie eigentlich bedeutet. Das heißt dann auch, dass die Weihe keine Diskriminierung schafft zwischen einem Kleriker und einem Laien.
0: Nein, das wäre ein ganz falsches Verständnis. Schon der Apostel Paulus spricht davon, dass wir alle Glieder eines Leibes sind. Und natürlich gibt es bei dem Leib ein Haupt, und das ist Christus selber, so schon der Apostel Paulus. Nun, ohne dieses Haupt wären wir wirklich aufgeschmissen. Und die Dinge würden nicht mehr funktionieren. Nun, der Priester hat genau Anteil an diesem Haupt. Und da sollte jeder dankbar sein, wirklich dankbar, dass es eben dieses gibt, dass Christus sein Heilswerk fortführt, vor allem durch die Priester und in den Priestern. Das ist eigentlich das große Geschenk. Und jeder profitiert ja davon. Das heißt, wenn ein Priester oder durch einen Priester Sünden vergeben werden, dann profitiert ja jeder davon. Wenn durch einen Priester getauft wird, dann ist es ja eine unglaubliche Gnade. Wenn durch einen Priester die heilige Eucharistie gefeiert wird, dann sind das Gnaden, an denen wir teilnehmen. Wenn ein Priester die Krankensalbung spendet, das Gleiche. Von daher ist es eigentlich eigenartig, dass man das in den letzten Jahren so eine Tendenz geschaffen hat, die das eine gegen das andere ausspielt. Das ist völlig unnötig und unbiblisch auch und unchristlich. Denn das Christliche bedeutet, jeder hat unterschiedliche Charismen, unterschiedliche Gaben, aber alle wirken zusammen zu dem einen Gut und fügen sich in das eine Große ein. Aber wenn man sich in das Große eine nicht mehr einfügen möchte, dann wird es nachher schwierig. Denn wenn zum Beispiel eine Hand ein Fuß sein möchte, wird es nicht mehr funktionieren. Und in dieser Situation sind wir ein wenig drin und das erschwert es natürlich ungemein.
1: Der Priester hat also Anteil an Jesus Christus und er handelt ja auch in persona Christi. Mir scheint, dass es heute gar nicht mehr verstanden wird oder kaum.
0: Weil eben diese sakramentale

0: fehlt, auf die wir eben schon zu sprechen gekommen sind. Das Sakramentale bedeutet nicht ein Hokuspokus, bedeutet nicht irgendwie ein Aberglaube, da ist irgendeine Einbildung oder Projektion. Das Sakramentale bedeutet eine unsichtbare, und jetzt kommt das Wort, Wirklichkeit. Also es geht um eine Wirklichkeit. Gott ist real. Er ist nicht eine Projektion. Er ist real und er wirkt real. Er wirkt real auch in unserer Welt. Und diese sakramentale Sicht, wenn die fehlt, dann fällt alles andere in sich zusammen. Leider tut man sich gerade in deutschen Ländern sehr schwer, allein schon mit dem Wort übernatürlich. Mhm. Aber es ist ja eine ganz logische Konsequenz, dass Gott übernatürlich sein müsste und muss. Andernfalls wäre er nicht Gott, sonst wäre er Natur. Und dann wären wir beim Pantheismus angesagt. Das heißt, wenn es etwas gibt, was über die Natur hinausgeht, natürlich ist es Gott, der ja der Schöpfer aller Dinge ist, wie wir bekennen, dann gibt es natürlich etwas Übernatürliches. Und das Übernatürliche wird wirkmächtig in den Sakramenten. Deswegen sind die Sakramente von größter Bedeutung und im Priester natürlich auch. Wenn aber dieses Verständnis, dieses Grundverständnis abhanden gekommen ist, ja, dann sehe ich im Priester einen Sozialarbeiter, einen netten Kumpel, dann sehe ich für ihn vielleicht auch einen, der dumme Sachen gemacht hat, weil in den Medien sind ja viele auch negative Berichte über die Priester. Ich kann aber nicht mehr das Eigentliche dessen sehen, wer der Priester ist. Dass er nämlich ein anderer Christus ist. Das heißt, dass Christus in ihm ist und Christus durch ihn wirkt.
1: Gerade den Punkt der unsichtbaren Wirklichkeit, den werden wir noch an anderer Stelle vertiefen. Noch ein bisschen zu den Basic-Fragen. Sie haben es schon angedeutet, Priester können auch Dummheiten begehen. Beeinträchtigt jetzt die Sündhaftigkeit der Person die Gültigkeit und die Wirkung des Sakraments? Und dann auch wiederum, wenn der Priester Sakramente spendet?
0: Diese Frage brennt vielen Menschen heute wirklich unter den Nägeln, weil es in vielen Vereinen üblich geworden ist, dass Priester alles Mögliche tun, aber sich nicht an das halten, was ihnen eigentlich gegeben ist und vorgegeben ist. Und damit wird natürlich ihr Zeugnis als Priester, die ja einstehen für Christus und nicht für sich selber, unglaubwürdig. Und da fragen sich viele Menschen inzwischen, ist das denn dann noch gültig? Oder man hört dies oder das über einen Priester. Es gibt natürlich auch schwarze Schafe unter den Priestern. Es gibt aber auch viele gemeine Gerüchte, üble Nachrede. Das hat es zu allen Zeiten gegeben. Und durch diese ganze allgemeine Klima sozusagen hat sich eben die Sicht auf den Priester momentan sehr zum Negativen gewandelt. Und da fragen sich viele Menschen, auch mit Recht, ich habe jetzt das gehört, kann ich zu dem noch gehen? Kann ich da noch überhaupt bei dem entsprechend die Sakramente empfangen? Und da muss man sagen, dass das ja wohl so ist, und zwar weil die Sakramente, die ein Priester spendet, selbst der in schwerer Sünde wäre, funktionieren ex opere operato. Und jetzt kommen wir zu einem interessanten Konzept, was eben schon in der Scholastik entwickelt worden ist. Und das bedeutet, die Sakramente, die wirken aus sich heraus. Übrigens, die Scholastik hat das aufgenommen, was Augustinus schon entwickelt hatte und geklärt hatte. Und das entspricht auch dem, was in der Heiligen Schrift grundgelegt ist. Kommen wir kurz auf dieses Konzept zu sprechen, weil es grundlegend ist. Also aus sich heraus, wie kann das sein? Weil Christus im Priester ist, wirkt Christus durch und im Priester. Wenn dieser Priester nicht dem entspricht, was er eigentlich leben sollte, was er auch versprochen hat bei seiner Weihe, er gibt ja auch Versprechen ab, das heißt, dass er entsprechend lebt, dann ist es dennoch Christus, der in und durch ihn wirkt. Und auf diese Weise ist den Gläubigen die Garantie gegeben, dass die Sakramente, die selbst von so einem Priester gespendet werden, grundsätzlich gültig sind. Immer dann, wenn drei Bedingungen erfüllt sind. Und jetzt wird's interessant. Die erste Bedingung lautet, er muss die Form einhalten. Wenn er beispielsweise bei der Absolution, also in der Beichte, eine andere Beichtformel verwenden würde, wäre die Beichte ungültig. Wenn er bei der Wandlung zum Beispiel die Wandlungsworte verändern würde, wäre entsprechend die Feier ungültig. Wenn er bei der Taufe, auch das ist schon vorgekommen alles, weil es eben diesen negativen Klerikalismus gibt, wo Priester meinen, sie könnten über die heiligen Dinge verfügen. Wenn er bei der Taufe beispielsweise die Worte der Taufe verändern würde, wäre die Taufe ungültig. Also sie käme nicht zustande. Das ist die erste Bedingung, die gegeben sein muss. Die zweite Bedingung ist die Materie. Das heißt, die Materie muss vorhanden sein. Würde ein Priester beispielsweise anstelle von Wein und Wasser, würde er Coca-Cola oder Milch verwenden, wäre das auch immer ungültig. Und so geht es halt weiter. Und das Dritte ist, dass er die Intention haben muss, das zu tun, was die Kirche tut. Das sind immer die drei Bedingungen, die für das Zustandekommen der geistigen Kraft, die im Sakrament wirkt, notwendig sind. Das heißt, Gott ist zwar der eigentlich Handelnde, aber das Interessante, er bindet sich doch wiederum an diese menschliche Dimension. Ein großes Mysterium, aber auf diese Weise hat er seine Kirche gegründet. Und das Gleiche spiegelt sich auch schon bei den Aposteln wieder.
1: Jetzt haben Sie das erste Kriterium der Form angesprochen.

0: Wenn ein Priester nun ein Kind tauft, dabei aber eine falsche Formel verwendet und die Gläubigen das gar nicht wissen, ist dieses Kind dann ihrem Wissen nach gültig getauft?
1: Wenn die Formel falsch war, ist das Kind ungültig getauft und damit nicht getauft. Es gibt ein ganz bekanntes Beispiel, was auch im Fernsehen war. Ein Priester, der in Rom hier studiert hat, der war schon zum Priester geweiht und dann hat er sich das Video seiner eigenen Taufe angeschaut. Also seine Eltern haben das gezeigt. Und es war schon, also 90er Jahre, schon mit Ton und allem drumherum. Und dann hat der Priester gesagt, ein Amerikaner war das, we baptize you, wir taufen dich. Er wollte halt die ganze Gemeinde mit einschließen und so weiter und so fort. Und dieser Fall wurde dann hier in Rom auch geklärt von dem höchsten Dikasterium, hat der Glaubenskongregation jetzt auch das Dikasterium für die Glaubenslehre genannt. Und die haben gesagt, damit ist die Taufe ungültig. Ungültig, also nie stattgefunden. Damit waren alle weiteren Sakramente ungültig. Das heißt, die Firmung war ungültig, die Priesterweihe war ungültig. Und der musste dann alle Sakramente entsprechend empfangen. Das heißt, der Form kommt eine große Bedeutung zu, nicht weil wir Rubrizisten wären, wir Katholiken, sondern weil wir ja das tun müssen, was Christus uns aufgetragen hat zu tun. Es geht nicht darum, dass ich nach meinen Vorstellungen das Heilige tue, sondern dass ich es nach dem tue, was Christus uns geboten hat zu tun. Tut dies zu meinem Gedächtnis. Nicht tut irgendwas oder tut, was ihr wollt zu meinem Gedächtnis, sondern tut dies zu meinem Gedächtnis. Und daran ist die Kirche gebunden. Wenn die Kirche sich davon dispensieren würde, würde es nicht mehr die Kirche Jesu Christi sein. Von daher sind es nicht Kleinigkeiten, in denen sich das hier widerspiegelt, sondern es sind ganz grundlegende Dinge. Leider ist das Verständnis auch dafür vielen abhanden gekommen. Sicherlich auch vielen Priestern, die manchmal in guter Absicht vielleicht sogar solche Veränderungen vornehmen, aber die dabei sich schwer verfehlen gegen die heilige Bestimmung, die ihnen mitgegeben ist, das zu tun, was eben die Kirche tut.
0: Umso besser, dass wir darüber sprechen. Nun ist das Priestertum ja ein Dienst. Ich habe natürlich auch in der Vorbereitung in den Katechismus geschaut und da lesen wir dann, dass das Sakrament der Weihe eine heilige Gewalt vermittelt, die keine andere ist als diejenige Christi. Wir können jetzt Dienst und Gewalt in einem Atemzug zusammen genannt werden.
1: Ja, sie müssen in einem Atemzug genannt werden. Wir können es aber nur verstehen, von der Person Jesu Christo herkommt. Jesus Christus war, wie er selber sagte, alle Macht gegeben, im Himmel und auf Erden. Im Matthäus-Evangelium 28. Kapitel findet sich das wunderbar beschrieben. Mir ist alle Macht gegeben, im Himmel und auf Erden. Und sagt er, geht deswegen und tauft im Namen des Vaters, Sohnes und des Heiligen Geistes. Das heißt, Jesus Christus hätte auch vor seiner Passion 12 Legionen Engel erbitten können. Und die wären so gekommen. Ihm war alle Macht gegeben. Wir dürfen uns das nicht irgendwie, sag ich mal, oberflächlicher Art irgendwie vorstellen, wer Jesus Christus war. Er ist wahrer Mensch und wahrer Gott. Das heißt, ihm ist alle Macht gegeben. Alle Macht im Himmel auf Erden, weil eben er wahrer Mensch und wahrer Gott ist. Und dennoch sagt er dann, das wird im Johannesevangelium sehr deutlich, vor allem im 14. und 15. Kapitel, ich bin unter euch als der, der dient. Vor allem dann, als er die Füße wäscht, seinen Aposteln. Da wird es ganz, ganz deutlich. Ich bin nicht gekommen, bedient zu werden, sondern zu dienen. Das heißt, mit göttlicher Vollmacht handelt Jesus Christus, aber als der Diener aller Diener. Und das ist genau die Verbindung, die es auch gerade braucht beim Priester. Das heißt, er schöpft nicht aus dem eigenen. Immer dann, wenn er meint, er würde aus dem eigenen schöpfen, dann wird der Priester leicht fehlgeleitet, wenn er seinen eigenen Gedanken folgt, wenn er sich nicht Anteil hat, Klerus, an Jesus Christus, wenn er sich davon loslöst und auf das eigene setzt, auf den Zeitgeist, auf das, was gerade in der Gesellschaft gilt, dann wird es problematisch. Und so sieht man schon von Jesus Christus herkommen, dass eben diese beiden Dimensionen grundlegend zusammengehören. Das heißt, er dient. Und der größte Dienst, das darf man auch nicht vergessen, ist der sakramentale Dienst. Das wird heute kaum mehr gesehen, weil eben diese sakramentale Perspektive fehlt. Der sakramentale Dienst, den der Priester vollzieht, ist der allergrößte aller Dienste, weil er eben dabei nicht aus dem eigenen schöpft, nette menschliche Worte mitteilt, irgendwie eine Güte ausstrahlt, sondern weil er Gott und seine Gnade an die Menschen austeilt. Und das ist der größte Dienst, den er überhaupt vollziehen kann. Leider fehlt dafür heute das Verständnis bei vielen Gläubigen, leider auch bei vielen Priestern. Und da gibt es viel Nachholbedarf, dass man das wiederentdeckt und dann auch versteht, warum eben Vollmacht und Dienst untrennbar zusammengehören.
0: Wir sprechen jetzt so einfach über das Priestertum. Es gibt aber in Summe drei Weihestufen, auf die möchte ich dann jetzt auch zu sprechen kommen und würde dann beginnen beim Diakonat. Nach aktuellem

0: Kirchenrecht ist ja ein Mann mit dem Empfang der Diakonweihe ein Kleriker. Unterscheidet man da nochmal Kleriker, Diakon und was sind deren Aufgaben, Pflichten?
1: Nun, früher war es so, dass jemand Kleriker wurde, wenn er die Tonsur empfangen hat. Das heißt, wenn ein Stück vom Haar entsprechend gekürzt wurde, es geht aufs Alte Testament zurück und so weiter, und dann sollte man sozusagen von jetzt an Gott gehören. Das war das äußere Zeichen, ganz Gott zu gehören. Und der Kleriker war der, der Anteil halt hat an Christus. Also in diesem Moment verzichtet er auf etwas und nimmt Anteil. Damals war es so, also bis zum Zweiten Vatikanischen Konzil, dass dieser Kleriker aber dann nicht schon in eine definitive Form gepresst war. Das heißt, man konnte als Kleriker dann auch durchaus wieder aufhören, als solch eine Art von Kleriker, aber man hatte auch Teil eben halt an den Benefizien der Kirche. Beispielsweise für einen Kleriker wurde aufgekommen. Das heißt, es gab da entsprechende Stiftungen, Benefizien, die dann wiederum sich um ihn kümmerten. Also war es auch ein bisschen, man war versorgt in gewisser Weise und hat dann durch Gebet in diesen großen Gnadentopf der Kirche beigetragen und eingezahlt. Aber es war nicht etwas, wo man jetzt fix schon drin sein musste. Im Zweiten Vatikanischen Konzil ist hier eine Klärung erfolgt und da hat man dann gesagt, dass der Kleriker im strengen Sinne eben der Geweihte ist, und die Weihe hat man dann auf drei Stufen festgesetzt. Das hat es vorher natürlich auch schon gegeben, das ist schon beim Apostel Paulus beschrieben, nämlich die drei Stufen Diakonat, Presbyterat und Episkopat. Aber jetzt hat man das halt ganz deutlich geklärt. Und von nun an ist eben der Kleriker der, der eben als, sag ich mal, geweiht wird, also ab Diakon. Und was das genau bedeutet, das heißt, ab Diakon nimmt man auch Versprechen an. Das heißt, es sollten keine Versprecher sein, sondern wirkliche Versprechen. Man verspricht vor Gott und stellvertretend vor dem Bischof, dass man entsprechend ein Leben führt, was dem auch entspricht, was man dann bekommt in der Weihe. Dass man eben nicht aus eigenem schöpft, das ist die große Versuchung. Dass man meint, ich bin der Herr über das, was ich jetzt habe. Ich kann sagen, was ich will, ich bin jetzt Priester. Ich bin jetzt Diakon, ich verfüge, ich habe Rechte und so weiter. Nein. Die heilige Gewalt, die mir gegeben ist, mir gegeben zum Dienst. Und zum Dienst an der göttlichen Wahrheit. Denn das ist es, was wir den Menschen weitergeben sollen. Und dafür steht diese dreistufige Weiheordnung ein, die dann wiederum Männern vorbehalten ist, weil das dem göttlichen Gebot so entspricht.
0: Wo ist denn aber jetzt der Stand des Diakons explizit zu verorten? Er ist ja Kleriker. Aber wem steht er jetzt näher? Dem Altar oder vielleicht auch seiner Ehefrau? Denn Diakone dürfen ja auch verheiratet sein.
1: Ja, das ist ja bei den ständigen Diakonen so, nicht bei allen Diakonen. Das heißt, es gibt eben die, ich will nicht sagen, die unanständigen Diakonen und die ständigen oder anständigen. Das werde zu weit führen, aber es ist so, dass es eben bis zum Zweiten Vatikanischen Konzil nur unverheiratete Diakone im Westen gab, in der westlichen Tradition. Die östliche Tradition ist sowieso etwas anders gewesen, ist eine längere Geschichte, auf die wir vielleicht jetzt gar nicht eingehen brauchen. Aber im Westen war es so, dass der Diakon ein Mann sein muss und entsprechend unverheiratet, um dass er den Zölibat um des Himmelreichs willen annimmt. Und dann entsprechend war das hingeordnet auf eben das Presbyterat. Im Zweiten Vatikanischen Konzil wurde eine Klärung erfolgt, dass sozusagen alle drei Teil eines einzigen Ordos sind und dass man durch das Diakonat Teil anhand dieses oder Anteil erhält an diesem Ordo. So, das wurde jetzt geklärt. Und der Diakon hat dann auch Anteil an diesem Ordo. Das heißt, er ist eigentlich jemand, der auf den Altar hin ausgerichtet ist, aber dann nicht nur auf den Altar, sondern auch an dem Dienst an den Tischen, wie das schon in der Apostelgeschichte beschrieben wird. Dass er zum einen natürlich sein Ort ist am Altar, als Diener wohlgemerkt. Das ist die erste Stufe, ist die des Dienens. Und dann aber zugleich auch, dass er diesen Dienst dann weiterführt und ihn den Menschen zugänglich macht durch die Caritas, durch die Nächstenliebe. Und dafür steht dann grundsätzlich auch der Diakon.
0: Und was heißt das konkret?
1: Konkret heißt es, dass dem Diakon auch die Vollmacht gegeben wird, zu predigen. Er darf beispielsweise predigen in den Messen. Er darf entsprechend das Evangelium verkünden und auch verlesen. Er darf gewisse Dinge vollziehen, zum Beispiel die Aussetzung mit dem, der Heiligen Eucharistie, bei der Anbetung, das dürfte er beispielsweise tun, hat aber immer dann zu assistieren, wenn ein Priester hinzukommt, dann untersteht er immer dem Priester. Das ist auch vielen Diakonen heute nicht mehr bewusst. Es ist ganz hierarchisch gegliedert. Das heißt, immer wenn ein Höherer hinzutritt, übernimmt der Höhere. Beispielsweise ein Diakon kann auch segnen. Er kann auch Segnungen spenden. Aber wenn ein Priester dabei ist, hat der Priester zu spenden. Wenn ein Bischof dabei wäre, tritt der Priester zurück und dann hat der Bischof den Segen zu spenden. Also es gibt eine ganz klare Hierarchie, weil eben, dass ich nach der Vollmacht bemisst, eine Teilhabe an dem Göttlichen. Und da gibt es diese dreigestufte Teilhabe an der göttlichen Vollmacht Jesu Christi.
0: Also die Teilhabe wächst dann, je höher die Stufe ist, sozusagen.
1: Ja.
0: und wie läuft diese Weihe konkret ab? Erhält auch schon die Seele diesen unauslöschlichen Charakter, die Seele des Diakons, und kann sie ihn auch wieder verlieren?
1: Wenn etwas unauslöschlich ist, kann man es nie wieder verlieren. Das heißt, so wie bei der Taufe, so auch bei der Weihe erhält eben die Person, die geweiht wird, wenn sie gültig geweiht ist, einen unauslöschlichen Charakter. Das ist halt der große Unterschied zwischen Gültigkeit und Ungültigkeit. Wenn es ungültig wäre, dann würde dieser unauslöschliche Charakter nicht imprägniert werden, sozusagen, auf die Seele. Aber sobald die Weihe gültig gespendet ist, gibt es einen unauslöschlichen Charakter, den diese Person dann erhält, sodass sie daran Anteil hat an Christus.
0: Jetzt ein historischer Zwischenexkurs, eine Zwischenfrage. 1972 hat Paul VI. Die sogenannten niederen Weihen und auch den Subdiakonat in Beauftragungen umgewandelt, sodass nun Erwachsenenlaien auch Aufgaben in der Liturgie zukommen, zum Beispiel der Dienst des Akolyten, des Lektors, des Kommunionhelfers. Und Kleriker oder ja Geistliche sollten sich hauptsächlich darauf konzentrieren, was ihnen Kraft ihrer eigenen Weihgewalt zukommt. Ist das jetzt ein Paradigmenwechsel, vielleicht sogar ein Fortschritt?
1: Also es gibt doch Fortschritte, die Rückschritte sein können. Ich will das jetzt nicht sagen im Hinblick auf das, was Papst Paul VI. Verfügt hat. Aber auf der einen Seite ist es schön, dass man gerade eben gewisse Dinge öffnet. Und das war vor allem gedacht im Hinblick auf die Missionsgebiete. Denn in den riesen Missionsgebieten, die Kirche ist ja universal, da gibt es teilweise Notstände, das kann man sich kaum vorstellen. Das heißt, da gab es gerade auch in den 70er Jahren große flächendeckende Gebiete, wo eben keine Priester waren. Und wo man dann händeringend gesucht hat, wie können wir damit umgehen. Und gerade von solchen Gegenden kam dann der Wunsch, dass man das eben etwas weitet halt, damit eben auch Laien, sofern sie das können, gewisse Dinge übernehmen, abdecken, um die Menschen hinzuführen zu der Fülle. So ist das eigentlich gedacht gewesen. Und als das dann immer mehr, vor allem auch im Westen, Anwendung fand, da hat es nicht selten auch zu gewissen Verwirrungen geführt. Weil es ging dann darum am Ende, ja, ich bin jetzt eingeteilt und mir steht das zu, ich will das jetzt machen. Aber es geht nicht mehr um das wirkliche Dienen an dem Göttlichen. Weil wenn ich an dem Göttlichen diene, dann ist ja klar, wenn diese Hierarchie Berücksichtigung findet, das heißt, da ist jemand, in dem Christus ist, durch die Weihe, der an Christus Anteil, ist ja logisch, dass er das dann zu tun hat. Ja, das ist logisch. Also nochmal, wenn wir es einordnen in diesen Kontext der Universalkirche, Missionsgegenden, wo eben keine Priester sind, wird es mehr als verständlich, was Papst Paul VI. Getan hat. Im Hinblick auf unsere europäische Welt, wo es so viele Priester immer noch eigentlich gibt, um ehrlich zu sein, und damals vor allem gab, da war das eigentlich gar nicht notwendig, das so in dieser Form anzuwenden. Da hat sich aber dann leider so etabliert auf funktionaler Ebene, so dass Leute kommen und sagen, ja, jetzt bin ich Kommunionhelfer, auch wenn da drei Priester stehen, ich bin jetzt hier, deswegen bin ich gekommen. Ich habe mich da mal gewundert und wundere mich, ja, kommen Sie nicht wegen dem Göttlichen? Kommen Sie nicht, weil Sie an der Heiligen Messe teilnehmen wollen, aus den Gnaden schöpfen wollen, die dort gegen... Nein, ich komme hierher, um diesen Job sozusagen zu tun. Und das ist ein großes Missverständnis. Da hat man sich weit entfernt vom gläubigen Verständnis dessen, was eigentlich in der Weihe geschieht, was in der Eucharistie geschieht und was auch das sakramentale Verständnis der Kirche ist.
0: Wenn Sie jetzt schon von diesem Beispiel sprechen, wenn genügend Priester vorhanden sind, dann ist ein Kommunionhelfer wahrscheinlich obsolet in der Liturgie.
1: Es gibt eine Vorschrift sogar zu, die da explizit darauf hinweist, dass der Kommunionhelfer dann nicht explizit entsprechend die Heilige Kommunion austeilen darf. Er darf auch nicht zu dem Tabernakel gehen und das Allerheiligste rausholen, weil eben halt das explizit dem Diakon bzw. dem Priester vorbehalten ist. Das Ganze wird natürlich etwas dann aufgeweicht, auch verständlicherweise, wenn es ein sehr alter Priester ist, der sich unsicher ist, der mit letzter Kraft sozusagen noch feiert, der 90 ist, gibt es auch öfter. Da gibt es natürlich dann entsprechende Ausnahmen. Da muss man den gesunden Menschenverstand walten lassen auch. Aber grundsätzlich ist es von der sakramentalen Ordnung her eindeutig festgelegt, wie sich das zu verhalten hat. Und das hat noch Johannes Paul II. Getan 2004 in einer Instruktion, die er Redemptionis Sacramentum nannte.
0: Oft wird ja aber argumentiert, dass man teilhaben möchte an der Liturgie und sich dann eben als Kommunionhelfer zum Beispiel diesen Dienst ausüben möchte und das auch wirklich als Dienst versteht. Was würden Sie dem denn entgegnen?
1: Nun, da müsste man erstmal erklären, was Teilhabe eigentlich bedeutet. Teilhabe bedeutet nicht, dass ich eine Funktion ausübe. Teilhabe bedeutet, dass ich eintrete in das göttliche Geheimnis, in das göttliche Geheimnis. Und das ist das Große, worauf es eigentlich ankommt. Das wird aber kaum mehr gesehen. Hier geht es um meine Funktion. Und das Funktion ist nicht das, was mich eintreten lässt in das große göttliche Geheimnis. Ich setze meine Rechte durch. Und damit tue ich genau eventuell das Gegenteil von dem, was eigentlich einer wirklichen Teilhabe dient. Und hier ist es so, wie ich eben schon sagte, aufgrund dessen, dass Christus seine Sakramente gebunden hat an die Struktur der Kirche, das heißt nicht irgendeine Struktur, sondern an die göttliche Struktur, denn die ist ja der Kirche mitgegeben und dafür steht die Kirche ein, gibt es ja eine innere Logik und Ordnung, warum es sich so verhält, wie ich es gerade erklärt habe.
0: Kommen wir schon zur zweithöchsten Weihstufe, zum Priestertum. Ganz einfach gefragt, wer ist der Priester?
1: Der Priester ist in gewisser Weise ein Mysterium. Ein Mysterium. Und da kommen wir wieder auf das Ursprüngliche zurück, weil in ihm das Menschliche zum Vorschein kommt. Er bleibt der Mensch, der er ist im Prinzip. Aber doch ist er nicht der Mensch, der er ist, sondern im Teil an Jesus Christus. Christus ist in ihm in gewisser Weise gegenwärtig. Ontologisch nennen wir das. Das ist so ein wieder philosophisches Konzept, was helfen kann, es zu verstehen oder wenigstens eine Andeutung macht. Und so ist der Priester wirklich ein Mysterium, weil auf der einen Seite ist er immer noch die gleiche menschliche Person, aber in ihm und durch ihn wirkt die göttliche Gnade, sodass er bevollmächtigt ist, eben Dinge zu tun, die eigentlich nur Gott tun kann, wie zum Beispiel Sünden vergeben. Es ist ja so, dass die Pharisäer sich schon gefragt haben, bei Jesus, als er jemanden Sünden vergab, er lästert Gott. Und dann war ihnen klar, nur Gott kann Sünden vergeben. Nun, wenn der Priester diese Worte sprechen kann, ich spreche dich los von deinen Sünden, dann bedeutet das, dass Gott in uns ist. Das gleiche im Hinblick auf die Wandlungsworte. Und so sieht man schon, dass dieses Mysterium im Priester gegenwärtig ist. Das heißt, er ist die Person mit allen Fehlern und Schwächen, die er nach Möglichkeit überkommen sollte. Zugleich aber ist das Göttliche in ihm gegenwärtig.
0: Sie haben von den Vollmachten gesprochen. Er darf die Absolution erteilen. Er spricht die Wandlungsworte. Welche Vollmachten gäbe es dann noch? Im Unterschied jetzt zum Diakon.
1: Im Unterschied zum Diakon kann er auch beispielsweise die Krankensalbung spenden. Die Krankensalbung ist ein wichtiges Sakrament, gerade für Menschen, die eben halt Schweres zu leiden haben. Ein Sakrament eben auch der Heilung. Das ist eine Vollmacht, die er hat. Wie gesagt, Sie haben schon erwähnt, die Absolution. Er kann die Eucharistie feiern. Und er könnte auch, wenn es delegiert wird, entsprechend die Firmung spenden. Beim Ehesakrament verhält es sich etwas anders. Das spenden sich ja die Eheleute selbst nach unserem westlichen Verständnis. Im Östlichen ist es nicht so. Und von daher wäre das da eben halt nicht notwendig, dass stringent, dass ein Priester dabei sein müsste. Aber das sind so die grundlegenden Unterschiede. Und bei der Taufe eben halt verhält es sich auch so, dass sie normal dem Geweihten vorbehalten ist, also auch dem Diakon, der daran schon Anteil hat.
0: Dem Priester, dem kommt ja eine unglaubliche Verantwortung zu. Er ist ja mitverantwortlich dafür, dass seine ihm Anvertrauten zu Gott finden. Er ist verantwortlich für ihr Seelenheil, zumindest zu großen Teilen. Aus welcher Motivation heraus nimmt man denn diese Bürde auf sich?
1: Aus der Motivation, dass Gott einen dazu ruft. Denn der Herr ruft Leute. So hat er es schon getan mit den Aposteln. Die waren einfache Fischer, Menschen, die dieser großen Aufgabe eigentlich gar nicht gewachsen waren und gewachsen sein konnten. Und dennoch hat der Herr sie gerufen. Er hat auch sein Vertrauen in sie gelegt. Das ist auch etwas Schönes. Das geschieht ja auch in der Weihe. In der Weihe legt der Herr sich selbst sozusagen in den Menschen hinein, der geweiht wird. Das heißt, er wird reich beschenkt mit göttlicher Gnade. Und mit dieser göttlichen Gnade ist es dann möglich, dieser Bürde auch gerecht zu werden, sofern man das denn so sagen kann. Aber hier gilt für jeden Priester, was im Lukas-Evangelium steht, im 12. Kapitel, Vers 48, wo es heißt, wenn viel gegeben wurde, von dem wird auch viel verlangt werden. Das heißt, wer anstrebt, Priester zu werden, sollte sich dessen auch bewusst sein und entsprechend auch leben. Denn er wird eines Tages von Gott beurteilt werden, nicht nur als ganz normale Person, sondern als eine Person, der eben so viel anvertraut worden ist. Und das spiegelt sich ja in diesen Worten des Evangeliums wieder. Und von daher ist die Verantwortung eine sehr hohe. Und deswegen sollte man ein Leben führen, was eben, wie gesagt, dem entspricht, vor allem als Priester.
0: Sie haben von der unsichtbaren Wirklichkeit gesprochen. Mir erscheint das wie die Spitze des Eisbergs und dass sich in der unsichtbaren oder auf der unsichtbaren Ebene doch viel mehr ereignet. Und ich finde, der heilige Gregor von Nazianz hat es auf den Punkt gebracht. Ich zitiere ihn einmal. Ich weiß, wessen Diener wir sind, auf welcher Ebene wir uns befinden und wer der ist, zu dem wir uns hinbewegen. Ich kenne die Erhabenheit Gottes und die Schwäche des Menschen, aber auch seine Kraft. Wir haben schon darüber kurz gesprochen, dass der Priester in persona Christi handelt. Wie ist das jetzt vor diesem Kontext zu verstehen, wenn Sie das nochmal vertiefen könnten?
1: Nun, was der Heilige Kirchenvater hier sagte, bezieht sich vor allem auf diese doppelte Dimension. Man bleibt immer Mensch. Als Mensch ist man ein schwacher Mensch, durch die Erbsünde geschwächt. Das heißt, wir haben Inklinationen auch durchaus zum Negativen. Man hat Inklinationen, also Neigungen, auch mal zum Bösen. Man kann verführt werden, man kann auch Priester verführen. Priester sind auch schwache Menschen, sie bleiben immer schwache Menschen. Das

0: ist damit zum einen gemeint? Zum anderen ist damit gemeint, dass Gott gerade diesen uns schwachen Menschen etwas unglaublich Großes anvertraut. Nämlich, dass wir teilhaben an ihm. Und so sieht man hier eine gewisse Ungleichheit. Und deswegen besteht das Leben des Priesters, bei Mönchen wird es noch viel deutlicher, darin, dass sie sich nach Möglichkeit dem angleichen, der Christus selber ist. Und wer das tut, der wird dann auch entsprechend glaubwürdiger Zeuge dessen, was der Priester ist. Es gibt wunderbare Beispiele. Das sind in der Regel die Heiligen. Auf die schaut man heutzutage viel zu selten. Der heilige Pfarrer von Ars beispielsweise. Ein Mann, durch den Zehntausende zu Gott gefunden haben und heute noch großer Verehrung sich erfreut. Oder hier in Italien bräuchte man nur den heiligen Pater Pio erwähnen, bei dem das eben ganz offensichtlich geworden ist, dass das beides zusammenkommt. Leider gibt es auch andere Fälle, wo das eben komplett auseinanderfällt und von denen hören wir ständig in unseren Medien. Und das verdunkelt halt das Bild auf das Große. Aber diese Freiheit, die hat der Herr uns gelassen. Und das spiegelt sich schon, und vielleicht meinte das auch der heilige Gregor, vielleicht spiegelt sich das auch in dem Beispiel oder im Zeugnis des Judas wieder, der eben Jesus Christus als einer der 12 verraten hat. Und diese Freiheit, die hat jeder Mensch, die hat jeder Priester.
1: Nach katholischer Lehre kommt nicht einmal der Mutter Gottes, also der Person, die Jesus Christus ja am nächsten stand, die Möglichkeit zu, das Opfer Christi darzubringen. Der Priester, der kann das allerdings vollziehen. Und jetzt kann man ja fragen, wie nah stehen Priester eigentlich Gott?
0: Ja, wie dieses Beispiel schon sagt, Gott ist in ihnen in gewisser Weise gegenwärtig. Auf eine Weise, die einmalig ist. Das heißt, Gott hat seine Heilstruktur daran binden wollen. Das muss man sich mal vorstellen. Gott wusste ja, wie schwach wir Menschen sind. Er wusste auch, dass die Gottesmutter Maria das perfekteste aller Geschöpfe war. Und dennoch hat er eben dieses große Geschenk, das Priestertum, eben halt an die Apostel gebunden und nicht seiner Mutter gegeben beispielsweise, was ganz interessant ist zum Nachdenken. Das heißt, nach der Ordnung der Heiligkeit, und das ist die eigentliche Ordnung, die zählt vor Gott, steht die Mutter Gottes über allem. Aber nach der Ordnung eben halt dieser Teilhabe an Gott im sakramentalen Geschehen steht der Priester über der Mutter Gottes, weil im Priester Gott, Christus selber, gegenwärtig ist und handelt. Das ist ja der Punkt. Er handelt ja. Das heißt, wer die Sünden sagt, sagt sie nicht der Person, also mir jetzt, sondern durch mich Christus. Und durch mich spricht Christus die Person von Sünden frei. Genauso verhält sich bei der Heiligen Eucharistie. Also das sind alles so die Sachen, die da zu berücksichtigen sind. Von daher muss man hier sehr genau unterscheiden zwischen den verschiedenen Ebenen.
1: Und wie können wir Gläubige jetzt einem Priester begegnen, nachdem wir jetzt wissen, was für ein besonderer Stand oder Zustand der Priester eigentlich ist? Und wie können wir auch das Wesentliche nicht aus den Augen verlieren, gerade trotz der Schwächen und der Fehler, die ja jeder Mensch hat?
0: Ja, ein erster Schritt, würde ich mal so vorschlagen, ist, einen Priester immer als Priester anzusprechen. Oft wollen Priester das selber nicht, weil sie sagen, ja, wir sind doch per Du, ist doch alles in Ordnung. Aber dann geht sehr viel verloren. Verloren vor allem von diesem sakramentalen Geschehen. Ich sehe dann in ihm, was nicht, Björn, Hans, Josef oder sonst was, aber ich sehe nicht mehr Christus in ihm. Und mir scheint, selbst wenn man eng mit Priestern befreundet ist oder Freunde hat unter Priestern, dass man das immer so halten sollte, nicht einfach, weil man damit irgendwie eine Art von Klerikalismus, darum geht es gar nicht, frönt, sondern weil einem selber das hilft, in der Person Christus zu sehen. Und dann auf der anderen Seite sollte ein Priester sich auch dann so verhalten, dass er nach Möglichkeit dieser heiligen Weihe, denn er ist ja geweiht, also für etwas zum Dienst, um die göttliche Vollmacht mit aus der Vollmacht zu schöpfen und das den Menschen mitzuteilen, dass man dem das auch möglich macht, dass er es entsprechend dann tun kann. Also von daher scheint mir das ein wichtiger Punkt zu sein.
1: Den Zölibat, den haben Sie auch schon angesprochen. Zölibatär leben um des Himmelreiches willen, das heißt ja auf die Ehe zu verzichten, auf sexuelle Beziehungen. Warum denn diese Einschränkung und welchen Sinn, welche geistliche Bedeutung hat denn der Zölibat?
0: Nun, der Priester nimmt teil an Jesus Christus. Und deswegen muss er auch am Lebensstil Christi teilhaben. So zu leben, wie Jesus Christus gelebt hat. Jesus Christus hat zölibatär gelebt. Eben aus dem Grund nicht, dass er irgendwie nicht offen wäre für andere. Er war der offenste Mensch für alle, die man sich vorstellen kann. Sondern weil er ganz in der Beziehung zum Vater im Heiligen Geist gelebt hat. Das heißt, wenn der Sohn Gottes Mensch wird, dann ist er Mensch geworden, um in dieser göttlichen Gemeinschaft hier zu leben, aus dieser Vollmacht zu schöpfen und daraus den Menschen entsprechend göttliche Gnaden zugänglich zu machen. Der Priester nimmt an der gleichen Mission teil. Wenn er gebunden wäre an andere Dinge, dann würde er zwei Herren dienen. Oder zwei Damen dienen, einer Dame, einem Herrn oder sonst was. Und hier ist es wichtig, dass man eben den Zölibat richtig versteht. Das bedeutet nicht ein Verzicht auf, ich darf das nicht. sondern eine Befreiung, damit der Priester ganz auf Gott hin offen ist. Wenn aber das nicht geschieht, wenn keine wirkliche Gottesbeziehung gegeben ist, dann wird auch der Zölibat leer und hohl. Und das scheint bei vielen auch Mitbrüdern leider der Fall zu sein. Und deswegen gibt es diese Debatten und deswegen auch das Unverständnis im Hinblick auf den Zölibat. Und mir selber kommt es durchaus auch als problematisch vor, wenn man sieht, wie wenig Gottesbeziehung oftmals, ich möchte da auch über keinen urteilen, aber doch offensichtlich nicht praktiziert wird. Also wenn man in Priesterhäusern ist oder in Seminaren ist, ja, man findet sie in den Bars sitzen oder in den Aufenthaltsräumen, man unterhält sich lange bei Tisch und dies und das, aber wo man oft einen Priester nicht findet, ist in der Kapelle, in der Kirche. Und es ist ungewöhnlich, weil einfach, das müsste doch der Punkt sein. Das heißt, wenn man den Zölibat richtig verstehen will, muss man ihn so leben, wie Jesus Christus ihn gelebt hat. Und er hat nicht einfach nur, ist jetzt ein Verzicht, sondern im Gegenteil, er hat ja Tag und Nacht gebetet. Er ist ja in dieser Gemeinschaft mit dem Gottvater gestanden im Heiligen Geist und hat daraus dann sozusagen geschöpft und hat den Willen des Vaters in seinem Leben getan. Und das ist auch das, was für uns eigentlich als Priester gilt. Und da bleiben wir wahrscheinlich sehr oft zurück. Und ich würde mich wünschen und hoffen, dass da auch die Priesterausbildung mal wieder verändert wird, verbessert wird, um das wieder neu zu forcieren. Dass es nicht eine Einschränkung ist, sondern eine Befreiung ist, um ganz für Gott da zu sein. Und darüber hinaus dann auch, ist man dann auch frei, aber das ist ein sekundäres Argument, um dem Menschen zu dienen. Man ist viel anders verfügbar, man hat nicht die Notwendigkeit, sich um die Familie zu kümmern und was ja auch viel Zeit wegnimmt, sondern man kann ganz dem Menschen zur Verfügung stehen. Wenn aber auch hier wieder nur ein bequemlicher Lebensstil dann Einzug hält, ich lasse es mir jetzt gut gehen, ich reise, ich kümmere mich um mich selber, dann habe ich das Wesentliche hier auch nicht verstanden. Das ist damit nicht gemeint, sondern Zölibat bedeutet Ganzhingabe. Denn der Priester steht nicht für sich selbst, sondern steht für den, der ihm alles gegeben hat, für Jesus Christus. Und so wie Christus gegeben, sein Leben gegeben hat, alles geschenkt hat, so soll es auch der Priester. Und von daher erklärt sich der innere Sinn des Zölibates.
1: Nun fällt es selbst frommen Eltern auch schwer, den eigenen Sohn für das Priestertum zur Verfügung zu stellen. Ja, und ganz menschlich betrachtet wäre es nicht nachhaltiger, wenn man seine Gene weitergibt. Gerade wenn man diese Begabung hat, oder vielleicht auch diese intensive Beziehung zu Gott?
0: Nun, das wäre wieder eine sehr menschliche Sicht der Dinge. Die Sicht Gottes ist ja eine ganz andere. Derjenige, der Priester ist, kann ja viel mehr Menschen helfen. Er kann ja geistige Kinder haben. Sie brauchen nur mal, um noch einmal Pater Pio zu nennen, der hatte Millionen geistiger Kinder sozusagen, denen er den Weg zu Gott gezeigt hat. Und so verhält sich das auch hier. Man muss wieder neu verstehen, wer der Priester ist. Dass es keine Last ist, dass es nicht etwas ist, oh Mist, jetzt habe ich einen Sohn verloren an das, sondern es ist eine unglaubliche Gnade. Weil wenn einer aus der Familie in diese Gnade von Gott berufen wird, wohlgemerkt, dann profitiert ja die ganze Familie davon. Wenn der dann jeden Tag die Heilige Messe feiert, was er im Idealfall tun sollte, die ganze Heilige Messe. Und ich bin mir sicher, dass ein Priester für seine Familie auch betet. Das heißt, es kommen so viele Gnaden dann herab auf die Familie, dass eben sich das sehr, sehr positiv auswirkt. Und dieses Verständnis sollte man auch wiedergewinnen. Das ist nicht etwas, dass ich verzichte, auch die Eltern, ich verzichte auf meinen Sohn und er kann das nicht, er darf das nicht, sondern im Gegenteil. Er wird anteilhaft an Gott. Also was gibt es denn Größeres? Und das schon hier auf Erden. Wir schwache Menschen dürfen Anteil haben an Gott. Wenn man dieses Glaubensverständnis wieder neu sich vor Augen führt, dann denke ich, würden auch immer weniger Eltern Probleme haben, der Entscheidung ihrer Kinder zuzustimmen, wenn sie beispielsweise Priester werden möchten oder Ordensschwester oder Ordensfrau oder Ordensmann werden möchten.
1: Wir haben schon davon gesprochen, dass sich derjenige, der sich weihen lässt, dass er in der Regel davon spricht, berufen zu sein. Das wird ja auch oft von Frauen angeführt. Ganz grundlegend sollten sich junge Katholiken die Frage nach der Berufung stellen und gibt es Anhaltspunkte, um den jeweils eigenen Weg herauszufinden?
0: Jeder sollte sich der Frage nach der Berufung stellen, denn Gott ruft auch in unserer Zeit Menschen in seine Nachfolge. Nur oftmals haben wir kein inneres Gehör für das, was Gott uns sagen möchte. Wir sind so absorbiert, gerade jetzt in der Zeit des Internets, der digitalen Welt, von allen möglichen Dingen, die auf uns einströmen, dass wir kaum mehr die Ruhe finden. Aber das Erste, was es bräuchte, wäre eine innere Ruhe, eine innere Stille, um zu hören, Herr, was ist es, was du willst für mich? Viele Menschen stellen sich die Frage nicht und gehen dann ihr ganzes Leben von hier nach da, von da nach da und laufen am Eigentlichen vorbei und sind selber auch unerfüllt dabei. Das ist sehr, sehr oft festzustellen bei vielen Menschen. Darüber hinaus braucht es dann aber auch ein religiöses Umfeld, das man sich selber schaffen muss. Das heißt, das Gebet ist zu kultivieren, die Beziehung zum Herrn ist zu kultivieren, denn nur aus dieser Beziehung kann man den Ruf überhaupt vernehmen. Das heißt, hier wäre es notwendig, dass man ein Leben führt in der Gnade Gottes und dann aber auch mit einem Gebetsleben, um eben halt zu verstehen, Herr, was ist, was du möchtest.

0: davon ausging, dass jeder vierte Mensch eine Berufung hat. Jeder vierte
1: Wie
0: Mensch.
1: kommen wir denn dazu?
0: Ja, weil er sagte, dass eben Gott seinen Heilsplan durchaus verwirklicht haben möchte auch und dann viele Menschen ruft. Und die Berufung ist ja nicht, was wir heute, wie wir es heute sehen, so, das ist aber schade, sondern das ist was ganz Großes. Das ist das Größte, was es gibt. Ich habe jetzt schon auf der Erde Anteil an dem, was ich hoffentlich im Himmel eins haben werde. Und er ging dazu über, das zu sagen, dass es so viele Menschen sind, sagt aber auch, dass viele Menschen dem nicht folgen, weil sie es nicht wollen beispielsweise. Oder aber, weil sie diese innere Antenne gar nicht mal ausgefahren haben und gar nicht hören, dass der Herr sie ruft.
1: Kommen wir letztendlich zur letzten Stufe, zum Episkopat. In der alten Form der Bischofskonsekration kommt zum Ausdruck, dass der geistlichen Würde des Priesters noch etwas fehlt, dass sie unvollständig ist. Und auch das möchte ich einmal vorlesen, sind doch etwas poetische Worte. Vollende in deinem Priester die Fülle deines Dienstes und heilige den mit den Kostbarkeiten der ganzen Verherrlichung ausgestatteten, mit dem Tau himmlischen Salböls. Welche Vollmachten und Gewalten hat der Priester nicht, die jetzt nur der Bischofswürde vorbehalten sind?
0: Ja, es ist nicht, dass der Priester jetzt unvollendet wäre, aber der Priester hat nicht die Fülle der apostolischen Vollmacht. Und genau das ist es, was dem Bischof zuteil wird. Der Bischof hat die Fülle der apostolischen Vollmacht, steht also in, wir nennen das Sukzession, apostolischer Sukzession, die ihn sozusagen mit dem heiligen Ursprung direkt verbindet. Und in dieser Fülle der Vollmacht kann er entsprechend dann auch handeln. Und diese ganze Fülle, die drückt sich beispielsweise daran aus, dass er Wein spenden kann, er weiht. Das ist ihm vorbehalten, das tut nicht der Priester, das kann der Priester nicht. Der Bischof ist auch der eigentliche, beispielsweise, der die Firmung spendet. Der Bischof hat auch die Vollmacht, früher drückte sich dadurch aus, dass er die Stola, die er unter dem Messgewand natürlich trägt, dann einfach auseinanderlaufen lässt, während der Priester sie gekreuzt hatte. Und dieses gekreuzt bedeutet eben, dass er seine Vollmacht, die der Priester hat, gekreuzt ist, also sie ist gebunden. Und die wird gleichsam in der Bischofsweihe dann entbunden, sodass er dann die Fülle der apostolischen Gewalt bekommt, um damit entsprechend den Menschen dienen zu können. Er ist auch der erste Exorzist übrigens der Diözese, der Bischof eben, weil er eben die Fülle dieser Vollmacht hat. Von daher sind es verschiedene Vollmachten, die er hat, die ihm zum Dienst gegeben sind, um daran wiederum andere teilhaben zu lassen. So sieht man schon hier, wie das Haupt und die Glieder alle miteinander verbunden sind.
1: Gut, weil Sie es jetzt ansprechen, das heißt, jeder Bischof ist quasi auch Exorzist und man könnte sich dann auch an den Bischof wenden, wenn man ja eine Frage, ein Anliegen in diesem Bereich hat.
0: Wenn der Bischof daran glaubt und mit diesen Dingen vertraut ist, was nicht unbedingt immer gegeben ist, dann wäre das grundsätzlich schon der Fall.
1: Jetzt haben wir auch schon gesehen, dass je höher der Kleriker oder ja, der Kleriker steigt, desto ausgeprägter auch der Dienstcharakter ist. Wie zeigt sich das im Fall des Bischofs ganz konkret?
0: Also der Dienstcharakter sollte ausgeprägter sein. Dadurch, dass wir alle schwache Menschen sind, muss das nicht notwendigerweise immer so sein. Es gibt genug Beispiele, die auch in eine andere Richtung gehen. Aber wie sich das zeigen sollte, ist, dass der Bischof der Vater ist. Er ist wie ein Vater der Diözese. Als solcher steht er vor allem den Priestern zur Verfügung, denen er wie ein Vater zur Seite stehen soll. Und die Priester wiederum spenden das weiter, was eben halt ihnen auch gegeben ist. Und so ist es wie ein Leib mit verschiedenen Gliedern. Aber das ist eigentlich die Rolle, die hauptsächlich dem Bischof zukommen sollte. Er ist nicht zunächst Verwalter, Mitglied in 1000 Gremien, in Sitzungen und anderen Dingen, sondern er sollte wie ein Vater sein. Und dieses Väterliche, das ist das, was den Bischof grundsätzlich charakterisieren sollte.
1: Praktisch gefragt, ist denn jetzt eine vom Bischof gefeierte Eucharistie anders als die von einem Priester gefeierte?
0: Es gibt die Hochform der Liturgie, die der Bischof feiert, das nennt man das Pontifikalamt und das hat natürlich eine besonders schöne Ausformung gefunden. Aber vom Wesen her ist die Eucharistie immer die gleiche, vom Wesen her. Aber die Ausformung ist eine etwas andere. Das heißt, er hat normale Diakone, die ihm assistieren. Die mal feierliche Form der Messe, die feierlichste Form ist sozusagen das Pontifikalamt.
1: Ich gehe mal davon aus, dass ein Bischof auch von einem anderen Bischof geweiht wird. Und für eine Bischofsweihe braucht es ja auch immer ein apostolisches Mandat aus Rom. Warum? Und würden Sie das vielleicht nochmal erklären?
0: Also Sie sind richtig davon ausgegangen, dass ein Bischof von einem Bischof geweiht wird. Das heißt nicht nur von einem, sondern von dreien. Das heißt, das ist auch schon entsprechend von der Urkirche festgelegt, weil man sonst eben keine Klarheit darüber hätte, wer jetzt wirklich in der Sukzession steht. Das heißt, es braucht drei, die eben an der Weihe teilnehmen, damit eben halt dann die Weihe auch so zustande kommt. Nochmal, die Weihe wäre auch gültig, wenn es ein Bischof spenden würde. Gültig wäre sie schon, aber dann unerlaubt. Es gibt natürlich auch

0: auch Situation der verfolgten Kirche in Untergrundsituationen, wo das dann entsprechend nicht möglich ist. Von daher ist die auch gültig in Ausnahmefällen, wenn halt nur ein Bischof dabei ist. Aber grundsätzlich hat sich das als solches eingebürgert. Und dann braucht es natürlich das römische Mandat, also für uns im Westen natürlich die lateinische Kirche, weil eben wir auf diese Weise ja auch unsere Verbundenheit und die Einheit mit dem Nachfolger Petri oder dem Stellvertreter der Christi auf Erden zum Ausdruck bringen. Und von daher ist das alles in dieser Einheit gebunden und deswegen braucht es notwendigerweise das Mandat. Wenn das Mandat fehlen würde und trotzdem eine Weihe durchgeführt werden würde, würde das automatisch zur Exkommunikation führen.
1: Die Bischofswürde wird ja auch optisch sichtbar durch ja gewisse Merkmale, nenne ich es jetzt einfach mal. Welche gibt es da und können Sie die auch erklären?
0: Ich kann es versuchen. Es gibt zunächst das Pektorale, nennen wir es mal so, das Kreuz, was der Bischof auf der Soutane trägt oder auch über dem Messgewand trägt. Das Kreuz steht dafür, dass er ganz Christus gehört, dass er ganz in Christus eingegliedert ist, dass er seine Vollmacht nicht aus sich heraus hat, sondern dass die von Christus herkommt. Der Bischofsstab ist Zeichen der Autorität, dass er eben die Diözese leitet. Dann gibt es den Bischofsring, den er entsprechend am Finger trägt, der steht dafür, dass er sozusagen die Diözese ihm anvertraut ist. Oder wenn er ein Abt ist, der Bischof ist, dass ihm dann entsprechend das Kloster anvertraut ist. Dass er wie ein Vater dort entsprechend für alle zur Verfügung steht. Und die Mitra steht für die Einheit wiederum des Alten und Neuen Testamentes mit diesen beiden entsprechenden zusammenlaufenden Spitzen, dass eben halt der Bischof der Garant für die Einheit in dem Ort ist, in dem er ist. Das heißt, der Bischof, wie der Priester, wie der Diakon, die nehmen teil, nach göttlichem Recht, an der sogenannten Tria Munera. Das muss ich noch ganz kurz erklären, weil es auch für heutige Ohren ungewöhnlich erscheint. Sie haben drei Aufgaben. Also die Aufgaben sind nicht, sich für den Klimaschutz einzusetzen, für diese oder jene Anliegen, primär. Das kann alles sekundär wegen meiner auch sein, aber primär sind es drei und die sind ganz klar definiert. Nämlich zu leiten, zu regieren. Das heißt, ihnen ist anvertraut, eben zu wachen, dass die Leute dem Weg Jesu Christi nachkommen. Dass eben nicht noch ein Drittel der Katholiken meint, sie würden noch irgendwie an Gott glauben oder sonst was, sondern da muss ich darüber wachen, dass eben die Menschen wirklich auf dem Weg Gottes gehen, wie er uns geoffenbart wurde. Das Zweite ist zu heiligen. Die Aufgabe bedeutet zu heiligen. Ja, weil die Heiligkeit lässt uns Anteil haben an Christus. Deswegen ist der Bischof dazu verpflichtet, dass er eben die Menschen zur Heiligkeit führt. Wie selten hört man Predigten über die Heiligkeit, nicht? Das ist ja eine andere Sache. Also zu heiligen, zu regieren und dann auch zu leiten. Das sind die drei Aufgaben, die eben zukommen, die Tria Munera. Und das ist ganz klassisch, dass man eben auf diese Weise die Menschen, die ihm anvertrauten, zu Gott führt.
1: Sie haben schon von der apostolischen Sukzession gesprochen, also Christus, der die Apostel selbst zu Bischöfen ernannt hat. Lässt sich das denn historisch gesehen gesichert zurückverfolgen? Oder wie weit?
0: Also wir haben aus dem ersten Jahrhundert die ersten Zeugnisse bereits davon und der Herr selber hat das ja wie in der Heiligen Schrift auch beschrieben ist, sehr deutlich entsprechend so gesagt. Das heißt, beim letzten Abendmahl hat er die Jünger zu Aposteln eingesetzt, also zu Priestern und Bischöfen eingesetzt. Das hat er am letzten Abendmahl getan und hat das als uns als Vermächtnis hinterlassen. Und genau diesen Auftrag hat er nach der Auferstehung dann den Aposteln explizit gegeben. Wem ihr die Sünden vergebt, dem sind sie vergeben. Wem ihr die Vergebung verweigert, dem ist sie verweigert. Und dann ganz am Ende vor der Himmelfahrt noch einmal, das heißt, da unterstreicht er noch einmal diese Mission. Das heißt, es war nicht eine Mission, die nur gedacht war für den Moment, sondern für etwas, was durchgeht bis zum Ende der Zeit, bis zu seiner Wiederkunft in der Glorie, dass er nämlich sagt, mir ist alle Vollmacht gegeben und dann lässt er sie sozusagen teilhaftig werden seiner Vollmacht. Geht und tauft im Namen des Vaters und des Heiligen Geistes, lehrt sie alles zu tun, was ich euch aufgetragen habe. Also es ist interessant, dass der Herr genau das explizit auch dann einfordert. Und das hat alles dort seinen Ursprung, gerade beim letzten Abendmahl. Deswegen ist der Gründonnerstag auch für uns Priester ein hoher Donnerstag, ein heiliger Tag, an dem eben die doppelte Einsetzung, also die Einsetzung von zwei Sakramenten gefeiert wird.
1: Wann und wie wussten Sie, dass Sie Priester werden möchten?
0: Ich wusste schon als kleines Kind. Da war mir schon klar, dass eben der Herr mich dazu ruft und dass ich ihm da entsprechend folgen sollte. Von daher war das etwas, was mir immer vor Augen war und wo es eigentlich für mich auch kaum einen Zweifel daran gab, dass das so ist. Wie dann der Weg sich gestalten würde, das war für mich ganz ungewiss und unklar in Teilen. Und manchmal muss man sich da auch einfach führen lassen, dann von dem, was der Herr einem gibt. Aber grundsätzlich war das schon bei mir von Anfang an relativ klar.
1: Und nach knapp 20 Jahren, was schätzen Sie am meisten am Priestertum?
0: Die Gemeinschaft mit Gott, die heilige Eucharistie. Wenn man dem Herrn jeden Tag in seinen Händen halten kann, wo man gänzlich unwürdig ist, aber ihn doch in seinen Händen halten kann. Wenn man dem Herrn auf der Patene alle Opfer und Anliegen auch der Menschen darbringen kann, wenn man ihm alles mitgeben kann und übergeben kann, dann ist das etwas ganz, ganz Großes, woraus ich immer schöpfe und versuche dann auch dementsprechend zu leben, so dass es dann nach Möglichkeit eben auf die Menschen auch überspringt, damit die auch eben halt zu Christus geführt werden und den großen Schatz neu entdecken, der uns gegeben ist.
1: Ich danke Ihnen von Herzen, Professor Weimann, Don Weimann, für dieses sehr ausführliche Gespräch rund um die Heiligen Weihen.

0: Das erwartet sie in der heutigen Sendung. Der Papst weihte 4 neue Bischöfe für die Diözese Rom. Wir interviewen Alice Ann, die erste Journalistin, die Papst Leo XIV. Interviewt hat. Wir berichten über die Ehrung, die das Gemelli-Krankenhaus für Papst Franziskus plant. Das und vieles mehr hier bei Rom Reports. Papst Leo XIV. Ist nicht nur Bischof der Weltkirche, sondern auch Bischof von Rom. Er begann den Monat Mai mit der Weihe 4 neuer Weihbischöfe in der Basilika St. Johann im Lateran. In seiner Predigt erinnerte er an die gesellschaftlichen Dynamiken, denen diese Bischöfe besondere Aufmerksamkeit widmen müssen.
1: Ecco perché fino ad oggi si diventa pietre scartate dagli uomini e scelte da Dio. 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
0: Der Papst nutzte die Gelegenheit auch, um an die Mission des priesterlichen Dienstes zu erinnern und an das Bild der Kirche als Feldlazarett, das Papst Franziskus geprägt hatte.
1: Essere una chiesa ospedale da campo, essere pastori di strada, avere nel cuore le periferie materiali e esistenziali. 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Insieme alle comunità parrocchiali che avete accompagnato.
0: Da Rom das Herz des Christentums und eine der ältesten Städte der Welt ist, betonte Papst Leo, dass die Kirche dieser Stadt ein einladendes Gesicht sein muss, das die mütterliche Dimension der katholischen Kirche widerspiegelt. Im ersten Regina Caeli im Mai ehrte Papst Leo XIV. Die Jungfrau Maria und ermutigte die Gläubigen, den Rosenkranz zu beten. Ausgehend vom Tagesevangelium blickte der Papst auf das, was Jesus den Aposteln verspricht, dass er zurückkehren werde, um die dem Evangelium Treuen zu sich zu nehmen.
1: Carissimi, nel mondo vecchio in cui ancora siamo in cammino, ad attirare l'attenzione sono i luoghi esclusivi, le esperienze alla portata di pochi, il privilegio di entrare dove nessun altro può. 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
0: Der Tag fiel auf den Weltpressefreiheitstag. Ein Recht, das laut dem Papst weltweit zunehmend unter Druck steht.
1: Purtroppo questo diritto è spesso violato, in modo a volte flagrante, a volte nascosto. Ricordiamo i numerosi giornalisti e reporter, Vittime delle guerre e della violenza.
0: Verschiedenen Organisationen zufolge war 2025 das bisher tödlichste Jahr für die Presse. Der Jahresbericht des Komitees zum Schutz von Journalisten und der Internationalen Journalistenföderation schätzt, dass im vergangenen Jahr weltweit 129 Journalisten getötet wurden. Etwas mehr als einen Monat nach ihrer Ernennung zur ersten weiblichen Erzbischöfin von Canterbury, der anglikanischen Kirche, traf sie Papst Leo XIV. Im Vatikan. Sarah Mulally begann ihre Ansprache mit einem Bibelvers.
2: Denn er ist unser Friede. Er vereinigte die beiden Teile und riss die trennende Wand der Feindschaft in seinem Fleisch nieder.
0: Sie dankte dem Papst für seinen herzlichen Empfang. Sie nannte es eine Pilgerreise nach Rom, gemeinsam mit anderen Mitgliedern der anglikanischen Kirche.
2: Eure Heiligkeit, ich danke Ihnen für Ihren freundlichen Empfang und für Ihre Gebete und guten Wünsche anlässlich meiner Amtseinführung. Ich bin tief dankbar. Es ist eine Freude und ein Privileg, von Ihnen empfangen zu werden, gemeinsam mit dieser Delegation.
0: Nach seinem Willkommensgruß sprach Papst Leo einige der Herausforderungen der katholisch-anglikanischen Beziehungen an.
3: Obwohl bei einigen historisch trennenden Fragen große Fortschritte erzielt wurden, sind in den letzten Jahrzehnten neue Probleme entstanden, die den Weg zur vollen Gemeinschaft schwerer erkennbar machen. Ich weiß, dass auch die anglikanische Gemeinschaft derzeit mit vielen dieser Fragen ringt. Dennoch dürfen wir nicht zulassen, dass diese anhaltenden Herausforderungen uns daran hindern, jede mögliche Gelegenheit zu nutzen, um Christus gemeinsam der Welt zu verkünden.
0: Anschließend tauschten die beiden Würdenträger Geschenke aus. Erzbischöfin Mullally überreichte dem Papst ein Buch von John Henry Newman, den Papst Leo kürzlich zum Kirchenlehrer erklärt hat. Darauf folgte ein Gebet unter der Leitung von Papst Leo dem 14. Dieser historische Moment kommt nicht lange nach einem anderen, der sich im Oktober 2025 ereignet hatte, als der König von England und der Papst gemeinsam in der Sixtinischen Kapelle beteten. Am 29. April feiert die Kirche das Fest der heiligen Katharina von Siena, Schutzpatronin Europas und Italiens sowie Mitpatronin der Stadt Rom. Knapp eine Woche nach seiner Rückkehr von der apostolischen Reise durch Teile Afrikas blickte Papst Leo auf seine dritte apostolische Reise zurück, durch Algerien, Kamerun, Angola und Äquatorialguinea.
1: In Argelia, al inicio del recorrido, pude volver a las raíces espirituales ligadas a San Agustín y al mismo tiempo fortalecer importantes puentes con la tradición de los padres de la Iglesia, así como con el mundo islámico y con el continente africano. En Camerún, renové el llamado a la reconciliación, la justicia y el desarrollo integral ante desafíos como la desigualdad y la violencia.
0: Nach dem Erleben der Wirklichkeit der Kirche in verschiedenen Regionen Afrikas erinnerte der Papst an einen der unvergesslichsten Momente seiner Reise.
1: Non posso dimenticare ciò che è accaduto nel carcere di Bata in Guinea Equatoriale. I detenuti hanno cantato a gola spiegata un canto di ringraziamento a Dio e al Papa, chiedendo di pregare per i loro peccati e la loro libertà. Non avevo mai visto nulla di simile.
0: Papst Leo richtete auch Worte der Ermutigung an arabischsprachige Pilger, besonders jene aus dem Libanon, dem Irak und Syrien, die unter dem Konflikt im Nahen Osten leiden.
1: Il cristiano è chiamato a fidarsi di Dio, soprattutto nei momenti di debolezza e preoccupazione, perché con lui siamo nella pace e nella sicurezza.
0: In den nächsten Monaten stehen für den Papst mehrere Reisen an. Die nächste ist am 8. Mai, wenn er Neapel und Pompeji besucht, zum ersten Jahrestag seines Pontifikats. Katharina von Siena durchbrach die Grenzen, die Frauen ihrer Zeit gesetzt waren. Ohne akademische Ausbildung bewog sie den Papst zur Rückkehr nach Rom, wirkte als diplomatische Vermittlerin und wurde später zur Schutzpatronin Europas.
3: Schon von klein auf spürte sie den Ruf Jesu Christi und entschied sich, sich ihm zu weihen. Sehr jung, etwa mit 20 Jahren, hatte sie eine mystische Vision Jesu Christi und trat in eine mystische Ehe mit ihm ein. Das heißt, sie entschied sich, sich ausschließlich Jesus zu widmen und in Vereinigung mit ihm zu leben.
0: Im 14. Jahrhundert hatten die Päpste Rom verlassen und residierten in der französischen Stadt Avignon. Von mystischen Visionen bewogen, war die heilige Katharina überzeugt, dass dieses Exil die Kirche schwächte und Krieg in Italien schürte.
3: Aus dieser Liebe zu Jesus Christus heraus schrieb sie dem Papst und bestand vor allem darauf, es sei ein Skandal für die gesamte Kirche, zwei Papststühle zu haben, dass die Kirche nicht eine sei und dass wir nicht die Gemeinschaft lebten, die Jesus Christus gewollt hatte.
0: Und sie begnügte sich nicht mit Briefen. Im Jahr 1376 reiste sie sogar nach Avignon, um Papst Gregor XI. Persönlich zu überzeugen, nach Rom zurückzukehren.
3: Sie starb in Rom bei sehr angegriffener Gesundheit, Folge ihres Fastens und ihres asketischen Lebens. Bis ans Ende ihres Lebens ging sie täglich zum Grab des Apostels Petrus, um für die Kirche zu beten.
0: Die heilige Katharina wurde 1461 heilig gesprochen. Ihre Reliquien sind über ganz Italien verteilt. In Siena werden mehrere davon aufbewahrt, darunter ihr Haupt und ihr Daumen, in der Basilika des heiligen Dominikus.
2: Heute bin ich auf dem Aventin, um eine der ältesten Kirchen der Stadt zu besuchen, die Basilika Santa Sabina. Diese Kirche ist still, schlicht und über den Reliquien einer der frühesten christlichen Märtyrerinnen Roms erbaut. Gehen wir hinein.
4: Let's go take a look.
2: Die Basilika ehrt das Vermächtnis der heiligen Sabina und wurde über ihrem Haus aus dem 2. Jahrhundert errichtet. Inspiriert von ihrer Dienerin konvertierte sie zum Christentum, obwohl es damals als Verrat galt, andere Götter als die römischen zu verehren. Heute ruht sie unter dem Hochaltar, gemeinsam mit ihrer Dienerin, zur Ehre ihrer Güte und ihres Mutes. Erstaunlich ist, wie wenig sich diese Kirche seit ihrer Erbauung verändert hat. Sie gilt als eine der besterhaltenen frühchristlichen Basiliken der Welt. Diese Holztüren mögen neu wirken, sind aber Jahrhunderte alt. Das macht sie außergewöhnlich selten, da kaum Holzobjekte aus dem 5. Jahrhundert die Zeit überdauert haben. Sie zeigen Szenen aus der Bibel, darunter eines der ältesten Bilder der Kreuzigung. Beeindruckend, oder? Und diese Kirche ist von großer Bedeutung, denn sie ist das Ziel der päpstlichen Prozession am Aschermittwoch, die die Fastenzeit eröffnet. Der Aufstieg zum Aventin erinnert an den Weg Christi nach Golgotha. Santa Sabina fühlt sich anders an als viele Kirchen Roms, stiller, älter und birgt in ihren Mauern eine Fülle von Geschichten. Bis zum nächsten Mal.
4: See you next time.
2: Er ist ein sehr unkomplizierter, offener und aufrichtiger Mensch. Das ist einfach Teil seines Wesens als Missionar. Als Missionar gehst du auf Menschen zu, bist offen für die Kultur, für neue Begegnungen und bereit, dich auf jede Situation einzulassen. Das ist teils Persönlichkeit, teils Erfahrung. Crux hat immer versucht, eine echte Neutralität zu wahren. Wir leben in einer sehr polarisierten Zeit und es gibt kaum noch Stimmen, die nicht einer bestimmten Seite zugeordnet werden. Mein Mann war in vatikanischen Kreisen sehr bekannt. Alle lasen seine Arbeit. Robert Prevost kannte als Priester, als Ordensoberer und als Kardinal unsere redaktionelle Linie. Wir hatten auch schon früher miteinander zu tun. Er wusste, dass ich professionell mit dem Interview umgehen würde. Denn es war kein Interview für die Crux-Website. Es war für eine Biografie. Penguin Peru hatte mich gebeten, sie auf Spanisch zu verfassen. Ich weiß noch immer nicht, warum ich Ja gesagt habe. Aber ich bin froh, dass ich es getan habe. Es gab extreme Armut, Umweltkrisen, soziale und politische Probleme, Terrorismus. Eine wirklich intensive Situation, in die er hineingeworfen wurde. Der aufschlussreichste Moment in unseren Gesprächen war für mich der, als er Typhus bekam. Es war sein erstes Jahr mitten in diesem Kulturschock. Er musste mitten in der Nacht stundenlang zu einer Klinik fahren, auf den berüchtigten schlechten Straßen Perus. Er lag dort und dachte, das ist so schrecklich. Entweder nimmst du mich oder du machst mich gesund, denn so kann ich nicht weitermachen. Und er sagte, genau in diesem Moment habe er innerlich losgelassen und akzeptiert. Ich verstehe, was die Mission ist. Ich lebe sie gerade mit den Menschen. Als er bei der Papstwahl gefragt wurde, nehmen Sie die Wahl an? Antwortete er, ich nehme an. Aber ich glaube, sein erster wirklicher Moment des Annehmens war dieser, damals in Peru. Das sagt viel darüber aus, wer er ist und was Verpflichtung für ihn bedeutet. Nicht nur seine Sendung, sondern auch diese neue Sendung als Papst.
0: Dies könnten die Weinberge von Florenz im Winter sein. Dies der Balkon, der William Shakespeare zu Romeo und Julia inspirierte. Dieses Fresko könnte aus einem Winkel des malerischen Palermo stammen. Und diese Häuser könnten in Caprese Michelangelo stehen. Aber dies ist nicht Florenz, Verona, Palermo oder Caprese Michelangelo. Es ist Valvasone, ein kleines mittelalterliches Städtchen im Nordosten Italiens. Mit etwas mehr als 2000 Einwohnern verbirgt seine Kathedrale aus dem 15. Jahrhundert mehrere Geheimnisse. Um sie zu entdecken, muss man durch ihre mächtigen Türen treten, die aus 24 Bronzepaneelen bestehen und die Geschichte des Christentums darstellen. Beim Eintreten erwartet einen eine Überraschung, die Reliquie eines eucharistischen Wunders aus dem 13. Jahrhundert. Und sie befindet sich auf dem Altar.
5: Una donna aveva ricevuto questa tovaglia di un altare per lavarla.
2: Eine Frau hatte dieses Altartuch aus der Kirche San Giusto in Gruaro zum Waschen erhalten. Beim Reinigen bemerkte sie, wie eine rote Farbe aus dem Tuch trat. wie Blut. Erschrocken ging sie zum Pfarrer von San Giusto, um zu erklären, was geschehen war. Tatsächlich hatte sich ein kleines Fragment einer eucharistischen Hostie im Tuch befunden, das offenbar diesen blutähnlichen Fleck hinterlassen hatte.
0: Die Kirche hat kürzlich einen jungen Heiligen kanonisiert, der eine Website zur Dokumentation eucharistischer Wunder erstellt hatte. Natürlich den Heiligen Carlo Acutis. Eines der Wunder, die er dokumentierte, ist jenes von Valvasone.
2: Carlo Acutis versuchte auf seine Weise, die Herzen der Gläubigen zu erreichen, aber auch jene der skeptischsten und Zweifelnden und sie zu einem Wunder zu führen, das seit vielen Jahrhunderten fortbesteht. Zur Bestätigung kann jeder, der das im Dom aufbewahrte Reliquiar betrachtet, noch immer Spuren dieses Blutes erkennen, als Zeugnis dieses eucharistischen Wunders.
0: Streitigkeiten über die Verwahrung der Reliquie veranlassten Papst Nikolaus V., sie der Familie Valvason anzuvertrauen, nach der die Stadt benannt ist. Die Valvasons sollten dafür diese Kirche errichten, um sie zu beherbergen. Und das ist nicht das Einzige, was die Kathedrale birgt. Die Orgel stammt aus dem 16. Jahrhundert und wurde zweimal restauriert.
2: Der Klang ihrer Pfeifen ist noch immer der ursprüngliche. Leider stehen die Türen der Orgel immer offen. Würde man sie schließen, käme das Manna vom Himmel zum Vorschein. Eine riesige Szene, die beide Türen der Orgel bedeckt.
0: Für die Menschen von Valvasone ist sie einer ihrer größten Schätze. Nicht jeder kann von sich behaupten, eine der ältesten Orgeln Italiens zu besitzen. Jesus beauftragte den heiligen Petrus mit der Leitung seiner Kirche. Gemeinsam mit Paulus zog er nach Rom und legte dort das Fundament des Christentums. Die anderen Apostel verbreiteten den Glauben in der Welt. Andreas wirkte in